Bauernhof meiner Eltern übernommen, ich sollte mich darum kümmern, ich darf jetzt nicht sterben. Nun ist dann trotzdem gestorben. Die Fachfrau Gesundheit, die gerade im letzten Moment noch im Zimmer war, als er gestorben ist, hat später gesagt, das waren seine letzten Worte. Ich muss doch nicht sterben. Und damit ging er in die Ewigkeit. Und dann gibt es Menschen, die sterben relativ leicht. Wir hatten vor vielen Jahren eine 90-jährige Frau in unserer Gemeinde, in unserer Kirche. Wissen Sie, so eine wunderbare Omi. So fröhliche Omi. Und irgendwann mal bin ich zu ihr hingegangen und habe gesagt, du sag einmal, darf ich dir mal eine schwierige Frage stellen? Ich weiß nicht, wem ich sie sonst stellen würde. Aber du bist jetzt 90 Jahre alt, du weißt ganz genau, du wirst nicht mehr lange leben. Wie ist das für dich? Dann lächelte sie mich an und sagte, weißt du, Beat, vor dem Vorgang des Sterbens habe ich schon ein bisschen Angst. Aber was nachher kommt, darauf freue ich mich, denn ich weiß, das Beste kommt noch für mich in der Ewigkeit. Ich sage Ihnen ganz ehrlich, als ich das erlebt habe, als sie mir das gesagt hat, habe ich gedacht, so möchte ich auch einmal alt werden, so möchte ich auch einmal auf die Ewigkeit zugehen können. Ich freue mich darum, dass Sie heute Abend gekommen sind. Und ich möchte mit Ihnen über folgende Fragen nachdenken. Was passiert, wenn wir sterben? Wo kommen wir hin? Gibt es Himmel und Hölle? Und wenn es Himmel und Hölle gibt, kann man es wissen, dass man in den Himmel kommt. Und ich muss Sie ein bisschen vorwarnen, ich werde Ihnen heute Abend nicht nur gute Gefühle machen. Also Sie werden einen Moment haben im Laufe dieses Vortrages, da denken Sie vielleicht, es wäre besser gewesen, Sie wären zu Hause geblieben. Aber ich bitte Sie, halten Sie es aus. Verlassen Sie bitte nicht Ihren Radio, sondern bleiben Sie dran bis ans Ende. Denn diese Frage, wo verbringe ich die Ewigkeit, die muss wirklich gelöst sein. Denn eines Tages werden wir alle sterben. Und wir müssen uns im Klaren sein, irgendjemand von uns ist der Nächste. Und da muss die Frage geklärt sein, was passiert, wenn wir sterben? Und damit komme ich zu meinem ersten Punkt. Ich möchte Ihnen zunächst einmal einige der gängigen Sterbetheorien ganz kurz erläutern. Da ist zunächst einmal die materialistische Sterbetheorie. Da wird einfach gesagt, wenn ein Mensch tot ist, ist er tot. Und dann folgen manchmal diese dummen Sprüche, aber da sagt man zum Beispiel in der Schweiz, wenn ich tot bin, dann sehe ich halt die Radieschen 2 Meter von unten. Nun, wenn ich solche Sprüche manchmal höre, werde ich den Eindruck nicht ganz los, dass ganz viele Leute im tiefsten Innern eigentlich Angst haben. Und weil sie so Angst haben, müssen sie irgendwo diese Angst überwinden und sie machen das, indem sie solche Sprüche klopfen. Wissen Sie, wenn Sie ganz sicher sind, dass mit dem Sterben alles aus ist, dann müssen Sie keine Angst haben vor dem Tod, weil dann sind Sie einfach tot. Aber der Mensch ahnt in seinem Herzen, es geht weiter. Und ich sage Ihnen, diese Ahnung hat Gott in unser Leben hineingelegt. Die Bibel sagt nämlich an einer Stelle, Gott hat dem Menschen die Ewigkeit ins Herz hineingelegt. Die zweite Sterbetheorie ist die sogenannte Reinkarnation. Vielleicht haben Sie davon auch schon mal gehört. Da wird gesagt, wenn ein Mensch stirbt, dann wird er nach einiger Zeit wiedergeboren auf dieser Welt. Und er kann sich dabei vorwärts oder rückwärts entwickeln, je nachdem, wie er gelebt hat. Man nennt das auch das Karma. Das Ziel dabei ist, durch so und so viele Reinkarnationen schließlich im Nirvana zu enden. Und jetzt dürfen Sie Nirvana nicht verwechseln mit der christlichen Vorstellung von ewigem Leben. Nirvana bedeutet eigentlich nichts anderes als Auslöschen der persönlichen Existenz.
Also hier wird gelehrt, ein Mensch wird immer wieder geboren und wenn er irgendwann einmal vollkommen ist, dann wird seine persönliche Existenz aufgelöst und er geht über in die allgemeine Gottheit. Ich muss Ihnen ganz ehrlich sagen, ich finde diese Weltanschauung extrem brutal. Die dritte Sterbetheorie vertreten die sogenannten Sterbeforscher, wie vor Jahren die Schweizerin Frau Dr. Kübler-Ross. Sie haben vielleicht auch von dieser Frau gehört. Sie hat verschiedene Menschen interviewt, die klinisch tot waren, die dann wieder ins Leben zurückgekehrt sind. Und es ist schon sehr interessant, dass diese Leute ähnliche Dinge erzählt haben. Sie waren nämlich klinisch tot. Und dann wurden sie plötzlich, waren sie noch einige Augenblicke im Raum, sie konnten alles mitverfolgen, was da geschah, hatten aber keine Möglichkeit mehr, auf das Diesseits Einfluss zu nehmen. Und dann vergingen einige Augenblicke und dann wurden sie plötzlich weggezogen durch einen ganz schmalen, dunklen, finsteren Tunnel hindurch. Am Ende des Tunnels war eine Lichtgestalt.

Am Ende des Tunnels war eine Lichtgestalt. Obwohl er überhaupt nicht religiös war, sich an ein Kindergebet erinnert. Und da fing er an, dieses Gebet zu beten. Und dann fingen diese Gestalten an zu rufen und zu fluchen. Und sie haben ihm gesagt, er soll aufhören zu beten, das würde nichts nützen. Es gäbe nämlich keinen Gott. Aber Howard Strom betete weiter und dann beobachtete er, wie die Gestalten langsam aber sicher sich von ihm entfernten. Schließlich war er allein, kehrte ins Leben zurück und sagte, ich sah die Hölle. In dieser Sendung wurde eine Wissenschaftlerin gefragt, warum man so lange nichts über diese negativen Sterberfahrungen gehört habe. Und dann erklärte sie, weil die Menschen sich schämen. Können Sie das nachvollziehen? Stellen Sie sich einmal vor, Sie sind klinisch tot. Sie machen eine Höllenerfahrung. Sie kommen ins Leben zurück. Würden Sie das einfach Ihren Freunden und Verwandten sagen, wenn ich nicht zurückgekommen wäre, wäre ich wahrscheinlich in der Hölle gelandet? Nein, da schämt man sich. Und darum hat man lange Zeit nur von diesen positiven Sterbeerfahrungen etwas gehört. Man weiß heute aber, dass ungefähr die Hälfte aller Sterbeerfahrungen, und zwar auf der ganzen Welt, unabhängig der Kultur und unabhängig der Religion, sogenannte Höllenerfahrungen sind. Jetzt möchte ich richtig verstanden sein. Das ist kein Beweis, dass es eine Hölle gibt. Bitte. Nur die positiven Erfahrungen sind auch kein Beweis, dass es keine Hölle gibt. Und das hat Frau Dr. Kübler-Ross immer wieder gesagt. Sie hat gesagt, ich bin nie einem Menschen begegnet, der eine Höllenerfahrung gemacht hat, also gibt es keine Hölle. Und hier muss man ganz klar sagen, nein, das stimmt nicht. Es gibt ganz viele Menschen, die haben eine negative Höllenerfahrung so wenigstens erlebt. Und damit komme ich zum zweiten Punkt. Was sagt nun die Bibel zum Sterben? Sehen Sie, wenn wir über das Sterben nachdenken, dann stellt sich uns ein ganz großes Problem, nämlich, dass noch nie ein Mensch außer Jesus im Jenseits war, ins Leben zurückgekehrt ist und erzählt hat, wie es im Jenseits aussieht. Wissen Sie, die Menschen, die klinisch tot waren, waren eben nicht unbedingt wirklich tot. Natürlich gibt es in der Bibel einige Menschen, die tot waren, die ins Leben zurückgekehrt sind, zum Beispiel Lazarus. Aber ist Ihnen schon mal aufgefallen? Alle diese Menschen, die wieder ins Leben zurückgekehrt sind, haben nichts darüber gesagt, wie es im Jenseits aussieht. Ich weiß, dass es einige moderne christliche Bücher gibt, wo Menschen behaupten, sie seien tot gewesen, ins Leben zurückgekehrt sind und erzählen, was sie erlebt haben. Aber ich sage Ihnen ganz ehrlich, ich bin enorm kritisch gegen diese Berichte. Wissen Sie, Papier ist bekanntlich geduldig. Nein, kein Mensch war wirklich im Jenseits außer Jesus. Und darum kann uns niemand sagen, wie es im Jenseits aussieht. Kein Mensch. Der Einzige, der es sagen kann, ist der lebendige Gott, der Schöpfer, der uns geschaffen hat. Und sehen Sie, das Wunderbare ist, er hat es uns klar und deutlich gesagt, nämlich in der Bibel. Wissen Sie, die Bibel ist nicht nur ein altes Buch, sondern die Bibel ist Gottes Wort, von Gott inspiriert. Gott hat seine Gedanken uns Menschen gesagt, damit wir wissen, wie wir leben und wie wir sterben können. Jetzt können Sie natürlich kritisch einwenden, ja, ist die Bibel Gottes Wort? Ist die Bibel überhaupt von Gott inspiriert? Diejenigen, die mich kennen, wissen, ich bin ziemlich kritisch. Ich glaube nicht einfach so alles und darum bin ich dieser Frage immer wieder nachgegangen. Kann man der Bibel wirklich vertrauen? Und ich sage Ihnen, es gibt manche Beweise, dass die Bibel von Gott inspiriert ist. Ich möchte Ihnen heute einmal den deutlichsten zeigen.
Die Bibel ist ein Buch voller Voraussagen. Man nennt das auch Prophezeiungen. Nun gibt es auch außerbiblische Prophezeiungen, das wissen Sie vielleicht. Aber wenn man die außerbiblischen Prophezeiungen anschaut, dann sind die immer so allgemein gehalten. Und wenn eine Prophezeiung allgemein gehalten wird und jetzt passiert etwas, dann kann man da vieles hineininterpretieren. Also man kann sagen, das hat er vielleicht gemeint oder jenes. Wenn Sie jetzt einmal die Prophezeiungen der Bibel anschauen, dann sind die zu einem großen Teil ganz genau. Da werden Orte genannt, da werden Namen genannt, da werden Handlungen beschrieben. Ich sage Ihnen mal drei Prophezeiungen. 700 Jahre vor der Geburt Jesu wird vorausgesagt, dass der Messias in Bethlehem geboren wird. Dann wird vorausgesagt, dass der Messias hingerichtet wird. Meine Freunde, für einen Juden war das hirnrissig. Nein, der Messias wird nicht hingerichtet. Und dann vielleicht die gewaltigste Voraussage, es wird vorausgesagt mit damaligen Bildern, in welcher Art der Messias hingerichtet werden wird. Nämlich, dass er gekreuzigt wird. Wissen Sie, wenn ein Jude noch auf diese Idee gekommen wäre, der Messias wird hingerichtet, dann hätte er gesagt, er wird gesteinigt, weil die Hinrichtungsart der Juden Steinigung war, aber es wird vorausgesagt, der Messias wird gekreuzigt. Und jetzt kommt das Verblüffendste. Diese Prophezeiung wurde zu einer Zeit gemacht, als es die Kreuzigung noch gar nicht gab. Die Perser haben das erfunden, die Römer haben es ausgelebt. Und bevor der erste Mensch gekreuzigt wurde, wurde bereits vorausgesagt, der Messias wird gekreuzigt. Was erstaunlich ist an der Bibel ist, dass viele dieser Prophezeiungen sich wortwörtlich erfüllt haben. Manche stehen noch aus, aber die Bibel hat sich noch nie geirrt. Und darum glaube ich der Bibel. Ich vertraue der Bibel auch in den Dingen, die ich nicht prüfen kann, nämlich was passiert, wenn ich sterbe. Und ich sage Ihnen, das ist das einzig Vernünftige. Und jetzt möchte ich Ihnen einmal zeigen, so in groben Schritten, was passiert eigentlich, wenn wir sterben. Ich mache es einmal so. Jeder Mensch hat einen Körper. Das sehen wir, das spüren wir, das merken wir, da müssen wir nicht viel diskutieren. Jeder Mensch hat aber noch etwas und ich nenne das einmal das Ich. Manche nennen es auch die Seele oder die Persönlichkeit, aber ich finde der Begriff Ich enorm gut. Solange wir nun auf dieser Erde sind, bilden der Körper und das Ich eine Einheit, sie gehören zusammen. Aber der Körper und das Ich sind nicht identisch. Wissen Sie, woran man das erkennt? Wenn beispielsweise unser Körper einen Schaden hat, wenn ein Arm oder ein Bein amputiert ist, dann ist ja unser Körper nicht mehr 100%. Aber wir sind immer noch 100% Ich. Also der Körper und das Ich bilden in diesem Leben eine Einheit, sie sind aber nicht identisch. Jetzt ist Folgendes. Die Existenz des Körpers ist in jedem Fall begrenzt. Viele Menschen werden alt und sterben, manche werden krank und sterben, manche haben einen Unfall und sie sterben. Die Existenz des Körpers ist in jedem Fall begrenzt. Aber das Ich, das lebt ewig. Und jetzt passiert im Augenblick des Sterbens nichts anderes, als dass das Ich unseren Körper verlässt. Und jetzt hat es zwei Möglichkeiten, wo es hingeht. Entweder geht es in die Gemeinschaft mit dem lebendigen Gott. Die Bibel redet vom ewigen Leben. Die Bibel redet von der Herrlichkeit. Die Bibel redet vom Himmel. Oder das Ich geht an einen Ort, wo es getrennt von Gott lebt. Die Bibel redet von der ewigen Nacht, von der ewigen Verdammnis. Die Bibel redet von der Hölle. Meine Freunde, die Bibel redet klipp und klar von Himmel und Hölle. Dabei beschreibt sie den Himmel als einen wunderbaren Ort.
Die Bibel sagt, Gott wird dort bei den Menschen wohnen. Die Menschen werden sein Volk sein. Die Bibel sagt, dort wird es kein Leid mehr geben. Kein Geschrei mehr, keine Schmerzen mehr, der Tod wird nicht mehr sein. Ja, Jesus sagt sogar, ich mache alles neu. Jemand hat mir den Himmel mal so beschrieben, hat gesagt, stellen Sie sich mal das Allerschönste vor, was Sie irgendwann mal in Ihrem Leben erlebt haben, wo Sie gedacht haben, das sollte jetzt nie mehr aufhören, sondern für alle Ewigkeit so weitergehen. Bitte machen Sie das gleich einmal, überlegen Sie sich etwas Wunderschönes, was Sie erlebt haben. Haben Sie alle etwas? Und dann hat er gesagt, und jetzt ist der Himmel noch viel schöner. Und das Wunderbare ist, er hört nie auf, er dauert wirklich ewig. Aber die Bibel redet auch klar von Hölle. Und ich weiß, was einige von Ihnen jetzt denken. Sie denken, die Hölle, das ist doch die Erfindung der alten Kirche. Man wollte den Menschen Angst machen, also hat man die Höllenstrafe erfunden. Aber ich sage Ihnen, das stimmt nicht. Wenn Sie die Bibel einmal ganz genau studieren, dann merken Sie, die meisten Stellen über die Hölle sind Zitate von Jesus Christus. Jetzt hören Sie gut zu, vor allem alle Stellen, in denen die Hölle beschrieben wird, sind Zitate von Jesus Christus. Also ausgerechnet Jesus, der nun wirklich die größte Liebe in Person war. Bitte, es hat niemand so geliebt wie Jesus, hat am meisten von der Hölle geredet. Die alte Kirche hat diese Strafe ganz schnell bagatellisiert. Man hat gesagt, es gibt ein Fegefeuer. Und da hat man gesagt, da kommt ein Mensch hinein, dann kann er abbüßen und die allermeisten Menschen werden früher oder später dann wieder aus dem Fegefeuer herauskommen. Aber ich sage Ihnen, Jesus und die Bibel reden nirgends vom Fegefeuer, aber ganz klar von der Hölle. Dabei hat Jesus keine Schauermärchen erzählt. Aber er hat schon gesagt, es ist ein furchtbarer Augenblick, ein furchtbarer Ort. Ich bringe Ihnen einmal zwei Zitate. Jesus hat gesagt, dort ist tiefste Finsternis. Jesus hat gesagt, dort ist Heulen und Zähneklappen. Bitte legen Sie das nicht aus. Das sind einfach Zitate von Jesus. Jesus hat gesagt, hier und in diesem Leben entscheidet es sich, wo wir die Ewigkeit verbringen. Verstehen Sie, wenn Sie hier zum letzten Mal Ihre Augen schließen, sind die Würfel gefallen. Und es gibt keine zweite Chance mehr. Und Jesus hat gesagt, die Hölle, sie dauert ewig, ewig, ewig, ewig, ewig. Sie hört nicht mehr auf. Meine Freunde, ich habe in den letzten Woche viele Bibelstellen angeschaut im Neuen Testament über die ewige Verdammnis. Und ich habe nach einer Bibelstelle gesucht, dass man nochmals eine Chance hat nach diesem Leben. Ich habe nach einer Bibelstelle gesucht, ob es irgendwo eine Hoffnung gibt. Und ich sage Ihnen, ich habe keine Bibelstelle gefunden. Wissen Sie warum? Weil es keine Bibelstelle gibt. Meine Freunde, wenn Sie gestorben sind, sind die Würfel gefallen. Verzeihen Sie meine Emotionalität heute. Aber das hat mich in der letzten Woche so etwas von bewegt und berührt. Ich muss Ihnen einfach mein Herz weitergeben hier. Und ich sage Ihnen, sie dauert ewig, ewig, ewig. Sie hört nie mehr auf. Meine Freunde, und darum ist es so wichtig, dass Sie wissen, dass Sie in den Himmel kommen. Mein Wunsch heute, mein Wunsch ist, dass niemand diese Halle verlässt und dass niemand den Radio abstellt, ohne dass er hundertprozentig weiß, wenn ich sterbe, komme ich in den Himmel. Und damit komme ich zum Dritten. Was können wir tun, damit wir ewiges Leben bekommen? Mit einer ähnlichen Frage kam einmal ein junger Mann zu Jesus. Er fragte Jesus, was kann ich Gutes tun, um ewiges Leben zu bekommen? Jesus antwortete und sagte, du kennst ja die Gebote. Und dann zählte Jesus sie auf, du sollst nicht töten, du sollst nicht Ehe brechen, du sollst nicht stehlen, du sollst nicht lügen, ehre Vater und Mutter.
Mit anderen Worten hat Jesus gesagt, wenn du ewiges Leben bekommen willst, musst du die Gebote Gottes hundertprozentig halten. Oh, denken Sie, das ist ja wunderschön. Ich habe die Gebote Gottes immer gehalten, ich habe noch nie getötet. Ich habe noch nie die Ehe gebrochen, ich habe noch nie gestohlen, ich habe noch nie gelogen. Ich habe ein gutes Verhältnis zu meinen Eltern, das ist ja wunderbar. Die Bibel kommt zu einem anderen Ergebnis. Die Bibel sagt, alle Menschen haben gesündigt und können vor Gott nicht bestehen. Und ich sage Ihnen auch hier, die Bibel hat recht. Wissen Sie, wir leben heute in einer Zeit, in der vieles salonfähig geworden ist, was die Bibel als Sünde bezeichnet. Und darum kommt es sehr oft vor, dass die Menschen sündigen, die Gebote Gottes übertreten und überhaupt kein schlechtes Gewissen mehr haben. Aber es ist trotzdem Sünde. Ich möchte das an ein paar Beispielen zeigen. Die Bibel sagt, du sollst nicht töten. Jesus hat gesagt, nicht erst, wenn ich einem Menschen den Knüppel über den Kopf gehauen habe und er tot vor mir liegt, bin ich in den Augen Gottes ein Mörder. Sondern bereits, wenn ich einen Menschen hasse oder wenn ich Groll gegen ihn habe oder Aggressionen habe, bin ich in den Augen Gottes ein Mörder. Jesus hat sogar gesagt, wenn ich einem Menschen etwas Beleidigendes sage, du Idiot oder etwas Ähnliches, wartet auf mich das höllische Feuer. Das ist ein Zitat von Jesus. Die Bibel sagt, du sollst nicht Ehe brechen. Ich will Ihnen nicht zu nahe treten heute, aber ich bin ganz sicher, in dieser Veranstaltung dieser Größe, unter uns sitzen Männer und Frauen, die haben die Ehe gebrochen. Vielleicht haben sie sich entschuldigt, haben gesagt, ein kleiner Seitensprung tut meiner eigenen Beziehung gut. So ein Quatsch. Oder jemand hat mal gesagt, ich habe gedacht, mich tritt ein Pferd. Er hat gesagt, man heiratet, dann entwickelt man sich. Man entwickelt sich vielleicht auseinander, dann ist es doch besser, man lässt sich scheiden und heiratet den Nächsten. Nein, sagt die

Eltern ehren und achten, dass wir sie ehren und achten und sie nicht einfach abschieben. Jetzt sagen Sie vielleicht, Beat, kein Mensch kann die Gebote Gottes hundertprozentig halten. Richtig. Darum sagt ja die Bibel, alle Menschen haben gesündigt und können vor Gott nicht bestehen. Nun gibt es immer wieder Leute, die entschuldigen sich damit, die sagen, naja, wir sind ja alle Sünder. Und sie wollen damit sagen, wenn wir alle Sünder sind, kann es ja nicht so schlimm sein. Die Bibel sagt, doch, wir sind alle Sünder. Aber die Bibel sagt, das ist ja das Schlimme an der ganzen Sache. Und jetzt sage ich Ihnen etwas, und Sie dürfen heute Abend wieder ganz vieles vergessen. Aber das müssen Sie bitte mitnehmen. Die Bibel lehrt uns darum, dass kein Mensch, hören Sie gut zu, dass kein Mensch sich den Himmel durch gute Werke verdienen kann. Die Bibel sagt klipp und klar, wir werden nicht gerettet durch gute Werke, damit sich niemand entschuldigen kann. Und ich sage Ihnen, das ist gut so. Stellen Sie sich einmal vor, wir kämen in den Himmel, weil wir ein so gutes Leben gelebt haben. Wir kämen dort an, wir würden uns auf die Schulter klopfen und würden sagen, was sind wir für tolle Hechte, dass wir hier oben sind. Ich sage Ihnen, das wäre nicht der Himmel, das wäre die Hölle. Ich möchte mit niemandem im Himmel sein, der sagt, ich bin dort oben, weil ich so gut gelebt habe. Mit niemandem. Und darum hat es Gott so eingerichtet, dass wir uns den Himmel nicht verdienen können. Und damit kommen wir zum Evangelium. Evangelium bedeutet ja gute Nachricht. Und die gute Nachricht lautet, dass Gott sie liebt, dass er mit ihnen in eine Beziehung hineintreten möchte und dass er ihnen ewiges Leben schenken möchte. Er möchte, dass sie alle in den Himmel kommen. Damit er das aber kann, obwohl wir gesündigt haben, hat er das größte Opfer gebracht. Jesus kam auf diese Welt und Jesus starb am Kreuz für unsere Sünden. Nun habe ich Ihnen gestern schon gesagt, mir begegnen immer wieder manche Leute, auch christliche Leute, die nicht so recht wissen, warum Jesus eigentlich sterben musste. Ich erinnere mich, ich habe eine alte Frau begleitet und sie hat irgendwann mal gesagt, weißt du, Beat, ich habe nie so richtig verstanden, warum dieser Jesus am Kreuz sterben musste. Ich habe es mir heute noch einmal überlegt, wie kann ich Ihnen das erklären, dass Sie es verstehen. Was ist dort am Kreuz passiert? Und ich möchte es heute einmal folgendermaßen versuchen. Als Jesus am Kreuz hing, oder kurze Zeit vor dem Garten Gethsemane, nahm Gott Vater die Sünden aller Menschen und hat sie auf Jesus übertragen. Also er nahm die Sünden der Menschen, die in der Vergangenheit lebten, die Sünden der Menschen, die gerade damals in der Gegenwart lebten, und hat sie wie ein Paket auf Jesus Christus übertragen. Und dann, weil Gott ja allwissend ist, weiß er ja auch über die Zukunft, er blickt ja in die Zukunft. Und darum konnte er auch die Sünden der Menschen nehmen, die noch in Zukunft leben würden, und hat sie auf Jesus übertragen. Das heißt, er hat ihre und meine Sünden genommen und auf Jesus übertragen. Und dann sah es, als Jesus am Kreuz hing, in den Augen Gottes aus, wie wenn Jesus jede Sünde selber gemacht hätte. Jede Sünde, die irgendwann mal getan wurde oder noch getan wird. Und dann ist der Zorn Gottes über Jesus ausgegossen. Das Gericht Gottes, das uns eigentlich hätte treffen müssen, traf ihn. Wenn Sie einmal wissen wollen, wie schlimm Gott die Sünde einstuft, dann müssen Sie das Kreuz anschauen. Wissen Sie, am Kreuz sehen wir nicht nur die Liebe Gottes, am Kreuz sehen wir auch den Zorn Gottes, wie er unsere Sünden beurteilt. Und er hat darum seinen Sohn Jesus stellvertretend für uns bestraft. Der Zorn Gottes wurde über Jesus ausgegossen. Und darum kam Gottes gerechter Zorn, bitte, der war gerecht, zur Ruhe. Darum wurde Gottes gerechtes Gericht wirklich gestillt. Und jetzt sagt die Bibel, weil Jesus am Kreuz für uns gestorben ist, kann er uns die Sünden vergeben. Weil das Gericht Gottes dort am Kreuz geschehen ist. Aber es kommt noch etwas.

Und das ist wichtig im Blick auf unser Thema. Jesus ist nämlich nicht nur am Kreuz gestorben, sondern ist am dritten Tag real, wirklich körperlich von den Toten auferstanden. Nicht nur in den Gedanken der Jünger, sondern in der Realität. Osterabend. Die Jünger hatten sich versammelt in einem Raum, weil sie Angst hatten als Nachfolger dieses Jesus, dass sie als Märtyrer ebenfalls gefangen genommen würden und vielleicht sterben müssten. Plötzlich ging Jesus durch die verschlossene Tür hindurch. Er stand mitten unter den Jüngern. Dann hat er sie begrüßt mit diesem Gruß, Shalom, Friede sei mit euch. Die Jünger erschraken und ihr erster Gedanke war natürlich, das muss ein Gespenst sein, das muss ein Geist sein. Ist ja logisch. Ich meine, nur ein Gespenst oder ein Geist kann ja durch verschlossene Türen hindurchgehen. Da fragt Jesus, warum meint ihr, ich sei ein Gespenst? Warum meint ihr, ich sei ein Geist? Ich habe einen Körper. Man kann mich berühren, ich habe sogar einen Auferstehungskörper. Und dann heißt es in der Bibel so schön, einige der Jünger, die glaubten. Einige der Jünger, die zweifelten. Und ich sage Ihnen, ich kann das so gut verstehen, dass sie gezweifelt haben. Ich glaube, ich hätte auch gezweifelt. Und dann fährt Jesus weiter und sagt, habt ihr mir etwas zu essen? Haben sie ihm gebratenen Fisch gebracht. Und dann hat sich Jesus auf den Boden gesetzt. Und ich kann mir vorstellen, wie die Jünger sich um Jesus herum versammelt haben und wie sie zugeschaut haben, wie Jesus jetzt diesen Fisch isst. Kinder, das ist ja nicht so besonders anständig, wenn man jemanden beim Essen zuschaut. Aber in diesem Fall war das natürlich notwendig. Und dann nahm Jesus das erste Stück des Fisches in den Mund, der Fisch verschwand. Zweites Stück, der Fisch verschwand. Das dritte Stück, der Fisch verschwand und so weiter. Und dann merkten die Jünger, Jesus ist wirklich auferstanden, er lebt wirklich. Leider war einer der Jünger nicht dabei, Thomas. Im Laufe der nächsten Woche sind die Jünger zu Thomas gelaufen, haben gesagt, Thomas, wir haben Jesus gesehen. Er ist auferstanden, er lebt. Aber Thomas blieb ziemlich kritisch. Ziemlich kühl sagt er, das glaube ich nicht. Und dann sagt er weiter, ich glaube das nur, wenn ich Jesus selber sehe. Aber ich will ihn nicht nur sehen, das genügt mir noch nicht, sondern ich will mit meinen Fingern in die Wundmale hineinlangen und in die Seitenwunde. Und wenn ich ihn dann wirklich spüre, dann glaube ich an ihn. Nächsten Sonntagabend, die Jünger waren wieder versammelt. Thomas war mitten unter ihnen. Jesus geht wieder durch die verschlossene Tür hindurch, wieder begrüßt er seine Jünger, Shalom. Und dann sagt er, Thomas, komm einmal. Nimm jetzt deine Finger und lang in die Wundmale hinein. Und nimm deine Hände und lang in die Seitenwunde hinein, da von dem Speer her. Und ich kann mir gut vorstellen, das Herz von Thomas klopfte natürlich. Und dann ist er zu Jesus hingetreten, nahm vermutlich seine Finger und langte ihm hier in die Wundmale hinein. Und dann langte er in die Seitenwunde hinein. Und dann spürte er Jesus und dann fiel er auf seine Knie und sagte, mein Herr und mein Gott. Mit anderen Worten, wenn du auferstanden bist, wenn du lebst, dann bist du Gott. Und dann bist du mein Herr. Und dann sagte Jesus etwas zu Thomas. Er sagte, Thomas, du glaubst, weil du mich gesehen hast. Glücklich sind die Menschen, die mich nicht sehen und doch glauben. Und damit redet er von uns. Aber wissen Sie, was mich an der Auferstehung Jesu immer wieder fasziniert? Sie ist historisch gesehen eines der bestbezeugtesten Ereignisse aus der damaligen Zeit. Ich sage Ihnen, Jesus ist wirklich auferstanden. Und weil er auferstanden ist, kann er uns nun ewiges Leben geben. Jesus hat einmal gesagt, ich bin die Auferstehung und das Leben. Wer an mich glaubt, wird leben, auch wenn er stirbt. Haben Sie es mitbekommen? Wird leben, auch wenn er stirbt. Also man kann sagen, weil Jesus am Kreuz gestorben ist, kann er uns die Sünden vergeben. Und weil er auferstanden ist und lebt, kann er uns ewiges Leben geben.
Meine Freunde, das, was ich Ihnen jetzt beschrieben habe, ist das Herzstück des Evangeliums. Wenn Sie das verstanden haben, haben Sie das Wichtigste am Evangelium verstanden. Und ich hoffe, dass ich Ihnen das so gut wie möglich erklärt habe. Ich habe mir wirklich Mühe gegeben, dass Sie es gut verstehen können. Aber jetzt kommt noch etwas ganz, ganz Entscheidendes. Jesus ist zwar für alle Menschen am Kreuz gestorben, aber obwohl Jesus für alle Menschen gestorben ist, ich habe das immer wieder gesagt, hat das nicht automatisch Auswirkungen für alle Menschen. Also Sie können jetzt nicht einfach sagen, gut, wenn Jesus das gemacht hat, dann ist ja alles in Butter. Sondern jeder Mensch muss sich jetzt freiwillig entscheiden, ob er das, was Jesus getan hat, für sein Leben beanspruchen will oder nicht. Er muss sich freiwillig entscheiden, ob er Vergebung der Sünden will, ob er Gemeinschaft mit Gott will, ob er in den Himmel will oder nicht. Das muss jeder Mensch freiwillig für sich entscheiden. Und diese Entscheidung nennt die Bibel Umkehr zu Jesus. Diese Entscheidung, über die reden wir ja jeden Abend, nennt die Bibel Bekehrung. Und ich möchte Ihnen auch heute Abend, wie jeden Abend, die Bekehrung erklären. Wir sehen hier einen Kreis. Dieser Kreis stellt das Leben eines Menschen dar. Also nehmen Sie es auch heute wieder seelsorgerlich persönlich. Das ist Ihr Leben. Die dunklen Punkte sind ein Symbol für unsere Sünde. Wir haben alle gesündigt. Und das kleine Kreuz ist ein Symbol für Jesus, der am Kreuz gestorben ist. Und ich sage es heute noch einfacher als in den letzten Abenden. Das ist der Zustand jedes Menschen, der noch nicht bekehrt ist. Also wenn Sie sich noch nicht bekehrt haben, dann ist das genau Ihr Zustand. Sie haben Sünde in Ihrem Leben und Jesus ist dafür gestorben. Und jetzt, wie bekehrt man sich? Der erste Schritt ist, dass Sie Jesus Ihre Sünden eingestehen, dass Sie sie zugeben, dass Sie sie in ein Gebet bekennen. Die Bibel sagt, wenn wir unsere Sünden bekennen, ist Jesus treu und gerecht, dass er uns die Sünden vergibt und uns reinigt von aller Ungerechtigkeit. Und ich stelle das dar mit ein paar Pfeilen. Also, wir müssen beten und zu Jesus kommen und sagen, Herr Jesus Christus, ich danke dir, dass du für mich am Kreuz gestorben bist. Ich brauche dich. Und ich komme jetzt zu dir und ich bekenne dir meine Sünden. Manche Leute zählen dann die Dinge auf, die sie belasten. Ich habe das falsch gemacht und dieses und jenes, vergib mir. Manche machen es mehr allgemein. Sie sagen, Herr Jesus, ich habe gesündigt gegen dich. Ich habe gesündigt gegen Menschen. Ich habe manche falsche Dinge gesagt. Ich habe manche falsche Dinge gedacht. Ich habe manchmal falsch gefühlt und vor allem auch falsch gehandelt. Bitte vergib mir alle diese Sünden. Und wenn ein Mensch so betet, vergibt ihm Jesus die Sünden und macht sein Leben rein. Vergebung der Sünden bedeutet, ich darf weiterleben, wie wenn ich nie gesündigt hätte. Verstehen Sie, wenn Jesus Ihnen die Sünden vergibt, dann schaut er Sie an, wie wenn Sie nie etwas Falsches gesagt, getan, gedacht oder gefühlt hätten. Ja, noch mehr, er sieht Sie an, wie wenn Sie immer alles perfekt und vollkommen gemacht haben. Das ist Vergebung der Sünden. Aber jetzt kommt noch ein zweiter Schritt. Sie müssen Jesus bewusst in Ihr Leben aufnehmen. Die Bibel sagt, alle Menschen, die Jesus in ihr Leben aufnehmen und an ihn glauben, werden Gotteskinder. Und auch das macht man, indem man weiterbetet und sagt, Herr Jesus Christus, ich bitte dich jetzt, komm in mein Leben hinein. Mein Leben soll dir gehören. Von jetzt an und für immer, lass mich nie mehr los. Mein Leben, du sollst Herr sein in meinem Leben. Und wenn ein Mensch so betet, kommt Jesus durch den Heiligen Geist in unser Leben hinein. Und jetzt werden wir ein Kind des lebendigen Gottes. Gott wird unser himmlischer Vater. Wir bekommen ewiges Leben. Wenn wir sterben, kommen wir in den Himmel. Und das Schönste ist, wir wissen schon jetzt, dass wir in den Himmel kommen. Hundertprozentig. Weil Jesus gestorben und auferstanden ist.
Wenn ein Mensch Jesus in sein Leben aufnimmt, dann sagt die Bibel auch, dass wir eine neue Geburt erlebt haben, eine Wiedergeburt. Eben, wir haben das neue Leben bekommen. Aber wir müssen uns einmal klar bekehren, um Frieden mit Gott und ewiges Leben zu bekommen. Und ich möchte Sie fragen, haben Sie diese beiden Schritte im Glauben schon mal gemacht? Haben Sie Jesus Ihre Sünden bekannt und ihn eingeladen, in Ihr Leben hineinzukommen? Oder verlassen Sie sich immer noch auf Ihre eigene Gerechtigkeit? So in der Hoffnung, es wird am Ende hoffentlich schon irgendwo reichen? Manchmal sagen Leute, ach ihr Christen, ihr seid ganz schön arrogant, weil ihr behauptet, dass man es wissen kann, dass man in den Himmel kommt. Aber ich sage Ihnen, das stimmt nicht. Wissen Sie, wann wir arrogant wären? Wir wären arrogant, wenn wir sagen würden, wir kommen in den Himmel, weil wir ein so gutes Leben gelebt haben. Aber ich sage Ihnen, kein bekennender Christ würde das je sagen. Sondern jeder entschiedene Christ sagt, ich habe gesündigt, ich habe eigentlich Strafe von Gott her verdient, aber Jesus ist für mich gestorben und er hat mir die Sünden vergeben, er hat mich angenommen und er hat mir ewiges Leben gegeben. Und ich sage Ihnen, das ist nicht arrogant. Haben Sie sich bekehrt? In einer ähnlichen Veranstaltung kommen zwei Jugendliche auf mich zu. Und dann sagen sie, Beat, wir haben uns irgendwann einmal für Jesus entschieden in einer Jungschau-Freizeit. Aber wir hatten nicht den Mut, zu einem Leiter oder zu einer Leiterin zu gehen. Wir haben das allein gemacht. Und dann sagen sie, und wir leiden darunter, dass wir nie ganz sicher sind, ob Jesus uns angenommen hat, ob wir ewiges Leben haben. Habe ich ihnen gesagt, gut, heute Abend beim Ruf zur Entscheidung steht doch dazu, bekennt es und macht es mit jemandem fest. Und dann haben die beiden das gemacht an diesem Abend und beide bekamen an diesem Abend diese strahlende Gewissheit. Jesus hat mich angenommen, Jesus hat mir die Sünden vergeben, ich habe ewiges Leben. Und darum ermutige ich sie, diesen Schritt auch wirklich zu wagen, auch wenn es Mut kostet, das weiß ich schon. Aber es lohnt sich, in jedem Fall. Jetzt möchte ich gerne für Sie beten. Herr Jesus Christus, ich bin sehr, sehr dankbar, dass du bald wiederkommst und dass du diesem Chaos auf dieser Welt ein Ende setzen willst. Das ist unsere Perspektive, das ist unsere Hoffnung, die wir wirklich haben. Ich danke dir aber genauso, dass du vor 2000 Jahren auf diese Welt gekommen bist, damals als Retter, dass du für uns gestorben bist, dass du auferstanden bist und lebst. Und ich danke dir, dass du eine vollkommene Erlösung geschaffen hast, dass wir wirklich Versöhnung mit dir erleben können, Frieden mit Gott, Vergebung der Sünden, erfülltes Leben. Herr, das ist wunderschön, dass du das gemacht hast. Und ich danke dir für all diejenigen in unserer Mitte, die das schon erlebt haben und auch alle die, die es in den letzten Tagen erlebt haben. Aber jetzt bist du hier und ich danke dir, dass du jetzt weiter reden wirst. Und ich bitte dich, geh noch einmal durch die Reihen. Bleib noch einmal vor jedem Einzelnen stehen und sage ihm, zeige ihm, was dran ist. Gib wirklich Mut. Mut, einen Schritt zu Jesus zu tun. Gib auch Mut, dazu zu stehen. Ich bitte dich. Ich danke dir, dass du jetzt dein Wort bestätigst. Danke, dass du hier bist. Amen.

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0: beim Studium der messianischen Prophezeiung im Alten Testament auf das erste Kommen Christi hin, sind wir bis zum Buch Daniel gekommen. Zum Teil hatten wir schon früher in Hosea messianische Hinweise angeschaut. Heute gehen wir zum Buch Micha. Natürlich, auch in den Büchern davor gibt es messianische Prophezeiungen. In den Büchern Joel, Amos, Obadja. Aber sie haben mehr Bezug eben auf das zweite Kommen Christi als König der Welt. Und wir haben ja den Fokus gesetzt auf das erste Kommen. Obwohl man das nie eben bei der Behandlung der Stellen völlig voneinander trennen kann, weil oft das erste und das zweite Kommen in einem Text zusammen behandelt wird. Jetzt schauen wir uns an, Micha 5, wegen des Zusammenhangs, lesen wir aber schon ein paar Verse aus Kapitel 4. Könnten wir vielleicht lesen ab Vers 10 bis Kapitel 5, Vers 6, würde ich sagen. Liest jemand Kapitel 4 ab Vers 9?
1: Was schreist du aber jetzt so laut? Ist kein König bei dir? Sind deine Ratsherren umgekommen, dass dich Wehen ergriffen haben wie eine Gebärende? Winde dich und brich in Geschrei aus, du Tochter Zion, wie eine Gebärende. Denn nun musst du aus der Stadt hinausziehen und auf dem Feld wohnen und nach Babel wandern. Dort sollst du gerettet werden. Dort wird dich der Herr erlösen aus der Hand deiner Feinde. Und nun haben sich viele Völker gegen dich versammelt, die sagen, sie soll entweiht werden und unsere Augen sollen ihre Lust an Zion sehen. Sie erkennen aber nicht die Gedanken des Herrn und sie verstehen seinen Ratschluss nicht, dass er sie zusammengebracht hat wie Garben auf der Tenne. Mache dich auf und drisch, du Tochter Zion, denn ich mache dein Horn zu Eisen und deine Hufe zu Erz und du sollst große Völker zermalmen. Und ich werde ihren Raub dem Herrn weihen und ihren Reichtum dem Beherrscher der ganzen Erde. Nun aber schließe deine Reihen, du Schar. Man hat eine Belagerung gegen uns aufgestellt. Mit dem Stab haben sie dem Richter Israels ins Gesicht geschlagen. Und du, Bethlehem Ephrata, du bist zwar gering unter den Hauptorten von Juda, aber aus dir soll mir hervorkommen, der Herrscher über Israel werden soll, dessen Hervorgehen von Anfang, von den Tagen der Ewigkeit her gewesen ist. Darum gibt er sie hin bis zu der Zeit, da die, welche gebären soll, geboren haben wird. Und dann wird der Überrest seiner Brüder zu den Kindern Israels zurückkehren. Und er wird auftreten und sie weiden in der Kraft des Herrn und in der Hoheit des Namens des Herrn, seines Gottes. Und sie werden sicher wohnen, denn nun wird er groß sein bis an die Enden der Erde. Und dieser wird der Friede sein. Wenn der Assyrer in unser Land kommt und unsere Paläste betritt, so werden wir 7 Hirten, ja, 8 Menschenfürsten gegen ihn aufstellen. Die werden das Land Assyrien mit dem Schwert abweiden und das Land Nimrod in seinen Toren. Und so wird er uns von dem Assyrer erretten, wenn dieser in unser Land kommt und unser Gebiet betritt. Und der Überrest Jakobs wird inmitten vieler Völker sein, wie ein Tau vom Herrn, wie Regenschauer auf das Gras, das auf niemand wartet und nicht auf Menschenkinder hofft.
0: Ja, vielleicht noch Vers 7 dazu.
1: Und der Überrest Jakobs wird unter den Nationen inmitten vieler Völker sein, wie ein Löwe unter den Tieren des Waldes, wie ein junger Löwe unter den Schafherden, der, wenn er hindurchgeht, niedertritt und zerreißt, so dass niemand retten kann.
0: Vers 8 auch noch.
1: Deine Hand wird siegen über deine Widersacher und alle deine Feinde sollen ausgerottet werden.
0: Ja, danke. Und dann kommt inhaltlich wieder ein neuer Abschnitt. Micha 5, Vers 1 oder je nach Bibelausgabe 5, Vers 2 ist ja gut bekannt als Prophetie auf das Kommen des Messias, auf die Geburt des Messias in Bethlehem. Aber den Zusammenhang beachtet man zu wenig. Man kennt einfach diese Stelle, diese Verheißung, dass der Herrscher über Israel, der Messias, aus Bethlehem kommen soll. Aber wir haben jetzt extra den Text davor zugenommen und auch etwas danach, um den Zusammenhang zu sehen. Zuerst müssen wir klären, wann hat der Prophet Micha gelebt? Wann wurde dieses Buch geschrieben? Wie kann man das beantworten? 700 circa vor Christus. Das steht in der Bibelausgabe hinzugefügt. Das ist praktisch. Aber aus dem Bibeltext selber, wie kann man das ermitteln? Also die Wegführung nach Babylon wurde da drin prophezeit. Wo nämlich? Kapitel 4, Vers 10 liest das nochmals jemand vor.
2: Leide doch solche Wehen und stöhne, du Tochter Zion, wie eine in Kindsnöten. Denn du musst zwar zur Stadt hinaus und auf dem Felde wohnen und nach Babel kommen, aber von dort wirst du wieder errettet werden. Dort wird dich der Herr erlösen von deinen Feinden.
0: Jawohl, also da ist die Wegführung nach Babel prophezeit und auch gleich die Rückführung. Ja, genau. Natürlich könnte ein Kritiker behaupten, ja, das ist vielleicht später geschrieben worden, so wie wenn das Prophetie wäre. Aber Roland hat noch angedeutet, der erste Vers liest du gleich vor.
3: Dies ist das Wort des Herrn, welches geschah zu Micha aus Moreshet, zur Zeit des Jotham, Ahas und Hiskia, der Könige von Juda, dass er geschaut hat über Samaria und Jerusalem.
0: Jawohl. Also, da haben wir diese Könige aus Juda zur Zeit von Micha, Jotham, Ahas, Hiskia, und das ist ganz klar 8. Jahrhundert vor Christus. Also Hiskia bis circa 700 vor Christus. Also in den Jahrzehnten vor dem Jahr 700 vor Christus. Das war die Wirkungszeit von Micha. Und die babylonische Gefangenschaft, wann war die? 586 war die Zerstörung Jerusalems durch die Babylonier und des Salomo-Tempels. Das war aber bereits der dritte Krieg. Es gab vor dieser Zerstörung Jerusalems und Wegführung der Juden noch zwei Wegführungen davor, nämlich 597, und die erste war 606 vor Christus. Das ist die Wegführung, wo Daniel nach Babylon kam, Daniel 1, Vers 1. Und so sehen wir also, diese Prophetie wurde gegeben, Größenordnung 100 Jahre oder etwas mehr vor der Wegführung nach Babylon. Genau. Und eben auch die Rückführung wurde vorausgesagt. Wann hat die stattgefunden? Wann sind die Juden wieder aus Babylon zurück? Circa 70 Jahre später, nämlich 539 vor Christus, da wurde Babylon erobert durch die Meder und Perser. Und dann gab Kores, der König von Persien, den Juden die Erlaubnis, ihr dürft wieder zurückkehren in euer Land. Und damit hat sich erfüllt, da selbst wirst du errettet werden. Da selbst wird der Herr dich aus der Hand deiner Feinde erlösen. Was hat es auf sich mit den 70 Jahren? In Jeremia 25 und 29 hat Jeremia vorausgesagt, dass die Zeit Babels wird 70 Jahre dauern. Und das war effektiv so. Im Jahr 609 vor Christus haben die Babylonier endgültig das assyrische Weltreich besiegt. Und von dort an, 609 bis 539 vor Christus, waren es genau 70 Jahre. Während dieser Zeit hatte Babylon die Weltherrschaft inne. Und die Juden wurden weggeführt ab 606. Also man kann sagen, die jüdische Gefangenschaft in Babylon dauerte etwas weniger, nämlich 67 Jahre. Aber Jeremia sagt nicht, die Juden werden 70 Jahre in Babel sein, sondern die Zeit Babels wird 70 Jahre dauern. Und das hat sich also ganz exakt so in der Geschichte erfüllt. Also auch Jeremia hat von dieser Wegführung prophezeit. Er lebte allerdings nach Micha. Er lebte nämlich genau in der Zeit, wo die Wegführung dann stattfand. Aber er hat die genaue Zeit angegeben, wie lange es dauern würde, bis Babel besiegt wird. 70 Jahre. Und dieser Zusammenhang zwischen Jeremia und Micha ist aus einem weiteren Grund noch interessant, weil im Buch Jeremia wird Micha schon zitiert. Können wir das kurz aufschlagen in Jeremia? Das war Jeremia 26. Nicht wahr? Es gab ja viele falsche Propheten damals in Jerusalem. Und die haben gesagt den Juden, ihr müsst euch nicht, keine Sorgen machen, dass die Babylonier da eine militärische Bedrohung sind. Gott wird alles zum Guten wenden. Es wird Friede kommen für euch. Und Jeremia hat immer das Gegenteil gesagt. Er hat gesagt, diese Stadt wird untergehen, wenn ihr nicht umkehrt von euren bösen Wegen und wenn ihr zu Gott und seinem Wort zurückkehrt. Und so war Jeremia ein verhasster Mann. Er sprach gegen die Mehrheit der Propheten. Und da wollte man ihn eben dafür umbringen. Und eine ganz interessante Szene in dem Zusammenhang wird beschrieben in Jeremia 26, Verse 16 bis 19.
1: Da sprachen die Fürsten und das ganze Volk zu den Priestern und zu den Propheten. Dieser Mann verdient nicht die Todesstrafe, denn er hat im Namen des Herrn unseres Gottes zu uns geredet. Und es standen auch etliche Männer von den Ältesten des Landes auf und sprachen zu der ganzen Gemeinde des Volkes, Micha, der Morischtiter, hat in den Tagen Hiskias, des Königs von Juda, geweissagt und zu dem ganzen Volk von Juda gesagt, so spricht der Herr der Heerscharen, man wird Zion wie einen Acker pflügen und Jerusalem soll zum Steinhaufen werden und der Tempelberg zu einem bewaldeten Hügel. Haben ihn denn Hiskia, der König von Juda und ganz Juda, deshalb getötet? Hat man nicht den Herrn gefürchtet und das Angesicht des Herrn angefleht, sodass den Herrn das Unheil reute, das er ihnen angedroht hatte? Und wir sollten ein so großes Unrecht gegen unsere Seelen begehen?
0: Danke. Also, die Leute hatten argumentiert, Jeremia sollte sterben, weil er so negativ spricht. Und diese Fürsten und all diese Leute, die sich da plötzlich für den Jeremia einsetzen, sagen, nein, Jeremia sollte nicht getötet werden. Er sagt ja genau das Gleiche, was schon in früheren Tagen Micha prophezeit hatte. Und wir anerkennen ihn ja als Propheten Gottes. Und er hat ja auch von einem Untergang Jerusalems gesprochen. Da kann man doch nicht sagen, Jeremia sei ein falscher Prophet. Und auf der anderen Seite akzeptieren wir, dass Micha ein richtiger Prophet ist. Und der sagt ja schon längst, eben vor 100 Jahren und mehr, sagte er voraus, Jerusalem wird eines Tages verwüstet werden. Also ganz interessant, diese Argumentation. Und es macht auch deutlich, damals schon war das Buch Micha als biblisches Buch anerkannt. Darum konnten sie so argumentieren, zugunsten von Jeremia. Und das zeigt, im Judentum hat es nie irgendwann mal ein Konzil gegeben, da wurde beschlossen, diese Bücher, die fünf Bücher Mose, dann Josua, Richter, Samuel, die gehören zur Bibel und die anderen nicht. Es gibt keine Hinweise, dass je ein solches Konzil stattgefunden hätte im Judentum. Aber es war vielmehr so, Mose hat ja Israel aus Ägypten herausgeführt. Und all die Zeichen und Wunder, die damals geschehen sind im Zusammenhang mit dem Exodus aus Ägypten, waren der Ausweis, der klare Ausweis, dass Gott zu Mose gesprochen hatte. Und darum wurde von Anfang an die fünf Bücher Mose, die Mose verfasst hatte, wurden anerkannt als Gottes Wort. Und dann der nächste Schreiber war Josua. Und Josua war von Mose anerkannt als Nachfolger. Er hat ihm die Hände aufgelegt. Und so hat das Volk, weil sie die Autorität von Mose anerkannten und bestätigt hatten, haben sie auch Josua anerkannt. Und so ging das weiter mit den Propheten. In 5. Mose 18 wird gesagt, wenn ein Prophet einmal etwas Falsches voraussagt, dann ist das der Beweis, dass er kein Prophet des Herrn ist. Einen solchen Propheten soll man nie anerkennen. Und darum hat man im Lauf der Geschichte des Volkes Israel all diese Propheten abgelehnt, die sich geirrt haben. Und darum hat man auch keine Bücher von diesen falschen Propheten zur Zeit von Jeremia, sondern nur das Buch Jeremia wurde als Gottes Wort weiter überliefert. Und dann kommt noch dazu, in 5. Mose 13 gibt es noch ein zweites Kriterium. Ein Prophet Gottes darf nichts Falsches lehren, was von Gott wegzieht. Und so war klar, jeder Prophet musste getestet werden. Sind seine Voraussagen hundertprozentig wahrhaftig? Und zweitens, stimmt seine Lehre überein mit der Lehre der Tora, der 5 Bücher Mose? Das waren die Kriterien. Und so wurden eben diese Bücher nach und nach nicht zu Gottes Wort gemacht oder als Bücher des Kanons beschlossen, sondern sie wurden erkannt. Man erkannte, wer ein echter Prophet ist, und diese Bücher hat man anerkannt. Und das hat am Schluss die ganze Sammlung gegeben von 1. Mose bis Malachi. Das war der letzte Prophet des Alten Testaments, der um 400 vor Christus lebte. Und dann kam ja diese große Stille, wo Gott keine Schriftpropheten mehr geschickt hat. Das Interessante ist aber, dass selbst diese 400 Jahre der Stille sind in der Bibel überbrückt. Denn das Buch Daniel hat vorausgesagt, was in dieser Zeit geschehen würde. Und zwar sehr, sehr detailliert. Dass man sogar über viele Generationen konnte man genau die Ereignisse wissen von einer Generation zur anderen in Daniel 11. Also die scheinbare Lücke war durch das prophetische Wort schon ausgefüllt. Und dann kam Jesus Christus. Und er hat durch sein Kommen eben über 300 Prophezeiungen aus dem Alten Testament erfüllt. Wie wir jetzt heute sehen werden, auch die Prophetie, wo er geboren werden soll, in Bethlehem. Und auch der Zeitpunkt, wann er kommen sollte, war in Daniel 9 mit den Jahrwochen vorausgesagt. Das bringt uns aufs Jahr 32 nach Christus. Und so wurde Jesus Christus ausgewiesen als Messias durch die erfüllte Prophetie. Und er hat 12 Jünger eingesetzt als Apostel für Israel, für 12 Stämme, und einen Apostel dann für die nichtjüdischen Völker, den Apostel Paulus. Und wie ist er eigentlich gegangen mit den Büchern des Neuen Testaments? Da wird ja auch immer wieder behauptet, da hätte es ein Konzil gegeben, das beschlossen hätte, ja, die 4 Evangelien, Matthäus, Markus, die gehören zur Bibel und die Paulusbriefe und so weiter. Das wird immer wieder behauptet. Und die Wahrheit ist die, es hat nie ein ökumenisches Konzil gegeben, das den Kanon des Neuen Testaments beschlossen hätte. Ich meine, wenn das jemand behauptet, muss man zuerst mal zurückfragen. Ja, in welchem Konzil? Und wenn ich sage ökumenisches Konzil, dann meint das ein Kirchenbeschluss, der für die ganze Christenheit gefasst wurde. Ökumenische Konzile waren also Konzile, wo Bischöfe zusammensaßen und Beschlüsse gefasst haben mit Vertretern quasi aus der ganzen Christenheit. Ich weiß, gab es zum Beispiel das Konzil von Nicäa 324, dann das Konzil von Konstantinopel 381, dann später das Konzil von Ephesus um 450 herum. Und das waren eben sogenannte ökumenische Konzile. Und auf diesen ökumenischen Konzilen wurde nie die Kanonfrage besprochen. Und auch nicht beschlossen. Und trotzdem ist es eine Tatsache, alle Kirchen, das ist jetzt die katholische, die orthodoxe, die äthiopische, die koptische von Ägypten, die syrisch-orthodoxe Kirche sei, oder die Kirchen der Reformation, also die evangelische Kirche, die lutherische oder die reformierte Kirche in der Schweiz, die kalvinistischen Kirchen, alle sind sich einig in Bezug auf 27 Bücher des Neuen Testaments. Das ist ja interessant, nicht wahr? Es gab keine Diskussion. Und trotzdem wurde das nie in einem solchen Konzil für die Christenheit beschlossen. Es gab 397 ein lokales, regionales Konzil von Hippo in Nordafrika. Dort wurde die Kanonfrage besprochen. Da wurde bestätigt, wir anerkennen diese 27 Bücher, die wir im Neuen Testament haben. Aber das war ein regionales Konzil. Und da wurde einfach bestätigt, was anderswo auch klar war. Aber nie wurde das eben beschlossen. Aber wie ist das gegangen? Der Schlüssel ist Epheser 2, Vers 20. Können wir diesen Vers kurz lesen? Das ist ein kleiner Exkurs zur Geschichte des Kanons der Bibel. Und eben, wir kommen zu diesem Exkurs, weil wir sehen, wie Micha schon anerkannt war, bevor der Prophet Jeremia anerkannt war. Lies jemand Epheser 2, Vers 20. Dort wird die Gemeinde oder die Kirche, bestehend aus allen denen, die an Jesus Christus glauben, beschrieben als ein Tempel, der aufgebaut wird durch lebendige Steine. Ein Tempel, der wächst. Kann das jemand vorlesen? Epheser 2, Verse 19 bis 22.
2: Denn durch ihn haben wir den Zugang alle beide in einem Geist zum Vater. So seid ihr nun nicht mehr Gäste und Fremdlinge, sondern Mitbürger der Heiligen und Gottes Hausgenossen, erbaut auf den Grund der Apostel und Propheten, da Jesus Christus der Eckstein ist, auf welchem der ganze Bau ineinander gefügt wächst zu einem heiligen Tempel in dem Herrn, auf welchem auch ihr miterbaut werdet zu einer Behausung Gottes im Geist.
0: Ja, und hier wird gesagt, dieser Tempel Gottes, also Gläubigen der Gemeinde, der Kirche, sind aufgebaut auf welche Grundlage? Die Grundlage der Apostel und Propheten. Das bedeutet, der Apostel Paulus hat als Apostel gelehrt, die Kirche, die Gemeinde, die Gläubigen des Neuen Testaments, die sind auf der Basis aufgebaut der Apostel und Propheten. Und Jesus Christus ist der Eckstein. Und das bedeutete, man darf nur Bücher als Bibelbücher anerkennen, die von einem, nachweislich von einem Apostel Jesu Christi geschrieben worden sind. Oder von einem neutestamentlichen Propheten, der durch die Apostel anerkannt war. Und darum haben die Christen in der frühen Zeit der Christenheit, die haben ganz genau die Beweise untersucht, die es damals natürlich noch viel mehr gab, weil die noch viele Quellen hatten, die in der Zwischenzeit verloren gegangen sind. Die haben genau nachgeforscht, gibt es klare, eindeutige Beweise, dass das Matthäusevangelium von dem Apostel Matthäus geschrieben worden ist. Und das wird uns von den frühen Christenheit ganz klar bezeugt. Das war ganz klar bekannt und darum hat man Matthäus akzeptiert. Und das Johannesevangelium hat man akzeptiert, weil das wirklich von dem Jünger Johannes, dem Apostel Johannes, geschrieben worden war. Und dann die Paulusbriefe, die hat man anerkannt, weil sie wirklich von Paulus geschrieben waren. Und das sind ja schon mehr als 10 Bücher, ja? Mit dem Hebräerbrief sind das 14 Bücher. Und die Petrusbriefe hat man erkannt, weil sie wirklich von dem Apostel Petrus geschrieben worden waren und so weiter. Aber Markus, das war ja nicht einer der 12 Apostel. Aber Markus war anerkannt von dem Apostel Petrus. Und er hat ausdrücklich seine Würdigung für das Markus-Evangelium abgegeben. Und so war Markus eben ein Prophet, der durch die Apostel Jesu Christi anerkannt war. Und Lukas, der Arzt Lukas, war auch kein Apostel. Aber der Apostel Paulus hat Lukas als Propheten apostolisch anerkannt. Und darum hat er auch, vielleicht noch ein kleiner Exkurs, 1. Timotheus 5, er hat das Lukas-Evangelium zitiert in seinem 1. Timotheusbrief. Können wir das kurz lesen? Es geht da um das Thema Älteste und wie Älteste in der Gemeinde anerkannt werden sollen. Und dann kommt ein Beleg aus dem 5. Buch Mose und überraschenderweise aus dem Lukas-Evangelium. 1. Timotheus 5, Vers 18.
2: Denn es spricht die Schrift, du sollst dem Ochsen, der da drischt, nicht das Maul verbinden. Und ein Arbeiter ist seines Lohnes wert.
0: Ja, also der Apostel Paulus belegt hier, wenn jemand einen Dienst für Gott tut in der Gemeinde, in der Kirche, dann hat er einen Anspruch, dass diese Arbeit auch entlöhnt wird. Und das begründet er mit einem Vers aus 5. Mose 25, Vers 4. Du sollst dem Ochsen, der da drischt, nicht das Maul verbinden. Nicht wahr? Wenn ein Ochse da im Kreis herumgehen musste über das Getreide, um es zu dreschen, dann hat das Gesetz Mose, hat Gott Mose gesagt, solchen Ochsen darf man das Maul nicht zubinden. Warum? Damit sie bei ihrer mühsamen Arbeit zwischendurch auch etwas fressen können von den Körnern. Eben, wenn der Ochse schon so mühsam arbeitet, soll er auch davon einen Lohn haben. Und daraus leitet der Apostel Paulus den göttlichen Grundsatz ab, dass Arbeit bezahlt werden muss. Unbezahlte Arbeit, das ist echt ein Problem. Das haben nicht erst die Sozialisten herausgefunden. Ja, das wussten wir schon immer aus der Bibel. Und ungerechte Löhne sind etwas Schlimmes. Das heißt sogar in Jakobus 5, dass der vorenthaltene Lohn, der Schnitter, schreit zu dem Herrn der Heerscharen. Also Gott kümmert sich um Löhne, die nicht ausbezahlt sind. Und jetzt eben dieser Vers. Und dann heißt es, und als zweites Argument, der Arbeiter ist seines Lohnes wert. Und das ist ein Zitat aus Lukas 10, Vers 7. Also der Apostel Paulus zitiert schon das Lukas-Evangelium. Und das ist etwa im Jahr 64. Und so sehen wir weiter. Er sagt, denn die Schrift sagt, die Schrift, das bedeutet im Judentum, eben die Bücher, die von Gott inspiriert waren. Kurz die Bibel. Und er sagt, die Schrift sagt und zitiert die Tora, aus den fünf Büchern Mose, und das Lukas-Evangelium. Auf der gleichen Ebene wie die Tora. Und da sehen wir, der Apostel Paulus musste nicht warten, bis irgendein Konzil kommen würde. Das beschloss, das Lukas-Evangelium gehört dazu. Ein solches ökumenisches Konzil kam sowieso nie. Aber das war schon im ersten Jahrhundert, war das klar, dass das Lukas-Evangelium Gottes Wort ist. Genauso wie zum Beispiel der Apostel Petrus in 2. Petrus 3 die Briefe von Paulus zitiert und sie der Schrift, also der Bibel, gleichsetzt. Und darum hat man all die Fälschungen, und es gab Fälschungen, speziell im 2. und 3. Jahrhundert, die haben die frühen Christen alle verworfen und abgelehnt. Da gab es zum Beispiel das Thomas-Evangelium. Aber die heutige Forschung ist sich da einig, dass das Thomas-Evangelium stammt aus dem 2. Jahrhundert nach Christus. Und da war Thomas schon längst tot. Der letzte Apostel war Johannes, der starb etwa im Jahrhundert. Und das war eine Fälschung unter falschem Namen. Aber das hat man herausgefunden. Und darum wurde das Thomas-Evangelium nie akzeptiert. Oder es gab auch eine Petrus-Apokalypse. Aber die war nie von Petrus geschrieben worden. Das ist eine spätere Fälschung unter falschem Namen. Aber das hat man auch aufgedeckt. Und so hat man all diese Fälschungen aufgedeckt, auch zum Beispiel das Judas-Evangelium. Es war so, in den letzten paar Jahren ist das immer wieder, besonders so um Weihnachtszeit, wird das wieder aufgewärmt in den Medien. Und dann heißt es, ja, es gibt noch andere Evangelien. Und da kann man noch mehr Informationen haben, wie das Christentum ursprünglich wirklich war. Und dann wird das Judas-Evangelium erwähnt. Und das Judas-Evangelium stammt als Fälschung.

0: müssen eben bedenken, die Leute vor 2000 Jahren, die waren nicht dümmer als wir. Es gibt immer Leute, die haben diesen Eindruck. Aber wären wir solchen Leuten begegnet, zum Beispiel im Judentum, wir wären noch entsetzt gewesen, wie die mit uns hätten argumentieren können. Und wie viel die auch schnell auswendig lernten. Also die Auswendiglernkapazität, kann man sogar sagen, war oftmals viel höher als was heute ist. Extrem viel höher. Und das waren nicht naive Leute, sondern die haben genauso kritisch gedacht wie wir. Und die haben alle diese Fälschungen aufgedeckt und sind da nicht reingefallen. Gerade wenn wir schon einen Exkurs über Kanon gemacht haben, dann möchte ich nämlich noch lesen, 2. Thessalonicher 3, Verse 17 und 18, die letzten zwei Verse.
1: Der Gruß mit meiner, des Paulus Hand. Das ist das Zeichen in allen Briefen. So schreibe ich. Die Gnade unseres Herrn Jesus Christus sei mit euch allen.
0: Also, hier wird gesagt, dass der Apostel Paulus, der ja normalerweise seine Briefe diktierte, den Schlussgruß eigenhändig schrieb. Und jetzt war das so, die Thessalonicher, die waren ja jung bekehrt und dann hat Paulus ihnen den 1. Thessalonicher Brief geschrieben. Danach kamen ihr Lehrer zu den Thessalonichern und die haben gesagt, übrigens ist alles ein bisschen anders, als wie das Paulus gelehrt hat. Und um sie noch besser zu beeindrucken, haben die sogar mindestens einen Brief geschrieben, gefälscht, unter dem Namen des Paulus. Und dann hat der Apostel Paulus den 2. Thessalonicher Brief geschrieben und hat gesagt, lasst euch nicht durcheinander bringen, auch nicht durch gefälschte Briefe. Das steht in 2. Thessalonicher 2, Vers 2. Dass ihr nicht schnell erschüttert werdet in der Gesinnung, noch erschreckt, weder durch Geist, noch durch Wort, noch durch Brief, als durch uns. Da haben wir also einen gefälschten Brief bekommen. Ja gut, wie soll man wissen, ob der erste von Paulus stammt oder ob jetzt dieser gefälschte eben eigentlich von Paulus ist? Dann sagt der Paulus im 2. Thessalonicher Brief, ihr müsst nur mal im ersten nachschauen, ob jetzt die Schlussschrift im Gruß, ob die gleich ist wie da im 2. Thessalonicher. Und darum sagt er, das ist das Zeichen in jedem Brief. So schreibe ich. Also jetzt mussten Sie 2. Thessalonicher 3 vergleichen mit Ihrem damals erhaltenen 1. Brief. Wow, das ist genau die gleiche Handschrift. Und so war klar, das war eine Fälschung, das war Betrug. Und es gibt keine einzige Handschrift, die wir heute noch hätten von diesem gefälschten Brief. Man ist gleich vorgegangen wie heute mit Dingen, die man nicht braucht. Die werden entsorgt. Und dann werden sie nicht mehr abgeschrieben und verbreitet. Darum wurde diese Fälschung entsorgt, aber der 1. und der 2. Thessalonicher Brief ist bis heute erhalten. Aber es ist so, dass wir die Originale von Paulus, die haben wir heute nicht mehr. Und die wurden ja normalerweise auf Papyrus geschrieben. Und Papyrus ist nicht so lange haltbar, wie zum Beispiel Pergament, also Tierhaut. Und dann kommt es auch noch drauf an, wo. Also in Ägypten, dort ist es so trocken und heiß, da kann man extrem alte Papyri finden. Und jetzt versteht man auch, warum die ältesten Bibelhandschriften des Neuen Testaments, die wir haben, die stammen aus Ägypten. Das ist klimatisch einfach so viel günstiger. Aber Türkei, da ging ja zum Beispiel der Epheserbrief, Kolosserbrief hin. Griechenland, da gingen die Korintherbriefe, Thessalonicher, Philipper und so weiter hin. Rom, also Italien. Da ging der Römerbrief hin. Diese Länder sind feuchter und weniger heiß als Ägypten. Und darum konnten in diesen Ländern Handschriften nicht so lange überleben. Aber ein wichtiger Unterschied ist, Paulus hat Originale geschrieben nach Italien, Griechenland und heutige Türkei. Aber nie nach Ägypten. Das heißt, wir müssen gerade bei ägyptischen Handschriften, die oft eben als die heute von manchen auch die zuverlässigen, weil wir so alte haben, hingestellt werden. Das ist ein Problem. In Ägypten hatte man keine Originale, wo man im 1., 2., 3. Jahrhundert noch hätte vergleichen können. Sind die

Schriften wirklich wie das Original. Aber in Rom hatte man das. Wenn man eine Abschrift hatte vom Römerbrief, konnte man in die Gemeinde nach Rom gehen und vergleichen mit dem Original dort. Oder man konnte nach Korinth gehen und die Korintherbriefe vergleichen. Und so hat man in diesen Ländern eben die Möglichkeit gehabt, Handschriften zu vergleichen, Abschriften mit dem Original. Und das wohl etwa 200 Jahre überleben Papyri-Handschriften gut in Italien, Griechenland. Vielleicht auch 300 und sogar 400, aber nicht 2000 Jahre. Und jetzt ist es interessant, der Mehrheitstext, das heißt, wir haben ja heute etwa 5700 griechische Handschriften, von kleinen Bruchstücken bis zum vollständigen Neuen Testament, aber insgesamt etwa 5760 Handschriften. Und die allermeisten bilden eine erstaunliche Übereinstimmung und Einheit. Und darum nennt man das den Mehrheitstext. Und da gibt es eine Minderheit, einen Minderheitstext, und der hat eben besonders alte Vertreter. Und das ist eben der ägyptische, der sogenannte ägyptische Text. Und dort ist er in Handschriften so gut bezeugt bis heute. Aber jetzt müssen wir sagen, ist doch interessant, dass aus den anderen Ländern, wo der Mehrheitstext herkommt, da besteht eine so große Übereinstimmung. Und warum? Weil man dort eben immer wieder die Handschriften in den ersten Jahrhunderten kontrollieren konnte. Das war eine ständige Kontrolle, die dazu geführt hat, dass die Handschriften da so einheitlich wurden. Während bei den ägyptischen Handschriften, das sagte schon Kurt Alland, eben der berühmte Nestle Alland Bibeltext herausgegeben hat, der sagte, der Text in Ägypten ist ein fließender Text. Das heißt, die Handschriften weichen sehr schnell so in Kleinigkeiten voneinander ab. Ist nicht so strikt überliefert wie beim Mehrheitstext. Da ist es viel, viel strikter. Das hängt damit zusammen, weil die in Ägypten keine Kontrolle hatten vor Ort. Aber in Griechenland war das möglich und darum hat sich diese Mehrheitstextüberlieferung dort ausbilden können. Und darum ist das der zuverlässige Text. Und Markus 16, die letzten Verse, die sind durch den Mehrheitstext ganz klar abgestützt. Und eben in den frühen Jahrhunderten, als diese Briefe noch original da waren, war das eben wichtig, dass man überall sagen konnte, ja, das ist die genau gleiche Schrift da am Schluss beim Gruß, wie in diesem Brief, auch wie im ersten Korintherbrief, ist auch gleich wie im Epheserbrief. Und so konnte eben die frühe Christenheit wissen, wer welchen Brief geschrieben hat. Also das als kleiner Exkurs, wie eigentlich die biblischen Bücher so als Sammlung zustande kamen. Jetzt können wir einfach nächstes Mal dann weiterfahren, nochmals mit Micha 5 und noch beten zum Schluss. Herr Jesus, wir danken dir, dass du uns dein Wort gegeben hast. Dieses ewige Wort, von dem der Prophet Jesaja sagt, es besteht in Ewigkeit. Gras verdorrt, die Blume verwelkt, aber das Wort unseres Gottes bleibt in Ewigkeit. Und so danken wir dir, wie wir immer wieder sehen dürfen, dass dein Wort die Wahrheit ist, dass es nicht Menschenwort ist. Und das, obwohl du Menschen benutzt hast, um es aufzuschreiben. Und so bitten wir dich, dass du auch unser Vertrauen in dein Wort weiterhin stärkst und dass du uns auch hilfst, dieses Wort in unserem Leben auch anzuwenden und unser Leben darauf zu bauen, weil das das Einzige ist, was zuverlässig ist. In einer Zeit, wo alles so deutlich unsicher geworden ist und auch die großen Leute dieser Welt nicht wissen, wie sie entscheiden und was sie tun sollen. Aber dein Wort ist unseres Fußes Leuchte, ein Licht auf unserem Weg. Und dafür möchten wir dich preisen. Amen.

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1: Hört mir zu, die ihr der Gerechtigkeit nachjagt, die ihr den Herrn sucht. Schaut den Fels an, aus dem ihr gehauen seid, und des Brunnens Schacht, aus dem ihr gegraben seid. Schaut Abraham an, euren Vater, und Sarah, von der ihr geboren seid. Denn als einen Einzelnen berief ich ihn, um ihn zu segnen und zu mehren.
2: Ja, der Herr tröstet Zion. Er tröstet alle ihre Trümmer und macht ihre Wüste wie Eden und ihr dürres Land wie den Garten des Herrn, dass man Wonne und Freude darin findet, Dank und Lobgesang.
1: Merkt auf mich, ihr Völker, und ihr Menschen, hört mir zu. Denn Weisung wird von mir ausgehen, und mein Recht will ich gar bald zum Licht der Völker machen. Denn meine Gerechtigkeit ist nahe. Mein Heil tritt hervor, und meine Arme werden die Völker richten. Die Inseln harren auf mich und warten auf meinen Arm. Hebt eure Augen auf gen Himmel und schaut unten auf die Erde. Denn der Himmel wird wie ein Rauch vergehen und die Erde wie ein Kleid zerfallen, und die darauf wohnen werden wie Mücken dahinsterben. Aber mein Heil bleibt ewiglich und meine Gerechtigkeit wird nicht zerbrechen. Hört mir zu, die ihr die Gerechtigkeit kennt. Du Volk, in dessen Herzen mein Gesetz ist, fürchtet euch nicht, wenn euch die Leute schmähen, und entsetzt euch nicht, wenn sie euch verhöhnen. Denn die Motten werden sie fressen wie ein Kleid, und Würmer werden sie fressen wie ein wollenes Tuch. Aber meine Gerechtigkeit bleibt ewiglich, und mein Heil für und für.
2: Wach auf, wach auf, zieh Macht an, du Arm des Herrn. Wach auf, wie vor Alters zu Anbeginn der Welt. Warst du es nicht, der Rahab zerhauen und den Drachen durchbohrt hat? Warst du es nicht, der das Meer austrocknete, die Wasser der großen Tiefe, der den Grund des Meeres zum Wege machte, dass die Erlösten hindurchgingen? So werden die Erlösten des Herrn heimkehren und nach Zion kommen mit Jauchzen, und ewige Freude wird auf ihrem Haupte sein. Wonne und Freude werden sie ergreifen, aber Trauern und Seufzen wird von ihnen fliehen.
1: Ich bin euer Tröster. Wer bist du denn, dass du dich vor Menschen gefürchtet hast, die doch sterben, und vor Menschenkindern, die wie Gras vergehen? Und hast des Herrn vergessen, der dich gemacht hat, der den Himmel ausgebreitet und die Erde gegründet hat? Und hast dich ständig gefürchtet den ganzen Tag vor dem Grimm des Bedrängers, als er sich vornahm, dich zu verderben? Wo ist nun der Grimm des Bedrängers? Der Gefangene wird eilends losgegeben, dass er nicht sterbe und begraben werde und dass er keinen Mangel an Brot habe. Denn ich bin der Herr, dein Gott, der das Meer erregt, dass seine Wellen wüten. Sein Name heißt Herr Zebaoth. Ich habe mein Wort in deinen Mund gelegt und habe dich unter dem Schatten meiner Hände geborgen, auf dass ich den Himmel von Neuem ausbreite und die Erde gründe und zu Zion spreche: Du bist mein Volk.
2: Werde wach, werde wach, steh auf, Jerusalem, die du getrunken hast von der Hand des Herrn, den Kelch seines Grimmes. Den Taumelkelch hast du ausgetrunken, den Becher geleert. Es war niemand von allen Söhnen, die sie geboren hat, der sie leitete, niemand von allen Söhnen, die sie erzogen hat, der sie bei der Hand nahm. Dies beides ist dir begegnet. Wer trug Leid um dich? Verwüstung und Schaden, Hunger und Schwert. Wer hat dich getröstet? Deine Söhne lagen auf allen Gassen verschmachtet wie ein Hirsch im Netz, getroffen vom Zorn des Herrn und vom Schelten deines Gottes. Darum höre dies, du Elende, die du trunken bist, doch nicht von Wein. So spricht dein Herrscher, der Herr und dein Gott, der die Sache seines Volks führt.
1: Siehe, ich nehme den Taumelkelch aus deiner Hand, den Becher meines Grimmes. Du sollst ihn nicht mehr trinken, sondern ich will ihn deinen Peinigern in die Hand geben, die zu dir sprachen, wirf dich nieder, dass wir darüber hingehen. Und du machtest deinen Rücken dem Erdboden gleich und wie eine Gasse, dass man darüber hinlaufe.

0: Wach auf, Zion, zieh an deine Stärke. Schmücke dich herrlich, Jerusalem, du heilige Stadt. Denn es wird hinfort kein Unbeschnittener oder Unreiner zu dir hineingehen. Schüttle den Staub ab. Steh auf, Jerusalem, du Gefangene. Mach dich los von den Fesseln deines Halses, du gefangene Tochter Zion. Denn so spricht der Herr.
1: Ihr seid umsonst verkauft, ihr sollt auch ohne Geld ausgelöst werden. So spricht Gott der Herr, mein Volk zog einst hinab nach Ägypten, dass es dort ein Fremdling wäre. Auch Assur hat ihm ohne Grund Gewalt angetan. Aber nun, was habe ich hier zu schaffen, spricht der Herr, mein Volk ist umsonst weggeführt, seine Tyrannen prahlen, spricht der Herr, und mein Name wird immer den ganzen Tag gelästert. Darum soll an jenem Tag mein Volk meinen Namen erkennen, dass ich es bin, der da spricht, hier bin ich.
0: Wie lieblich sind auf den Bergen die Füße der Freudenboten, die da Frieden verkündigen, Gutes predigen, Heil verkündigen, die da sagen zu Zion, dein Gott ist König. Deine Wächter rufen mit lauter Stimme und rühmen miteinander, denn alle Augen werden es sehen, wenn der Herr nach Zion zurückkehrt. Seid fröhlich und rühmt miteinander, ihr Trümmer Jerusalems, denn der Herr hat sein Volk getröstet und Jerusalem erlöst. Der Herr hat offenbart seinen heiligen Arm vor den Augen aller Völker, dass aller Weltenden sehen das Heil unseres Gottes. Weicht, weicht, zieht aus von dort und rührt nichts Unreines an. Geht weg aus ihrer Mitte, reinigt euch, die ihr des Herrn Geräte tragt. Denn ihr sollt nicht in Eile ausziehen und in Hast entfliehen. Denn der Herr wird vor euch herziehen und der Gott Israels euren Zug beschließen.
1: Siehe, meinem Knecht wird's gelingen. Er wird erhöht und sehr hoch erhaben sein. Wie sich viele über ihn entsetzten, weil seine Gestalt hässlicher war als die anderer Leute und sein Aussehen als das der Menschenkinder, so wird er viele Heiden besprengen, dass auch Könige werden ihren Mund vor ihm zuhalten. Denn denen nichts davon verkündet ist, die werden es nun sehen, und die nichts davon gehört haben, die werden es merken.

0: Aber wer glaubt dem, was uns verkündet wurde? Und wem ist der Arm des Herrn offenbart? Er schoss auf vor ihm wie ein Reis und wie eine Wurzel aus dürrem Erdreich. Er hatte keine Gestalt und Hoheit. Wir sahen ihn, aber da war keine Gestalt, die uns gefallen hätte. Er war der Allerverachtetste und Unwerteste, voller Schmerzen und Krankheit. Er war so verachtet, dass man das Angesicht vor ihm verbarg. Darum haben wir ihn für nichts geachtet. Fürwahr, er trug unsere Krankheit und lud auf sich unsere Schmerzen. Wir aber hielten ihn für den, der geplagt und von Gott geschlagen und gemartert wäre. Aber er ist um unserer Missetat willen verwundet und um unserer Sünde willen zerschlagen. Die Strafe liegt auf ihm, auf dass wir Frieden hätten, und durch seine Wunden sind wir geheilt. Wir gingen alle in die Irre wie Schafe, ein jeder sah auf seinen Weg. Aber der Herr warf unser aller Sünde auf ihn. Als er gemartert ward, litt er doch willig und tat seinen Mund nicht auf, wie ein Lamm, das zur Schlachtbank geführt wird, und wie ein Schaf, das verstummt vor seinem Scherer, tat er seinen Mund nicht auf.
1: Er ist aus Angst und Gericht hinweggenommen. Wer aber kann sein Geschick ermessen? Denn er ist aus dem Lande der Lebendigen weggerissen, da er für die Missetat meines Volks geplagt war. Und man gab ihm sein Grab bei Gottlosen und bei Übeltätern, als er gestorben war, wiewohl er niemand Unrecht getan hat und kein Betrug in seinem Munde gewesen ist.
0: So wollte ihn der Herr zerschlagen mit Krankheit. Wenn er sein Leben zum Schuldopfer gegeben hat, wird er Nachkommen haben und in die Länge leben. Und des Herrn Plan wird durch seine Hand gelingen.
1: Weil seine Seele sich abgemüht hat, wird er das Licht schauen und die Fülle haben. Und durch seine Erkenntnis wird er mein Knecht, der Gerechte, den vielen Gerechtigkeit schaffen, denn er trägt ihre Sünden. Darum will ich ihm die vielen zur Beute geben, und er soll die Starken zum Raube haben, dafür, dass er sein Leben in den Tod gegeben hat und den Übeltätern gleichgerechnet ist, und er die Sünde der vielen getragen hat und für die Übeltäter gebeten.

0: Rühme, du Unfruchtbare, die du nicht geboren hast. Freu dich mit Rühmen und jauchze, die du nicht schwanger warst. Denn die Einsame hat mehr Kinder als die, den Mann hat, spricht der Herr. Mache den Raum deines Zeltes weit und breite aus die Decken deiner Wohnstatt. Spare nicht, spann deine Seile lang und stecke deine Pflöcke fest. Denn du wirst dich ausbreiten zur Rechten und zur Linken, und deine Nachkommen werden Völker beerben und verwüstete Städte neu bewohnen. Fürchte dich nicht, denn du sollst nicht zu Schanden werden. Schäme dich nicht, denn du sollst nicht zum Spott werden, sondern du wirst die Schande deiner Jugend vergessen und der Schmach deiner Witwenschaft nicht mehr gedenken.
1: Denn der dich gemacht hat, ist dein Mann. Herr Zebaot heißt sein Name. Und dein Erlöser ist der Heilige Israels, der aller Welt Gott genannt wird. Denn der Herr hat dich zu sich gerufen wie eine verlassene und von Herzen betrübte Frau. Und die Frau der Jugendzeit, wie könnte sie verstoßen bleiben, spricht dein Gott.
0: Ich habe dich einen kleinen Augenblick verlassen, aber mit großer Barmherzigkeit will ich dich sammeln. Ich habe mein Angesicht im Augenblick des Zorns ein wenig vor dir verborgen, aber mit ewiger Gnade will ich mich deiner erbarmen, spricht der Herr, dein Erlöser. Ich halte es wie zur Zeit Noahs, als ich schwor, dass die Wasser Noahs nicht mehr über die Erde gehen sollten. So habe ich geschworen, dass ich nicht mehr über dich zürnen und dich nicht mehr schelten will. Denn es sollen wohl Berge weichen und Hügel hinfallen, aber meine Gnade soll nicht von dir weichen, und der Bund meines Friedens soll nicht hinfallen, spricht der Herr, dein Erbarmer. Du Elende, über die alle Wetter gehen, die keinen Trost fand, siehe, ich will deine Mauern auf Edelsteine stellen und will deinen Grund mit Saphiren legen und deine Zinnen aus Kristallen machen und deine Tore von Rubinen und alle deine Grenzen von erlesenen Steinen. Und alle deine Söhne sind Jünger des Herrn und großen Frieden haben deine Söhne. Du sollst auf Gerechtigkeit gegründet sein. Du wirst ferne sein von Bedrückung, denn du brauchst dich nicht zu fürchten, und von Schrecken, denn er soll dir nicht nahen. Siehe, wenn man kämpft, dann kommt es nicht von mir. Wer gegen dich streitet, wird im Kampf gegen dich fallen. Siehe, ich habe den Schmied geschaffen, der die Kohlen im Feuer anbläst und Waffen macht nach seinem Handwerk. Und ich habe auch den Verderber geschaffen, um zu vernichten. Keiner Waffe, die gegen dich bereitet wird, soll es gelingen. Und jede Zunge, die sich gegen dich erhebt, sollst du im Gericht schuldig sprechen. Das ist das Erbteil der Knechte des Herrn. Und ihre Gerechtigkeit kommt von mir, spricht der Herr.

0: Wohlan, alle, die ihr durstig seid, kommt her zum Wasser. Und die ihr kein Geld habt, kommt her, kauft und esst. Kommt her und kauft ohne Geld und umsonst Wein und Milch. Warum zählt ihr Geld dar für das, was kein Brot ist, und sauren Verdienst für das, was nicht satt macht? Hört doch auf mich, so werdet ihr Gutes essen und euch am Köstlichen laben. Neigt eure Ohren her und kommt her zu mir. Höret, so werdet ihr leben. Ich will mit euch einen ewigen Bund schließen, euch die beständigen Gnaden Davids zu geben. Siehe, ich habe ihn den Völkern zum Zeugen bestellt, zum Fürsten für sie und zum Gebieter. Siehe, du wirst Heiden rufen, die du nicht kennst, und Heiden, die dich nicht kennen, werden zu dir laufen, um des Herrn willen deines Gottes und des heiligen Israels, der dich herrlich gemacht hat.
1: Suchet den Herrn, solange er zu finden ist. Ruft ihn an, solange er nahe ist. Der Gottlose lasse von seinem Wege und der Übeltäter von seinen Gedanken und bekehre sich zum Herrn, so wird er sich seiner erbarmen und zu unserem Gott, denn bei ihm ist viel Vergebung.
0: Denn meine Gedanken sind nicht eure Gedanken und eure Wege sind nicht meine Wege, spricht der Herr, sondern so viel der Himmel höher ist als die Erde, so sind auch meine Wege höher als eure Wege und meine Gedanken als eure Gedanken. Denn gleich wie der Regen und Schnee vom Himmel fällt und nicht wieder dahin zurückkehrt, sondern feuchtet die Erde und macht sie fruchtbar und lässt wachsen, dass sie gibt Samen zu säen und Brot zu essen, so soll das Wort, das aus meinem Munde geht, auch sein. Es wird nicht wieder leer zu mir zurückkommen, sondern wird tun, was mir gefällt, und ihm wird gelingen, wozu ich es sende.
1: Denn ihr sollt in Freuden ausziehen und im Frieden geleitet werden. Berge und Hügel sollen vor euch her frohlocken mit Jauchzen und alle Bäume auf dem Felde in die Hände klatschen. Es sollen Zypressen statt Dornen wachsen und Myrten statt Nesseln. Und dem Herrn soll es zum Ruhm geschehen und zum ewigen Zeichen, das nicht vergehen wird.

0: So spricht der Herr.
1: Wahrt das Recht und übt Gerechtigkeit. Denn mein Heil ist nahe, dass es komme, und meine Gerechtigkeit, dass sie offenbart werde. Wohl dem Menschen, der dies tut, und dem Menschenkind, das daran festhält, das den Sabbat hält und nicht entheiligt, und seine Hand hütet, nichts Arges zu tun.
2: Und der Fremde, der sich dem Herrn zugewandt hat, soll nicht sagen, der Herr wird mich getrennt halten von seinem Volk. Und der Verschnittene soll nicht sagen, siehe, ich bin ein dürrer Baum. Denn so spricht der Herr.
1: Den Verschnittenen, die meine Sabbate halten und erwählen, was mir wohlgefällt, und an meinem Bund festhalten, denen will ich in meinem Hause und in meinen Mauern ein Denkmal und einen Namen geben. Das ist besser als Söhne und Töchter. Einen ewigen Namen will ich ihnen geben, der nicht vergehen soll. Und die Fremden, die sich dem Herrn zugewandt haben, ihm zu dienen und seinen Namen zu lieben, damit sie seine Knechte seien, alle, die den Sabbat halten, dass sie ihn nicht entheiligen, und die an meinem Bund festhalten, die will ich zu meinem heiligen Berge bringen und will sie erfreuen in meinem Bethaus, und ihre Brandopfer und Schlachtopfer sollen mir wohlgefällig sein auf meinem Altar. Denn mein Haus wird ein Bethaus heißen für alle Völker.
2: Gott, der Herr, der die Versprengten Israels sammelt, spricht:
1: Ich will noch mehr zu der Zahl derer, die versammelt sind, sammeln.
2: Ihr Tiere alle auf dem Felde, kommt und fresst, ihr Tiere alle im Walde. Alle ihre Wächter sind blind, sie wissen alle nichts. Stumme Hunde sind sie, die nicht bellen können, sie liegen und jappen und schlafen gerne. Aber es sind gierige Hunde, die nie satt werden können. Das sind die Hirten, die keinen Verstand haben. Ein jeder sieht auf seinen Weg. Alle sind auf ihren Gewinn aus und sagen:
3: Kommt her, ich will Wein holen. Wir wollen uns voll saufen und es soll morgen sein wie heute und noch viel herrlicher.

Vor 20 Jahren hatte er seinen Bruder Esau zum letzten Mal gesehen. Damals wollte Esau Jakob sogar umbringen, weil er so wütend auf ihm war. Jakob war geflohen, aber jetzt, nach 20 Jahren, kehrte er wieder zurück. Esau kommt ihr mit 400 Männern entgegen, berichteten ihn die Boten, die er zu Esau geschickt hatte. War Esau also immer noch wütend auf Jakob? Was hatte Esau

vor. Jakob wollte in Frieden mit Esau leben. Das ist auch das, was Gott wollte. Gott hat in der Bibel gesagt, soweit es euch möglich ist, haltet mit allen Menschen Frieden. Diesen Vers findest du in Römer, Kapitel 12, Vers 18. Wir sollten uns nicht immer um jede Kleinigkeit streiten. Das ist ja auch für uns nicht schön. Es ist viel schöner, wenn wir uns vertragen und in Frieden mit anderen leben. Das wollte Jakob auch, aber er wusste nicht, was Esau darüber dachte. Ich werde ein Geschenk für Esau vorbereiten, überlegte sich Jakob. Jakob hatte große Herden von Tiere. Jetzt suchte er von allen Tieren einige aus, die er Esau geben wollte. Dann rief er einige seiner Knechte. Dem ersten gab er 200 Ziegen. »Gehe damit vor uns her, Esau entgegen«, befahl er dem Knecht. »Wenn Esau dann kommt und dich fragt, zu wem gehörst du und wem gehören die ganzen Tiere, dann sag ihm, es gehört deinem Knecht Jakob und er schickt es dir als Geschenk.« Hinter dem ersten Knecht mit den Ziegen schickte Jakob einen zweiten Knecht los, mit 20 Ziegenböcke. Er sollte dasselbe zu Esau sagen. Dahinter kam noch ein Knecht mit 200 Schafen. Danach kamen noch Knechte mit Widdern, Kamelen, Kühen, Stieren, Eselinnen und Esel. Alle sollten dasselbe zu Esau sagen und die Tiere Esau als Geschenk geben. Vielleicht ist Esau dann nicht mehr so wütend auf mich und vergibt mir, wenn er die ganze Geschenke sieht, hoffte Jakob. Jakob wollte in Frieden mit Esau leben. Aber dann sah Jakob Esau in der Ferne auf ihm zukommen. Die 400 Männer waren bei ihm. Jetzt bekam Jakob noch mehr Angst. Vor allem bekam er Angst um seine Familie. Er teilte seine Kinder und Frauen auf. Die Mägde Billa und Silpa gingen mit ihren Kindern direkt hinter Jakob. Hinter ihnen ging Lea mit ihren Kindern und ganz zum Schluss Jakobs Lieblingsfrau Rahel. Sie nahm Josef, Jakobs Lieblingssohn, an der Hand. Als Jakob nahe vor Esau war, verbeugte er sich bis zur Erde. Er wollte Esau zeigen, dass Esau für ihn wichtig war. Dann verneigte sich Jakob noch einmal und noch einmal, insgesamt 7-mal. Jakob hätte sich ja auch verteidigen können. Ich hatte damals recht. Du hast mir doch dein Erstgeburtsrecht verkauft. Deshalb habe ich das Recht, dir den Segen wegzunehmen. Denn er gehört mir. Aber Jakob dachte nicht so. Jakob hatte eingesehen, dass er selbst auch einen großen Fehler gemacht hatte und sein Verhalten nicht in Ordnung gewesen war. Gott möchte, dass wir in Frieden miteinander leben. Deshalb musst du dich auch nicht immer verteidigen. Wenn du mit jemandem Streit hast, dann gehe hin und entschuldige dich dafür. Vielleicht hat der andere ja angefangen, aber du hast mitgemacht und hast den anderen auch wehgetan. Dafür kannst du dich entschuldigen. Das heißt nicht, dass du dir alles gefallen lassen musst. Aber bei einem Streit haben meist beide etwas falsch gemacht. Deshalb versuche du, in Frieden zu leben und entschuldige dich für das, was du falsch gemacht hast. Gott wird dir dabei helfen. Jakob hatte alles getan, was er konnte. Jetzt wartete er ab, wie Esau reagieren würde. Esau stand dort mit seinen 400 Männern. Doch plötzlich lief er los und lief Jakob entgegen. Er hatte die Arme ausgebreitet. Dann fiel Esau Jakob um den Hals und sie umarmten sich. Er weinte laut. Damit hatte Jakob nicht gerechnet. Esau hatte ihm vergeben. Esau freute sich sogar, ihn, den Betrüger, zu sehen. Jakob hatte vorher zu Gott gebetet und Gott hatte Jakobs Gebet gehört und erhört. Wir können einiges dazu tun, dass wir in Frieden mit anderen leben. Aber Gott kann noch viel mehr tun. Wenn du dich mit jemandem immer wieder streitest, dann bitte Gott darum, dass er dir hilft, in Frieden zu leben und nicht zu streiten. Gott möchte dir helfen, so wie er Jakob geholfen hat. Esau schaute Jakob an. Er hatte sich sehr verändert. Es war ja auch schon viel Zeit vergangen.
Und dann sah er noch mehr Leute hinter Jakob, seine Frauen und seine Kinder. »Wer ist das?« fragte Esau. »Das sind meine Frauen und meine Kinder, die Gott mir gegeben hat.« Jakob stellte sie vor, und die Frauen und die Kinder verneigten sich vor Esau. »Wofür waren die vielen Tiere, die mir begegnet sind?« wollte Esau dann wissen. »Es ist ein Geschenk für dich«, erklärte Jakob. Esau lehnte ab. »Ich hab genug. Du kannst alles behalten.« Aber Jakob wollte unbedingt, dass Esau das Geschenk annimmt. Er wollte wieder gut machen, was er damals getan hat. Und schließlich nahm Esau das Geschenk an. Auch er wollte jetzt in Frieden mit Jakob leben. Sie sprachen noch viel miteinander. Dann kehrte Esau zurück. Jakob wollte langsamer gehen. »Die Tiere und die Kinder sind nicht so schnell. Ich komme hinterher«, erklärte er Esau. Als Esau weg war, musste Jakob noch einmal über alles nachdenken. Er war so froh, dass Esau ihm verziehen hatte, und dankte Gott dafür. »Geh nach Bethel«, sagte Gott zu Jakob. Bethel war der Ort, an dem Jakob die Himmelsleiter gesehen hatte, als er vor Esau floh. Damals hatte er Gott versprochen, dass er immer mit Gott leben wollte, wenn Gott ihn gesund in sein Heimatland zurückbringen würde. Dort ging Jakob jetzt hin. »Ja, Gott hat mir in den letzten Jahren immer wieder geholfen«, überlegte er. »Gott soll für immer mein Gott sein, und ich möchte für ihn leben, so wie ich es ihm versprochen habe.« Gott hat sein Wort gehalten, und Jakob wollte auch sein Wort halten. Er war Gott so dankbar für alles, was er getan hatte, und jetzt sprach Gott noch einmal zu ihm. »Ich habe dich Israel genannt. So sollst du auch heißen. Und ich werde ein großes Volk aus dir machen. Das ganze Land soll dir und deinem Nachkommen gehören.« Jakob dankte Gott und brachte ihm Opfer. Es verging eine Zeit, und Rahel bekam ihr zweites Kind. Aber die Geburt war sehr schwer, und Rahel starb dabei. Jakob war sehr traurig, aber trotzdem freute er sich über seinen kleinen Sohn. Den nannte er Benjamin.

Jetzt war Jakob endlich in seiner Heimat angekommen. Und er beeilte sich, damit er auch seine Eltern wiedersehen konnte. Sein Vater Isaac war schon fast 180 Jahre alt. Er freute sich riesig, als er seinen Sohn Jakob wiedersah. Und Jakob war froh, dass er noch rechtzeitig dorthin gekommen war. Denn kurz darauf starb Isaac. Zusammen mit seinem Bruder Esau beerdigte Jakob seinen Vater. Dieses Mal stritten sie nicht. Sie standen zusammen am Grab vor ihrem Vater, weinten zusammen und trösteten sich gegenseitig. Gott hatte aus Feinden wieder Freunde gemacht. Jakob freute sich, dass sie jetzt endlich in Frieden zusammenleben konnten. Gott möchte, dass wir in Frieden miteinander leben. Wir sollen dafür alles tun, was uns möglich ist, und Gott wird uns dabei helfen. Wir wiederholen noch einmal den Vers aus Römer 12, 18. Soweit es euch möglich ist, haltet mit allen Menschen Frieden.

0: Es war eine Zeit, da war Britta bei den Kindern, die in den Nachbarviertel wohnten, wo auch sie zu Hause war, nicht beliebt. Das kam daher, dass Britta es nicht ertragen könnte, wenn ein anderes Kind im Mittelpunkt stand. Dann versuchte sie immer mit Lügengeschichten erzählen, sich wichtig zu machen. Einmal kam der Thorsten heraus auf die Straße und hatte eine Tafel Schokolade dabei. Im Nu umringten ihn die Kinder und jedes wollte ein Stückchen von der Schokolade haben. Thorsten verteilte großzügig. Währenddessen dachte Britta, die etwas abseits stand: Mensch, jetzt beachtet mich niemand. Da drängte sie sich einfach dazwischen und begann laut zu erzählen. Ha, ich habe einen Onkel, der besitzt eine Schokoladenfabrik. Wenn der zu uns zu Besuch kommt, bringt er einen ganzen Karton voll Schokoladentafeln mit. Er hat ja Unmengen davon. Oh, du hast es aber gut, meinte ein Kind erstaunt. So einen Onkel hätte ich auch ganz gern. Ein anderes Kind bat: Erzähl mal von deinem Onkel. Was macht er denn so? Wie ist er denn und wie sieht er aus? Da freute sich Britta und erzählte ausführlich von diesem wunderbaren Onkel. Thorsten stand nun mit seinem Schokoladenpapier in der Hand ganz alleine da und war völlig uninteressant geworden. Britta sah das mit Genugtuung und war zufrieden. Die Kinder aber merkten gar nicht, dass alles, was sie erzählte, nicht die Wahrheit war. Das nächste Mal brachte Sabrina ein kleines Körbchen Erdbeeren, die sie im Garten gepflückt hatte. Natürlich wollten gleich alle Kinder von den Erdbeeren haben. Und so verteilte auch sie ihre Früchte. Als Britta das beobachtete, da kam wieder in ihr dieses seltsame, neidische Gefühl hoch. Ja, ja, nur wegen der paar Erdbeeren ist jetzt die Sabrina wichtig, dachte sie. Und was bin ich? Da schob sie sich wieder zwischen die Kinder und erzählte: Ich habe eine Tante, die hat ein riesiges Erdbeerfeld. Da gibt es Erdbeeren, soweit die Augen schauen können. Wenn die Tante zu uns zu Besuch kommt, bringt sie Körbe voll Erdbeeren mit. Mensch, du hast ja super Verwandte. Hoffentlich kommt die Tante bald, dass wir auch bald alle von den vielen Erdbeeren essen können. Na klar kommt die, prallte Britta. Wollt ihr noch mehr von ihr wissen? Schon standen alle Kinder interessiert um Britta herum und hörten zu, was sie erzählte. Niemand merkte, dass ihre Erdbeerengeschichte gar nicht stimmte. Doch dann war da eine Sache, da wurde Britta beim Lügen ertappt. Es brachte ein Kind eine Tüte Kartoffelchips mit auf die Straße. Wie immer wollte auch dieses Mal alle davon haben. Britta war gleich in ihrer Mitte und begann zu reden. Meine Oma arbeitet in der Fabrik, wo die Kartoffelchips hergestellt werden. Sie darf sich so viele mitnehmen, wie sie nur will. Und dann bringt sie mir Tüten voll mit, wenn sie zu Besuch kommt. Tatsächlich kam ein paar Tage später die Oma. Die Kinder waren beim Ballspielen, als ein Taxi vor Britas Haus hielt. Eine alte Dame mit Stock stieg aus. »Wer ist denn das?« fragte Thorsten neugierig. »Das ist meine Oma«, rief Britta freudig und lief gleich auf sie zu. »Hallo Oma, schön, dass du gekommen bist. Komm rein, Mutti wird sich freuen.« Schon gingen die beiden ins Haus. Die Kinder schauten ihr nach und Sabrina meinte: »Du, Thorsten, Britas Oma ist ja aber schon alt.« »Ja, gell, sogar sehr alt. Die arbeitet doch nicht mehr in der Fabrik, oder?« »Nein, wo denkst du hin? Die ist sicher schon über 70 Jahre alt.« »Da hat uns die Britta das Schöne erzählt«, stellte Sabrina fest. »Ja, sie hat uns wohl angelogen.« Warte mal ab, ob sie uns Chips mitbringt, wenn sie wieder rauskommt, sagte Thorsten. Kurze Zeit später kam Britta wieder auf die Straße. Sie hatte keine Chips dabei. Na, wo bleiben denn die Chips, auf die wir schon sehnsüchtig warten? Fragten die Kinder. Ach, meine Oma hat vergessen, sie mitzubringen, erwiderte Britta verlegen.
1: Ach, was du nicht sagst.
0: Nun, dann wissen wir jetzt Bescheid. Damit drehten sich alle um und gingen von ihr weg. Untereinander sagten sie:
2: So etwas Gemeines, sie hat uns ganz schön angelogen.
0: Der kann man nicht mehr glauben. Die ist eine Lügnerin. Von der Stunde an wollte niemand mehr mit Britta spielen. Sie selber konnte das gar nicht verstehen und fragte sich: Warum sind denn die Kinder auf einmal so komisch zu mir?
3: Lass mich doch mitspielen, rief sie ihnen nach.
0: Nein, nein, wir sind schon genug, riefen die Kinder zurück. So stand Britta am Rand und durfte nicht mitspielen. Das ging eine ganze Zeit so, bis Annegret mit ihren Eltern ins fertiggestellte Neubauhaus einzog. Vom ersten Tag an hatte Britta die Annegret gern. Sie war so ein nettes, fröhliches Mädchen. Annegret sagte immer offen und frei heraus, was sie meinte. Britta wäre gern ihre Freundin geworden. Aber Annegret wusste auch bald über Britta Bescheid. Die Kinder warnten sie und erzählten ihr alles. Als Britta am Nachmittag wieder mal allein am Rand stand und den anderen zusah, kam Annegret auf sie zu und sagte:
4: Hallo Britta, eigentlich bist du ein ganz nettes Mädchen, wenn du bloß nicht so furchtbar lügen würdest. Weißt du, ich kann nämlich Lügen überhaupt nicht ausstehen. Und Gott und der Herr Jesus können das noch weniger. Damit drehte sich Annegret um und ging zu den anderen zurück.
0: Oh weh, dachte Britta und lief beschämt nach Hause. Ausgerechnet die Annegret musste ihr das sagen. Die Worte gingen ihr nicht mehr aus dem Sinn.
5: So ist das also, dachte sie. Die Kinder wissen, dass ich lüge. Dass aber Gott und Jesus Christus das auch wissen, daran habe ich ja gar nicht gedacht. Was soll ich jetzt nur tun? Da fiel ihr ein, dass in einer Predigt einmal gesagt wurde: Leget die Lüge ab und redet die Wahrheit. Ja, sie wusste es genau. Sie dürfte nicht mehr lügen. Sie musste die Wahrheit sagen oder lieber still sein. Aber wie sollte sie es anfangen? Würden ihr die anderen denn glauben? Der Prediger hatte damals gesagt: Wie gut, dass wir mit all unserer Not zum Herrn Jesus kommen dürfen. Ganz einfach im Gebet. Er hilft uns. Britta wusste jetzt, wie sie es tun musste. Sie faltete die Hände und betete: Herr Jesus, ich bin eine Lügnerin. Du weißt es schon längst und die Kinder wissen es auch. Ich möchte nicht mehr lügen und dass ich es getan habe, tut mir leid. Bitte hilf mir doch, dass ich die Wahrheit sagen kann. Danke dir. Amen. Nun passte Britta auf und bemühte sich nicht mehr zu lügen. Als der Thorsten eines Tages fragte: Na, wann kommt denn dein Schokoladenonkel? Da antwortete sie: Der kommt nicht. Den gibt es nämlich gar nicht.
6: Aha, hab's mir doch gedacht. Und die Erdbeertante, die gibt's wohl auch nicht?
7: Nein, die gibt es auch nicht.
0: Na, dann ist alles klar. Er ging zu den anderen Kindern und sagte: Die Britta sagt jetzt die Wahrheit. Und da kam Annegret wieder auf Britta zu und rief schon von Weitem: Britta, komm, willst du nicht mit uns fangen spielen?
8: Ja, wenn ich darf.
0: Aber sicher darfst du. Komm. Wir freuen uns.
8: Ach,
3: und wie sich die Britta erst freute. So gern spielte sie wieder mit den anderen.

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Es geht noch besser, wenn Furcht dir zu schaffen macht. Auf Gott vertraue ich. Ich werde mich nicht fürchten. Was sollte der Mensch mir tun? Psalm 56, Vers 12. Als der Evangelist Dwight Lyman Moody mit einer gläubigen Frau über das Thema Angst sprach, bezeugte diese froh: Ich habe eine Aussage in der Bibel gefunden, die mir hilft, wenn ich Angst habe. Sie steht im Psalm 56, Vers 4. An dem Tag, da ich mich fürchte, vertraue ich auf dich. Moody antwortete: Ich kenne noch etwas Besseres. In Jesaja Kapitel 12, Vers 2 heißt es: Siehe, Gott ist meine Rettung. Ich vertraue und fürchte mich nicht. Ja, es ist gut, Gott zu vertrauen, wenn man sich fürchtet. Es ist aber noch besser zu vertrauen und sich überhaupt nicht zu fürchten. Diesen Gedanken greift auch der Psalm 56 auf, den die Frau ins Feld geführt hatte. In Gott werde ich rühmen sein Wort. Auf Gott vertraue ich. Ich werde mich nicht fürchten. Was sollte das Fleisch mir tun? Auf Gott vertraue ich. Ich werde mich nicht fürchten. Was sollte der Mensch mir tun?

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0: Von der Freude des vertrauten Umgangs mit Gott. So lautet der Titel des Buches von Oswald Senders, das wir heute vorstellen wollen. Mein Name ist Heinrich Tövs, ich bin zu Besuch bei Dennis Wagentin. Hallo Dennis, wie kamst du dazu, dieses Buch zu lesen?
1: Ja, hallo erstmal. Also das Buch hatte ich schon länger im Regal, habe auch zwischendurch mal reingeschaut, aber der Titel hat mich immer angesprochen, weil ich dachte, dieser vertraute Umgang mit Gott und vor allem die Freude darin ist ein wesentlicher Teil des christlichen Lebens. Und dann habe ich es gelesen, ein Stück weit aus einer inneren Spannung heraus, weil ich gemerkt habe, dass mir genau das fehlt, diese Freude an einem

0: Gott. Und es zeigt auch unsere Verantwortung dabei. Also, dass mein Einsatz, um Gott nahe zu sein, auch erforderlich ist. Also kein passives Warten, sondern eher ein aktives Suchen. Aber auch Dinge, einfach praktische Hinweise wie Anbetung, die mich Gott näher bringt. Und auf der anderen Seite vielleicht Sünde, die mich davon abhält, Gott nahe zu sein und die diese vertraute Beziehung zu Gott dann irgendwie hindert. Und dann im zweiten Teil des Buches geht es mehr so um die Auswirkungen davon. Also was sind jetzt die Auswirkungen davon, wenn ich diese vertraute Beziehung zu Gott habe? Das war nicht unbedingt das, was ich gesucht habe, aber trotzdem waren es wertvolle Anregungen für mich.
1: Okay, was hat dich so besonders gepackt oder welche Hinweise haben dir besonders geholfen?
0: Also einmal nochmal klargestellt zu bekommen, dass meine eigene Verantwortung ist, wie vertrauensvoll meine Beziehung zum Herrn ist. Das war mir vorher eigentlich auch klar, weil es liegt ja auf der Hand, wenn meine Beziehung zum Herrn nicht so gut ist, wie sie sein kann, dann ist es ja nicht der Fehler Gottes, sondern mein Fehler. Und das macht Oswald Sanders am Anfang eigentlich sehr schön deutlich, indem er sagt, dass wir das Maß der Vertrautheit mit dem Herrn selbst bestimmen. Und das zeigt er an mehreren Beispielen, einmal an Mose, Josua und dem Volk Israel, aber auch an der Verbindung zu seinen Jüngern. Und das war das Erste, was mich so gepackt hat, direkt am Anfang und was mich dazu animiert hat, auf jeden Fall auch weiterzulesen. Aber dann auch das Thema Anbetung, was ich gerade angesprochen habe, das aus meiner Sicht irgendwie herausfordernder ist, als es manchmal scheint. Und er definiert Anbetung als ein anhimmelndes Nachdenken über Gott und als den Kniefall unseres Innersten in tiefster Demut und Ehrfurcht vor Gott. Und diese Anbetung führt uns ja in eine vertrautere Beziehung zum Herrn, weil es auf einmal dann in meiner Stille nicht mehr um mich geht in erster Linie, sondern um den Herrn. Also nicht mehr darum, dass ich etwas mitnehme, zumindest nur zweitrangig, sondern dass ich Gott die Ehre und Anbetung bringe, die ihm zusteht. So dass ich dann in die Stille gehen kann, nicht mit der Frage, was bekomme ich jetzt daraus, sondern vielmehr, was gebe ich dem Herrn denn? Und vor allem dafür, wenn ich ihn nicht nur dafür lobe, was er mir Gutes getan hat, sondern auch einfach dafür, was er ist und wie er ist. Ein weiterer Punkt, der mich dann aber auch gepackt hat, war die Notwendigkeit von Heiligkeit. Und ich erlebe das so in meinem Umfeld, dass Heiligkeit immer weniger eine Rolle spielt oder eine wackelige Rolle zumindest spielt. Und wir sprechen viel von Gnade. Das ist ja auch richtig. Aber manchmal habe ich den Eindruck, wir rechtfertigen unseren sündigen Lebensstil damit und geben nicht alles, um heilig zu sein. Und hier macht Oswald Sanders klar oder macht nochmal korrekt darauf aufmerksam, dass ein vertrauter Umgang mit Gott nur durch vorhergehende Reinigung möglich ist. Und dass ein vertrauter Umgang durch einen lässigen Umgang mit Sünde auch verspielt wird. Aber auch hier kommt die Gnade nicht zu kurz. Er hat ein sehr starkes Kapitel, wo er die Wiederherstellung des Königs Davids zeigt, nach seiner Sünde mit Bathseba und seinem Mord an Uriah. Und zeigt auch, dass dieser verspielte, vertraute Umgang mit Gott wiederhergestellt werden kann. Und vielleicht noch das Letzte, er zeigt auch nochmal auf, dass es keine Abkürzung zu diesem vertrauten Umgang gibt. Es ist eben kein Kurzstreckenlauf, sondern eher ein Marathon, der Ausdauer bedarf.
1: Okay, hättest du ein paar Zitate, die du gerne weitergeben würdest?
0: Ja, ich beginne mal mit einem Zitat relativ am Anfang. Die Heilige Schrift und unsere Erfahrung, beide lehren uns, dass nicht Gott, sondern wir es sind, die das Maß der Vertrautheit mit ihm bestimmen. Wir sind in diesem Augenblick Gott so nahe, wie wir es wollen. Sicherlich gibt es Zeiten, in denen wir uns eine innigere Vertrautheit wünschen, aber wenn es zur Entscheidung kommt, sind wir nicht bereit, den Preis dafür zu zahlen. Die dafür notwendigen Voraussetzungen sind strenger und anspruchsvoller, als wir bereit sind, auf uns zu nehmen. So begnügen wir uns mit einer weniger anstrengenden Stufe des Christseins. Alles in unserem Leben und Dienst als Christ erwächst aus unserer Beziehung zu Gott. Wenn wir nicht in einer lebendigen Gemeinschaft mit ihm stehen, wird alles andere aus der Bahn geraten. Aber wenn unser Verhältnis zu Gott innig und echt ist, ist es großartigerweise möglich, einen immer vertrauteren Umgang mit ihm zu erfahren. Dann ein weiteres Zitat zum Thema Anbetung. Anbetung entsteht aus Liebe. Wo die Liebe mager ist, wird Anbetung selten sein. Ist die Liebe tief, gibt es überreiche Anbetung. Als Paulus seine Briefe schrieb, ließ ihn sein Nachsinnen über die Liebe und Herrlichkeit Gottes sein Herz in Anbetung und Verherrlichung überfließen. Dennoch kann selbst in der Liebe ein Element der Eigensucht sein. Sicherlich sollen wir Gott für die großen Dinge, die er für uns getan hat, anbeten, aber unsere Anbetung erreicht eine viel höhere Stufe, wenn wir ihn allein und ausschließlich für das, was er ist, anbeten, für die Vollkommenheit und Vortrefflichkeit seines Wesens. Thomas Goodwin, der Puritaner, sagte: Ich kannte Menschen, die zu Gott aus keinem anderen Grund kamen, als nur vor ihn zu treten, so sehr liebten sie ihn.

0: Sie verachteten es, ihn und sich selber mit irgendeinem anderen Anliegen, als dem, mit ihm allein in seiner Gegenwart zu sein, zu beschmutzen. Mit einigem Recht können wir sagen, dass dies etwas extrem ist. Dennoch zeigt es eine Nähe zu Gott und ein Verlangen nach Gemeinschaft mit ihm, das wir uns auch zu eigen machen sollten. Ja, und dann noch ein drittes Zitat zum Thema Reinigung. In unserem täglichen Wandel ist es nur zu schmerzlich wahr, dass Sünde unsere Gemeinschaft mit Gott unterbricht, unsere Freude am Herrn verlöscht und unser Zeugnis für Gott zunichte macht. Doch es gibt einen Weg zurück, wenn wir unsere Sünden bekennen. 1. Johannes 1, Vers 9. John Stott sagte, es gibt eine gebräuchliche und gefährliche Tendenz unter uns, unsere Sünden zu bedecken. Wir können zur Kirche gehen und in das allgemeine Bekenntnis einstimmen und in unseren privaten Gebeten bitten wir um Entschuldigung für unsere Sünden. Aber unsere Worte haben einen hohlen Klang. Unser Bekenntnis ist größtenteils eine Formalität. Wir wissen nur wenig von der unbequemen Disziplin des Bekennens und Ablegens unserer Sünden und damit vom Empfangen der Gnade. Es ist verhältnismäßig leicht, unsere Sündigkeit zu bekennen und zuzugeben, dass wir traurige Sünder sind. Aber ernsthaft besondere Sünden zu bekennen, ist viel schwieriger. Was gehört in solch ein Bekenntnis? Da alle Sünde Rebellion gegen Gott bedeutet, ist keine Sünde leicht zu nehmen. Es reicht nicht aus, einfach, es tut mir leid zu sagen. Wir müssen mit der Einstellung, diese Sünde, die ich bekenne, ist falsch und muss verschwinden, daran gehen. Es ist nicht einfach nur Bedauern, dass man erwischt wurde, sondern bedeutet eine Geistesänderung, die in eine Änderung des Handelns mündet. Das Wort bekennen bedeutet das gleiche sagen. Wenn wir eine Sünde bekennen, bedeutet es, dass wir Gott in dem zustimmen, was er darüber sagt, und die Haltung ihr gegenüber einnehmen, die er einnimmt. Soweit die Zitate.
1: Okay, danke schön. Hast du noch irgendetwas auf dem Herzen, was du im Blick auf dieses Buch den Zuhörern heute jetzt noch weitergeben möchtest?
0: Also ich möchte sehr ermutigen, auf die Suche nach Gott zu gehen. Jesus sagt uns ja in der Bergpredigt, dass derjenige, der ihn sucht, ihn auch finden wird. Und das betrifft auch, also auch die Gläubigen, die in einer Beziehung zu Gott stehen. Und wir leben in einer Zeit, in der wir unfassbar beschäftigt sind und berieselt werden von wichtigen und meistens noch von unwichtigen Dingen. Und das sorgt dafür, dass wir nicht ausreichend geistlich zur Ruhe kommen und zum Nachdenken. Und daher ist es umso wichtiger, dass wir auf unsere Ruhe und die vertraute Beziehung zu Gott unseren Schwerpunkt legen, damit wir als Christen Kraft haben für die Aufgaben, die Gott uns gibt. Und das ist oft ein Kampf und ich scheitere morgens immer wieder an meiner Müdigkeit und an anderen Tagen an meiner Trägheit. Aber wir dürfen nicht aufhören, in der Gemeinschaft mit Gott die Freude zu suchen, auch wenn es uns manchmal so scheint, als wäre dort nichts zu finden. Jim Elliot hat mal gesagt, dass man geistliches Leben manchmal nur daran erkennt, dass man darum kämpft, dieses geistliche Leben aufrechtzuerhalten. Und so ist Aufgeben keine Option. Und daher möchte ich sehr ermutigen, auf diesen vertrauten Umgang mit Gott den Schwerpunkt zu legen und Gottes Nähe zu suchen.
1: Okay, vielen Dank für das Gespräch und die Zeit, die du dir genommen hast, um das Buch vorzustellen. Von der Freude des vertrauten Umgangs mit Gott. Ein Buch von Oswald Zenders, erschienen beim CMV in Bielefeld. 160 Seiten und kostet nur 5,90 €. 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

Ich muss mein Leben unter seine Herrschaft stellen, sodass es ihm gefällt. Das heißt, dass wir in dieser Stunde alle ansprechen wollen und dass in dieser Stunde es zunächst einmal darum geht, um die Frage der Herrschaft Jesu in unserem Leben. Jeder ist hier gemeint, wenn du ledig bist, wenn du verheiratet bist, wenn du Kind oder erwachsen oder jung oder alt, das spielt hier keine Rolle. Alle von uns sind irgendwo in einer Familiensituation. Und alle von uns haben einen Auftrag in dieser Welt. Aber wir können diesen Auftrag nicht wahrnehmen, wenn wir nicht richtig wandeln vor dem Herrn. Manche von euch kennen diese drei Kreise von Campus für Christus sehr wohl bekannt. Durch die mitteilbaren Konzepte, durch die sogenannten vier geistlichen Gesetze oder wie sie auch heißen. Hier auf der linken Seite haben wir ein Leben unter der Herrschaft des eigenen Ichs. Da ist ein Thron in diesem linken Kreis. Und auf diesem Thron ist mein Ego. Ein Mensch, der unter seiner eigenen Herrschaft lebt, hat verschiedene Bereiche seines Lebens und diese Bereiche sind mehr oder weniger in einem Durcheinander und einem Chaos, wenn es unter eigener Herrschaft und unter eigener Regie gelebt wird. Jesus Christus ist außerhalb dieses Lebens. Dieser Mensch lebt für sich nach eigenem Gutdünken, nach eigener Kraft, nach eigener Ausrichtung. Dann begegnet Jesus Christus unser Leben und er kommt in uns hinein, übernimmt den Thron unseres Lebens. Unsere Persönlichkeit wird dabei nicht vernichtet, sondern entthront. Jesus übernimmt die Herrschaft unseres Wesens, unseres Lebens und beginnt durch uns zu wirken in Effektivität. Es ist nicht mehr ein Leben nach dem eigenen Ich, sondern ein Leben nach dem Plan Jesu. Ein Leben, das ihm gefallen soll. Ein Leben durch seine Vergebung und durch die Kraft seines Heiligen Geistes. Er bestimmt, wohin? Er bestimmt, wie lang? Er bestimmt das Warum? Er bestimmt mein ganzes Sein, mein Wesen, mein Denken, mein Handeln und mein Reden. Das ist ein geistlicher Christ, ein Mensch, der unter der Führung und in und nach der Herrschaft Jesu lebt. Es gibt aber viele Christen, die in diesem Bereich hier nach dem dritten Kreis zu beschreiben sind. Sie sind wohl, wie es hier steht, das Kreuz ist innerhalb des Lebens, Christus ist wohl ihr Retter. Aber Paulus sprach sie an in 1. Korinther Kapitel 2. Ich wollte euch zu Geistlichen sprechen, aber ich konnte nicht, denn ihr wart nicht geistlich, sondern fleischlich. Wiedergeboren ja, aber sie lebten trotzdem noch einmal nach eigener Regie, in eigener Herrschaft. Diese Menschen haben eine Entscheidung zu treffen. Wenn du heute Nachmittag beschrieben werden kannst nach diesem dritten Kreis. Wohl ist Christus dein Retter. Du weißt um die Ausrichtung deines Lebens. Du bist himmelgerichtet sozusagen. Dein Leben geht auf den Himmel zu. Aber dein Leben ist noch nach eigener Regie geführt. Geht es darum, dass du den Herrschaftswechsel noch einmal übernimmst? Und zwar, dass du Christus die Herrschaft deines Lebens übergibst. Ich habe bewusst mit 17 Jahren eine Entscheidung getroffen, die Herrschaft meines Lebens Christus abzutreten. Ich sollte davor sagen, mit 8 Jahren bin ich bewusst zum Glauben an Christus gekommen. Mit 17 habe ich die Frage meiner Zukunft ein für alle Mal geklärt, Herr, ich will für dich leben. Und mir war es schon mit 17 Jahren klar, wenn es in die Mission geht, wenn es in vollzeitlichen Dienst geht, wenn ich nachher im Dienst in einer Gemeinde stehe, das ist dem Herrn überlassen. Aber Herr, ich will dir ganz dienen. Ich stehe dir zur Verfügung. Du bestimmst. Aber ich habe 1973 durch einen Strafzettel der Polizei erleben müssen und dann durch 2 und dann durch 3 Strafzettel der Polizei erleben müssen, dass mein Leben immer noch so sehr unter meiner eigenen, dickköpfigen, egoistischen Herrschaft stand. Ich war nämlich in Stuttgart auf dem Rückweg von einem Dienst der Verkündigung, interessanterweise, und habe manche Verkehrsvorschriften missachtet. Nach einigen Wochen danach, ein paar Wochen später, bekam ich einen Strafzettel. Ein Polizist hat mich dabei beobachtet, meine Kennnummer aufgeschrieben und mir einen freundlichen Brief zukommen lassen über meine Vergehen. Jesus Christus
sprach mich an zu der Zeit durch diesen Strafzettel, denn ich wusste, ich fuhr zu schnell, ich fuhr unkorrekt und ich wusste, ich soll mein Leben unter seiner Regie stellen. Aber ich habe mich mehr und mehr als alles andere geärgert über diesen Strafzettel, zahlte die 30 oder 40 Mark und ließ es dabei. Ein paar Wochen später war ich auf dem Hinweg zu einem anderen Dienst. Ich fuhr 115 Stundenkilometer auf einer vierspurigen Stelle, wo aber 80 vorgeschrieben war. Und ich wurde dabei ertappt bei Radar und ein freundlicher Polizist hob mir die Hand und bot mir einen Parkplatz neben der Straße und hat dann nach meinem Beruf gefragt. Ich sagte, ich bin Pastor. Und seine zynische Bemerkung war, ach, auch die fahren mal schnell. Da habe ich mich geschämt für die Schande, die ich auf den Namen meines Herrn gebracht habe, dadurch, dass ich ein Leben geführt habe unter eigener Regie. Ein Leben nach eigenem Wohlwollen, was mein Fahrstil anbelangt. Ein paar Wochen später bekam ich einen dritten Strafzettel, insgesamt mehr als etwa 250 Mark Strafe in diesen drei Strafzetteln. Und dann fing ich an nachzudenken, wer regiert mein Leben? Ich war eigentlich mit diesem dritten Kreis zu beschreiben. Christus wohl in meinem Leben, ich habe wohl gepredigt und verkündigt, aber die Gaspedalfrage war eigentlich nach meinem Gutdünken bestimmt. Und ich habe mir gesagt, fahre halt so, dass ich mit meinem Auge in den Spiegel fahre und wenn ich nicht ertappt werde, dann ist nicht schlimm. Und erkannt dann 1973, das ist eine grundsätzliche, unbiblische Haltung. Christus hat die staatliche Gewalt verordnet und ich muss nicht sündigen, um 80 zu fahren, wo 80 vorgeschrieben ist. Dabei missachte ich keine Gebote der Schrift und ich sehe diese Gesetzgebung als von Gott und sehe, dass meine Missachtung von der Geschwindigkeitsregelung eine Missachtung der Gebote Gottes ist. Ich sündige gegen Gott. Das habe ich bis dahin nicht so gecheckt. Ich fuhr eben nach dem, wie ich wollte. Und in den Monaten begann ich tief über mein Leben nachzudenken. Ich habe meine Sünde dem Herrn bekannt. Meine Frau war natürlich ein bisschen viel missgestimmt mit mir und wir haben viel darüber gesprochen, oft bis in die Nacht. Wo soll unser Leben hin? Diese Zeit der Züchtigung des Herrn war gut für mich, dass ich lernen konnte, mein Leben darf nicht unter meiner Herrschaft stehen. Und was ich gesagt habe, wiederholt gesagt habe in diesen Tagen, von dem abhängigen Leben, oder Hudson Taylor nannte es das ausgetauschte Leben, wo es nicht mehr mein Ich in der Herrschaft steht, sondern Christus allein in der Herrschaft meines Lebens steht, das ist das, was hier gemeint ist. Nicht mehr das, was ich will, sondern das, was er will. Wir sagen ja so leicht, dein Wille, nicht mein Wille, sondern dein Wille geschehe. Man bringt diese Worte so leicht über die Lippen, aber häufig ist die tiefe Herzensbedeutung nicht dahinter. Dein Wille geschehe in meinem Fahrstil. Dein Wille geschehe in meinem Umgang mit meiner Frau oder mit meinem Mann. Dein Wille geschehe in meinem Umgang mit meinen Kindern. Dein Wille geschehe in meinem Umgang mit meinen Eltern. Und sein Wille ist gut. Er will nur das Beste für uns. Ende des Jahres 1973 hatte ich das Vorrecht, auf einer Tagung gewesen zu sein von Campus für Christus. Daher kommen diese drei Kreise. Und auf dieser Tagung lernte ich neu das kennen, was ich schon Jahre davor gehört hatte. Nämlich, dass Christus in meinem Leben dominant sein will. Ich bin dahin gegangen. Ich dachte, vielleicht lerne ich das Geheimnis des christlichen Sieges. Und wisst ihr, es ist ein offenes Geheimnis. Alle Leute, die ich gelesen habe über den Sieg in Christus, haben genau das Gleiche, nur mit vielleicht anderen Worten formuliert gesagt. Das ausgetauschte Leben von Hudson Taylor, das Leben in der Abhängigkeit von Georg Müller, das Leben nach dem Willen Gottes, die andere Gottesmänner und Frauen der Vergangenheit und Gegenwart beschrieben haben, ist ein Leben unter seiner Herrschaft. Und das ist ein offenes Geheimnis des Sieges. Christus hat dieses Geheimnis nicht versteckt. Das Problem von Roger Pugh 1973 war, er wollte nach seinem eigenen Willen leben.
Das Problem von uns allen ist, wir müssen unser Ich entthronen. Wir sind in einer schnelllebigen Gesellschaft und wollen irgendwo eine Tablette schlucken, was plötzliche Gesundheit gäbe. Wir wollen einen Knopf drücken und plötzlich alle Daten vor uns haben. Wir leben in der Knopfdruckzeit. Wir wollen schnell alles haben. Und wisst ihr was? Geistliche Reife kommt nicht schnell, sondern geistliche Reife ist ein Wachstumsprozess, wo wir die Herrschaft unseres Lebens abgeben und in der Ähnlichkeit Jesu wachsen. Jeder von uns ist gemeint, ledig, verheiratet, Mann, Frau, jung, alt, Kind, Vater, das ist völlig egal, was unser Stand und unsere Situation familienmäßig ist. Christus meint dich unter seiner Herrschaft. Und es ist die Frage, ob du bereit bist zu sagen, ich will deinen Geist durch mich regieren lassen und reden lassen unter deiner Herrschaft. Das ist die Hauptfrage von diesen Tagen. Wir brauchen eigentlich nicht allzu viel zu sagen über die Familie. Wenn Gottes Geist in uns regiert und wir die Liebe Jesu haben, wir finden den Weg über seine Liebe. Aber wir wollen lernen, unter seiner Herrschaft zu leben. Und dann durch seine Herrschaft in der Welt effektive Diener zu sein. Man kann dienen, man kann aktiv sein ohne Effektivität. Aber wenn Gottes Geist uns regiert, dann kommt die Effektivität unseres Dienstes, die Wirksamkeit, so dass Gott durch uns wirkt. Nicht wir reden, nicht wir tun, sondern er durch uns. Es ist die Frage, wer die Herrschaft deines Lebens hat. Wer sitzt an der Lenkstange deines Lebens? Wer hat das Lenkrad in der Hand? Wer führt und regiert deine Gedanken? Das, was du liest, da, wohin du gehst, das, was du tust mit deiner Zeit. Wer entscheidet diese Dinge? Gibst du diese Dinge an den Herrn, dass er bestimmt? Oder bestimmst du und dann bittest um eine Absegnung von dem Herrn? Die erste Frage, wenn er regiert, dann haben wir die Möglichkeit, wirksam zu sein in dem Familienstand, in dem wir stehen. Das zweite geht um die unter uns, die im ledigen Zustand sind. Entweder waren sie nie verheiratet, warst du nie verheiratet, oder bist du verwitwet, oder bist geschieden. Und ich möchte bitten, dass wir 1. Korinther Kapitel 7 lesen. 1. Korinther Kapitel 7 gibt uns einen Aufschluss auch über diesen Stand des Verheiratetseins und des Ledigseins. Ich habe das erste Mal vor Jahren über die Familie gesprochen und gemerkt, dass ich auch die Ledigen übersehen hatte. Vor allem, weil sie mich angesprochen hatten. Und ich habe gemerkt, wie wichtig es ist, auch sie mit zu berücksichtigen, selbst wenn man über Familie spricht, denn sie kommen aus einer Familie auf jeden Fall, sind Kinder von einer Familie und haben auch Dienstmöglichkeit in dieser Familie. In 1. Korinther 7, Vers 20 heißt es, jeder bleibe in dem Stand, darin er berufen worden ist. Bist du als Sklave berufen worden, so sei deshalb ohne Sorge. Kannst du aber frei werden, so benutze es lieber. Denn der im Herrn berufene Sklave ist ein Freigelassener des Herrn. Desgleichen auch der berufene Freie, ein Knecht Christi. Ihr seid teuer erkauft. Werdet nicht der Menschen Knechte, Brüder. Es bleibe ein jeglicher vor Gott in dem Stand, worin er berufen worden ist. Vers 32. Ich will aber, dass ihr ohne Sorgen seid. Der Unverheiratete ist für die Sache des Herrn besorgt, wie er dem Herrn gefalle. Der Verheiratete aber sorgt für die Dinge der Welt, wie er der Frau gefalle und ist geteilt. So ist auch die Frau, die keinen Mann hat, und die Jungfrau besorgt um die Sache des Herrn, dass sie heilig sei am Leibe und am Geist. Die Verheiratete aber sorgt für die Dinge der Welt, wie sie dem Mann gefalle. Das sage ich aber zu eurem eigenen Nutzen, nicht um euch eine Schlinge um den Hals zu werfen, sondern damit ihr in allem Anstand und ungeteiligt bei dem Herrn verharren könnt. Paulus sagt auch, Vers 25, betreffs der Jungfrauen, ich habe aber keinen Auftrag vom Herrn, ich gebe aber ein Gutachten als einer, der vom Herrn begnadigt worden ist, treu zu sein. So halte ich nun um der bevorstehenden Not willen es für richtig,
dass es nämlich für einen Menschen gut sei, so zu sein. Bist du an eine Frau gebunden, so suche keine Lösung. Bist du los von der Frau, so suche keine Frau. Paulus beschreibt hier den ledigen Zustand als einen von Gott gewollten Zustand für manche Personen. Bist du ledig heute? Das Erste, was die Schrift dazu sagt, ist, sag Ja zu diesem Weg Gottes für dich. Wir singen ja das Lied, sag Ja zu Gottes Wegen. Gottes Wege sind immer gut. Es gibt Ledige unter uns, die auch damit abfinden müssen, ledig zu sein. Aber den Ledigen sagen wir, es gibt auch Verheiratete unter uns, die damit abfinden müssen, verheiratet zu sein. Denn es ist nicht immer leicht, verheiratet zu sein, genauso wie es nicht immer leicht ist, ledig zu sein. Es gibt Vorteile und Nachteile von beiden Situationen. Den Ledigen sagen wir ganz deutlich, wir als Verheiratete, dass dieser Text der Schrift vollkommen recht hat. Wir haben eine geteilte Haltung. Ich weiß das aus Erfahrung, wenn ich irgendwo hinfahre zum Dienst, alleine weg von der Familie, dann habe ich eigentlich keinen Anhang in dem Moment, wo ich 6 Wochen weg war von meiner Familie, habe ich tagsüber meine Zeit so eingeteilt, wie ich konnte, wie ich musste, nach den Bedürfnissen. Leute kommen, kann ich mit dir sprechen um 5? Gut, ich komme um 5. Kann ich um 7 kommen? Gut, komm um 7. Wir treffen uns dann weiter um 9. Und manchmal ging es um Mitternacht und dann am nächsten Morgen schon um 6 los mit manchen Gesprächen. Je nachdem. Ich war ungeteiligt und frei, meine Zeit so einzuteilen für den Dienst. Eine ledige Person ist auch beweglicher, was der Dienst anbelangt. Das ist ein Vorteil, der aus diesem Text kommt. Nutze diesen Vorteil aus, wenn du ledig bist. Sei froh darüber und nutze das voll aus in deinem ledigen Zustand. Wenn du verheiratet bist, da kann ich bezeugen, man ist nicht mehr so beweglich. Ich habe ja 4 Kinder. Wir haben Verantwortung füreinander. Wir haben uns entschlossen zu dieser Verantwortung. Es ist ein guter Stand. Aber es bringt Verantwortung mit sich. Daher sage ich auch den Ledigen heute, freue dich darüber, dass der Herr dich bis jetzt so gehalten hat als ledig und dass du diesen Stand bejahen kannst, indem du jetzt, bis jetzt noch stehst oder vielleicht jetzt wieder stehst, wenn du geschieden oder verwitwet bist. Christus will, dass wir lernen, erstens ein Ja dazu zu sagen und zweitens, zu dienen mit der Gabe, die er uns gegeben hat. Es gibt gute Dienstmöglichkeiten für Ledige. Und vielleicht wäre es mal gut, ich habe ein paar kurz mal angeschnitten, welche Dienstmöglichkeiten in der Gemeinde Jesu oder in der Welt als ledige Person können wir kurz mal aufzählen? Welche Dienstmöglichkeiten? Zählen wir kurz mal auf. Was denken wir? Gute, positive offene Türen, weil man ledig ist. Gerade weil man ledig ist. Okay, mehr Zeit, mehr Dienstzeit für den Herrn. Also eine Zeitfrage. Zweitens, okay, Dienste, die mit Schichtarbeit zu tun haben. Zum Beispiel Krankenschwester oder so, die Schichtarbeit machen. Sie können dann sich abwechseln. Okay, noch was. Okay, eine ledige Person kann, wie zum Beispiel eine Diakonisse, mit wenigen finanziellen Mitteln auch viel Zeit investieren in die Not anderer Menschen. Sehr wichtig. Was noch? Jawohl, in gefährlichen Aufträgen, wo es zum Beispiel verboten ist, das Wort zu verkündigen, da können Ledige, weil sie anhangslos sind, leichter hinein und gefährden nicht damit andere Personen. Freizeitarbeit, weil sie nicht abhängig sind von Schulferien, sehr wichtig. Sie können andere Ledige viel besser verstehen und können daher auch fundierte Gespräche führen mit diesen Leuten. Ich denke dabei an eine Geschichte, die uns vielleicht allen mehr oder weniger bekannt ist, von der Ermordung der 5 Missionarsmänner in Ecuador und von den Auca-Indianern in den 50er Jahren. Und ihr wisst ja von den wieder freigestellten Frauen, von den ledigen Frauen, die nicht mehr Männer hatten. Und sie zogen als Frauen zu den Auca-Indianern. Ledig. Manche hatten Kinder. Aber weil sie anhangslos waren, haben sie eine Freiheit gehabt und man hat später festgestellt, weil die Männer zuerst kamen, haben die Aukas eine Bedrohung darin verstanden. Und als die Frauen dann kamen, vergebend mit der Liebe Jesu,
wurde das Evangelium glaubwürdigerweise von den Frauen angenommen. Und heute steht eine gläubige Gemeinde von Christen unter den Auka-Indianern. Hauptsächlich, weil diese ledigen Frauen gingen zu den Auka-Indianern. Preis den Herrn. Anhangslos, frei und konnten vergebend das Evangelium hineintragen. Alle Achtung davor. Jahre später durfte ich auch die Frau von John Marge sehen, durfte ich kennenlernen in Deutschland, die hier zu Besuch war. Und das Buch Dschungelpilot, wer hat das gelesen? Dschungelpilot. Also ich empfehle das herzlichst als ein gutes Buch. Auch Im Schatten des Allmächtigen von Elizabeth Elliot ist vielleicht manchen bekannt. Ich empfehle die Bücher, die geschrieben wurden über dieses Ereignis, herzlich als Bücher von Frauen Gottes, die Gott gebraucht hat in einer Zeit, wo sie anhangslos waren wieder und wo Gott sie dann hineingesandt hat, um einen Stamm von Menschenfressern zu Jesus Christus zu bringen. Zunächst einmal ja, aber ich spreche ja von dem widerledigen Zustand in diesem Moment. Und weil sie eben anhangslos waren wieder und die Sprache hatten und auch einen besonderen Auftrag darin sahen, den Mördern ihrer Männer das Evangelium zu bringen, hatten sie eine offene Tür, die keine anderen Personen dieser Welt hatten. Es gibt auch im ledigen Zustand eben offene Türen, die niemand sonst hat. Kauf diese Türen aus, um der Verkündigung des Evangeliums willen. Ledige Personen sind wohl alleine, aber sollten nicht so im Einzelgänger-Christentum leben. Wir sprachen hier von Ledigen, die anhangslos sind, meinetwegen Diakonissen, aber sie stehen meistens in einer Gruppe, in einem Team zusammen. Ein Team von Ledigen ist noch natürlich auch anders als ein Team von Verheirateten. Denn das Team von Verheirateten, jedes verheiratete Paar hat auch eine Aufgabe außerhalb vom Team. Aber ein Team von Ledigen ist ein Team von Leuten, die nur die Aufgabe vom Team mehr oder weniger um sich hat. Sie brauchen aber trotzdem die Gemeinschaft in einem Team eingebettet, auch wenn sie ledig sind. Ich halte es für sehr wichtig, dass man nicht einfach so im Einzelgänger-Christentum dem Herrn dient. Das sollte hier nicht durchkommen, auf keinen Fall. Sondern sie sollten sich koppeln mit anderen Christen, selbst wenn sie auch nicht verheiratet sind, und den Dienst dort tun. Paulus hat gewusst um diese kurze Zeit und auch um die Notwendigkeit, die Welt heute zu retten. Und der Sendebefehl war anders im Alten Testament, das stimmt. Nur, man merke wohl bei Paulus, wenn man durch die Apostelgeschichte liest, mindestens 10 verschiedene Teams, die gebildet wurden in der apostolischen Zeit. Und wir wissen auch um die Notwendigkeit von Teamarbeit. Aber wir sprechen hier von ledig sein und verheiratet sein und nicht unbedingt von Team oder Nicht-Team. Und ich denke, man soll hier unterscheiden, ledig sein, okay, in der Gemeinde Jesu um der bevorstehenden Not willen, also um der Trübsalzeit, 1. Korinther 7, und auch um der großen Aufgabe willen, ist es problemlos, dem Herrn zu dienen, auch im ledigen Zustand, eben wegen dieser 2 genannten Dinge. Ich preise den Herrn für jeden, der alleine gehen kann und auch stehen bleibt. Wir waren auch 7 Jahre alleine als Ehepaar in unserem Dienst in Stuttgart. Wenn ich es zu wiederholen hätte, würde ich es nie wieder tun. Sage ich ganz offen. 7 Jahre war eine lange Zeit, als Ehepaar ganz alleine zu dienen, ohne Team. Aber der Herr bewahrte uns. Der Herr segnet auch diesen alleinstehenden Bruder, der irgendwo hingeht in einer Großstadt und das Evangelium verkündigt. Und ich bin dankbar für die Gnade des Herrn, die auch durch alleinstehende Diener, manche mutige Diener, die gehen. Und vielleicht sind sie auch bahnbrechende. Aber die Frage stellt sich, wie wäre es, wenn er sagen würde als Paulus, ich nehme einen Timotheus mit und schule ihn und wir arbeiten zusammen. Denn Paulus ging auch oft und er nahm Teams mit sich. Er diente, verkündigte, aber andere haben die Nacharbeit gemacht und die Jüngerschaftsschulung gemacht und haben auch die Gemeinde geformt. Könnte es nicht sein, dass manche, die Einzelgängertum praktizieren in ihrem Dienst, noch viel effektiver wären, wenn sie sagen würden, ich multipliziere meine Effektivität, indem ich ein paar Leute mitnehme? Nichts dagegen, dass das Evangelium von Einzelgängern verkündigt wird. Ich preise den Herrn, dass es so gemacht wird. Meine Frage ist, ob nicht mehr Effektivität rauskommen würde durch die Mitarbeit mit anderen. Also eine ledige Person muss nicht fallen. Und vor allem möchte ich hier unterstreichen noch einmal die Notwendigkeit, eingebettet zu sein
in einer geistlichen Gemeinschaft, gute Gemeinde und geistliche Gemeinschaft, aber von da aus, von diesem Fundament aus, die ledige Person hat gute Dienstmöglichkeiten und wie gesagt, muss nicht unbedingt auf die Nase fallen, nur weil sie ledig ist. In dem Fall sagt auch Paulus, die ledige Person kann sich allein dem Herrn widmen und hat den Herrn als ihren Ehemann sozusagen. Und ich kann das bekennen von meiner Mutter, die jetzt über 70 ist und sie ist verwitwet. Man würde sagen, gut, sie könnte wieder heiraten. Ich würde ihr das gönnen, wenn der Herr so führen würde. Aber ich denke nicht, dass es dazu kommt. Ich weiß es nicht. Aber ich weiß, in dieser Zeit genügt sie sich an dem Herrn, weil sie keinen Ehemann hat. 49 Jahre der Ehe, gute Jahre. Aber jetzt im neuledigen Zustand, wo sie alleine steht, dient sie dem Herrn auch so. Und wir persönlich staunen darüber, wie sie dem Herrn dient in diesem jetzigen Zustand. Natürlich im Rahmen der Gemeinde. Sie tut viele Dienste innerhalb des Kreises der Gemeinde mit der Unterstützung anderer Christen. Es ist vielleicht ein heißes Eisen für manche, aber ich möchte es nicht so gesehen haben. Ich sehe es nicht als problematisch. Der Herr segnet den einen sowohl als auch den anderen Stand und bewahrt die einen sowohl als auch die anderen. Und ich bin dankbar dafür, dass wir sehen dürfen, wir dürfen uns gegenseitig dem Herrn anbefehlen. Vor allem möchte ich uns davor hüten und warnen, dass wir irgendeine Wertschätzung oder irgendwelche Bemerkungen fallen lassen über den niedrigen Stellenwert oder was weiß ich von ledigen Personen. Ohne den Dienst von ledigen Personen wäre eigentlich viel in der Mission überhaupt nicht denkbar gewesen. Vor allem den Dienst von manchen ledigen Frauen. Wir hätten nicht einen Bruchteil erlebt in der Weltmission, wenn es nicht um ihren Dienst gewesen wäre. Und ich bin sehr, sehr dankbar. Und ich denke, wir sind alle zu Dank verpflichtet für das, was geschehen ist, durch den Dienst von alleinstehenden Menschen, die ihr Leben dem Herrn geopfert und gewidmet haben und auch den Dienst an anderen Menschen. Die Frage bei Ehepaaren, der dritte Bereich, also zunächst einmal die Fülle des Geistes, dann ein Wort an die Ledigen, drittens ein Wort an die Ehepaare unter uns. Ich denke, das, was wir gehört haben in diesen Tagen über das Eheleben, sollte hier im Mittelpunkt gestellt werden. Regle deine Beziehung zu deinem Ehepartner. Dass an der Beziehung nicht ständig gearbeitet werden muss, dass man hat, um zu geben. Vor ein paar Jahren war ich auch in diesen vorehelichen Seelsorgegesprächen. Aber in dieser Zeit, als ich vielleicht 5 oder 6 Hochzeiten hatte in einem Jahr, da stöhnte ich 12 Stunden mit jedem Paar und 6 Hochzeiten innerhalb von vielleicht 8 Wochen. Und dann die Vorbereitung dazu. Ich habe gedacht, oh Herr, Montagnachmittag um 15 Uhr ein Gespräch von 2 Stunden mit einem Paar. Dann um 19 Uhr Montagabend ein Gespräch mit einem anderen Paar. Und ich wusste nicht, war ich im zweiten Gespräch mit dem ersten Paar und im dritten Gespräch mit dem zweiten Paar? Und wo war ich? Ich habe den Paaren immer gesagt, haltet euch ihr fest, wo wir aufgehört haben, so dass wir beim nächsten Gespräch da beginnen können, wo wir aufgehört haben. Ich habe es nicht behalten können. Von Gespräch zu Gespräch, es waren so viele und ich war ermüdet. Bis ich mich hingesetzt habe und mir gesagt habe, halt mal, eine gesunde biblische Gemeinde besteht aus gesunden biblischen Paaren. Die Familie ist die Kleinzelle der Gemeinde. Ist die Gemeinde gesund in den Zellen, dann ist der Organismus gesund. Und der Grund, warum so viele Gemeinden heute krank sind, ist, dass die Ehen krank sind, von oben bis unten. Ich habe neulich die Frage gestellt, von 100 Paaren in einer Gemeinde, die ihr kennt, wie viele an der Zahl würdet ihr als gute Gemeinden, meinetwegen auf einer Skala von 1 bis 10, Qualität 10 sehr hoch, wie viele hätten die Qualität 8 bis 10? Da kam die Antwort, weniger als 5 Paare von 100. Tragisch. Von einer Gemeinde, wo das Wort Gottes verkündigt wird, dass man so ein Urteil sagen muss über die schlechte Ehequalität. Und ich garantiere euch, wenn die Qualität der Ehe nicht stimmt, dann ist die Qualität des Dienstes nach außen hin auch genauso gering. Die Wirksamkeit der Familie in der Welt ist sehr gering. Daher für die Ehen unter uns ist meine Ermutigung, meine Ermahnung, meine,
Ich möchte das einschärfen mit allem, was ich kann. Bringe deine Ehe in Ordnung. Durch die Gespräche mit diesen jungen Paaren haben wir das tatsächlich entdeckt. Sie wurden gesund an ihre Beziehung zueinander. Sie heirateten und wie das häufig der Fall ist, die jungen Paare kriegen vielleicht eine Dreiviertelstunde oder eine halbe Stunde mit dem Pfarrer oder Pastor vorehelich und man spricht da über die Trauzeremonie und über nichts anderes. Ein paar Worte werden vielleicht gewechselt und ein kurzes Gebet, dass der Herr diese Beziehung

Und daher möchte ich ermutigen, bring eure Ehesituation unter die Herrschaft Jesu in Ordnung, so dass Christus die Herrschaft hat und Liebe funktioniert zwischen euch als Paar. Dass die Liebe herrscht und deutlich und täglich und regelmäßig zum Ausdruck gebracht wird und gebracht werden kann. Und dann ladet andere mit ein und motiviert sie auch mitzukommen in dem Dienst, in der Liebe an der Welt. Ich denke dabei an die Vorteile, die Eheleute haben als Dienst. Und wenn wir auch vorhin gesprochen haben von den Vorteilen des Dienstes bei Ledigen, können wir vielleicht kurz in Austausch kommen über die Vorteile, die ein Ehepaar hat in einem Dienst, dass wir kurz mal einige Gedankenanregungen geben. Was sehen wir als die Vorteile des Dienstes an der Welt, die Eheleute haben? Was denken wir? Okay, sie haben die Möglichkeit, jemanden aufzunehmen in die Geborgenheit von ihrer Familie und sie zu unterbringen, sie dort zu beherbergen für eine Zeit lang, vielleicht für längere Zeit. Okay, Eheberatung an anderen in ihren Ehen, weil man eben von, wie bei ledigem Zustand, auch bei Ehezustand, man auch davon ausgehen kann, was man mit dem Herrn in der eigenen Ehe erlebt und erfahren hat. Durch Kinder hat man sehr schnell Kontakt zu Nachbarn, zu Leuten vom Kindergarten, die anderen Eltern, Leute vom Elternabend in der Schule und sonstige Möglichkeiten über die Kinder. Man braucht manchmal nur auf der Straße zu laufen, da laufen die Leute auf einem zu, um mit dem Kind zu sprechen und dann kommt man mit den Leuten ins Gespräch. Ganz lustige Dinge geschehen manchmal mit Kindern. Vorteile des Dienstes an der Welt, weil man verheiratet ist. Ich habe die Möglichkeit, auch anders weiterzugeben aus dem Hintergrund des Verheiratetseins. Okay, ich habe eine ganz andere Situation, weil ich Leute in einer Familie einladen kann. Wir können ledige Frauen zu uns einladen, ohne Problem. Warum? Weil meine Frau da ist. Ich kann sagen, kommt zu uns zum Abendessen oder sonst was und da ist meine Frau da. Aber eine ledige Frau kann nicht ledige Männer zu sich einladen, es sei denn, sie vielleicht noch ein Ehepaar oder andere dazu einlädt und dann ihnen die Möglichkeit gibt zur Gemeinschaft. Aber die Situation, die Zusammenstellung von einer solchen Einlademöglichkeit und Dienst sieht anders aus bei einer Familie und kann anders aussehen. Wegen des verheirateten Zustandes habe ich auch eine andere Ausstrahlung von meinem Vertrauen her. Die Leute wissen, ich bin verheiratet. Und können auch vielleicht andere Dinge mir anvertrauen, eben weil ich verheiratet bin. Ich möchte anregen, darüber nachzudenken, über die Vorteile beider Situationen. Es gibt natürlich Begrenzungen. Ehepaare haben eventuell nicht unbedingt die Wirksamkeit in manchen Situationen bei Ledigen, die sie haben, eventuell bei anderen Paaren. Es gibt gewisse Begrenzungen in beiden Situationen und Vorteile. Und ich möchte die Vorteile hervorheben, als das, was uns vor Augen sein soll, wenn wir merken, wir als verheiratete Menschen haben die Möglichkeit zum Dienst. Und ich denke, es ist wichtig, dass wir unsere Familie einsetzen in den Dienst. Als meine Frau und ich heirateten, haben wir gewusst, wir wollen ein offenes Haus haben. Wir wollen Leute einladen. Wir haben ein Gästebuch zu Hause, das die Leute unterschreiben, wenn sie kommen. Und es ist nicht ein Gästebuch, wo jemand eine ganze Seite unterschreibt, sondern eine Zeile. Name, Tag, Name, Anschrift, Tag und so weiter. So dass sie nur ihre Unterschrift geleistet haben, dass sie mal da waren. Dass wir einfach festhalten, wer da war. Und wir haben schon ein Gästebuch voll und ein zweites Gästebuch fast voll. Und wir haben mindestens die Hälfte der Leute übersehen. Wir haben vergessen, das Gästebuch mal auszulegen. Es kommen manche Wochen, wo wir vielleicht 10 oder 20 verschiedene Personen bei uns am Tisch haben zu essen. In einer Woche. Das kommt häufig vor. Und dann geht vielleicht eine Woche vorbei, wo kaum jemand kommt. Aber wir haben im Laufe der Jahre gemerkt, wie wunderbar es ist, ein offenes Haus zu haben für andere Leute. Und ich lobe nochmals öffentlich meine Frau an dieser Stelle, dass ich dankbar bin, wo ich gewusst habe, es ist jemand bei mir im Büro, vielleicht kurz vor dem Mittagessen, zum Seelsorgegespräch. Und dann sage ich, was machst du zum Mittagessen? Ja, ich gehe vielleicht irgendwo in ein Lokal. Ich sage, komm mal zu uns zum Mittagessen. 10 Minuten vor Mittagszeit. Und ich laufe einfach durch die Tür mit 2 Personen. Ich sage, Schatz, wir haben 2 Personen zum Mittagessen. Ohne dass sie gleich durch die Luft geht, sieht meine Frau das als ihre Dienstunterstützung. Und du, ich kann das nicht genug loben. Nun, ich bin dankbar, dass es nicht häufig vorkommen musste, dass ich ohne Anwendung

Meldung kam. Ich konnte meistens telefonieren oder durchmelden, ich bringe ein paar Leute, dass sie vielleicht noch ein bisschen mit auf den Tisch bringen konnte. Aber manchmal war das durch die Umstände nicht mehr möglich und ich habe gewusst, wie meine Frau reagiert, denn sie ist voll eingestiegen mit mir in dem Dienst und sagte damals bei der Heirat, ich bin voll dabei, du kannst mit mir rechnen. Und es ist sagenhaft, wenn man so in der Ehe zusammenarbeiten kann in dem Dienst. Ich denke dabei an eine Situation, die wir neulich hatten. Wir waren in den USA und wir hörten von einer jungen Frau, die weggehen musste von ihrem Mann, weil er sie geschlagen hatte. Und wir haben gesagt, unsere Wohnung steht leer. Und sie hat dann eine Wohnung bekommen, aber sie war dann ziemlich lang im Warten auf diese Wohnung. Und als ich dann zurückkam von USA, wohnte sie schon 3 Wochen bei meiner Frau. Und dann, als ich zurückkam, war sie noch weitere 6 Wochen mit uns, mit ihren 2 kleinen Töchtern. Das ist eine Bereicherung für unsere Familie, jemand mit uns zu haben. Die Bereicherung, die wir haben als Familie, dass andere Leute mit aufgenommen werden können. Und ich denke, es ist sehr, sehr wichtig, dass wir unsere Familie sehen oder unsere Wohnung sehen als Dienstwerkzeug für den Herrn an einer anonymen Gesellschaft, wo Leute Menschen brauchen. Sie brauchen gerade dich und gerade mich mit der Gabe, die der Herr uns gegeben hat. Ich möchte jetzt noch eine Frage stellen. Und es ist eine Frage, die mehrmals an mich herangetragen wurde und vielleicht von sehr großer Aktualität sein könnte für uns hier. Was ist wichtiger, der Dienst in der Gemeinde oder der Dienst in der Familie? Kommt die Familie zuerst oder der Dienst zuerst? Und ich denke, die Bibel hat hier nicht geschwiegen über diesen Punkt. Ich habe 2 Bibelstellen, mit denen ich arbeiten will in diesen nächsten Minuten. Zunächst einmal 1. Timotheus 3, die Verse 4 und 5. Die Bibel hat nicht geschwiegen und auch die Erfahrung hat nicht geschwiegen über diesen Punkt. 1. Timotheus Kapitel 3, Vers 1. Glaubwürdig ist das Wort, wer nach einem Aufseheramt, einem ältesten Amt in einer Gemeinde trachtet, der begehrt eine schöne Wirksamkeit. Nun soll aber ein Aufseher untadelig sein, eines Weibes Mann, nüchtern, besonnen, ehrbar, gastfrei, lehrtüchtig, kein Trinker, kein Raufbold, sondern gelinde, nicht händelsüchtig, nicht habsüchtig, einer, der seinem eigenen Hause wohl vorsteht und die Kinder mit aller Würde in Schranken hält. Wenn aber jemand seinem eigenen Hause nicht vorzustehen weiß, wie wird er für die Gemeinde Gottes sorgen? Mir ist diese Bibelstelle, weil es auch mich betrifft. Ich bin anerkannt als ein Ältester in einer Gemeinde und stehe seit über 20 Jahren meines Lebens in dem Dienst eines Ältesten in einer Gemeinde. Mir ist diese Bibelstelle treffend. Und ich bin immer davon ausgegangen, dass die Wahrheit dieses Textes ist, zunächst einmal musste es damals am Anfang und muss durchgehend durch meinen Dienst in meiner Familie zuerst stimmen. Wenn es nicht stimmt in meiner Familie, die Glaubwürdigkeit und Wirksamkeit meines Dienstes wird schwer beeinträchtigt werden nach außen hin. Die Glaubwürdigkeit und die Wirksamkeit des Dienstes von einem Mann, dessen Familie in Ordnung ist, wird schwer unterstrichen und untermauert und getragen nach außen hin. Wenn aber seine Familie zum Beispiel nicht im Glauben steht, seine Kinder den Weg des Glaubens nicht gehen, wie soll er dann ein wirksames Zeugnis nach außen hin tragen über Jesus Christus, auch in der Gemeinde und in der Welt? 1. Timotheus 3 sagt, dass die Voraussetzung für die Zulassung zum Ältestenamt zunächst einmal ist, dass seine Familie in Ordnung ist. Also, dass die Familie die Basis ist. Zuerst kam die Familie, vor dem der Dienst in der Gemeinde groß wurde. Zunächst einmal war und ist die Familie die Basis für den Dienst draußen für das Werk am Missionsauftrag. Eine 2. Bibelstelle ist in Apostelgeschichte Kapitel 20. In Apostelgeschichte Kapitel 20 spricht Paulus an die Ältesten in Ephesus. Als er auf der Durchreise ist, er holt sie zu sich und
Die Ältesten kommen nach Milet von Ephesus, einige Kilometer entfernt. Und Paulus sagt Folgendes in Vers 28. Nun, Vers 25, um den Zusammenhang ein bisschen besser zu sehen. Und nun siehe, ich weiß, dass ihr mein Angesicht nicht mehr sehen werdet. Ihr alle, bei welchem ich umhergezogen bin und das Reich Gottes gepredigt habe, darum bezeuge ich euch am heutigen Tage, dass ich rein bin von aller Blut. Denn ich habe nichts zurückbehalten, dass ich euch nicht den ganzen Ratschluss Gottes verkündigt hätte. So habt nun Acht auf euch selbst und auf die ganze Herde, in welche der Heilige Geist euch zu Aufsehern gesetzt hat, die Gemeinde Gottes zu weiden, welche er durch das Blut seines eigenen Sohnes erworben hat. So habt nun Acht zuerst auf euch selbst und dann zweitens auf die Gemeinde. Es ist mir offensichtlich vom Text der Schrift durch die Reihenfolge der Ermahnung, dass ich zunächst einmal zu schauen habe, dass es bei mir in der Familie stimmt, sonst kann ich meine Aufgabe nicht wahrnehmen in der Gemeinde. Und ich höre schon ab und zu Stimmen von Leuten, die sagen, wenn ein Mann ein Ältester ist, kommt die Gemeinde an erste Stelle und dann die Familie. Ich glaube, das ist ein falsches Denken. Es ist nicht ein Gemeinde und Familie getrennt oder hier oder da Priorität, sondern aus der gesunden Familie in den Dienst der Gemeinde. Das heißt dann, alle beide gelten. Alle beide sind dran. Und ich weiß jetzt von einer Situation in den Vereinigten Staaten, von vielen jungen Paaren, sie wollen in den Dienst des Herrn gehen und sie sagen, zuerst meine Familie, Family first. Und man findet sie kaum bei Gemeindeanlässen. Sie sind kaum auffindbar, wenn es um Aktivitäten der Gemeinde geht, wenn es um Dienste geht. Sie sagen, ich muss mich kümmern um meine Familie. Nun, sie haben nicht gelernt, die Familie mitzunehmen in den Dienst. Mitzunehmen in die Aufgabe, in die sie hineingestellt wurden, auch in der Gemeinde. Sie versuchen, beide zu trennen. Wenn man sie mitnimmt in den Dienst, ist es beides da. Und ich denke, es ist nicht das eine auf Kosten des anderen, im Gegenteil, die gesunde Mischung der beiden, so dass eine gesunde Familie erhalten bleiben kann und daraus auch die gesunde, wirksame Dienste in der Gemeinde geschehen können. Im Laufe der Jahre, der 20 Jahre unseres Dienstes in Deutschland, haben wir ständig gerungen und gekämpft, um hier die Ausgewogenheit zu wahren in unsere Ehe und Familie. Ihr kennt ja die Geschichte, wir haben 4 Kinder und sie groß zu erziehen, das braucht Zeit. Ich bin ein, man sagt im Englischen dazu, ein Workaholic. Ein Alkoholiker ist bekannt, ein Arbeiterholiker ist vielleicht auch bekannt. Ein Workaholic. Ich arbeite gern, ich arbeite viel. Und die Gefahr bei mir war, ständig zu wenig Zeit meiner Familie zu widmen. Aber ich habe ständig die Notwendigkeit gesehen. 60, 70 Arbeitsstunden pro Woche sind gang und gäbe. Das ist das Normale in unserer Familie. Meine Frau auch. Wir beide arbeiten gern und arbeiten schwer im Dienst. Und wir freuen uns über diese Dienstmöglichkeiten. Aber wir wissen auch um die Notwendigkeit des Familienlebens und der Pflege unserer Beziehung zueinander und zu unseren Kindern. Wir haben dann Zeit gehabt über Ostern. Wir gingen dann in die Berge. Und wir haben abschalten können, von allem abgeschaltet und nur Zeit für uns gehabt. Das ist mal notwendig. Wir haben auch freie Tage eingesetzt in unserem Terminplan, dass wir Zeit haben als Familie füreinander. Wir suchen dann, wie gesagt, auch regelmäßig zu Hause die Mahlzeiten einzuhalten. Ich im Dienst kann mittags und abends wenigstens bei der Familie sein in den Mahlzeiten. Und wir sehen uns regelmäßig zu diesen Zeiten als Familie. Dann gibt es auch andere Möglichkeiten, Kontakt zu pflegen mit der Familie, so dass die Beeinflussung der Kinder gewährleistet werden kann, so wie Gott das will. Aber ich bin nicht dafür, wenn man sagt, dass die Bibel lehre, der Dienst käme vor Familie. Nein, ich halte das für eine völlig unbiblische Behauptung. Die biblische Behauptung nach 1. Timotheus 3 und Apostelgeschichte 20 ist, Dienst in der Familie und Dienst in der Gemeinde müssen so vermengt werden, dass sie beide getan werden können. Das bedeutet natürlich, ein gutes Arbeiten
so dass man die Prioritäten richtig einhalten kann und die Zeiteinteilung richtig machen kann. Ich war neulich im vergangenen Herbst in der Wohnung von einem gestorbenen Evangelisten in den USA. Billy Sunday ist ein Evangelist, der den meisten von euch nicht bekannt ist, aber manche der Lieder von seinem Gesangsleiter Iris Sankey sind in der deutschen Sprache zu finden. Ich weiß momentan von keinem dieser Lieder namentlich, aber ich weiß, dass ich sie gesehen habe, hier in deutscher Sprache übersetzt. Billy Sunday predigte vor Millionen. Und es wird von ihm gesagt, dass als er Leute aufgerufen hat, nach vorne zu kommen, mehr als 1,5 Millionen Leute nach vorne kamen in seinen Evangelisationen. Ein wirksamer Evangelist. Er ging meistens hin zu einer Stadt. Sie haben ein großes Haus errichtet, so eine Riesenscheune, Platz für circa 6000 Menschen. So ein Tabernacle hieß es. Und aus Holz hochgezogen schnell. Und das ein Dach über den Kopf hatten. Und da hat er verkündigt, manchmal 6, manchmal 10 Wochen lang in einer Stadt. Und es war in der Zeit, wo er gegen Alkohol gepredigt hatte. Er hat so stark das Evangelium verkündigt, dass nachdem er die Städte verließ, alle Kneipen dicht gemacht hatten, mangels Kundschaft. Es kam niemand mehr, die Leute kamen zum Glauben an Christus. Und ich denke, es ist ein gesegneter Mann Gottes. Etwa 1500 Leute haben bekannt gegeben, dass sie in den vollzeitlichen Übersee-Missionsdienst gegangen sind, weil sie den Glauben an Jesus Christus erfahren haben durch seinen Dienst. Und sein eigener Sohn glaubte nicht an Jesus Christus. Für mich war das eine tiefe Ermahnung, eine große Ermahnung, als ich da in seiner Wohnung stand, seine Wohnung, wo er und seine Frau gewohnt haben, zum Schluss seines Dienstes, ist an dem Ort, wo wir hinziehen. Und Freunde von uns mieten die Wohnung oben und sie haben uns dann die Führung gemacht durch die Memorabilia von ihm, also all die Anerkennungen, die er hatte von Staatsleuten und Präsidenten und was weiß ich, er war weltbekannt zu seiner Zeit. Und sein eigener Sohn glaubte nicht an Jesus Christus. Ich nehme das persönlich als große Mahnung für mich. Nicht, dass ich anderen verkündige und meine Familie nicht mitgewinne, dass auf Kosten meiner Familie mein Dienst geschehe. Das ist nicht gemeint in dem Auftrag Jesu, sondern es ist sowohl als auch. Sowohl die Familie als auch in der Gemeinde und eine harmonische, von Gott gewollte Vermengung dieser beiden Dienste. Und was wir gehört haben diese Tage, dass unsere Kinder mit reingenommen werden in den Dienst, halte ich für äußerst, äußerst wichtig. Noch etwas hier ist vielleicht wichtig zu bemerken. Nicht jede Familie ist gleich. Und was wir ertragen können, können eventuell andere nicht ertragen. Wir haben eine Sekretärin und ich habe ihr gesagt, als sie kam, ich habe gesagt, ich arbeite 60, manchmal 70 Stunden in der Woche. Ich bin manchmal um 10 oder 11 noch im Büro, je nachdem. Und ich habe gesagt, bitte denk nicht, dass ich erwarte, dass du genauso viele Stunden im Büro sitzt wie ich. Nicht jeder Mensch ist gleich. Und was eine Familie kann an Dienstausstrahlungen, Dienstkraft hergeben und so weiter, kann eventuell eine andere Familie nicht aus verschiedenen Gründen, wie auch immer. So soll man sich hüten davor zu sagen, eine Familie setzt nur den einzigen Maßstab für alle. Suche vor Gott die harmonische Vermengung zwischen Familie und Dienst für dich und eure Familie oder für dein Ledigsein und deinen Dienst in der Gemeinde und Auftrag an dem großen Missionsauftrag Jesu. Ich denke, es ist sehr, sehr wichtig, dass wir sehen, der Herr will uns gebrauchen an einer verloren gehenden Welt. Und gerade wir in einer gesunden Familie haben etwas zu geben, was die Welt dringend braucht. Wenn wir sie nicht geben, wird die Welt sie wahrscheinlich nicht bekommen, weil sie durch uns hören werden, was es bedeutet, Christ zu sein und was es bedeutet, ein Leben mit Jesus zu führen. So kann ich euch nicht genügend ermutigen, Jesus Christus nachzufolgen unter seiner Herrschaft und euren ganzen Eifer da reinzusetzen, eure Familienleben, euer ganzes Wesen persönlich einzusetzen in den Dienst an eine verloren gehende Welt. Ich bitte euch,
Setzt euer Leben um Christi willen ein. Setzt eure Familie um Christi willen ein. Dienet dem Herrn, dienet ihm mit Freuden. Und betet, dass der Herr euch die Weisheit gibt, das wunderbare Gleichgewicht zu finden zwischen Dienst und Familienleben und wie die beiden auch harmonisch miteinander gewoben werden können zu einer Harmonie, die Gott gefällt. Christus will uns gebrauchen. Und er will gerade dich gebrauchen, dass Ströme des himmlischen Segens auf diese Welt herabfallen durch dich und durch mich in unserem Dienst.

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1: Filme, Zeitschriften, Werbetafeln, sie alle vermitteln uns ein Weltbild von Mode, das normalerweise von Gottes Sichtweise ziemlich abweicht. Nimm dir etwas Zeit und vergleiche die gängigen Meinungen der Welt.
2: Schönheit ist vor allem äußerlich.
1: Mit Gottes Vorstellungen.
3: Schönheit ist innerlich und geistlich.
2: Dein Körper ist deine Identität.
3: Dein Körper ist dein Tempel. Er ist die Wohnung deiner Seele.
2: Dein Körper gehört dir und niemandem sonst.
3: Gott hat dich gemacht. Dein Körper gehört ihm.
2: Zeig, was du hast.
3: Lass andere an dir Demut und Bescheidenheit sehen.
2: Versteck dich nicht. Du musst die Aufmerksamkeit der anderen auf dich ziehen.
3: Lenke die Aufmerksamkeit auf den Geist und das Herz.
1: Was sagt die Art, wie du dich kleidest, darüber aus, was du glaubst? Bist du von den Ansichten der Welt geprägt oder spiegelt dein Aussehen Gottes Herz wider?
3: Was du anziehst, zeigt, was du denkst.
1: Die Bibel sagt, Gott schätzt besonders den Schmuck, den man nicht sieht, der aber von unvergänglicher Schönheit ist, Freundlichkeit und ein friedfertiges Wesen.
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1: Ich begrüße Sie zu einer weiteren Folge der Sendereihe Durch die Bibel. Herzlich willkommen dazu. In der letzten Sendung haben wir im 2. Korintherbrief das 2. Kapitel erreicht. Hören Sie jetzt gleich die Fortsetzung ab Vers 14. Der 2. Korintherbrief stellt Bibelleser immer wieder vor besondere Herausforderungen. Denn beim Durchlesen wird einem bewusst, die ursprünglichen Empfänger sind nicht Sie und ich, sondern, wie ganz am Anfang angegeben, die Christen in Korinth und in der näheren Umgebung. Mag sein, dass der Apostel Paulus damit gerechnet hat, dass ein paar Abschriften seines Briefes in benachbarten Gemeinden die Runde machen. Aber dass dieser Brief eines Tages zum festen Bestandteil der Bibel wird und auch noch rund 2000 Jahre später die Menschen beschäftigt, das lag wohl jenseits seiner Vorstellungskraft. Für uns heute hat das allerdings die Folge, dass wir uns beim Durchlesen des 2. Korintherbriefes häufig fragen, was ist denn damit gemeint? Auf welches Ereignis nimmt Paulus Bezug? Welches Erlebnis spielt hier eine Rolle? Erschwerend kommt hinzu, dass der Briefwechsel zwischen Paulus und den Christen in Korinth nicht vollständig überliefert wurde. Lediglich zwei Briefe sind zu einem Bestandteil des Neuen Testaments geworden und haben die Bezeichnung 1. und 2. Korintherbrief bekommen. Dabei hat es ursprünglich eben noch ein paar mehr gegeben. In der letzten Sendung sind wir im 2. Kapitel des 2. Korintherbriefes auf eine Bemerkung über Titus, einen Mitarbeiter des Apostels Paulus, gestoßen. Diese Bemerkung gibt uns einen Hinweis darauf, was in der Zeit zwischen der Abfassung des 1. und des 2. Korintherbriefes zwischen Paulus und den Korinthern vorgefallen sein mag. Bei einem kurzen Zwischenbesuch in Korinth wurde Paulus offenbar von einem Gemeindeglied mit Worten angegriffen und beleidigt. Einige Zeit nach diesem Besuch schickte Paulus den besagten Titus nach Korinth, um die Wogen wieder zu glätten. Weil Paulus so sehr auf eine positive Nachricht von ihm wartet, reist er Titus entgegen, bis er ihn schließlich in Philippi trifft. Paulus ist erleichtert. Alle Zeichen stehen auf Versöhnung. Und so setzt er sich hin und antwortet den Korinthern mit einem Brief, den wir als 2. Korintherbrief vor uns liegen haben. Während es in Kapitel 2, Vers 13 noch um dieses Wiedersehen mit Titus gegangen ist, folgen ab Vers 14 weitere schwergewichtige Gedanken des Apostels über seinen Dienst. Er schreibt: Gott aber sei gedankt, der uns allezeit Sieg gibt in Christus und offenbart den Wohlgeruch seiner Erkenntnis durch uns an allen Orten. Was Paulus hier schreibt, empfinde ich als große Überraschung, denn im Grunde vergleicht er den Dienst in der Evangeliumsverkündigung mit einem Triumphzug. Mit einem Triumphzug, wie ihn die Römer zu seiner Zeit geliebt haben. Wenn ein römischer Feldherr mit seinen Soldaten irgendwo in der Fremde erfolgreich gekämpft hatte, und fast immer waren die Römer erfolgreich, dann wurde ihnen bei ihrer Rückkehr nach Rom ein festlicher Empfang bereitet. Während die Soldaten in die Stadt einzogen, jubelten ihnen die Menschenmassen zu. Manche dieser Triumphzüge sollen angeblich von morgens bis tief in die Nacht gedauert haben. Durchaus möglich, denn in diesem Triumphzug wurden beispielsweise auch jede Menge Vieh mitgeführt, das man erbeutet hatte. An der Spitze mussten meistens jene Kriegsgefangenen laufen, die später freigelassen werden sollten und die dann sogar römische Bürger werden konnten. Ganz hinten im Festzug liefen dagegen die Gefangenen, die mit ihrer baldigen Hinrichtung rechnen mussten. Ein wichtiger Bestandteil eines solchen Triumphzuges war auch das Verbrennen von Räucherwerk entlang der Straße. Manchmal wurden die Teilnehmer des Zuges mit Rauchschwaden richtig eingenebelt. Dies geschah zu Ehren der römischen Götter, als Dank für den Sieg über die Feinde. Ungefähr einen solchen Triumphzug, wie er bei den Römern immer wieder stattgefunden hat, muss der Apostel Paulus vor Augen haben, als er Vers 14 unseres Bibeltextes niederschreibt. Gott aber sei gedankt, der uns allezeit Sieg gibt in Christus, so lautet sein Jubelruf. Und während er an den Duft des Räucherwerks denkt, das am Straßenrand verbrannt wird, schreibt er weiter: Gott hat offenbart den Wohlgeruch seiner Erkenntnis durch uns an allen Orten. Das klingt fast so, als ob jeder, der als Verkündiger des Evangeliums in die Welt hinauszieht, als strahlender Sieger zurückkehren würde. Als ob der Sieg so sicher sei wie das Amen in der Kirche. Das hört sich gut an, aber ist es auch realistisch? Paulus selbst hat in Ephesus und Umgebung recht viele Menschen für Jesus Christus gewinnen können. Aber in Athen lief die Sache nicht so erfolgreich. Deshalb wundert es mich schon, dass Paulus einfach schreibt, Gott aber sei gedankt, der uns allezeit Sieg gibt, durch uns an allen Orten. Am liebsten würde ich Paulus fragen, wirklich an allen Orten? Doch wahrscheinlich würde er antworten, jawohl, an allen Orten. Denn den Erfolg seiner Verkündigung macht Paulus nicht daran fest, wie viele Leute zum Glauben an Jesus Christus gefunden haben, sondern ihm ist anscheinend wichtig, dass Gott den Wohlgeruch seiner Erkenntnis offenbart hat. Vers 15. Denn wir sind für Gott ein Wohlgeruch Christi unter denen, die gerettet werden und unter denen, die verloren werden. Sie erinnern sich. Auch bei einem römischen Triumphzug gibt es nicht nur Leute, die jubeln, sondern auch diejenigen, die als Kriegsgefangene ihrem sicheren Tod entgegengehen. Deshalb schreibt Paulus, wir sind für Gott ein Wohlgeruch Christi, unter denen, die gerettet werden und unter denen, die verloren werden. Aber, Vers 16, diesen ein Geruch des Todes zum Tode, jenen aber ein Geruch des Lebens zum Leben. Wer aber ist dazu tüchtig? Die beiden letzten Verse erinnern mich an eine Stelle im Hebräerbrief Kapitel 4. Dort wird das Wort Gottes mit einem zweischneidigen Schwert verglichen. Zitat, das dringt durch, bis es scheidet Seele und Geist, auch Mark und Bein, und ist ein Richter der Gedanken und Sinne des Herzens. Dort, wo das Wort Gottes verkündigt wird, gibt es eben nicht nur Leute, die es für sich annehmen, sondern auch solche, die es ablehnen. Und offenbar ist es aus Gottes Sicht notwendig, dass es zu dieser Unterscheidung kommt. Das mitzuerleben ist aber alles andere als leicht. Wohl deshalb stellt Paulus in Vers 16 die Frage, wer aber ist dazu tüchtig? Oder anders ausgedrückt, wer ist dieser Aufgabe gewachsen? Ich selbst habe als Pastor oft den Eindruck gehabt, nicht ich bin dieser Aufgabe gewachsen, sondern die Aufgabe ist gewachsen. Und manchmal ist sie mir auch über den Kopf gewachsen. Und dennoch gibt es nichts Schöneres und Ehrenvolleres, als für Gott tätig zu sein und das Evangelium von Jesus Christus unter die Leute zu bringen. Ich habe Zeiten miterlebt, in denen viele Menschen in unsere Gemeinde gekommen und dort Christen geworden sind. Da habe ich den Geruch des Lebens wahrgenommen, den Paulus in Vers 16 erwähnt. Aber dann gab und gibt es eben auch jene Menschen, die die Botschaft von Jesus Christus hören, einmal, zweimal, viele Male, und es geschieht nichts. Und als Verkündiger des Evangeliums merken sie dann, dass sie, wie Paulus es ausdrückt, für diese Menschen zu einem Geruch des Todes werden. So manches Mal, wenn ich mich am Ende einer evangelistischen Predigt von den Leuten verabschiedet habe, dachte ich bei mir, und manchmal habe ich es auch ausgesprochen, wenn Sie jetzt diesen Saal verlassen, ohne eine Entscheidung für Jesus Christus zu treffen, dann kann es sein, dass Sie mich eines Tages als Ihren größten Feind ansehen werden. Denn wegen mir werden Sie niemals vor Gott behaupten können, Sie hätten nicht gewusst, dass Jesus Ihnen Ihre Sünden vergeben will. Der Vergleich mit einem Triumphzug, der uns von Paulus in den Versen 14 bis 16 vor Augen gemalt wird, ist also ein sehr realistischer Vergleich. Denn im Gegensatz zu manchen Römern, die nur laut jubelnd am Straßenrand standen, nennt Paulus eben auch die Verlierer, die gezwungenermaßen an dem Triumphzug Jesu teilnehmen müssen. Im Philipperbrief Kapitel 2 beschreibt Paulus diesen Sachverhalt auf folgende Weise. Gott hat seinen Sohn erhöht und hat ihm den Namen gegeben, der über alle Namen ist, dass in dem Namen Jesu sich beugen sollen aller derer Knie, die im Himmel und auf Erden und unter der Erde sind, und alle Zungen bekennen sollen, dass Jesus Christus der Herr ist, zur Ehre Gottes des Vaters. Zurück zum zweiten Korintherbrief, zum letzten Vers von Kapitel 2. Nach dem Vergleich mit einem Triumphzug beschreibt Paulus nun ganz nüchtern seine Aufgabe und die seiner Mitarbeiter als Verkündiger des Evangeliums. Wir sind ja nicht wie die vielen, die mit dem Wort Gottes Geschäfte machen, sondern wie man aus Lauterkeit und aus Gott reden muss, so reden wir vor Gott in Christus. So soll es sein. Weder das Wort Gottes noch diejenigen, denen es verkündigt wird, dürfen manipuliert werden. Die Menschen sollen die unverfälschte Botschaft des Evangeliums hören und sich dann frei entscheiden, ob sie Jesus Christus nachfolgen wollen. Wir erreichen nun Kapitel 3 und darin geht es weiterhin um den Dienst des Apostels, aber auch der anderen Christen, den sie zur Ehre ihres Herrn verrichten. Der allerdings nicht immer gern gesehen ist und der manchmal sogar in christlichen Kreisen auf Widerstand stößt. Paulus schreibt in Vers 1, »Fangen wir denn abermals an, uns selbst zu empfehlen? Oder brauchen wir, wie gewisse Leute, Empfehlungsbriefe an euch oder von euch?« Vielleicht hat Paulus gemerkt, dass sein Vergleich mit einem Triumphzug bei manchen Leuten Widerspruch hervorrufen könnte. Aber nein, er wollte damit keine Werbung für sich selbst als Verkündiger des Evangeliums machen. Doch andererseits sieht er auch nicht ein, dass er irgendwie zurückhaltender sein sollte, wenn er darüber spricht. Muss ich etwa ein Empfehlungsschreiben vorlegen, wenn ich über derlei Dinge mit euch reden will? So lautet deshalb seine Frage, auf die er gleich sich selbst eine Antwort gibt. Dazu die Verse 2 und 3. Ihr seid unser Brief, in unser Herz geschrieben, erkannt und gelesen von allen Menschen. Ist doch offenbar geworden, dass ihr ein Brief Christi seid, durch unseren Dienst zubereitet, geschrieben nicht mit Tinte, sondern mit dem Geist des lebendigen Gottes, nicht auf steinerne Tafeln, sondern auf fleischerne Tafeln, nämlich eure Herzen. Ihr seid unser Brief. Das bedeutet, ihr, liebe Christen in Korinth, ihr seid unser Empfehlungsschreiben. Denn dass ihr als Gemeinde zusammenkommt, ist ein Beweis dafür, dass wir das Evangelium unter euch nicht vergeblich verkündigt haben. Und wenn die Leute euch beobachten oder mit euch reden, werden sie ganz schnell merken, dass ihr zu Jesus Christus gehört. Dass ihr nicht nur mit großen Worten über ihn redet, sondern dass ihr euer ganzes Leben auf ihn ausrichtet und dass er in euren Herzen lebt. Als Radioverkündiger habe ich im Laufe der Zeit unglaublich viele Briefe erhalten, in denen sich Menschen dafür bedanken, dass ihnen die Sendereihe durch die Bibel geholfen hat, die Bibel besser zu verstehen. Und nicht wenige haben erst dadurch zum Glauben gefunden. All diese Briefe könnte man aufbewahren, eine Statistik darüber führen oder eine Ausstellung daraus machen mit dem Titel »So erfolgreich ist durch die Bibel«. Aber das wäre genauso unsinnig, als wenn sich der Apostel Paulus um irgendwelche Empfehlungsschreiben bemüht hätte. Denn wichtiger als alle Briefe, die ich von Zuhörern bekommen habe, ist die Tatsache, dass diese Hörer irgendwo auf der Welt, wo sie zu Hause sind, als lebendige Briefe Jesu Christi unterwegs sind und dass sie Jesus vor anderen Leuten als Erlöser bezeugen. Vers 4. Solches Vertrauen aber haben wir durch Christus zu Gott. Der Wortlaut dieses Satzes entspricht wohl nicht mehr so ganz unserem heutigen Sprachgebrauch. Denn wenn hier von solchem Vertrauen die Rede ist, erwartet man eigentlich, dass es bereits in den Versen davor um dieses Vertrauen ging. Gemeint ist aber wohl, wir haben solch ein großes Vertrauen. Weil jedoch ein Wort mit 3 O in einer gedruckten Bibel ziemlich seltsam aussieht, heißt es sinngemäß in einer modernen Übertragung, wir haben nur deshalb so viel Selbstvertrauen, weil wir durch Christus großes Vertrauen zu Gott haben. Großes Vertrauen zu Gott haben, das erinnert mich daran, wie ich als Student wissenschaftliche Beweise dafür finden wollte, dass die Bibel nicht nur Menschenwort ist, sondern Gottes Wort. Heute weiß ich schlichtweg, dass es so ist, und zwar aus Erfahrung, weil ich es tausende Male selbst erlebt habe. Ob ein Pudding gut schmeckt, das merkt man auch erst dann, wenn man ihn probiert. So ähnlich ist es auch mit dem Wort Gottes. Schließlich heißt es im Psalm 34, »Schmecket und sehet, wie freundlich der Herr ist, wohl dem, der auf ihn trauet.« Für sehr intellektuelle Menschen mag so etwas eine Zumutung sein. Aber im Volksmund heißt es doch auch, probieren geht über studieren. Auch das Vertrauen zu Gott kann nur dann wachsen, wenn man gewisse Dinge im Vertrauen auf Gott ausprobiert und dann feststellt, jawohl, es funktioniert. Ich komme zu den Versen 5 und 6 in unserem Bibeltext. Weiter schreibt Paulus, nicht, dass wir tüchtig sind von uns selber, uns etwas zuzurechnen als von uns selber, sondern, dass wir tüchtig sind, ist von Gott, der uns auch tüchtig gemacht hat zu Dienern des neuen Bundes, nicht des Buchstabens, sondern des Geistes. Denn der Buchstabe tötet, aber der Geist macht lebendig. Rufen wir uns noch einmal in Erinnerung. Paulus hat seinen Verkündigungsdienst zunächst mit einem Triumphzug verglichen. Auch wenn sich Menschen nicht für ein Leben mit Jesus Christus entscheiden, wird der Sieg Jesu dadurch nicht in Frage gestellt. Dann hat Paulus die Christen in Korinth als einen lebendigen Brief Christi bezeichnet. Dieser lebendige Brief ist viel mehr dazu in der Lage, ein Zeugnis für Jesus zu sein, als ein Brief, der mit Tinte auf Papier geschrieben ist. Und jetzt, in den Versen 5 und 6, beantwortet Paulus noch einmal ganz direkt die Frage vom Ende des zweiten Kapitels. Wer ist aber dazu tüchtig? Wer ist dazu in der Lage, den Menschen auf angemessene Weise das Evangelium zu verkündigen? Die Antwort lautet, wie eben schon gehört, nicht, dass wir tüchtig sind von uns selber, sondern, dass wir tüchtig sind, ist von Gott, der uns auch tüchtig gemacht hat zu Dienern des neuen Bundes. Der alte Bund, um den es im Alten Testament geht, beruht auf den Geboten und Gesetzen Gottes. Doch die Menschen sind nicht in der Lage, sie einzuhalten. Und so werden die Gebote und Gesetze gewissermaßen zu einem Spiegel, in dem die Menschen erkennen, was sie vor Gott wirklich sind, nämlich Sünder. Sie können seinen Anforderungen nicht genügen. Der Buchstabe tötet, schreibt Paulus in Vers 6, und meint damit, der Buchstabe des Gesetzes ist eigentlich das Todesurteil über den sündigen Menschen. Denn, so drückt Paulus es im Römerbrief aus, der Sünde Sold ist der Tod. Doch zum Glück wurde der alte Bund durch den neuen Bund abgelöst. Als Jesus mit seinen Jüngern zum letzten Mal das Passafest feierte und einen gefüllten Kelch zur Hand nahm, da sagte er zu ihnen, »Dieser Kelch ist der neue Bund in meinem Blut, das für euch vergossen wird.« Das heißt, der stellvertretende Tod Jesu macht aus den Sündern, die eigentlich verurteilt werden müssten, begnadigte Sünder. Deshalb schreibt Paulus in unserem Bibeltext, Gott hat uns tüchtig gemacht zu Dienern des neuen Bundes, nicht des Buchstabens, sondern des Geistes. Denn der Buchstabe tötet, aber der Geist macht lebendig. Und dann erinnert Paulus an die steinernen Gesetzestafeln des Mose, die einerseits ein Dokument dafür waren, dass die Israeliten Gottes auserwähltes Volk sind. Aber zugleich dokumentieren diese Gesetzestafeln auch, ihr seid Sünder, weil ihr meine Gebote nicht haltet. Dazu schreibt Paulus, wenn aber schon das Amt, das den Tod bringt und das mit Buchstaben in Stein gehauen war, Herrlichkeit hatte, so dass die Israeliten das Angesicht des Mose nicht ansehen konnten, wegen der Herrlichkeit auf seinem Angesicht, die doch aufhörte, wie sollte nicht vielmehr das Amt, das den Geist gibt, Herrlichkeit haben? Paulus vergleicht hier also seinen Dienst für das Evangelium mit dem Dienst des Mose. Obwohl Mose sich für die Einhaltung des Gesetzes mitsamt den 10 Geboten einsetzte, wird sein Dienst hier kurzerhand als Amt, das den Tod bringt, bezeichnet. Weil das Gesetz und die Gebote eben immer nur die Sündhaftigkeit des Volkes Israel widergespiegelt haben. Trotzdem war Moses Dienst wichtig. Ja, als Mose mit den Gesetzestafeln vom Berg Sinai herunterkam, war er durch seine Begegnung mit Gott so verändert, dass die Menschen den Abglanz von Gottes Herrlichkeit nicht ertragen konnten. Aber all das, so der Apostel Paulus, wird durch den Dienst der Evangeliumsverkündigung in den Schatten gestellt, eben weil durch sie Jesus Christus verkündigt wird. Weiter ab Vers 9. Denn wenn das Amt, das zur Verdammnis führt, Herrlichkeit hatte, wie viel mehr hat das Amt, das zur Gerechtigkeit führt, überschwängliche Herrlichkeit? Ja, jene Herrlichkeit ist nicht für Herrlichkeit zu achten gegenüber dieser überschwänglichen Herrlichkeit. Denn wenn das Herrlichkeit hatte, was aufhört, wie viel mehr wird das Herrlichkeit haben, was bleibt. Im zweiten Korintherbrief geht der Apostel Paulus noch weiter auf den Unterschied ein, der zwischen dem alten und dem neuen Bund besteht. Und er beschreibt damit, was seinen Dienst als Christ und als Apostel so einzigartig macht. Mehr dazu in der nächsten Ausgabe der Sendereihe Durch die Bibel. Bis dahin, auf Wiederhören und Gottes Segen mit Ihnen.

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1: Ich glaube auch, dass es einen Gott gibt, so sagen viele Menschen. Irgendein höheres Wesen muss es ja geben. Aber wie dieser Gott aussieht, was er denkt und tut, das kann keiner wissen. Jeder stellt sich Gott irgendwie vor, aber ob er wirklich so ist, das ist noch eine ganz andere Frage. Diese und ähnliche Ansichten sind sehr verbreitet. Die Philosophie weiter Kreise zivilisierter Menschen ist eben, man kann Gott nicht erkennen, man weiß nicht seinen Willen, also braucht man sich nicht weiter darum zu kümmern, man macht eben alles so, wie man selber denkt. Hast du das nicht auch schon einmal gedacht? Diese Einstellung oder Behauptung ist aber nur zum Teil richtig und die Schlussfolgerung ist ganz falsch. In Römer Kapitel 1 von Vers 18 bis 32 wird manches Grundlegende über Gott gesagt. Ich lese das einmal aus der Guten Nachricht Bibel vor. Römer Kapitel 1, ich lese von Vers 19 an, da heißt es: Denn was Menschen über Gott wissen können, ist ihnen bekannt. Gott selbst hat es ihnen bekannt gemacht. Zwar kann niemand Gott sehen, aber er zeigt sich den Menschen in seinen Werken. Weil er die Welt geschaffen hat, können sie seine ewige Macht und sein göttliches Wesen erkennen, wenn sie sich nicht dafür verschließen. Sie haben also keine Entschuldigung. Aber obwohl sie Gott kannten, gaben sie ihm nicht die Ehre, die ihm zusteht, und dankten ihm nicht. Ihre Gedanken gingen in die Irre, und in ihren unverständigen Herzen wurde es finster. Sie bildeten sich etwas auf ihre Klugheit ein, aber in Wirklichkeit wurden sie zu Narren. Anstatt den ewigen Gott zu verehren, beteten sie Bilder von sterblichen Menschen, Vögeln, vierfüßigen Tieren und Schlangen an. Darum hat Gott sie ihren Leidenschaften preisgegeben, so dass sie ihre eigenen Körper schänden. Und dann in Vers 28: Weil diese Menschen es für unnötig hielten, nach Gott zu fragen und ihn ernst zu nehmen, hat Gott sie ihrem untauglich gewordenen Verstand überlassen, so dass sie tun, was nicht

Entschuldigung haben. Sie wussten, dass ein Gott ist und haben ihn nicht gepriesen. Soweit das Zitat aus der Bibel. Hier werden nun einige grundlegende Dinge von Gott gesagt, die ich der Reihe nach herausstellen möchte. Erstens lehrt die Bibel, dass Gott unsichtbar ist. Gott ist Geist, sagt Johannes, und kann deshalb mit unseren menschlichen Augen nicht wahrgenommen werden. Das ist eine Tatsache, die viele Menschen dazu verleitet, zu behaupten, es gäbe keinen Gott. Wie verkehrt ist das? Man sollte meinen, dass wir im Zeitalter der Elektronik schon etwas weiter denken könnten. Wie viele Dinge gibt es in unserer Welt, die man nicht sehen kann und die trotzdem existieren, mit denen wir rechnen, die wir gebrauchen? Das ist zum Beispiel die Luft, die uns umgibt. Man sieht sie nicht. Doch ist sie da, wir brauchen sie zum Leben. Das Gas im Küchenherd, wir sehen es nicht, und doch können wir eine Flamme damit entzünden und uns eine Mahlzeit kochen. Der elektrische Strom ist auch unsichtbar, aber wenn wir an eine bestimmte Stellung einer Leitung anfassen, bekommen wir seine Realität recht schmerzhaft zu spüren. Strahlungen sind unsichtbar und können für Heilungszwecke oder zur Vernichtung von Menschen eingesetzt werden. Kannst du sehen, wie töricht es ist zu sagen, es gibt keinen Gott, nur weil wir ihn nicht sehen können? Gott ist unsichtbar. Das behauptet sogar die Bibel. Lass dich aber dadurch bitte nicht verleiten zu sagen, Gott existiert nicht, er ist tot oder man kann nichts über ihn wissen. Gott ist eine Realität, auch wenn man ihn nicht sehen kann. Das ist eine sehr wichtige Aussage. Zweitens lehrt die Bibel, dass Gott sich offenbart hat. Wir lasen vorhin, was man von Gott erkennen kann, ist unter ihnen offenbar. Gott ist unsichtbar und doch kann man seine Existenz, seine Kraft und Weisheit wahrnehmen an seinen Werken. Der Apostel Paulus behauptet im Römerbrief, dass man Gott in der Schöpfung und Natur erkennen kann. Das ist auch, was mir kürzlich von einem Biologen und einem Chemiker bestätigt wurde. Sie erklärten mir beide, dass echte Wissenschaftler keine Gottesleugner sein können. Überall in der Natur zeigt sich Gott, in den kleinen Pflanzen wie in den großen, im Wald wie in der Steppe, in den Gesteinen oder im Meer, in den Jahreszeiten, im Wetter, im Sturm, Gewitter. Überall sind die Spuren, die Hand Gottes zu sehen. Die Natur ist ein gewaltiges Zeugnis von der Existenz und dem Wirken des Schöpfers. Natürlich akzeptieren viele Menschen dieses Zeugnis nicht. Sie können und wollen nicht weitersehen als nur das, was vor ihren Augen ist. Gott hat sich aber auch noch auf eine andere Weise offenbart, nämlich in unserem Gewissen. Man nennt das auch Intuition. In dem eingangs gelesenen Abschnitt hieß es, sie wussten, dass ein Gott ist. Jeder Mensch, der auf diese Erde kommt, wird mit dem Wissen geboren, dass da ein Gott ist. Zwar gibt es Philosophien und Weltanschauungen, die da lehren, es gibt keinen Gott. Aber ihre Lehrer haben das Zeugnis ihres eigenen Gewissens gegen sich. Es gibt keinen richtigen Atheisten auf dieser Welt. Gott hat allen Menschen das Bewusstsein seiner Existenz ins Herz gepflanzt. Auch die Indianer im Urwald, die noch keinen Kontakt mit der Zivilisation hatten, wissen um die Existenz Gottes. Eine weitere Art, wie Gott sich offenbart, ist durch sein Wort. Die Bibel zeigt uns Gott, sie offenbart ihn am genauesten und viel weitreichender als Intuition und Natur oder Geschichte es tun können. Die Bibel zeigt uns Gottes Reaktionen auf menschliche Verhaltensweise, die Bibel offenbart uns Gottes Gedanken, Pläne, Beweggründe. Sie belehrt uns über sein Recht, seinen Willen und seine Gebote. Wir können so vieles über Gott erfahren, wenn wir nur wollen. Jemand sagte mir einmal, ich weiß gar nicht, wie ich mir Gott vorstellen soll. Du brauchst ihn dir gar nicht vorzustellen. Du kannst es nachlesen, wie Gott ist. Wir brauchen gar nicht mehr zu sagen, irgendein höheres Wesen muss es schon geben. Wir können diesen Gott kennenlernen. Wir können ihn verstehen. Wir können sogar mit ihm reden. Ich sage es noch einmal. Gott ist unsichtbar, aber er hat sich offenbart, damit wir ihn anbeten, ihm dienen und gehorchen sollen. Das Weitere, was uns dieser Abschnitt über Gott lehrt, ist, Gott will von uns verehrt und angebetet werden. In dem uns vorliegenden Bibelabschnitt aus Römer 1 heißt es, sie wussten, dass ein Gott ist und haben ihn nicht gepriesen als einen Gott, noch ihm gedankt, sondern haben ihre Gedanken dem Nichtigen zugewandt und ihr unverständiges Herz

ist verfinstert. Gott erwartet eine Reaktion auf seine Offenbarung. Es ist nicht genug, dass du um die Existenz Gottes weißt. Das Wissen um Gott rettet noch niemand, bringt noch keinem Menschen Frieden und Heil. Gott erwartet Anbetung, Danksagung, Lobpreis, Anerkennung. Du merkst vielleicht, dass für Gott unsere Gleichgültigkeit ihm gegenüber etwas sehr Schwerwiegendes ist. Sie ist wohl die größte Beleidigung, die wir Gott zufügen können, schlimmer als Unmoral, Raub oder Mord. Und wie viele Menschen sind gleichgültig Gott gegenüber? Vielleicht darauf bedacht, ein anständiges Leben zu führen, aber weit davon entfernt, Gott zu ehren und anzubeten. Darum werden auch viele anständige Menschen verloren gehen, weil sie in Wirklichkeit Gott gegenüber völlig gleichgültig waren. Gott erwartet eine Reaktion von uns. Hast du schon einmal im Gebet mit ihm gesprochen und ihm gesagt, Gott, ich glaube an dich, ich liebe dich und danke dir für deine Offenbarung, für dein Handeln in meinem Leben, für deine Erlösung durch Jesus Christus, für die Vergebung und das ewige Leben? Wer Gott dankt, sagt, dass er mit ihm übereinstimmt und harmonisiert, dass er Gott nicht nur gezwungenermaßen akzeptiert, sondern freiwillig und gerne die Rolle übernimmt, die Gott ihm gibt. Die Bibel sagt, dass viele Menschen das Geschöpf anbeten anstatt den Schöpfer. Das heißt, dass sie die Wunder in der Natur bestaunen, die Natur rühmen und verehren, aber nicht den Schöpfer dahinter sehen und anbeten. Viele verehren den Menschen, glauben an ihn, bestaunen ihn, erwarten Großes von ihm, setzen den Menschen und seinen Verstand als absolute Größe und Maßstab. Sie verehren das Geschöpf und lassen den Schöpfer völlig außer Acht. Das ist nicht nur verkehrt, sondern es hat auch schlimme Konsequenzen für uns, für den, der so handelt. Gott bleibt nicht gleichgültig der Sünde des Menschen gegenüber, und das ist das Letzte, was ich aus diesem Bibelabschnitt zeigen wollte. Die Bibel lehrt, dass Gott zornig ist über alles gottlose Wesen. Er ist also nicht gleichgültig über Menschen, die sich nicht um ihn kümmern. Wir stellen uns Gott oft als einen inoffensiven, lieben, guten Mann vor, der niemals böse wird und keinem etwas tun wird. Das ist aber ein falsches Bild von Gott. Das sind unbiblische Vorstellungen. Gott bleibt nicht gleichgültig den menschlichen Beleidigungen und Sünden gegenüber. Er lässt sich nicht alles gefallen. Es ist sehr wichtig, dass du das einmal verstehst. Gottes Zorn schwebt über dir und sein Unwille für deine falsche Haltung und Einstellung ihm gegenüber wird dich treffen. Du sagst, was kann Gott mir denn schon tun? Oh, sehr vieles. Paulus sagt uns in Römer Kapitel 1 über Gott, dass er die unverständigen, ungerechten, undankbaren Menschen dahingegeben hat. Und dieses Wort dahingegeben wird mehrmals wiederholt. Was das Wort bis ins Letzte bedeutet, weiß ich nicht. Aber hier im Zusammenhang wird deutlich, dass Gott den gleichgültigen Menschen in viele verschiedene Sünden und sogar Anormalitäten geraten lässt. In diesen Sünden, und es scheint, als ob hier in erster Linie auch an sexuelle Sünden gedacht wird, findet der Mensch aber keine Befriedigung und kein Glück. Gott hat ihn dahingegeben, sich selbst überlassen. Und indem der Mensch tut, was er will, sündigt er, wird unglücklich, schadet sich selbst und entfernt sich immer weiter von Gott. Wenn Gott einen Menschen erst einmal dahingibt, ihn nicht mehr zur Ordnung ruft und diszipliniert, dann gibt es wenig Hoffnung für diesen Menschen. Es kann nämlich sein, dass dieses Dahingeben Gottes sich nicht nur auf dieses Leben bezieht, sondern auch auf die Ewigkeit. Und wer da von Gott dahingegeben ist, bleibt fern von ihm und auf ewig verloren. Danke Gott, wenn er noch zu dir redet, wenn er dich in deinem Gewissen straft, wenn du noch unruhig wirst über die Zukunft deiner Seele und wenn Sünde dich noch irgendwie belastet und quält. Dann hat Gott dich noch nicht dahingegeben. Aber spiele nicht zu lange mit ihm, sondern tue bald Buße über deine Gleichgültigkeit und bete Gott an und ehre ihn, indem du ihm dienst und gehorchst. Wir beten. Herr, wir danken dir, dass du dich uns Menschen geoffenbart hast, und wir danken dir, dass du eine Möglichkeit zur Vergebung unserer Sünden in Jesus Christus geschaffen hast. Vergib uns unsere Gleichgültigkeit und lass uns wahrhafte Verehrer und Anbeter deiner Herrlichkeit sein. Amen.

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0: Respekt, wem Respekt gebührt. Ich möchte von einer Begebenheit berichten, die sich am Anfang unserer Ehe zutrug. An einem Tag war ich in der Stadt unterwegs und zog den großen Wagen, in dem mein Mann saß, hinter mir her. Da traf ich einer meiner Freundinnen. Sie fragte mich, ob ich meinen älteren Bruder zum Krankenhaus bringe. Als sie mich das fragte, dauerte es schon einen kleinen Moment, bis ich sagen konnte, dass das mein Mann war. Ich merkte, dass mir die Situation irgendwie peinlich war. Wenn wir in Tokio am Ueno-Bahnhof waren, kann ich mir gut vorstellen, dass wir ein interessantes Paar abgaben. Unter all dem geschäftigen Kommen und Gehen vieler Leute trug ich mit einem weißen Tuch als junges Mädchen einen älteren Mann auf meinem Rücken. Es kam mir so vor, als würde mich jeder angucken. Ich wich den Blicken aus und eilte weiter. Als ich damals meinen Mann heiratete, wurde ich seine Gehilfin. Aber der Zweck unserer Ehe war nicht, dass ich nur so etwas wie eine Krankenschwestergehilfin für meinen Mann wurde, dessen Arme und Beine nicht ganz einsatzfähig waren. Das war mir klar, aber es brauchte trotzdem etwas Zeit, bis ich verstand, was es mit dem tiefen Geheimnis von Mann und Frau auf sich hat. Es erscheint auf den ersten Blick einfach, dass zwei Leute unterschiedlichen Geschlechts, die in zwei sehr unterschiedlichen Umfeldern groß geworden sind, eins werden und zusammenleben, aber in Wirklichkeit ist das gar nicht so einfach. Natürlicherweise werden die zwei körperlich eins, aber innerlich eins zu werden ist eine andere Sache. Wenn das nicht passiert, wird ein Eheleben nicht besonders erfüllend und glücklich. Ich wollte nicht nur eine Ehefrau sein, sondern auch eine gute und weise Ehefrau. Ich streckte mich danach aus und betete dafür. In Sprüche 12, Vers 4 werden zwei sehr unterschiedliche Ehefrauen beschrieben. Eine tugendhafte Frau ist wie eine Krone für ihren Mann und lässt ihn wie ein Sieger erscheinen. Aber eine schändliche Frau ist wie ein Fraß in seinen Gebeinen und lässt ihn wie ein Verlierer erscheinen. Als ich das las, erschauderte ich fast bei dem Gedanken, wie viel positiven oder negativen Einfluss eine Frau auf ihren Mann ausübt. In der Beziehung zu meinem Mann ist es als Frau meine Pflicht, seinen rechtmäßigen Status klarzumachen. Er ist mein Ehemann und ich respektiere ihn als solchen. Das ist die Grundlage für meine Unterordnung. Ich musste lernen, ihn zu verstehen und anzunehmen, so wie er war. Ich habe einen behinderten Mann geheiratet und deswegen konnte ich an ihn als Ehemann nicht die gleichen Erwartungen stellen, wie ich sie an einen Unbehinderten gestellt hätte. Mein Mann war als körperlich behinderter Mensch von seiner Kindheit an auf Hilfe angewiesen gewesen. Und so war er sehr empfindlich und zurückhaltend, wenn es um Annahme von Hilfe ging. Er wollte sich keinem aufbürden. Als er mich dann heiratete, änderte sich sein Stand. Er wurde von einem Hilfsempfänger zu einem Verantwortungsträger gemacht. Seine Rolle war es, mich und unser Heim zu leiten. Ich musste ihn in dieser Rolle anerkennen und unterstützen. Wenn ich auf seine Ermahnungen oder Korrekturen ihm gegenüber eine schlechte Haltung haben würde, indem ich ihm widersprechen oder mit ihm respektlos reden würde, dann wäre er nicht in der Lage, vernünftig und mit Autorität zu leiten. Weil er total auf mich angewiesen ist, hätte es passieren können, dass er sich zurückgezogen und sein Selbstbewusstsein verloren hätte. Er hätte dann seine Worte mir gegenüber auf die Goldwaage legen müssen. Deswegen denke ich, ist es wichtig, mich meinem Mann zu unterordnen, auch wenn es um Dinge geht, mit denen ich nicht einverstanden bin. Und deswegen ist es wichtig, seinen Tadel und seine Ermahnungen ruhig anzunehmen. So übernimmt er die Führung in unserem Haus mit der Autorität eines Ehemannes. Ich glaube, ich kann mit großer Sicherheit sagen, dass Männer sich in ihrem Stolz als Mann und Ehemann verletzt fühlen, wenn seine Frau ihn wegen Kleinigkeiten tadelt oder wenn er den Eindruck hat, dass seine Frau ihn korrigieren und ändern will. Eine Zeit lang betete ich, dass mein Mann ein besserer geistlicher Leiter und ein besserer Beter würde. Eines Tages sagte er zu mir: Mir kommt es so vor, als würdest du mich überwachen. Dadurch, dass du mich in Schranken hältst, hast du die Leitung übernommen. Obwohl ich kein einziges Wort zu ihm über meine Gebete gesagt hatte, spürte er doch meine Herzenseinstellung. Das schockte mich ziemlich. Der Herr machte mir durch dieses Gespräch klar, dass ich zunächst für mich selber beten solle, dass ich zerbrochen im Geist, also demütig und eine bessere geistliche Frau würde. Danach könne ich dann für meinen Mann beten. Meiner Auffassung nach gehört es zur Rolle der Ehefrau, dass sie ihrem Mann mit Respekt zuhört, wenn er seine Meinung äußert und ihm das Gefühl vermittelt, dass er den Vorrang und als Verantwortlicher das Sagen hat. Sie kann das tun, indem sie ihm vermittelt, dass er ihr Ehemann und Leiter ist und dass er für das Wohlergehen und den Schutz der gesamten Familie zuständig ist. Von Beginn unserer Ehe an hatten wir kein festes Einkommen. Wir beteten und der Herr sorgte für unsere Bedürfnisse. Mein Mann war derjenige in unserer Ehe, der das Geld verwaltete, das Gott uns gab. Selbst wenn es nur um 10 Yen ging, etwa 3 Cent, ging ich jedes Mal, wenn ich sie brauchte, zu meinem Mann und bekam sie von ihm. Ich muss schon zugeben, dass diese Methode nicht immer praktisch war. Wenn mein Mann zum Beispiel einen Gast hatte und die beiden sich unterhielten, wollte ich sie nicht unterbrechen, brauchte aber Geld, um etwas zu kaufen, was wir diesem Gast anbieten konnten. In solchen Situationen war ich ruhelos, weil ich nicht wusste, wie ich handeln sollte. Die meisten japanischen Männer haben die Angewohnheit, ihrer Frau ihren Lohn zu übergeben. Selbst dort, wo das nicht gemacht wird, haben die Frauen trotzdem einen frei verfügbaren Betrag zur Hand. Dadurch aber, dass mein Mann nie einen Lohn mit nach Hause brachte, empfanden wir beide es als richtig, dass er seinen Autoritätsanspruch behielt, indem er unser Bargeld verwaltete und mir davon abgab. Mittlerweile gibt er mir aber freie Hand, was die Beschaffung von Lebensmitteln angeht. Durch solche Erfahrungen musste ich unter anderem lernen, dass eine Frau ihren Mann nicht an die Seite schieben und versuchen darf, ihn zu dominieren. Als Ehefrau. Wir Frauen neigen dazu zu denken, dass unsere Rolle als Frau bedeutet, das zu tun, was Männer nicht tun können oder nicht tun wollen, wie zum Beispiel das Essen kochen, das Haus putzen und die Wäsche waschen. Das sind natürlich wichtige Dinge, aber es sind auch nur äußerliche Dinge. Ich habe den Eindruck, dass die meisten Männer innerliche und tiefere Dinge wollen. Kurz nachdem wir geheiratet hatten, sagte mein Mann einmal zu mir, »Du kommst mir vor wie die heilige Jungfrau.« Ich glaube, er wollte mir damit klarmachen, dass ich von der Männerwelt keinen blassen Schimmer hatte. Selbst in der Grundschule hatte ich kaum gemeinsamen Unterricht mit Jungs und meine Mittel- und Oberstufe verbrachte ich dann auf einer Missionsschule für katholische Mädchen. So fand ich meine Schulausbildung in einem reinen, harmonischen und korrekten Umfeld statt, das ausschließlich aus Mädchen bestand. Bis zu meiner Ehe hatte ich auch noch nie eine besondere Beziehung zu irgendeinem Mann gehabt, sodass es nicht verwunderlich war, dass mein Mann behauptete, ich habe keinen blassen Schimmer von Männerangelegenheiten. Und so begann mein Mann, der erwachsener als ich war, mich vorsichtig über die Männerwelt zu belehren. Ich war erstaunt, als ich den Unterschied zwischen der wirklichen Männerwelt und dem Idealbild kennenlernte, das Frauen von Männern haben. Mir wurde bewusst, dass ich niemals meinen Mann verstehen und mein Herz berühren könnte, wenn ich an dem Bild festhielt, das ich bisher über Männer hatte. In gleicher Weise war es auch verwirrend, dass die Vorstellungen der Frauen über Männer und umgekehrt total verschieden sind. Gott schuf uns Menschen als Männer und Frauen mit völlig verschiedenen Eigenschaften. Am Anfang, als Gott den Menschen schuf, war die Frau mit inbegriffen. Zu dem mündigen Mann sagte Gott, es ist nicht gut, dass der Mensch allein sei. Dann schuf er die Frau aus der Rippe des Mannes und führte sie zu dem Mann. Der Mann verlässt Vater und Mutter und hängt an seiner Frau. Die Frau stellt sich an die Seite des Mannes und die zwei werden eine Einheit. Das ist das Geheimnis der Ehe. In unserem Fall musste ich als Ehefrau die Welt meines Mannes betreten, um wirklich eine Einheit mit ihm zu werden, sodass wir die Schönheit der Ehe erfahren konnten. Mein Mann äußerte, »Wenn du einmal sterben solltest, dann würde ich ein paar Tage später auch sterben.« Ich glaube, er sagte das nicht nur wegen seiner Behinderung, sondern weil er eine Frau als Gefährtin braucht. Als wir heirateten, erfuhr ich, wie sehr Männer die Hilfe von Frauen brauchen und wie sie sich wünschen, durch die besonderen Eigenschaften einer Frau ergänzt zu werden. Die Besonderheiten der Frau faszinieren Männer und wecken ihren männlichen Charakter auf. Tritt dieser männliche Charakter zum Vorschein, wirken sie noch männlicher. Bis ich durch die Bibel diese tiefe Beziehung zwischen Männern und Frauen verstand, hatte ich gedacht, dass Gleichheit der Geschlechter bedeutete, dass Frauen die gleiche Position wie Männer haben und ihre Rechte durchsetzen sollten. Jetzt denke ich jedoch, dass wirkliche Gleichheit der Geschlechter am besten dadurch aufgezeigt wird, indem Männer ihre Besonderheiten als Männer leben und Frauen ihre Besonderheiten als Frauen. Heutzutage scheint es so, als ob Frauen aus den Augen verlieren, was ihre Besonderheiten und Qualitäten sind. Und deswegen denke ich, ist es besonders heute wichtig, dass Frauen beten und gedanklich wieder zurück zum Anfang der Schöpfung gehen. Und dass sie dort ihre weiblichen Besonderheiten, die durch Sünde verzerrt und verloren gegangen sind, erneuern lassen. Jede Frau hat den inneren Antrieb, schön zu sein. Jede Frau möchte sich so zurechtmachen, dass Männer davon angezogen werden. Dieser Antrieb ist gewissermaßen natürlich. Aber die Bibel sagt uns Frauen in 1. Petrus 3, Vers 3 und 4, dass wir unseren inneren Menschen, unser Verborgenes, schmücken sollen. Ein sanfter, ruhiger und anmutiger Geist ist das, was Männer wirklich fasziniert, tröstet und ermutigt und worauf Männer hoffen. Als wir frisch verheiratet waren, wollte mein Mann, dass ich mein Haar so trug, wie ich es in der weiterführenden Schule getragen hatte, in einem Knoten, der wie ein Schmetterling aussah. Er mochte auch meinen schwarzen Rock mit einem weißen Muster am Saum. Dies war für ihn der Inbegriff einer hübschen, sanften, freundlichen und untergeordneten Frau. Er sagte oft: "Damit siehst du so hübsch und süß aus." Jedermann möchte, dass seine Frau immer ein fröhliches und lächelndes Gesicht hat, dass sie sanft spricht und sich in Benehmen und mit der Kleidung gewählt und weiblich ausdrückt. So war es auch bei meinem Mann. Er hatte ein großes Interesse an meiner Kleidung und meiner Frisur. Wie ich die Haare gerade heute trage, ist einer seiner Lieblingsstile. Er wählt auch oft für mich farbenfrohe Kleidung mit jungen Designs aus. Jetzt sind wir zu beschäftigt und haben nicht mehr so viele Möglichkeiten wie früher, gemeinsam einkaufen zu gehen. Aber selbst jetzt noch sind Handtaschen, Uhren, Brillen und Ringe Geschenke, die mein Mann mir macht. Er schenkt mir immer etwas zu meinem Geburtstag, zu unserem Hochzeitstag und zu Weihnachten. Wenn er etwas mag, auch wenn es teurer ist, dann kauft er es. Er ist gern großzügig und findet es gut, wenn ich mich ein bisschen herausputze. Genauso wie ein König seiner Frau, der Königin, Geschenke macht, die seinem königlichen Stand entsprechen, genauso kann man beim Blick über die Kleidung und den Besitz einer Frau den Stand ihres Mannes ablesen. Mein Mann ist zufrieden, wenn ich als seine Frau das ideale Bild, das er von mir hat, widerspiegle. Und mir geht es so, dass ich zufrieden bin, wenn ich sehe, wie stolz mein Mann auf mich ist. Wenn Leute meine Haltung, meine Kleidung und meinen Besitz sehen, denke ich, dass sie meinen Mann durch mich kennenlernen. Und ich glaube, dass sie auch all die Segnungen des Herrn sehen, die dahinter verborgen sind. Mein Mann ist sehr glücklich, wenn er als Mann die Frau zufrieden machen kann, die er liebt. Wenn eine Frau mit ihren weiblichen Eigenschaften zufrieden und erfüllt ist, ist auch der Mann frei, seine Frau liebevoll mit seinen männlichen Eigenschaften zufriedenzustellen. Er wird das schwächere Gefäß vor Gefahren schützen und bewahren. Hier ein Beispiel. Mir wird immer sehr schnell kalt. Mein Mann weiß das und ich werde nicht vergessen, wie er sich auf unseren Reisen immer wieder darum kümmert, dass mir warm genug ist. Er selbst ist sehr wärmeempfindlich, aber er lässt keine Mühe aus, dafür zu sorgen, dass mir warm genug ist. Obwohl er behindert ist, arbeitet er hart, um Maschinen wie zum Beispiel eine Heizung zu reparieren. Das sind Arbeiten, die Frauen normalerweise nicht so gut ausführen können. Er war sogar in der Lage, meine Kette zu reparieren, als der Verschluss lose war. Bei solchen und ähnlichen Aufgaben bemüht er sich, seine Rolle als Mann und Ehemann einzunehmen. Eine wichtige Sache in meiner Rolle als Frau ist für mich, dass ich einfühlsam für das bin, was mein Mann braucht, und dass ich seinen Bedürfnissen in konkreter und zeitnaher Weise nachkomme. Manchmal ist mein Mann sehr beschäftigt und wird dadurch erschöpft. Dann versuche ich, ihn zu bemuttern und zu verwöhnen. Ich helfe ihm, dass er sich nach Herzenslaune entspannen kann, während ich ihn sanft ans Herz drücke. Ich denke, dass die Ermöglichung einer solchen Atmosphäre natürlicherweise auch von der Sanftheit einer Frau ausgeht. Es half mir sehr zu verstehen, dass Männer sich danach sehnen, sanft an die Brust ihrer Frau gedrückt zu werden, genauso wie Kinder in der Umarmung ihrer Mutter Sicherheit empfangen. Wenn Männer ihre Frauen verwöhnen wollen, indem sie etwas für sie tun, wie sie es zum Beispiel auch für eine liebe Tochter tun würden, dann sollten Frauen sich das einfach mal gefallen lassen und freudig annehmen. Es kommt mir so vor, als wolle mein Mann manchmal, dass ich seine Großzügigkeit erkenne, so eine Art Großzügigkeit, wie sie auch vorkommt, wenn ein Vater seine Tochter abgibt. Dann wiederum kommt es vor, dass unsere Ehebeziehung so aussieht, wie wenn ein älterer Bruder mit seiner jüngeren Schwester spricht, wo man vielleicht einfach freien Meinungsaustausch hat. Das ist auch sehr nützlich. Es kann sein, dass es für manche Frauen wichtig ist, in einem schönen Haus zu leben und einen Mann zu haben, der im Leben Erfolg hat. Aber noch wichtiger ist es, zu wissen, dass ihr Mann sie liebt und wertschätzt. Heute kann ich offen sagen, dass ich ohne meinen Mann nichts wäre und dass mein Mann ohne mich nichts wäre. Es mag so sein, dass ich meinen Mann körperlich auf dem Rücken herumtrage. Aber ich bin diejenige, die von meinem Mann getragen wird, was seinen Schutz und die Ergänzung meiner Mängel durch ihn angeht. 30 Jahre lang hatten wir bisher das Vorrecht, einander zu lieben. Außerdem ergänzen wir uns mit den besonderen Eigenschaften, die jeder von uns hat, und genießen das Wunder der Verbundenheit zwischen uns als Mann und Frau. Das ist alles nur Gnade unseres Herrn zu verdanken, der uns zusammengebracht hat. Wir erinnern uns an das, was er für uns getan hat, und loben die unveränderliche Herrlichkeit des Herrn.
1: Von Kazutoshi. Bereits 30 Jahre sind es her, dass wir geheiratet haben, und genau 20 Jahre, seitdem wir nach Sapporo gezogen sind. Es ist ein Jahr der Meilensteine. Ich bin sehr glücklich, dass ich in diesem Jahr auch in der Lage war, die Geschichte unseres Lebens bis zum jetzigen Zeitpunkt in einem Buch festzuhalten. Für eine ganze Zeit lang haben diejenigen, die unsere Geschichte kennen, uns bedrängt, sie in schriftlicher Form festzuhalten, weil Gott uns bis zum heutigen Zeitpunkt auf so wunderbare Weise geleitet hat. Wir möchten dem Verlag World of Life Press unsere tiefe Wertschätzung dafür ausdrücken, dass er uns die Möglichkeit dazu gegeben hat. Wir möchten der Schriftstellerin Ayako Miura ein herzliches Dankeschön dafür geben, dass sie sich, obwohl sie einen sehr vollen Terminplan hat, die Zeit genommen hat, das Vorwort für so Leute wie uns zu schreiben. Wir sehen das als unverdiente Ehre an. Und am Schluss möchte ich jedem Bruder und jeder Schwester unserer Gemeinde dafür danken, dass sie uns im Hintergrund im Gebet unterstützt haben, sodass diese Druckvorlage fertiggestellt werden konnte. Außerdem haben sie die Arbeit meiner Frau, die sich um mich gekümmert und mich unterstützt hat, auch mitgetragen, während sie das Manuskript schrieb. Dem Herrn sei alle Ehre. Kazutoshi Mitsuhashi, November 1985.
0: Von Yukiko. Ich bin es nicht gewohnt zu schreiben und habe auf die Hilfe des Herrn gebaut, besonders weil es schwer war, das Ganze in einer begrenzten Zeit und auf einer begrenzten Anzahl von Seiten zusammenzufassen. Wir hatten nicht viele Möglichkeiten, ungestört zu schreiben, wenn wir auf Land- oder Flugreisen unterwegs waren. Die Bibel sagt in 5. Mose 4, Vers 9, »Hüte dich und bewahre deine Seele wohl, dass du die Geschehnisse nicht vergisst, die deine Augen gesehen haben.« Und so wollte ich irgendwann einmal alle Segnungen, mit denen der Herr uns gesegnet hat, aufschreiben und festhalten. Es ist einfach nur ein unwürdiger Versuch, die vielen Segnungen, die der Herr uns gegeben hat, aufzuführen. Wir können nur beten, dass die, die dieses Buch lesen, ein wenig von der wunderbaren Gnade unseres Herrn erkennen, der heute noch lebt und unter uns wirkt. Meine tiefe Dankbarkeit gilt dem Verlag Word of Life Press dafür, dass er an Leute wie uns gedacht hat und uns diese wertvolle Möglichkeit zur Veröffentlichung gegeben hat. Ich bin auch meinem Mann dankbar, der einige Unbequemlichkeiten in Kauf genommen hat, sodass ich schreiben konnte. Ein Dankeschön auch an die Brüder und Schwestern im Herrn, die uns hinter den Kulissen durch Aufmerksamkeiten und Gebet unterstützt haben. Dem Herrn sei alle Ehre. Yukiko Mitsuhashi, November 1985.

0: Bereite dich, Gott zu begegnen. Amos 4, Vers 12. Predigt von Kazutoshi Mitsuhashi. Vor kurzem besuchte ich die Feier anlässlich des Amtsantritts des Präsidenten Chen von Taiwan. Es war eine große Ehre für mich, dass ich dabei sein konnte. Jemand klopfte mir auf die Schulter. Ich fragte mich, wer es wohl wäre. Und als ich mich umdrehte, sah ich Präsident Chen. Ich streckte mir die Hand entgegen und schüttelte die meine. Später erzählten mir die Leute in Taiwan verschiedene Dinge über ihn. Sie meinten, dass es eine große Ehre gewesen sei, dass er mir die Hand geschüttelt habe. Er sei ein sehr wichtiger Mann in Taiwan. Bevor wir nach Taiwan reisten, wurde uns gesagt, wir sollten für den Anlass passend gekleidet kommen. Und so gab ich mir alle Mühe, das zu tun. Zum Amtsantritt sollte nicht nur ich, sondern auch jeder andere passend gekleidet kommen. Ich dachte darüber nach, dass die passende Kleidung je nach Person unterschiedlich ausfallen würde, obwohl jeder nur ein Mensch ist. Jede Person hat einen anderen sozialen Stand und eine andere Position, und das kann die Angelegenheit in der Gesellschaft kompliziert machen. Und dann dachte ich an die Bibelworte in Buch Amos. Mache dich bereit, deinem Gott zu begegnen. Wie gesagt, es kann bei so vielen verschiedenen Menschen kompliziert sein, einen Standard zu finden. Wenn wir jedoch vor Gott erscheinen müssen, ist es nicht ganz so kompliziert. Das Thema meiner heutigen Predigt ist: Mache dich bereit, deinem Gott zu begegnen. Ich lese aus dem Galaterbrief Kapitel 3, Vers 26 vor. Ihr alle seid durch den Glauben Söhne Gottes in Christus Jesus. Hier wird über den Glauben an Jesus Christus gesprochen und außerdem, dass ihr alle zu Kindern Gottes geworden seid, weil ihr an Jesus Christus glaubt. Bis hier ist noch alles ganz einfach. Weil ihr Kinder Gottes seid, seid ihr auch in der Lage, euch auf die Begegnung mit ihm vorzubereiten. Die Leute, die keine Kinder Gottes sind, können sich aber nicht auf eine Begegnung mit ihm vorbereiten. Selbst wenn jemand ihnen vorgeschlagen hätte, Gott entgegenzugehen, wäre das unmöglich, denn ein Kind Gottes wird man nur durch den Glauben an Jesus Christus. Als nächstes schauen wir uns Vers 27 an. Dort steht: Ihr alle, die ihr in Christus hineingetauft seid, ihr habt Christus angezogen. Wer wird denn normalerweise getauft? Die Person, die an Jesus Christus glaubt. Vor kurzem haben wir das Abendmahl gefeiert. Manche Leute denken vielleicht, wir dürfen nicht teilnehmen. Es ist aber doch sicher nachvollziehbar, dass es gut ist, Grenzen abzustecken. Wenn du jemand bist, der an Jesus Christus glaubt und getauft worden ist und einer Gemeinde angehörst, darfst du mit uns das Abendmahl feiern. Aber wenn du jemand bist, der sagt, dass er an Jesus glaubt, aber nicht getauft worden bist und noch keiner Gemeinde angehörst, dann sagen wir, dass du besser noch mit der Feier des Abendmahls wartest, bis du getauft worden bist. Es heißt hier, ihr seid auf seinen Namen getauft. Das bedeutet, dass jemand, der glaubt und getauft worden ist, Christus gehört und mit ihm verbunden ist. Dass man ein Christ ist, bedeutet, dass man jemand ist, der Christus angehört. Es bedeutet nicht, dass ein Christ irgendetwas Bedeutendes getan hat. Er hat einfach die Beziehung zu Christus. In Vers 27 steht: Ihr habt Christus angezogen. Wenn ich diese Worte lese, denke ich immer an die gleiche Begebenheit zurück, die sich vor 10 oder 20 Jahren ereignete. Wir sind zweimal nach Neuseeland geflogen und wohnten im Haus eines Mannes, der Adam hieß. Es gab dort einen leichten Hügel, auf dem ein Privatflieger abheben und landen konnte. Adam betrieb nämlich seine Farm, indem er ein Flugzeug nutzte. Als er mit uns eine Besichtigungstour machte, nahm er uns mit dem Auto mit. Anders als erwartet, gab es dort keine Zäune. Es gab einfach nur unberührte Natur. Es war sehr idyllisch dort, mit einem Fluss, auf dem die Enten schwammen. Es war Frühling in Neuseeland und viele Lämmer hatten das Licht der Welt erblickt. Aber wir sahen auch vereinzelt Lämmer, die gestorben waren. Und schlimmer noch, einigen war das Fell abgezogen. Deswegen fragte ich, was mit ihnen passiert sei. Adam erzählte uns, dass ein Mutterschaf nur ihre eigenen Lämmer bei sich trinken lässt. Bei schwierigen Geburten kommt es allerdings schon mal vor, dass die Mutterschafe oder die Lämmer sterben. Stirbt ein Lamm, hat das Mutterschaf überschüssige Milch. Stirbt das Mutterschaf, muss das Lamm irgendwie durchkommen. Wenn man viele Schafe hat, nimmt man ein verwaistes Lamm und zieht ihm das Fell eines toten Lammes über, dessen Mutter noch am Leben ist. Mit diesem Fell wird das Lamm nun zu der Mutter des toten Lammes gebracht. Das verzweifelte Mutterschaf riecht nun am Fell des Lammes und stellt fest, dass es der Geruch ihres eigenen Lammes ist. Und dann lässt sie das Kleine trinken. Von diesem praktischen Beispiel machte Adam damals eine Überleitung zum Galaterbrief Kapitel 3, Vers 27. Er las dort direkt in seinem Auto vor: Ihr alle, die ihr in Christus hineingetauft seid, habt Christus angezogen. Zurück zu meiner Ausführung. Wenn wir einen Christ anschauen, können wir nicht unbedingt feststellen, dass er Christus angezogen hat. Doch Gott kennt die Seinen. Derjenige, der sagt, dass er an Jesus Christus glaubt, gehört zu Christus und hat ihn angezogen, so wie das Lamm das Fell eines anderen Lammes. Und genau aus diesem Grund hat er von Gott die Würde bekommen, ein Kind Gottes zu sein. Deshalb bedeutet die Bereitschaft, Gott zu begegnen, dass unsere Sünden durch Jesus Christus vergeben sind und wir in Gemeinschaft mit ihm leben. Ich rede jetzt nicht davon, dass du ein guter Mensch geworden bist. Gute Taten zu tun oder zur Kirche zu gehen reicht nicht aus. Ich möchte, dass ihr eines festhaltet. An Jesus Christus gläubig zu werden bedeutet, sich zur Begegnung mit Gott vorzubereiten. Und ich hätte es gern, dass du dich zur Begegnung mit Gott vorbereitest. Beim Anschauen des Zustandes unserer Welt können wir nicht sagen, was und wann geschehen kann. Jesus wird allerdings bald vom Himmel zurückkommen. Ich hoffe, dass wir tatsächlich daran denken werden, dass die Bereitschaft zur Begegnung mit Gott das Wichtigste ist. Unsere Entscheidung wird nämlich weitreichende Folgen haben. Lasst uns nun unser Dankgebet zu Gott emporschicken. Vater im Himmel, ich danke dir, dass wir heute wieder die Zeit und die Möglichkeit haben, dein Wort zu hören. Wir danken dir, dass dein Wort die Wahrheit ist. Es ist kein Menschenwort, sondern dein Wort und vollkommen wahr. Heute haben wir davon gehört, wie man sich vorbereiten kann, um dir zu begegnen. Das ist eine ernste Aufforderung. Wir bitten dich für die, die hier sind, aber auch für die, die nicht hier sind. Sind wir doch als Menschen alle gleich hier auf dieser Erde, dass du sie so leitest, dass keiner verloren geht. Wir bitten dich, dass alle gerettet werden und in dein Himmelreich gehen können, dass sie sich doch alle vorbereiten können, dir zu begegnen. Bitte segne jeden Einzelnen. Wir beten das alles im Namen des Herrn Jesus und danken dir. Amen.
1: Mein Leben war wunderbar. Nun ist mein Mann nicht mehr bei mir und ich lasse viele Dinge Revue passieren. Mein Mann äußerte sich oft so: Mein Leben war wunderbar. Ich bedauere nichts. Ich bin zufrieden. Es kommt mir so vor, als hätte mein Leben mit unserer Ehe begonnen. Außerdem gibt es nichts Schöneres für jemanden wie mich, dem gesagt wurde, ich wäre zu nichts nütze, dass ich mein Leben für Gott opfern konnte. Es reicht nicht aus, einfach nur ein langes Leben gehabt zu haben. Es ist wichtig, wie man dieses Leben gelebt hat. Und es gibt nichts Schöneres, als mit dem Ziel zu leben und zu sterben, dass Christus verherrlicht wird. Mich hält nichts mehr davon zurück, abzuscheiden. Ich bin dazu bereit, wenn die Zeit kommt. Wenn ich an die späteren Jahre seines Lebens zurückdenke, kann ich nur feststellen, dass er mit sich und der Art, wie er gelebt hatte, zufrieden war. Jeder Moment war ein Geschenk des Himmels gewesen. In seiner Kindheit hatte er ganz plötzlich die Kinderlähmung. Dadurch waren seine oberen und unteren Körperglieder unbrauchbar geworden. Und so musste er mit der schweren Behinderung klarkommen, dass er weder stehen noch Dinge mit seinen Händen greifen konnte. Er konnte nicht zur Schule gehen. Aber darüber hinaus gab es noch andere Dinge, die ihn aus der Bahn warfen. Er musste damit klarkommen, dass seine leibliche Mutter starb, dann sein Vater und später noch seine Stiefmutter. All das waren Tragödien in seinem Leben, die ihn verzweifeln ließen. Wozu sollte er leben? Würde sein Leiden immer nur noch größer werden? Oder wäre es besser, wenn er sich das Leben nehmen würde? Nun, nachdem mein Mann von mir genommen wurde und ich selbst diesen Schmerz durchleide, erinnere ich mich genau an das, was er mir damals über den schweren Trennungsschmerz erzählte, als er nach seinen leiblichen Eltern auch noch seine Stiefmutter verlor. Ich kann mich ja frei, ohne Hilfe anderer Menschen bewegen.

gewesen wäre. Allein der Gedanke daran lässt mich noch tiefer im Schmerz versinken, den ich schon ohnehin empfinde. Aber mir wird auch klar, dass Gott sich selbst damals schon in wunderbarer Voraussicht um meinen Mann gekümmert hat. Mein Mann begann, die Kirche zu besuchen und begegnete Gott beim Lesen der Bibel. Durch Gott wurde er wieder richtig lebendig und lernte, Freude am Leben zu haben. Er bekam neues, ewiges Leben und begann als Mensch aufzublühen. Er beschrieb die Gefühle, die er damals hatte, mit den Worten aus Psalm 27, Vers 10. Wenn auch mein Vater und meine Mutter mich verlassen, so nimmt doch der Herr mich auf. Natürlich verstießen seine Eltern ihn nicht, aber ihr Tod fühlte sich so an. Und so änderte die Tatsache, dass Gott, der Herr, ihn kennt, willkommen heißt und in die Arme schließt, das Leben meines Mannes auf großartige Weise. Mein Schwiegervater hatte die Angewohnheit, damals vor dem Schlafengehen zu meinem Mann zu sagen: »Ich frag mich, warum deine Beine so geworden sind. Dich kann man für nichts gebrauchen. In deinem Alter sollte man für seinen Vater eigentlich nützlich sein, aber du kannst ja gar nichts tun.« Obwohl sein Vater diese Worte ohne die Absicht zu verletzen aussprach, passierte genau das. Seine Worte hinterließen tiefe Wunden in dem Herzen meines Mannes. Er war jung und sein Selbstverständnis wurde von dem Gefühl geprägt, dass er für nichts zu gebrauchen war. Es gibt ein Foto meines Mannes von dieser Zeit, das unserem Sohn in die Hände fiel. Auf dem Bild erkennt man klar, dass mein Mann nicht von anderen wahrgenommen werden wollte und dass er es hasste, in der Öffentlichkeit zu erscheinen. Als unser Sohn das Bild sah, war seine Reaktion: »Ist das wirklich Papa? Einen solchen Papa mag ich aber nicht. Ich will das Bild nicht sehen.« Diese Reaktion sagt eine Menge über den Zustand meines Mannes zu der damaligen Zeit aus. Später suchten wir dieses Foto, konnten es aber nicht mehr finden. Es ist und bleibt verschwunden. Genauso war es auch mit dem Gesichtsausdruck, den mein Mann vor seiner Begegnung mit Gott hatte. Er ist und bleibt verschwunden. Manchmal sagten Leute zu mir, dass sie einfach durch den Anblick meines Mannes nach seiner Wiedergeburt getröstet und gesegnet wurden. Mir selbst ging es so, dass ich immer begeistert war, wenn meinem Mann beim Predigen die Freude im Herzen in einem Lächeln auf das Gesicht geschrieben war. Menschen stufen andere Menschen ein und orientieren sich sehr an dem Bildungsweg oder der gesellschaftlichen Stellung. Meinem Mann war wegen seiner körperlichen Behinderung der Lebensweg, den Menschen normalerweise einschlagen, nicht möglich. In der Zeit, als Kinder seines Alters mit der Grundschule begannen, war Folgendes üblich. Um Glückwünsche zum Schulbeginn zu übermitteln, wurde ein rotes Papier an der Eingangsseite des Hauses befestigt. Am Einschulungstag bat mein Mann seine Mutter, ihn auf dem Rücken nach draußen zu tragen, um das Papier zu sehen. Er hatte bis dahin ungeduldig die Tage gezählt. Als sie ihn dann nach draußen trug, gab es kein Papier. Ihm war die Schulaufnahme verweigert worden, weil er körperlich behindert war. Er hatte mir erzählt, wie er damals verzweifelt geweint hatte. »Ich möchte zur Schule gehen. Wieso geht das nicht? Wieso geht das nicht?« Der Schmerz, wieder einmal ausgelassen worden zu sein, begleitete ihn als Kind. Aber wenn er vom Rednerpult aussprach, erzählte er davon, dass er nie in einen Kindergarten oder eine Schule gegangen war und trug dabei ein Lächeln auf dem Gesicht. Es machte ihm nichts aus, dass er keine formelle Schulbildung hatte. Im Gegenteil, es schien ihm fast etwas Stolz zu geben, dass er es auch so geschafft hatte. Er nahm die verschiedenen Herausforderungen des Lebens immer wieder an und sah darin den Nutzen, sich selbst aufzubauen. Mein Mann war sympathisch. Er wurde von allen geschätzt und geliebt. Kleine Kinder mochten ihn auch. Das lag wahrscheinlich daran, dass er sie sanft behandelte und sich in ihre Lage hineinversetzen konnte. Ich glaube, dass die Einsamkeit und Traurigkeit, die er in seiner Kindheit erfahren hatte, viel größer war, als ich es mir je ausmalen kann. Und genau deshalb musste er wohl auch seine Wünsche sehr viel mehr eingeschränkt und viel härtere Umstände ausgehalten haben als andere. Er wollte andere nicht immer einspannen und war sehr aufmerksam. Dadurch wurde das Zurücksetzen seiner eigenen Wünsche fast so etwas wie eine zweite Natur. Wenn ich zusammen mit meinem Mann unterwegs war, um einzukaufen und ihn allein im Auto zurückließ, dauerte mein Einkauf oft länger als geplant.
Wenn ich mich dafür entschuldigte,

0: war das für ihn kein Problem. Alles okay, ich kenne das und es macht mir nichts aus. Wenn ich mir vorstellte, er hätte mich so lange warten lassen, dann wäre ich bestimmt total aus der Fassung geraten und hätte mich gefragt, warum er so lange gebraucht hatte. Wenn er Leute traf, konnte er schnell einschätzen, was sie für Sorgen, Nöte und Schmerzen hatten. Er ging dann freundlich auf sie ein. Es lag ihm am Herzen, sich so für sie einzusetzen, dass es ihnen besser ging. Diese freundliche, gütige Art kam ihm bei seinem Hirtendienst sehr zugute. Dinge, die mir als gesunde Person überhaupt nicht auffielen, sah er als behinderter Mensch sofort und kümmerte sich darum. In seinem seelsorgerlichen Dienst, wenn er sich um die Gemeindemitglieder kümmerte, versuchte er auch immer, sich zu fragen, was der Herr Jesus in diesem Moment getan hätte. Ich bewunderte meinen Mann und respektierte ihn dafür, wenn ich sah, wie viel Geduld er aufbrachte, damit ein glühender Docht nicht auslöschte. Selbst wenn Leute manchmal nicht gerade höflich waren und ein bisschen Ärger darüber gerechtfertigt gewesen wäre, ließ er das in der Öffentlichkeit nicht zu. Im Vergleich dazu entdeckte ich, wie wenig Tiefgang ich hatte. Ich hielt oft am Ärger in meinem Herzen fest. Wenn mein Mann mir dann zu Hause seine wirklichen Gefühle über die unhöfliche Situation offenlegte, machte mich das betroffen und ich weinte sogar manchmal. Genauso wenig, wie wir all die verschiedenen Aspekte des menschlichen Daseins verstehen, genauso wenig verstehen wir all die Schwierigkeiten im seelsorgerlichen Dienst. Selbst der Apostel Paulus rief aus: Wer hat den Sinn des Herrn erkannt, dass er ihn belehre? Das steht im 1. Korinther 2, Vers 16. Durch die Unannehmlichkeiten und Schwächen, die mit der Behinderung meines Mannes einhergingen, hatte er ein ganz anderes Verständnis von Kämpfen und Mühen als andere. Und so war es ein Vorrecht für ihn, das mächtige und wunderbare Wirken Gottes in seiner Schwachheit zu erfahren. So konnte er Zeugnis von Gottes Gnade geben. Solche Momente waren auch gleichzeitig Gelegenheiten, für die christlichen Brüder und Schwestern ein Vorbild zu sein. Egal wie müde mein Mann war, machte er immer dann weiter, wenn es nötig war. Er ließ da nichts schleifen. Ich bin mir sicher, dass er nach unseren evangelistischen Reisen erschöpft war. Aber ohne sich eine Auszeit zu nehmen, machte er sich daran, die Arbeit zu erledigen, die während unserer Reisen liegen geblieben war. In seinem ganzen Leben nahm er nur ein paar Tage Urlaub, obwohl er natürlicherweise gern auch mehr genommen hätte. Wir betrachteten uns so, als ob wir beide zusammen den Wert einer Person ausmachten. Aber im wirklichen Leben war es dann natürlich so, dass wir für zwei arbeiten mussten und dass an einen Evangelist oder Pastor viele Anforderungen gestellt werden, genau wie die Bibel es sagt. Wer aber ist für diese große Aufgabe geeignet? Wenn mein Mann mit unbehinderten Personen zusammenarbeitete, musste er seine Schlafzeit einschränken, um mithalten zu können. Obwohl er behindert und sein Körper anfälliger für Erschöpfung war, riss er sich zusammen und disziplinierte sich. Von seiner Kindheit an konnte er sich kaum körperlich oder sportlich betätigen. Er ging auch fast nie nach draußen. Und so hatte er nicht nur äußerlich sichtbare Behinderungen. Auch seine inneren Organe, besonders das Herz und die Lunge, hatten sich ja nicht richtig entwickelt. Und somit musste er in jeglicher Hinsicht viel mehr Mühe als nichtbehinderte Menschen aufwenden, auch um Krampfanfälle des Herzens und der Lunge zu vermeiden. Mein Mann war nicht nur Pastor. Er empfand auch eine Last für die Evangelisation. Dazu war er berufen und hatte auch die Gaben dafür. Er wurde regelmäßig zu besonderen Evangelisationstreffen eingeladen. Er ist fast überall in Japan, außer in der Präfektur Nagasaki gewesen. Er war dort als Redner in Gesprächskreisen, Zeitlagern und Seminaren. Er wurde auch in viele Länder überall auf der Welt hin eingeladen. In einem Jahr hatten wir das Vorrecht, über ein halbes Jahr lang als Wanderprediger unterwegs zu sein. Wir waren 49 Jahre im Evangelisations- und Pastorendienst. In dieser Zeit mussten wir im Glauben leben und in unserer Schwachheit auf den Herrn vertrauen. Für uns galt das Versprechen von Jesaja 40, Vers 31. Aber die, die auf den Herrn harren, kriegen neue Kraft. Mein Mann muss sehr viel Freude und Lebenssinn gefunden haben. Er, der als Behinderter aufgewachsen war, Er, den man damals mit zu schüchtern und beschämt in der Öffentlichkeit gesehen zu werden, beschreiben konnte, genau der war nun in der Lage, die Flügel auszubreiten und überall in Japan und der Welt unterwegs zu sein. Nachdem er den Herrn kennengelernt hatte, machte er ihn groß. Ihn, der in seiner Weisheit und Fürsorge ein Zeugnis errichtet hatte. Er hatte nämlich jemanden auserwählt, der wie ein Niemand war. Einen, der in der Welt geringgeschätzt behandelt, ja, verachtet wurde. Jemand, der für nichts zu gebrauchen war, wurde durch den Herrn für ein so großes Werk gebraucht. Das wurde seine große Freude und sein Lebenssinn. Mit der Hilfe seines Herrn konnte er über manch eine Mauer springen. Er war bereit zu sterben, egal wann. Und er sagte sogar in seinen Predigten, dass es sein lang ersehnter Traum war, einfach während einer Predigt von hier nach dort zu wechseln. Es passierte für ihn zwar nicht am Rednerpult, aber er wurde plötzlich heimgerufen, genauso wie er es sich gewünscht hatte. Meine Schwägerin, die ältere Schwester Kazutoshis, sah, wie die Beerdigung ablief und sagte, dass sein Leben sehr vorbildlich gewesen war. Sie fühlt sich jetzt einsam, da sie nicht mehr mit ihm telefonieren kann. Doch sie empfindet es jetzt auch nicht mehr so schlimm, dass sie noch ein paar Jahre vor sich hat, in denen sie über ein paar Schmerzen hier und dort zu klagen hat. Sie bekam mit, wie schön es für Kazutoshi war, in den Himmel zu gehen, und möchte auch so sterben. Sie fügte noch hinzu, dass sie jetzt berichten würde, dass Kazutoshi seinen verstorbenen Eltern durch sein lobenswertes Leben wirklich Freude und Ehre gemacht hätte. Hier möchte ich gern noch dokumentieren, wie seine Sonntagspläne der letzten Jahre aussahen, bevor er heimgerufen wurde. Um 8.30 Uhr traf er sich mit den Sonntagsschullehrern der Kindergruppe Engel. Um 10 Uhr ging es dann weiter. Im ersten Teil des Gottesdienstes für Gläubige gab es das Abendmahl. Im zweiten Teil gab es eine Predigt. Danach folgte ein gemeinsames Mittagessen und kurz darauf war unser Gebetstreffen für die Mittel- und Oberstufenschüler. Anschließend tat er seinen Dienst während des Gottesdienstes in der Karuizawa-Kirche, einer Tochterkirche, die 50 Kilometer weit entfernt war. Von dort kamen wir schnell zurück, hielten unterwegs für ein Abendessen an einer Autobahnraststätte an und liefen dann schnell zu unserer Fukuin-Kan-Gemeinde, wo es dann eine evangelistische Botschaft gab. Wenn es dann noch ein Leitungstreffen gab, wurde es schnell nach Mitternacht, bis wir wieder zu Hause waren. Sonntags, wenn ich meinen Mann in den elektrisch betriebenen Rollstuhl gesetzt hatte, blieb er ohne seine Position zu verändern dort sitzen, bis er abends ins Bett ging. Manchmal blieb er länger als 12 Stunden in der gleichen Position. Wenn wir dann nach Hause kamen, war er erschöpft und bat mich, ihn so schnell wie möglich ins Bett zu bringen. Am 23. Mai 2004, 2 Tage nach unserer Rückkehr von Taiwan, beendete er seine Verpflichtungen am Sonntag wie üblich und wurde dann in der Nacht nach Hause in den Himmel gerufen. Ich kann mir gut vorstellen, wie der Herr ihn in die Arme nahm, ihn, dessen dankbare Worte: Ich hatte ein wunderbares Leben, hier nachhallen. Wie für mich geschaffen. Das Eheleben ist von Gott gesegnet. Es ist etwas, das man als geheimnisvoll bezeichnen kann, und es sollte auf keinen Fall vor der Ehe entehrt werden. In der Ehe wird einem eine neue Welt erschlossen, die den beiden ganz allein gehört. Eine Liebesgemeinschaft, in der sich Körper und Seele tief in Freude und Genuss miteinander verbinden. Da, wo man empfindet, dass man eins geworden ist, wird ein Eheleben begonnen. Als wir verheiratet waren, sagte mein Mann eines Tages liebevoll zu mir: Mama, du bist genau für mich geschaffen worden. Ich wusste nicht genau, was er damit meinte und antwortete ihm: Papa, du bist mit diesem Körper auch genau für mich geschaffen worden. Dann mussten wir beide lachen. Das Lachen war an der Oberfläche. Unten drunter schien die Unterhaltung noch mehr zu beinhalten. Ein anderes Mal, als wir gerade frisch verheiratet waren, hatte mein Mann einen Traum. Vielleicht war er durch das Bewusstsein seiner Behinderung hervorgerufen worden. Auf jeden Fall träumte er, dass ich verschwunden war. Er erzählte mir, dass er plötzlich aufschreckte und sich traurig und einsam fühlte. Er dachte, Mama wäre weggegangen. Später erzählte er mir auch, dass er dann erleichtert festgestellt hatte, dass ich am Atmen und tief am Schlafen war. Danach konnte auch er wieder einschlafen. Von Anfang unserer Ehe an kuschelte sich mein Mann im Bett an mich. Selbst wenn ich mich nur ein ganz klein wenig bewegte, wurde er direkt wach. Er konnte nicht fest schlafen, wenn unsere Körper sich nicht berührten. Ich glaube, dass er damals noch Angst hatte, ich würde irgendwann genug davon haben, mit einem Behinderten zu leben und ihn verlassen, sodass er dann wieder anderen zur Last fallen würde. Ich glaube, es lag daran, dass er zu der Zeit noch kein hundertprozentiges Vertrauen in mich aufgebaut hatte. Jemand sagt mir, dass Behinderte nicht nur körperlich behindert sind, sondern je nach Situation aufgrund der vielen Ausgrenzungen auch seelisch tief verletzt seien. Es kann sein, dass das bei meinem Mann so war, als wir noch nicht verheiratet waren. Aber je tiefer die Verbindung zwischen uns wurde, desto mehr begannen die tiefen Wunden in seinem Herzen zu heilen, sodass Dinge wie die Behinderung keine Rolle mehr spielten. Wir brauchten uns gegenseitig und lernten, mit unseren gegenseitigen Fehlern und Schwächen umzugehen. Wir wurden immer mehr in Liebe zusammengeschweißt, sodass wir einander akzeptieren und das Glück der Ehe genießen konnten. Mir kommt es so vor, dass viele Paare vor der Heirat total verliebt sind und daraufhin heiraten. Viele denken, dass sie ein wundervolles Paar sind. Unglücklicherweise jedoch werden viele dieser Ehen wieder geschieden. Mein Mann war damals auch sehr enttäuscht, dass ich seine romantischen Gefühle nicht mit Verliebtheit erwiderte. Bei mir war sogar das Gegenteil der Fall. Ich musste mich erst mit der ganzen Idee, ihn zu heiraten, anfreunden. Das war nicht so einfach. Ich kämpfte nämlich erst dagegen an. Aber der Herr selbst war derjenige, der zwischen uns beiden vermittelte. Was jedoch mich und die menschliche Seite der Dinge angeht, es gab keine Person, die unsere Beziehung voll zustimmte. Aber der Herr hatte gesagt, dass man sein Leben verlieren wird, wenn man versucht, es zu gewinnen. Die Heiratsbedingungen waren wirklich mit dem Glaubensgrundsatz verbunden, sich selbst aufzugeben. Diese Art von Liebe würde bedeuten, dass ich mein Leben für das meines Bruders geben würde. Am Anfang unserer Ehe gab es alle möglichen Schwierigkeiten. Aber die Schwierigkeiten erwiesen sich auch als erste Segensschritte. Wir waren durch Gottes Vorsehung zusammengekommen. Und es war auch nachweisbar, dass wir beide eins waren. Das heißt, dass wir beide als eine Person zusammengestellt worden waren. In diesem Kontext konnte die Romantik wie eine Blüte aufgehen. Ich war ohne meinen Mann nichts und mein Mann war ohne mich nichts. Wir waren gegenseitig aufeinander angewiesen. Wir entwickelten in allen schwierigen Umständen eine Freude und eine Liebe, die mit viel Wasser nicht auszulöschen vermag, wie es in der Bibel heißt. Mein Mann war glücklich, wenn ich einfach nur neben ihm saß, selbst wenn es für mich nichts zu tun gab. Und wenn ich nicht neben ihm saß, sondern einfach nur zu Hause anwesend war, dann fühlte er sich schon sicher und geborgen. Er brauchte einfach meine Gegenwart. Er sagte, dass die Tage, wenn ich allein zu den Frauenversammlungen ging, für ihn schlimm waren. Es war unsere tagtägliche Routine, dass wir zusammen waren. Sei es, wenn wir losgingen, um Essen einzukaufen oder gemeinsam den Lehrerelternausschuss zu besuchen. Manchmal gingen wir auch gemeinsam, um für mich einzukaufen. Beim Aussuchen westlicher Kleidung für mich war er eine große Hilfe. Es macht mich richtig wehmütig, wenn ich jetzt an diese Zeit zurückdenke. Und so entwickelten und genossen wir eine romantische Art der Liebe, nicht vor, sondern in der Ehe. Wir beide waren nie voneinander getrennt. Ob wir schliefen oder wach waren, wir waren einfach immer zusammen. Ich glaube, dass wir etwas hatten, was nicht jedes durchschnittlich gesundes Ehepaar erlebt.
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15. Oktober. Du sahst mich schon, als ich ein einziger Knäuel in meiner winzig kleinen Zelle war, und bevor mein erster Tag begann, stand mein Leben längst in deinem Buch. Psalm 139, Vers 16. Eine Andacht von Herbert Laupichler. Sternenkinder. Hebamme im Dienst auf dem Weg zu Mutter und Kind. Mit diesem Schild unter der Windschutzscheibe ist meine Frau jeden Tag unterwegs. Dabei muss sie auch miterleben, wie aus einer hoffnungsvollen Zeit des Wartens tiefe Trauer wird. Denn etwa 15% aller Schwangerschaften enden mit einer Fehl- oder Totgeburt. Ein Trauma für die Eltern. Vielleicht ist das Kinderzimmer schon eingerichtet oder man hat sich schon lange auf einen Namen geeinigt. Doch plötzlich das schreckliche Ende. Dabei ist es wichtig, dass die Eltern von ihrer Umgebung gesagt bekommen, wir nehmen eure Trauer ernst und fühlen mit euch. Es ist ein schwerer Verlust, den ihr gerade ertragen müsst. Viele Eltern sprechen ungern von einer Fehlgeburt. Daher hat sich dafür der Begriff Sternenkind etabliert. Ebenso wie für spätere Totgeburten. Hinter dem Begriff steckt die Hoffnung, dass die Kinder wie Sterne zurück in den Himmel gegangen sind. An diese Sternenkinder soll auch heute erinnert werden. Voraussetzung dafür ist, dass es sich beim Fötus nicht um einen bloßen Zellklumpen handelt, sondern um einen richtigen Menschen. Diese Einschätzung deckt sich auch mit der biblischen Sichtweise. Demnach beginnt das menschliche Leben nicht erst mit der Empfängnis, also der Verschmelzung von Samen und Eizelle, sondern vorher, nämlich in den Gedanken Gottes. Jeder Mensch ist eine gute Idee Gottes und das Leben kommt aus seiner Hand. Von einer Totgeburt betroffene Eltern schrieben einmal, unser kleines Baby ist uns zum Vater im Himmel vorausgegangen. In diesem Satz liegen Trauer und Trost dicht beieinander. Da ist der wunderbare Trost, dass die Nähe Gottes der beste Platz ist, den ein Mensch haben kann. Und das gilt auch schon vor dem Tod. Frage: Wann beginnt das Leben und woher stammt es? Tipp: Suchen Sie Trost in der Nähe Gottes. Bibellese: 2. Könige Kapitel 4, Verse 8 bis 37. Und es geschah eines Tages, da ging Elisa nach Schunem hinüber. Dort war eine wohlhabende Frau, die nötigte ihn, bei ihr zu essen. Und es geschah, so oft er durchzog, kehrte er dort ein, um zu essen. Und sie sagte zu ihrem Mann, sieh doch, ich habe erkannt, dass es ein heiliger Mann Gottes ist, der regelmäßig hier bei uns durchzieht. Lass uns doch ein kleines, gemauertes Obergemach machen. Dort wollen wir ihm dann Bett und Tisch und Stuhl und Leuchter hinstellen. Und es soll geschehen, wenn er zu uns kommt, kann er dort einkehren. Und es geschah eines Tages, als er wieder dahin kam, kehrte er in das Obergemach ein und schlief dort. Und er sagte zu seinem Diener Gehasi, ruf diese Schunamiterin, und er rief sie, und sie trat vor ihn hin. Und er sagte zu ihm, sage doch zu ihr, siehe, du hast dir unsertwegen alle diese Mühe gemacht, was kann man für dich tun? Ist für dich mit dem König zu reden oder mit dem Heerobersten? Sie aber sagte, ich wohne mitten in meinem Volk. Und er sagte, was kann man denn dann für sie tun? Da sagte Gehasi, ach, sie hat keinen Sohn und ihr Mann ist alt. Und er sagte, ruf sie. Und er rief sie, und sie trat in die Tür, und er sprach, um diese Zeit übers Jahr wirst du einen Sohn umarmen. Da sagte sie, nicht doch, mein Herr, du Mann Gottes, belüge deine Magd nicht. Aber die Frau wurde schwanger und gebar einen Sohn zu eben dieser Zeit übers Jahr, wie Elisa zu ihr geredet hatte. Und das Kind wuchs heran, und es geschah eines Tages, da ging es zu seinem Vater hinaus zu den Schnittern. Und es sagte zu seinem Vater, mein Kopf, mein Kopf. Er sagte zu dem Knecht, trage ihn zu seiner Mutter. Der hob ihn auf und brachte ihn zu seiner Mutter. Und er saß auf ihren Knien bis zum Mittag, dann starb er. Da ging sie hinauf und legte ihn auf das Bett des Mannes Gottes, schloss hinter ihm zu und ging hinaus. Und sie rief ihren Mann und sagte, schicke mir doch einen von den Knechten und eine von den Eselinnen, und ich will zu dem Mann Gottes eilen und bald zurückkommen. Er sagte, warum willst du gerade heute zu ihm gehen? Es ist weder Neumond noch Sabbat. Sie sagte, Friede mit dir. Und sie sattelte die Eselin und sagte zu ihrem Diener, treib nur immer fort an, halt mich nicht beim Reiten auf, es sei denn, dass ich es dir sage. So zog sie hin und kam zu dem Mann Gottes auf den Berg Karmel. Und es geschah, als der Mann Gottes sie von ferne sah, sagte er zu seinem Diener Gehasi,
siehe da, die Schunamiterin. Nun lauf ihr doch entgegen und sage zu ihr, geht es dir gut? Geht es deinem Mann gut? Geht es dem Kind gut? Sie sagte gut, und sie kam zu dem Mann Gottes auf den Berg und umfasste seine Füße. Da trat Gehasi herzu, um sie wegzustoßen, aber der Mann Gottes sagte, lass sie, denn ihre Seele ist betrübt, und der Herr hat es mir verborgen und es mir nicht kundgetan. Und sie sagte, habe ich einen Sohn von meinem Herrn erbeten? Habe ich nicht gesagt, täusche mich nicht? Da sagte er zu Gehasi, gürte deine Hüften und nimm deinen Stab in deine Hand und geh hin. Wenn du jemandem begegnest, grüße ihn nicht. Und wenn jemand dich grüßt, antworte ihm nicht. Und lege meinen Stab auf das Gesicht des Jungen. Die Mutter des Jungen aber sagte, so wahr der Herr lebt und deine Seele lebt, wenn ich von dir lasse. Da machte er sich auf und ging ihr nach. Gehasi aber war ihnen vorausgegangen und hatte den Stab auf das Gesicht des Jungen gelegt, aber da war kein Laut und kein Aufhorchen. Und er kehrte um, ihm entgegen und berichtete ihm und sagte, der Junge ist nicht aufgewacht. Und als Elisa in das Haus kam, siehe, da war der Junge tot auf sein Bett hingelegt. Und er ging hinein und schloss die Tür hinter ihnen beiden zu und betete zu dem Herrn. Und er stieg auf das Bett und legte sich auf das Kind und legte seinen Mund auf dessen Mund und seine Augen auf dessen Augen und seine Hände auf dessen Hände und beugte sich so über ihn. Da wurde der Leib des Kindes warm. Dann ging er wieder im Haus einmal hierhin, einmal dorthin und stieg wieder hinauf und beugte sich über ihn. Da nieste der Junge siebenmal und der Junge schlug seine Augen auf. Und er rief Gehasi und sagte, ruf die Schunemiterin. Er rief sie, und sie kam zu ihm herein. Und er sagte, nimm deinen Sohn. Da kam sie und fiel ihm zu Füßen und warf sich zur Erde nieder. Und sie nahm ihren Sohn und ging hinaus.

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Gnade sei mit euch und Friede von dem, der da war und der da ist und der da sein wird in aller Ewigkeit, unser Herr und Heiland, Jesus Christus. Amen. Liebe Gemeinde, die 7 Verse, die wir heute hören werden als Predigttext, sind aus meiner Sicht mithin die herausforderndsten der ganzen Bibel. Zumindest dann, wenn ich meine Nachfolge ernst nehme. Vom sogenannten reichen Kornbauer, Lukas 12, die Verse 15 bis 21. Jesus sprach zu ihnen: Seht zu und hütet euch vor aller Habgier. Denn auch wenn jemand Überfluss hat, besteht sein Leben nicht durch seine Habe. Und Jesus sagte ihnen ein Gleichnis und er sprach: Es war ein reicher Mensch, dessen Feld hat er gut getragen. Und er dachte bei sich selbst und sprach: Was soll ich tun? Ich habe nichts, wohin ich meine Früchte sammle. Und sprach: Das will ich tun. Ich will meine Scheunen abbrechen und größer bauen und will darin sammeln all mein Korn und meine Vorräte und will sagen zu meiner Seele: Liebe Seele, du hast einen großen Vorrat für viele Jahre. Habe nun Ruhe, iss, trink und hab guten Mut. Aber Gott sprach zu ihm: Du Narr, diese Nacht wird man deine Seele von dir fordern. Und wem wird dann gehören, was du angehäuft hast? So geht es dem, der sich Schätze sammelt und nicht reich ist bei Gott. Amen. Wir wollen beten. Lieber Heiland, wir wollen dir Dank sagen für dieses wertvolle, kostbare, aber auch herausfordernde Evangelium, das du uns heute Morgen schenkst. Und wir wollen dich bitten für die Predigt über diese Verse, dass du zu uns sprechen wolltest und dass wir erkennen, wo wir gemeint sind und wo wir uns warnen lassen dürfen, dass wir nicht so leben wie der reiche Kornbauer. Dass das passiert, dass wir dein Wort annehmen, verstehen können und auch umsetzen, dazu brauchen wir deine Hilfe und dein Geleit in dieser Predigt. Wir wollen dich alle miteinander bitten, segne du durch deinen Heiligen Geist, reden und hören deines heiligen und lebendigen Wortes an unser aller Glauben. Amen. Liebe Gemeinde, wenn Sie eine Schachtel Zigaretten kaufen, dann sind da nicht nur diese Glimmstängel drin, sondern außen drauf ist auch eine Warnung. Und diese Warnung ist nicht nur einmal, da steht zum Beispiel drauf, Rauchen verursacht Lungenkrebs. Diese Warnung ist vielfältig. Immer wieder wird unterschiedlich gewarnt auf Zigarettenschachteln. Also Rauchen ist tödlich oder Rauchen fügt Ihnen und den Menschen in Ihrer Umgebung erheblichen Schaden zu. Rauchen in der Schwangerschaft schädigt Ihr Kind. Schützen Sie Ihre Kinder, lassen Sie den Tabakrauch nicht einatmen. Oder Rauchen kann zu einem langsamen und schmerzhaften Tod führen. So steht es auf den Zigarettenschachteln drauf. Da wird gewarnt, gewarnt davon, was den Tod bringen kann in dieser Welt. Und es ist gut und das ist richtig so, dass gewarnt wird vor diesem wirklich ganz schlechten Rauchen halt, was so furchtbare Konsequenzen hat. Aber das Rauchen ist nichts gegen das, was passiert, wenn man ein vor Gott verfehltes Leben führt. Das ist viel, viel schlimmer. Und davor wird gewarnt in dieser Geschichte. Und so wie auf den Zigarettenpacken unterschiedliche Warnungen stehen, was alles passieren kann, enthält auch diese Geschichte, diese 7 Verse, Warnungen an uns. Scharfe, eindeutige Warnungen, was wir zu vermeiden haben. Weil die Konsequenz ein Leben ist, bei dem Gott sagt, du Narr, komplett verfehlt, das war's. 5 Warnungen aus diesem Text, die ich mitgebracht habe, so habe ich auch diese Predigt überschrieben. Erstens, Warnung vor Habgier. Zweitens, Warnung vor Ich-Zentriertheit. Drittens, Warnung vor Ewigkeitsaufschub. Viertens, Warnung vor Machbarkeitsillusion. Fünftens, Warnung vor Urteilsvergessenheit. 5 Warnungen. Die erste, die Warnung vor Habgier. Jesus spricht es im ersten Vers unseres Predigtextes aus. Seht zu und hütet euch vor aller Habgier. Und um zu erläutern, was Habgier ist, erzählt er dann im Folgenden dieses Gleichnis vom reichen Kornbauer. Aber das ist das Setting. Warnung vor Habgier. Habgier ist eine in der alten Kirche so bezeichneten der 7 Hauptsünden. Stolz, Zorn, Genusssucht, Völlerei, Neid, Faulheit und eben Habgier. Das war so die These in der Theologie des Mittelalters, dass gesagt wurde, wenn diese Dinge beide sind, dann hast du ein komplett von der Bibel entferntes Leben. Und die Habgier ist mithin das Schlimmste. Und da hat die Theologie des Mittelalters recht.
Wir haben das so ein bisschen außen vor gelassen, nicht? Wir haben so vieles nivelliert. Über Sünde wird ja nicht mehr gesprochen. Und auch dann, was wirklich konkrete Formen und Gesichter von Sünden sind, wird vieles nicht mehr gesagt. Aber da sind wir genau beim Kern der Bibel. Und nicht nur hier in der Geschichte. Immer und immer wieder warnt die Bibel davor, habgierig zu sein. Ich lese einfach 2, 3 Bibelstellen vor. Psalm 119. Neige mein Herz nicht zur Habgier. Kolosser 3. Habgier ist Götzendienst. Tötet sie. Um solcher Dinge willen kommt der Zorn Gottes über die Kinder des Ungehorsams. Das letzte der 10 Gebote lautet, du sollst nicht begehren deines nächsten Haus, Weib, Knecht, Rind, Esel oder irgendetwas, was dein Nächster hat. Verbot der Habsucht, der Habgier. Wenn wir dann all die Stellen uns vor Augen führen, wo es um Reiche geht, geht es nicht in der Bibel um die Verurteilung dessen, dass jemand viel Geld hat. Das nicht, sondern um die Habgier, diese Einstellung. Man kann auch nur 10 Euro am Konto haben, kann habgierig sein und man kann 10 Millionen besitzen und ist nicht habgierig. Die Habgier, also das Trachten nach noch mehr. Ich will Geld, ich will Gold, ich will Silber, ich will Aktien gewinnen. Das ist es. Und das Denken, dass man eben dadurch sein Leben erhalten könne. Das ist Habgier. Zu sagen, ich besorge mir etwas, ich nehme etwas an mich in dieser Welt und damit kann ich mein Leben tragen. Das ist ja das, was immer schon das Grundproblem des Volkes Gottes auch gewesen ist, dass sie mit diesen Dingen dieser Welt zu kämpfen haben, als das Manna in der Wüste kommt. Da sagt Gott ihnen, ihr braucht aber einen Tag nicht zu sammeln am Sabbat, da könnt ihr Ruhe haben. Aber das glauben sie nicht. Wir müssen auch da sammeln halt. Und Gott lässt alles vergehen. Das ist diese Habgier, die im Menschen angelegt ist. Und jeder von uns, ich sage das einfach so pauschal, kennt das. Bei dem einen ist es mehr, bei dem anderen ist es weniger. Mehr haben wollen. Und das ist Sünde nach der Bibel. Jesus warnt hier, hütet euch davor. Ganz deutlich. Und da kannst du dich befragen, da muss ich mich befragen. Wie viele Teile in meinem Leben sind denn besetzt von Habgier? Bei meinen Aktienspekulationen, bei meinen Geldanlagen, bei meiner Arbeit, bei meinem Fleiß, bei all den Dingen, die ich tue. Mehr haben wollen. Gott warnt. Gott warnt vor einem solchen Leben. Das Interessante ist, dass diese Wahrheit der Bibel nicht nur in der Bibel präsentiert wird. Viele biblische Wahrheiten, die werden ja von der Welt negiert. Aber diese Wahrheit, das weiß die Welt eben auch, die steht. Habgier zerstört letztlich alles. Das ist in der Wissenschaft so. Also eins der wichtigsten sozialwissenschaftlichen Bücher des letzten Jahrhunderts, mithin nicht eins der wichtigsten Bücher, das überhaupt geschrieben worden ist, Erich Fromm, Haben oder Sein. Wenn Sie es nicht gelesen haben, lesen Sie es einfach. Fantastisches Buch. Haben oder Sein. Dieser Soziologe der Frankfurter Schule, der sagt, es gibt 2 Lebensweisen. Entweder du bist im Haben-Modus oder du bist im Seins-Modus. Und der Habens-Modus ist das einfach, wo er sagt, das ist das Übel der gegenwärtigen Zivilisation halt. Nicht? Ich konsumiere, ich muss mehr Geld haben, ich muss mehr Profit haben. Er nennt das Leben des Haben-Wollens eine nekrophile Lebensweise. Das ist das, was in den Tod führt. Und es gibt das andere daneben, das Sein. Das ist die biophile Lebensweise, zu sagen, ich lebe im Lieben, im Teilen und im Geben und nicht im Haben-Wollen. Und gucken wir unsere Welt an mit den Problemen. Das kann man runterbrechen, in der Politik, überall. Warum funktionieren so viele Dinge nicht mehr bei uns? Weil jeder nur haben will und der Staat muss mir und ich muss und ich muss und ich muss und ich muss halt. Und auch im Zwischenmenschlichen. Allerspätestens, wenn Sie mal eine Erbschaft in der Familie erlebt haben, dann wissen Sie, was Habsucht bedeutet und wie dadurch auch Familien zerstört werden können. Und davor warnt die Bibel. Und wie gesagt, wissenschaftlich belegt. Aber nicht nur wissenschaftlich, auch der Volksmund. Ja? In den Märchen, wir kennen das alle, der Fischer und seine Frau. Ja? Wo da erst ein Haus eingefordert wird und als nächstes muss es dann ein Schloss sein. Und dann will die Frau Königin sein, schließlich Kaiserin, Papst. Und wenn sie halt schließlich Gott werden will, geht alles kaputt, ist sie wieder in ihrer Hütte. Das ist das Märchen von der Habsucht. Immer mehr haben wollen. Nicht zufrieden sein. Wir haben heute Erntedank. Und da wollen wir mal in uns schlagen und mal gucken, wo wir stehen. Und da wollen wir uns einfach mal so im Gedanken 50 Jahre zurückprojizieren, wo unsere Großeltern waren.
wie reich die waren, was die sich leisten konnten und was für uns heute alles selbstverständlich ist. Die Autos, die wir fahren, die Urlaube, die wir machen, das warme Wasser, das selbstverständlich aus dem Wasserhahn kommt halt. Wir sind so reich beschenkt, uns geht es so gut. Und trotzdem ist immer wieder das in uns halt nicht, dass wir mehr haben wollen, immer mehr haben wollen. Und noch einmal, die Bibel warnt an diese Bindung an das Materielle. Das Denken, je mehr ich habe, desto glücklicher werde ich halt. Warnung vor der Habsucht. Für mich und für dich. Eine zweite Warnung in dieser Geschichte ist die Warnung vor der Ich-Zentriertheit. Das ist ein ich-zentrierter Mensch durch und durch. Ich lese noch einmal die Verse 17 bis 19, 2,5 Verse. Und Sie zählen bitte mit, wie häufig dort ich und meiner und mir vorkommt. Was soll ich tun? Ich habe nichts, wohin ich meine Früchte sammle. Und er sprach, das will ich tun. Ich will meine Scheune abbrechen und größer bauen und will darum sammeln all mein Korn und meine Vorräte und will sagen zu meiner Seele. Also wenn Sie mitgezählt haben, 2 Hände voll, 10-mal ich, meiner, mir. Es geht beim reichen Kornbauer nur um ihn. Ich, ich, ich, ich, ich. Nichts anderes. Und das ist der Protagonist für den Weltmenschen. So ist der Weltmensch. Es geht für den Weltmenschen immer nur um ihn. Ja, es geht dann auch um meine Frau, meine Tochter, mein Haus, meine Großeltern, aber auch da wieder besitzanzeigendes Fürwort halt, nicht zu sagen, possessiv, mein, nicht? Mein Arzt, mein Haus, mein Anwalt, nicht? Immer ich, ich, ich, ich, ich, ich, ich. Und das ist der Weltmensch. Der Christenmensch ist anders. Das meint Christsein. Dass wenn ich zu Jesus finde, ich aus der Ich-Zentriertheit in die Christ-Zentriertheit geführt werde. Christsein ist ein Weg vom Ich zum Du. Vom Ich zum Du. Und dieser Mann ist komplett noch in seiner Ich-Zentriertheit. Er ist das, was Augustin und Luther nennen, das in sich selbst verkrümmt sein. Incurvatus in se ipsum. In sich selbst verkrümmt sein, nur sich selber sehen, halt alles andere so ein bisschen wahrnehmen, aber es geht nur um mich. Nur ich, ich, ich, ich, ich. Und das ist die dämonische Selbsttäuschung, die der Teufel dem Menschen zuführt, dass er ihn glauben lässt, er sei der Mittelpunkt aller Dinge. Also allein schon der Fakt, dass wir auf dieser Welt 8,5 Milliarden Menschen haben neben uns, sollte uns eigentlich vom Intellekt her klar machen, es kann nicht nur um mich gehen. Mein Leben ist letztlich komplett unbedeutend, wenn ich das einfach mal global sehe. Das interessiert auch niemanden. Aber mich natürlich. Ja. Ich. Es geht immer um mich. Und die Bibel sagt, das Leben ist vollkommen falsch. Jesus sagt, Matthäus 16, wenn mir jemand nachfolgen will, der verleugne sich selbst und nehme mein Kreuz auf sich und folge mir nach. Wer sein Leben retten will, wird seins verlieren. Wer sein Leben um meinetwillen verliert, der wird es gewinnen. Denn das hat damit zu tun, dass das, was der Schöpfer in uns, seinen Geschöpfen, angelegt hat, wie wir leben sollen, eben nicht die Ich-Zentriertheit, der Egoismus ist, sondern das Lieben anderer. Was ist das höchste Gebot? Du sollst Gott lieben von ganzem Herzen, ganzer Seele, ganzer Kraft und deine Nächsten wie dich selbst. Das ist das, was wir machen sollen. Nicht ich zentriert, alle liebe mir, nur mir halt, alles für mich, sondern eben den anderen. Als uns Jesus beten lehrt, sagt er nicht, bitte mal schön ums tägliche Brot. Vater, gib mir mein tägliches Brot, sondern die Bitte lautet, unser tägliches Brot gib uns heute. Wir beten ganz bewusst in erster Person Plural. Und das ist ganz wichtig, es geht nicht nur um mich, erste Person Singular, es geht auch um meine Mitmenschen und es geht natürlich um den Herrn. Und das macht die Bibel immer wieder deutlich, gerade auch hier im Lukas-Evangelium, der Text ist ja aus dem Lukas-Evangelium, das ist so sein Thema, die Befreiung aus der Ich-Zentriertheit, dass man auch andere sieht. 2 Kapitel zuvor, die Geschichte vom barmherzigen Samariter.
Das ist der Priester und der Levit, ja. Die sehen nur das Ihre. Ich muss meinen Job erledigen. Das ist ein wichtiger Job. Im Tempel halt, nicht? Der eine muss das Opfer bringen, der andere, der muss singen halt. Da habe ich keine Zeit für den anderen. Ich muss ich. Oder Zachäus halt, nicht? So ein Mensch komplett in der Ich-Zentriertheit, der sich auch komplett isoliert hat von all denen. Jesus da von seinem Maulbeerfeigenbaum, von seiner Ich-Zentriertheit wegrufen muss halt. Christsein ist ein Weg weg vom Ich zum Du. Und das ist eine Warngeschichte hier. Lasst uns nicht sein wie der reiche Kornbauer, bei dem es nur um seine Ernte, sein Leben, seine Gewinnmaximierung geht, sondern lasst uns den Herrn sehen und lasst uns den Nächsten sehen. Lasst uns nicht leben in Ich-Zentriertheit. Und da guck du nochmal auf deine Ehe, auf deine Familie, in deinem sozialen Umfeld. Vielleicht sind ja einige der Probleme, die du hast, darin begründet, weil du nicht so lebst, wie der Schöpfer sagt, sondern weil du denkst, na doch, das, was mir der Widersacher einflüstert, mit der Ich-Zentriertheit, da komme ich doch besser bei weg. Diese Geschichte warnt vor solch einem Leben, das Ich-zentriert lebt. Eine dritte Warnung. Die Warnung vor dem Ewigkeitsaufschub. Ich habe dieses Wort so zusammengefügt und je länger ich darüber nachdenke, desto mehr Spaß kriege ich dran. Ewigkeitsaufschub. Da sagt hier der reiche Kornbauer, nachdem er die Ernte eingefahren hat, liebe Seele, du hast einen großen Vorrat für viele Jahre. Hab nun Ruhe, iss, trink und hab guten Mut. Meine Güte, ich meine, das muss man sagen. Also betriebswirtschaftlich gibt's für den reichen Kornbauer und landwirtschaftlich den Doktorhut. Alles richtig gemacht. Zum richtigen Zeitpunkt ausgesät, geguckt, dass das Korn wächst halt und als die Ernte da ist, auch sofort wieder, das ist so ein Machertyp, alles richtig gemacht halt. Die Ernte eingefahren, super und jetzt ist er, der schon ein reicher Mann war, noch viel, viel reicher geworden. Wie gesagt, betriebswirtschaftlich den Doktorhut, aber vom Herrn kriegt er geistlich die Narrenkappe aufgesetzt. Du Narr. Das, was innerweltlich noch Anerkennung findet halt nicht so bei den aufstrebenden Managern halt vor Gott nicht. Warum? Weil er hat die Rechnung ohne den Wirt gemacht. Nochmal, rein landwirtschaftlich, betriebswirtschaftlich, kaufmännisch, alles okay. Aber das Gesamtsetting hat er komplett aus den Augen verloren. Nämlich, dass seine Lebenszeit ja begrenzt ist. Es ist das ganze Korn eingefahren, Haufen Geld ist da, das verprassen jetzt andere. Er hat nicht im Blick gehabt, dass er eben nicht viele Jahre hat. Das sagt er, jetzt habe ich einen großen Vorrat für viele Jahre. Und damit ist er auch wieder paradigmatisch für den Weltmenschen. Der weiß zwar intellektuell, dass er sterben muss, jeder weiß das. Aber der Weltmensch, der schiebt das weg. Also für sich persönlich, nochmal, man weiß, der Nachbar, die Oma, der Opa, alle sterben, auch intellektuell ich, aber das kann ich nicht an mich ranlassen, damit beschäftige ich mich nicht. Und deshalb nehme ich es auch nicht in meine Rechnungen mit hinein. Das ist der Weltmensch. Also jetzt nicht nur eine These von mir, das kann man wissenschaftlich belegen halt. Also in der Kognitionsanthropologie halt ist es so, dass da klar gesagt wird, dass das menschliche Bewusstsein sich alles Mögliche vorstellen könne. Also Vergangenheit, Zukunft, wir können über fremde Galaxien nachdenken, wir können Fantasien entwickeln. Aber bei einer Sache stößt eben unser eigenes Denken, unsere Vorstellung an Grenzen, nämlich wenn wir uns mit dem Nichts auseinandersetzen, das Nichts, in das wir gehen. Das macht der Mensch nicht und da wehrt er sich gegen. Das eigene Sterben, das nimmt man nicht an, das verdrängt man. Selbst mit 97 noch im Hospiz sind ganz viele nicht bereit zu akzeptieren, dass sie ganz, ganz bald abberufen werden. Psychologie wird das Terrormanagement genannt. Die Terrormanagement-Theorie, die besagt eben, weil der Mensch sich damit nicht auseinandersetzen kann, kein dauerhaft klares Bewusstsein für seinen eigenen Tod haben kann, deshalb verdrängt er das, um diesem Terror nicht ausgesetzt zu sein, weil man dann nicht leben könnte. Wir sind ja die einzigsten Lebewesen, das unterscheidet uns von einem Hund, einer Katze, einer Kuh, einem Fisch, dass wir unsere eigene Endlichkeit wissen. Wir wissen, dass wir sterben müssen. Wir können das oft reflektieren, aber der Mensch lässt es nicht zu. Und das Problem ist, dass wir das häufig nicht berechnen. Wir haben es nicht auf der Uhr. Wir denken immer, es geht ja immer so weiter. Und selbst wenn wir so
beim Durchschnittswert angekommen sind, also wenn du gucken willst, was hier Statistisches Bundesamt sagt, das ist etwa in Tagen gemessen, 29.200 Tage, das sind etwa 80 Jahre, die du auf Erden hast. Frauen ein bisschen mehr, Frauen ein bisschen, Männer ein bisschen weniger halt, nicht? Das ist der Durchschnitt, danach ist eigentlich vorbei. Dann ist es Verfallsdatum, wie bei uns im Joghurt, nicht? Im Kühlschrank, wo du sagst, halt, da ist das Datum halt, das kannst du sagen. Aber da ist es eben so, wir sterben nicht nur mit 80 Jahren, mit 29.200 Tagen, wir sterben auch mit 20.000 Tagen. Vorgestern haben wir unseren verwaltenden Bauherrn, ehemaligen Martin Bartram beerdigt. Der ist mit 69 Jahren gestorben. Der hat auch noch große Pläne. Der wollte jetzt nächstes Jahr ein Haus bauen mit seiner Frau. Große Pläne gemacht, aber alles perdu. Alles weg. Leben lang gearbeitet, Pension für ihn nicht mehr. Das ist die Realität. Und nicht nur für Martin Bartram, für uns alle. Niemand weiß, ob er das Jahr 2027 erlebt. Und ich spreche jetzt auch von mir. Oh, was habe ich Pläne? Ich habe bis 2031 Pläne gemacht. Der Daten, alles Mögliche. 27 ist knallvoll halt. Ich weiß aber nicht mehr, ob ich 26 überlebe. Ich habe es ja auch nicht auf dem Blick halt. Ich habe die Ewigkeit häufig nicht im Blick. Ich bin so komplett gefangen in dieser Welt. Und denke auch, es sind ja noch viele Jahre, viele Tage, die ich habe. Und tue nicht das, was die Bibel uns lehrt. Dass wir immer wieder das vor Augen haben müssen halt, dass die Zeit hier nur ganz, ganz, ganz, ganz kurz ist. Die Bibel sagt das. Lehre uns bedenken, dass wir sterben müssen, auf dass wir klug werden halt. Die Bibel sagt immer wieder, der Mensch ist in seinem Leben nur wie Gras. Es ist nur eine ganz kurze Zeit hier, dann geht der Wind da drüber und dann kennt sie die Städte nicht mehr. Da gibt es Dutzende Bibelstellen, die das immer wieder sagen halt. Und das ist wichtig, dass wir das bei unseren Rechnungen auf dem Plan haben. Dass wir nur eine ganz kurze Zeit haben. Und ich sage, wir haben noch so viele Jahre. Mag sein, dass noch 20, 30, 50, vielleicht 70 Jahre für die Jüngeren hier noch dazukommen. Mag sein. Aber kann sein auch, dass morgen Jesus wiederkommt, dann ist in dieser Welt gar nichts mehr. Auch nichts mehr mit Schätze ansammeln fürs Reich Gottes halt. Dann war es das nämlich. Das müssen wir gucken. Und keiner weiß eben, wann unser biologisches Ende ist. Niemand. Ewigkeitsaufschub. Ja, das hat nur lange Zeit. Nein, heute, hier und jetzt. Nicht den Fehler machen, den der reiche Kornbauer gemacht hat und das nicht auf der Rechnung haben, sondern sagen, oh, ich habe viele Jahre noch. Nein, heute gilt es. Wir wissen nicht, was kommt, er, unser Schöpfer, alleine. Eine vierte Warnung, das ist die Warnung vor der Machbarkeitsillusion. Alle Warnungen haben so ein bisschen was miteinander zu tun, das sage ich auch halt, aber hier wird es nochmal deutlich halt zu sagen, was ihn auch ausmacht. Er ist ein Macher, das ist ja erstmal gut. Der reiche Kornbauer ist jemand, der richtig was anpackt. Ich lese nochmal Verse 18 und 19. Das will ich tun, sagt er. Das will ich tun. Ich will meine Scheunen abbrechen, in größere bauen und will darin sammeln, all mein Korn und meine Vorräte und will sagen zu meiner Seele, liebe Seele, du hast den großen Wort. Also der macht was. Er nimmt sein Leben in die Hand. Und das ist auch gut, das sollen wir auch tun. Und Gott stellt, so heißt es im Psalm 31, unsere Füße auf weiten Raum. Wir sind auch gefordert, das zu machen. Und das ist vollkommen richtig. Aber was wir nicht machen dürfen, ist zu vergessen, dass es eben nicht nur das geht, was wir machen und bedingen können in diesem Leben. Sondern dass daneben noch ein ganz anderer Zug ist, nämlich das, was unser Herr macht. Mein Leben ist nicht mein Leben, es ist mein Leben. Ich kann so vieles entscheiden, was ich heute Nachmittag essen werde, wann ich mich ins Bett lege und schlafe, genauso wie ihr das auch machen könnt. Natürlich ist das mein Leben. Aber die Wirklichkeit ist, dass es sein Leben ist. Ich habe ja nichts dazu getan, in diese Welt zu kommen, genauso wenig wie ihr. Der Herr hat uns geschenkt. Und ich werde auch nichts dazu machen können, wenn er dieses mein Leben beendet, was ja sein Leben ist, weil er mein Schöpfer ist. Ich bin ja nur Ton in seinen Händen, ihr seid auch nur Ton in seinen Händen. Und so ist es auch, dass wir Dinge nur dann machen können, wenn der Herr es zulässt. Es gibt zwei Dinge, zwei Stränge, die mein Leben bedingen. Einmal das, was ich denke, will und meine. Und eben des Herrn Weg. Und ich sage immer, gesegnet ist ein Leben dann, wenn diese beiden Wege in Kongruenz miteinander kommen. Übrigens, wenn wir das Vater unser beten, bitten wir Gott darum. Dein Wille geschehe, wie im Himmel, so auf Erden. Das ist genau der Fakt ausgedrückt, dass ich im Prinzip sage, Herr, mache es bitte so, dass das, was ich entscheide, was ich tun werde, mit deinem Willen kongruent ist. Ich bete häufig, und wenn das nicht so ist, und wenn ich das nicht wieder checke, Herr, dann mach bitte die Türen zu, dass wirklich dein Wille bei mir

Vertrag schrieben, schrieben die häufig davor SCJ, eben Subkonditione Jacobi, unter der Vorbedingung Jakobus. Das heißt, wenn der Herr will und wir leben, und dann können wir das und das tun. Das nimmt in den Blick, dass wir nicht die Herren über unser Leben sind, dass wir uns befreien dürfen können von diesen Machbarkeitsillusionen. Wir können etwas machen. Ja, wir müssen etwas tun in dieser Welt. Gar kein Thema. Wir müssen jetzt auch hier in der Gemeinde überlegen, wie geht's denn weiter? Wir überlegen ja immer so alle 10 Jahre, wie wird es entwickeln? Wir sind jetzt gerade als Bauherren dran, darüber nachzudenken. Wie werden sich Dinge denn weitermachen? Wir müssen das umsetzen mit der wachsenden Internetgemeinde und. Was müssen wir machen? Und da müssen wir Entscheidungen treffen. Als Vorstand, dann auch als Konvent. Aber nur der Herr allein führt es. Das müssen wir immer wieder vor Augen haben. Für uns als Kirchengemeinde St. Martini. Für jeden von uns privat, aber auch für unseren Staat. Ja. Wir haben ja gestern hier ein großes Fest gehabt, hier 3. Oktober, Deutsche Einheit. Können wir dankbar sein für die Deutsche Einheit und wie dankbar wir sein können, weil es waren nicht die Politiker. Nein, da hat nichts, kein einziger Politiker irgendetwas dazu beigetragen, dass am 9. November 1989 die Mauer gefallen ist. Keiner. Das wird auch keiner tun, dass sich ans Revier heften müssen, auch für die deutsche Wiedervereinigung. Es war allein nur der lebendige Gott. Machbarkeitsillusionen von Politik. Und wehe der Politik, die das vergessen hat. Wir haben eben das Lied gesungen, wir pflügen und wir streuen den Samen auf das Land. Doch Wachstum und Gedeihen liegt in des Herrn Hand. Was haben die Kommunisten daraus gemacht in der DDR? Die hatten einen Slogan, was sie in den 50er und 60er Jahren in den LPGs verkündigen ließen, in diesen landschaftlichen Produktionsgenossenschaften. Das muss man den jüngeren Menschen erklären. Da wurden alle Bauern zwangskollektiviert halt, nicht? Und das Motto damals lautete, ohne Gott und Sonnenschein bringen wir die Ernte ein. Das war das Motto der DDR. Ohne Gott und Sonnenschein bringen wir die Ernte ein. Und die gläubigen Christen hielten dann dagegen, ohne Sonnenschein und Gott geht die DDR bankrott. Und so ist es dann auch passiert. Aber es gilt nicht nur für die DDR. Wir haben eine zunehmend gottlose Regierung. Und zwar in allen Parteien. Da wird sich nicht mehr vereidigen lassen auf den lebendigen Gott. Das spielt keine Rolle nach außen. Dann wird am 3. Oktober dann noch ein Festgottesdienst gemacht. Aber die Wirklichkeit, man fragt doch nicht mehr vor nach Gott. Und ein solches Land, das in so eine Machbarkeitsillusion verfällt in seiner Politik, wo man denkt, wir könnten, ja, die sind wie in Genesis 11 halt, der Turmbau zu Babel, wir wollen uns einen Namen machen, wir wollen die Welt retten vom Klimawandel. Also wenn es den gibt, das sei hingestellt, ich will das gar nicht diskutieren. Also machen wir gar nichts, ja. Das regelt unser Herr und Heiland aber ganz allein, da können wir uns drauf verlassen. Machbarkeitsillusionen halt. Warnung. Aber nicht nur für die Politik, auch für unser Leben. Wir wollen niemals den lebendigen Gott vergessen. Immer ihm alles anbefehlen. Dieses Buch, die Bibel da unten, liegt nicht umsonst aufgeschlagen. Psalm 37, Vers 5. Befiehl dem Herrn deine Wege. Hoffe auf ihn. Er wird's wohl machen. Und nicht, denk mal du schlau darüber nach, wie du alles regeln kannst, sondern hoffe mal auf deine Stärke, dein Geld und die Unterstützung deiner Familie. Und dann wird's schon hinhauen. Nein, der Herr. Wir wollen uns warnen lassen vor Machbarkeitsillusionen. Immer den Herrn mit hineinnehmen. Nochmal, wir sind auch aufgerufen, Dinge zu tun. Gar keine Frage. Aber wir sollen uns davor hüten, dass wir ihn außen vor lassen und vergessen, dass eben nicht nur mein Wille mein Leben bedingt und meine Entscheidung, sondern dass es der Herr ist. Sprüche 16 heißt es, des Menschen Herz erdenkt sich seinen Weg, aber der Herr allein lenkt seinen Schritt. Und das hat der Kornbauer erfahren müssen. Und wenn wir, die wir schon länger mit Jesus gehen, ein paar Jahre am Buckel haben, dann ist es genauso auch in unserem Leben gewesen. Wir haben auch so vieles erdacht und wollten Dinge tun, aber der Herr hat es allein gelenkt. Deshalb wollen wir uns warnen lassen vor einer Machbarkeitsillusion, die da denkt, ich bin der Herr meines Lebens, ich kriege die Dinge gebacken. Ohne unseren Herrn und Heiland Jesus Christus können wir nichts tun. Und eine fünfte und letzte Warnung. Die Warnung vor der Urteilsvergessenheit. Am Ende dieses Gleichnisses spricht Gott ein Urteil. Und dieses Urteil lautet, du Narr. Diese Nacht wird man deine Seele von dir fordern. So geht es dem, der sich Schätze sammelt und nicht reich ist bei Gott. Hier wird ein Urteil gefällt über ein Leben. Und das müssen wir wissen. Nicht wir beurteilen unser Leben. Nicht die weltlichen Maßstäbe sind das, die irgendwie eine Note auf unser Leben geben. Sondern der, dem das Leben gehört, wird am Ende der Zeit unser Leben beurteilen. Er wird ein Urteil fällen, ob es

Urteil ist, das bei ihm Bestand hat, ein Leben, oder ob es ein Leben ist, das bei ihm keinen Bestand hat. Die Urteilsvergessenheit. Meine Seele, ja, meine Seele, der Kornbauer denkt, ja, er wäre der Eigentümer seines Lebens. Das ist er aber nicht. Die Seele steht ja für das ganze Leben, die ganze Existenz, all dessen, was er ist halt. Sondern jemand anderes hat es ihm gegeben. Und er fordert Rechenschaft darüber ab, was man damit gemacht hat. In diesem Kapitel 12 kommt im Anschluss die Feldrede, das, was in Matthäus 6 geschrieben ist, wie wir leben sollen, dass wir uns nicht an den Mammon zu halten haben, sondern, so heißt es im Vers 31, dass wir nach dem Reich Gottes trachten sollen. Das ist unsere Aufgabe. Dann wird uns alles andere zufallen. Wir sollen uns nicht um den Mammon kümmern, wir sollen uns um Reich Gottes trachten. Wir sollen, und so heißt es hier, dann Lukas 12 weiter, wir sollen uns Schätze sammeln im Himmel, wo sie nicht von den Motten angegriffen werden. Matthäus 6 heißt es, Rost und Motten, die es angreifen halt. Das sollen wir machen. Und da wird Gott ein Urteil drüber treffen. Was haben wir denn für Schätze gesammelt in unserem Leben? Haben wir uns darauf beschränkt, dass wir zwei Häuser hatten und noch eine Ferienwohnung, drei Autos, Kontos gefüllt und unsere Kinder und Enkel müssen sich keine Gedanken mehr machen, weil wir haben so viel angehäuft, ja, dass die auch noch 20, 30 Jahre locker segeln können. Oder ist es ein Leben gewesen, wo wir Schätze im Himmel gesammelt haben? Wir müssen reich bei Gott sein und das beurteilt dieser Gott. Also nicht die Frage, wie sammelt man die Schätze im Himmel? Keine Angst, geht jetzt nicht darum, dass ich sage, und am Ende des Gottesdienstes müsst ihr die Kollekte anlegen. So funktioniert es nicht. Die Schätze sammeln im Reich Gottes, die laufen nicht über das, was wir am Portemonnaie machen. Das ist irgendwann eine Konsequenz, wenn du den Heiligen Geist hast. Reich bei Gott, Schätze sammeln im Himmel, bekomme ich dadurch, dass ich komplett armselig werde. Das ist das Paradoxon des Glaubens. Ins Reich Gottes komme ich nicht hinein, und danach sollen wir ja trachten, sagt Jesus, indem wir sagen können, tja, ich bin der Pastor Latzel. Nicht nur Theologie studiert, Pfarrer gewesen, so viel Verkündigung, so viel Predigten, so viele Leute zum Glauben geführt und. Jetzt mal alle zur Seite, ich muss als erstes ins Reich Gottes rein. Da ist nichts, da sagt der Herr, du bleibst draußen. Ich kann als Pastor Latzel nur eins sagen, sei mir Sünder gnädig. Ich bin ein armer, nichtsnutziger Knecht von dir gewesen. Ich konnte nichts, hatte nichts. Und wenn irgendwas gelungen ist, warst du es allein. Aber ich war nichts. Ich bin die komplette Armseligkeit. Und dann sagt der Herr, das ist der Schatz, den du bei mir hast. Deine Armseligkeit. Ganz genau. Selig sind die geistig Armen. Denn ihrer ist das Himmelreich. Das gilt natürlich für geistig behinderte Menschen, haben wir auch schon drüber gesprochen, aber natürlich auch die geistliche Armut zu sagen, dass wir verstanden haben, wir können nichts, wir sind vollständig abhängig vom Kreuz, mit dem, was da passiert ist. Das ist unser Reichtum. Das ist die Gnade. Nicht das, was wir gerissen haben in dieser Welt, an unseren Reichtümern oder auch was wir eingesetzt haben in die Gemeinde oder sonst irgendwas, sondern die Schätze liegen allein in Jesus Christus. Wir nicht er. Aber wenn wir ihn haben, wenn wir eben auch da nicht mehr, das war der erste Punkt, ich-zentriert leben, sondern Christus-zentriert, dann bringen wir durch ihn in seinem Geist die Schätze des Glaubens. Dann werden wir reich. Wenn wir dann beispielsweise eine Spende machen für die Südosteuropa-Mission oder für die HMK oder wo immer, für irgendwas im Reich Gottes halt nicht, dann ist es nicht Olaf Latzel, sondern dann ist es der Heilige Geist. Das meint, arm im Glauben zu werden. Schätze im Reich Gottes zu haben, kriegen wir nur über Jesus Christus und nicht über unseren materiellen Reichtum. Das denken ja auch viele Leute, sondern bist du aber tief in der Religion halt nicht. Und das hat die Kirche lang genug auch den Menschen verkauft halt nicht. Also der Taler in dem Beutel klingt halt, in dem Kasten klingt, die Seele in den Himmel springt. Nicht so funktioniert es nicht, dass wir sagen, ja, wir müssen halt leisten. Das ist Religion. Nein, um nach dem Reich Gottes zu trachten, um Schätze im Himmelreich zu haben, müssen wir arm vor Gott werden, wie der Pharisäer und der Zöllner auch, so eine Geschichte aus Lukas und Lukas 18 halt zu sagen halt, der eine, der sich was einbildet auf religiöse Leistungen und eben nicht reich ist bei Gott, der andere aber, der seine Armseligkeit eingesteht und sagt, ich habe nichts, ich bin nichts, du bist alles Herr. Wenn du das verstanden hast, du bist nichts, Jesus ist alles, dann hörst du auf, dich selber zu loben, dir irgendwas einzubilden auf dich und dann gibst du ihm die Ehre. Und das ist das, was bei Gott ein gutes Urteil findet. Dass Gott dann sagt, das ist es. Wenn du nichts bist und Jesus allein der Weg für dich ist, Jesus allein alles ist halt, dann hast du gewonnen. Reichtum, Schätze bei Gott, das heißt, wir werden arm vor ihm. So wie auch unser Gott arm für uns geworden ist, als er in diese Welt gekommen ist. Das wollen wir nicht vergessen. Es kommt der Moment,
wo auch unser Leben von Gott beurteilt wird. Und wenn es nicht in Jesus Christus war und ist, wenn wir nicht die Bankrotterklärung vom Kreuz gemacht haben, unser Leben ihm übergeben haben und unsere Schuld und Sünde von seinem Blut haben abwischen lassen, sind wir verloren für Zeit und Ewigkeit. Dann wird das Urteil lauten, Holle. Dann wird es lauten, du Narr. Aber wenn wir uns arm gemacht haben, das heißt, alle unsere Schuld und Sünde, alles bei ihm abgelegt haben und nur noch auf ihn vertraut haben, dann haben wir allen Reichtum. Und dann wird unser Leben auch, wenn wir bei ihm sind, Schätze bringen, die wir eben nicht hier irdisch in Scheune sammeln können, sondern es werden Schätze sein, die die Motten und der Rost im Himmelreich nicht angreifen. 5 Warnungen, und ich sage das auch nochmal, es ist eine für mich am meisten angreifende Geschichte. Es ist keine Geschichte, die ich mag, das sage ich ganz deutlich, weil ich hier bei allen Punkten in Frage gestellt werde. Aber es sind Warnungen, die ich immer wieder hören muss und deshalb euch auch heute mitgebracht habe, zu sagen, damit ihr euch warnen lasst, damit ihr nicht ein falsches Leben führt, wie eben dieser reiche Kornbauer. 5 Warnungen, die Warnung vor Habgier, die Warnung vor Ich-Zentriertheit, die Warnung vor Ewigkeitsaufschub, die Warnung vor Machbarkeitsillusion, und die Warnung vor Urteilsvergessenheit. Möge unser Herr und Heiland diese Predigt an deinem Glauben und deiner Nachfolge segnen. Amen. Und der Friede unseres allmächtigen Gottes, der sehr viel höher ist als all unsere menschliche Vernunft, er bewahre unsere Herzen und Sinne in Christus Jesus, unserem auferstandenen und lebendigen Herrn. Amen.

Herzlich willkommen zu unserer Live-Gebetssendung mit Radio Segenswelle. Schön, dass Sie heute wieder mit dabei sind. Manchmal führt Gott Wege, die wir nicht verstehen. Wege, die anders verlaufen, als wir es erwarten oder geplant haben. Und doch dürfen wir darauf vertrauen, dass er den Überblick behält. Genau darum geht es heute in unserer Kurzandacht zu Lukas 4, Vers 30. Dort lesen wir von Jesus: Er aber ging mitten durch sie hindurch und zog weiter. Jesus ließ sich nicht von seinem Auftrag abbringen, sondern ging den Weg weiter, den sein Vater für ihn vorgesehen hatte. Und diesen Gedanken möchte ich, Steffen Schellenberg, heute kurz mit Ihnen teilen. Passend dazu hören wir jetzt das Lied »Weiß ich den Weg auch nicht«. Anschließend wollen wir mit unserem Gast Thomas Rempel und Peter Bergmann gemeinsam mit Ihnen beten und Ihre Anliegen, Sorgen und auch Ihren Dank vor Gott bringen. Sie erreichen uns wie gewohnt unter 05231 500 5988. Wir wünschen Ihnen eine gesegnete Zeit mit Radio Segenswelle und beginnen nun mit dem Lied »Weiß ich den Weg auch nicht«.

0: Lukas Kapitel 4, Vers 30. Er aber schritt durch ihre Mitte hindurch und ging weg. Nicht aufzuhalten. So die Überschrift über diese kurze Andacht. Wir haben gerade den Vers gelesen und wir haben gemerkt, das ist ein sehr kurzer Vers, aber wenn man den Zusammenhang anschaut, dann steckt da schon eine Menge drin. Jesus ist in Nazareth in seiner Heimatstadt. Er geht in die Synagoge, liest aus dem Propheten Jesaja und macht deutlich, dass was dort angekündigt wurde, erfüllt sich jetzt. Er ist der von Gott gesandte Bote. Er bringt eine gute Botschaft. Er bringt Freiheit. Er bringt Heil. Am Anfang hören die Menschen ihm noch aufmerksam zu. Sie staunen sogar über seine Worte. Aber dann verändert sich die Stimmung. Jesus macht deutlich, dass Gottes Gnade nicht einfach etwas ist, worauf Menschen einen Anspruch haben. Er erinnert an Elia und die Witwe von Zapat und an Elisa und Naaman, den Syrer. Damit zeigt Jesus, Gottes Gnade lässt sich nicht festhalten oder begrenzen. Und genau das wollen die Menschen in Nazareth nicht hören. Plötzlich wird aus Staunen Wut. Sie treiben Jesus aus der Stadt und wollen ihn einen Abhang hinunterstürzen. Und dann lesen wir, er aber schritt mitten durch sie hindurch und ging weg. Man kann Jesus hören und ihn trotzdem ablehnen. Und das ist vielleicht das Erste, was uns dieser Abschnitt zeigt. Die Menschen in Nazareth hören Jesus. Sie kennen ihn, sie wissen, wo er herkommt. Sie haben wahrscheinlich viel über ihn gehört. Und trotzdem erkennen sie ihn nicht wirklich. Sie erkennen nicht wirklich, wer vor ihnen steht. Und das ist eine ernste Warnung. Man kann viel von Jesus wissen, man kann lange in einer Gemeinde sein, man kann viele Predigten gehört haben, man kann Bibelverse kennen und trotzdem kann das Herz hart werden. Die entscheidende Frage ist nicht nur, höre ich Gottes Wort, sondern was mache ich mit dem, was ich höre? Die Menschen in Nazareth hören Jesus gerne, solange seine Worte angenehm klingen. Aber in dem Moment, wo Jesus ihren Stolz trifft und ihre Vorstellungen korrigiert, lehnen sie ihn ab. Und da dürfen wir uns selbst fragen, wie reagiere ich, wenn Gottes Wort mir widerspricht? Wenn Jesus mir zeigt, dass etwas in meinem Leben nicht stimmt, wenn er mir zeigt, dass ich vergeben muss, dass ich etwas loslassen muss, vielleicht umkehren muss und dass ich nicht recht habe. Ich glaube, es ist leicht, Gottes Wort anzunehmen, wenn es uns bestätigt. Aber ein weiches Herz zeigt sich gerade darin, dass wir uns auch korrigieren lassen. Und das ist vielleicht auch schon unser erstes Gebetsanliegen heute. Herr, bewahre mein Herz davor, dein Wort nur dann anzunehmen, wenn es mir gefällt. Jesus lässt sich nicht aufhalten. Die Menschen wollen Jesus jetzt beseitigen. Sie treiben ihn aus der Stadt und sie wollen ihn töten. Aber dann steht einfach dieser Satz. Er aber schritt mitten durch sie hindurch. Lukas erklärt uns nicht genau, wie das geschah. Er beschreibt jetzt keine großen Wunder, aber eines wird deutlich, die Menschen können Jesus nicht aufhalten. Sein Weg ist noch nicht zu Ende. Er ist von seinem Vater gesandt. Vor ihm liegt noch ein Auftrag und dieser Auftrag wird erfüllt werden. Jesus geht weiter. Er predigt, er heilt, er befreit Menschen und er ruft Menschen in die Nachfolge. Und schließlich wird sein Weg in ihn nach Jerusalem führen. Dort wird er tatsächlich verworfen werden. Dort wird er leiden und dort wird er am Kreuz sterben. Aber auch da ist Jesus nicht Opfer seiner oder Opfer von Umständen. Er geht ja diesen Weg bewusst. Er gibt ja sein Leben. Er geht ans Kreuz, um Sünder zu retten. Und das macht diesen kurzen Vers so stark. Menschen können Jesus ablehnen, aber sie können Gottes Plan mit ihm nicht stoppen. Und das war damals so und das Gleiche gilt tatsächlich auch noch heute. Menschen können das Evangelium ablehnen, sie können darüber lachen, sie können sich dagegen stellen, sie können die Türen schließen. Aber Gottes Werk ist nicht von menschlicher Zustimmung abhängig. Jesus baut seine Gemeinde, Jesus rettet Menschen, Jesus wirkt auch dort, wo wir vielleicht nur Widerstand sehen. Auch daraus entsteht ein Gebetsanliegen. Herr, hilf uns, deinem Wirken zu vertrauen, auch wenn wir Widerstand erleben. Weiter heißt es in dem Vers auch noch, oder am Ende dieses Verses, und ging weg. Also Jesus geht weiter. Und das ist ein ernster Satz. Die Menschen wollen Jesus nicht und Jesus geht weiter. Wir sollten daraus jetzt nicht machen, dass Jesus nach einer einzigen Ablehnung eines Menschen ihn endgültig verlässt. Das sagt dieser Text auch nicht aus. Aber er sagt uns, es ist nicht selbstverständlich, wenn Jesus zu uns redet. Wenn Gottes Wort unser Herz trifft, sollten wir nicht leichtfertig sagen, später oder darüber denke ich irgendwann mal nach. Vielleicht ist gerade heute der Moment, wo mir Gott etwas zeigen möchte. Vielleicht geht es gar nicht um etwas Großes, vielleicht zeigt er mir eine Haltung oder auch meine Haltung. Vielleicht einen Streit, vielleicht eine Sünde, eine Bitterkeit, eine Entscheidung, die ich längst treffen sollte. Und dann ist die Frage, bin ich bereit zu hören? Nicht nur mit meinen Ohren, sondern auch mit meinem Herzen, vor allen Dingen mit meinem Herzen. Was nehmen wir jetzt mit ins Gebet? Vielleicht drei ganz einfache Dinge. Zuerst beten wir ja ein Stück weit für uns selbst. Herr, schenke mir ein weiches Herz und hilf mir, dein Wort anzunehmen, auch wenn es mich korrigiert. Dann lass uns beten für Menschen, die Jesus ablehnen. Herr, öffne ihre Augen dafür, wer Jesus wirklich ist, wer du wirklich bist. Und schließlich können wir für das gesamte Werk Gottes beten. Herr, lass dein Evangelium weitergehen. Öffne Türen, rette Menschen und hilf uns darauf zu vertrauen, dass dein Werk nicht aufzuhalten ist. Denn Jesus ist nicht nur der, der Nazareth abgelehnt wurde, er ist der von Gott gesandte Retter und er ging seinen Weg weiter. Bis zum Kreuz, bis zur Auferstehung. Und derselbe Jesus, der damals den Weg ging, ist auch der, der heute noch wirkt. Amen. Wir beten. Herr Jesus, wir danken dir, dass du der von Gott gesandte Retter bist. Danke, dass menschlicher Widerstand deinen Weg nicht aufhalten konnte. Du bist ans Kreuz gegangen und hast dein Leben für uns gegeben. Herr, bewahre uns davor, dein Wort nur dann anzunehmen, wenn es uns gefällt. Schenk uns ein weiches Herz. Zeig uns, wo wir uns von dir korrigieren lassen müssen. Hilf uns, nicht nur Hörer deines Wortes zu sein, sondern dir auch gehorsam zu folgen. Und wir bitten dich für Menschen, die dich noch ablehnen. Öffne ihnen die Augen dafür, wer du wirklich bist. Schenke Umkehr, Glauben und auch neues Leben. Und wir bitten dich für dein Werk. Öffne Türen für das Evangelium. Gib deinen Dienern Mut und Treue. Lass Menschen erreicht werden, auch dort, wo wir nur Widerstand sehen. Und hilf uns, darauf zu vertrauen, dass dein Plan nicht aufzuhalten ist. Herr Jesus, wir wollen dir vertrauen und dir folgen. Amen.
1: Amen.

Jetzt kommen wir zu unserem ersten Gebetsblock, Gebetsanliegen. Vom 20. bis zum 25. Oktober findet in der Seidenstickerhalle in Bielefeld eine Evangelisation mit Wilfried Block statt. Die Veranstaltungen werden auch von Radio Segenswelle live übertragen. Lasst uns für diese Veranstaltung beten. Zuallererst für den Evangelisten, um Weisheit, Kraft, um Vollmacht bei der Verkündigung und um Leitung des Geistes. Dann wollen wir für die Besucher beten, die eingeladen werden, die jetzt schon angesprochen werden, dass sie sich einladen lassen, dass sie hinkommen, die gute Nachricht hören und Jesus finden, dass sie neue Hoffnung bekommen. Dann lasst uns beten, dass die Menschen auch wirklich kommen, die eingeladen sind, dass sie sich überwinden und zu dieser Großveranstaltung kommen. Und auch für die Live-Übertragung, dass die Technik zuverlässig funktioniert und damit viele Zuhörer die Veranstaltung verfolgen können. Lasst uns auch beten für die Mitarbeiter, damit sie Kraft haben, damit gute Entscheidungen getroffen werden können und damit in dem Ganzen Einheit herrscht, dass der Herr einen gesegneten Ablauf schenkt. Und während jetzt die Musik gleich leise spielt, dürft ihr, liebe Zuhörer, diese Anliegen dem Herrn sagen.

0: Lieber Vater, unser allmächtiger Herr, vor deinen Thron kommen wir jetzt und preisen und beten dich an. Danke, Vater, dass wir diese Möglichkeit haben, zu dir zu kommen, deinen Namen anzurufen, dir das gebührende Lob zu bringen. Du siehst, Herr, die geplante Veranstaltung in Bielefeld. Du kennst Wilfried Plock, der dort sprechen wird. Segne du ihn. Rüste ihn mit Weisheit, mit Kraft, mit Vollmacht aus dein Wort so zu verkündigen, dass es Menschenherzen erreicht. Berühre du die Menschen, die dorthin kommen werden, ihre Herzen, dass sie dein Wort aufnehmen können, dass sie erkennen, wo Umkehr nötig ist, und auch gerade die, die vielleicht dir noch nicht folgen, schenke du ihnen Mut, diesen Schritt in die Nachfolge zu tun. Rette du in dieser letzten Zeit noch so manch eine Seele, Herr. Dir sei die Ehre. Amen.
1: Amen. Herr Jesus, und ich danke dir dafür, dass auch wir Einladung verteilen durften, dass so viele rausgegangen sind. Und ich bitte dich, dass die Menschen auch dieses in Anspruch nehmen, dass sie einfach zu den Veranstaltungen auch kommen und dass Menschen erreicht werden, wo man sonst vielleicht nicht so den Kontakt hat, dass die Leute einen Blick dafür haben, für Menschen, die dich noch nicht kennen, eine Retterliebe, ja. Und so bitten wir dich, dass die Menschen, die sonst so fern sind, vielleicht gar nichts von dir wissen wollen, dass sie ergriffen werden. Danke dir dafür, dass das Ganze auch live übertragen werden kann, durch verschiedene Kanäle, auch übers Radio. Und wir bitten dich um Gnade, dass das auch mit der Technik alles läuft, dass es funktioniert und dass die Vorträge dann auch ungestört übertragen werden können und man auch Weisheit hat, das Ganze dann, ja, wenn es Probleme sind, richtig zuzuordnen. Ich bitte dich auch für die Mitarbeiter um Kraft, bitte dich um Einheit, auch für die ganzen Abläufe, die Lieder und alles, was da drum ist, Musikbegleitung, die Chöre, die da singen, Orchester, Herr, dass das Ganze einfach gesegnet wird, und wir preisen dich dafür, dass du da wirkst und dich verherrlichst. Amen.
0: Amen.

Das nächste Anliegen kommt von unserer Schwester Maria R. Sie bittet weiter, für Ella zu beten. Sie ist immer noch krank und die Ärzte wissen da nicht so recht Rat. So lasst uns gemeinsam darum bitten, dass die Ärzte weise Entscheidungen treffen, dass sie die richtige Behandlung verordnen und dass der Ella geholfen werden kann. Dann lasst uns auch weiter für die Familie Unger beten. Lasst uns dem Herrn klagen, dass die Familie so drunter leidet. Lasst uns darum bitten, dass das Jugendamt gute Entscheidungen treffen kann und vor allem, dass die Kinder möglichst bald wieder mit den Eltern zusammen sein können auf Dauer. Lasst uns jetzt, während die Musik spielt, diese Anliegen dem Herrn sagen.

0: Herr Jesus, ich danke dir dafür, dass du allmächtig, allweise bist und dass wir auch in jeglicher Situation zu dir kommen dürfen. Und so bitten wir dich auch gerade mit der Maria R. zusammen für Ella. Ich bitte dich, dass du einfach ihr Genesung gibst in ihrer Situation, in ihrer Lage oder den Ärzten auch die Weisheit, die richtige Behandlung rauszufinden. Du kennst die aktuelle Situation von der Ella her. Du kennst auch die Ärzte, mit denen sie da in Kontakt ist und wir bitten dich da um einen guten Zugang. Vor allen Dingen bitte ich dich aber auch, dass sie durch dein Wort gestärkt wird, in diese ganze Situation zu gehen, zu tragen und die Herrlichkeit deines wunderbaren Seins einfach auch darin zu sehen. Amen.
1: Amen. Lieber Vater, wir bitten dich zum wiederholten Mal für die Familie Unger. Du kennst die Situation, du weißt, wie es dazu gekommen ist, dass die Kinder aus der Familie genommen wurden. Und du siehst auch, dass die Eltern und die Kinder sehr unter dem Zustand leiden. Bitte, Herr, schenke du den Mitarbeitern im Jugendamt Mut, gute, richtige Entscheidungen zu treffen, die vielleicht gegen den Mainstream sind. Schenke du, dass das Jugendamt doch einsieht, dass es für die Kinder besser ist, in der Familie mit den Eltern zu leben, als irgendwo in einer Inobhutnahme. Und schenke du Kraft den Eltern, das Ganze zu tragen, zu ertragen. Bewahre sie davor, dass sie bleibende Schäden davontragen. Ganz besonders bitte ich dich für die kleinen Kinder, schenke du ihnen doch auch in gewisser Weise ein Verständnis für die Situation und bewahre sie, segne du sie. Amen.
2: Amen. Amen.

Unsere Schwester Maria H. hat uns folgende Anliegen mitgeteilt. Sie bittet für Eduard zu beten, dass er Bewahrung erfährt bei der erneuten Kopfoperation am Freitag und dass er vor allem ohne Komplikationen das Ganze ertragen und über sich ergehen lassen kann, ohne dass es bleibende Schäden gibt. Weiter bittet sie um Weisheit für die Ärzte zu beten, damit sie ruhige Hände haben, wenn sie am Gehirn operieren und dass da auch gute Entscheidungen während der Operation getroffen werden können. Und vor allem bittet sie zu bitten, dass Eduard zum Herrn findet, dass er von seinem Leben umkehrt zu Jesus und ihn in sein Leben aufnimmt und so sein Kind wird. Maria H. bittet auch für die Familie zu beten von Eduard, seine Frau, die beiden Söhne, dass sie zu Jesus finden. Und auch um Kraft und Trost für sich selbst, dass Gott die ganze Familie in dieser schweren Zeit stärkt und begleitet. Lasst uns diese Anliegen jetzt dem Herrn sagen.

0: Lieber Vater, mit unserer Schwester Maria H. kommen wir zu dir und bringen dir Eduard. Du siehst seine Erkrankung, du weißt, dass er am Kopf operiert werden muss. Und so schenke doch, dass die Ärzte dort gut arbeiten können, dass sie die Operation gut verrichten. Schenke du ihnen ruhige Hände, schenke du gute Entscheidungen während der Operation und lass Eduard durch das Ganze Genesung erfahren. Herr, du bist der Herr auch über sein Leben, über seine Erkrankung. Du siehst ihn, du kennst sein Leiden. Lass ihn doch, Herr, durch das Ganze dir näher kommen. Lass ihn erkennen, dass du der Herr bist über Leben und Tod und dass nur du wirkliches, erfülltes Leben schenken kannst. Bitte, Herr, segne du Eduard. Amen.
1: Amen. Amen. Lieber Vater, danke, dass du gütig bist, dass du ein Gott allen Trostes bist. Danke, dass du souverän bist und dass du alle Macht hast im Himmel und auf Erden. Und wir bitten dich für die Familie von Eduard, für Anna, für die Söhne Michael und Oskar. Bitten dich, dass du sie zu dir ziehst, dass sie zum Glauben kommen, dass sie an Jesus Christus gläubig werden, auch in dieser schweren Zeit. Wir bitten dich um Kraft, um Trost, dass du diese Familie stärkst und durchträgst. Amen.
2: Amen. Amen.

Von Juri Claire haben wir folgende Anliegen bekommen. Am 16. und 17. Oktober soll wieder ein LKW mit Hilfsgütern für notleidende Menschen in der Ukraine beladen werden. So lasst uns zusammen jetzt für die Verladung beten, dass da alles reibungslos abläuft, dass der LKW gut bepackt werden kann, dass möglichst viel Güter verladen werden können, sicher verladen werden können. Lasst uns beten für die Helfer, die tatkräftig anpacken, um das Ganze zu bewältigen. Lasst uns aber auch bitten, dass der Transport gut verläuft, dass an der Grenze keine Probleme entstehen, dass Gott die Ladung segnet und dass diese Hilfe wirklich die Menschen erreicht, die sie dringend benötigen. Lasst uns auch beten für die Finanzen, dass Juri Claire und die Organisation unterstützt werden können. Sie haben sich einen neuen Gabelstapler angeschafft und sie brauchen Geld, um das Ganze zu finanzieren. Und vor allem lasst uns für die Menschen in der Ukraine beten, die unter der Situation, unter dem Krieg sehr leiden. Lasst uns bitten, dass sie beschützt bleiben, dass sie gut versorgt werden und dass sie getröstet werden und neue Hoffnung bekommen. Ein weiteres Anliegen in diesem Gebetsblock kommt von Julia S. Sie dankt für alle Gebete, die bisher für sie und ihre Familie gesprochen wurden. Sie bittet weiter, für ihre Schwester zu beten, für ihre Familie, dass dort Ruhe einkehrt, dass die ganze Situation sich klärt und dass in der Familie ein gutes, liebevolles Leben bestehen und entstehen kann. Dann wollen wir auch um eine Lösung für die Pflegekinder bitten, die jetzt so hin und her gerissen sind zwischen den beiden Elternteilen. Lasst uns diese Anliegen auch für die uns Julia S. mitgeteilt hat, dem Herrn sagen.

0: Guter, großer Gott, ich danke dir dafür, dass du Menschen einfach, ja, andere Menschen aufs Herz legst und die dann bereit sind, sich zu investieren, einfach aus Liebe zu dir und zu deiner Herrlichkeit, zu dem, was du getan hast am Kreuz von Golgatha. Und wir beten jetzt ganz konkret für den 16. 17. Oktober, da soll wieder ein LKW mit Hilfsgütern für notleidende Menschen beladen werden. Wir bitten dich für die Verladung. Möchtest du einen reibungslosen und unfallfreien Ablauf einfach geben? Mehrere Menschen sind dort beteiligt und ja, die Kommunikation, dass das alles korrekt abgestimmt wird und auch gut dokumentiert wird. Wir bitten dich auch für die Helfer, dass sie genug Kraft haben, dass sie gesund sind, dass sie bewahrt werden, Kraft, um die Sachen zu tragen, gesund, um die ganzen Sachen einfach mitzubekommen, dass auch nichts da irgendwie falsch aufgezeichnet wird. Weil du bist gut, Herr, und du möchtest, dass wir Menschen helfen. Bitte dich für den Transport, wenn das Ganze dann ja unterwegs ist im LKW, dass du einfach das segnest, dass es über die Grenze alles einfach durchkommt und dass es die Menschen erreicht, die es wirklich dringend benötigen. Wir bitten dich auch um ja Finanzen für das Ganze, sei es auch, wenn es ein Stapler ist, aber auch das Sprit muss bezahlt werden und Sachen, die dafür organisiert und eingekauft wurden, müssen bezahlt werden. Da bitten wir dich auch um Gnade, dass das einfach alles zur rechten Zeit kommt. Herr Jesus, ich bitte dich auch nochmal für die Menschen in der Ukraine. Ich bitte dich um Schutz, dass die Versorgung dort passend eintrifft. Und ich bitte dich, dass die Menschen einfach den Trost in dir haben, aber die Hoffnung auch nicht verlieren, dass sich alles ändern kann oder auch eines Tages bei dir zu Hause ändern wird. Dir die Ehre dafür. Amen.
1: Amen. Amen. Lieber Vater, mit unserer Schwester Julia, danken wir dir, dass du so weit durchgetragen hast. Wir kommen aber auch fürbittend für ihre Schwester und deren Familie vor deinen Thron. Du siehst diese Menschen, du kennst ihre Lage, du weißt, was Not tut, was wir von außen ganz oft nicht erkennen, aber Herr, du siehst alles. Deine Macht ist größer, deine Gnade ist groß, so schenke doch, dass diese Familie dich als Herrn erkennt und in ihr Leben aufnimmt. Schenke du, dass auch die Pflegekinder, die Julia bei sich hatte, eine gute Lösung erfahren. Dass die Gerichte dort richtig entscheiden, dass die Kinder unter dieser Situation nicht mehr so leiden müssen. Herr, alles ist in deiner Hand. Wir beten dich an. Amen.
0: Amen.

Im nächsten Gebetsblock lasst uns für Johann Mattis, den Politikbeauftragten der Evangelischen Allianz, beten. Lasst uns gemeinsam für gläubige Politiker beten, damit sie Kraft und Mut haben, ihren Glauben zu bezeugen in dem Politikumfeld, in dem sie tätig sind. Lasst uns beten, dass sie standhaft bleiben im Glauben, dass trotz all der Anfeindung und all dem Durcheinander, der zurzeit so in der Politik herrscht, sie treu dem Herrn folgen können. Ein weiteres Anliegen kommt von der Bibelmission. Eine Gruppe ist gerade unterwegs in Tadschikistan, um dort die Glaubensgeschwister zu besuchen, sie zu stärken, ihnen Mut zuzusprechen. Lasst uns gemeinsam um Segen und Bewahrung für unsere verfolgten Geschwister in Tadschikistan beten. Lasst uns um Zeugenmut der Gläubigen, gerade in den kleinen Bergdörfern, beten. Und lasst uns bitten um Bewahrung für die Gruppe aus Deutschland, dass sie ihre Reise gut fortsetzen können und auch gut nach Deutschland wiederkommen. Lasst uns jetzt, während die Musik leise spielt, diese Anliegen dem Herrn sagen. Musik.

0: lieber Vater, fürbittend kommen wir jetzt zu dir für unsere Verantwortlichen in der Politik. Du siehst diese Menschen und du kennst ihre Verantwortung, du kennst ihre Aufgaben, du weißt, was ihr Herz bewegt. Wir bitten dich da ganz besonders für diejenigen, die deine Kinder sind. Schenke du ihnen Mut, ihren Glauben zu bezeugen, Mut, gute Entscheidungen zu treffen, Schritte zu tun, die dir gefallen, Herr, gerade in ihrer Verantwortung. Ich bitte dich, Herr, auch für Johann Mattis. Schenke du ihm in seiner Tätigkeit dort im Bundestag Mut, das anzusprechen, was dran ist. Schenke du ihm Kraft, gerade zu bleiben, aufrecht zu gehen, dir treu zu folgen. Segne du, Herr, diese Arbeit und deine Kinder in politischer Verantwortung. Amen.
1: Amen.
2: Amen. Lieber Vater, ich danke dir, dass du dein Reich baust auf der Erde. Danke, dass du deine Leute überall auf der Welt hast. Danke für die Bibelmission, dass sie auch in Zentralasien unterwegs ist. Danke für unsere Geschwister in Tadschikistan. Und ich bitte dich, dass jetzt die Gruppe, die dort ist, unterwegs ist, dass sie die Glaubensgeschwister stärken kann, die oft in großer Armut leben, auch unter dem Druck des Islam dort leben. Ich bitte dich, dass du die Geschwister segnest, dass du sie bewahrst, dass du ihnen neuen Mut schenkst. Ich bitte dich, dass die Gruppe, die dort jetzt ist, dass sie die Geschwister stärken kann, ermutigen kann. Ich bitte dich, dass die Gläubigen dort anderen mutig von dir erzählen können, dass dein Reich dort wächst. Und ich bitte dich, dass du die Gruppe bewahrst und wieder heil nach Hause bringst. Amen.
1: Amen. Amen.

Jetzt wollen wir gemeinsam mit unserer Schwester Helena beten für ihre Familie. Lasst uns da um Versöhnung bitten, dass die Kinder und Enkelkinder sich wieder gut vertragen, dass sie sich lieb haben und gemeinsam als Großfamilie leben können. Schwester Helena bittet auch, dass wir für sie bitten um Geduld und Demut, dass sie dort weise in der Großfamilie agieren kann, dass sie zur richtigen Zeit die richtigen Worte bekommt. Des Weiteren hat uns Schwester Maria S. folgende Anliegen mitgeteilt. Sie hat ungläubige Kinder und Enkelkinder und es ist ihr ein wirkliches Anliegen, dass sie zum Herrn kommen. Lasst uns gemeinsam darum bitten. Ihr Sohn Andreas ist immer noch krank. Lasst uns dort um Genesung bitten. Und unsere Schwester Maria würde so gerne zur Seniorenfreizeit mitfahren. Sie ist aber erkrankt und lasst uns da bitten, dass, wenn es des Herrn Wille ist, sie genesen kann, nicht so viel Schmerzen hat und diese gute Zeit im Kreise der Gemeindesenioren miterleben kann. Lasst uns diese Anliegen jetzt dem Herrn sagen.

0: Herr Jesus Christus, einer deiner wunderbaren Namen ist auch einfach Friede Fürst, weil du möchtest, dass Frieden herrscht. Und wir danken dir dafür, dass du alles gegeben hast, um einen Frieden zu schaffen. Danke, dass wir die Vergebung in dir haben, dass du die Vergebung bist. Und ich bitte dich um Gnade für die Familie von der Schwester Helena. Schenk bitte dort Frieden, schenk Versöhnung, schenk Vergebung an den Positionen, wo es so wichtig ist, Herr. Gib bußwillige Herzen, einfach, dass Menschen bereit sind, sich dir da auch an dieser Sache hinzugeben und Frieden auch anzunehmen oder ihn auszusprechen. Ich bitte dich aber auch für Geduld für Schwester Helena. Gib ihr einfach auch die nötige Geduld, diese Situation so zu tragen und das Ganze immer wieder dir abzugeben. Ich bitte dich um Demut, Herr, dass sie sich nicht selber voranprescht, sondern dass einfach Gnade ist oder dass die Gnade in dir hervorkommt. Warum? Weil du bist gut, Herr. Und wir danken dir dafür. Amen.
1: Amen.
2: Amen.
1: Und du siehst, Vater, dass unserer Schwester Maria es so ein großes Anliegen ist, dass ihre Kinder und Enkelkinder gerettet werden. Du kannst es wirken. Herr, du lehrst uns anhaltend im Gebet zu dir zu kommen. So wollen wir dies jetzt auch wiederholt tun. Segne du die Kinder und Enkelkinder von Maria S. Berühre du ihre Herzen. Lass sie erkennen, dass du der Herr bist und keiner sonst und dass nur mit dir wirklich erfülltes und gutes Leben möglich ist. Du siehst auch ihren Sohn, den Andreas, du kennst seine Erkrankung. Schenke du da bitte Genesung nach deinem Willen. Und wenn es dein Wille ist, so mach es doch bitte möglich, dass Maria S. auch zur Seniorenfreizeit mitfahren kann. Schenke du ihr da Linderung von ihren Schmerzen, schenke ihr Kraft und Gesundheit und segne du diese ganze Familie. Amen.
2: Amen.

Von Olga E. haben wir folgende Anliegen bekommen. Sie bittet weiter für ihre Kinder beten, zu bitten, dass sie den Herrn annehmen können und ihm folgen. Ihr ist es auch ein besonderes Anliegen, dass ihr Sohn David Freude bei der Arbeit bekommt, dass er eine Ausbildung findet oder eine Arbeitsstelle, an der er wirklich Freude hat. Und Olgas Freundin, Sohn, ist schlimm erkrankt, er hat Allergien und seine Augen sind dadurch sehr entzündet, sodass es droht, dass er sein Sehvermögen verliert. Lasst uns gemeinsam für diesen Jungen beten. Jetzt, während die Musik leise spielt.

0: Lieber Vater, mit unserer Schwester Olga E. kommen wir zu dir und danken dir, Vater, dass du sie bis hierhin in deiner Gnade getragen und erhalten hast. Du siehst ihre Kinder, dass sie dir, Herr Jesus, noch nicht folgen. Du weißt warum. Stelle du ihnen Menschen zur Seite, die sie auf dich aufmerksam machen, die sie begleiten, die ihnen zeigen, dass es gut ist, mit dir zu leben. Berühre du die Herzen dieser jungen Menschen, schenke doch, dass sie zu dir finden und mit dir ein wunderbares Leben finden. Ich bitte dich, Herr, auch für den Sohn David. Du siehst seine Situation, du kennst seine Lage, du weißt, warum er so Schwierigkeiten im Beruf oder in der Ausbildung hat. Schenke du, dass er da wirklich motiviert wird, dass er gute Freunde findet und dass er eine Aufgabe findet, in der er wirklich erfüllt ist und sie gut mit Freuden tun kann. Wirke du es bitte aus Gnaden. Amen.
1: Amen. Amen. Und Vater, wir bitten dich für den Sohn von Olgas Freundin, der so schlimme Allergien hat und sogar ja, dem Anschein nach, dass es droht, dass das Sehvermögen verliert. Wir bitten dich da um Heilung, Weisheit für die Ärzte, auch um Kraft für ihn und für die Familie und um deinen Trost. Amen.
2: Amen. Amen.

Damit kommen wir auch schon zum Ende zu unserer heutigen Gebetssendung. Vielleicht nehmen wir aus der Andacht noch einmal diesen kurzen Satz mit. Er aber ging mitten durch sie hindurch und zog weiter. Jesus ließ sich nicht von seinem Auftrag abbringen. Auch wenn Menschen ihn ablehnten, ging er den Weg weiter, den sein Vater für ihn vorgesehen hatte. Das darf uns auch Mut machen. Nicht jede verschlossene Tür und nicht jeder Widerstand bedeutet, dass Gott nicht wirkt. Entscheidend ist, dass wir bei ihm bleiben und den Weg gehen, den er uns zeigt. Vielen Dank für Ihre Anrufe, die Sie in der Woche getätigt haben. Danke für Ihre Gebetsanliegen, die Sie uns geschrieben haben. Und vor allen Dingen danke für jedes Gebet, welches Sie mit uns zusammengesprochen haben. Heute waren für Sie im Studio Thomas Rempel, Peter Bergmann und mein Name ist Steffen Schellenberg. Wir wünschen Ihnen Gottes Segen und seine Bewahrung für den weiteren Tag. Auf Wiederhören bei Radio Segenswelle und Gott befohlen. 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

0: Es ist 11 Uhr.
1: 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Ich begrüße Sie zur Sendung Predigten und Themen. Aus einer Predigtreihe zu Götzen hören Sie Matthias Möckler zu dem Thema der Götze, Beziehung und Sex.
2: Stell dir vor, du kaufst deinem Sohn ein Geschenk. Manche von uns brauchen jetzt ein bisschen Fantasie, ich gebe es zu. Also du kaufst deinem Sohn ein Geschenk. Er hat über Wochen und Monate dir schon vorgeschwärmt von dieser Spielkonsole, die er unbedingt haben möchte. Und du bist ein guter Vater, du siehst diese Spielkonsole im Supermarkt, beim Mediamarkt und du denkst dir, Mann, heute kaufe ich sie. Die kostet viel Geld, aber ich weiß, mein Sohn, der wird sich richtig freuen, wenn ich sie ihm mit nach Hause bringe. Du kaufst sie und du fährst nach Hause und malst dir das schon aus, wie dein Sohn ausflippen wird. Und es ist noch viel besser, als du denkst. Er fällt dir um den Hals. Er sagt, du bist der beste, beste, beste Papa der Welt. Ich hab dich so lieb. Und dann packt er sie schnell aus und dann wird sie eingestöpselt und dann fängt er an zu zocken. Und ab und zu schaust du rein ins Wohnzimmer und fragst, na, wie läuft's? Na, keine Zeit. Muss weiterspielen. Ich muss ins nächste Level kommen. Du rufst ihn zum Abendessen. Ihr wollt als Familie eine gute Gemeinschaft am Essenstisch haben. Der Sohn sagt, lass mich, Papa. Ich will jetzt spielen. Ein paar Tage später, vielleicht auch Wochen, kommt er wieder zu dir und sagt, die Konsole ist Dreck. Meine Freunde haben viel bessere Konsolen. Mit viel mehr Zubehör. Und du denkst dir, wie konnte das mit diesem Geschenk so schief gehen? Du hast einen Sohn, der ist schlechter drauf als vorher. Und die Beziehung ist auch nicht besser zu deinem Sohn. Lag's am Geschenk? Manche würden sagen, ja, weil sie Spielkonsolen kritisch sehen, aber eigentlich lag's nicht am Geschenk, sondern es lag daran, dass dein Sohn das Geschenk missbraucht hat und dass er viel mehr Zeit mit dem Geschenk verbracht hat, als in die Beziehung investiert hat zu dir. Und wenn wir jetzt gleich auf den letzten Götzen in unserer Predigtserie schauen, dann möchte ich, dass wir uns vorher bewusst werden, alle Götzen, die wir angeschaut haben, alle sind erstmal keine Götzen. Geld ist ein Geschenk Gottes, das er uns zur Verfügung stellt. Macht und Einfluss ist was, was Gott selber ausübt. Und wir haben uns Freizeit angeschaut, auch da. Das ist ein Geschenk Gottes. Er selbst schafft einen Feiertag, den Sabbat, und schenkt uns Ruhe. Wir können das gebrauchen. Das ist ein gutes Geschenk. Und genauso ist das mit der Sexualität und mit Beziehungen. Und Beziehungen wollen wir uns heute wirklich mal im Kontext von Sexualität anschauen. Die Beziehung von einem Mann zu einer Frau. Gott macht das schon ganz am Anfang. Die ersten Menschen, die er schafft, stellt er zusammen, Adam und Eva, und gibt ihnen eine wunderbare Ehe, zu der auch Sex gehört. Und die Bibel hat erstmal ein ganz positives Bild von Sex. Und wir finden in der Bibel sogar erotische Beschreibungen von Sex, vor allem im Hohen Lied, wo manche Teens, die das lesen, erstmal rot werden und kichern und sagen, das ist ja lustig, dass sowas in der Bibel steht. Ja, Gott hat Sex erfunden, erstmal als was total Gutes, als was, was auch Menschen Lust und Freude macht. Das ist eine gute Gabe Gottes. Und das sollen wir uns bewusst machen, weil wir werden uns heute auf die Schattenseite konzentrieren. Aber wir dürfen nicht vom Pferd fallen und sagen, ja, Sex generell, was Schmutziges, was, wo wir uns eigentlich besser distanzieren als Christen. Nein, eine gute Gabe Gottes. Aber wir sehen es schon in der Bibel und wahrscheinlich sogar in mehr Berichten, mehr Negatives als Positives. Wir sehen, wie dieses Geschenk, die Gabe Gottes, missbraucht wird. Wir sehen in der Bibel Patchwork-Familien, die überhaupt nicht gut funktionieren. Wir sehen in der Bibel Ehebruch der übelsten Sorte. Wir sehen in der Bibel sogar Vergewaltigung, Missbrauch. Sehen, wie diese gute Gabe Gottes wirklich schändlich missbraucht wird. Und das sehen wir auch in dem Bibeltext, den wir uns jetzt zusammen anschauen, in 1. Könige 11. Wir sehen das am Ende des Lebens von König Salomo, wie der über dieses gute Geschenk Gottes gestolpert ist, wie es ihm zum Verhängnis wurde, weil er es wichtiger nahm als den, der es ihm geschenkt hat. Möchte das mit uns lesen. 1. Könige 11, die Verse 1 bis 13.
3: Aber der König Salomo liebte viele ausländische Frauen. Die Tochter des Pharao und moabitische, ammonitische, edomitische, sidonitische und hethitische. Aus solchen Völkern, von denen der Herr den Israeliten gesagt hatte, geht nicht zu ihnen und lasst sie nicht zu euch kommen. Sie werden gewiss eure Herzen ihren Göttern zuneigen. An diesen hing Salomo mit Liebe. Und er hatte 700 Hauptfrauen und 300 Nebenfrauen. Und seine Frauen verleiteten sein Herz. Und als er nun alt war, neigten seine Frauen sein Herz fremden Göttern zu, so dass sein Herz nicht ungeteilt bei dem Herrn, seinem Gott, war, wie das Herz seines Vaters David. So diente Salomo der Astarte, der Göttin derer von Sidon, und dem Milkom, dem greulichen Götzen der Ammoniter. Und Salomo tat, was dem Herrn missfiel, und folgte nicht völlig dem Herrn, wie sein Vater David. Damals baute Salomo eine Höhe dem Chemosh, dem greulichen Götzen der Moabiter, auf dem Berge, der vor Jerusalem liegt, und dem Milkom, dem greulichen Götzen der Ammoniter. Ebenso tat Salomo für alle seine ausländischen Frauen, die ihren Göttern räucherten und opferten. Der Herr aber wurde zornig über Salomo, dass er sein Herz von dem Herrn, dem Gott Israels, abgewandt hatte, der ihm zweimal erschienen war und ihm geboten hatte, dass er nicht anderen Göttern nachwandelte. Er aber hatte nicht gehalten, was ihm der Herr geboten hatte. Darum sprach der Herr zu Salomo: Weil das bei dir geschehen ist und du meinen Bund und meine Gebote nicht gehalten hast, die ich dir geboten habe, so will ich das Königreich von dir reißen und einem deiner Großen geben. Doch zu deiner Zeit will ich das noch nicht tun, um deines Vaters David willen, sondern aus der Hand deines Sohnes will ich's reißen. Doch will ich nicht das ganze Reich losreißen, einen Stamm will ich deinem Sohn lassen, um Davids willen, meines Knechts, und um Jerusalems willen, das ich erwählt habe. Und lieber Vater, wenn wir das lesen, dann ist das erstmal ja eine Geschichte, die weit weg ist. Wir sind keine Könige, wir haben keine 1000 Frauen, wir bauen auch keine Götzentempel. Herr, bitte schenk, dass wir dieses Wort tiefer verstehen und dass wir auch erkennen, was es mit uns zu tun hat, was es mit unseren Herzen zu tun hat. Wir beten, dass dein Wort uns trifft. Amen. Das ist ein Bericht, der uns wirklich erschüttern soll, der uns aufrütteln soll. Viele von uns kennen diesen Salomo, der so einen guten Anfang mit Gott gemacht hat, über den es heißt, am Anfang seiner Königskarriere, Salomo aber hatte den Herrn lieb. Und der so fromm gebetet hat, was hätte er sich alles wünschen können, aber er sagt: Gott, bitte schenk mir ein verständiges Herz, damit ich erkenne, was der richtige Weg ist, was gut ist zu tun. Und jetzt am Ende seines Lebens als alter Mann sehen wir ihn wieder und wir sehen da, dass da nicht mehr steht, er liebte Gott, sondern er liebte die ausländischen Frauen. An denen hing sein Herz mit Liebe. Das ist erschütternd. Und ich hoffe, dass uns klar ist, wenn das dem weisesten Mann der Welt passieren kann, dass er so schrecklich abkommt vom rechten Weg, dass das auch was mit uns zu tun hat. Also mit Salomo kann ich mich nicht messen und wahrscheinlich würde das hier keiner für sich in Anspruch nehmen, so weise zu sein wie der weise König Salomo. Und deshalb tun wir gut daran, seine Geschichte uns anzuschauen, die uns auch wirklich zur Lehre gegeben ist, um weise daran zu werden. Nicht einfach als ein spannender Bericht aus alter Zeit gegeben, sondern wir sollen klug dran werden. Und wir sehen im ersten Schritt was eigentlich für jeden Götzendienst gilt. Deshalb habe ich auch nicht geschrieben, was speziell im ersten Punkt über Sex, sondern es geht wirklich darum, wie der Weg in den Götzendienst aussieht, am Beispiel Sexualität und Beziehung. Und das wollen wir uns den ersten Punkt in zwei Punkten anschauen. Das erste ist das, was du äußerlich siehst. Wir sehen äußerlich, der Salomo hat Gottes Wort niedriger gehalten als seine eigenen Bedürfnisse, das, was er wollte. Er hat sich über Gottes Wort gestellt. Ja, das sagt ihm Gott hier ganz deutlich. Er sagt: Ich habe euch doch was anderes gesagt. Euch Israeliten, nicht nur dir König, sondern euch allen Israeliten habe ich gesagt, heiratet keine ausländischen Frauen. Das sagt Gott nicht, weil er ein Rassist ist, das wird sehr deutlich in diesen Versen. Es geht nicht darum, dass das Ausländerinnen sind in erster Linie, sondern es geht Gott darum, diese Ausländerinnen haben andere Götter, die sie anbeten. Und Salomo, wenn du dich mit denen eins machst, wenn die so nah in dein Leben kommen, dass du die heiratest und dein ganzes Leben mit ihnen teilst, dann wird das auf dich abfärben und ganz Israel, das wird auf euch abfärben. Ihr werdet früher oder später in den Götzendienst verfallen. Und jetzt gab es noch ein anderes Gesetz und das hatte Salomo auch vor Augen. Da können wir aber davon ausgehen. Das war das Königsgesetz, das geschrieben war nur für die Könige Israels. Im 5. Mosebuch, Kapitel 17, Vers 17 heißt es dort ausdrücklich für den König, er soll nicht viele Frauen haben. Dass diese vielen Frauen nicht sein Herz verführen und wegbringen von Gott. Ja, jetzt ist das ja immer so eine Definitionssache. Was sind viele Frauen? Sind 700 Frauen viel? 1000? Also der Salomo, der kannte das Gebot. Das Problem war nur, das war ihm in dem Moment egal. Da hat er sich drüber hinweggesetzt. Hat er gesagt, das machen wir trotzdem. Wo stehst du in der Gefahr, Sex und Beziehungen höher zu setzen als Gottes Wort, als das, was Gott dir gesagt hat, das, was du ganz klar weißt? Es gibt ganz viele Möglichkeiten, das zu tun. Eine Möglichkeit ist eigentlich in diesem Text schon angedeutet. Denn Gott sagt im Neuen Testament den Christen was ganz Ähnliches. Er sagt im Neuen Testament den Christen, wir haben es in der Textlesung gehört, zieht nicht am Joch mit den Ungläubigen. An einem Joch lasst euch nicht einspannen, zieht nicht mit denen, die Jesus Christus gar nicht nachfolgen, in eine Richtung. Tut das nicht. An einer anderen Stelle, die Christian jetzt nicht gelesen hat, da heißt es für die Witwen, heiratet gerne wieder, fühlt euch frei, das ist völlig okay, ihr seid frei von eurem Mann. Wenn der Mann stirbt, wenn die Frau stirbt, dann ist die Ehe damit beendet. Es kann was Neues losgehen, ist okay, tu's. Aber sie soll im Herrn sein, es soll im Herrn geschehen. Das heißt, es soll eine Frau sein, die Jesus nachfolgt oder ein Mann sein, der Jesus nachfolgt. Und zusammen mit diesen Texten aus dem Alten Testament ergibt sich ein klares Bild. Gottes Weisung ist das sehr klar für uns Menschen. Macht gemeinsame Sache mit Christen, heiratet Christen, sucht eure Erfüllung nicht irgendwo anders, sucht euch keine anderen Partner. Aber wie ist das, wenn ich keinen Christen finde? Also ich kenne die Versuchung aus dem eigenen Leben. Für mich war das sehr klar, diese Regel, und das Neue Testament sagt das, und das habe ich eigentlich nie in Frage gestellt. Bis dann ein wunderschönes Mädchen an der Schule sich für mich interessierte. Und plötzlich denkst du, das steht da, aber das schiebe ich jetzt mal beiseite. Mal sehen, vielleicht wird sie ja noch gläubig. Versuchen wir es mal. Und ich glaube, diese Versuchung, die kennen viele Christen. Gerade wenn du lange Single bist und wenn du lange auf der Suche bist und du sagst, aber in meiner Gemeinde, da gibt es nicht die passende Frau, da gibt es nicht die attraktive Frau, die ich mir wünsch. Oder als Frau sagst du vielleicht, da gibt's ja überhaupt gar keinen Mann, die sind ja alle schon verheiratet ab einem bestimmten Alter. Und dann stehst du in der Gefahr, in der Salomo stand, dass du sagst, Gottes Wort, ich schieb's beiseite. Und ich gehe jetzt einen anderen Weg, weil mir die Beziehung wichtiger ist, als was Gott dazu sagt. Dann wird Beziehung und Sex tatsächlich zum Götzen. Die Schwierigkeit ist nur, dass wir ja oft so blind dafür sind. Das ist uns ja oft überhaupt nicht klar, dass wir gerade am Abdriften sind und dass wir uns von Gottes Wort entfernen. Wir sehen, dass Salomo im hohen Alter von Gott abgefallen ist. Das war ein langer Weg, ein langer Prozess. Wir schauen jetzt ein bisschen tiefer. Das äußerlich Erkennbare ist, dass Salomo von Gottes Wort weggeht und seinen eigenen Willen durchsetzt. Das Tiefere ist, was in seinem Herz passiert ist in all den Jahren. Und es war ihm vielleicht erstmal selber gar nicht so klar. Hat angefangen, er hat die Tochter des Pharao geheiratet. Und wisst ihr, damals war das ganz normal. Als Herrscher, als König, hast du Frauen aus anderen Königshäusern geheiratet. Das war nicht eine Sache von Liebe und auch nicht eine Sache von Sex und Lust und sonst was. Das war einfach politisch so gewollt, dass man Allianzen schmiedet mit den anderen Völkern, das kennen wir auch aus Europa, dass man sich verbündet und die Herrscherhäuser heiraten untereinander und es war eine Garantie für Frieden. Stell mir das so vor, wie der Salomo erstmal diese Hochzeit gerechtfertigt hat vor sich selber und gar nicht groß da über Gottes Wort nachgedacht hat, sondern gesagt hat, ich tue es ja nicht aus Liebe, ich tue es ja für mein Volk. Ich habe doch die besten Absichten. Und dann kamen die Edomiter dazu und Sidoniter und überall hat er die Frauen geheiratet und es erstmal wunderbar rechtfertigen können. Und vielleicht hat irgendwann mal der Prozess eingesetzt, dass er gedacht hat, ja, ist das dann so eigentlich so ganz richtig, was ich hier tue? Aber was soll er denn tun? Der weise König Salomo, soll der jetzt plötzlich sagen, ja, ich bin auf dem Holzweg, ich mache hier was falsch? Vielleicht hat er das Gewissen weggedrückt. Wir wissen es nicht, aber wir wissen, es war ein schleichender Prozess. 1000 Frauen heißt wirklich ein Schritt nach dem anderen weg von Gott. Und jede Hochzeit wäre eine neue Möglichkeit gewesen, mal darüber nachzudenken, was tue ich hier eigentlich? Ich beuge Gottes Wort, ich lebe gegen das, was mir mein Herr gesagt hat. Schritt für Schritt der Weg in den Götzendienst. Und es ist ganz wichtig, dass wir das erkennen. Der Salomo ist nicht an einem Abend ins Bett gegangen als ein hingegebener Mann Gottes und am nächsten Morgen ist er aufgestanden als einer, der Götzen Tempel baut. Das war nicht so. Es war ein Prozess über Jahre und Jahrzehnte. Und wie ist es bei uns? Wie sieht's in unseren Herzen aus? Wenn Sex und Beziehung was wird, wo du drüber stolperst, wo du wegkommst von Gott, dann ist das auch was, was über Jahre und Jahrzehnte oft passiert. Ist ja nicht so, dass jemand eine Frau heiratet und nach 6 Wochen sagt, ach, ich will jetzt eine andere haben. Der Sex, der ist mir zu unbefriedigend, ich will jetzt eine andere Frau. Das sagt man ja nicht nach 6 Wochen. Vielleicht machst du dir über eine ganz schön lange Zeit Gedanken und du fütterst das und du sagst ja, ich bin echt unzufrieden in dieser Ehe und überall anders scheint es zu laufen, aber bei mir nicht. Und du fütterst das und du suchst dir dann andere Mittel und Wege erstmal, um zu Befriedigung zu kommen. Und irgendwann dann kommt die Möglichkeit auszubrechen. Aber es war ein langer Weg bis dahin. Es war ein langer Weg der Entfremdung, wo du Schritt für Schritt für Schritt in den Kompromiss reingelaufen bist. Und vielleicht für die Frauen, das ist ja ein offenes Geheimnis, dass für die Frauen meistens nicht das große Thema ist, dass sie sich so dringend einen anderen Sexpartner wünschen. Aber vielleicht einen Mann, der sie ganz tief liebt und emotional ganz eng und tief mit ihnen verbunden ist. Und du merkst, mein Mann ist nicht so tief und eng mit mir verbunden und der interessiert sich vielleicht sogar nur für Sex, hast du den Eindruck, und der interessiert sich nicht so tief für mich. Und dann siehst du andere Ehemänner, die scheinbar so viel zuvorkommender sind und so viel liebevoller und emotional eine viel stärkere Verbindung zu ihrer Frau haben. Und du fütterst das. Du sagst dir, wenn ich so einen hätte, Schritt für Schritt für Schritt weiter weg von dem, was Gottes Wort sagt, was uns zur Treue ruft, unseren Ehepartnern gegenüber. Und als Single vielleicht genauso. Keiner sagt, ich nehme irgendein Nicht-Christen. Ich kenne ganz viele Singles, die sagen, es ist für mich doch ganz klar, was Gottes Wort dazu sagt. Aber wir füttern diesen Wunsch immer mehr. Ich brauche einen Ehepartner, um glücklich zu sein. Ich brauche Sex, um wirkliche Erfüllung zu haben. Und irgendwann sagst du, okay, wenn ich keinen Christen kriege, dann nehme ich halt einen anderen. Das ist ein langer Prozess. Das ist die Herausforderung, weil wir es am Anfang oft nicht erkennen. Es ist aber auch eine Chance, dass das ein Prozess ist und ein Weg ist. Wie der Salomo hätte sagen können, irgendwann, stopp, es reicht. Ich mach das nicht mehr mit, ich kehre um zu Gott. So können wir auch, wenn wir irgendwann mal Klarheit bekommen, wenn wir vielleicht beten, wenn wir mit David beten, der so anders war als Salomo in dem Punkt, der auch ein gefallener Sünder war, der auch über Sex und Beziehung gestorben ist, aber der gebetet hat, prüfe mein Herz, Gott, und sehe, wie ich unterwegs bin. Und wenn Gott uns das zeigt, dann ist die Möglichkeit, da auszubrechen und zu sagen, ich kehre um, ich mach das nicht mehr mit. Ich möchte das an einem nur ganz kleinen Beispiel illustrieren und ich weiß, viele sind in viel größeren Themen drin, aber es ist leichter, wenn du früher Schluss machst. Hab eine Zeit lang sehr regelmäßig die Bild.de-Seite besucht. Und ich habe mein Herz geprüft diese Woche, ich kann mit reinem Gewissen sagen, es ging mir darum, dort die Nachrichten zu checken, einen guten Überblick zu bekommen, was los ist in der Welt. Könnt ihr jetzt drüber lachen, wer geht denn auf Bild.de, um das zu bekommen? Aber ich fand das hilfreich. Und nach ein paar Wochen oder vielleicht auch Monaten habe ich aber gemerkt, diese Seite, weiß nicht, wie das heute ist, aber damals war es so, die ist voll mit Sex. Da ploppen dir die halbnackten Frauen entgegen, da werden schlüpfrige Themen ausgebreitet und die wissen schon, warum sie das machen, weil Männer das anzieht. Und als mir das irgendwann bewusst war, dass ich das eigentlich auch spannend finde, so ein netter Nebeneffekt, da informiert zu sein, habe ich gesagt, okay, das kann eigentlich nicht sein. Das ist ein falscher Weg. Irgendwann hat Gott mir das wirklich klar gemacht. Das ist ein falscher Weg. Mach das nicht, lass die Finger davon. Und dann habe ich mir Bild.de verboten. Aber wisst ihr, wie das die nächsten Wochen ging, bis ich das erstmal geschafft habe, davon frei zu werden? Wie automatisch, wie eine Motte ins Licht fliegt, bin ich immer wieder zu Bild.de, habe ich das immer wieder angesteuert, weil das so schon drin war in mir, dass es mich angezogen hat. Wie magisch angezogen. Ist doch echt verrückt. Ich weiß nicht, was dich anzieht, was deine Fantasien vielleicht auch belebt, vielleicht irgendwelche Romane, irgendwelche Filme, vielleicht auch Tagträume, denen du dich hingibst. Ich möchte sagen, mach Schluss. Schau dir den Salomo an, wo er irgendwann gelandet ist nach langen Jahren. Mach heute Schluss damit. Kehr um. Und vielleicht hilft uns beim Umkehren zu schauen, wie das bei Salomo weitergegangen ist und wirklich mal anzuschauen, was sein Weg da bedeutet hat. Wir lesen in den Versen 5 bis 8, der zweite Punkt, über die, oder noch weiter sogar bis 11, die Konsequenzen seines Götzendienstes. Und wir lesen, dass die Liebe zu den Frauen ihn so weit gebracht hat, dass er Götzentempel gebaut hat. Für die Astarte, für den Milkom, für den Chemosh. Hat er da in Jerusalem gegenüber vom Tempel für Jahwe seinen Gott, hat er Götzentempel hingesetzt. Und jetzt klingt das ja in diesen Versen noch so ganz nett, so der gräuliche Götze Chemosh. Aber wisst ihr, was das für Götter waren? Die Astarte, Göttin für Fruchtbarkeit. Dort in den Tempeln gab es ein blühendes Geschäft mit Tempelprostitution. Mädchen, junge Frauen, die da als Sexsklavinnen gearbeitet haben und sich den Priestern hingeben mussten oder irgendwelchen, die da Gottesdienst gefeiert haben, ein super Gottesdienst, viel Geld da bezahlt haben, um der Astarte sich hinzugeben. Ein Geschäft mit Prostitution in den Astarte-Tempeln. Chemosh und Milkom, die waren eigentlich noch finsterere Götzen. Dort wurde in den Tempeln wurden Menschenopfer gebracht. Da wurden kleine Kinder verbrannt. Das können wir uns nicht vorstellen, was das für wirklich gräuliche Götzen, wie es nur so heißt in der Übersetzung, gräuliche Götzen waren. Das waren schlimme, finstere Götter und Kulte. Und auch wenn wir nicht wissen, ob das in Jerusalem auch so abging, aber der Salomo, der wusste Bescheid, was das für Götter waren. Es hat ihn nicht davon abgehalten, ihnen Tempel zu bauen, weil er seine Frauen so liebte, weil ihm seine Frauen wichtiger waren als der Herr, Gott selbst. Na Gott sei Dank gibt's heute nicht mehr solche Kulte. Und Gott sei Dank sind wir in Deutschland so zivilisiert. Wobei, möchte mit euch auf nur einen Götzen schauen, dem heute viel gehuldigt wird, auch in Gemeinden. Und der es vielleicht mit diesen finsteren Zeitgenossen sogar auf sich, es mit ihnen aufnehmen kann. Und das ist der gräuliche Götze der Pornografie. Ich möchte euch nur ein paar Zahlen geben, dass wir nicht denken, das sei irgendein Randthema. Pro Jahr werden weltweit 5 Milliarden Umsatz gemacht mit Pornografie. Bei Google und den anderen Suchmaschinen ist jede vierte Suchanfrage hat was mit Sex, mit Pornografie zu tun. Jede vierte Suchanfrage. Die Kinder, die wir heute irgendwo aufs Gymnasium schicken und denken, da lernen sie was Gescheites, war schon bei mir damals so, im Computerraum liefen die Pornos und heute auf den Smartphones, was läuft da, wenn kleine Jungs sich gegenseitig Videos schicken? Das ist eine Seuche. Das ist wirklich eine Seuche. Und jetzt aber das Erschreckende. Es gibt Studien vom Weißen Kreuz, das ist eine Organisation, die christlich geprägt ist und die Menschen helfen will, frei zu werden aus der Pornografie. Eine Studie vom Weißen Kreuz sagt, dass 2 von 3 Christen regelmäßig Pornografie konsumieren. Und regelmäßig heißt einmal, mindestens einmal im Monat. Warum ist das ein gräulicher Götze? Zum einen, weil er Menschen fürchterlich abhängig macht. Kannst mit Leuten reden, die davon abhängig sind und die einfach sagen, es ist so ein Kampf, ich komme nicht davon los. Aber auf der anderen Seite, und das ist noch schlimmer, würde ich sagen, weil er wortwörtlich Menschenleben kostet. Pornografie kostet wortwörtlich Menschenleben. Es gibt immer mehr Frauen, die auch aus dieser Szene aussteigen und die berichten, was Pornografie hinter dieser schönen Welt, die dann Leute sich vom Computer reinpfeifen, was das bedeutet. Die Frauen, die halten es oft nur aus mit Alkohol, mit Drogen, werden gefügig gemacht. Manche Frauen werden ungewollt schwanger, treiben ab, hoffnungslos. Manche Frauen treibt das in den Selbstmord, weil sie es einfach nicht mehr aushalten, diese Erniedrigung Tag für Tag. Glaub nicht, dass da viele Frauen sind, die sagen, das ist das, wo ich immer schon gedacht habe, dafür will ich leben. Das ist meine Erfüllung, das ist meine Lebensbestimmung. Nein, die allermeisten sind da rein gezwungen durch ihre Lebensumstände, durch was auch immer. Es ist menschenverachtend. Und dann sagt eine Frau, die Christin geworden ist, ich habe das diese Woche gelesen auf der Seite Pro Medienmagazin über ihre Arbeit, die sie da tut. Und das ist ein Spruch, den kannst du dir an den Computer kleben. Die Frau sagt, wenn im Pornofilm eine Schauspielerin stöhnt, dann ist es vor Verzweiflung. Das ist ein gräulicher Götze. Und ich weiß nicht, ob sich das viele bewusst machen, wenn sie das Zeug konsumieren, dass es Menschenleben kostet und dass es eine furchtbare Industrie ist. Deshalb möchte ich sehr direkt fragen, wenn dich das Thema betrifft, weil es nicht so unwahrscheinlich ist, dass in so einer großen Gemeinde sogar viele damit zu tun haben. Denkst du über die Konsequenzen nach? Für dich selber, aber auch für andere, was es sie kostet, was sie dafür opfern müssen. Und es ist ja wirklich eine Sucht. Es ist ja so, wie der Raucher im Supermarkt an die Kasse geht und dann sieht er all diese ekligen Bilder von Raucherlungen und Raucherbeinen und allem Möglichen und er kauft's doch. Und so können wir auch, wenn wir süchtig danach sind, immer noch, selbst wenn wir wissen, wie schrecklich das eigentlich ist, da hingehen. Aber fang an zu kämpfen und seh dich nicht nur als Opfer, sondern sag, ich kann Schritte gehen, ich kann umkehren, mit der Kraft Gottes kann ich das tun. Es wird nicht wie ein Wunder über dich kommen, sondern es wird auch deine Mitarbeit erfordern, dass du Schritte gehst raus aus der Pornografie. Es war nur die Menschenseite. Die andere Seite sehen wir auch in diesen Versen beschrieben. Menschen, die gefangen sind, die abhängig sind, die andere fertig machen. Aber es ist noch eine andere Konsequenz hier ganz klar gemacht in den Versen 9 bis 11. Gott ist zornig über Salomo, dass er so abgedriftet ist. Und Salomo bekommt das zu hören und er bekommt das zu spüren. Gott schaut sich das lange an, über Jahre, vielleicht Jahrzehnte, aber dann sagt der Salomo, es reicht. Wir sehen das in den Versen 9 bis 11. Er sagt, mein ganzer Zorn ist über dich entbrannt. Salomo, es hat jetzt die Konsequenz, dein Königtum wird dir genommen. Gibt für einen König nichts Schlimmeres eigentlich. König ohne Reich, was ist das? Gott sagt, ich strafe das, dass du mit geteiltem Herz unterwegs warst, dass du andere Götter hattest neben mir, dass du Götter hattest, die dir wichtiger waren als ich. Wir können uns jetzt zurücklehnen und auf den Salomo schauen und sagen, ja, das hat er ja auch verdient. War doch klar, das hätte er nicht tun sollen. Aber ich hoffe, dass wir uns in dieser Geschichte neben Salomo stellen und sagen, ja, auch ich habe Gottes Zorn verdient. Vielleicht ist Pornografie nicht mein Thema, aber wer von uns wäre denn in Beziehungen und Sexualität so rein, dass er vor Gott bestehen könnte. Mit so einem ungeteilten Herz unterwegs, dass Gott sagen könnte, ja, das erkenne ich an. Wir Ehemänner, wer von uns liebt denn seine Frau so vollkommen und so hingegeben, wie Gott das sich vorstellt? Ihr Ehefrauen, wer von euch gibt sich dem Mann so hin, wie Gott das in seinem Wort den Ehefrauen sagt? Ihr Singles, wer von euch hat denn nie damit gekämpft und nie auch an Gottes Güte vielleicht sogar gezweifelt, weil er keinen Partner hat? Wir sind alle mit einem geteilten Herz unterwegs und wenn wir es vielleicht nicht bei der Sexualität gerade erkennen, weil wir vielleicht auch blind sind oder wirklich so heilig, dann aber vielleicht doch auch in einem anderen Bereich. Wir sind mit geteilten Herzen unterwegs und du musst dir bewusst sein, Gottes Maßstab ist nie die Verkommenheit der anderen. Der sagt nie, klasse, dass du keine Pornografie konsumierst oder sonst was und nicht so verkommen bist wie Salomo, sondern er sagt immer, du bist nicht so vollkommen wie ich. Seine Vollkommenheit ist der Maßstab, nicht die Verkommenheit der anderen. Und So vollkommen wie Gott sind wir nicht und deshalb verdienen wir, wie Salomo, Gottes Zorn. Und die Bibel ist so ein wunderbares Buch, weil selbst in solchen Geschichten, die so wirklich die menschlichen Abgründe uns so klar vor Augen stellen, ist allermeistens Hoffnung da. Und so auch in diesen Versen, da ist Hoffnung für Götzendiener drin. Schaut mal, wie Gott Salomo bestraft oder wie er seinen Zorn über ihn ausgießt. Also da können wir Väter uns noch was abgucken, wie milde das auch wieder ist und wie viel Gnade da immer noch zu finden ist in Gottes Gericht über seinen Salomo. Sagt er doch, zu deiner Zeit will ich das noch nicht tun, ich will das Gericht noch nicht vollstrecken, um deines Vaters David willen, sondern aus der Hand deines Sohnes will ich's reißen. Heißt für Salomo, Salomo, du darfst weiter König sein. Ich lasse dir sogar deine 1000 Frauen. Hatte danach mehr Schwierigkeiten, das zeigt uns die Geschichte weiter, aber Gott ist sehr gnädig mit ihm. Denk mal 2 Generationen vorher, denk mal an den König Saul, der war auch mit geteiltem Herz unterwegs. Und Gott hat gesagt, dir nehme ich das Königreich und er hat es ihm weggenommen. Aber Salomo behält es und Salomos Familie behält es sogar, nicht das ganze Königreich. Aber es heißt in Vers 13, einen Stamm will ich dir lassen, ein Stamm bleibt bei seinem Nachkommen. Und warum ist Gott da so gnädig? Ist zum einen so gnädig, das sagt er 2-mal, weil er das David versprochen hatte. Dem Vater Salomos hatte er es versprochen, auch wenn der Salomo auf Abwege kommt und wenn er noch so sündigt, ich werde ihm das Reich nicht wegnehmen. Ich werde ihn gnädig sein, ich werde ihn züchtigen, aber ich werde ihm nicht diese Strafe auferlegen. Gott steht treu zu seinem Wort. Und dann gibt's aber noch einen zweiten Grund und der hat mit uns zu tun. Gott hat schon so viel weiter geschaut damals, hat schon einen Plan gehabt, der so fantastisch ist, dass den Menschen können ihn sich nicht ausdenken. Gott hat gesagt, aus dieser Familie Davids und dann Salomos und die weiterkommen, wird einer kommen, der mit ungeteilten Herzen bei mir ist. Wird ein König kommen, ein ewiger König. Sein Plan war, dass aus dieser Familie, in der du gefallene Geschöpfe findest, weil alle Menschen gefallen sind, dass aus dieser Familie einer kommt, der es nicht ist. Dass aus dieser Familie Jesus Christus selbst, Gottes Sohn, kommt. Und wenn du wissen willst, wie Beziehung und Sex, wie man das gut leben kann, wie man das richtig einordnen kann, dann kannst du wirklich auf Jesus schauen. Stell mir vor, wie er auf Frauen zugegangen ist, wie er mit Frauen im Gespräch war und er hat sie nicht gemustert und nicht abgecheckt, wie sexy sie sind, sondern er hat sich wirklich tief für sie interessiert. Er konnte mit Prostituierten zusammen sein, mit ihnen essen und trinken, ohne dabei an Sex zu denken, sondern er hat sich für sie interessiert. Hat den Menschen gepredigt, Erfüllung, tiefe Erfüllung wirst du nie im Sex und in der Beziehung finden. Das ist ein gutes Geschenk Gottes, aber wenn du es zu deinem Gott machst und Erfüllung da suchst, wirst du immer wieder Hunger und Durst danach bekommen, weil es dich leer zurücklässt. Und das weiß auch jeder, der in irgendeiner Hinsicht da gefangen ist, dass da keine Erfüllung draus entstehen kann. Und Jesus sagt zu dieser Frau am Brunnen, am Jakobsbrunnen, die schon viele Männer hatte, sagt er zu ihr, komm zu mir, ich habe lebendiges Wasser, von dem du nicht mehr durstig wirst. Und er hat uns das gepredigt und er hat es vorgelebt und dann schafft er den Weg, damit wir mit unseren ungeteilten Herzen wirklich zurück zu Gott kommen können. Er geht ans Kreuz von Golgatha, er gibt sein perfektes, heiliges Leben, seine Reinheit, er gibt sie am Kreuz und nimmt dort alles mit, unseren Ehebruch, unsere Verstrickungen in Pornografie und noch viel krassere Dinge, die ich gar nicht alle beschreiben möchte. Er nimmt es mit ans Kreuz von Golgatha und da bleibt's, wenn du Jesus folgst. Da bleibt deine Schuld. Selbst wenn du noch kämpfst, er hat für deine Schuld bezahlt. Du hast ein neues Herz von ihm bekommen. So wichtig, das zu sehen. Das ist die Grundlage tatsächlich für unseren Kampf mit Pornografie und allem, was uns in der Hinsicht wirklich trennt von Gott, ist die Grundlage. Gott schenkt uns ein neues Herz. Jesus stirbt für dich und mich am Kreuz. Vor ein paar Jahren, da gab es in Amerika einen großen Skandal, der auch in Deutschland, über den auch in Deutschland geschrieben wurde. Das war der Fall eines Seitensprungportals. Ashley Madison hieß das. Da haben sich ganz viele Ehemänner angemeldet, die dachten, So finden Sie vielleicht einen Sexpartner auch.

0: dass ein Pastor so abfällt und seiner Frau untreu wird. Aber noch trauriger hat mich gemacht, dass dieser Pastor, dieser Lehrer von Gottes Wort, dass er seinen Herrn so schlecht kannte, dass sein einziger Ausweg der Selbstmord war. Dass er nicht verstanden hatte, dass Jesus Christus am Kreuz auch für Ehebrecher hing. Auch für Ehebrecherinnen. Auch für Männer und Frauen, aber vor allem Männer, die sich an Kindern sexuell vergehen. Es mag uns schockieren, aber auch für die hing er am Kreuz. Und deshalb ist Umkehr immer möglich. Die Tatsache rechtfertigt in keiner Weise, was wir tun, was wir anderen antun, aber sie ist die Grundlage für uns zu kämpfen und zu sagen, ich will nichts mehr mit den Götzen zu tun haben, ich will Jesus hinterher. Und tatsächlich zeichnet das einen Nachfolger Jesu aus, dass du nicht sagst, ich kann ja nicht anders, ich bin da drin gefangen. Nein, das Neue Testament sagt dir, du bist frei, du kannst anders. Du willst oft nicht anders, aber du kannst anders. Du bist zur Freiheit befreit. Vielleicht ist dein nächster Schritt einfach, mit jemand darüber mal zu sprechen. Kannst auch auf einen der Pastoren zukommen. Es ist gut, wenn das ins Licht kommt, wenn du nicht diese Themen, diese Versuchungen mit dir selbst ausmachst, weil die so mit Scham behaftet sind. Es ist so schwer, darüber zu reden, aber lass es nicht irgendwo in der Finsternis, wo es weiterarbeiten kann. Gerade weil Gott durch seinen Geist in uns Christen lebt, können wir diese Geschichte von Salomo nehmen und wir können unser eigenes Herz prüfen. Und wir können sagen, Gott, prüf du mich und zeig mir, ob ich auf dem richtigen Weg bin und lehr mich, auf dem richtigen Weg zu gehen.
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1: Filme, Zeitschriften, Werbetafeln, sie alle vermitteln uns ein Weltbild von Mode, das normalerweise von Gottes Sichtweise ziemlich abweicht. Nimm dir etwas Zeit und vergleiche die gängigen Meinungen der Welt.
2: Schönheit ist vor allem äußerlich.
1: Mit Gottes Vorstellungen.
3: Schönheit ist innerlich und geistlich.
2: Dein Körper ist deine Identität.
3: Dein Körper ist dein Tempel. Er ist die Wohnung deiner Seele.
2: Dein Körper gehört dir und niemandem sonst.
3: Gott hat dich gemacht. Dein Körper gehört ihm.
2: Zeig, was du hast.
3: Lass andere an dir Demut und Bescheidenheit sehen.
2: Versteck dich nicht. Du musst die Aufmerksamkeit der anderen auf dich ziehen.
3: Lenke die Aufmerksamkeit auf den Geist und das Herz.
1: Was sagt die Art, wie du dich kleidest, darüber aus, was du glaubst? Bist du von den Ansichten der Welt geprägt oder spiegelt dein Aussehen Gottes Herz wider?
3: Was du anziehst, zeigt, was du denkst.
1: Die Bibel sagt, Gott schätzt besonders den Schmuck, den man nicht sieht, der aber von unvergänglicher Schönheit ist, Freundlichkeit und ein friedfertiges Wesen.
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15. Oktober. Du sahst mich schon, als ich ein einziger Knäuel in meiner winzig kleinen Zelle war, und bevor mein erster Tag begann, stand mein Leben längst in deinem Buch. Psalm 139, Vers 16. Eine Andacht von Herbert Laupichler. Sternenkinder. Hebamme im Dienst auf dem Weg zu Mutter und Kind. Mit diesem Schild unter der Windschutzscheibe ist meine Frau jeden Tag unterwegs. Dabei muss sie auch miterleben, wie aus einer hoffnungsvollen Zeit des Wartens tiefe Trauer wird. Denn etwa 15% aller Schwangerschaften enden mit einer Fehl- oder Totgeburt. Ein Trauma für die Eltern. Vielleicht ist das Kinderzimmer schon eingerichtet oder man hat sich schon lange auf einen Namen geeinigt. Doch plötzlich das schreckliche Ende. Dabei ist es wichtig, dass die Eltern von ihrer Umgebung gesagt bekommen, wir nehmen eure Trauer ernst und fühlen mit euch. Es ist ein schwerer Verlust, den ihr gerade ertragen müsst. Viele Eltern sprechen ungern von einer Fehlgeburt. Daher hat sich dafür der Begriff Sternenkind etabliert. Ebenso wie für spätere Totgeburten. Hinter dem Begriff steckt die Hoffnung, dass die Kinder wie Sterne zurück in den Himmel gegangen sind. An diese Sternenkinder soll auch heute erinnert werden. Voraussetzung dafür ist, dass es sich beim Fötus nicht um einen bloßen Zellklumpen handelt, sondern um einen richtigen Menschen. Diese Einschätzung deckt sich auch mit der biblischen Sichtweise. Demnach beginnt das menschliche Leben nicht erst mit der Empfängnis, also der Verschmelzung von Samen und Eizelle, sondern vorher, nämlich in den Gedanken Gottes. Jeder Mensch ist eine gute Idee Gottes und das Leben kommt aus seiner Hand. Von einer Totgeburt betroffene Eltern schrieben einmal, unser kleines Baby ist uns zum Vater im Himmel vorausgegangen. In diesem Satz liegen Trauer und Trost dicht beieinander. Da ist der wunderbare Trost, dass die Nähe Gottes der beste Platz ist, den ein Mensch haben kann. Und das gilt auch schon vor dem Tod. Frage: Wann beginnt das Leben und woher stammt es? Tipp: Suchen Sie Trost in der Nähe Gottes. Bibellese: 2. Könige Kapitel 4, Verse 8 bis 37. Und es geschah eines Tages, da ging Elisa nach Schunem hinüber. Dort war eine wohlhabende Frau, die nötigte ihn, bei ihr zu essen. Und es geschah, so oft er durchzog, kehrte er dort ein, um zu essen. Und sie sagte zu ihrem Mann, sieh doch, ich habe erkannt, dass es ein heiliger Mann Gottes ist, der regelmäßig hier bei uns durchzieht. Lass uns doch ein kleines, gemauertes Obergemach machen. Dort wollen wir ihm dann Bett und Tisch und Stuhl und Leuchter hinstellen. Und es soll geschehen, wenn er zu uns kommt, kann er dort einkehren. Und es geschah eines Tages, als er wieder dahin kam, kehrte er in das Obergemach ein und schlief dort. Und er sagte zu seinem Diener Gehasi, ruf diese Schunamiterin. Und er rief sie, und sie trat vor ihn hin. Und er sagte zu ihm, sage doch zu ihr, siehe, du hast dir unsertwegen alle diese Mühe gemacht. Was kann man für dich tun? Ist für dich mit dem König zu reden oder mit dem Heerobersten? Sie aber sagte, ich wohne mitten in meinem Volk. Und er sagte, was kann man denn dann für sie tun? Da sagte Gehasi, ach, sie hat keinen Sohn und ihr Mann ist alt. Und er sagte, ruf sie. Und er rief sie, und sie trat in die Tür. Und er sprach, um diese Zeit übers Jahr wirst du einen Sohn umarmen. Da sagte sie, nicht doch, mein Herr, du Mann Gottes, belüge deine Magd nicht. Aber die Frau wurde schwanger und gebar einen Sohn zu eben dieser Zeit übers Jahr, wie Elisa zu ihr geredet hatte. Und das Kind wuchs heran, und es geschah eines Tages, da ging es zu seinem Vater hinaus zu den Schnittern. Und es sagte zu seinem Vater, »Mein Kopf, mein Kopf!« Er sagte zu dem Knecht, »Trage ihn zu seiner Mutter.« Der hob ihn auf und brachte ihn zu seiner Mutter. Und er saß auf ihren Knien bis zum Mittag, dann starb er. Da ging sie hinauf und legte ihn auf das Bett des Mannes Gottes, schloss hinter ihm zu und ging hinaus. Und sie rief ihren Mann und sagte, schicke mir doch einen von den Knechten und eine von den Eselinnen, und ich will zu dem Mann Gottes eilen und bald zurückkommen. Er sagte, warum willst du gerade heute zu ihm gehen? Es ist weder Neumond noch Sabbat. Sie sagte, Friede mit dir. Und sie sattelte die Eselin und sagte zu ihrem Diener, treib nur immer fort an, halt mich nicht beim Reiten auf, es sei denn, dass ich es dir sage. So zog sie hin und kam zu dem Mann Gottes auf den Berg Karmel. Und es geschah, als der Mann Gottes sie von ferne sah, sagte er zu seinem Diener Gehasi,
siehe da, die Schunamiterin. Nun lauf ihr doch entgegen und sage zu ihr, geht es dir gut? Geht es deinem Mann gut? Geht es dem Kind gut? Sie sagte, gut. Und sie kam zu dem Mann Gottes auf den Berg und umfasste seine Füße. Da trat Gehasi herzu, um sie wegzustoßen. Aber der Mann Gottes sagte, lass sie, denn ihre Seele ist betrübt, und der Herr hat es mir verborgen und es mir nicht kundgetan. Und sie sagte, habe ich einen Sohn von meinem Herrn erbeten? Habe ich nicht gesagt, täusche mich nicht? Da sagte er zu Gehasi, gürte deine Hüften und nimm deinen Stab in deine Hand und geh hin. Wenn du jemandem begegnest, grüße ihn nicht. Und wenn jemand dich grüßt, antworte ihm nicht. Und lege meinen Stab auf das Gesicht des Jungen. Die Mutter des Jungen aber sagte, so wahr der Herr lebt und deine Seele lebt, wenn ich von dir lasse. Da machte er sich auf und ging ihr nach. Gehasi aber war ihnen vorausgegangen und hatte den Stab auf das Gesicht des Jungen gelegt, aber da war kein Laut und kein Aufhorchen. Und er kehrte um, ihm entgegen und berichtete ihm und sagte, der Junge ist nicht aufgewacht. Und als Elisa in das Haus kam, siehe, da war der Junge tot auf sein Bett hingelegt. Und er ging hinein und schloss die Tür hinter ihnen beiden zu und betete zu dem Herrn. Und er stieg auf das Bett und legte sich auf das Kind und legte seinen Mund auf dessen Mund und seine Augen auf dessen Augen und seine Hände auf dessen Hände und beugte sich so über ihn. Da wurde der Leib des Kindes warm. Dann ging er wieder im Haus einmal hierhin, einmal dorthin und stieg wieder hinauf und beugte sich über ihn. Da nieste der Junge siebenmal und der Junge schlug seine Augen auf. Und er rief Gehasi und sagte, ruf die Schunamiterin. Er rief sie, und sie kam zu ihm herein. Und er sagte, nimm deinen Sohn. Da kam sie und fiel ihm zu Füßen und warf sich zur Erde nieder. Und sie nahm ihren Sohn und ging hinaus.

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Gnade sei mit euch und Friede von dem, der da war und der da ist und der da sein wird in aller Ewigkeit, unser Herr und Heiland, Jesus Christus. Amen. Liebe Gemeinde, die 7 Verse, die wir heute hören werden als Predigttext, sind aus meiner Sicht mithin die herausforderndsten der ganzen Bibel. Zumindest dann, wenn ich meine Nachfolge ernst nehme. Vom sogenannten reichen Kornbauer, Lukas 12, die Verse 15 bis 21. Jesus sprach zu ihnen: Seht zu und hütet euch vor aller Habgier. Denn auch wenn jemand Überfluss hat, besteht sein Leben nicht durch seine Habe. Und Jesus sagte ihnen ein Gleichnis und er sprach: Es war ein reicher Mensch, dessen Feld hat er gut getragen. Und er dachte bei sich selbst und sprach: Was soll ich tun? Ich habe nichts, wohin ich meine Früchte sammle. Und sprach: Das will ich tun. Ich will meine Scheunen abbrechen und größer bauen und will darin sammeln all mein Korn und meine Vorräte und will sagen zu meiner Seele: Liebe Seele, du hast einen großen Vorrat für viele Jahre. Habe nun Ruhe, iss, trink und hab guten Mut. Aber Gott sprach zu ihm: Du Narr, diese Nacht wird man deine Seele von dir fordern, und wem wird dann gehören, was du angehäuft hast? So geht es dem, der sich Schätze sammelt und nicht reich ist bei Gott. Amen. Wir wollen beten. Lieber Heiland, wir wollen dir Dank sagen für dieses wertvolle, kostbare, aber auch herausfordernde Evangelium, das du uns heute Morgen schenkst. Wir wollen dich bitten für die Predigt über diese Verse, dass du zu uns sprechen wollest und dass wir erkennen, wo wir gemeint sind und wo wir uns warnen lassen dürfen, dass wir nicht so leben wie der reiche Kornbauer. Dass das passiert, dass wir dein Wort annehmen, verstehen können und auch umsetzen, dazu brauchen wir deine Hilfe und dein Geleit in dieser Predigt. Wir wollen dich alle miteinander bitten, segne du durch deinen Heiligen Geist, reden und hören deines heiligen und lebendigen Wortes an unser aller Glauben. Amen. Liebe Gemeinde, wenn Sie eine Schachtel Zigaretten kaufen, dann sind da nicht nur diese Glimmstängel drin, sondern außen drauf ist auch eine Warnung. Und diese Warnung ist nicht nur einmal, da steht zum Beispiel drauf, Rauchen verursacht Lungenkrebs. Diese Warnung ist vielfältig. Immer wieder wird unterschiedlich gewarnt auf Zigarettenschachteln. Also Rauchen ist tödlich oder Rauchen fügt Ihnen und den Menschen in Ihrer Umgebung erheblichen Schaden zu. Rauchen in der Schwangerschaft schädigt Ihr Kind. Schützen Sie Ihre Kinder, lassen Sie den Tabakrauch nicht einatmen. Oder Rauchen kann zu einem langsamen und schmerzhaften Tod führen. So steht es auf den Zigarettenschachteln drauf. Da wird gewarnt, gewarnt davon, was den Tod bringen kann in dieser Welt. Und es ist gut und das ist richtig so, dass gewarnt wird vor diesem wirklich ganz schlechten Rauchen halt, was so furchtbare Konsequenzen hat. Aber das Rauchen ist nichts gegen das, was passiert, wenn man ein vor Gott verfehltes Leben führt. Das ist viel, viel schlimmer. Und davor wird gewarnt in dieser Geschichte. Und so wie auf den Zigarettenpacken unterschiedliche Warnungen stehen, was alles passieren kann, enthält auch diese Geschichte, diese 7 Verse, Warnungen an uns. Scharfe, eindeutige Warnungen, was wir zu vermeiden haben. Weil die Konsequenz ein Leben ist, bei dem Gott sagt, du Narr, komplett verfehlt, das war's. 5 Warnungen aus diesem Text, die ich mitgebracht habe, so habe ich auch diese Predigt überschrieben. Erstens, Warnung vor Habgier. Zweitens, Warnung vor Ich-Zentriertheit. Drittens, Warnung vor Ewigkeitsaufschub. Viertens, Warnung vor Machbarkeitsillusion. Fünftens, Warnung vor Urteilsvergessenheit. 5 Warnungen. Die erste, die Warnung vor Habgier. Jesus spricht es im ersten Vers unseres Predigttextes aus. Seht zu und hütet euch vor aller Habgier. Und um zu erläutern, was Habgier ist, erzählt er dann im Folgenden dieses Gleichnis vom reichen Kornbauer. Aber das ist das Setting. Warnung vor Habgier. Habgier ist eine in der alten Kirche so bezeichneten der 7 Hauptsünden. Stolz, Zorn, Genusssucht, Völlerei, Neid, Faulheit und eben Habgier. Das war so die These in der Theologie des Mittelalters, dass gesagt wurde, wenn diese Dinge bei dir sind, dann hast du ein komplett von der Bibel entferntes Leben. Und die Habgier ist mithin das Schlimmste. Und da hat die Theologie des Mittelalters recht.
Wir haben das ja so ein bisschen außen vor gelassen, nicht? Wir haben so vieles nivelliert. Über Sünde wird ja nicht mehr gesprochen. Und auch dann, was wirklich konkrete Formen und Gesichter von Sünden sind, wird vieles nicht mehr gesagt. Aber da sind wir genau beim Kern der Bibel. Und nicht nur hier in der Geschichte. Immer und immer wieder warnt die Bibel davor, habgierig zu sein. Ich lese einfach 2, 3 Bibelstellen vor. Psalm 119. Neige mein Herz nicht zur Habgier. Kolosser 3. Habgier ist Götzendienst. Tötet sie. Um solcher Dinge willen kommt der Zorn Gottes über die Kinder des Ungehorsams. Das letzte der 10 Gebote lautet, du sollst nicht begehren deines nächsten Haus, Weib, Knecht, Rind, Esel, noch irgendetwas, was dein Nächster hat. Verbot der Habsucht, der Habgier. Wenn wir dann all die Stellen uns vor Augen führen, wo es um Reiche geht, geht es nicht in der Bibel um die Verurteilung dessen, dass jemand viel Geld hat. Das nicht, sondern um die Habgier, diese Einstellung. Man kann auch nur 10 Euro am Konto haben, kann habgierig sein und man kann 10 Millionen besitzen und ist nicht habgierig. Die Habgier, also das Trachten nach noch mehr. Ich will Geld, ich will Gold, ich will Silber, ich will Aktien gewinnen. Das ist es. Und das Denken, dass man eben dadurch sein Leben erhalten könne. Das ist Habgier. Zu sagen, ich besorge mir etwas, ich nehme etwas an mich in dieser Welt und damit kann ich mein Leben tragen. Das ist ja das, was immer schon das Grundproblem des Volkes Gottes auch gewesen ist, dass sie mit diesen Dingen dieser Welt zu kämpfen haben, als das Manna in der Wüste kommt. Da sagt Gott ihnen, ihr braucht aber einen Tag nicht zu sammeln am Sabbat, da könnt ihr Ruhe haben. Aber das glauben sie nicht. Wir müssen auch da sammeln halt. Und Gott lässt alles vergehen. Das ist diese Habgier, die im Menschen angelegt ist. Und jeder von uns, ich sage das einfach so pauschal, kennt das. Bei dem einen ist es mehr, bei dem anderen ist es weniger. Mehr haben wollen. Und das ist Sünde nach der Bibel. Jesus warnt hier, hütet euch davor. Ganz deutlich. Und da kannst du dich befragen, da muss ich mich befragen. Wie viele Teile in meinem Leben sind denn besetzt von Habgier? Bei meinen Aktienspekulationen, bei meinen Geldanlagen, bei meiner Arbeit, bei meinem Fleiß, bei all den Dingen, die ich tue. Mehr haben wollen. Gott warnt. Gott warnt vor einem solchen Leben. Das Interessante ist, dass diese Wahrheit der Bibel nicht nur in der Bibel präsentiert wird. Viele biblische Wahrheiten, die werden ja von der Welt negiert. Aber diese Wahrheit, das weiß die Welt eben auch, die steht. Habgier zerstört letztlich alles. Das ist in der Wissenschaft so. Also eins der wichtigsten sozialwissenschaftlichen Bücher des letzten Jahrhunderts, mithin eins der wichtigsten Bücher, das überhaupt geschrieben worden ist, Erich Fromm, Haben oder Sein. Wenn Sie es nicht gelesen haben, lesen Sie es einfach. Fantastisches Buch. Haben oder Sein. Dieser Soziologe der Frankfurter Schule, der sagt, es gibt 2 Lebensweisen. Entweder du bist im Haben-Modus oder du bist im Seins-Modus. Und der Habens-Modus ist das einfach, wo er sagt, das ist das Übel der gegenwärtigen Zivilisation halt. Nicht ich konsumiere, ich muss mehr Geld haben, ich muss mehr Profit haben. Er nennt das Leben des Habenwollens eine nekrophile Lebensweise. Das ist das, was in den Tod führt. Und es gibt das andere daneben, das Sein. Das ist die biophile Lebensweise, zu sagen, ich lebe im Lieben, im Teilen und im Geben und nicht im Habenwollen. Und gucken wir unsere Welt an mit den Problemen. Das kann man runterbrechen, in der Politik, überall. Warum funktionieren so viele Dinge nicht mehr bei uns? Weil jeder nur haben will und der Staat muss mir und ich muss und ich muss und ich muss und ich muss halt. Und auch im Zwischenmenschlichen. Allerspätestens, wenn Sie mal eine Erbschaft in der Familie erlebt haben, dann wissen Sie, was Habsucht bedeutet und wie dadurch auch Familien zerstört werden können. Und davor warnt die Bibel. Und wie gesagt, wissenschaftlich belegt. Aber nicht nur wissenschaftlich, auch der Volksmund. Ja? In den Märchen, wir kennen das alle, der Fischer und seine Frau. Ja? Wo da erst ein Haus eingefordert wird und als nächstes muss es dann ein Schloss sein. Und dann will die Frau Königin sein, schließlich Kaiserin, Papst. Und wenn sie halt schließlich Gott werden will, geht alles kaputt, ist sie wieder in ihrer Hütte. Es ist das Märchen von der Habsucht, immer mehr haben wollen, nicht zufrieden sein. Wir haben heute Erntedank. Und da wollen wir mal in uns schlagen und mal gucken, wo wir stehen. Und da wollen wir uns einfach mal so im Gedanken 50 Jahre zurückprojizieren, wo unsere Großeltern waren.
wie reich die waren, was die sich leisten konnten und was für uns heute alles selbstverständlich ist. Die Autos, die wir fahren, die Urlaube, die wir machen, das warme Wasser, das selbstverständlich aus dem Wasserhahn kommt halt. Wir sind so reich beschenkt, uns geht es so gut. Und trotzdem ist immer wieder das in uns halt nicht, dass wir mehr haben wollen, immer mehr haben wollen. Und noch einmal, die Bibel warnt an diese Bindung an das Materielle. Das Denken, je mehr ich habe, desto glücklicher werde ich halt. Warnung vor der Habsucht. Für mich und für dich. Eine zweite Warnung in dieser Geschichte ist die Warnung vor der Ich-Zentriertheit. Das ist ein ich-zentrierter Mensch durch und durch. Ich lese noch einmal die Verse 17 bis 19, 2,5 Verse. Und Sie zählen bitte mit, wie häufig dort ich und meiner und mir vorkommt. Was soll ich tun? Ich habe nichts, wohin ich meine Früchte sammle. Und er sprach, das will ich tun. Ich will meine Scheune abbrechen und größer bauen und will darum sammeln all mein Korn und meine Vorräte und will sagen zu meiner Seele. Also wenn Sie mitgezählt haben, 2 Hände voll, 10-mal ich, meiner, mir. Es geht beim reichen Kornbauer nur um ihn. Ich, ich, ich, ich, ich. Nichts anderes. Und das ist der Protagonist für den Weltmenschen. So ist der Weltmensch. Es geht für den Weltmenschen immer nur um ihn. Ja, es geht dann auch um meine Frau, meine Tochter, mein Haus, meine Großeltern, aber auch da wieder besitzanzeigendes Fürwort halt, nicht zu sagen, possessivo, mein, nicht? Mein Arzt, mein Haus, mein Anwalt, nicht immer ich, ich, ich, ich, ich, ich, ich. Und das ist der Weltmensch. Der Christenmensch ist anders. Das meint Christsein. Dass wenn ich zu Jesus finde, ich aus der Ich-Zentriertheit in die Christ-Zentriertheit geführt werde. Christsein ist ein Weg vom Ich zum Du. Vom Ich zum Du. Und dieser Mann ist komplett noch in seiner Ich-Zentriertheit. Er ist das, was Augustin und Luther nennen, das in sich selbst verkrümmt sein. Incurvatus in se ipsum. In sich selbst verkrümmt sein. Nur sich selber sehen halt. Alles andere so ein bisschen wahrnehmen. Aber es geht nur um mich. Nur ich, ich, ich, ich, ich. Und das ist die dämonische Selbsttäuschung, die der Teufel dem Menschen zuführt, dass er ihn glauben lässt, er sei der Mittelpunkt aller Dinge. Also allein schon der Fakt, dass wir auf dieser Welt 8,5 Milliarden Menschen haben neben uns. Sollte uns eigentlich vom Intellekt her klar machen, es kann nicht nur um mich gehen. Mein Leben ist letztlich komplett unbedeutend, wenn ich das einfach mal global sehe. Das interessiert auch niemanden. Aber mich natürlich. Ja. Ich. Es geht immer um mich. Und die Bibel sagt, das Leben ist vollkommen falsch. Jesus sagt, Matthäus 16, wenn mir jemand nachfolgen will, der verleugne sich selbst und nehme mein Kreuz auf sich und folge mir nach. Wer sein Leben retten will, wird seins verlieren. Wer sein Leben um meinetwillen verliert, der wird es gewinnen. Denn das hat damit zu tun, dass das, was der Schöpfer in uns, seinen Geschöpfen, angelegt hat, wie wir leben sollen, eben nicht die Ich-Zentrierte, der Egoismus ist, sondern das Lieben anderer. Was ist das höchste Gebot? Du sollst Gott lieben von ganzem Herzen, ganzer Seele, ganzer Kraft und deine Nächsten wie dich selbst. Das ist das, was wir machen sollen. Nicht ich zentriert, alle Liebe mir, nur mir halt, alles für mich, sondern eben den anderen. Als uns Jesus beten lehrt, sagt er nicht, ne, bitte mal schön ums tägliche Brot. Vater, gib mir mein tägliches Brot, sondern die Bitte lautet, unser tägliches Brot gib uns heute. Wir beten ganz bewusst in erster Person Plural. Und das ist ganz wichtig, es geht nicht nur um mich, erste Person Singular, es geht auch um meine Mitmenschen und es geht natürlich um den Herrn. Und das macht die Bibel immer wieder deutlich, gerade auch hier im Lukas-Evangelium, der Text ist ja aus dem Lukas-Evangelium, das ist so sein Thema, die Befreiung aus der Ich-Zentriertheit, dass man auch andere sieht. 2 Kapitel zuvor, die Geschichte vom barmherzigen Samariter.
Der ist der Priester und der Levit, ja. Die sehen nur das Ihre. Ich muss meinen Job erledigen. Das ist ein wichtiger Job. Im Tempel halt, nicht? Der eine muss das Opfer bringen, der andere, der muss singen halt. Da habe ich keine Zeit für den anderen. Ich muss. Oder Zachäus halt, nicht? So ein Mensch komplett in der Ich-Zentriertheit, der sich auch komplett isoliert hat von all den Jesus da von seinem Maulbeerfeigenbaum, von seiner Ich-Zentriertheit wegrufen muss halt. Christsein ist ein Weg weg vom Ich zum Du. Und das ist eine Warngeschichte hier. Lasst uns nicht sein wie der reiche Kornbauer, bei dem es nur um seine Ernte, sein Leben, seine Gewinnmaximierung geht, sondern lasst uns den Herrn sehen und lasst uns den Nächsten sehen. Lasst uns nicht leben in Ich-Zentriertheit. Und da guck du nochmal auf deine Ehe, auf deine Familie, in deinem sozialen Umfeld. Vielleicht sind ja einige der Probleme, die du hast, darin begründet, weil du nicht so lebst, wie der Schöpfer sagt, sondern weil du denkst, na doch, das, was mir der Widersacher einflüstert, mit der Ich-Zentriertheit, da komme ich doch besser bei weg. Diese Geschichte warnt vor solch einem Leben, das Ich-zentriert lebt. Eine dritte Warnung. Die Warnung vor dem Ewigkeitsaufschub. Ich habe dieses Wort so zusammengefügt und je länger ich darüber nachdenke, desto mehr Spaß kriege ich dran. Ewigkeitsaufschub. Da sagt hier der reiche Kornbauer, nachdem er die Ernte eingefahren hat: Liebe Seele, du hast einen großen Vorrat für viele Jahre. Hab nun Ruhe, iss, trink und hab guten Mut. Ja. Meine Güte, ich meine, das muss man sagen. Also betriebswirtschaftlich gibt es für den reichen Kornbauer und landwirtschaftlich den Doktorhut. Alles richtig gemacht. Zum richtigen Zeitpunkt ausgesät, geguckt, dass das Korn wächst halt und als die Ernte da ist, auch sofort wieder, das ist so ein Machertyp, alles richtig gemacht halt. Die Ernte eingefahren, super, und jetzt ist er, der schon ein reicher Mann war, noch viel, viel reicher geworden. Wie gesagt, betriebswirtschaftlich den Doktorhut, aber vom Herrn kriegt er geistlich die Narrenkappe aufgesetzt. Du Narr. Das, was innerweltlich noch Anerkennung findet halt nicht so bei den aufstrebenden Managern halt vor Gott nicht. Warum? Weil er hat die Rechnung ohne den Wirt gemacht. Nochmal, rein landwirtschaftlich, betriebswirtschaftlich, kaufmännisch, alles okay. Aber das Gesamtsetting hat er komplett aus den Augen verloren. Nämlich, dass seine Lebenszeit ja begrenzt ist. Es ist das ganze Korn eingefahren, Haufen Geld ist da, das verprassen jetzt andere. Er hat nicht den Blick gehabt, dass er eben nicht viele Jahre hat. Das sagt er, jetzt habe ich einen großen Vorrat für viele Jahre. Und damit ist er auch wieder paradigmatisch für den Weltmenschen. Der weiß zwar intellektuell, dass er sterben muss, jeder weiß das. Aber der Weltmensch, der schiebt das weg. Also für sich persönlich. Nochmal, man weiß, der Nachbar, die Oma, der Opa, alle sterben, auch intellektuell ich, aber das kann ich nicht an mich ranlassen, damit beschäftige ich mich nicht. Und deshalb nehme ich es auch nicht in meine Rechnungen mit hinein. Das ist der Weltmensch. Also jetzt nicht nur eine These von mir, das kann man wissenschaftlich belegen halt. Also in der Kognitionsanthropologie halt ist es so, dass da klar gesagt wird, dass das menschliche Bewusstsein sich alles Mögliche vorstellen könne. Also Vergangenheit, Zukunft, wir können über fremde Galaxien nachdenken, wir können Fantasien entwickeln. Aber bei einer Sache stößt eben unser eigenes Denken, unsere Vorstellung an Grenzen, nämlich wenn wir uns mit dem Nichts auseinandersetzen, das Nichts, in das wir gehen. Das macht der Mensch nicht und da wehrt er sich gegen. Das eigene Sterben, das nimmt man nicht an, das verdrängt man. Selbst mit 97 noch im Hospiz sind ganz viele nicht bereit zu akzeptieren, dass sie ganz, ganz bald abberufen werden. Psychologie wird das Terrormanagement genannt. Die Terrormanagement-Theorie, die besagt eben, weil der Mensch sich damit nicht auseinandersetzen kann, kein dauerhaft klares Bewusstsein für seinen eigenen Tod haben kann, deshalb verdrängt er das, um diesem Terror nicht ausgesetzt zu sein, weil man dann nicht leben könnte. Wir sind ja die einzigsten Lebewesen, das unterscheidet uns von einem Hund, einer Katze, einer Kuh, einem Fisch, dass wir unsere eigene Endlichkeit wissen. Wir wissen, dass wir sterben müssen. Wir können das oft reflektieren, aber der Mensch lässt es nicht zu. Und das Problem ist, dass wir das häufig nicht berechnen. Wir haben es nicht auf der Uhr. Wir denken immer, es geht ja immer so weiter. Und selbst wenn wir so
beim Durchschnittswert angekommen sind, also wenn du gucken willst, was hier Statistisches Bundesamt sagt, das ist etwa an Tagen gemessen, 29.200 Tage, das sind etwa 80 Jahre, die du auf Erden hast. Frau ein bisschen mehr, Frau ein bisschen, Männer ein bisschen weniger halt, nicht? Das ist der Durchschnitt, danach ist eigentlich vorbei. Dann ist es Verfallsdatum, wie bei uns im Joghurt, nicht im Kühlschrank, wo du sagst, da ist das Datum, das kannst du sagen. Aber da ist es eben so, wir sterben nicht nur mit 80 Jahren, mit 29.200 Tagen, wir sterben auch mit 20.000 Tagen. Vorgestern haben wir unseren verwaltenden Bauherrn, ehemaligen Martin Batram beerdigt. Der ist mit 69 Jahren gestorben. Der hat auch noch große Pläne. Der wollte jetzt nächstes Jahr ein Haus bauen mit seiner Frau. Große Pläne gemacht, aber alles perdu. Alles weg. Leben lang gearbeitet, Pension für ihn nicht mehr. Das ist die Realität. Und nicht nur für Martin Batram, für uns alle. Niemand weiß, ob er das Jahr 2027 erlebt. Und ich spreche jetzt auch von mir. Oh, was habe ich Pläne? Ich habe bis 2031 Pläne gemacht. Der Daten, alles Mögliche. 27 ist knallvoll halt. Ich weiß aber nicht mehr, ob ich 26 überlebe. Ich habe ja auch nicht auf den Blick halt. Ich habe die Ewigkeit häufig nicht im Blick. Ich bin so komplett gefangen in dieser Welt. Und denke auch, sind ja noch viele Jahre, viele Tage, die ich habe. Und tue nicht das, was die Bibel uns lehrt. Dass wir immer wieder das vor Augen haben müssen halt, dass die Zeit hier nur ganz, ganz, ganz, ganz kurz ist. Die Bibel sagt das. Lehre uns bedenken, dass wir sterben müssen, auf dass wir klug werden halt. Die Bibel sagt immer wieder, der Mensch ist in seinem Leben nur wie Gras. Es ist nur eine ganz kurze Zeit hier, dann geht der Wind da drüber und dann kennt sie die Städte nicht mehr. Da gibt es Dutzende Bibelstellen, die das immer wieder sagen halt. Und das ist wichtig, dass wir das bei unseren Rechnungen auf dem Plan haben. Dass wir nur eine ganz kurze Zeit haben. Und ich sage, wir haben noch so viele Jahre. Mag sein, dass noch 20, 30, 50, vielleicht 70 Jahre für die Jüngeren hier noch dazukommen. Mag sein. Aber kann sein auch, dass morgen Jesus wiederkommt, dann ist in dieser Welt gar nichts mehr. Auch nichts mehr mit Schätze ansammeln fürs Reich Gottes halt. Dann war es das nämlich. Das müssen wir gucken. Und keiner weiß eben, wann unser biologisches Ende ist. Niemand. Ewigkeitsaufschub. Ja, das hat eine lange Zeit. Nein, heute, hier und jetzt. Nicht den Fehler machen, den der reiche Kornbauer gemacht hat und das nicht auf der Rechnung haben, sondern sagen, oh, ich habe viele Jahre noch. Nein, heute gilt es. Wir wissen nicht, was kommt, er, unser Schöpfer, alleine. Eine vierte Warnung, das ist die Warnung vor der Machbarkeitsillusion. Alle Warnungen haben so ein bisschen was miteinander zu tun, das sage ich auch halt, aber hier wäre es nochmal deutlich halt zu sagen, was ihn auch ausmacht. Er ist ein Macher, das ist ja erstmal gut. Der reiche Kornbauer ist jemand, der richtig was anpackt. Ich lese nochmal Verse 18 und 19. Das will ich tun, sagt er, das will ich tun. Ich will meine Scheunen abbrechen, in größere bauen und will darin sammeln, all mein Korn und meine Vorräte und will sagen zu meiner Seele, liebe Seele, du hast den großen Wort. Also der macht was. Er nimmt sein Leben in die Hand. Und das ist auch gut, das sollen wir auch tun. Und Gott stellt, so heißt es im Psalm 31, unsere Füße auf weiten Raum. Wir sind auch gefordert, das zu machen. Und das ist vollkommen richtig. Aber was wir nicht machen dürfen, ist zu vergessen, dass es eben nicht nur das geht, was wir machen und bedingen können in diesem Leben. Sondern dass daneben noch ein ganz anderer Zug ist, nämlich das, was unser Herr macht. Mein Leben ist nicht mein Leben, es ist mein Leben. Ich kann so vieles entscheiden, was ich heute Nachmittag essen werde, wann ich mich ins Bett lege und schlafe, genauso wie ihr das auch machen könnt. Natürlich ist das mein Leben. Aber die Wirklichkeit ist, dass es sein Leben ist. Ich habe ja nichts dazu getan, in diese Welt zu kommen, genauso wenig wie ihr. Der Herr hat es uns geschenkt. Und ich werde auch nichts dazu machen können, wenn er dieses mein Leben beendet, was ja sein Leben ist, weil er mein Schöpfer ist. Ich bin ja nur Ton in seinen Händen, ihr seid auch nur Ton in seinen Händen. Und so ist es auch, dass wir Dinge nur dann machen können, wenn der Herr es zulässt. Es gibt zwei Dinge, zwei Stränge, die mein Leben bedingen. Einmal das, was ich denke, will und meine. Und eben des Herrn Weg. Und ich sage immer, gesegnet ist ein Leben dann, wenn diese beiden Wege in Kongruenz miteinander kommen. Übrigens, wenn wir das Vater unser beten, bitten wir Gott darum. Dein Wille geschehe, wie im Himmel, so auf Erden. Das ist genau der Fakt ausgedrückt, dass ich im Prinzip sage, Herr, mache es bitte so, dass das, was ich entscheide, was ich tun werde, mit deinem Willen kongruent ist. Ich bete häufig, und wenn das nicht so ist, und wenn ich das nicht wieder checke, Herr, dann mach bitte die Türen zu, dass wirklich dein Wille bei mir geschehe.
Aber der reiche Kornbauer hat das komplett ausgebildet. Das ist in seinem Leben, gibt es nur ihn. Er macht, er kann auch. Er hat ja so viele Möglichkeiten halt. Und für einen gewissen Zeitraum funktioniert das auch. Aber final haut es eben nicht hin. Die Bibel sagt in Jakobus 4, wenn wir in eine Stadt gehen wollen und wollen dort Geschäfte treiben, dann wollen wir sagen, wenn der Herr will und wir leben, dann werden wir dieses oder jenes tun. Die alten Brüder nannten das früher Subconditione Jacobi, also unter der Vorbedingung Jakobus. Wenn die früher einen Vertrag schrieben, schrieben die häufig davor SCJ, eben Subconditione Jacobi, unter der Vorbedingung Jakobus. Das heißt, wenn der Herr will und wir leben, und dann können wir das und das tun. Das nimmt in den Blick, dass wir nicht die Herren über unser Leben sind, dass wir uns befreien dürfen können von diesen Machbarkeitsillusionen. Wir können etwas machen. Ja, wir müssen etwas tun in dieser Welt, gar kein Thema. Wir müssen jetzt auch hier in der Gemeinde überlegen, wie geht's denn weiter? Wir überlegen ja immer so alle 10 Jahre, wie wird es entwickeln? Wir sind jetzt gerade als Bauherren dran, darüber nachzudenken. Wie werden sich Dinge denn weitermachen? Wir müssen das umsetzen mit der wachsenden Internetgemeinde und. Was müssen wir machen? Und da müssen wir Entscheidungen treffen, als Vorstand, dann auch als Konvent. Aber nur der Herr allein führt es. Das müssen wir immer wieder vor Augen haben. Für uns als Kirchengemeinde St. Martini. Für jeden von uns privat, aber auch für unseren Staat. Ja? Wir haben ja gestern hier ein großes Fest gehabt, hier 3. Oktober, Deutsche Einheit. Können wir dankbar sein für die Deutsche Einheit und wie dankbar wir sein können, weil es waren nicht die Politiker. Nein, da hat nichts, kein einziger Politiker irgendetwas dazu beigetragen, dass am 9. November 1989 die Mauer gefallen ist. Keiner. Das wird auch keiner tun, dass sich ans Revier heften müssen, auch für die deutsche Wiedervereinigung. Es war allein nur der lebendige Gott. Machbarkeitsillusionen von Politik. Und wehe der Politik, die das vergessen hat. Wenn wir eben das Lied gesungen, wir pflügen und wir streuen den Samen auf das Land, doch Wachstum und Gedeihen liegt in des Herrn Hand. Was haben die Kommunisten daraus gemacht in der DDR? Die hatten einen Slogan, was sie in den 50er und 60er Jahren in den LPGs verkündigen ließen, in diesen landschaftlichen Produktionsgenossenschaften. Das muss man den jüngeren Menschen erklären. Wir wurden alle Bauern zwangskollektiviert halt, nicht? Und das Motto damals lautete, ohne Gott und Sonnenschein bringen wir die Ernte ein. Das war das Motto der DDR.

Illusion verfällt in seiner Politik, wo man denkt, wir könnten, ja, die sind wie in Genesis 11, der Turmbau zu Babel, wir wollen uns einen Namen machen, wir wollen die Welt retten vom Klimawandel, also wenn es den gibt, das sei hingestellt, ich will das gar nicht diskutieren, also machen wir gar nichts, ja, das regelt unser Herr und Heiland, aber ganz alleine, da können wir uns drauf verlassen. Machbarkeitsillusionen halt, Warnung, aber nicht nur für die Politik, auch für unser Leben. Wir wollen niemals den lebendigen Gott vergessen. Immer ihm alles anbefehlen. Dieses Buch, die Bibel da unten, liegt nicht umsonst aufgeschlagen. Psalm 37, Vers 5. Befiehl dem Herrn deine Wege. Hoffe auf ihn. Er wird's wohl machen. Und nicht, denk mal du schlau darüber nach, wie du alles regeln kannst, sondern hoffe mal auf deine Stärke, dein Geld und die Unterstützung deiner Familie. Und dann wird's schon hinhauen. Nein, der Herr. Wir wollen uns warnen lassen vor Machbarkeitsillusionen. Immer den Herrn mit hineinnehmen. Nochmal. Wir sind auch aufgerufen, Dinge zu tun. Gar keine Frage. Aber wir sollen uns davor hüten, dass wir ihn außen vor lassen und vergessen, dass eben nicht nur mein Wille mein Leben bedingt und meine Entscheidung, sondern dass es der Herr ist. Sprüche 16 heißt es, des Menschenherz erdenkt sich seinen Weg, aber der Herr allein lenkt seinen Schritt. Und das hat der Kornbauer erfahren müssen. Und wenn wir, die wir schon länger mit Jesus gehen, ein paar Jahre am Buckel haben, dann ist es genauso auch in unserem Leben gewesen. Wir haben auch so vieles erdacht und wollten Dinge tun, aber der Herr hat es allein gelenkt. Deshalb wollen wir uns warnen lassen vor einer Machbarkeitsillusion, die da denkt, ich bin der Herr meines Lebens, ich kriege die Dinge gebacken. Ohne unseren Herrn und Heiland Jesus Christus können wir nichts tun. Und eine fünfte und letzte Warnung, die Warnung vor der Urteilsvergessenheit. Am Ende dieses Gleichnisses spricht Gott ein Urteil. Und dieses Urteil lautet, du Narr. Diese Nacht wird man deine Seele von dir fordern. So geht es dem, der sich Schätze sammelt und nicht reich ist bei Gott. Hier wird ein Urteil gefällt über ein Leben. Und das müssen wir wissen. Nicht wir beurteilen unser Leben. Nicht die weltlichen Maßstäbe sind das, die irgendwie eine Note auf unser Leben geben. Sondern der, dem das Leben gehört, wird am Ende der Zeit unser Leben beurteilen. Er wird ein Urteil fällen. Ob es ein Urteil ist, das bei ihm Bestand hat, ein Leben, oder ob es ein Leben ist, das bei ihm keinen Bestand hat. Die Urteilsvergessenheit. Meine Seele, der Kornbauer denkt, ja, er wäre der Eigentümer seines Lebens. Das ist er aber nicht. Die Seele steht ja für das ganze Leben, die ganze Existenz, all dessen, was er ist halt. Sondern jemand anders hat es ihm gegeben. Und er fordert Rechenschaft darüber ab, was man damit gemacht hat. In diesem Kapitel 12 kommt im Anschluss die Feldrede, das, was in Matthäus 6 geschrieben ist, wie wir leben sollen, dass wir uns nicht an den Mammon zu halten haben, sondern, so heißt es im Vers 31, dass wir nach dem Reich Gottes trachten sollen. Das ist unsere Aufgabe. Dann wird uns alles andere zufallen. Wir sollen uns nicht um den Mammon kümmern, wir sollen uns um Reich Gottes trachten. Wir sollen, und so heißt es hier, dann Lukas 12 weiter, wir sollen uns Schätze sammeln im Himmel, wo sie nicht von den Motten angegriffen werden. Matthäus 6 heißt es, Rost und Motten, die es angreifen halt. Das sollen wir machen. Und da wird Gott ein Urteil drüber treffen. Was haben wir denn für Schätze gesammelt in unserem Leben? Haben wir uns darauf beschränkt, dass wir zwei Häuser hatten und noch eine Ferienwohnung, drei Autos, Kontos gefüllt und unsere Kinder und Enkel müssen sich keine Gedanken mehr machen, weil wir haben so viel angehäuft, ja, dass die auch noch 20, 30 Jahre locker segeln können. Oder ist es ein Leben gewesen, wo wir Schätze im Himmel gesammelt haben? Wir müssen reich bei Gott sein und das beurteilt dieser Gott. Also nicht die Frage, wie sammelt man die Schätze im Himmel? Keine Angst, geht jetzt nicht darum, dass ich sage, und am Ende des Gottesdienstes müsst ihr die Kollekte anlegen. So funktioniert es nicht. Die Schätze sammeln im Reich Gottes, die laufen nicht über das, was wir im Portemonnaie machen. Das ist irgendwann eine Konsequenz, wenn du den Heiligen Geist hast. Reich bei Gott, Schätze sammeln im Himmel, bekomme ich dadurch, dass ich komplett armselig werde. Das ist das Paradoxon des Glaubens. Ins Reich Gottes komme ich nicht hinein, und danach sollen wir ja trachten, sagt Jesus, indem wir sagen können, tja, ich bin der Pastor Latzel. Nicht nur Theologie studiert, Pfarrer gewesen, so viel Verkündigung, so viel Predigten, so viele Leute zum Glauben geführt und. Jetzt mal alle zur Seite, ich muss als erstes ins Reich Gottes rein. Da ist nichts, da sagt der Herr, du bleibst draußen. Ich kann als Pastor Latzel nur eins sagen, sei mir Sünder gnädig. Ich bin ein armer, nichtsnutziger Knecht von dir gewesen. Ich konnte nichts, hatte nichts. Und wenn irgendwas gelungen ist, warst du es allein. Aber ich war nichts. Ich bin die komplette Armseligkeit.
Und dann

sagt der Herr, das ist der Schatz, den du bei mir hast, deine Armseligkeit. Ganz genau. Selig sind die geistig Armen, denn ihrer ist das Himmelreich. Das gilt natürlich für geistig behinderte Menschen, haben wir auch schon drüber gesprochen, aber natürlich auch die geistliche Armut, zu sagen, dass wir verstanden haben, wir können nichts, wir sind vollständig abhängig vom Kreuz, mit dem, was da passiert ist. Das ist unser Reichtum, das ist die Gnade. Nicht das, was wir gerissen haben in dieser Welt, an unseren Reichtümern oder auch was wir eingesetzt haben in die Gemeinde oder sonst irgendwas, sondern die Schätze liegen allein in Jesus Christus. Wir nicht er, aber wenn wir ihn haben, wenn wir eben auch da nicht mehr, das war der erste Punkt, ich-zentriert leben, sondern Christus-zentriert, dann bringen wir durch ihn in seinem Geist die Schätze des Glaubens, dann werden wir reich. Wenn wir dann beispielsweise eine Spende machen für die Südosteuropa-Mission oder für die HMK oder wo immer, für irgendwas im Reich Gottes halt nicht, dann ist es nicht Olaf Latzel, sondern dann ist es der Heilige Geist. Das meint, arm im Glauben zu werden. Schätze im Reich Gottes zu haben, kriegen wir nur über Jesus Christus und nicht über unseren materiellen Reichtum. Das denken ja auch viele Leute, sondern bist du aber tief in der Religion halt nicht. Und das hat die Kirche lang genug auch den Menschen verkauft halt nicht. Also der Taler in dem Beutel klingt halt, in dem Kasten klingt, die Seele in den Himmel springt. Nicht so funktioniert es nicht, dass wir sagen, ja, wir müssen halt leisten. Das ist Religion. Nein, um nach dem Reich Gottes zu trachten, um Schätze im Himmelreich zu haben, müssen wir arm vor Gott werden, wie der Pharisäer und der Zöllner auch, so eine Geschichte aus Lukas und Lukas 18 halt zu sagen halt, der eine, der sich was einbildet auf religiöse Leistungen und eben nicht reich ist bei Gott, der andere aber, der seine Armseligkeit eingesteht und sagt, ich habe nichts, ich bin nichts, du bist alles, Herr. Wenn du das verstanden hast, du bist nichts, Jesus ist alles, dann hörst du auf, dich selber zu loben, dir irgendwas einzubilden auf dich und dann gibst du ihm die Ehre. Und das ist das, was bei Gott ein gutes Urteil findet. Dass Gott dann sagt, das ist es. Wenn du nichts bist und Jesus allein der Weg für dich ist, Jesus allein alles ist halt, dann hast du gewonnen. Reichtum, Schätze bei Gott, das heißt, wir werden arm vor ihm. So wie auch unser Gott arm für uns geworden ist, als er in diese Welt gekommen ist. Das wollen wir nicht vergessen. Es kommt der Moment, wo auch unser Leben von Gott beurteilt wird. Und wenn es nicht in Jesus Christus war und ist, wenn wir nicht die Bankrotterklärung vom Kreuz gemacht haben, unser Leben ihm übergeben haben und unsere Schuld und Sünde von seinem Blut haben abwischen lassen, sind wir verloren für Zeit und Ewigkeit. Dann wird das Urteil lauten, Holle. Dann wird es lauten, du Narr. Aber wenn wir uns arm gemacht haben, das heißt, alle unsere Schuld und Sünde, alles bei ihm abgelegt haben und nur noch auf ihn vertraut haben, dann haben wir allen Reichtum. Und dann wird unser Leben auch, wenn wir bei ihm sind, Schätze bringen, die wir eben nicht hier irdisch in Scheune sammeln können, sondern es werden Schätze sein, die die Motten und der Rost im Himmelreich nicht angreifen. 5 Warnungen, und ich sage das auch nochmal, es ist eine für mich am meisten angreifende Geschichte. Es ist keine Geschichte, die ich mag, das sage ich ganz deutlich, weil ich hier bei allen Punkten in Frage gestellt werde. Aber es sind Warnungen, die ich immer wieder hören muss und deshalb euch auch heute mitgebracht habe, zu sagen, damit ihr euch warnen lasst, damit ihr nicht ein falsches Leben führt, wie eben dieser reiche Kornbauer. 5 Warnungen, die Warnung vor Habgier, die Warnung vor Ich-Zentriertheit, die Warnung vor Ewigkeitsaufschub, die Warnung vor Machbarkeitsillusion, und die Warnung vor Urteilsvergessenheit. Möge unser Herr und Heiland diese Predigt an deinem Glauben und deiner Nachfolge segnen. Amen. Und der Friede unseres allmächtigen Gottes, der sehr viel höher ist als all unsere menschliche Vernunft, er bewahre unsere Herzen und Sinne in Christus Jesus, unserem auferstandenen und lebendigen Herrn. Amen.

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Schön, dass Sie heute Abend gekommen sind. Ich begrüße Sie ganz herzlich hier in der Halle. Ich muss Ihnen ganz ehrlich sagen, Sie sind ganz schön mutig, dass Sie heute freiwillig zu diesem Thema Sterben und Tod gekommen sind. Nun, dieses Thema interessiert uns auf der einen Seite, das ist gar keine Frage. Interessanterweise interessiert es nicht nur alte Menschen, da würde man das ja noch irgendwo verstehen. Man beschäftigt sich mit dem Sterben, mit dem Tod. Aber auch junge Leute fragen sich, was passiert eigentlich, wenn wir sterben? Es ist aber auch ein Thema, das uns Angst bereitet. Vielleicht haben Sie es schon mal erlebt, ein Mensch, den Sie geliebt haben, starb. Plötzlich lag er vor Ihnen, dann folgte die Beerdigung. Und ich weiß nicht, wie es Ihnen bei Beerdigungen geht, aber bei Beerdigungen wird mir immer wieder schmerzlich bewusst, dass auch ich einmal sterben muss. Und ich sage Ihnen ganz ehrlich, ich liebe diesen Gedanken überhaupt nicht. Eine 88-jährige Frau schrieb in einem Brief, ich muss viel an Sterben denken, aber ich mag diesen Gedanken nicht. Natürlich gibt es Menschen, die sich nach dem Sterben sehnen. Es sind normalerweise Menschen, die körperlich oder psychisch leiden und die dann den Eindruck haben, wenn ich jetzt sterbe, dann ist das wie eine Art Erlösung aus meinem Leiden. Ich weiß nicht, ob Sie das wissen, aber Menschen sterben auch sehr verschieden. Es gibt Menschen, die erleben im Augenblick des Sterbens einen unglaublichen inneren Kampf. Ich bin befreundet mit einem Pfarrer, ein wunderbarer Mann, glaubt an Jesus Christus. Und er hat mir erzählt, wie er einen 21-jährigen Bauernsohn auf dem Sterbebett im Krankenhaus regelmäßig begleitete. Und dieser 21-jährige junge Mann hat immer wieder gesagt, aber Herr Pfarrer, ich muss doch nicht sterben. Ich muss doch nicht sterben. Wissen Sie, ich darf jetzt nicht sterben. Ich habe gerade den Bauernhof meiner Eltern übernommen. Ich sollte mich darum kümmern. Ich darf jetzt nicht sterben. Nun, er ist dann trotzdem gestorben. Die Fachfrau Gesundheit, die gerade im letzten Moment noch im Zimmer war, als er gestorben ist, hat später gesagt, das waren seine letzten Worte. Ich muss doch nicht sterben. Und damit ging er in die Ewigkeit. Und dann gibt es Menschen, die sterben relativ leicht. Wir hatten vor vielen Jahren eine 90-jährige Frau in unserer Gemeinde, in unserer Kirche. Wissen Sie, so eine wunderbare Omi, so fröhliche Omi. Und irgendwann mal bin ich zu ihr hingegangen und habe gesagt, du sag einmal, darf ich dir mal eine schwierige Frage stellen? Ich weiß nicht, wem ich sie sonst stellen würde. Aber du bist jetzt 90 Jahre alt, du weißt ganz genau, du wirst nicht mehr lange leben. Wie ist das für dich? Dann lächelte sie mich an und sagte, weißt du, Beat, vor dem Vorgang des Sterbens habe ich schon ein bisschen Angst. Aber was nachher kommt, darauf freue ich mich, denn ich weiß, das Beste kommt noch für mich in der Ewigkeit. Ich sage Ihnen ganz ehrlich, als ich das erlebt habe, als sie mir das gesagt hat, habe ich gedacht, so möchte ich auch einmal alt werden, so möchte ich auch einmal auf die Ewigkeit zugehen können. Ich freue mich darum, dass Sie heute Abend gekommen sind und ich möchte mit Ihnen über folgende Fragen nachdenken. Was passiert, wenn wir sterben? Wo kommen wir hin? Gibt es Himmel und Hölle? Und wenn es Himmel und Hölle gibt, kann man es wissen, dass man in den Himmel kommt. Und ich muss Sie ein bisschen vorwarnen, ich werde Ihnen heute Abend nicht nur gute Gefühle machen. Also Sie werden einen Moment haben im Laufe dieses Vortrages, da denken Sie vielleicht, es wäre besser gewesen, Sie wären zu Hause geblieben. Aber ich bitte Sie, halten Sie es aus. Verlassen Sie bitte nicht Ihren Radio, sondern bleiben Sie dran bis ans Ende. Denn diese Frage, wo verbringe ich die Ewigkeit, die muss wirklich gelöst sein. Denn eines Tages werden wir alle sterben. Und wir müssen uns im Klaren sein, irgendjemand von uns ist der Nächste. Und da muss die Frage geklärt sein, was passiert,
wenn wir sterben. Und damit komme ich zu meinem ersten Punkt. Ich möchte Ihnen zunächst einmal einige der gängigen Sterbetheorien ganz kurz erläutern. Da ist zunächst einmal die materialistische Sterbetheorie. Da wird einfach gesagt, wenn ein Mensch tot ist, ist er tot. Und dann folgen manchmal diese dummen Sprüche, aber da sagt man zum Beispiel in der Schweiz, wenn ich tot bin, dann sehe ich halt die Radieschen 2 Meter von unten. Nun, wenn ich solche Sprüche manchmal höre, werde ich den Eindruck nicht ganz los, dass ganz viele Leute im tiefsten Innern eigentlich Angst haben. Und weil sie so Angst haben, müssen sie irgendwo diese Angst überwinden und sie machen das, indem sie solche Sprüche klopfen. Wissen Sie, wenn Sie ganz sicher sind, dass mit dem Sterben alles aus ist, dann müssen Sie keine Angst haben vor dem Tod, weil dann sind Sie einfach tot. Aber der Mensch ahnt in seinem Herzen, es geht weiter. Und ich sage Ihnen, diese Ahnung hat Gott in unser Leben hineingelegt. Die Bibel sagt nämlich an einer Stelle, Gott hat dem Menschen die Ewigkeit ins Herz hineingelegt. Die zweite Sterbetheorie ist die sogenannte Reinkarnation. Vielleicht haben Sie davon auch schon mal gehört. Da wird gesagt, wenn ein Mensch stirbt, dann wird er nach einiger Zeit wiedergeboren auf dieser Welt. Und er kann sich dabei vorwärts oder rückwärts entwickeln, je nachdem, wie er gelebt hat. Man nennt das auch das Karma. Das Ziel dabei ist, durch sonst so viele Reinkarnationen schließlich im Nirvana zu enden. Und jetzt dürfen Sie Nirvana nicht verwechseln mit der christlichen Vorstellung von ewigem Leben. Nirvana bedeutet eigentlich nichts anderes als Auslöschen der persönlichen Existenz. Also hier wird gelehrt, ein Mensch wird immer wieder geboren und wenn er irgendwann einmal vollkommen ist, dann wird seine persönliche Existenz aufgelöst und er geht über in die allgemeine Gottheit. Ich muss Ihnen ganz ehrlich sagen, ich finde diese Weltanschauung extrem brutal. Die dritte Sterbetheorie vertreten die sogenannten Sterbeforscher, wie vor Jahren die Schweizerin Frau Dr. Kübler-Ross. Sie haben vielleicht auch von dieser Frau gehört. Sie hat verschiedene Menschen interviewt, die klinisch tot waren, die dann wieder ins Leben zurückgekehrt sind. Und es ist schon sehr interessant, dass diese Leute ähnliche Dinge erzählt haben. Sie waren nämlich klinisch tot. Und dann wurden sie plötzlich, waren sie noch einige Augenblicke im Raum, sie konnten alles mitverfolgen, was da geschah, hatten aber keine Möglichkeit mehr, auf das Diesseits Einfluss zu nehmen. Und dann vergingen einige Augenblicke und dann wurden sie plötzlich weggezogen durch einen ganz schmalen, dunklen, finsteren Tunnel hindurch. Am Ende des Tunnels war eine Lichtgestalt. Diese Lichtgestalt hat nur Liebe ausgestrahlt, hat jeden Menschen angenommen, unabhängig seines Lebens, hat jeden Menschen angenommen, unabhängig seines Glaubens. Einige Menschen sind zurückgekehrt und haben gesagt, wir haben jetzt keine Angst mehr vor dem Sterben, denn wir wissen, das Schönste kommt erst noch. Einige sind zurückgekehrt, haben gesagt, wir haben keine Angst mehr vor dem Sterben, denn wir wissen jetzt, es gibt gar keine Hölle. Einige sind sogar zurückgekehrt und haben gesagt, wir wollten eigentlich gar nicht mehr zurückkehren. Aber die Lichtgestalt hat uns noch einmal zurückgeschickt. Was ist zu diesen Erfahrungen zu sagen? Ich weiß nicht, ob Sie das wissen, aber neben diesen positiven Sterbeerfahrungen gibt es auch viele negative Sterbeerfahrungen. Es gibt sogenannte Höllenerfahrungen. Vor vielen Jahren strahlte das zweite deutsche Fernsehen eine Sendung aus mit dem Titel »Ich sah die Hölle«. In dieser Sendung wurden auch Menschen interviewt, die klinisch tot waren, die aber nicht eine positive Erfahrung gemacht hatten, sondern eine Höllenerfahrung, eine negative Erfahrung. Zum Beispiel Howard Strom, Professor für Kunst,
Er erzählte, wie er klinisch tot war, wie er sich plötzlich in einem finstern Raum befand, wie er von ganz dunklen Gestalten mitgerissen wurde. Er wollte aber nicht mit, hat sich gewehrt. Und dann hat er, obwohl er überhaupt nicht religiös war, sich an ein Kindergebet erinnert. Und da fing er an, dieses Gebet zu beten. Und dann fingen diese Gestalten an zu rufen und zu fluchen. Und sie haben ihm gesagt, er soll aufhören zu beten, das würde nichts nützen. Es gäbe nämlich keinen Gott. Aber Howard Strom betete weiter und dann beobachtete er, wie die Gestalten langsam aber sicher sich von ihm entfernten. Schließlich war er allein, kehrte ins Leben zurück und sagte, ich sah die Hölle. In dieser Sendung wurde eine Wissenschaftlerin gefragt, warum man so lange nichts über diese negativen Sterberfahrungen gehört habe. Und dann erklärte sie, weil die Menschen sich schämen. Können Sie das nachvollziehen? Stellen Sie sich einmal vor, Sie sind klinisch tot. Sie machen eine Höllenerfahrung. Sie kommen ins Leben zurück. Würden Sie das einfach Ihren Freunden und Verwandten sagen, wenn ich nicht zurückgekommen wäre, wäre ich wahrscheinlich in der Hölle gelandet? Nein, da schämt man sich. Und darum hat man lange Zeit nur von diesen positiven Sterbeerfahrungen etwas gehört. Man weiß heute aber, dass ungefähr die Hälfte aller Sterbeerfahrungen, und zwar auf der ganzen Welt, unabhängig der Kultur und unabhängig der Religion, sogenannte Höllenerfahrungen sind. Jetzt möchte ich richtig verstanden sein. Das ist kein Beweis, dass es eine Hölle gibt. Bitte. Nur die positiven Erfahrungen sind auch kein Beweis, dass es keine Hölle gibt. Und das hat Frau Dr. Kübler-Ross immer wieder gesagt. Sie hat gesagt, ich bin nie einem Menschen begegnet, der eine Höllenerfahrung gemacht hat, also gibt es keine Hölle. Und hier muss man ganz klar sagen, nein, das stimmt nicht. Es gibt ganz viele Menschen, die haben eine negative Höllenerfahrung so wenigstens erlebt. Und damit komme ich zum zweiten Punkt. Was sagt nun die Bibel zum Sterben? Sehen Sie, wenn wir über das Sterben nachdenken, dann stellt sich uns ein ganz großes Problem, nämlich, dass noch nie ein Mensch außer Jesus im Jenseits war, ins Leben zurückgekehrt ist und erzählt hat, wie es im Jenseits aussieht. Wissen Sie, die Menschen, die klinisch tot waren, waren eben nicht unbedingt wirklich tot. Natürlich gibt es in der Bibel einige Menschen, die tot waren, die ins Leben zurückgekehrt sind, zum Beispiel Lazarus. Aber ist Ihnen schon mal aufgefallen? Alle diese Menschen, die wieder ins Leben zurückgekehrt sind, haben nichts darüber gesagt, wie es im Jenseits aussieht. Ich weiß, dass es einige moderne christliche Bücher gibt, wo Menschen behaupten, sie seien tot gewesen, ins Leben zurückgekehrt sind und erzählen, was sie erlebt haben. Aber ich sage Ihnen ganz ehrlich, ich bin enorm kritisch gegen diese Berichte. Wissen Sie, Papier ist bekanntlich geduldig. Nein, kein Mensch war wirklich im Jenseits außer Jesus. Und darum kann uns niemand sagen, wie es im Jenseits aussieht. Kein Mensch. Der Einzige, der es sagen kann, ist der lebendige Gott, der Schöpfer, der uns geschaffen hat. Und sehen Sie, das Wunderbare ist, er hat es uns klar und deutlich gesagt, nämlich in der Bibel. Wissen Sie, die Bibel ist nicht nur ein altes Buch, sondern die Bibel ist Gottes Wort, von Gott inspiriert. Gott hat seine Gedanken uns Menschen gesagt, damit wir wissen, wie wir leben und wie wir sterben können. Jetzt können Sie natürlich kritisch einwenden, ja, ist die Bibel Gottes Wort? Ist die Bibel überhaupt von Gott inspiriert? Diejenigen, die mich kennen, wissen, ich bin ziemlich kritisch. Ich glaube nicht einfach so alles und darum bin ich dieser Frage immer wieder nachgegangen. Kann man der Bibel wirklich vertrauen? Und ich sage Ihnen, es gibt manche Beweise, dass die Bibel von Gott inspiriert ist.
Ich möchte Ihnen heute einmal den deutlichsten zeigen. Die Bibel ist ein Buch voller Voraussagen. Man nennt das auch Prophezeiungen. Nun gibt es auch außerbiblische Prophezeiungen, das wissen Sie vielleicht. Aber wenn man die außerbiblischen Prophezeiungen anschaut, dann sind die immer so allgemein gehalten. Und wenn eine Prophezeiung allgemein gehalten wird und jetzt passiert etwas, dann kann man da vieles hineininterpretieren. Also man kann sagen, das hat er vielleicht gemeint oder jenes. Wenn Sie jetzt einmal die Prophezeiungen der Bibel anschauen, dann sind die zu einem großen Teil ganz genau. Da werden Orte genannt. Da werden Namen genannt. Da werden Handlungen beschrieben. Ich sage Ihnen mal drei Prophezeiungen. 700 Jahre vor der Geburt Jesu wird vorausgesagt, dass der Messias in Bethlehem geboren wird. Dann wird vorausgesagt, dass der Messias hingerichtet wird. Meine Freunde, für einen Juden war das hirnrissig. Nein, der Messias wird nicht hingerichtet. Und dann vielleicht die gewaltigste Voraussage, es wird vorausgesagt mit damaligen Bildern, in welcher Art der Messias hingerichtet werden wird. Nämlich, dass er gekreuzigt wird. Wissen Sie, wenn ein Jude noch auf diese Idee gekommen wäre, der Messias wird hingerichtet, dann hätte er gesagt, er wird gesteinigt, weil die Hinrichtungsart der Juden Steinigung war, aber es wird vorausgesagt, der Messias wird gekreuzigt. Und jetzt kommt das Verblüffendste. Diese Prophezeiung wurde zu einer Zeit gemacht, als es die Kreuzigung noch gar nicht gab. Die Perser haben das erfunden, die Römer haben es ausgelebt. Und bevor der erste Mensch gekreuzigt wurde, wurde bereits vorausgesagt, der Messias wird gekreuzigt. Was erstaunlich ist an der Bibel ist, dass viele dieser Prophezeiungen sich wortwörtlich erfüllt haben. Manche stehen noch aus, aber die Bibel hat sich noch nie geirrt. Und darum glaube ich der Bibel. Ich vertraue der Bibel auch in den Dingen, die ich nicht prüfen kann. Nämlich, was passiert, wenn ich sterbe? Und ich sage Ihnen, das ist das einzig Vernünftige. Und jetzt möchte ich Ihnen einmal zeigen, so in groben Schritten, was passiert eigentlich, wenn wir sterben? Ich mache es einmal so. Jeder Mensch hat einen Körper. Das sehen wir, das spüren wir, das merken wir, da müssen wir nicht viel diskutieren. Jeder Mensch hat aber noch etwas und ich nenne das einmal das Ich. Manche nennen es auch die Seele oder die Persönlichkeit, aber ich finde der Begriff Ich enorm gut. Solange wir nun auf dieser Erde sind, bilden der Körper und das Ich eine Einheit, sie gehören zusammen. Aber der Körper und das Ich sind nicht identisch. Wissen Sie, woran man das erkennt? Wenn beispielsweise unser Körper einen Schaden hat, wenn ein Arm oder ein Bein amputiert ist, dann ist ja unser Körper nicht mehr 100%. Aber wir sind immer noch 100% Ich. Also der Körper und das Ich bilden in diesem Leben eine Einheit, sie sind aber nicht identisch. Jetzt ist Folgendes. Die Existenz des Körpers ist in jedem Fall begrenzt. Viele Menschen werden alt und sterben, manche werden krank und sterben, manche haben einen Unfall und sie sterben. Die Existenz des Körpers ist in jedem Fall begrenzt. Aber das Ich, das lebt ewig. Und jetzt passiert im Augenblick des Sterbens nichts anderes, als dass das Ich unseren Körper verlässt. Und jetzt hat es zwei Möglichkeiten, wo es hingeht. Entweder geht es in die Gemeinschaft mit dem lebendigen Gott. Die Bibel redet vom ewigen Leben. Die Bibel redet von der Herrlichkeit. Die Bibel redet vom Himmel. Oder das Ich geht an einen Ort, wo es getrennt von Gott lebt. Die Bibel redet von der ewigen Nacht, von der ewigen Verdammnis. Die Bibel redet von der Hölle. Meine Freunde, die Bibel redet klipp und klar von Himmel und Hölle.
Dabei beschreibt sie den Himmel als einen wunderbaren Ort. Die Bibel sagt, Gott wird dort bei den Menschen wohnen. Die Menschen werden sein Volk sein. Die Bibel sagt, dort wird es kein Leid mehr geben. Kein Geschrei mehr, keine Schmerzen mehr, der Tod wird nicht mehr sein. Ja, Jesus sagt sogar, ich mache alles neu. Jemand hat mir den Himmel mal so beschrieben, hat gesagt, stellen Sie sich mal das Allerschönste vor, was Sie irgendwann mal in Ihrem Leben erlebt haben, wo Sie gedacht haben, das sollte jetzt nie mehr aufhören, sondern für alle Ewigkeit so weitergehen. Bitte machen Sie das gleich einmal, überlegen Sie sich etwas Wunderschönes, was Sie erlebt haben. Haben Sie alle etwas? Und dann hat er gesagt, und jetzt ist der Himmel noch viel schöner. Und das Wunderbare ist, er hört nie auf, er dauert wirklich ewig. Aber die Bibel redet auch klar von Hölle. Und ich weiß, was einige von Ihnen jetzt denken. Sie denken, die Hölle, das ist doch die Erfindung der alten Kirche. Man wollte den Menschen Angst machen, also hat man die Höllenstrafe erfunden. Aber ich sage Ihnen, das stimmt nicht. Wenn Sie die Bibel einmal ganz genau studieren, dann merken Sie, die meisten Stellen über die Hölle sind Zitate von Jesus Christus. Jetzt hören Sie gut zu, vor allem alle Stellen, in denen die Hölle beschrieben wird, sind Zitate von Jesus Christus. Also ausgerechnet Jesus, der nun wirklich die größte Liebe in Person war. Bitte, es hat niemand so geliebt wie Jesus, hat am meisten von der Hölle geredet. Die alte Kirche hat diese Strafe ganz schnell bagatellisiert. Man hat gesagt, es gibt ein Fegefeuer. Und da hat man gesagt, da kommt ein Mensch hinein, dann kann er abbüßen und die allermeisten Menschen werden früher oder später dann wieder aus dem Fegefeuer herauskommen. Aber ich sage Ihnen, Jesus und die Bibel reden nirgends vom Fegefeuer, aber ganz klar von der Hölle. Dabei hat Jesus keine Schauermärchen erzählt. Aber er hat schon gesagt, es ist ein furchtbarer Augenblick, ein furchtbarer Ort. Ich bringe Ihnen einmal zwei Zitate. Jesus hat gesagt, dort ist tiefste Finsternis. Jesus hat gesagt, dort ist Heulen und Zähneklappen. Bitte legen Sie das nicht aus. Das sind einfach Zitate von Jesus. Jesus hat gesagt, hier und in diesem Leben entscheidet es sich, wo wir die Ewigkeit verbringen. Verstehen Sie, wenn Sie hier zum letzten Mal Ihre Augen schließen, sind die Würfel gefallen. Und es gibt keine zweite Chance mehr. Und Jesus hat gesagt, die Hölle, sie dauert ewig, ewig, ewig, ewig, ewig. Sie hört nicht mehr auf. Meine Freunde, ich habe in den letzten Woche viele Bibelstellen angeschaut im Neuen Testament über die ewige Verdammnis. Und ich habe nach einer Bibelstelle gesucht, dass man nochmals eine Chance hat nach diesem Leben. Ich habe nach einer Bibelstelle gesucht, ob es irgendwo eine Hoffnung gibt. Und ich sage Ihnen, ich habe keine Bibelstelle gefunden. Wissen Sie warum? Weil es keine Bibelstelle gibt. Meine Freunde, wenn Sie gestorben sind, sind die Würfel gefallen. Verzeihen Sie meine Emotionalität heute. Aber das hat mich in der letzten Woche so etwas von bewegt und berührt. Ich muss Ihnen einfach mein Herz weitergeben hier. Und ich sage Ihnen, sie dauert ewig, ewig, ewig. Sie hört nie mehr, nie mehr auf. Meine Freunde, und darum ist es so wichtig, dass Sie wissen, dass Sie in den Himmel kommen. Mein Wunsch ist, dass niemand diese Halle verlässt und dass niemand den Radio abstellt, ohne dass er hundertprozentig weiß, wenn ich sterbe, komme ich in den Himmel. Und damit komme ich zum Dritten. Was können wir tun, damit wir ewiges Leben bekommen? Mit einer ähnlichen Frage kam einmal ein junger Mann zu Jesus. Er fragte Jesus, was kann ich Gutes tun, um ewiges Leben zu bekommen? Jesus antwortete und sagte, du kennst ja die Gebote. Und dann zählte Jesus sie auf, du sollst nicht töten, du sollst nicht Ehe brechen, du sollst nicht stehlen, du sollst nicht lügen, ehre Vater und Mutter.
Mit anderen Worten hat Jesus gesagt, wenn du ewiges Leben bekommen willst, musst du die Gebote Gottes hundertprozentig halten. Oh, denken Sie, das ist ja wunderschön. Ich habe die Gebote Gottes immer gehalten, ich habe noch nie getötet. Ich habe noch nie die Ehe gebrochen, ich habe noch nie gestohlen, ich habe noch nie gelogen. Ich habe ein gutes Verhältnis zu meinen Eltern, das ist ja wunderbar. Die Bibel kommt zu einem anderen Ergebnis. Die Bibel sagt, alle Menschen haben gesündigt und können vor Gott nicht bestehen. Und ich sage Ihnen auch hier, die Bibel hat recht. Wissen Sie, wir leben heute in einer Zeit, in der vieles salonfähig geworden ist, was die Bibel als Sünde bezeichnet. Und darum kommt es sehr oft vor, dass die Menschen sündigen, die Gebote Gottes übertreten und überhaupt kein schlechtes Gewissen mehr haben. Aber es ist trotzdem Sünde. Ich möchte das an ein paar Beispielen zeigen. Die Bibel sagt, du sollst nicht töten. Jesus hat gesagt, nicht erst, wenn ich einem Menschen den Knüppel über den Kopf gehauen habe und er tot vor mir liegt, bin ich in den Augen Gottes ein Mörder. Sondern bereits, wenn ich einen Menschen hasse oder wenn ich Groll gegen ihn habe oder Aggressionen habe, bin ich in den Augen Gottes ein Mörder. Jesus hat sogar gesagt, wenn ich einem Menschen etwas Beleidigendes sage, du Idiot oder etwas Ähnliches, wartet auf mich das höllische Feuer. Das ist ein Zitat von Jesus. Die Bibel sagt, du sollst nicht Ehe brechen. Ich will Ihnen nicht zu nahe treten heute, aber ich bin ganz sicher, in dieser Veranstaltung dieser Größe, unter uns sitzen Männer und Frauen, die haben die Ehe gebrochen. Vielleicht haben sie sich entschuldigt, haben gesagt, ein kleiner Seitensprung tut meiner eigenen Beziehung gut. So ein Quatsch. Oder jemand hat mal gesagt, ich habe gedacht, mich tritt ein Pferd. Er hat gesagt, man heiratet, dann entwickelt man sich. Man entwickelt sich vielleicht auseinander, dann ist es doch besser, man lässt sich scheiden und heiratet den Nächsten. Nein, sagt die Bibel, du sollst nicht Ehe brechen. Jesus hat sogar gesagt, nicht erst, wenn ich mit einer Frau ins Bett gehüpft bin, habe ich die Ehe gebrochen, sondern wenn ich bereits eine fremde Frau mit einem begehrlichen Blick anschaue, habe ich im Herzen mit ihr die Ehe gebrochen. Die Bibel sagt, du sollst nicht lügen. Jemand hat mal gesagt, ich lüge doch nicht, ich schwindle höchstens. Ehre Vater und Mutter. Jeder von uns, der seine Eltern gekannt hat, hat dieses Gebot übertreten. Es bedeutet nämlich für Kinder, Teenager und Jugendliche, ich sage es noch einmal, es bedeutet, den Eltern zu gehorchen. Und es bedeutet als Erwachsene, dass wir die Eltern ehren und achten, dass wir sie ehren und achten und sie nicht einfach abschieben. Jetzt sagen Sie vielleicht, Beat, kein Mensch kann die Gebote Gottes hundertprozentig halten. Richtig. Darum sagt ja die Bibel, alle Menschen haben gesündigt und können vor Gott nicht bestehen. Nun gibt es immer wieder Leute, die entschuldigen sich damit, die sagen, naja, wir sind ja alle Sünder. Und sie wollen damit sagen, wenn wir alle Sünder sind, kann es ja nicht so schlimm sein. Die Bibel sagt, doch, wir sind alle Sünder. Aber die Bibel sagt, das ist ja das Schlimme an der ganzen Sache. Und jetzt sage ich Ihnen etwas, und Sie dürfen heute Abend wieder ganz vieles vergessen. Aber das müssen Sie bitte mitnehmen. Die Bibel lehrt uns darum, dass kein Mensch, hören Sie gut zu, dass kein Mensch sich den Himmel durch gute Werke verdienen kann. Die Bibel sagt klipp und klar, wir werden nicht gerettet durch gute Werke, damit sich niemand entschuldigen kann. Und ich sage Ihnen, das ist gut so. Stellen Sie sich einmal vor, wir kämen in den Himmel, weil wir ein so gutes Leben gelebt haben. Wir kämen dort an, wir würden uns auf die Schulter klopfen und würden sagen, was sind wir für tolle Hechte, dass wir hier oben sind. Ich sage Ihnen, das wäre nicht der Himmel, das wäre die Hölle. Ich möchte mit niemandem im Himmel sein, der sagt, ich bin dort oben, weil ich so gut gelebt habe. Mit niemandem. Und darum hat es Gott so eingerichtet, dass wir uns den Himmel nicht verdienen können. Und damit kommen wir zum Evangelium. Evangelium bedeutet ja gute Nachricht. Und die gute Nachricht lautet, dass Gott sie liebt,
dass er mit ihnen in eine Beziehung hineintreten möchte und dass er ihnen ewiges Leben schenken möchte. Er möchte, dass sie alle in den Himmel kommen. Damit er das aber kann, obwohl wir gesündigt haben, hat er das größte Opfer gebracht. Jesus kam auf diese Welt und Jesus starb am Kreuz für unsere Sünden. Nun habe ich Ihnen gestern schon gesagt, mir begegnen immer wieder manche Leute, auch christliche Leute, die nicht so recht wissen, warum Jesus eigentlich sterben musste. Ich erinnere mich, ich habe eine alte Frau begleitet und sie hat irgendwann mal gesagt, weißt du, Beat, ich habe nie so richtig verstanden, warum dieser Jesus am Kreuz sterben musste. Ich habe es mir heute noch einmal überlegt, wie kann ich Ihnen das erklären, dass Sie es verstehen. Was ist dort am Kreuz passiert? Und ich möchte es heute einmal folgendermaßen versuchen. Als Jesus am Kreuz hing, oder kurze Zeit vor dem Garten Gethsemane, nahm Gottvater die Sünden aller Menschen und hat sie auf Jesus übertragen. Also er nahm die Sünden der Menschen, die in der Vergangenheit lebten, die Sünden der Menschen, die gerade damals in der Gegenwart lebten, und hat sie wie ein Paket auf Jesus Christus übertragen. Und dann, weil Gott ja allwissend ist, weiß er ja auch über die Zukunft, er blickt in die Zukunft. Und darum konnte er auch die Sünden der Menschen nehmen, die noch in Zukunft leben würden, und hat sie auf Jesus übertragen. Das heißt, er hat ihre und meine Sünden genommen und auf Jesus übertragen. Und dann sah es, als Jesus am Kreuz hing, in den Augen Gottes aus, wie wenn Jesus jede Sünde selber gemacht hätte. Jede Sünde, die irgendwann mal getan wurde oder noch getan wird. Und dann ist der Zorn Gottes über Jesus ausgegossen. Das Gericht Gottes, das uns eigentlich hätte treffen müssen, traf ihn. Wenn Sie einmal wissen wollen, wie schlimm Gott die Sünde einstuft, dann müssen Sie das Kreuz anschauen. Wissen Sie, am Kreuz sehen wir nicht nur die Liebe Gottes, am Kreuz sehen wir auch den Zorn Gottes, wie er unsere Sünden beurteilt. Und er hat darum seinen Sohn Jesus stellvertretend für uns bestraft. Der Zorn Gottes wurde über Jesus ausgegossen. Und darum kam Gottes gerechter Zorn, bitte, der war gerecht, zur Ruhe. Darum wurde Gottes gerechtes Gericht wirklich gestillt. Und jetzt sagt die Bibel, weil Jesus am Kreuz für uns gestorben ist, kann er uns die Sünden vergeben. Weil das Gericht Gottes dort am Kreuz geschehen ist. Aber es kommt noch etwas. Und das ist wichtig im Blick auf unser Thema. Jesus ist nämlich nicht nur am Kreuz gestorben, sondern er ist am dritten Tag real, wirklich körperlich von den Toten auferstanden. Nicht nur in den Gedanken der Jünger, sondern in der Realität. Osterabend, die Jünger hatten sich versammelt in einem Raum, weil sie Angst hatten als Nachfolger dieses Jesus, dass sie als Märtyrer ebenfalls gefangen genommen würden und vielleicht sterben müssten. Plötzlich ging Jesus durch die verschlossene Tür hindurch. Er stand mitten unter den Jüngern. Dann hat er sie begrüßt mit diesem Gruß, Shalom, Friede sei mit euch. Die Jünger erschraken und ihr erster Gedanke war natürlich, das muss ein Gespenst sein, das muss ein Geist sein. Ist ja logisch. Ich meine, nur ein Gespenst oder ein Geist kann ja durch verschlossene Türen hindurchgehen. Da fragt Jesus, warum meint ihr, ich sei ein Gespenst? Warum meint ihr, ich sei ein Geist? Ich habe einen Körper. Man kann mich berühren, ich habe sogar einen Auferstehungskörper. Und dann heißt es in der Bibel so schön, einige der Jünger, die glaubten. Einige der Jünger, die zweifelten. Und ich sage Ihnen, ich kann das so gut verstehen, dass sie gezweifelt haben. Ich glaube, ich hätte auch gezweifelt. Und dann fährt Jesus weiter und sagt, habt ihr mir etwas zu essen? Haben sie ihm gebratenen Fisch gebracht. Und dann hat sich Jesus auf den Boden gesetzt. Und ich kann mir vorstellen, wie die Jünger sich um Jesus herum versammelt haben und wie sie zugeschaut haben, wie Jesus jetzt diesen Fisch isst. Kinder, das ist ja nicht so besonders anständig, wenn man jemanden beim Essen zuschaut.
Aber in diesem Fall war das natürlich notwendig. Und dann nahm Jesus das erste Stück des Fisches in den Mund, der Fisch verschwand. Zweites

Nicht nur sehen, das genügt mir noch nicht, sondern ich will mit meinen Fingern in die Wundmale hineinlangen und in die Seitenwunde. Und wenn ich ihn dann wirklich spüre, dann glaube ich an ihn. Nächsten Sonntagabend, die Jünger waren wieder versammelt. Thomas war mitten unter ihnen. Jesus geht wieder durch die verschlossene Tür hindurch, wieder begrüßt er seine Jünger, Shalom. Und dann sagt er, Thomas, komm einmal. Nimm jetzt deine Finger und lang in die Wundmale hinein. Und nimm deine Hände und lang in die Seitenwunde hinein, da von dem Speer her. Und ich kann mir gut vorstellen, das Herz von Thomas klopfte natürlich. Und dann ist er zu Jesus hingetreten, nahm vermutlich seine Finger und langte ihm hier in die Wundmale hinein. Und dann langte er in die Seitenwunde hinein. Dann spürte er Jesus und dann fiel er auf seine Knie und sagte, mein Herr und mein Gott. Mit anderen Worten, wenn du auferstanden bist, wenn du lebst, dann bist du Gott. Und dann bist du mein Herr. Und dann sagte Jesus etwas zu Thomas. Er sagte, Thomas, du glaubst, weil du mich gesehen hast. Glücklich sind die Menschen, die mich nicht sehen und doch glauben. Und damit redet er von uns. Aber wissen Sie, was mich an der Auferstehung Jesu immer wieder fasziniert? Sie ist historisch gesehen eines der bestbezeugtesten Ereignisse aus der damaligen Zeit. Ich sage Ihnen, Jesus ist wirklich auferstanden. Und weil er auferstanden ist, kann er uns nun ewiges Leben geben. Jesus hat einmal gesagt, ich bin die Auferstehung und das Leben. Wer an mich glaubt, wird leben, auch wenn er stirbt. Haben Sie es mitbekommen? Wird leben, auch wenn er stirbt. Also man kann sagen, weil Jesus am Kreuz gestorben ist, kann er uns die Sünden vergeben. Und weil er auferstanden ist und lebt, kann er uns ewiges Leben geben. Meine Freunde, das, was ich Ihnen jetzt beschrieben habe, ist das Herzstück des Evangeliums. Wenn Sie das verstanden haben, haben Sie das Wichtigste am Evangelium verstanden. Und ich hoffe, dass ich Ihnen das so gut wie möglich erklärt habe. Ich habe mir wirklich Mühe gegeben, dass Sie es gut verstehen können. Aber jetzt kommt noch etwas ganz, ganz Entscheidendes. Jesus ist zwar für alle Menschen am Kreuz gestorben, aber obwohl Jesus für alle Menschen gestorben ist, ich habe das immer wieder gesagt, hat das nicht automatisch Auswirkungen für alle Menschen. Also Sie können jetzt nicht einfach sagen, gut, wenn Jesus das gemacht hat, dann ist ja alles in Butter. Sondern jeder Mensch muss sich jetzt freiwillig entscheiden, ob er das, was Jesus getan hat, für sein Leben beanspruchen will oder nicht. Er muss sich freiwillig entscheiden, ob er Vergebung der Sünden will. Ob er Gemeinschaft mit Gott will, ob er in den Himmel will oder nicht, das muss jeder Mensch freiwillig für sich entscheiden. Und diese Entscheidung nennt die Bibel Umkehr zu Jesus. Diese Entscheidung, über die reden wir ja jeden Abend, nennt die Bibel Bekehrung. Und ich möchte Ihnen auch heute Abend, wie jeden Abend, die Bekehrung erklären. Wir sehen hier einen Kreis. Dieser Kreis stellt das Leben eines Menschen dar. Also nehmen Sie es auch heute wieder seelsorgerlich persönlich. Das ist Ihr Leben. Die dunklen Punkte sind ein Symbol für unsere Sünde. Wir haben alle gesündigt. Und das kleine Kreuz ist ein Symbol für Jesus, der am Kreuz gestorben ist. Und ich sage es heute noch einfacher als in den letzten Abenden. Das ist der Zustand jedes Menschen, der noch nicht bekehrt ist. Also wenn Sie sich noch nicht bekehrt haben, dann ist das genau Ihr Zustand. Sie haben Sünde in Ihrem Leben und Jesus ist dafür gestorben. Und jetzt, wie bekehrt man sich? Der erste Schritt ist, dass Sie Jesus Ihre Sünden eingestehen, dass Sie sie zugeben, dass Sie sie in ein Gebet bekennen. Die Bibel sagt, wenn wir unsere Sünden bekennen, ist Jesus treu und gerecht, dass er uns die Sünden vergibt und uns reinigt von aller Ungerechtigkeit. Und ich stelle das dar mit ein paar Pfeilen. Also, wir müssen beten und zu Jesus kommen und sagen, Herr Jesus Christus, ich danke dir, dass du für mich am Kreuz gestorben bist. Ich brauche dich.
Und ich komme jetzt zu dir und ich bekenne dir meine

Sünden. Manche Leute zählen dann die Dinge auf, die sie belasten. Ich habe das falsch gemacht und dieses und jenes, vergib mir. Manche machen es mehr allgemein. Sie sagen, Herr Jesus, ich habe gesündigt gegen dich, ich habe gesündigt gegen Menschen, ich habe manche falsche Dinge gesagt, ich habe manche falsche Dinge gedacht, ich habe manchmal falsch gefühlt und vor allem auch falsch gehandelt. Bitte vergib mir alle diese Sünden. Und wenn ein Mensch so betet, vergibt ihm Jesus die Sünden und macht sein Leben rein. Vergebung der Sünden bedeutet, ich darf weiterleben, wie wenn ich nie gesündigt hätte. Verstehen Sie, wenn Jesus Ihnen die Sünden vergibt, dann schaut er Sie an, wie wenn Sie nie etwas Falsches gesagt, getan, gedacht oder gefühlt hätten. Ja, noch mehr, er sieht Sie an, wie wenn Sie immer alles perfekt und vollkommen gemacht haben. Das ist Vergebung der Sünden. Aber jetzt kommt noch ein zweiter Schritt. Sie müssen Jesus bewusst in Ihr Leben aufnehmen. Die Bibel sagt, alle Menschen, die Jesus in ihr Leben aufnehmen und an ihn glauben, werden Gotteskinder. Und auch das macht man, indem man weiterbetet und sagt, Herr Jesus Christus, ich bitte dich jetzt, komm in mein Leben hinein. Mein Leben soll dir gehören. Von jetzt an und für immer, lass mich nie mehr los. Mein Leben, du sollst Herr sein in meinem Leben. Wenn ein Mensch so betet, kommt Jesus durch den Heiligen Geist in unser Leben hinein. Und jetzt werden wir ein Kind des lebendigen Gottes. Gott wird unser himmlischer Vater. Wir bekommen ewiges Leben. Wenn wir sterben, kommen wir in den Himmel. Und das Schönste ist, wir wissen schon jetzt, dass wir in den Himmel kommen. Hundertprozentig. Weil Jesus gestorben und auferstanden ist. Wenn ein Mensch Jesus in sein Leben aufnimmt, dann sagt die Bibel auch, dass wir eine neue Geburt erlebt haben, eine Wiedergeburt. Eben, wir haben das neue Leben bekommen. Aber wir müssen uns einmal klar bekehren, um Frieden mit Gott und ewiges Leben zu bekommen. Und ich möchte Sie fragen, haben Sie diese beiden Schritte im Glauben schon mal gemacht? Haben Sie Jesus Ihre Sünden bekannt und ihn eingeladen, in Ihr Leben hineinzukommen? Oder verlassen Sie sich immer noch auf Ihre eigene Gerechtigkeit? So in der Hoffnung, es wird am Ende hoffentlich schon irgendwo reichen? Manchmal sagen Leute, ach ihr Christen, ihr seid ganz schön arrogant, weil ihr behauptet, dass man es wissen kann, dass man in den Himmel kommt. Aber ich sage Ihnen, das stimmt nicht. Wissen Sie, wann wir arrogant wären? Wir wären arrogant, wenn wir sagen würden, wir kommen in den Himmel, weil wir ein so gutes Leben gelebt haben. Aber ich sage Ihnen, kein bekennender Christ würde das je sagen. Sondern jeder entschiedene Christ sagt, ich habe gesündigt, ich habe eigentlich Strafe von Gott her verdient. Aber Jesus ist für mich gestorben und er hat mir die Sünden vergeben. Er hat mich angenommen und er hat mir ewiges Leben gegeben. Und ich sage Ihnen, das ist nicht arrogant. Haben Sie sich bekehrt? In einer ähnlichen Veranstaltung kommen zwei Jugendliche auf mich zu und dann sagen sie, Beat, wir haben uns irgendwann einmal für Jesus entschieden in einer Jungschau-Freizeit. Aber wir hatten nicht den Mut, zu einem Leiter oder zu einer Leiterin zu gehen. Wir haben das allein gemacht. Und dann sagen sie, und wir leiden darunter, dass wir nie ganz sicher sind, ob Jesus uns angenommen hat, ob wir ewiges Leben haben. Habe ich ihnen gesagt, gut, heute Abend beim Rufsentscheidung steht doch dazu, bekennt es und macht es mit jemandem fest. Und dann haben die beiden das gemacht an diesem Abend und beide bekamen an diesem Abend diese strahlende Gewissheit. Jesus hat mich angenommen, Jesus hat mir die Sünden vergeben, ich habe ewiges Leben. Und darum ermutige ich sie, diesen Schritt auch wirklich zu wagen, auch wenn es Mut kostet, das weiß ich schon. Aber es lohnt sich in jedem Fall. Jetzt möchte ich gerne für Sie beten. Herr Jesus Christus, ich bin sehr, sehr dankbar, dass du bald wiederkommst. Und dass du diesem Chaos auf dieser Welt ein Ende setzen willst. Das ist unsere Perspektive, das ist unsere Hoffnung, die wir wirklich haben.
Ich danke dir aber genauso, dass du vor 2000 Jahren auf diese Welt gekommen bist, damals als Retter, dass du für uns gestorben bist, dass du auferstanden bist und lebst. Und ich danke dir, dass du eine vollkommene Erlösung geschaffen hast, dass wir wirklich Versöhnung mit dir erleben können, Frieden mit Gott, Vergebung der Sünden, erfülltes Leben. Herr, das ist wunderschön, dass du das gemacht hast. Und ich danke dir für all diejenigen in unserer Mitte, die das schon erlebt haben und auch alle die, die es in den letzten Tagen erlebt haben. Aber jetzt bist du hier und ich danke dir, dass du jetzt weiter reden wirst. Und ich bitte dich, geh noch einmal durch die Reihen. Bleib noch einmal vor jedem Einzelnen stehen und sage ihm, zeige ihm, was dran ist. Gib wirklich Mut. Mut, einen Schritt zu Jesus zu tun. Gib auch Mut, dazu zu stehen. Ich bitte dich. Ich danke dir, dass du jetzt dein Wort bestätigst. Danke, dass du hier bist. Amen.

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0: beim Studium der messianischen Prophezeiung im Alten Testament auf das erste Kommen Christi hin, sind wir bis zum Buch Daniel gekommen. Zum Teil hatten wir schon früher in Hosea messianische Hinweise angeschaut. Heute gehen wir zum Buch Micha. Natürlich, auch in den Büchern davor gibt es messianische Prophezeiungen. In den Büchern Joel, Amos, Obadja. Aber sie haben mehr Bezug eben auf das zweite Kommen Christi als König der Welt. Und wir haben ja den Fokus gesetzt auf das erste Kommen. Obwohl man das nie eben bei der Behandlung der Stellen völlig voneinander trennen kann, weil oft das erste und das zweite Kommen in einem Text zusammen behandelt wird. Jetzt schauen wir uns an, Micha 5, wegen des Zusammenhangs, lesen wir aber schon ein paar Verse aus Kapitel 4. Könnten wir vielleicht lesen ab Vers 10 bis Kapitel 5, Vers 6, würde ich sagen. Ist jemand Kapitel 4 ab Vers 9?
1: Was schreist du aber jetzt so laut? Ist kein König bei dir? Sind deine Ratsherren umgekommen, dass dich Wehen ergriffen haben wie eine Gebärende? Winde dich und brich in Geschrei aus, du Tochter Zion, wie eine Gebärende. Denn nun musst du aus der Stadt hinausziehen und auf dem Feld wohnen und nach Babel wandern. Dort sollst du gerettet werden. Dort wird dich der Herr erlösen aus der Hand deiner Feinde. Und nun haben sich viele Völker gegen dich versammelt, die sagen, sie soll entweiht werden und unsere Augen sollen ihre Lust an Zion sehen. Sie erkennen aber nicht die Gedanken des Herrn und sie verstehen seinen Ratschluss nicht, dass er sie zusammengebracht hat wie Garben auf der Tenne. Mache dich auf und drisch, du Tochter Zion, denn ich mache dein Horn zu Eisen und deine Hufe zu Erz und du sollst große Völker zermalmen. Und ich werde ihren Raub dem Herrn weihen und ihren Reichtum dem Beherrscher der ganzen Erde. Nun aber schließe deine Reihen, du Schar. Man hat eine Belagerung gegen uns aufgestellt. Mit dem Stab haben sie dem Richter Israels ins Gesicht geschlagen. Und du, Bethlehem Ephrata, du bist zwar gering unter den Hauptorten von Juda, aber aus dir soll mir hervorkommen, der Herrscher über Israel werden soll, dessen Hervorgehen von Anfang, von den Tagen der Ewigkeit her gewesen ist. Darum gibt er sie hin bis zu der Zeit, da die, welche gebären soll, geboren haben wird. Und dann wird der Überrest seiner Brüder zu den Kindern Israels zurückkehren. Und er wird auftreten und sie weiden in der Kraft des Herrn und in der Hoheit des Namens des Herrn, seines Gottes. Und sie werden sicher wohnen, denn nun wird er groß sein bis an die Enden der Erde. Und dieser wird der Friede sein. Wenn der Assyrer in unser Land kommt und unsere Paläste betritt, so werden wir 7 Hirten, ja, 8 Menschenfürsten gegen ihn aufstellen. Die werden das Land Assyrien mit dem Schwert abweiden und das Land Nimrod in seinen Toren. Und so wird er uns von dem Assyrer erretten, wenn dieser in unser Land kommt und unser Gebiet betritt. Und der Überrest Jakobs wird inmitten vieler Völker sein, wie ein Tau vom Herrn, wie Regenschauer auf das Gras, das auf niemand wartet und nicht auf Menschenkinder hofft.
0: Ja, vielleicht noch Vers 7 dazu.
1: Und der Überrest Jakobs wird unter den Nationen inmitten vieler Völker sein, wie ein Löwe unter den Tieren des Waldes, wie ein junger Löwe unter den Schafherden, der, wenn er hindurchgeht, niedertritt und zerreißt, so dass niemand retten kann.
0: Vers 8 auch noch.
1: Deine Hand wird siegen über deine Widersacher und alle deine Feinde sollen ausgerottet werden.
0: Ja, danke. Und dann kommt inhaltlich wieder ein neuer Abschnitt. Micha 5, Vers 1 oder je nach Bibelausgabe 5, Vers 2 ist ja gut bekannt als Prophetie auf das Kommen des Messias, auf die Geburt des Messias in Bethlehem. Aber den Zusammenhang beachtet man zu wenig. Man kennt einfach diese Stelle, diese Verheißung dass der Herrscher über Israel, der Messias, aus Bethlehem kommen soll. Aber wir haben jetzt extra den Text davor zugenommen und auch etwas danach, um den Zusammenhang zu sehen. Zuerst müssen wir klären, wann hat der Prophet Micha gelebt? Wann wurde dieses Buch geschrieben? Wie kann man das beantworten? 700 circa vor Christus. Das steht in der Bibelausgabe hinzugefügt. Das ist praktisch. Aber aus dem Bibeltext selber, wie kann man das ermitteln? Also die Wegführung nach Babylon wurde da drin prophezeit. Wo nämlich? Kapitel 4, Vers 10 liest das nochmals jemand vor.
2: Leide doch solche Wehen und stöhne, du Tochter Zion, wie eine in Kindsnöten. Denn du musst zwar zur Stadt hinaus und auf dem Felde wohnen und nach Babel kommen, aber von dort wirst du wieder errettet werden. Dort wird dich der Herr erlösen von deinen Feinden.
0: Jawohl, also da ist die Wegführung nach Babel prophezeit und auch gleich die Rückführung. Ja, genau. Natürlich könnte ein Kritiker behaupten, ja, das ist vielleicht später geschrieben worden, so wie wenn das Prophetie wäre. Aber Roland hat noch angedeutet, der erste Vers, liest du gleich vor.
3: Dies ist das Wort des Herrn, welches geschah zu Micha aus Moreshet, zur Zeit des Jotham, Ahas und Hiskia, der Könige von Juda, dass er geschaut hat über Samaria und Jerusalem.
0: Jawohl. Also, da haben wir diese Könige aus Juda zur Zeit von Micha, Jotham, Ahas, Hiskia, und das ist ganz klar 8. Jahrhundert vor Christus. Also Hiskia bis circa 700 vor Christus. Also in den Jahrzehnten vor dem Jahr 700 vor Christus. Das war die Wirkungszeit von Micha. Und die babylonische Gefangenschaft, wann war die? 586 war die Zerstörung Jerusalems durch die Babylonier und des Salomo-Tempels. Das war aber bereits der dritte Krieg. Es gab vor dieser Zerstörung Jerusalems und Wegführung der Juden noch zwei Wegführungen davor, nämlich 597, und die erste war 606 vor Christus. Das ist die Wegführung, wo Daniel nach Babylon kam, Daniel 1, Vers 1. Und so sehen wir also, diese Prophetie wurde gegeben, Größenordnung 100 Jahre oder etwas mehr vor der Wegführung nach Babylon. Genau. Und eben auch die Rückführung wurde vorausgesagt. Wann hat die stattgefunden? Wann sind die Juden wieder aus Babylon zurück? Circa 70 Jahre später, nämlich 539 vor Christus, da wurde Babylon erobert durch die Meder und Perser. Und dann gab Kores, der König von Persien, den Juden die Erlaubnis, ihr dürft wieder zurückkehren in euer Land. Und damit hat sich erfüllt, da selbst wirst du errettet werden. Da selbst wird der Herr dich aus der Hand deiner Feinde erlösen. Was hat es auf sich mit den 70 Jahren? In Jeremia 25 und 29 hat Jeremia vorausgesagt, dass die Zeit Babels wird 70 Jahre dauern. Und das war effektiv so. Im Jahr 609 vor Christus haben die Babylonier endgültig das assyrische Weltreich besiegt. Und von dort an, 609 bis 539 vor Christus, waren es genau 70 Jahre. Während dieser Zeit hatte Babylon die Weltherrschaft inne. Und die Juden wurden weggeführt ab 606. Also man kann sagen, die jüdische Gefangenschaft in Babylon dauerte etwas weniger, nämlich 67 Jahre. Aber Jeremia sagt nicht, die Juden werden 70 Jahre in Babel sein, sondern die Zeit Babels wird 70 Jahre dauern. Und das hat sich also ganz exakt so in der Geschichte erfüllt. Also auch Jeremia hat von dieser Wegführung prophezeit. Er lebte allerdings nach Micha. Er lebte nämlich genau in der Zeit, wo die Wegführung dann stattfand. Aber er hat die genaue Zeit angegeben, wie lange es dauern würde, bis Babel besiegt wird. 70 Jahre. Und dieser Zusammenhang zwischen Jeremia und Micha ist aus einem weiteren Grund noch interessant, weil im Buch Jeremia wird Micha schon zitiert. Können wir das kurz aufschlagen in Jeremia? Das war Jeremia 26. Nicht wahr? Es gab ja viele falsche Propheten damals in Jerusalem. Und die haben gesagt den Juden, ihr müsst euch nicht keine Sorgen machen, dass die Babylonier da eine militärische Bedrohung sind. Gott wird alles zum Guten wenden. Es wird Friede kommen für euch. Und Jeremia hat immer das Gegenteil gesagt. Er hat gesagt, diese Stadt wird untergehen, wenn ihr nicht umkehrt von euren bösen Wegen und wieder zu Gott und seinem Wort zurückkehrt. Und so war Jeremia ein verhasster Mann. Er sprach gegen die Mehrheit der Propheten. Und da wollte man ihn eben dafür umbringen. Und eine ganz interessante Szene in dem Zusammenhang wird beschrieben in Jeremia 26, Verse 16 bis 19.
1: Da sprachen die Fürsten und das ganze Volk zu den Priestern und zu den Propheten. Dieser Mann verdient nicht die Todesstrafe, denn er hat im Namen des Herrn unseres Gottes zu uns geredet. Und es standen auch etliche Männer von den Ältesten des Landes auf und sprachen zu der ganzen Gemeinde des Volkes: Micha, der Morischtiter, hat in den Tagen Hiskias, des Königs von Juda, geweissagt und zu dem ganzen Volk von Juda gesagt: So spricht der Herr der Heerscharen. Man wird Zion wie einen Acker pflügen und Jerusalem soll zum Steinhaufen werden und der Tempelberg zu einem bewaldeten Hügel. Haben ihn denn Hiskia, der König von Juda und ganz Juda, deshalb getötet? Hat man nicht den Herrn gefürchtet und das Angesicht des Herrn angefleht, sodass den Herrn das Unheil reute, das er ihnen angedroht hatte? Und wir sollten ein so großes Unrecht gegen unsere Seelen begehen?
0: Danke. Also, die Leute hatten argumentiert, Jeremia sollte sterben, weil er so negativ spricht. Und diese Fürsten und all diese Leute, die sich da plötzlich für den Jeremia einsetzen, sagen, nein, Jeremia sollte nicht getötet werden. Er sagt ja genau das Gleiche, was schon in früheren Tagen Micha prophezeit hatte. Und wir anerkennen ihn ja als Propheten Gottes. Und er hat ja auch von einem Untergang Jerusalems gesprochen. Da kann man doch nicht sagen, Jeremia sei ein falscher Prophet. Und auf der anderen Seite akzeptieren wir, dass Micha ein richtiger Prophet ist. Und der sagte ja schon längst, eben vor 100 Jahren und mehr, sagte er voraus, Jerusalem wird eines Tages verwüstet werden. Also ganz interessant, diese Argumentation. Und es macht auch deutlich, damals schon war das Buch Micha als biblisches Buch anerkannt. Darum konnten sie so argumentieren, zugunsten von Jeremia. Und das zeigt, im Judentum hat es nie irgendwann mal ein Konzil gegeben, da wurde beschlossen, diese Bücher, die fünf Bücher Mose, dann Josua, Richter, Samuel, die gehören zur Bibel und die anderen nicht. Es gibt keine Hinweise, dass je ein solches Konzil stattgefunden hätte im Judentum. Aber es war vielmehr so, Mose hat ja Israel aus Ägypten herausgeführt. Und all die Zeichen und Wunder, die damals geschehen sind im Zusammenhang mit dem Exodus aus Ägypten, waren der Ausweis, der klare Ausweis, dass Gott zu Mose gesprochen hatte. Und darum wurde von Anfang an die fünf Bücher Mose, die Mose verfasst hatte, wurden anerkannt als Gottes Wort. Und dann der nächste Schreiber war Josua. Und Josua war von Mose anerkannt als Nachfolger. Er hat ihm die Hände aufgelegt. Und so hat das Volk, weil sie die Autorität von Mose anerkannten und bestätigt hatten, haben sie auch Josua anerkannt. Und so ging das weiter mit den Propheten. In 5. Mose 18 wird gesagt, wenn ein Prophet einmal etwas Falsches voraussagt, dann ist das der Beweis, dass er kein Prophet des Herrn ist. Einen solchen Propheten soll man nie anerkennen. Und darum hat man im Lauf der Geschichte des Volkes Israel all diese Propheten abgelehnt, die sich geirrt haben. Und darum hat man auch keine Bücher von diesen falschen Propheten zur Zeit von Jeremia, sondern nur das Buch Jeremia wurde als Gottes Wort weiter überliefert. Und dann kommt noch dazu, in 5. Mose 13 gibt es noch ein zweites Kriterium. Ein Prophet Gottes darf nichts Falsches lehren, was von Gott wegzieht. Und so war klar, jeder Prophet musste getestet werden. Sind seine Voraussagen hundertprozentig wahrhaftig? Und zweitens, stimmt seine Lehre überein mit der Lehre der Tora, der 5 Bücher Mose? Das waren die Kriterien. Und so wurden eben diese Bücher nach und nach nicht zu Gottes Wort gemacht oder als Bücher des Kanons beschlossen, sondern sie wurden erkannt. Man erkannte, wer ein echter Prophet ist, und diese Bücher hat man anerkannt. Und das hat am Schluss die ganze Sammlung gegeben von 1. Mose bis Malachi. Das war der letzte Prophet des Alten Testaments, der um 400 vor Christus lebte. Und dann kam ja diese große Stille, wo Gott keine Schriftpropheten mehr geschickt hat. Das Interessante ist aber, dass selbst diese 400 Jahre der Stille sind in der Bibel überbrückt. Denn das Buch Daniel hat vorausgesagt, was in dieser Zeit geschehen würde. Und zwar sehr, sehr detailliert. Dass man sogar über viele Generationen konnte man genau die Ereignisse wissen von einer Generation zur anderen in Daniel 11. Also die scheinbare Lücke war durch das prophetische Wort schon ausgefüllt. Und dann kam Jesus Christus. Und er hat durch sein Kommen eben über 300 Prophezeiungen aus dem Alten Testament erfüllt. Wie wir jetzt heute sehen werden, auch die Prophetie, wo er geboren werden soll, in Bethlehem. Und auch der Zeitpunkt, wann er kommen sollte, war in Daniel 9 mit den Jahrwochen vorausgesagt. Das bringt uns aufs Jahr 32 nach Christus. Und so wurde Jesus Christus ausgewiesen als Messias durch die erfüllte Prophetie. Und er hat 12 Jünger eingesetzt als Apostel für Israel, für die 12 Stämme, und einen Apostel dann für die nichtjüdischen Völker, den Apostel Paulus. Und wie ist es eigentlich gegangen mit den Büchern des Neuen Testaments? Da wird ja auch immer wieder behauptet, da hätte es ein Konzil gegeben, das beschlossen hätte, ja, die 4 Evangelien, Matthäus, Markus, die gehören zur Bibel und die Paulusbriefe und so weiter. Das wird immer wieder behauptet. Und die Wahrheit ist die, es hat nie ein ökumenisches Konzil gegeben, das den Kanon des Neuen Testaments beschlossen hätte. Ich war, wenn das jemand behauptet, muss man zuerst mal zurückfragen. Ja, in welchem Konzil? Und wenn ich sage ökumenisches Konzil, dann meint das ein Kirchenbeschluss, der für die ganze Christenheit gefasst wurde. Ökumenische Konzile waren also Konzile, wo Bischöfe zusammensaßen und Beschlüsse gefasst haben mit Vertretern quasi aus der ganzen Christenheit. Ich weiß, gab es zum Beispiel das Konzil von Nicäa 324, dann das Konzil von Konstantinopel 381, dann später das Konzil von Ephesus um 450 herum. Und das waren eben sogenannte ökumenische Konzile. Und auf diesen ökumenischen Konzilen wurde nie die Kanonfrage besprochen und auch nicht beschlossen. Und trotzdem ist es eine Tatsache, alle Kirchen, das ist jetzt die katholische, die orthodoxe, die äthiopische, die koptische von Ägypten, die syrisch-orthodoxe Kirche sei, oder die Kirchen der Reformation, also die evangelische Kirche, die lutherische oder die reformierte Kirche in der Schweiz, die kalvinistischen Kirchen, alle sind sich einig in Bezug auf 27 Bücher des Neuen Testaments. Das ist ja interessant, nicht wahr? Es ist gar keine Diskussion. Und trotzdem wurde das nie in einem solchen Konzil für die Christenheit beschlossen. Es gab 397 ein lokales, regionales Konzil von Hippo in Nordafrika. Dort wurde die Kanonfrage besprochen. Da wurde bestätigt, wir anerkennen diese 27 Bücher, die wir im Neuen Testament haben. Aber das war ein regionales Konzil. Und da wurde einfach bestätigt, was anderswo auch klar war. Aber nie wurde das eben beschlossen. Aber wie ist das gegangen? Der Schlüssel ist Epheser 2, Vers 20. Können wir diesen Vers kurz lesen? Das ist ein kleiner Exkurs zur Geschichte des Kanons der Bibel. Und eben, wir kommen zu diesem Exkurs, weil wir sehen, wie Micha schon anerkannt war, bevor der Prophet Jeremia anerkannt war. Lies jemand Epheser 2, Vers 20. Dort wird die Gemeinde oder die Kirche, bestehend aus allen denen, die an Jesus Christus glauben, beschrieben als ein Tempel, der aufgebaut wird durch lebendige Steine. Ein Tempel, der wächst. Kann das jemand vorlesen? Epheser 2, Verse 19 bis 22.
2: Denn durch ihn haben wir den Zugang alle beide in einem Geist zum Vater. So seid ihr nun nicht mehr Gäste und Fremdlinge, sondern Mitbürger der Heiligen und Gottes Hausgenossen, erbaut auf den Grund der Apostel und Propheten, da Jesus Christus der Eckstein ist, auf welchem der ganze Bau ineinander gefügt wächst zu einem heiligen Tempel in dem Herrn, auf welchem auch ihr miterbaut werdet zu einer Behausung Gottes im Geist.
0: Ja, und hier wird gesagt, dieser Tempel Gottes, also Gläubigen der Gemeinde, der Kirche, sind aufgebaut auf welche Grundlage? Die Grundlage der Apostel und Propheten. Das bedeutet, der Apostel Paulus hat als Apostel gelehrt, die Kirche, die Gemeinde, die Gläubigen des Neuen Testaments, die sind auf der Basis aufgebaut der Apostel und Propheten. Und Jesus Christus ist der Eckstein. Und das bedeutete, man darf nur Bücher als Bibelbücher anerkennen, die von einem, nachweislich von einem Apostel Jesu Christi geschrieben worden sind. Oder von einem neutestamentlichen Propheten, der durch die Apostel anerkannt war. Und darum haben die Christen in der frühen Zeit der Christenheit, die haben ganz genau die Beweise untersucht, die es damals natürlich noch viel mehr gab, weil die noch viele Quellen hatten, die in der Zwischenzeit verloren gegangen sind. Die haben genau nachgeforscht, gibt es klare, eindeutige Beweise, dass das Matthäusevangelium von dem Apostel Matthäus geschrieben worden ist. Und das wird uns von den frühen Christenheit ganz klar bezeugt. Das war ganz klar bekannt und darum hat man Matthäus akzeptiert. Und das Johannesevangelium hat man akzeptiert, weil das wirklich von dem Jünger Johannes, dem Apostel Johannes, geschrieben worden war. Und dann die Paulusbriefe, die hat man anerkannt, weil sie wirklich von Paulus geschrieben waren. Und das sind ja schon mehr als 10 Bücher, ja? Mit dem Hebräerbrief sind das 14 Bücher. Und die Petrusbriefe hat man anerkannt, weil sie wirklich von dem Apostel Petrus geschrieben worden waren und so weiter. Aber Markus, das war ja nicht einer der 12 Apostel. Aber Markus war anerkannt von dem Apostel Petrus. Und er hat ausdrücklich seine Würdigung für das Markus-Evangelium abgegeben. Und so war Markus eben ein Prophet, der durch die Apostel Jesu Christi anerkannt war. Und Lukas, der Arzt Lukas, war auch kein Apostel. Aber der Apostel Paulus hat Lukas als Propheten apostolisch anerkannt. Und darum hat er auch, vielleicht noch ein kleiner Exkurs, 1. Timotheus 5, er hat das Lukas-Evangelium zitiert in seinem 1. Timotheusbrief. Können wir das kurz lesen? Es geht da um das Thema Älteste und wie Älteste in der Gemeinde anerkannt werden sollen. Und dann kommt ein Beleg aus dem 5. Buch Mose und überraschenderweise aus dem Lukas-Evangelium. 1. Timotheus 5, Vers 18.
2: Denn es spricht die Schrift: Du sollst dem Ochsen, der da drischt, nicht das Maul verbinden. Und ein Arbeiter ist seines Lohnes wert.
0: Ja, also der Apostel Paulus belegt hier, wenn jemand einen Dienst für Gott tut in der Gemeinde, in der Kirche, dann hat er einen Anspruch, dass diese Arbeit auch entlöhnt wird. Und das begründet er mit einem Vers aus 5. Mose 25, Vers 4. Du sollst dem Ochsen, der da drischt, nicht das Maul verbinden. Nicht wahr? Wenn ein Ochse da im Kreis herumgehen musste über das Getreide, um es zu dreschen, dann hat das Gesetz Mose, hat Gott Mose gesagt, solchen Ochsen darf man das Maul nicht zubinden. Warum? Damit sie bei ihrer mühsamen Arbeit zwischendurch auch etwas fressen können von den Körnern. Eben, wenn der Ochse schon so mühsam arbeitet, soll er auch davon einen Lohn haben. Und daraus leitet der Apostel Paulus den göttlichen Grundsatz ab, dass Arbeit bezahlt werden muss. Unbezahlte Arbeit, das ist echt ein Problem. Das haben nicht erst die Sozialisten herausgefunden. Ja, das wussten wir schon immer aus der Bibel. Und ungerechte Löhne sind etwas Schlimmes. Das heißt sogar in Jakobus 5, dass der vorenthaltene Lohn, der Schnitter, schreit zu dem Herrn der Heerscharen. Also Gott kümmert sich um Löhne, die nicht ausbezahlt sind. Und jetzt eben dieser Vers. Und dann heißt es, und als zweites Argument, der Arbeiter ist seines Lohnes wert. Und das ist ein Zitat aus Lukas 10, Vers 7. Also der Apostel Paulus zitiert schon das Lukas-Evangelium. Und das ist etwa im Jahr 64. Und so sehen wir weiter. Er sagt, denn die Schrift sagt, die Schrift, das bedeutet im Judentum, eben die Bücher, die von Gott inspiriert waren. Kurz die Bibel. Und er sagt, die Schrift sagt und zitiert die Tora, aus den fünf Büchern Mose, und das Lukas-Evangelium. Auf der gleichen Ebene wie die Tora. Und da sehen wir, der Apostel Paulus musste nicht warten, bis irgendein Konzil kommen würde, das beschloss, das Lukas-Evangelium gehört dazu. Ein solches ökumenisches Konzil kam sowieso nie. Aber das war schon im ersten Jahrhundert, war das klar, dass das Lukas-Evangelium Gottes Wort ist. Genauso wie zum Beispiel der Apostel Petrus in 2. Petrus 3 die Briefe von Paulus zitiert und sie der Schrift, also der Bibel, gleichsetzt. Und darum hat man all die Fälschungen, und es gab Fälschungen, speziell aus dem 2. und 3. Jahrhundert, die haben die frühen Christen alle verworfen und abgelehnt. Da gab es zum Beispiel das Thomas-Evangelium. Aber die heutige Forschung ist sich da einig, dass das Thomas-Evangelium stammt aus dem 2. Jahrhundert nach Christus. Und da war Thomas schon längst tot. Letzter Apostel war Johannes, der starb etwa im Jahrhundert. Und das war eine Fälschung unter falschem Namen. Aber das hat man herausgefunden. Und darum wurde das Thomas-Evangelium nie akzeptiert. Oder es gab auch eine Petrus-Apokalypse. Aber die war nie von Petrus geschrieben worden. Das ist eine spätere Fälschung unter falschem Namen. Aber das hat man auch aufgedeckt. Und so hat man all diese Fälschungen aufgedeckt, auch zum Beispiel das Judas-Evangelium. Etwa so in den letzten paar Jahren ist das immer wieder, besonders so um Weihnachtszeit, wird das wieder aufgewärmt in den Medien. Und dann heißt es, ja, es gibt noch andere Evangelien. Und da kann man noch mehr Informationen haben, wie das Christentum ursprünglich wirklich war. Und dann wird das Judas-Evangelium erwähnt. Und das Judas-Evangelium stammt als Fälschung aus dem 2. oder 3. Jahrhundert nach Christus. Also so ein Unsinn. Wer möchte sich abstützen, um gute Informationen zu haben, auf eine Fälschung aus dem 2., 3. Jahrhundert? Wir gehen zurück auf die originalen Evangelien. Und das Lukas-Evangelium wird ja schon von Paulus zitiert im 1. Jahrhundert. Es war schon im Jahr 64 war das Lukas-Evangelium da. Also vor dem Jahr 64 war es schon da. Und so gehen wir wirklich auf die ursprünglichen Evangelien zurück. Und das ist schon eindrücklich eben zu sehen, dass die frühe Kirche letztlich auf kein einziges falsches Buch hereingefallen ist. Dass all diese Fälschungen aufgedeckt wurden. Aber wir müssen eben bedenken, die Leute vor 2000 Jahren, die waren nicht dümmer als wir. Es gibt immer Leute, die haben diesen Eindruck. Aber wären wir solchen Leuten begegnet, zum Beispiel im Judentum, wir wären noch entsetzt gewesen, wie die mit uns hätten argumentieren können. Und wie viel die auch schnell auswendig lernten. Also die Auswendiglernkapazität, kann man sogar sagen, war oftmals viel höher als was heute ist. Extrem viel höher. Und das waren nicht naive Leute, sondern die haben genauso kritisch gedacht wie wir. Und die haben alle diese Fälschungen aufgedeckt und sind da nicht reingefallen. Gerade wenn wir schon einen Exkurs über Kanon gemacht haben, dann möchte ich nämlich noch lesen, 2. Thessalonicher 3, Verse 17 und 18, die letzten zwei Verse.
2: Der Gruß mit meiner, des Paulus Hand. Das ist das Zeichen in allen Briefen. So schreibe ich. Die Gnade unseres Herrn Jesus Christus sei mit euch allen.
0: Also, hier wird gesagt, dass der Apostel Paulus, der ja normalerweise seine Briefe diktierte, den Schlussgruß eigenhändig schrieb. Und jetzt war das so, die Thessalonicher, die waren ja jung bekehrt, und dann hat Paulus ihnen den 1. Thessalonicher Brief geschrieben. Danach kamen ihr Lehrer zu den Thessalonichern und die haben gesagt, übrigens ist alles ein bisschen anders, als wie das Paulus gelehrt hat. Und um sie noch besser zu beeindrucken, haben die sogar mindestens einen Brief geschrieben, gefälscht, unter dem Namen des Paulus. Und dann hat der Apostel Paulus den 2. Thessalonicher Brief geschrieben und hat gesagt, lasst euch nicht durcheinander bringen, auch nicht durch gefälschte Briefe. Das steht in 2. Thessalonicher 2, Vers 2. Dass ihr nicht schnell erschüttert werdet in der Gesinnung, noch erschreckt, weder durch Geist, noch durch Wort, noch durch Brief, als durch uns. Da haben wir also einen gefälschten Brief bekommen. Ja gut, wie soll man wissen, ob der erste von Paulus stammt oder ob jetzt dieser gefälschte eben eigentlich von Paulus ist? Dann sagt der Paulus im 2. Thessalonicher Brief, ihr müsst nur mal im 1. nachschauen, ob jetzt die Schlussschrift im Gruß, ob die gleich ist wie da im 2. Thessalonicher. Und darum sagt er, das ist das Zeichen in jedem Brief. So schreibe ich. Also jetzt mussten Sie 2. Thessalonicher 3 vergleichen mit Ihrem damals erhaltenen 1. Brief. Wow, das ist genau die gleiche Handschrift. Und so war klar, das war eine Fälschung, das war Betrug. Und es gibt keine einzige Handschrift, die wir heute noch hätten von diesem gefälschten Brief. Man ist gleich vorgegangen wie heute mit Dingen, die man nicht braucht. Die werden entsorgt. Und dann werden sie nicht mehr abgeschrieben und verbreitet. Darum wurde diese Fälschung entsorgt. Aber der 1. und der 2. Thessalonicher Brief ist bis heute erhalten. Aber es ist so, dass wir die Originale von Paulus, die haben wir heute nicht mehr. Und die wurden ja normalerweise auf Papyrus geschrieben. Und Papyrus ist nicht so lange haltbar, wie zum Beispiel Pergament, also Tierhaut. Und dann kommt es auch noch drauf an, wo. Also in Ägypten, dort ist es so trocken und heiß, da kann man extrem alte Papyri finden. Und jetzt versteht man auch, warum die ältesten Bibelhandschriften des Neuen Testaments, die wir haben, die stammen aus Ägypten. Das ist klimatisch einfach so, so viel günstiger. Aber Türkei, da ging ja zum Beispiel der Epheserbrief, Kolosserbrief hin. Griechenland, da gingen die Korintherbriefe, Thessalonicher, Philipper und so weiter hin. Rom, also Italien, da ging der Römerbrief hin. Diese Länder sind feuchter und weniger heiß als Ägypten. Und darum konnten in diesen Ländern Handschriften nicht so lange überleben. Aber ein wichtiger Unterschied ist, Paulus hat Originale geschrieben nach Italien, Griechenland und heutige Türkei, aber nie nach Ägypten. Das heißt, wir müssen gerade bei ägyptischen Handschriften, die oft eben als die heute von manchen auch die zuverlässigen, weil wir so alte haben, hingestellt werden, das ist ein Problem. In Ägypten hatte man keine Originale, wo man im 1., 2., 3. Jahrhundert noch hätte vergleichen können. Sind die Abschriften wirklich wie das Original? Aber in Rom hatte man das. Wenn man eine Abschrift hatte vom Römerbrief, konnte man in die Gemeinde nach Rom gehen und vergleichen mit dem Original dort. Oder man konnte nach Korinth gehen und die Korintherbriefe vergleichen. Und so hat man in diesen Ländern eben die Möglichkeit gehabt, Handschriften zu vergleichen, Abschriften mit dem Original. Und das wohl etwa 200 Jahre überleben Papyri-Handschriften gut in Italien, Griechenland. Vielleicht auch 300 und sogar 400, aber nicht 2000 Jahre. Und jetzt ist es interessant, der Mehrheitstext, das heißt, wir haben ja heute etwa 5700 griechische Handschriften, von kleinen Bruchstücken bis zum vollständigen Neuen Testament. Aber insgesamt etwa 5760 Handschriften. Und die allermeisten bilden eine erstaunliche Übereinstimmung und Einheit. Und darum nennt man das den Mehrheitstext. Und da gibt es eine Minderheit, einen Minderheitstext, und der hat eben besonders alte Vertreter. Und das ist eben der ägyptische, der sogenannte ägyptische Text. Und dort ist er in Handschriften so gut bezeugt bis heute. Aber jetzt müssen wir sagen, ist doch interessant, dass aus den anderen Ländern, wo der Mehrheitstext herkommt, da besteht eine so große Übereinstimmung. Und warum? Weil man dort eben immer wieder die Handschriften in den ersten Jahrhunderten kontrollieren konnte. Das war eine ständige Kontrolle, die dazu geführt hat, dass die Handschriften da so einheitlich wurden. Während bei den ägyptischen Handschriften, das sagte schon Kurt Alland, eben der berühmte Nestle Alland Bibeltext herausgegeben hat, der sagte, der Text in Ägypten ist ein fließender Text. Das heißt, die Handschrift

wichtig, dass man überall sagen konnte, ja, das ist die genau gleiche Schrift da am Schluss beim Gruß, wie in diesem Brief, auch wie im ersten Korintherbrief, ist auch gleich wie im Epheserbrief. Und so konnte eben die frühe Christenheit wissen, wer welchen Brief geschrieben hat. Also das als kleiner Exkurs, wie eigentlich die biblischen Bücher so als Sammlung zustande kamen. Jetzt können wir einfach nächstes Mal dann weiterfahren, nochmals mit Micha 5 und noch beten zum Schluss. Herr Jesus, wir danken dir, dass du uns dein Wort gegeben hast. Dieses ewige Wort, von dem der Prophet Jesaja sagt, es besteht in Ewigkeit. Gras verdorrt, die Blume verwelkt, aber das Wort unseres Gottes bleibt in Ewigkeit. Und so danken wir dir, wie wir immer wieder sehen dürfen, dass dein Wort die Wahrheit ist, dass es nicht Menschenwort ist. Und da sowohl du Menschen benutzt hast, um es aufzuschreiben. Und so bitten wir dich, dass du auch unser Vertrauen in dein Wort weiterhin stärkst und dass du uns auch hilfst, dieses Wort in unserem Leben auch anzuwenden und unser Leben darauf zu bauen, weil das das Einzige ist, was zuverlässig ist. In einer Zeit, wo alles so deutlich unsicher geworden ist und auch die großen Leute dieser Welt nicht wissen, wie sie entscheiden und was sie tun sollen. Aber dein Wort ist unseres Fußes Leuchte, ein Licht auf unserem Weg. Und dafür möchten wir dich preisen. Amen. Amen.

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1: Hört mir zu, die ihr der Gerechtigkeit nachjagt, die ihr den Herrn sucht. Schaut den Fels an, aus dem ihr gehauen seid, und des Brunnens Schacht, aus dem ihr gegraben seid. Schaut Abraham an, euren Vater, und Sarah, von der ihr geboren seid. Denn als einen Einzelnen berief ich ihn, um ihn zu segnen und zu mehren.
2: Ja, der Herr tröstet Zion. Er tröstet alle ihre Trümmer und macht ihre Wüste wie Eden und ihr dürres Land wie den Garten des Herrn, dass man Wonne und Freude darin findet, Dank und Lobgesang.
1: Merkt auf mich, ihr Völker, und ihr Menschen, hört mir zu. Denn Weisung wird von mir ausgehen, und mein Recht will ich gar bald zum Licht der Völker machen. Denn meine Gerechtigkeit ist nahe. Mein Heil tritt hervor, und meine Arme werden die Völker richten. Die Inseln harren auf mich und warten auf meinen Arm. Hebt eure Augen auf gen Himmel und schaut unten auf die Erde. Denn der Himmel wird wie ein Rauch vergehen und die Erde wie ein Kleid zerfallen, und die darauf wohnen werden wie Mücken dahinsterben. Aber mein Heil bleibt ewiglich und meine Gerechtigkeit wird nicht zerbrechen. Hört mir zu, die ihr die Gerechtigkeit kennt. Du Volk, in dessen Herzen mein Gesetz ist, fürchtet euch nicht, wenn euch die Leute schmähen, und entsetzt euch nicht, wenn sie euch verhöhnen. Denn die Motten werden sie fressen wie ein Kleid, und Würmer werden sie fressen wie ein wollenes Tuch. Aber meine Gerechtigkeit bleibt ewiglich, und mein Heil für und für.
2: Wach auf, zieh Macht an, du Arm des Herrn. Wach auf, wie vor Alters zu Anbeginn der Welt. Warst du es nicht, der Rahab zerhauen und den Drachen durchbohrt hat? Warst du es nicht, der das Meer austrocknete, die Wasser der großen Tiefe, der den Grund des Meeres zum Wege machte, dass die Erlösten hindurchgingen? So werden die Erlösten des Herrn heimkehren und nach Zion kommen mit Jauchzen, und ewige Freude wird auf ihrem Haupte sein. Wonne und Freude werden sie ergreifen, aber Trauern und Seufzen wird von ihnen fliehen.
1: Ich bin euer Tröster. Wer bist du denn, dass du dich vor Menschen gefürchtet hast, die doch sterben, und vor Menschenkindern, die wie Gras vergehen? Und hast des Herrn vergessen, der dich gemacht hat, der den Himmel ausgebreitet und die Erde gegründet hat? Und hast dich ständig gefürchtet den ganzen Tag vor dem Grimm des Bedrängers, als er sich vornahm, dich zu verderben? Wo ist nun der Grimm des Bedrängers? Der Gefangene wird eilends losgegeben, dass er nicht sterbe und begraben werde und dass er keinen Mangel an Brot habe. Denn ich bin der Herr, dein Gott, der das Meer erregt, dass seine Wellen wüten. Sein Name heißt Herr Zebaoth. Ich habe mein Wort in deinen Mund gelegt und habe dich unter dem Schatten meiner Hände geborgen, auf dass ich den Himmel von Neuem ausbreite und die Erde gründe und zu Zion spreche: Du bist mein Volk.
2: Werde wach, steh auf, Jerusalem, die du getrunken hast von der Hand des Herrn, den Kelch seines Grimmes. Den Taumelkelch hast du ausgetrunken, den Becher geleert. Es war niemand von allen Söhnen, die sie geboren hat, der sie leitete, niemand von allen Söhnen, die sie erzogen hat, der sie bei der Hand nahm. Dies beides ist dir begegnet. Wer trug Leid um dich? Verwüstung und Schaden, Hunger und Schwert. Wer hat dich getröstet? Deine Söhne lagen auf allen Gassen verschmachtet wie ein Hirsch im Netz, getroffen vom Zorn des Herrn und vom Schelten deines Gottes. Darum höre dies, du Elende, die du trunken bist, doch nicht von Wein. So spricht dein Herrscher, der Herr und dein Gott, der die Sache seines Volks führt.
1: Siehe, ich nehme den Taumelkelch aus deiner Hand, den Becher meines Grimmes. Du sollst ihn nicht mehr trinken, sondern ich will ihn deinen Peinigern in die Hand geben, die zu dir sprachen, wirf dich nieder, dass wir darüber hingehen. Und du machtest deinen Rücken dem Erdboden gleich und wie eine Gasse, dass man darüber hinlaufe.

0: Wach auf, Zion, zieh an deine Stärke. Schmücke dich herrlich, Jerusalem, du heilige Stadt. Denn es wird hinfort kein Unbeschnittener oder Unreiner zu dir hineingehen. Schüttle den Staub ab. Steh auf, Jerusalem, du Gefangene. Mach dich los von den Fesseln deines Halses, du gefangene Tochter Zion. Denn so spricht der Herr.
1: Ihr seid umsonst verkauft, ihr sollt auch ohne Geld ausgelöst werden. So spricht Gott der Herr, mein Volk zog einst hinab nach Ägypten, dass es dort ein Fremdling wäre. Auch Assur hat ihm ohne Grund Gewalt angetan. Aber nun, was habe ich hier zu schaffen, spricht der Herr, mein Volk ist umsonst weggeführt, seine Tyrannen prahlen, spricht der Herr, und mein Name wird immer den ganzen Tag gelästert. Darum soll an jenem Tag mein Volk meinen Namen erkennen, dass ich es bin, der da spricht, hier bin ich.
0: Wie lieblich sind auf den Bergen die Füße der Freudenboten, die da Frieden verkündigen, Gutes predigen, Heil verkündigen, die da sagen zu Zion, dein Gott ist König. Deine Wächter rufen mit lauter Stimme und rühmen miteinander, denn alle Augen werden es sehen, wenn der Herr nach Zion zurückkehrt. Seid fröhlich und rühmt miteinander, ihr Trümmer Jerusalems, denn der Herr hat sein Volk getröstet und Jerusalem erlöst. Der Herr hat offenbart seinen heiligen Arm vor den Augen aller Völker, dass aller Weltenden sehen das Heil unseres Gottes. Weicht, weicht, zieht aus von dort und rührt nichts Unreines an. Geht weg aus ihrer Mitte, reinigt euch, die ihr des Herrn Geräte tragt. Denn ihr sollt nicht in Eile ausziehen und in Hast entfliehen. Denn der Herr wird vor euch herziehen und der Gott Israels euren Zug beschließen.
1: Siehe, meinem Knecht wird's gelingen. Er wird erhöht und sehr hoch erhaben sein. Wie sich viele über ihn entsetzten, weil seine Gestalt hässlicher war als die anderer Leute und sein Aussehen als das der Menschenkinder, so wird er viele Heiden besprengen, dass auch Könige werden ihren Mund vor ihm zuhalten. Denn denen nichts davon verkündet ist, die werden es nun sehen, und die nichts davon gehört haben, die werden es merken.

0: Aber wer glaubt dem, was uns verkündet wurde? Und wem ist der Arm des Herrn offenbart? Er schoss auf vor ihm wie ein Reis und wie eine Wurzel aus dürrem Erdreich. Er hatte keine Gestalt und Hoheit. Wir sahen ihn, aber da war keine Gestalt, die uns gefallen hätte. Er war der Allerverachtetste und Unwerteste, voller Schmerzen und Krankheit. Er war so verachtet, dass man das Angesicht vor ihm verbarg. Darum haben wir ihn für nichts geachtet. Fürwahr, er trug unsere Krankheit und lud auf sich unsere Schmerzen. Wir aber hielten ihn für den, der geplagt und von Gott geschlagen und gemartert wäre. Aber er ist um unserer Missetat willen verwundet und um unserer Sünde willen zerschlagen. Die Strafe liegt auf ihm, auf dass wir Frieden hätten, und durch seine Wunden sind wir geheilt. Wir gingen alle in die Irre wie Schafe, ein jeder sah auf seinen Weg. Aber der Herr warf unser aller Sünde auf ihn. Als er gemartert ward, litt er doch willig und tat seinen Mund nicht auf, wie ein Lamm, das zur Schlachtbank geführt wird, und wie ein Schaf, das verstummt vor seinem Scherer, tat er seinen Mund nicht auf.
1: Er ist aus Angst und Gericht hinweggenommen. Wer aber kann sein Geschick ermessen? Denn er ist aus dem Lande der Lebendigen weggerissen, da er für die Missetat meines Volks geplagt war. Und man gab ihm sein Grab bei Gottlosen und bei Übeltätern, als er gestorben war, wiewohl er niemand Unrecht getan hat und kein Betrug in seinem Munde gewesen ist.
0: So wollte ihn der Herr zerschlagen mit Krankheit. Wenn er sein Leben zum Schuldopfer gegeben hat, wird er Nachkommen haben und in die Länge leben. Und des Herrn Plan wird durch seine Hand gelingen.
1: Weil seine Seele sich abgemüht hat, wird er das Licht schauen und die Fülle haben. Und durch seine Erkenntnis wird er mein Knecht, der Gerechte, den vielen Gerechtigkeit schaffen. Denn er trägt ihre Sünden. Darum will ich ihm die vielen zur Beute geben, und er soll die Starken zum Raube haben, dafür, dass er sein Leben in den Tod gegeben hat und den Übeltätern gleichgerechnet ist, und er die Sünde der vielen getragen hat und für die Übeltäter gebeten.

0: Rühme, du Unfruchtbare, die du nicht geboren hast. Freue dich mit Rühmen und jauchze, die du nicht schwanger warst. Denn die Einsame hat mehr Kinder als die, den Mann hat, spricht der Herr. Mache den Raum deines Zeltes weit und breite aus die Decken deiner Wohnstatt. Spare nicht, spann deine Seile lang und stecke deine Pflöcke fest. Denn du wirst dich ausbreiten zur Rechten und zur Linken, und deine Nachkommen werden Völker beerben und verwüstete Städte neu bewohnen. Fürchte dich nicht, denn du sollst nicht zu Schanden werden. Schäme dich nicht, denn du sollst nicht zum Spott werden, sondern du wirst die Schande deiner Jugend vergessen und der Schmach deiner Witwenschaft nicht mehr gedenken.
1: Denn der dich gemacht hat, ist dein Mann. Herr Zebaoth heißt sein Name. Und dein Erlöser ist der Heilige Israels, der aller Welt Gott genannt wird. Denn der Herr hat dich zu sich gerufen wie eine verlassene und von Herzen betrübte Frau. Und die Frau der Jugendzeit, wie könnte sie verstoßen bleiben, spricht dein Gott.
0: Ich habe dich einen kleinen Augenblick verlassen, aber mit großer Barmherzigkeit will ich dich sammeln. Ich habe mein Angesicht im Augenblick des Zorns ein wenig vor dir verborgen, aber mit ewiger Gnade will ich mich deiner erbarmen, spricht der Herr, dein Erlöser. Ich halte es wie zur Zeit Noahs, als ich schwor, dass die Wasser Noahs nicht mehr über die Erde gehen sollten. So habe ich geschworen, dass ich nicht mehr über dich zürnen und dich nicht mehr schelten will. Denn es sollen wohl Berge weichen und Hügel hinfallen, aber meine Gnade soll nicht von dir weichen, und der Bund meines Friedens soll nicht hinfallen, spricht der Herr, dein Erbarmer. Du Elende, über die alle Wetter gehen, die keinen Trost fand, siehe, ich will deine Mauern auf Edelsteine stellen und will deinen Grund mit Saphiren legen und deine Zinnen aus Kristallen machen und deine Tore von Rubinen und alle deine Grenzen von erlesenen Steinen. Und alle deine Söhne sind Jünger des Herrn, und großen Frieden haben deine Söhne. Du sollst auf Gerechtigkeit gegründet sein. Du wirst ferne sein von Bedrückung, denn du brauchst dich nicht zu fürchten, und von Schrecken, denn er soll dir nicht nahen. Siehe, wenn man kämpft, dann kommt es nicht von mir. Wer gegen dich streitet, wird im Kampf gegen dich fallen. Siehe, ich habe den Schmied geschaffen, der die Kohlen im Feuer anbläst und Waffen macht nach seinem Handwerk. Und ich habe auch den Verderber geschaffen, um zu vernichten. Keiner Waffe, die gegen dich bereitet wird, soll es gelingen. Und jede Zunge, die sich gegen dich erhebt, sollst du im Gericht schuldig sprechen. Das ist das Erbteil der Knechte des Herrn. Und ihre Gerechtigkeit kommt von mir, spricht der Herr.

0: Wohlan, alle, die ihr durstig seid, kommt her zum Wasser. Und die ihr kein Geld habt, kommt her, kauft und esst. Kommt her und kauft ohne Geld und umsonst Wein und Milch. Warum zählt ihr Geld dar für das, was kein Brot ist, und sauren Verdienst für das, was nicht satt macht? Hört doch auf mich, so werdet ihr Gutes essen und euch am Köstlichen laben. Neigt eure Ohren her und kommt her zu mir. Höret, so werdet ihr leben. Ich will mit euch einen ewigen Bund schließen, euch die beständigen Gnaden Davids zu geben. Siehe, ich habe ihn den Völkern zum Zeugen bestellt, zum Fürsten für sie und zum Gebieter. Siehe, du wirst Heiden rufen, die du nicht kennst, und Heiden, die dich nicht kennen, werden zu dir laufen, um des Herrn willen deines Gottes und des Heiligen Israels, der dich herrlich gemacht hat.
1: Suchet den Herrn, solange er zu finden ist. Ruft ihn an, solange er nahe ist. Der Gottlose lasse von seinem Wege und der Übeltäter von seinen Gedanken und bekehre sich zum Herrn, so wird er sich seiner erbarmen und zu unserem Gott, denn bei ihm ist viel Vergebung.
0: Denn meine Gedanken sind nicht eure Gedanken und eure Wege sind nicht meine Wege, spricht der Herr, sondern so viel der Himmel höher ist als die Erde, so sind auch meine Wege höher als eure Wege und meine Gedanken als eure Gedanken. Denn gleich wie der Regen und Schnee vom Himmel fällt und nicht wieder dahin zurückkehrt, sondern feuchtet die Erde und macht sie fruchtbar und lässt wachsen, dass sie gibt Samen zu säen und Brot zu essen, so soll das Wort, das aus meinem Munde geht, auch sein. Es wird nicht wieder leer zu mir zurückkommen, sondern wird tun, was mir gefällt, und ihm wird gelingen, wozu ich es sende.
1: Denn ihr sollt in Freuden ausziehen und im Frieden geleitet werden. Berge und Hügel sollen vor euch her frohlocken mit Jauchzen und alle Bäume auf dem Felde in die Hände klatschen. Es sollen Zypressen statt Dornen wachsen und Myrten statt Nesseln. Und dem Herrn soll es zum Ruhm geschehen und zum ewigen Zeichen, das nicht vergehen wird.

0: So spricht der Herr.
1: Wahrt das Recht und übt Gerechtigkeit. Denn mein Heil ist nahe, dass es komme, und meine Gerechtigkeit, dass sie offenbart werde. Wohl dem Menschen, der dies tut, und dem Menschenkind, das daran festhält, das den Sabbat hält und nicht entheiligt, und seine Hand hütet, nichts Arges zu tun.
2: Und der Fremde, der sich dem Herrn zugewandt hat, soll nicht sagen, der Herr wird mich getrennt halten von seinem Volk. Und der Verschnittene soll nicht sagen, siehe, ich bin ein dürrer Baum. Denn so spricht der Herr.
1: Den Verschnittenen, die meine Sabbate halten und erwählen, was mir wohlgefällt, und an meinem Bund festhalten, denen will ich in meinem Hause und in meinen Mauern ein Denkmal und einen Namen geben. Das ist besser als Söhne und Töchter. Einen ewigen Namen will ich ihnen geben, der nicht vergehen soll. Und die Fremden, die sich dem Herrn zugewandt haben, ihm zu dienen und seinen Namen zu lieben, damit sie seine Knechte seien, alle, die den Sabbat halten, dass sie ihn nicht entheiligen, und die an meinem Bund festhalten, die will ich zu meinem heiligen Berge bringen und will sie erfreuen in meinem Bethaus, und ihre Brandopfer und Schlachtopfer sollen mir wohlgefällig sein auf meinem Altar. Denn mein Haus wird ein Bethaus heißen für alle Völker.
2: Gott, der Herr, der die Versprengten Israels sammelt, spricht:
1: Ich will noch mehr zu der Zahl derer, die versammelt sind, sammeln.
2: Ihr Tiere alle auf dem Felde, kommt und fresst, ihr Tiere alle im Walde. Alle ihre Wächter sind blind, sie wissen alle nichts. Stumme Hunde sind sie, die nicht bellen können, sie liegen und jappen und schlafen gerne. Aber es sind gierige Hunde, die nie satt werden können. Das sind die Hirten, die keinen Verstand haben. Ein jeder sieht auf seinen Weg. Alle sind auf ihren Gewinn aus und sagen:
3: Kommt her, ich will Wein holen. Wir wollen uns voll saufen und es soll morgen sein wie heute und noch viel herrlicher.

Hallo, schön, dass du da bist. Hier ist die Kindersendung von Radio Segenswelle mit Anna Sawatzki. Sandra hatte etwas Angst. Sie hatte sich mit ihrer Freundin gestritten und dann war sie einfach gegangen. Aber heute sah sie ihre Freundin in der Schule wieder. Wie sie wohl reagieren würde? Ob sie immer noch sauer auf Sandra war? Sandra wollte sich eigentlich gerne wieder vertragen, aber vielleicht wollte ihre Freundin gar nichts mehr von ihr. So etwa fühlte sich auch Jakob.

Vor 20 Jahren hatte er seinen Bruder Esau zum letzten Mal gesehen. Damals wollte Esau Jakob sogar umbringen, weil er so wütend auf ihm war. Jakob war geflohen. Aber jetzt, nach 20 Jahren, kehrte er wieder zurück. Esau kommt ihr mit 400 Männern entgegen, berichteten ihm die Boten, die er zu Esau geschickt hatte. War Esau also immer noch wütend auf Jakob? Was hatte Esau vor? Jakob wollte in Frieden mit Esau leben. Das ist auch das, was Gott wollte. Gott hat in der Bibel gesagt, soweit es euch möglich ist, haltet mit allen Menschen Frieden. Diesen Vers findest du in Römer, Kapitel 12, Vers 18. Wir sollten uns nicht immer um jede Kleinigkeit streiten. Das ist ja auch für uns nicht schön. Es ist viel schöner, wenn wir uns vertragen und in Frieden mit anderen leben. Das wollte Jakob auch, aber er wusste nicht, was Esau darüber dachte. Ich werde ein Geschenk für Esau vorbereiten, überlegte sich Jakob. Jakob hatte große Herden von Tieren. Jetzt suchte er von allen Tieren einige aus, die er Esau geben wollte. Dann rief er einige seiner Knechte. Dem ersten gab er 200 Ziegen. Gehe damit vor uns her, Esau entgegen, befahl er dem Knecht. Wenn Esau dann kommt und dich fragt, zu wem gehörst du und wem gehören die ganzen Tiere, dann sag ihm, es gehört deinem Knecht Jakob und er schickt es dir als Geschenk. Hinter dem ersten Knecht mit den Ziegen schickte Jakob einen zweiten Knecht los, mit 20 Ziegenböcke. Er sollte dasselbe zu Esau sagen. Dahinter kam noch ein Knecht mit 200 Schafen. Danach kamen noch Knechte mit Widdern, Kamelen, Kühen, Stieren, Eselinnen und Esel. Alle sollten dasselbe zu Esau sagen und die Tiere Esau als Geschenk geben. Vielleicht ist Esau dann nicht mehr so wütend auf mich und vergibt mir, wenn er die ganze Geschenke sieht, hoffte Jakob. Jakob wollte in Frieden mit Esau leben. Aber dann sah Jakob Esau in der Ferne auf ihm zukommen. Die 400 Männer waren bei ihm. Jetzt bekam Jakob noch mehr Angst. Vor allem

7 Mal. Jakob hätte sich ja auch verteidigen können. Ich hatte damals recht. Du hast mir doch dein Erstgeburtsrecht verkauft. Deshalb habe ich das Recht, dir den Segen wegzunehmen. Denn er gehört mir. Aber Jakob dachte nicht so. Jakob hatte eingesehen, dass er selbst auch einen großen Fehler gemacht hatte und sein Verhalten nicht in Ordnung gewesen war. Gott möchte, dass wir in Frieden miteinander leben. Deshalb musst du dich auch nicht immer verteidigen. Wenn du mit jemandem Streit hast, dann gehe hin und entschuldige dich dafür. Vielleicht hat der andere ja angefangen, aber du hast mitgemacht und hast den anderen auch wehgetan. Dafür kannst du dich entschuldigen. Das heißt nicht, dass du dir alles gefallen lassen musst. Aber bei einem Streit haben meist beide etwas falsch gemacht. Deshalb versuche du, in Frieden zu leben und entschuldige dich für das, was du falsch gemacht hast. Gott wird dir dabei helfen. Jakob hatte alles getan, was er konnte. Jetzt wartete er ab, wie Esau reagieren würde. Esau stand dort mit seinen 400 Männern. Doch plötzlich lief er los und lief Jakob entgegen. Er hatte die Arme ausgebreitet. Dann fiel Esau Jakob um den Hals und sie umarmten sich. Er weinte laut. Damit hatte Jakob nicht gerechnet. Esau hatte ihm vergeben. Esau freute sich sogar, ihn, den Betrüger, zu sehen. Jakob hatte vorher zu Gott gebetet und Gott hatte Jakobs Gebet gehört und erhört. Wir können einiges dazu tun, dass wir in Frieden mit anderen leben. Aber Gott kann noch viel mehr tun. Wenn du dich mit jemandem immer wieder streitest, dann bitte Gott darum, dass er dir hilft, in Frieden zu leben und nicht zu streiten. Gott möchte dir helfen, so wie er Jakob geholfen hat. Esau schaute Jakob an. Er hatte sich sehr verändert. Es war ja auch schon viel Zeit vergangen. Und dann sah er noch mehr Leute hinter Jakob, seine Frauen und seine Kinder. »Wer ist das?«, fragte Esau. »Das sind meine Frauen und meine Kinder, die Gott mir gegeben hat.« Jakob stellte sie vor, und die Frauen und die Kinder verneigten sich vor Esau. »Wofür waren die vielen Tiere, die mir begegnet sind?«, wollte Esau dann wissen. »Es ist ein Geschenk für dich«, erklärte Jakob. Esau lehnte ab. »Ich hab genug. Du kannst alles behalten.« Aber Jakob wollte unbedingt, dass Esau das Geschenk annimmt. Er wollte wieder gut machen, was er damals getan hat. Und schließlich nahm Esau das Geschenk an. Auch er wollte jetzt in Frieden mit Jakob leben. Sie sprachen noch viel miteinander. Dann kehrte Esau zurück. Jakob wollte langsamer gehen. »Die Tiere und die Kinder sind nicht so schnell. Ich komme hinterher«, erklärte er Esau. Als Esau weg war, musste Jakob noch einmal über alles nachdenken. Er war so froh, dass Esau ihm verziehen hatte und dankte Gott dafür. »Geh nach Bethel«, sagte Gott zu Jakob. Bethel war der Ort, an dem Jakob die Himmelsleiter gesehen hatte, als er vor Esau floh. Damals hatte er Gott versprochen, dass er immer mit Gott leben wollte, wenn Gott ihn gesund in sein Heimatland zurückbringen würde. Dort ging Jakob jetzt hin. »Ja, Gott hat mir in den letzten Jahren immer wieder geholfen«, überlegte er. »Gott soll für immer mein Gott sein, und ich möchte für ihn leben, so wie ich es ihm versprochen habe.« Gott hat sein Wort gehalten, und Jakob wollte auch sein Wort halten. Er war Gott so dankbar für alles, was er getan hatte. Und jetzt sprach Gott noch einmal zu ihm. »Ich habe dich Israel genannt. So sollst du auch heißen. Und ich werde ein großes Volk aus dir machen. Das ganze Land soll dir und deinem Nachkommen gehören.« Jakob dankte Gott und brachte ihm Opfer. Es verging eine Zeit und Rahel bekam ihr zweites Kind. Aber die Geburt war sehr schwer und Rahel starb dabei. Jakob war sehr traurig, aber trotzdem freute er sich über seinen kleinen Sohn. Den nannte er Benjamin.

Jetzt war Jakob endlich in seiner Heimat angekommen. Und er beeilte sich, damit er auch seine Eltern wiedersehen konnte. Sein Vater Isaac war schon fast 180 Jahre alt. Er freute sich riesig, als er seinen Sohn Jakob wiedersah. Und Jakob war froh, dass er noch rechtzeitig dorthin gekommen war. Denn kurz darauf starb Isaac. Zusammen mit seinem Bruder Esau beerdigte Jakob seinen Vater. Dieses Mal stritten sie nicht. Sie standen zusammen am Grab vor ihrem Vater, weinten zusammen und trösteten sich gegenseitig. Gott hatte aus Feinden wieder Freunde gemacht. Jakob freute sich, dass sie jetzt endlich in Frieden zusammenleben konnten. Gott möchte, dass wir in Frieden miteinander leben. Wir sollen dafür alles tun, was uns möglich ist. Und Gott wird uns dabei helfen. Wir wiederholen noch einmal den Vers aus Römer 12, 18. Soweit es euch möglich ist, haltet mit allen Menschen Frieden.

0: Es war eine Zeit, da war Britta bei den Kindern, die in den Nachbarviertel wohnten, wo auch sie zu Hause war, nicht beliebt. Das kam daher, dass Britta es nicht ertragen könnte, wenn ein anderes Kind im Mittelpunkt stand. Dann versuchte sie immer mit Lügengeschichten erzählen, sich wichtig zu machen. Einmal kam der Thorsten heraus auf die Straße und hatte eine Tafel Schokolade dabei. Im Nu umringten ihn die Kinder und jedes wollte ein Stückchen von der Schokolade haben. Thorsten verteilte großzügig. Währenddessen dachte Britta, die etwas abseits stand: Mensch, jetzt beachtet mich niemand. Da drängte sie sich einfach dazwischen und begann laut zu erzählen. Ha, ich habe einen Onkel, der besitzt eine Schokoladenfabrik. Wenn der zu uns zu Besuch kommt, bringt er einen ganzen Karton voll Schokoladentafeln mit. Er hat ja Unmengen davon. Oh, du hast es aber gut, meinte ein Kind erstaunt. So einen Onkel hätte ich auch ganz gern. Ein anderes Kind bat, erzähl mal von deinem Onkel. Was macht er denn so? Wie ist er denn und wie sieht er aus? Da freute sich Britta und erzählte ausführlich von diesem wunderbaren Onkel. Thorsten stand nun mit seinem Schokoladenpapier in der Hand ganz alleine da und war völlig uninteressant geworden. Britta sah das mit Genugtuung und war zufrieden. Die Kinder aber merkten gar nicht, dass alles, was sie erzählte, nicht die Wahrheit war. Das nächste Mal brachte Sabrina ein kleines Körbchen Erdbeeren, die sie im Garten gepflückt hatte. Natürlich wollten gleich alle Kinder von den Erdbeeren haben. Und so verteilte auch sie ihre Früchte. Als Britta das beobachtete, da kam wieder in ihr dieses seltsame, neidische Gefühl hoch. Ja, ja, nur wegen der paar Erdbeeren ist jetzt die Sabrina wichtig, dachte sie. Und was bin ich? Da schob sie sich wieder zwischen die Kinder und erzählte. Ich habe eine Tante, die hat ein riesiges Erdbeerfeld. Da gibt es Erdbeeren, soweit die Augen schauen können. Wenn die Tante zu uns zu Besuch kommt, bringt sie Körbe voll Erdbeeren mit. Mensch, du hast ja super Verwandte. Hoffentlich kommt die Tante bald, dass wir auch bald alle von den vielen Erdbeeren essen können. Na klar kommt die, prallte Britta. Wollt ihr noch mehr von ihr wissen? Schon standen alle Kinder interessiert um Britta herum und hörten zu, was sie erzählte. Niemand merkte, dass ihre Erdbeerengeschichte gar nicht stimmte. Doch dann war da eine Sache, da wurde Britta beim Lügen ertappt. Es brachte ein Kind eine Tüte Kartoffelchips mit auf die Straße. Wie immer wollte auch dieses Mal alle davon haben. Britta war gleich in ihrer Mitte und begann zu reden. Meine Oma arbeitet in der Fabrik, wo die Kartoffelchips hergestellt werden. Sie darf sich so viele mitnehmen, wie sie nur will. Und dann bringt sie mir Tüten voll mit, wenn sie zu Besuch kommt. Tatsächlich kam ein paar Tage später die Oma. Die Kinder waren beim Ballspielen, als ein Taxi vor Britas Haus hielt. Eine alte Dame mit Stock stieg aus. »Wer ist denn das?« fragte Thorsten neugierig. »Das ist meine Oma«, rief Britta freudig und lief gleich auf sie zu. »Hallo Oma, schön, dass du gekommen bist. Komm rein, Mutti wird sich freuen.« Schon gingen die beiden ins Haus. Die Kinder schauten ihr nach und Sabrina meinte, »Du, Thorsten, Britas Oma ist ja aber schon alt.« »Ja, gell, sogar als sehr alt. Die arbeitet doch nicht mehr in der Fabrik, oder?« »Nein, wo denkst du hin? Die ist sicher schon über 70 Jahre alt.« »Da hat uns die Britta das Schöne erzählt«, stellte Sabrina fest. »Ja, sie hat uns wohl angelogen.« Warte mal ab, ob sie uns Chips mitbringt, wenn sie wieder rauskommt, sagte Thorsten. Kurze Zeit später kam Britta wieder auf die Straße. Sie hatte keine Chips dabei. Na, wo bleiben denn die Chips, auf die wir schon sehnsüchtig warten? Fragten die Kinder. Ach, meine Oma hat vergessen, sie mitzubringen, erwiderte Britta verlegen.
1: Ach, was du nicht sagst.
0: Nun, dann wissen wir jetzt Bescheid. Damit drehten sich alle um und gingen von ihr weg. Untereinander sagten sie: So etwas Gemeines, sie hat uns ganz schön angelogen. Der kann man nicht mehr glauben, die ist eine Lügnerin. Von der Stunde an wollte niemand mehr mit Britta spielen. Sie selber konnte das gar nicht verstehen und fragte sich: Warum sind denn die Kinder auf einmal so komisch zu mir? Lass mich doch mitspielen, rief sie ihnen nach. Nein, nein, wir sind schon genug, riefen die Kinder zurück. So stand Britta am Rand und durfte nicht mitspielen. Das ging eine ganze Zeit so, bis Annegret mit ihren Eltern ins fertiggestellte Neubauhaus einzog. Vom ersten Tag an hatte Britta die Annegret gern. Sie war so ein nettes, fröhliches Mädchen. Annegret sagte immer offen und frei heraus, was sie meinte. Britta wäre gern ihre Freundin geworden. Aber Annegret wusste auch bald über Britta Bescheid. Die Kinder warnten sie und erzählten ihr alles. Als Britta am Nachmittag wieder mal allein am Rand stand und den anderen zusah, kam Annegret auf sie zu und sagte: Hallo Britta, eigentlich bist du ein ganz nettes Mädchen, wenn du bloß nicht so furchtbar lügen würdest. Weißt du, ich kann nämlich Lügen überhaupt nicht ausstehen. Und Gott und der Herr Jesus können das noch weniger. Damit drehte sich Annegret um und ging zu den anderen zurück. Oh weh, dachte Britta und lief beschämt nach Hause. Ausgerechnet die Annegret musste ihr das sagen. Die Worte gingen ihr nicht mehr aus dem Sinn. So ist das also, dachte sie. Die Kinder wissen, dass ich lüge. Dass aber Gott und Jesus Christus das auch wissen, daran habe ich ja gar nicht gedacht. Was soll ich jetzt nur tun? Da fiel ihr ein, dass in einer Predigt einmal gesagt wurde: Leget die Lüge ab und redet die Wahrheit. Ja, sie wusste es genau. Sie dürfte nicht mehr lügen. Sie musste die Wahrheit sagen oder lieber still sein. Aber wie sollte sie es anfangen? Würden ihr die anderen denn glauben? Der Prediger hatte damals gesagt: Wie gut, dass wir mit all unserer Not zum Herrn Jesus kommen dürfen. Ganz einfach im Gebet. Er hilft uns. Britta wusste jetzt, wie sie es tun musste. Sie faltete die Hände und betete: Herr Jesus, ich bin eine Lügnerin. Du weißt es schon längst und die Kinder wissen es auch. Ich möchte nicht mehr lügen und dass ich es getan habe, tut mir leid. Bitte hilf mir doch, dass ich die Wahrheit sagen kann. Danke dir. Amen. Nun passte Britta auf und bemühte sich nicht mehr zu lügen. Als der Thorsten eines Tages fragte: Na, wann kommt denn dein Schokoladenonkel? Da antwortete sie: Der kommt nicht. Den gibt es nämlich gar nicht. Aha, hab's mir doch gedacht. Und die Erdbeertante, die gibt's wohl auch nicht? Nein, die gibt es auch nicht. Na, dann ist alles klar. Er ging zu den anderen Kindern und sagte: Die Britta sagt jetzt die Wahrheit. Und da kam Annegret wieder auf Britta zu und rief schon von Weitem: Britta, komm, willst du nicht mit uns fangen spielen?
1: Ja, wenn ich darf.
0: Aber sicher darfst du. Komm, wir freuen uns. Ach, und wie sich die Britta erst freute. So gern spielte sie wieder mit den anderen.

Das war die Kindersendung von Radio Segenswelle mit Anna Sawatzki. Es war schön, dass du heute mit dabei warst. In der nächsten Sendung gibt es wieder spannende Geschichten. Sei dabei, ich freue mich auf dich.

Es geht noch besser, wenn Furcht dir zu schaffen macht. Auf Gott vertraue ich. Ich werde mich nicht fürchten. Was sollte der Mensch mir tun? Psalm 56, Vers 12. Als der Evangelist Dwight Lyman Moody mit einer gläubigen Frau über das Thema Angst sprach, bezeugte diese froh: Ich habe eine Aussage in der Bibel gefunden, die mir hilft, wenn ich Angst habe. Sie steht im Psalm 56, Vers 4. An dem Tag, da ich mich fürchte, vertraue ich auf dich. Moody antwortete: Ich kenne noch etwas Besseres. In Jesaja Kapitel 12, Vers 2 heißt es: Siehe, Gott ist meine Rettung. Ich vertraue und fürchte mich nicht. Ja, es ist gut, Gott zu vertrauen, wenn man sich fürchtet. Es ist aber noch besser zu vertrauen und sich überhaupt nicht zu fürchten. Diesen Gedanken greift auch der Psalm 56 auf, den die Frau ins Feld geführt hatte. In Gott werde ich rühmen sein Wort. Auf Gott vertraue ich. Ich werde mich nicht fürchten. Was sollte das Fleisch mir tun? Auf Gott vertraue ich. Ich werde mich nicht fürchten. Was sollte der Mensch mir tun?

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0: Von der Freude des vertrauten Umgangs mit Gott. So lautet der Titel des Buches von Oswald Senders, das wir heute vorstellen wollen. Mein Name ist Heinrich Tövs, ich bin zu Besuch bei Dennis Wagentin. Hallo Dennis, wie kamst du dazu, dieses Buch zu lesen?
1: Ja, hallo erstmal. Also das Buch hatte ich schon länger im Regal, habe auch zwischendurch mal reingeschaut, aber der Titel hat mich immer angesprochen, weil ich dachte, dieser vertraute Umgang mit Gott und vor allem die Freude darin ist ein wesentlicher Teil des christlichen Lebens. Und dann habe ich es gelesen, ein Stück weit aus einer inneren Spannung heraus, weil ich gemerkt habe, dass mir genau das fehlt, diese Freude an einem innigen, vertrauten Umgang mit Gott. Also zumindest so im Alltag, dass der Alltag oft irgendwie grau ist und bin morgens müde und komme nicht so richtig zum Lesen des Wortes Gottes und so weiter. Und ich habe mir gedacht, ich muss mehr auf die Suche danach gehen, mehr einen Schwerpunkt darauf legen. Und ein Teil dieser Suche war eben auch das Lesen von diesem Buch.
0: Okay, und hat das Buch dir da weitergeholfen, zu dieser Freude des vertrauten Umgangs mit Gott zu kommen, den vertrauten Umgang zu intensivieren in irgendeiner Weise?
1: Ja, das auf jeden Fall. Also ich habe das Buch noch ein bisschen anders eingeschätzt, aber es hat mir auf jeden Fall geholfen. Also zum einen zeigt es die Notwendigkeit des vertrauten Umgangs mit Gott und es zeigt auch unsere Verantwortung dabei. Also dass mein Einsatz, um Gott nahe zu sein, auch erforderlich ist. Also kein passives Warten, sondern eher ein aktives Suchen. Aber auch Dinge, einfach praktische Hinweise wie Anbetung, die mich Gott näher bringt und auf der anderen Seite vielleicht Sünde, die mich davon abhält, Gott nahe zu sein und die diese vertraute Beziehung zu Gott dann irgendwie hindert. Und dann im zweiten Teil des Buches geht es mehr so um die Auswirkungen davon. Also was sind jetzt die Auswirkungen davon, wenn ich diese vertraute Beziehung zu Gott habe? Das war nicht unbedingt das, was ich gesucht habe, aber trotzdem waren es wertvolle Anregungen für mich.
0: Okay, was hat dich denn so besonders gepackt oder welche Hinweise haben dir besonders geholfen?
1: Also einmal nochmal klargestellt zu bekommen, dass das meine eigene Verantwortung ist, wie vertrauensvoll meine Beziehung zum Herrn ist. Das war mir vorher eigentlich auch klar, weil es liegt ja auf der Hand, wenn meine Beziehung zum Herrn nicht so gut ist, wie sie sein kann, dann ist es ja nicht der Fehler Gottes, sondern mein Fehler. Und das macht Oswald Senders am Anfang eigentlich sehr schön deutlich, indem er sagt, dass wir das Maß der Vertrautheit mit dem Herrn selbst bestimmen. Und das zeigt er an mehreren Beispielen, einmal an Mose, Josua und dem Volk Israel, aber auch an der Verbindung zu seinen Jüngern. Und das war das Erste, was mich so gepackt hat, direkt am Anfang und was mich dazu animiert hat, auf jeden Fall auch weiterzulesen. Aber dann auch das Thema Anbetung, was ich gerade angesprochen habe, das aus meiner Sicht irgendwie herausfordernder ist, als es manchmal scheint. Und er definiert Anbetung als ein anhimmelndes Nachdenken über Gott und als den Kniefall unseres Innersten in tiefster Demut und Ehrfurcht vor Gott. Und diese Anbetung führt uns ja in eine vertrautere Beziehung zum Herrn, weil es auf einmal dann in meiner Stille nicht mehr um mich geht in erster Linie, sondern um den Herrn. Also nicht mehr darum, dass ich etwas mitnehme, zumindest nur zweitrangig, sondern dass ich Gott die Ehre und Anbetung bringe, die ihm zusteht. So dass ich dann in die Stille gehen kann, nicht mit der Frage, was bekomme ich jetzt daraus, sondern vielmehr, was gebe ich dem Herrn denn? Und vor allem dafür, wenn ich ihn nicht nur dafür lobe, was er mir Gutes getan hat, sondern auch einfach dafür, was er ist und wie er ist. Ein weiterer Punkt, der mich dann aber auch gepackt hat, war die Notwendigkeit von Heiligkeit. Und ich erlebe das so in meinem Umfeld, dass Heiligkeit immer weniger eine Rolle spielt oder eine wackelige Rolle zumindest spielt. Und wir sprechen viel von Gnade. Das ist ja auch richtig. Aber manchmal habe ich den Eindruck, wir rechtfertigen unseren sündigen Lebensstil damit und geben nicht alles, um heilig zu sein. Und hier macht Oswald Senders klar oder macht nochmal korrekt darauf aufmerksam, dass ein vertrauter Umgang mit Gott nur durch vorhergehende Reinigung möglich ist und dass ein vertrauter Umgang durch einen lässigen Umgang mit Sünde auch verspielt wird. Aber auch hier kommt die Gnade nicht zu kurz. Er hat ein sehr starkes Kapitel, wo er die Wiederherstellung des Königs Davids zeigt, nach seiner Sünde mit Bathseba und seinem Mord an Uriah. Und zeigt auch, dass dieser verspielte, vertraute Umgang mit Gott wiederhergestellt werden kann. Und vielleicht noch das Letzte, er zeigt auch nochmal auf, dass es keine Abkürzung zu diesem vertrauten Umgang gibt. Es ist eben kein Kurzstreckenlauf, sondern eher ein Marathon, der Ausdauer bedarf.
0: Okay, hättest du ein paar Zitate, die du gerne weitergeben würdest?
1: Ja, ich beginne mal mit einem Zitat relativ am Anfang. Die Heilige Schrift und unsere Erfahrung, beide lehren uns, dass nicht Gott, sondern wir es sind, die das Maß der Vertrautheit mit ihm bestimmen. Wir sind in diesem Augenblick Gott so nah, wie wir es wollen. Sicherlich gibt es Zeiten, in denen wir uns eine innigere Vertrautheit wünschen, aber wenn es zur Entscheidung kommt, sind wir nicht bereit, den Preis dafür zu zahlen. Die dafür notwendigen Voraussetzungen sind strenger und anspruchsvoller, als wir bereit sind, auf uns zu nehmen. So begnügen wir uns mit einer weniger anstrengenden Stufe des Christseins. Alles in unserem Leben und Dienst als Christ erwächst aus unserer Beziehung zu Gott. Wenn wir nicht in einer lebendigen Gemeinschaft mit ihm stehen, wird alles andere aus der Bahn geraten. Aber wenn unser Verhältnis zu Gott innig und echt ist, ist es großartigerweise möglich, einen immer vertrauteren Umgang mit ihm zu erfahren. Dann ein weiteres Zitat zum Thema Anbetung. Anbetung entsteht aus Liebe. Wo die Liebe mager ist, wird Anbetung selten sein. Ist die Liebe tief, gibt es überreiche Anbetung. Als Paulus seine Briefe schrieb, ließ ihn sein Nachsinnen über die Liebe und Herrlichkeit Gottes sein Herz in Anbetung und Verherrlichung überfließen. Dennoch kann selbst in der Liebe ein Element der Eigensucht sein. Sicherlich sollen wir Gott für die großen Dinge, die er für uns getan hat, anbeten, aber unsere Anbetung erreicht eine viel höhere Stufe, wenn wir ihn allein und ausschließlich für das, was er ist, anbeten, für die Vollkommenheit und Vortrefflichkeit seines Wesens. Thomas Goodwin, der Puritaner, sagte: Ich kannte Menschen, die zu Gott aus keinem anderen Grund kamen, als nur vor ihn zu treten, so sehr liebten sie ihn. Sie verachteten es, ihn und sich selber mit irgendeinem anderen Anliegen, als dem, mit ihm allein in seiner Gegenwart zu sein, zu beschmutzen. Mit einigem Recht können wir sagen, dass dies etwas extrem ist. Dennoch zeigt es eine Nähe zu Gott und ein Verlangen nach Gemeinschaft mit ihm, das wir uns auch zu eigen machen sollten. Ja, und dann noch ein drittes Zitat zum Thema Reinigung. In unserem täglichen Wandel ist es nur zu schmerzlich wahr, dass Sünde unsere Gemeinschaft mit Gott unterbricht, unsere Freude am Herrn verlöscht und unser Zeugnis für Gott zunichte macht. Doch es gibt einen Weg zurück, wenn wir unsere Sünden bekennen. 1. Johannes 1, Vers 9. John Stott sagte: Es gibt eine gebräuchliche und gefährliche Tendenz unter uns, unsere Sünden zu bedecken. Wir können zur Kirche gehen und in das allgemeine Bekenntnis einstimmen und in unseren privaten Gebeten bitten wir um Entschuldigung für unsere Sünden. Aber unsere Worte haben einen hohlen Klang. Unser Bekenntnis ist größtenteils eine Formalität. Wir wissen nur wenig von der unbequemen Disziplin des Bekennens und Ablegens unserer Sünden und damit vom Empfangen der Gnade. Es ist verhältnismäßig leicht, unsere Sündigkeit zu bekennen und zuzugeben, dass wir traurige Sünder sind. Aber ernsthaft besondere Sünden zu bekennen, ist viel schwieriger. Was gehört in solch ein Bekenntnis? Da alle Sünde Rebellion gegen Gott bedeutet, ist keine Sünde leicht zu nehmen. Es reicht nicht aus, einfach "es tut mir leid" zu sagen. Wir müssen mit der Einstellung "diese Sünde, die ich bekenne, ist falsch und muss verschwinden" daran gehen. Es ist nicht einfach nur Bedauern, dass man erwischt wurde, sondern bedeutet eine Geistesänderung, die in eine Änderung des Handelns mündet. Das Wort bekennen bedeutet das gleiche sagen. Wenn wir eine Sünde bekennen, bedeutet es, dass wir Gott in dem zustimmen, was er darüber sagt, und die Haltung ihr gegenüber einnehmen, die er einnimmt. Soweit die Zitate.
0: Okay, danke schön. Hast du noch irgendetwas auf dem Herzen, was du im Blick auf dieses Buch den Zuhörern heute jetzt noch weitergeben möchtest?

0: Und das ist oft ein Kampf und ich scheitere morgens immer wieder an meiner Müdigkeit und an anderen Tagen an meiner Trägheit. Aber wir dürfen nicht aufhören, in der Gemeinschaft mit Gott die Freude zu suchen, auch wenn es uns manchmal so scheint, als wäre dort nichts zu finden. Jim Elliot hat mal gesagt, dass man geistliches Leben manchmal nur daran erkennt, dass man darum kämpft, dieses geistliche Leben aufrechtzuerhalten. Und so ist Aufgeben keine Option. Und daher möchte ich sehr ermutigen, auf diesen vertrauten Umgang mit Gott den Schwerpunkt zu legen und Gottes Nähe zu suchen.
1: Okay, vielen Dank für das Gespräch und die Zeit, die du dir genommen hast, um das Buch vorzustellen. Von der Freude des vertrauten Umgangs mit Gott. Ein Buch von Oswald Zenders, erschienen beim CMV in Bielefeld. 160 Seiten und kostet nur 5,90 €. 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

Ich muss mein Leben unter seine Herrschaft stellen, so dass es ihm gefällt. Das heißt, dass wir in dieser Stunde alle ansprechen wollen und dass in dieser Stunde es zunächst einmal darum geht, um die Frage der Herrschaft Jesu in unserem Leben. Jeder ist hier gemeint, wenn du ledig bist, wenn du verheiratet bist, wenn du Kind oder erwachsen oder jung oder alt, das spielt hier keine Rolle. Alle von uns sind irgendwo in einer Familiensituation. Und alle von uns haben einen Auftrag in dieser Welt. Aber wir können diesen Auftrag nicht wahrnehmen, wenn wir nicht richtig wandeln vor dem Herrn. Manche von euch kennen diese drei Kreise von Campus für Christus sehr wohl bekannt. Durch die mitteilbaren Konzepte, durch die sogenannten vier geistlichen Gesetze oder wie sie auch heißen. Hier auf der linken Seite haben wir ein Leben unter der Herrschaft des eigenen Ichs. Da ist ein Thron in diesem linken Kreis. Und auf diesem Thron ist mein Ego. Ein Mensch, der unter seiner eigenen Herrschaft lebt, hat verschiedene Bereiche seines Lebens und diese Bereiche sind mehr oder weniger in einem Durcheinander und einem Chaos, wenn es unter eigener Herrschaft und unter eigener Regie gelebt wird. Jesus Christus ist außerhalb dieses Lebens. Dieser Mensch lebt für sich nach eigenem Gutdünken, nach eigener Kraft, nach eigener Ausrichtung. Dann begegnet Jesus Christus unser Leben und er kommt in uns hinein, übernimmt den Thron unseres Lebens. Unsere Persönlichkeit wird dabei nicht vernichtet, sondern entthront. Jesus übernimmt die Herrschaft unseres Wesens, unseres Lebens und beginnt durch uns zu wirken in Effektivität. Es ist nicht mehr ein Leben nach dem eigenen Ich, sondern ein Leben nach dem Plan Jesu. Ein Leben, das ihm gefallen soll. Ein Leben durch seine Vergebung und durch die Kraft seines Heiligen Geistes. Er bestimmt, wohin? Er bestimmt, wie lang? Er bestimmt das Warum? Er bestimmt mein ganzes Sein, mein Wesen, mein Denken, mein Handeln und mein Reden. Das ist ein geistlicher Christ, ein Mensch, der unter der Führung und in und nach der Herrschaft Jesu lebt. Es gibt aber viele Christen, die in diesem Bereich hier nach dem dritten Kreis zu beschreiben sind. Sie sind wohl, wie es hier steht, das Kreuz ist innerhalb des Lebens, Christus ist wohl ihr Retter. Aber Paulus sprach sie an in 1. Korinther Kapitel 2. Ich wollte euch zu Geistlichen sprechen, aber ich konnte nicht, denn ihr wart nicht geistlich, sondern fleischlich. Wiedergeboren ja, aber sie lebten trotzdem noch einmal nach eigener Regie, in eigener Herrschaft. Diese Menschen haben eine Entscheidung zu treffen. Wenn du heute Nachmittag beschrieben werden kannst nach diesem dritten Kreis. Wohl ist Christus dein Retter. Du weißt um die Ausrichtung deines Lebens. Du bist himmelgerichtet sozusagen. Dein Leben geht auf den Himmel zu. Aber dein Leben ist noch nach eigener Regie geführt. Geht es darum, dass du den Herrschaftswechsel noch einmal übernimmst? Und zwar, dass du Christus die Herrschaft deines Lebens übergibst. Ich habe bewusst mit 17 Jahren eine Entscheidung getroffen, die Herrschaft meines Lebens Christus abzutreten. Ich sollte davor sagen, mit 8 Jahren bin ich bewusst zum Glauben an Christus gekommen. Mit 17 habe ich die Frage meiner Zukunft ein für alle Mal geklärt, Herr, ich will für dich leben. Und mir war es schon mit 17 Jahren klar, wenn es in die Mission geht, wenn es in vollzeitlichen Dienst geht, wenn ich nachher im Dienst in einer Gemeinde stehe, das ist dem Herrn überlassen. Aber Herr, ich will dir ganz dienen. Ich stehe dir zur Verfügung. Du bestimmst. Aber ich habe 1973 durch einen Strafzettel der Polizei erleben müssen und dann durch 2 und dann durch 3 Strafzettel der Polizei erleben müssen, dass mein Leben immer noch so sehr unter meiner eigenen, dickköpfigen, egoistischen Herrschaft stand. Ich war nämlich in Stuttgart auf dem Rückweg von einem Dienst der Verkündigung, interessanterweise, und habe manche Verkehrsvorschriften missachtet. Nach einigen Wochen danach, ein paar Wochen später, bekam ich einen Strafzettel. Ein Polizist hat mich dabei beobachtet, meine Kennnummer aufgeschrieben und mir einen freundlichen Brief zukommen lassen über meine Vergehen. Jesus Christus
sprach mich an zu der Zeit durch diesen Strafzettel, denn ich wusste, ich fuhr zu schnell, ich fuhr unkorrekt und ich wusste, ich soll mein Leben unter seiner Regie stellen. Aber ich habe mich mehr und mehr als alles andere geärgert über diesen Strafzettel, zahlte die 30 oder 40 Mark und ließ es dabei. Ein paar Wochen später war ich auf dem Hinweg zu einem anderen Dienst. Ich fuhr 115 Stundenkilometer auf einer vierspurigen Stelle, wo aber 80 vorgeschrieben war. Und ich wurde dabei ertappt bei Radar und ein freundlicher Polizist hob mir die Hand und bot mir einen Parkplatz neben der Straße und hat dann nach meinem Beruf gefragt. Ich sagte, ich bin Pastor. Und seine zynische Bemerkung war, ach, auch die fahren mal schnell. Da habe ich mich geschämt für die Schande, die ich auf den Namen meines Herrn gebracht habe, dadurch, dass ich ein Leben geführt habe unter eigener Regie. Ein Leben nach eigenem Wohlwollen, was mein Fahrstil anbelangt. Ein paar Wochen später bekam ich einen dritten Strafzettel, insgesamt mehr als etwa 250 Mark Strafe in diesen drei Strafzetteln. Und dann fing ich an nachzudenken, wer regiert mein Leben? Ich war eigentlich mit diesem dritten Kreis zu beschreiben. Christus wohl in meinem Leben, ich habe wohl gepredigt und verkündigt, aber die Gaspedalfrage war eigentlich nach meinem Gutdünken bestimmt. Und ich habe mir gesagt, fahre halt so, dass ich mit meinem Auge in den Spiegel fahre und wenn ich nicht ertappt werde, dann ist nicht schlimm. Und erkannt dann 1973, das ist eine grundsätzliche, unbiblische Haltung. Christus hat die staatliche Gewalt verordnet und ich muss nicht sündigen, um 80 zu fahren, wo 80 vorgeschrieben ist. Dabei missachte ich keine Gebote der Schrift und ich sehe diese Gesetzgebung als von Gott und sehe, dass meine Missachtung von der Geschwindigkeitsregelung eine Missachtung der Gebote Gottes ist. Ich sündige gegen Gott. Das habe ich bis dahin nicht so gecheckt. Ich fuhr eben nach dem, wie ich wollte. Und in den Monaten begann ich tief über mein Leben nachzudenken. Ich habe meine Sünde dem Herrn bekannt, meine Frau war natürlich ein bisschen viel missgestimmt mit mir und wir haben viel darüber gesprochen, oft bis in die Nacht. Wo soll unser Leben hin? Diese Zeit der Züchtigung des Herrn war gut für mich, dass ich lernen konnte, mein Leben darf nicht unter meiner Herrschaft stehen. Und was ich gesagt habe, wiederholt gesagt habe in diesen Tagen, von dem abhängigen Leben, oder Hudson Taylor nannte es, das ausgetauschte Leben, wo es nicht mehr mein Ich in der Herrschaft steht, sondern Christus allein in der Herrschaft meines Lebens steht, das ist das, was hier gemeint ist. Nicht mehr das, was ich will, sondern das, was er will. Wir sagen ja so leicht, dein Wille, nicht mein Wille, sondern dein Wille geschehe. Man bringt diese Worte so leicht über die Lippen, aber häufig ist die tiefe Herzensbedeutung nicht dahinter. Dein Wille geschehe in meinem Fahrstil. Dein Wille geschehe in meinem Umgang mit meiner Frau oder mit meinem Mann. Dein Wille geschehe in meinem Umgang mit meinen Kindern. Dein Wille geschehe in meinem Umgang mit meinen Eltern. Und sein Wille ist gut. Er will nur das Beste für uns. Ende des Jahres 1973 hatte ich das Vorrecht, auf einer Tagung gewesen zu sein von Campus für Christus. Daher kommen diese drei Kreise. Und auf dieser Tagung lernte ich neu das kennen, was ich schon Jahre davor gehört hatte. Nämlich, dass Christus in meinem Leben dominant sein will. Ich bin dahin gegangen. Ich dachte, vielleicht lerne ich das Geheimnis des christlichen Sieges. Und wisst ihr, es ist ein offenes Geheimnis. Alle Leute, die ich gelesen habe über den Sieg in Christus, haben genau das Gleiche, nur mit vielleicht anderen Worten formuliert gesagt. Das ausgetauschte Leben von Hudson Taylor, das Leben in der Abhängigkeit von Georg Müller, das Leben nach dem Willen Gottes, die andere Gottesmänner und Frauen der Vergangenheit und Gegenwart beschrieben haben, ist ein Leben unter seiner Herrschaft. Und das ist ein offenes Geheimnis des Sieges. Christus hat dieses Geheimnis nicht versteckt. Das Problem von Roger Pugh 1973 war, er wollte nach seinem eigenen Willen leben.
Das Problem von uns allen ist, wir müssen unser Ich entthronen. Wir sind in einer schnelllebigen Gesellschaft und wollen irgendwo eine Tablette schlucken, was plötzliche Gesundheit gäbe. Wir wollen einen Knopf drücken und plötzlich alle Daten vor uns haben. Wir leben in der Knopfdruckzeit. Wir wollen schnell alles haben. Und wisst ihr was? Geistliche Reife kommt nicht schnell. Sondern geistliche Reife ist ein Wachstumsprozess, wo wir die Herrschaft unseres Lebens abgeben und in der Ähnlichkeit Jesu wachsen. Jeder von uns ist gemeint, ledig, verheiratet, Mann, Frau, jung, alt, Kind, Vater, das ist völlig egal, was unser Stand und unsere Situation familienmäßig ist. Christus meint dich unter seiner Herrschaft. Und es ist die Frage, ob du bereit bist zu sagen, ich will dein Geist durch mich regieren lassen und reden lassen unter deiner Herrschaft. Das ist die Hauptfrage von diesen Tagen. Wir brauchen eigentlich nicht allzu viel zu sagen über die Familie. Wenn Gottes Geist in uns regiert und wir die Liebe Jesu haben, wir finden den Weg über seine Liebe. Aber wir wollen lernen, unter seiner Herrschaft zu leben. Und dann durch seine Herrschaft in der Welt effektive Diener zu sein. Man kann dienen, man kann aktiv sein ohne Effektivität. Aber wenn Gottes Geist uns regiert, dann kommt die Effektivität unseres Dienstes, die Wirksamkeit, so dass Gott durch uns wirkt. Nicht wir reden, nicht wir tun, sondern er durch uns. Es ist die Frage, wer die Herrschaft deines Lebens hat. Wer sitzt an der Lenkstange deines Lebens? Wer hat das Lenkrad in der Hand? Wer führt und regiert deine Gedanken? Das, was du liest, da, wohin du gehst, das, was du tust mit deiner Zeit. Wer entscheidet diese Dinge? Gibst du diese Dinge an den Herrn, dass er bestimmt? Oder bestimmst du und dann bittest um eine Absegnung von dem Herrn? Die erste Frage, wenn er regiert, dann haben wir die Möglichkeit, wirksam zu sein in dem Familienstand, in dem wir stehen. Das zweite geht um die unter uns, die im ledigen Zustand sind. Entweder waren sie nie verheiratet, warst du nie verheiratet, oder bist du verwitwet, oder bist geschieden. Und ich möchte bitten, dass wir 1. Korinther Kapitel 7 lesen. 1. Korinther Kapitel 7 gibt uns einen Aufschluss auch über diesen Stand des Verheiratetseins und des Ledigseins. Ich habe das erste Mal vor Jahren über die Familie gesprochen und gemerkt, dass ich auch die Ledigen übersehen hatte. Vor allem, weil sie mich angesprochen hatten. Und ich habe gemerkt, wie wichtig es ist, auch sie mit zu berücksichtigen, selbst wenn man über Familie spricht, denn sie kommen aus einer Familie auf jeden Fall, sind Kinder von einer Familie und haben auch Dienstmöglichkeit in dieser Familie. In 1. Korinther 7, Vers 20 heißt es, jeder bleibe in dem Stand, darin er berufen worden ist. Bist du als Sklave berufen worden, so sei deshalb ohne Sorge. Kannst du aber frei werden, so benutze es lieber. Denn der im Herrn berufene Sklave ist ein Freigelassener des Herrn. Desgleichen auch der berufene Freie, ein Knecht Christi. Ihr seid teuer erkauft. Werdet nicht der Menschen Knechte, Brüder. Es bleibe ein jeglicher vor Gott in dem Stand, worin er berufen worden ist. Vers 32. Ich will aber, dass ihr ohne Sorgen seid. Der Unverheiratete ist für die Sache des Herrn besorgt, wie er dem Herrn gefalle. Der Verheiratete aber sorgt für die Dinge der Welt, wie er der Frau gefalle und ist geteilt. So ist auch die Frau, die keinen Mann hat, und die Jungfrau besorgt um die Sache des Herrn, dass sie heilig sei am Leibe und am Geist. Die Verheiratete aber sorgt für die Dinge der Welt, wie sie dem Mann gefalle. Das sage ich aber zu eurem eigenen Nutzen, nicht um euch eine Schlinge um den Hals zu werfen, sondern damit ihr in allem Anstand und ungeteiligt bei dem Herrn verharren könnt. Paulus sagt auch, Vers 25, betreffs der Jungfrauen, ich habe aber keinen Auftrag vom Herrn, ich gebe aber ein Gutachten als einer, der vom Herrn begnadigt worden ist, treu zu sein. So halte ich nun um der bevorstehenden Not willen es für richtig,
dass es nämlich für einen Menschen gut sei, so zu sein. Bist du an eine Frau gebunden, so suche keine Lösung. Bist du los von der Frau, so suche keine Frau. Paulus beschreibt hier den ledigen Zustand als einen von Gott gewollten Zustand für manche Personen. Bist du ledig heute? Das Erste, was die Schrift dazu sagt, ist, sag Ja zu diesem Weg Gottes für dich. Wir singen ja das Lied, sag Ja zu Gottes Wegen. Gottes Wege sind immer gut. Es gibt Ledige unter uns, die auch damit abfinden müssen, ledig zu sein. Aber den Ledigen sagen wir, es gibt auch Verheiratete unter uns, die damit abfinden müssen, verheiratet zu sein. Denn es ist nicht immer leicht, verheiratet zu sein, genauso wie es nicht immer leicht ist, ledig zu sein. Es gibt Vorteile und Nachteile von beiden Situationen. Den Ledigen sagen wir ganz deutlich, wir als Verheiratete, dass dieser Text der Schrift vollkommen recht hat. Wir haben eine geteilte Haltung. Ich weiß das aus Erfahrung, wenn ich irgendwo hinfahre zum Dienst, alleine weg von der Familie, dann habe ich eigentlich keinen Anhang in dem Moment, wo ich 6 Wochen weg war von meiner Familie, habe ich tagsüber meine Zeit so eingeteilt, wie ich konnte, wie ich musste, nach den Bedürfnissen. Leute kommen, kann ich mit dir sprechen um 5? Gut, ich komme um 5. Kann ich um 7 kommen? Gut, komm um 7. Wir treffen uns dann weiter um 9. Und manchmal ging es um Mitternacht und dann am nächsten Morgen schon um 6 los mit manchen Gesprächen. Je nachdem. Ich war ungeteiligt und frei, meine Zeit so einzuteilen für den Dienst. Eine ledige Person ist auch beweglicher, was der Dienst anbelangt. Das ist ein Vorteil, der aus diesem Text kommt. Nutze diesen Vorteil aus, wenn du ledig bist. Sei froh darüber und nutze das voll aus in deinem ledigen Zustand. Wenn du verheiratet bist, da kann ich bezeugen, man ist nicht mehr so beweglich. Ich habe ja 4 Kinder. Wir haben Verantwortung füreinander. Wir haben uns entschlossen zu dieser Verantwortung. Es ist ein guter Stand. Aber es bringt Verantwortung mit sich. Daher sage ich auch den Ledigen heute, freue dich darüber, dass der Herr dich bis jetzt so gehalten hat als ledig und dass du diesen Stand bejahen kannst, indem du jetzt bis jetzt noch stehst oder vielleicht jetzt wieder stehst, wenn du geschieden oder verwitwet bist. Christus will, dass wir lernen, erstens ein Ja dazu zu sagen und zweitens zu dienen mit der Gabe, die er uns gegeben hat. Es gibt gute Dienstmöglichkeiten für Ledige. Und vielleicht wäre es mal gut, ich habe ein paar kurz mal angeschnitten, welche Dienstmöglichkeiten in der Gemeinde Jesu oder in der Welt als ledige Person können wir kurz mal aufzählen? Welche Dienstmöglichkeiten? Zählen wir kurz mal auf. Was denken wir? Gute, positive, offene Türen, weil man ledig ist. Gerade weil man ledig ist. Okay, mehr Zeit, mehr Dienstzeit für den Herrn. Also eine Zeitfrage. Zweitens, okay, Dienste, die mit Schichtarbeit zu tun haben. Zum Beispiel Krankenschwester oder so, die Schichtarbeit machen. Sie können dann sich abwechseln. Okay, noch was. Okay, eine ledige Person kann, wie zum Beispiel eine Diakonisse, mit wenigen finanziellen Mitteln auch viel Zeit investieren in die Not anderer Menschen. Sehr wichtig. Was noch? Jawohl, in gefährlichen Aufträgen, wo es zum Beispiel verboten ist, das Wort zu verkündigen, da können Ledige, weil sie anhangslos sind, leichter hinein und gefährden nicht damit andere Personen. Freizeitarbeit, weil sie nicht abhängig sind von Schulferien, sehr wichtig. Sie können andere Ledige viel besser verstehen und können daher auch fundierte Gespräche führen mit diesen Leuten. Ich denke dabei an eine Geschichte, die uns vielleicht allen mehr oder weniger bekannt ist, von der Ermordung der 5 Missionarsmänner in Ecuador von den Auca-Indianern in den 50er Jahren. Und ihr wisst ja von den wieder freigestellten Frauen, von den ledigen Frauen, die nicht mehr Männer hatten. Und sie zogen als Frauen zu den Auca-Indianern. Ledig. Manche hatten Kinder. Aber weil sie anhangslos waren, haben sie eine Freiheit gehabt und man hat später festgestellt, weil die Männer zuerst kamen, haben die Aukas eine Bedrohung darin verstanden. Und als die Frauen dann kamen, vergebend mit der Liebe Jesu,
wurde das Evangelium glaubwürdigerweise von den Frauen angenommen. Und heute steht eine gläubige Gemeinde von Christen unter den Auka-Indianern. Hauptsächlich, weil diese ledigen Frauen gingen zu den Auka-Indianern. Preis den Herrn. Anhangslos, frei und konnten vergebend das Evangelium hineintragen. Alle Achtung davor. Jahre später durfte ich auch die Frau von John Marge sehen, durfte ich kennenlernen in Deutschland, die hier zu Besuch war. Und das Buch Dschungelpilot, wer hat das gelesen? Dschungelpilot. Also ich empfehle das herzlichst als ein gutes Buch. Auch Im Schatten des Allmächtigen von Elizabeth Elliot ist vielleicht manchen bekannt. Ich empfehle die Bücher, die geschrieben wurden über dieses Ereignis, herzlich als Bücher von Frauen Gottes, die Gott gebraucht hat in einer Zeit, wo sie anhangslos waren wieder und wo Gott sie dann hineingesandt hat, um einen Stamm von Menschenfressern zu Jesus Christus zu bringen. Zunächst einmal ja, aber ich spreche ja von dem widerledigen Zustand in diesem Moment. Und weil sie eben anhangslos waren wieder und die Sprache hatten und auch einen besonderen Auftrag darin sahen, den Mördern ihrer Männer das Evangelium zu bringen, hatten sie eine offene Tür, die keine anderen Personen dieser Welt hatten. Es gibt auch im ledigen Zustand eben offene Türen, die niemand sonst hat. Kauf diese Türen aus, um der Verkündigung des Evangeliums willen. Ledige Personen sind wohl alleine, aber sollten nicht so im Einzelgänger-Christentum leben. Wir sprachen hier von Ledigen, die anhangslos sind, meinetwegen Diakonissen, aber sie stehen meistens in einer Gruppe, in einem Team zusammen. Ein Team von Ledigen ist noch natürlich auch anders als ein Team von Verheirateten. Denn das Team von Verheirateten, jedes verheiratete Paar hat auch eine Aufgabe außerhalb vom Team. Aber ein Team von Ledigen ist ein Team von Leuten, die nur die Aufgabe vom Team mehr oder weniger um sich hat. Sie brauchen aber trotzdem die Gemeinschaft in einem Team eingebettet, auch wenn sie ledig sind. Ich halte es für sehr wichtig, dass man nicht einfach so im Einzelgänger-Christentum dem Herrn dient. Das sollte hier nicht durchkommen, auf keinen Fall. Sondern sie sollten sich koppeln mit anderen Christen, selbst wenn sie auch nicht verheiratet sind, und den Dienst dort tun. Paulus hat gewusst um diese kurze Zeit und auch um die Notwendigkeit, die Welt heute zu retten. Und der Sendebefehl war anders im Alten Testament, das stimmt. Nur, man merke wohl bei Paulus, wenn man durch die Apostelgeschichte liest, mindestens 10 verschiedene Teams, die gebildet wurden in der apostolischen Zeit. Und wir wissen auch um die Notwendigkeit von Teamarbeit. Aber wir sprechen hier von ledig sein und verheiratet sein und nicht unbedingt von Team oder Nicht-Team. Und ich denke, man soll hier unterscheiden, ledig sein, okay, in der Gemeinde Jesu um der bevorstehenden Not willen, also um der Trübsalzeit, 1. Korinther 7, und auch um der großen Aufgabe willen, ist es problemlos, dem Herrn zu dienen, auch im ledigen Zustand, eben wegen dieser 2 genannten Dinge. Ich preise den Herrn für jeden, der alleine gehen kann und auch stehen bleibt. Wir waren auch 7 Jahre alleine als Ehepaar in unserem Dienst in Stuttgart. Wenn ich es zu wiederholen hätte, würde ich es nie wieder tun. Sage ich ganz offen. 7 Jahre war eine lange Zeit, als Ehepaar ganz alleine zu dienen, ohne Team. Aber der Herr bewahrte uns. Der Herr segnet auch diesen alleinstehenden Bruder, der irgendwo hingeht in einer Großstadt und das Evangelium verkündigt. Und ich bin dankbar für die Gnade des Herrn, die auch durch alleinstehende Diener, manche mutige Diener, die gehen. Und vielleicht sind sie auch bahnbrechende. Aber die Frage stellt sich, wie wäre es, wenn er sagen würde als Paulus, ich nehme einen Timotheus mit und schule ihn und wir arbeiten zusammen. Denn Paulus ging auch oft und er nahm Teams mit sich. Er diente, verkündigte, aber andere haben die Nacharbeit gemacht und die Jüngerschaftsschulung gemacht und haben auch die Gemeinde geformt. Könnte es nicht sein, dass manche, die Einzelgängertum praktizieren in ihrem Dienst, noch viel effektiver wären, wenn sie sagen würden, ich multipliziere meine Effektivität, indem ich ein paar Leute mitnehme? Nichts dagegen, dass das Evangelium von Einzelgängern verkündigt wird. Ich preise den Herrn, dass es so gemacht wird. Meine Frage ist, ob nicht mehr Effektivität rauskommen würde durch die Mitarbeit mit anderen. Also eine ledige Person muss nicht fallen. Und vor allem möchte ich hier unterstreichen noch einmal die Notwendigkeit, eingebettet zu sein
in einer geistlichen Gemeinschaft, gute Gemeinde und geistliche Gemeinschaft, aber von da aus, von diesem Fundament aus, die ledige Person hat gute Dienstmöglichkeiten und wie gesagt, muss nicht unbedingt auf die Nase fallen, nur weil sie ledig ist. In dem Fall sagt auch Paulus, die ledige Person kann sich allein dem Herrn widmen und hat den Herrn als ihren Ehemann sozusagen. Und ich kann das bekennen von meiner Mutter, die jetzt über 70 ist und sie ist verwitwet. Man würde sagen, gut, sie könnte wieder heiraten. Ich würde ihr das gönnen, wenn der Herr so führen würde. Aber ich denke nicht, dass es dazu kommt. Ich weiß es nicht. Aber ich weiß, in dieser Zeit genügt sie sich an dem Herrn, weil sie keinen Ehemann hat. 49 Jahre der Ehe, gute Jahre. Aber jetzt im neuledigen Zustand, wo sie alleine steht, dient sie dem Herrn auch so. Und wir persönlich staunen darüber, wie sie dem Herrn dient in diesem jetzigen Zustand. Natürlich im Rahmen der Gemeinde. Sie tut viele Dienste innerhalb des Kreises der Gemeinde, mit der Unterstützung anderer Christen. Es ist vielleicht ein heißes Eisen für manche, aber ich möchte es nicht so gesehen haben. Ich sehe es nicht als problematisch. Der Herr segnet den einen sowohl als auch den anderen Stand und bewahrt die einen sowohl als auch die anderen. Und ich bin dankbar dafür, dass wir sehen dürfen, wir dürfen uns gegenseitig dem Herrn anbefehlen. Vor allem möchte ich uns davor hüten und warnen, dass wir irgendeine Wertschätzung oder irgendwelche Bemerkungen fallen lassen über den niedrigen Stellenwert oder was weiß ich von ledigen Personen. Ohne den Dienst von ledigen Personen wäre eigentlich viel in der Mission überhaupt nicht denkbar gewesen. Vor allem den Dienst von manchen ledigen Frauen. Wir hätten nicht einen Bruchteil erlebt in der Weltmission, wenn es nicht um ihren Dienst gewesen wäre. Und ich bin sehr, sehr dankbar. Und ich denke, wir sind alle zu Dank verpflichtet für das, was geschehen ist, durch den Dienst von alleinstehenden Menschen, die ihr Leben dem Herrn geopfert und gewidmet haben und auch den Dienst an anderen Menschen. Die Frage bei Ehepaaren, der dritte Bereich, also zunächst einmal die Fülle des Geistes, dann ein Wort an die Ledigen, drittens ein Wort an die Ehepaare unter uns. Ich denke, das, was wir gehört haben in diesen Tagen über das Eheleben, sollte hier im Mittelpunkt gestellt werden. Regle deine Beziehung zu deinem Ehepartner. Dass an der Beziehung nicht ständig gearbeitet werden muss, dass man hat, um zu geben. Vor ein paar Jahren war ich auch in diesen vorehelichen Seelsorgegesprächen. Aber in dieser Zeit, als ich vielleicht 5 oder 6 Hochzeiten hatte in einem Jahr, da stöhnte ich 12 Stunden mit jedem Paar und 6 Hochzeiten innerhalb von vielleicht 8 Wochen. Und dann die Vorbereitung dazu. Ich habe gedacht, oh Herr, Montagnachmittag um 15 Uhr ein Gespräch von 2 Stunden mit einem Paar. Dann um 19 Uhr Montagabend ein Gespräch mit einem anderen Paar. Und ich wusste nicht, war ich im zweiten Gespräch mit dem ersten Paar und im dritten Gespräch mit dem zweiten Paar? Und wo war ich? Ich habe den Paaren immer gesagt, haltet euch ihr fest, wo wir aufgehört haben, so dass wir beim nächsten Gespräch da beginnen können, wo wir aufgehört haben. Ich habe es nicht behalten können, von Gespräch zu Gespräch. Es waren so viele und ich war ermüdet. Bis ich mich hingesetzt habe und mir gesagt habe, halt mal. Eine gesunde biblische Gemeinde besteht aus gesunden biblischen Paaren. Die Familie ist die Kleinzelle der Gemeinde. Ist die Gemeinde gesund in den Zellen, dann ist der Organismus gesund. Und der Grund, warum so viele Gemeinden heute krank sind, ist, dass die Ehen krank sind, von oben bis unten. Ich habe neulich die Frage gestellt, von 100 Paaren in einer Gemeinde, die ihr kennt, wie viele an der Zahl würdet ihr als gute Gemeinden, meinetwegen auf einer Skala von 1 bis 10, Qualität 10, sehr hoch, wie viele hätten die Qualität 8 bis 10? Da kam die Antwort, weniger als 5 Paare von 100. Tragisch. Von einer Gemeinde, wo das Wort Gottes verkündigt wird, dass man so ein Urteil sagen muss über die schlechte Ehequalität. Und ich garantiere euch, wenn die Qualität der Ehe nicht stimmt, dann ist die Qualität des Dienstes nach außen hin auch genauso gering. Die Wirksamkeit der Familie in der Welt ist sehr gering. Daher für die Ehen unter uns ist meine Ermutigung, meine Ermahnung, meine,
Ich möchte das einschärfen mit allem, was ich kann. Bringe deine Ehe in Ordnung. Durch die Gespräche mit diesen jungen Paaren haben wir das tatsächlich entdeckt. Sie wurden gesund an ihre Beziehung zueinander. Sie heirateten und wie das häufig der Fall ist, die jungen Paare kriegen vielleicht eine Dreiviertelstunde oder eine halbe Stunde mit dem Pfarrer oder Pastor vorehelich und man spricht da über die Trauzeremonie und über nichts anderes. Ein paar Worte werden vielleicht gewechselt und ein kurzes Gebet, dass der Herr diese Beziehung segnen möge. Aber sonst keine Vorbereitung und sie heiraten uns für die ersten 2 Jahre, da sieht man sie überhaupt nicht im Gottesdienst. Oder vielleicht für 4 Jahre oder 5 Jahre. Man fragt ein bisschen nach und dann stellt man fest, an der Beziehung hapert es hinten und vorne. Ständig zerstritten. Sie verstehen nicht die Welt mehr und sie wissen nicht warum. Es braucht Jahre manchmal, bis sie zurechtkommen und in diesen Jahren ist ihr Dienst für die Gemeinde verloren gegangen. Ihr Dienst in der Welt ist verloren gegangen, weil sie nur mit sich selber beschäftigt sind. Und daher möchte ich ermutigen, bring eure Ehesituation unter die Herrschaft Jesu in Ordnung, sodass Christus die Herrschaft hat und Liebe funktioniert zwischen euch als Paar. Dass die Liebe herrscht und deutlich und täglich und regelmäßig zum Ausdruck gebracht wird und gebracht werden kann. Und dann ladet andere mit ein und motiviert sie auch mitzukommen in dem Dienst, in der Liebe an der Welt. Ich denke dabei an die Vorteile, die Eheleute haben als Dienst. Und wenn wir auch vorhin gesprochen haben von den Vorteilen des Dienstes bei Ledigen, können wir vielleicht kurz in Austausch kommen über die Vorteile, die ein Ehepaar hat in einem Dienst, dass wir kurz mal einige Gedankenanregungen geben. Was sehen wir als die Vorteile des Dienstes an der Welt, die Eheleute haben? Was denken wir? Okay, sie haben die Möglichkeit, jemanden aufzunehmen in die Geborgenheit von ihrer Familie und sie zu unterbringen, sie dort zu beherbergen für eine Zeit lang, vielleicht für längere Zeit. Okay, Eheberatung an anderen in ihren Ehen, weil man eben von, wie bei ledigem Zustand, auch bei Ehezustand, man auch davon ausgehen kann, was man mit dem Herrn in der eigenen Ehe erlebt und erfahren hat. Durch Kinder hat man sehr schnell Kontakt zu Nachbarn, zu Leuten vom Kindergarten, die anderen Eltern, Leute vom Elternabend in der Schule und sonstige Möglichkeiten über die Kinder. Man braucht manchmal nur auf der Straße zu laufen. Da laufen die Leute auf einem zu, um mit dem Kind zu sprechen. Und dann kommt man mit den Leuten ins Gespräch. Ganz lustige Dinge geschehen manchmal mit Kindern. Vorteile des Dienstes an der Welt, weil man verheiratet ist. Ich habe die Möglichkeit, auch anders weiterzugeben aus dem Hintergrund des Verheiratetseins. Okay, ich habe eine ganz andere Situation, weil ich Leute in eine Familie einladen kann. Wir können ledige Frauen zu uns einladen, ohne Problem. Warum? Weil meine Frau da ist. Ich kann sagen, kommt zu uns zum Abendessen oder sonst was und da ist meine Frau da. Aber eine ledige Frau kann nicht ledige Männer zu sich einladen, es sei denn, sie vielleicht noch ein Ehepaar oder andere dazu einlädt und dann ihnen die Möglichkeit gibt zur Gemeinschaft. Aber die Situation, die Zusammenstellung von einer solchen Einlademöglichkeit und Dienst sieht anders aus bei einer Familie und kann anders aussehen. Wegen des verheirateten Zustandes habe ich auch eine andere Ausstrahlung von meinem Vertrauen her. Die Leute wissen, ich bin verheiratet und können auch vielleicht andere Dinge mir anvertrauen, eben weil ich verheiratet bin. Ich möchte anregen, darüber nachzudenken, über die Vorteile beider Situationen. Es gibt natürlich Begrenzungen. Ehepaare haben eventuell nicht unbedingt die Wirksamkeit in manchen Situationen bei Ledigen, die sie haben, eventuell bei anderen Paaren. Es gibt gewisse Begrenzungen in beiden Situationen und Vorteile. Und ich möchte die Vorteile hervorheben als das, was uns vor Augen sein soll, wenn wir merken, wir als verheiratete Menschen haben die Möglichkeit zum Dienst. Und ich denke, es ist wichtig, dass wir unsere Familie einsetzen in den Dienst. Als meine Frau und ich heirateten, haben wir gewusst, wir wollen ein offenes Haus haben. Wir wollen Leute einladen. Wir haben ein Gästebuch zu Hause, das die Leute unterschreiben, wenn sie kommen. Und es ist nicht ein Gästebuch, wo jemand eine ganze Seite unterschreibt, sondern eine Zeile. Name, Tag, Name, Anschrift, Tag und so weiter. So dass sie nur ihre Unterschrift geleistet haben, dass sie mal da waren. Dass wir einfach festhalten, wer da war.
Und wir haben schon ein Gästebuch voll und ein zweites Gästebuch fast voll. Und wir haben mindestens die Hälfte der Leute übersehen. Wir haben vergessen, das Gästebuch mal auszulegen. Es kommen manche Wochen, wo wir vielleicht 10 oder 20 verschiedene Personen bei uns am Tisch haben zu essen. In einer Woche. Das kommt häufig vor. Und dann geht vielleicht eine Woche vorbei, wo kaum jemand kommt. Aber wir haben im Laufe der Jahre gemerkt, wie wunderbar es ist, ein offenes Haus zu haben für andere Leute. Und ich lobe nochmals öffentlich meine Frau an dieser Stelle, dass ich dankbar bin, wo ich gewusst habe, es ist jemand bei mir im Büro, vielleicht kurz vor dem Mittagessen zum Seelsorgegespräch. Und dann sage ich, was machst du zum Mittagessen? Ja, ich gehe vielleicht irgendwo in ein Lokal. Ich sage, komm mal zu uns zum Mittagessen. 10 Minuten vor Mittagszeit. Und ich laufe einfach durch die Tür mit 2 Personen. Ich sage, Schatz, wir haben 2 Personen zum Mittagessen. Ohne dass sie gleich durch die Luft geht, sieht meine Frau das als ihre Dienstunterstützung. Und du, ich kann das nicht genug loben. Nun, ich bin dankbar, dass es nicht häufig vorkommen musste, dass ich ohne Anmeldung kam. Ich konnte meistens telefonieren oder durchmelden, ich bringe ein paar Leute, dass sie vielleicht noch ein bisschen mit auf den Tisch bringen konnte. Aber manchmal war das durch die Umstände nicht mehr möglich und ich habe gewusst, wie meine Frau reagiert, denn sie ist voll eingestiegen mit mir in dem Dienst und sagte damals bei der Heirat, ich bin voll dabei, du kannst mit mir rechnen. Und es ist sagenhaft, wenn man so in der Ehe zusammenarbeiten kann in dem Dienst. Ich denke dabei an eine Situation, die wir neulich hatten. Wir waren in den USA und wir hörten von einer jungen Frau, die weggehen musste von ihrem Mann, weil er sie geschlagen hatte. Und wir haben gesagt, unsere Wohnung steht leer. Und sie hat dann eine Wohnung bekommen, aber sie war dann ziemlich lang im Warten auf diese Wohnung. Und als ich dann zurückkam von den USA, wohnte sie schon 3 Wochen bei meiner Frau. Und dann, als ich zurückkam, war sie noch weitere 6 Wochen mit uns, mit ihren 2 kleinen Töchtern. Das ist eine Bereicherung für unsere Familie, jemand mit uns zu haben. Die Bereicherung, die wir haben als Familie, dass andere Leute mit aufgenommen werden können. Und ich denke, es ist sehr, sehr wichtig, dass wir unsere Familie sehen oder unsere Wohnung sehen als Dienstwerkzeug für den Herrn an einer anonymen Gesellschaft, wo Leute Menschen brauchen. Sie brauchen gerade dich und gerade mich mit der Gabe, die der Herr uns gegeben hat. Ich möchte jetzt noch eine Frage stellen. Und es ist eine Frage, die mehrmals an mich herangetragen wurde und vielleicht von sehr großer Aktualität sein könnte für uns hier. Was ist wichtiger, der Dienst in der Gemeinde oder der Dienst in der Familie? Kommt die Familie zuerst oder der Dienst zuerst?

besonnen, ehrbar, gastfrei, lehrtüchtig, kein Trinker, kein Raufbold, sondern gelinde, nicht händelsüchtig, nicht habsüchtig, einer, der seinem eigenen Hause wohl vorsteht und die Kinder mit aller Würde in Schranken hält. Wenn aber jemand seinem eigenen Hause nicht vorzustehen weiß, wie wird er für die Gemeinde Gottes sorgen? Mir ist diese Bibelstelle, weil es auch mich betrifft. Ich bin anerkannt als ein Ältester in einer Gemeinde und stehe seit über 20 Jahren meines Lebens in dem Dienst eines Ältesten in einer Gemeinde. Mir ist diese Bibelstelle treffend. Und ich bin immer davon ausgegangen, dass die Wahrheit dieses Textes ist, zunächst einmal musste es damals am Anfang und muss durchgehend durch meinen Dienst in meiner Familie zuerst stimmen. Wenn es nicht stimmt in meiner Familie, die Glaubwürdigkeit und Wirksamkeit meines Dienstes wird schwer beeinträchtigt werden nach außen hin. Die Glaubwürdigkeit und die Wirksamkeit des Dienstes von einem Mann, dessen Familie in Ordnung ist, wird schwer unterstrichen und untermauert und getragen nach außen hin. Wenn aber seine Familie zum Beispiel nicht im Glauben steht, seine Kinder den Weg des Glaubens nicht gehen, wie soll er dann ein wirksames Zeugnis nach außen hin tragen über Jesus Christus, auch in der Gemeinde und in der Welt? 1. Timotheus 3 sagt, dass die Voraussetzung für die Zulassung zum Ältestenamt zunächst einmal ist, dass seine Familie in Ordnung ist. Also, dass die Familie die Basis ist. Zuerst kam die Familie, vor dem der Dienst in der Gemeinde groß wurde. Zunächst einmal war und ist die Familie die Basis für den Dienst draußen für das Werk am Missionsauftrag. Eine zweite Bibelstelle ist in Apostelgeschichte Kapitel 20. In Apostelgeschichte Kapitel 20 spricht Paulus an die Ältesten in Ephesus. Als er auf der Durchreise ist, er holt sie zu sich und die Ältesten kommen nach Milet von Ephesus, einige Kilometer entfernt. Und Paulus sagt Folgendes in Vers 25, um den Zusammenhang ein bisschen besser zu sehen. Und nun siehe, ich weiß, dass ihr mein Angesicht nicht mehr sehen werdet. Ihr alle, bei welchem ich umhergezogen bin und das Reich Gottes gepredigt habe, darum bezeuge ich euch am heutigen Tage, dass ich rein bin von aller Blut. Denn ich habe nichts zurückbehalten, dass ich euch nicht den ganzen Ratschluss Gottes verkündigt hätte. So habt nun Acht auf euch selbst und auf die ganze Herde, in welche der Heilige Geist euch zu Aufsehern gesetzt hat, die Gemeinde Gottes zu weiden, welche er durch das Blut seines eigenen Sohnes erworben hat. So habt nun Acht zuerst auf euch selbst und dann zweitens auf die Gemeinde. Es ist mir offensichtlich vom Text der Schrift durch die Reihenfolge der Ermahnung, dass ich zunächst einmal zu schauen habe, dass es bei mir in der Familie stimmt, sonst kann ich meine Aufgabe nicht wahrnehmen in der Gemeinde. Und ich höre schon ab und zu Stimmen von Leuten, die sagen, wenn ein Mann ein Ältester ist, kommt die Gemeinde an erste Stelle und dann die Familie. Ich glaube, das ist ein falsches Denken. Es ist nicht ein Gemeinde und Familie getrennt oder hier oder da Priorität, sondern aus der gesunden Familie in den Dienst der Gemeinde. Das heißt dann, alle beide gelten. Alle beide sind dran. Und ich weiß jetzt von einer Situation in den Vereinigten Staaten, von vielen jungen Paaren, sie wollen in den Dienst des Herrn gehen und sie sagen, zuerst meine Familie. Family first. Und man findet sie kaum bei Gemeindeanlässen. Sie sind kaum auffindbar, wenn es um Aktivitäten der Gemeinde geht, wenn es um Dienste geht. Sie sagen, ich muss mich kümmern um meine Familie. Nun, sie haben nicht gelernt, die Familie mitzunehmen in den Dienst. Mitzunehmen in die Aufgabe, in die sie hineingestellt wurden, auch in der Gemeinde. Sie versuchen, beide zu trennen. Wenn man sie mitnimmt in den Dienst, ist es beides da. Und ich denke, es ist nicht das eine auf Kosten des anderen. Im Gegenteil, die gesunde Mischung der beiden, so dass eine gesunde Familie erhalten bleiben kann und daraus auch die gesunde, wirksame Dienste in der Gemeinde geschehen können.

Im Laufe der Jahre, der 20 Jahre unseres Dienstes in Deutschland, haben wir ständig gerungen und gekämpft, um hier die Ausgewogenheit zu wahren in unsere Ehe und Familie. Ihr kennt ja die Geschichte, wir haben 4 Kinder und sie groß zu erziehen, das braucht Zeit. Ich bin ein, man sagt im Englischen dazu, ein Workaholic. Ein Alkoholiker ist bekannt, ein Arbeiterholiker ist vielleicht auch bekannt, ein Workaholic. Ich arbeite gern. Ich arbeite viel. Und die Gefahr bei mir war, ständig zu wenig Zeit meiner Familie zu widmen. Aber ich habe ständig die Notwendigkeit gesehen. 60, 70 Arbeitsstunden pro Woche sind gang und gäbe. Das ist das Normale in unserer Familie. Und meine Frau auch. Wir beide arbeiten gern und arbeiten schwer im Dienst. Und wir freuen uns über diese Dienstmöglichkeiten. Aber wir wissen auch um die Notwendigkeit des Familienlebens und der Pflege unserer Beziehung zueinander und zu unseren Kindern. Wir haben dann Zeit gehabt über Ostern. Wir gingen dann in die Berge und wir haben abschalten können. Von allem abgeschaltet und nur Zeit für uns gehabt. Das ist mal notwendig. Wir haben auch freie Tage eingesetzt in unserem Terminplan, dass wir Zeit haben als Familie füreinander. Wir suchen dann, wie gesagt, auch regelmäßig zu Hause die Mahlzeiten einzuhalten. Ich im Dienst kann mittags und abends wenigstens bei der Familie sein in den Mahlzeiten. Und wir sehen uns regelmäßig zu diesen Zeiten als Familie. Dann gibt es auch andere Möglichkeiten, Kontakt zu pflegen mit der Familie, sodass die Beeinflussung der Kinder gewährleistet werden kann, so wie Gott das will. Aber ich bin nicht dafür, wenn man sagt, dass die Bibel lehre, der Dienst käme vor Familie. Nein, ich halte das für eine völlig unbiblische Behauptung. Die biblische Behauptung nach 1. Timotheus 3 und Apostelgeschichte 20 ist, Dienst in der Familie und Dienst in der Gemeinde müssen so vermengt werden, dass sie beide getan werden können. Das bedeutet natürlich ein gutes Arbeiten, so dass man die Prioritäten richtig einhalten kann und die Zeiteinteilung richtig machen kann. Ich war neulich im vergangenen Herbst in der Wohnung von einem gestorbenen Evangelisten in den USA. Billy Sunday ist ein Evangelist, der den meisten von euch nicht bekannt ist, aber manche der Lieder von seinem Gesangsleiter Ira Sankey sind in der deutschen Sprache zu finden. Ich weiß momentan von keinem dieser Lieder namentlich, aber ich weiß, dass ich sie gesehen habe, hier in deutscher Sprache übersetzt. Billy Sunday predigte vor Millionen. Und es wird von ihm gesagt, dass als er Leute aufgerufen hat, nach vorne zu kommen, mehr als 1,5 Millionen Leute nach vorne kamen in seinen Evangelisationen. Ein wirksamer Evangelist. Er ging meistens hin zu einer Stadt. Sie haben ein großes Haus errichtet, so eine Riesenscheune, Platz für circa 6000 Menschen. So ein Tabernacle hieß es. Und aus Holz hochgezogen schnell. Und dass sie ein Dach über dem Kopf hatten. Und da hat er verkündigt, manchmal 6, manchmal 10 Wochen lang in einer Stadt. Und es war in der Zeit, wo er gegen Alkohol gepredigt hatte. Er hat so stark das Evangelium verkündigt, dass nachdem er die Städte verließ, alle Kneipen dicht gemacht hatten, mangels Kundschaft. Es kam niemand mehr, die Leute kamen zum Glauben an Christus. Und ich denke, es ist ein gesegneter Mann Gottes. Etwa 1500 Leute haben bekannt gegeben, dass sie in den vollzeitlichen Übersee-Missionsdienst gegangen sind, weil sie den Glauben an Jesus Christus erfahren haben durch seinen Dienst. Und sein eigener Sohn glaubte nicht an Jesus Christus. Für mich war das eine tiefe Ermahnung, eine große Ermahnung, als ich da in seiner Wohnung stand, seine Wohnung, wo er und seine Frau gewohnt haben, zum Schluss seines Dienstes, ist an dem Ort, wo wir hinziehen. Und Freunde von uns mieten die Wohnung oben und sie haben uns dann die Führung gemacht durch die Memorabilia von ihm, also all die Anerkennungen, die er hatte von Staatsleuten und Präsidenten und was weiß ich, er war weltbekannt zu seiner Zeit. Und sein eigener Sohn glaubte nicht an Jesus Christus. Ich nehme das persönlich als große Mahnung für mich. Nicht, dass ich anderen verkündige und meine Familie nicht mitgewinne, dass auf Kosten meiner Familie mein Dienst geschehe. Das ist nicht gemeint in dem Auftrag Jesu, sondern es ist sowohl als auch. Sowohl die Familie als auch in der Gemeinde und
eine harmonische, von Gott gewollte Vermengung dieser beiden Dienste. Und was wir gehört haben diese Tage, dass unsere Kinder mit reingenommen werden in den Dienst, halte ich für äußerst, äußerst wichtig. Noch etwas hier ist vielleicht wichtig zu bemerken. Nicht jede Familie ist gleich. Und was wir ertragen können, können eventuell andere nicht ertragen. Wir haben eine Sekretärin und ich habe ihr gesagt, als sie kam, ich habe gesagt, ich arbeite 60, manchmal 70 Stunden in der Woche. Ich bin manchmal um 10 oder 11 noch im Büro, je nachdem. Und ich habe gesagt, bitte denk nicht, dass ich erwarte, dass du genauso viele Stunden im Büro sitzt wie ich. Nicht jeder Mensch ist gleich. Und was eine Familie kann, an Dienstausstrahlungen, Dienstkraft hergeben und so weiter, kann eventuell eine andere Familie nicht, aus verschiedenen Gründen, wie auch immer. So soll man sich hüten davor, zu sagen, eine Familie setzt nur den einzigen Maßstab für alle. Suche vor Gott die harmonische Vermengung zwischen Familie und Dienst für dich und eure Familie oder für dein Ledigsein und deinen Dienst in der Gemeinde und Auftrag an dem großen Missionsauftrag Jesu. Ich denke, es ist sehr, sehr wichtig, dass wir sehen, der Herr will uns gebrauchen an einer verloren gehenden Welt. Und gerade wir in einer gesunden Familie haben etwas zu geben, was die Welt dringend braucht. Wenn wir sie nicht geben, wird die Welt sie wahrscheinlich nicht bekommen, weil sie durch uns hören werden, was es bedeutet, Christ zu sein und was es bedeutet, ein Leben mit Jesus zu führen. So kann ich euch nicht genügend ermutigen, Jesus Christus nachzufolgen unter seiner Herrschaft und euren ganzen Eifer da reinzusetzen, eure Familienleben, euer ganzes Wesen persönlich einzusetzen in den Dienst an eine verloren gehende Welt. Ich bitte euch, setzt euer Leben um Christi willen ein. Setzt eure Familie um Christi willen ein. Dienet dem Herrn, dienet ihm mit Freuden und betet, dass der Herr euch die Weisheit gibt, das wunderbare Gleichgewicht zu finden zwischen Dienst und Familienleben und wie die beiden auch harmonisch miteinander gewoben werden können zu einer Harmonie, die Gott gefällt. Christus will uns gebrauchen und er will gerade dich gebrauchen, dass Ströme des himmlischen Segens auf diese Welt herabfallen durch dich und durch mich in unserem Dienst.

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1: Filme, Zeitschriften, Werbetafeln, sie alle vermitteln uns ein Weltbild von Mode, das normalerweise von Gottes Sichtweise ziemlich abweicht. Nimm dir etwas Zeit und vergleiche die gängigen Meinungen der Welt.
2: Schönheit ist vor allem äußerlich.
1: Mit Gottes Vorstellungen.
3: Schönheit ist innerlich und geistlich.
2: Dein Körper ist deine Identität.
3: Dein Körper ist dein Tempel. Er ist die Wohnung deiner Seele.
2: Dein Körper gehört dir und niemandem sonst.
3: Gott hat dich gemacht. Dein Körper gehört ihm.
2: Zeig, was du hast.
3: Lass andere an dir Demut und Bescheidenheit sehen.
2: Versteck dich nicht. Du musst die Aufmerksamkeit der anderen auf dich ziehen.
3: Lenke die Aufmerksamkeit auf den Geist und das Herz.
1: Was sagt die Art, wie du dich kleidest, darüber aus, was du glaubst? Bist du von den Ansichten der Welt geprägt oder spiegelt dein Aussehen Gottes Herz wider?
3: Was du anziehst, zeigt, was du denkst.
1: Die Bibel sagt, Gott schätzt besonders den Schmuck, den man nicht sieht, der aber von unvergänglicher Schönheit ist, Freundlichkeit und ein friedfertiges Wesen.
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1: Ich begrüße Sie zu einer weiteren Folge der Sendereihe Durch die Bibel. Herzlich willkommen dazu. In der letzten Sendung haben wir im 2. Korintherbrief das 2. Kapitel erreicht. Hören Sie jetzt gleich die Fortsetzung ab Vers 14. Der 2. Korintherbrief stellt Bibelleser immer wieder vor besondere Herausforderungen. Denn beim Durchlesen wird einem bewusst, die ursprünglichen Empfänger sind nicht Sie und ich, sondern, wie ganz am Anfang angegeben, die Christen in Korinth und in der näheren Umgebung. Mag sein, dass der Apostel Paulus damit gerechnet hat, dass ein paar Abschriften seines Briefes in benachbarten Gemeinden die Runde machen. Aber dass dieser Brief eines Tages zum festen Bestandteil der Bibel wird und auch noch rund 2000 Jahre später die Menschen beschäftigt, das lag wohl jenseits seiner Vorstellungskraft. Für uns heute hat das allerdings die Folge, dass wir uns beim Durchlesen des 2. Korintherbriefes häufig fragen, was ist denn damit gemeint? Auf welches Ereignis nimmt Paulus Bezug? Welches Erlebnis spielt hier eine Rolle? Erschwerend kommt hinzu, dass der Briefwechsel zwischen Paulus und den Christen in Korinth nicht vollständig überliefert wurde. Lediglich zwei Briefe sind zu einem Bestandteil des Neuen Testaments geworden und haben die Bezeichnung 1. und 2. Korintherbrief bekommen. Dabei hat es ursprünglich eben noch ein paar mehr gegeben. In der letzten Sendung sind wir im 2. Kapitel des 2. Korintherbriefes auf eine Bemerkung über Titus, einen Mitarbeiter des Apostels Paulus, gestoßen. Diese Bemerkung gibt uns einen Hinweis darauf, was in der Zeit zwischen der Abfassung des 1. und des 2. Korintherbriefes zwischen Paulus und den Korinthern vorgefallen sein mag. Bei einem kurzen Zwischenbesuch in Korinth wurde Paulus offenbar von einem Gemeindeglied mit Worten angegriffen und beleidigt. Einige Zeit nach diesem Besuch schickte Paulus den besagten Titus nach Korinth, um die Wogen wieder zu glätten. Weil Paulus so sehr auf eine positive Nachricht von ihm wartet, reist er Titus entgegen, bis er ihn schließlich in Philippi trifft. Paulus ist erleichtert. Alle Zeichen stehen auf Versöhnung. Und so setzt er sich hin und antwortet den Korinthern mit einem Brief, den wir als 2. Korintherbrief vor uns liegen haben. Während es in Kapitel 2, Vers 13 noch um dieses Wiedersehen mit Titus gegangen ist, folgen ab Vers 14 weitere schwergewichtige Gedanken des Apostels über seinen Dienst. Er schreibt: Gott aber sei gedankt, der uns allezeit Sieg gibt in Christus und offenbart den Wohlgeruch seiner Erkenntnis durch uns an allen Orten. Was Paulus hier schreibt, empfinde ich als große Überraschung, denn im Grunde vergleicht er den Dienst in der Evangeliumsverkündigung mit einem Triumphzug. Mit einem Triumphzug, wie ihn die Römer zu seiner Zeit geliebt haben. Wenn ein römischer Feldherr mit seinen Soldaten irgendwo in der Fremde erfolgreich gekämpft hatte, und fast immer waren die Römer erfolgreich, dann wurde ihnen bei ihrer Rückkehr nach Rom ein festlicher Empfang bereitet. Während die Soldaten in die Stadt einzogen, jubelten ihnen die Menschenmassen zu. Manche dieser Triumphzüge sollen angeblich von morgens bis tief in die Nacht gedauert haben. Durchaus möglich, denn in diesem Triumphzug wurden beispielsweise auch jede Menge Vieh mitgeführt, das man erbeutet hatte. An der Spitze mussten meistens jene Kriegsgefangenen laufen, die später freigelassen werden sollten und die dann sogar römische Bürger werden konnten. Ganz hinten im Festzug liefen dagegen die Gefangenen, die mit ihrer baldigen Hinrichtung rechnen mussten. Ein wichtiger Bestandteil eines solchen Triumphzuges war auch das Verbrennen von Räucherwerk entlang der Straße. Manchmal wurden die Teilnehmer des Zuges mit Rauchschwaden richtig eingenebelt. Dies geschah zu Ehren der römischen Götter, als Dank für den Sieg über die Feinde. Ungefähr einen solchen Triumphzug, wie er bei den Römern immer wieder stattgefunden hat, muss der Apostel Paulus vor Augen haben, als er Vers 14 unseres Bibeltextes niederschreibt. Gott aber sei gedankt, der uns allezeit Sieg gibt in Christus, so lautet sein Jubelruf. Und während er an den Duft des Räucherwerks denkt, das am Straßenrand verbrannt wird, schreibt er weiter: Gott hat offenbart den Wohlgeruch seiner Erkenntnis durch uns an allen Orten. Das klingt fast so, als ob jeder, der als Verkündiger des Evangeliums in die Welt hinauszieht, als strahlender Sieger zurückkehren würde. Als ob der Sieg so sicher sei wie das Amen in der Kirche. Das hört sich gut an, aber ist es auch realistisch? Paulus selbst hat in Ephesus und Umgebung recht viele Menschen für Jesus Christus gewinnen können. Aber in Athen lief die Sache nicht so erfolgreich. Deshalb wundert es mich schon, dass Paulus einfach schreibt, Gott aber sei gedankt, der uns allezeit Sieg gibt, durch uns an allen Orten. Am liebsten würde ich Paulus fragen, wirklich an allen Orten? Doch wahrscheinlich würde er antworten, jawohl, an allen Orten. Denn den Erfolg seiner Verkündigung macht Paulus nicht daran fest, wie viele Leute zum Glauben an Jesus Christus gefunden haben, sondern ihm ist anscheinend wichtig, dass Gott den Wohlgeruch seiner Erkenntnis offenbart hat. Vers 15. Denn wir sind für Gott ein Wohlgeruch Christi unter denen, die gerettet werden und unter denen, die verloren werden. Sie erinnern sich, auch bei einem römischen Triumphzug gibt es nicht nur Leute, die jubeln, sondern auch diejenigen, die als Kriegsgefangene ihrem sicheren Tod entgegengehen. Deshalb schreibt Paulus, wir sind für Gott ein Wohlgeruch Christi unter denen, die gerettet werden und unter denen, die verloren werden. Aber, Vers 16, diesen ein Geruch des Todes zum Tode, jenen aber ein Geruch des Lebens zum Leben. Wer aber ist dazu tüchtig? Die beiden letzten Verse erinnern mich an eine Stelle im Hebräerbrief Kapitel 4. Dort wird das Wort Gottes mit einem zweischneidigen Schwert verglichen. Zitat, das dringt durch, bis es scheidet Seele und Geist, auch Mark und Bein, und ist ein Richter der Gedanken und Sinne des Herzens. Dort, wo das Wort Gottes verkündigt wird, gibt es eben nicht nur Leute, die es für sich annehmen, sondern auch solche, die es ablehnen. Und offenbar ist es aus Gottes Sicht notwendig, dass es zu dieser Unterscheidung kommt. Das mitzuerleben ist aber alles andere als leicht. Wohl deshalb stellt Paulus in Vers 16 die Frage, wer aber ist dazu tüchtig? Oder anders ausgedrückt, wer ist dieser Aufgabe gewachsen? Ich selbst habe als Pastor oft den Eindruck gehabt, nicht ich bin dieser Aufgabe gewachsen, sondern die Aufgabe ist gewachsen. Und manchmal ist sie mir auch über den Kopf gewachsen. Und dennoch gibt es nichts Schöneres und Ehrenvolleres, als für Gott tätig zu sein und das Evangelium von Jesus Christus unter die Leute zu bringen. Ich habe Zeiten miterlebt, in denen viele Menschen in unsere Gemeinde gekommen und dort Christen geworden sind. Da habe ich den Geruch des Lebens wahrgenommen, den Paulus in Vers 16 erwähnt. Aber dann gab und gibt es eben auch jene Menschen, die die Botschaft von Jesus Christus hören, einmal, zweimal, viele Male, und es geschieht nichts. Und als Verkündiger des Evangeliums merken sie dann, dass sie, wie Paulus es ausdrückt, für diese Menschen zu einem Geruch des Todes werden. So manches Mal, wenn ich mich am Ende einer evangelistischen Predigt von den Leuten verabschiedet habe, dachte ich bei mir, und manchmal habe ich es auch ausgesprochen, wenn Sie jetzt diesen Saal verlassen, ohne eine Entscheidung für Jesus Christus zu treffen, dann kann es sein, dass Sie mich eines Tages als Ihren größten Feind ansehen werden. Denn wegen mir werden Sie niemals vor Gott behaupten können, Sie hätten nicht gewusst, dass Jesus Ihnen Ihre Sünden vergeben will. Der Vergleich mit einem Triumphzug, der uns von Paulus in den Versen 14 bis 16 vor Augen gemalt wird, ist also ein sehr realistischer Vergleich. Denn im Gegensatz zu manchen Römern, die nur laut jubelnd am Straßenrand standen, nennt Paulus eben auch die Verlierer, die gezwungenermaßen an dem Triumphzug Jesu teilnehmen müssen. Im Philipperbrief Kapitel 2 beschreibt Paulus diesen Sachverhalt auf folgende Weise. Gott hat seinen Sohn erhöht und hat ihm den Namen gegeben, der über alle Namen ist, dass in dem Namen Jesu sich beugen sollen aller derer Knie, die im Himmel und auf Erden und unter der Erde sind, und alle Zungen bekennen sollen, dass Jesus Christus der Herr ist, zur Ehre Gottes des Vaters. Zurück zum zweiten Korintherbrief, zum letzten Vers von Kapitel 2. Nach dem Vergleich mit einem Triumphzug beschreibt Paulus nun ganz nüchtern seine Aufgabe und die seiner Mitarbeiter als Verkündiger des Evangeliums. Wir sind ja nicht wie die vielen, die mit dem Wort Gottes Geschäfte machen, sondern wie man aus Lauterkeit und aus Gott reden muss, so reden wir vor Gott in Christus. So soll es sein. Weder das Wort Gottes noch diejenigen, denen es verkündigt wird, dürfen manipuliert werden. Die Menschen sollen die unverfälschte Botschaft des Evangeliums hören und sich dann frei entscheiden, ob sie Jesus Christus nachfolgen wollen. Wir erreichen nun Kapitel 3 und darin geht es weiterhin um den Dienst des Apostels, aber auch der anderen Christen, den sie zur Ehre ihres Herrn verrichten. Der allerdings nicht immer gern gesehen ist und der manchmal sogar in christlichen Kreisen auf Widerstand stößt. Paulus schreibt in Vers 1, »Fangen wir denn abermals an, uns selbst zu empfehlen? Oder brauchen wir, wie gewisse Leute, Empfehlungsbriefe an euch oder von euch?« Vielleicht hat Paulus gemerkt, dass sein Vergleich mit einem Triumphzug bei manchen Leuten Widerspruch hervorrufen könnte. Aber nein, er wollte damit keine Werbung für sich selbst als Verkündiger des Evangeliums machen. Doch andererseits sieht er auch nicht ein, dass er irgendwie zurückhaltender sein sollte, wenn er darüber spricht. Muss ich etwa ein Empfehlungsschreiben vorlegen, wenn ich über derlei Dinge mit euch reden will? So lautet deshalb seine Frage, auf die er gleich sich selbst eine Antwort gibt. Dazu die Verse 2 und 3. Ihr seid unser Brief, in unser Herz geschrieben, erkannt und gelesen von allen Menschen. Ist doch offenbar geworden, dass ihr ein Brief Christi seid, durch unseren Dienst zubereitet, geschrieben nicht mit Tinte, sondern mit dem Geist des lebendigen Gottes, nicht auf steinerne Tafeln, sondern auf fleischerne Tafeln, nämlich eure Herzen. Ihr seid unser Brief. Das bedeutet, ihr, liebe Christen in Korinth, ihr seid unser Empfehlungsschreiben. Denn dass ihr als Gemeinde zusammenkommt, ist ein Beweis dafür, dass wir das Evangelium unter euch nicht vergeblich verkündigt haben. Und wenn die Leute euch beobachten oder mit euch reden, werden sie ganz schnell merken, dass ihr zu Jesus Christus gehört. Dass ihr nicht nur mit großen Worten über ihn redet, sondern dass ihr euer ganzes Leben auf ihn ausrichtet und dass er in euren Herzen lebt. Als Radioverkündiger habe ich im Laufe der Zeit unglaublich viele Briefe erhalten, in denen sich Menschen dafür bedanken, dass ihnen die Sendereihe durch die Bibel geholfen hat, die Bibel besser zu verstehen. Und nicht wenige haben erst dadurch zum Glauben gefunden. All diese Briefe könnte man aufbewahren, eine Statistik darüber führen oder eine Ausstellung daraus machen mit dem Titel »So erfolgreich ist durch die Bibel«. Aber das wäre genauso unsinnig, als wenn sich der Apostel Paulus um irgendwelche Empfehlungsschreiben bemüht hätte. Denn wichtiger als alle Briefe, die ich von Zuhörern bekommen habe, ist die Tatsache, dass diese Hörer irgendwo auf der Welt, wo sie zu Hause sind, als lebendige Briefe Jesu Christi unterwegs sind. Und dass sie Jesus vor anderen Leuten als Erlöser bezeugen. Vers 4. Solches Vertrauen aber haben wir durch Christus zu Gott. Der Wortlaut dieses Satzes entspricht wohl nicht mehr so ganz unserem heutigen Sprachgebrauch. Denn wenn hier von solchem Vertrauen die Rede ist, erwartet man eigentlich, dass es bereits in den Versen davor um dieses Vertrauen ging. Gemeint ist aber wohl, wir haben solch ein großes Vertrauen. Weil jedoch ein Wort mit 3 O in einer gedruckten Bibel ziemlich seltsam aussieht, heißt es sinngemäß in einer modernen Übertragung, wir haben nur deshalb so viel Selbstvertrauen, weil wir durch Christus großes Vertrauen zu Gott haben. Großes Vertrauen zu Gott haben, das erinnert mich daran, wie ich als Student wissenschaftliche Beweise dafür finden wollte, dass die Bibel nicht nur Menschenwort ist, sondern Gottes Wort. Heute weiß ich schlichtweg, dass es so ist, und zwar aus Erfahrung, weil ich es tausende Male selbst erlebt habe. Ob ein Pudding gut schmeckt, das merkt man auch erst dann, wenn man ihn probiert. So ähnlich ist es auch mit dem Wort Gottes. Schließlich heißt es im Psalm 34, »Schmecket und sehet, wie freundlich der Herr ist, wohl dem, der auf ihn trauet.« Für sehr intellektuelle Menschen mag so etwas eine Zumutung sein. Aber im Volksmund heißt es doch auch, probieren geht über studieren. Auch das Vertrauen zu Gott kann nur dann wachsen, wenn man gewisse Dinge im Vertrauen auf Gott ausprobiert und dann feststellt, jawohl, es funktioniert. Ich komme zu den Versen 5 und 6 in unserem Bibeltext. Weiter schreibt Paulus, nicht, dass wir tüchtig sind von uns selber, uns etwas zuzurechnen als von uns selber, sondern, dass wir tüchtig sind, ist von Gott, der uns auch tüchtig gemacht hat zu Dienern des neuen Bundes, nicht des Buchstabens, sondern des Geistes. Denn der Buchstabe tötet, aber der Geist macht lebendig. Rufen wir uns noch einmal in Erinnerung. Paulus hat seinen Verkündigungsdienst zunächst mit einem Triumphzug verglichen. Auch wenn sich Menschen nicht für ein Leben mit Jesus Christus entscheiden, wird der Sieg Jesu dadurch nicht in Frage gestellt. Dann hat Paulus die Christen in Korinth als einen lebendigen Brief Christi bezeichnet. Dieser lebendige Brief ist viel mehr dazu in der Lage, ein Zeugnis für Jesus zu sein, als ein Brief, der mit Tinte auf Papier geschrieben ist. Und jetzt, in den Versen 5 und 6, beantwortet Paulus noch einmal ganz direkt die Frage vom Ende des zweiten Kapitels. Wer ist aber dazu tüchtig? Wer ist dazu in der Lage, den Menschen auf angemessene Weise das Evangelium zu verkündigen? Die Antwort lautet, wie eben schon gehört, nicht, dass wir tüchtig sind von uns selber, sondern, dass wir tüchtig sind, ist von Gott, der uns auch tüchtig gemacht hat zu Dienern des neuen Bundes. Der alte Bund, um den es im Alten Testament geht, beruht auf den Geboten und Gesetzen Gottes. Doch die Menschen sind nicht in der Lage, sie einzuhalten. Und so werden die Gebote und Gesetze gewissermaßen zu einem Spiegel, in dem die Menschen erkennen, was sie vor Gott wirklich sind, nämlich Sünder. Sie können seinen Anforderungen nicht genügen. Der Buchstabe tötet, schreibt Paulus in Vers 6, und meint damit, der Buchstabe des Gesetzes ist eigentlich das Todesurteil über den sündigen Menschen. Denn, so drückt Paulus es im Römerbrief aus, der Sünde Sold ist der Tod. Doch zum Glück wurde der alte Bund durch den neuen Bund abgelöst. Als Jesus mit seinen Jüngern zum letzten Mal das Passafest feierte und einen gefüllten Kelch zur Hand nahm, da sagte er zu ihnen, dieser Kelch ist der neue Bund in meinem Blut, das für euch vergossen wird. Das heißt, der stellvertretende Tod Jesu macht aus den Sündern, die eigentlich verurteilt werden müssten, begnadigte Sünder. Deshalb schreibt Paulus in unserem Bibeltext, Gott hat uns tüchtig gemacht zu Dienern des neuen Bundes, nicht des Buchstabens, sondern des Geistes. Denn der Buchstabe tötet, aber der Geist macht lebendig. Und dann erinnert Paulus an die steinernen Gesetzestafeln des Mose, die einerseits ein Dokument dafür waren, dass die Israeliten Gottes auserwähltes Volk sind. Aber zugleich dokumentieren diese Gesetzestafeln auch, ihr seid Sünder, weil ihr meine Gebote nicht haltet. Dazu schreibt Paulus, wenn aber schon das Amt, das den Tod bringt und das mit Buchstaben in Stein gehauen war, Herrlichkeit hatte, so dass die Israeliten das Angesicht des Mose nicht ansehen konnten, wegen der Herrlichkeit auf seinem Angesicht, die doch aufhörte, wie sollte nicht vielmehr das Amt, das den Geist gibt, Herrlichkeit haben? Paulus vergleicht hier also seinen Dienst für das Evangelium mit dem Dienst des Mose. Obwohl Mose sich für die Einhaltung des Gesetzes mitsamt den 10 Geboten einsetzte, wird sein Dienst hier kurzerhand als Amt, das den Tod bringt, bezeichnet. Weil das Gesetz und die Gebote eben immer nur die Sündhaftigkeit des Volkes Israel wiedergespiegelt haben. Trotzdem war Moses Dienst wichtig. Ja, als Mose mit den Gesetzestafeln vom Berg Sinai herunterkam, war er durch seine Begegnung mit Gott so verändert, dass die Menschen den Abglanz von Gottes Herrlichkeit nicht ertragen konnten. Aber all das, so der Apostel Paulus, wird durch den Dienst der Evangeliumsverkündigung in den Schatten gestellt, eben weil durch sie Jesus Christus verkündigt wird. Weiter ab Vers 9. Denn wenn das Amt, das zur Verdammnis führt, Herrlichkeit hatte, wie viel mehr hat das Amt, das zur Gerechtigkeit führt, überschwängliche Herrlichkeit? Ja, jene Herrlichkeit ist nicht für Herrlichkeit zu achten gegenüber dieser überschwänglichen Herrlichkeit. Denn wenn das Herrlichkeit hatte, was aufhört, wie viel mehr wird das Herrlichkeit haben, was bleibt. Im zweiten Korintherbrief geht der Apostel Paulus noch weiter auf den Unterschied ein, der zwischen dem alten und dem neuen Bund besteht. Und er beschreibt damit, was seinen Dienst als Christ und als Apostel so einzigartig macht. Mehr dazu in der nächsten Ausgabe der Sendereihe Durch die Bibel. Bis dahin, auf Wiederhören und Gottes Segen mit Ihnen.

0: 19 Uhr und 30 Minuten. 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
1: Ich glaube auch, dass es einen Gott gibt, so sagen viele Menschen. Irgendein höheres Wesen muss es ja geben. Aber wie dieser Gott aussieht, was er denkt und tut, das kann keiner wissen. Jeder stellt sich Gott irgendwie vor, aber ob er wirklich so ist, das ist noch eine ganz andere Frage. Diese und ähnliche Ansichten sind sehr verbreitet. Die Philosophie weiter Kreise zivilisierter Menschen ist eben, man kann Gott nicht erkennen, man weiß nicht seinen Willen, also braucht man sich nicht weiter darum zu kümmern, man macht eben alles so, wie man selber denkt. Hast du das nicht auch schon einmal gedacht? Diese Einstellung oder Behauptung ist aber nur zum Teil richtig und die Schlussfolgerung ist ganz falsch. In Römer Kapitel 1 von Vers 18 bis 32 wird manches Grundlegende über Gott gesagt. Ich lese das einmal aus der Guten Nachricht Bibel vor. Römer Kapitel 1, ich lese von Vers 19 an, da heißt es: Denn was Menschen über Gott wissen können, ist ihnen bekannt. Gott selbst hat es ihnen bekannt gemacht. Zwar kann niemand Gott sehen, aber er zeigt sich den Menschen in seinen Werken. Weil er die Welt geschaffen hat, können sie seine ewige Macht und sein göttliches Wesen erkennen, wenn sie sich nicht dafür verschließen. Sie haben also keine Entschuldigung. Aber obwohl sie Gott kannten, gaben sie ihm nicht die Ehre, die ihm zusteht, und dankten ihm nicht. Ihre Gedanken gingen in die Irre, und in ihren unverständigen Herzen wurde es finster. Sie bildeten sich etwas auf ihre Klugheit ein, aber in Wirklichkeit wurden sie zu Narren. Anstatt den ewigen Gott zu verehren, beteten sie Bilder von sterblichen Menschen, Vögeln, vierfüßigen Tieren und Schlangen an. Darum hat Gott sie ihren Leidenschaften preisgegeben, so dass sie ihre eigenen Körper schänden. Und dann in Vers 28: Weil diese Menschen es für unnötig hielten, nach Gott zu fragen und ihn ernst zu nehmen, hat Gott sie ihrem untauglich gewordenen Verstand überlassen, so dass sie tun, was nicht taugt. Weil diese Menschen es für unnötig hielten, nach Gott zu fragen und ihn ernst zu nehmen, hat Gott sie ihrem untauglich gewordenen Verstand überlassen, so dass sie tun, was sich nicht gehört. Soweit nur der Text aus der Guten Nachricht Bibel. Luther übersetzt die Stelle aus Römer Kapitel 1 von Vers 18 bis 32 unter anderem so: Was man von Gott erkennen kann, ist unter ihnen offenbar. Gott hat es ihnen offenbart. Denn Gottes unsichtbares Wesen, das ist seine Kraft und Gottheit, wird ersehen seit der Schöpfung der Welt und wahrgenommen an seinen Werken, so dass sie keine Entschuldigung haben. Sie wussten, dass ein Gott ist und haben ihn nicht gepriesen. Soweit das Zitat aus der Bibel. Hier werden nun einige grundlegende Dinge von Gott gesagt, die ich der Reihe nach herausstellen möchte. Erstens lehrt die Bibel, dass Gott unsichtbar ist. Gott ist Geist, sagt Johannes, und kann deshalb mit unseren menschlichen Augen nicht wahrgenommen werden. Das ist eine Tatsache, die viele Menschen dazu verleitet zu behaupten, es gäbe keinen Gott. Wie verkehrt ist das? Man sollte meinen, dass wir im Zeitalter der Elektronik schon etwas weiter denken könnten. Wie viele Dinge gibt es in unserer Welt, die man nicht sehen kann und die trotzdem existieren, mit denen wir rechnen, die wir gebrauchen? Das ist zum Beispiel die Luft, die uns umgibt. Man sieht sie nicht, doch ist sie da, wir brauchen sie zum Leben. Das Gas im Küchenherd, wir sehen es nicht, und doch können wir eine Flamme damit entzünden und uns eine Mahlzeit kochen. Der elektrische Strom ist auch unsichtbar, aber wenn wir an eine bestimmte Stellung einer Leitung anfassen, bekommen wir seine Realität recht schmerzhaft zu spüren. Strahlungen sind unsichtbar und können für Heilungszwecke oder zur Vernichtung von Menschen eingesetzt werden. Kannst du sehen, wie töricht es ist zu sagen, es gibt keinen Gott, nur weil wir ihn nicht sehen können? Gott ist unsichtbar. Das behauptet sogar die Bibel. Lass dich aber dadurch bitte nicht verleiten zu sagen, Gott existiert nicht, er ist tot, oder man kann nichts über ihn wissen. Gott ist eine Realität, auch wenn man ihn nicht sehen kann. Das ist eine sehr wichtige Aussage. Zweitens lehrt die Bibel, dass Gott sich offenbart hat. Wir lasen vorhin: Was man von Gott erkennen kann, ist unter ihnen offenbar. Gott ist unsichtbar, und doch kann man seine Existenz, seine Kraft und Weisheit wahrnehmen an seinen Werken. Der Apostel Paulus behauptet im Römerbrief, dass man Gott in der Schöpfung und Natur erkennen kann. Das ist auch, was mir kürzlich von einem Biologen und einem Chemiker bestätigt wurde. Sie erklärten mir beide, dass echte Wissenschaftler keine Gottesleugner sein können. Überall in der Natur zeigt sich Gott, in den kleinen Pflanzen wie in den großen, im Wald wie in der Steppe, in den Gesteinen oder im Meer, in den Jahreszeiten, im Wetter, im Sturm, Gewitter. Überall sind die Spuren, die Hand Gottes zu sehen. Die Natur ist ein gewaltiges Zeugnis von der Existenz und dem Wirken des Schöpfers. Natürlich akzeptieren viele Menschen dieses Zeugnis nicht. Sie können und wollen nicht weitersehen als nur das, was vor ihren Augen ist. Gott hat sich aber auch noch auf eine andere Weise offenbart, nämlich in unserem Gewissen. Man nennt das auch Intuition. In dem eingangs gelesenen Abschnitt hieß es, sie wussten, dass ein Gott ist. Jeder Mensch, der auf diese Erde kommt, wird mit dem Wissen geboren, dass da ein Gott ist. Zwar gibt es Philosophien und Weltanschauungen, die da lehren, es gibt keinen Gott. Aber ihre Lehrer haben das Zeugnis ihres eigenen Gewissens gegen sich. Es gibt keinen richtigen Atheisten auf dieser Welt. Gott hat allen Menschen das Bewusstsein seiner Existenz ins Herz gepflanzt. Auch die Indianer im Urwald, die noch keinen Kontakt mit der Zivilisation hatten, wissen um die Existenz Gottes. Eine weitere Art, wie Gott sich offenbart, ist durch sein Wort. Die Bibel zeigt uns Gott, sie offenbart ihn am genauesten und viel weitreichender als Intuition und Natur oder Geschichte es tun können. Die Bibel zeigt uns Gottes Reaktionen auf menschliche Verhaltensweise, die Bibel offenbart uns Gottes Gedanken, Pläne, Beweggründe. Sie belehrt uns über sein Recht, seinen Willen und seine Gebote. Wir können so vieles über Gott erfahren, wenn wir nur wollen. Jemand sagte mir einmal, ich weiß gar nicht, wie ich mir Gott vorstellen soll. Du brauchst ihn dir gar nicht vorzustellen. Du kannst es nachlesen, wie Gott ist. Wir brauchen gar nicht mehr zu sagen, irgendein höheres Wesen muss es schon geben. Wir können diesen Gott kennenlernen. Wir können ihn verstehen. Wir können sogar mit ihm reden. Ich sage es noch einmal, Gott ist unsichtbar, aber er hat sich offenbart, damit wir ihn anbeten, ihm dienen und gehorchen sollen. Das Weitere, was uns dieser Abschnitt über Gott lehrt, ist, Gott will von uns verehrt und angebetet werden. In dem uns vorliegenden Bibelabschnitt aus Römer 1 heißt es, sie wussten, dass ein Gott ist und haben ihn nicht gepriesen als einen Gott, noch ihm gedankt, sondern haben ihre Gedanken dem Nichtigen zugewandt, und ihr unverständiges Herz ist verfinstert. Gott erwartet eine Reaktion auf seine Offenbarung. Es ist nicht genug, dass du um die Existenz Gottes weißt. Das Wissen um Gott rettet noch niemand, bringt noch keinem Menschen Frieden und Heil. Gott erwartet Anbetung, Danksagung, Lobpreis, Anerkennung. Du merkst vielleicht, dass für Gott unsere Gleichgültigkeit ihm gegenüber etwas sehr Schwerwiegendes ist. Sie ist wohl die größte Beleidigung, die wir Gott zufügen können, schlimmer als Unmoral, Raub oder Mord. Und wie viele Menschen sind gleichgültig Gott gegenüber? Vielleicht darauf bedacht, ein anständiges Leben zu führen, aber weit davon entfernt, Gott zu ehren und anzubeten. Darum werden auch viele anständige Menschen verloren gehen, weil sie in Wirklichkeit Gott gegenüber völlig gleichgültig waren. Gott erwartet eine Reaktion von uns. Hast du schon einmal im Gebet mit ihm gesprochen und ihm gesagt, Gott, ich glaube an dich, ich liebe dich und danke dir für deine Offenbarung, für dein Handeln in meinem Leben, für deine Erlösung durch Jesus Christus, für die Vergebung und das ewige Leben. Wer Gott dankt, sagt, dass er mit ihm übereinstimmt und harmonisiert, dass er Gott nicht nur gezwungenermaßen akzeptiert, sondern freiwillig und gerne die Rolle übernimmt, die Gott ihm gibt. Die Bibel sagt, dass viele Menschen das Geschöpf anbeten anstatt den Schöpfer. Das heißt, dass sie die Wunder in der Natur bestaunen, die Natur rühmen und verehren, aber nicht den Schöpfer dahinter sehen und anbeten. Viele verehren den Menschen, glauben an ihn, bestaunen ihn, erwarten Großes von ihm, setzen den Menschen und seinen Verstand als absolute Größe und Maßstab. Sie verehren das Geschöpf und lassen den Schöpfer völlig außer Acht. Das ist nicht nur verkehrt, sondern es hat auch schlimme Konsequenzen für uns, für den, der so handelt. Gott bleibt nicht gleichgültig der Sünde des Menschen gegenüber Und das ist das Letzte, was ich aus diesem Bibelabschnitt

Einstellung ihm gegenüber wird dich treffen. Du sagst, was kann Gott mir denn schon tun? Oh, sehr vieles. Paulus sagt uns in Römer Kapitel 1 über Gott, dass er die unverständigen, ungerechten, undankbaren Menschen dahingegeben hat. Und dieses Wort dahingegeben wird mehrmals wiederholt. Was das Wort bis ins Letzte bedeutet, weiß ich nicht. Aber hier im Zusammenhang wird deutlich, dass Gott den gleichgültigen Menschen in viele verschiedene Sünden und sogar Anormalitäten geraten lässt. In diesen Sünden, und es scheint, als ob hier in erster Linie auch an sexuelle Sünden gedacht wird, findet der Mensch aber keine Befriedigung und kein Glück. Gott hat ihn dahingegeben, sich selbst überlassen. Und indem der Mensch tut, was er will, sündigt er, wird unglücklich, schadet sich selbst und entfernt sich immer weiter von Gott. Wenn Gott einen Menschen erst einmal dahingibt, ihn nicht mehr zur Ordnung ruft und diszipliniert, dann gibt es wenig Hoffnung für diesen Menschen. Es kann nämlich sein, dass dieses Dahingeben Gottes sich nicht nur auf dieses Leben bezieht, sondern auch auf die Ewigkeit. Und wer da von Gott dahingegeben ist, bleibt fern von ihm und auf ewig verloren. Danke Gott, wenn er noch zu dir redet, wenn er dich in deinem Gewissen straft, wenn du noch unruhig wirst über die Zukunft deiner Seele und wenn Sünde dich noch irgendwie belastet und quält. Dann hat Gott dich noch nicht dahingegeben. Aber spiele nicht zu lange mit ihm, sondern tue bald Buße über deine Gleichgültigkeit und bete Gott an und ehre ihn, indem du ihm dienst und gehorchst. Wir beten. Herr, wir danken dir, dass du dich uns Menschen geoffenbart hast, und wir danken dir, dass du eine Möglichkeit zur Vergebung unserer Sünden in Jesus Christus geschaffen hast. Vergib uns unsere Gleichgültigkeit und lass uns wahrhafte Verehrer und Anbeter deiner Herrlichkeit sein. Amen.

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0: Respekt, wem Respekt gebührt. Ich möchte von einer Begebenheit berichten, die sich am Anfang unserer Ehe zutrug. An einem Tag war ich in der Stadt unterwegs und zog den großen Wagen, in dem mein Mann saß, hinter mir her. Da traf ich einer meiner Freundinnen. Sie fragte mich, ob ich meinen älteren Bruder zum Krankenhaus bringe. Als sie mich das fragte, dauerte es schon einen kleinen Moment, bis ich sagen konnte, dass das mein Mann war. Ich merkte, dass mir die Situation irgendwie peinlich war. Wenn wir in Tokio am Ueno-Bahnhof waren, kann ich mir gut vorstellen, dass wir ein interessantes Paar abgaben. Unter all dem geschäftigen Kommen und Gehen vieler Leute trug ich mit einem weißen Tuch als junges Mädchen einen älteren Mann auf meinem Rücken. Es kam mir so vor, als würde mich jeder angucken. Ich wich den Blicken aus und eilte weiter. Als ich damals meinen Mann heiratete, wurde ich seine Gehilfin. Aber der Zweck unserer Ehe war nicht, dass ich nur so etwas wie eine Krankenschwester-Gehilfin für meinen Mann wurde, dessen Arme und Beine nicht ganz einsatzfähig waren. Das war mir klar, aber es brauchte trotzdem etwas Zeit, bis ich verstand, was es mit dem tiefen Geheimnis von Mann und Frau auf sich hat. Es erscheint auf den ersten Blick einfach, dass zwei Leute unterschiedlichen Geschlechts, die in zwei sehr unterschiedlichen Umfeldern groß geworden sind, eins werden und zusammenleben, aber in Wirklichkeit ist das gar nicht so einfach. Natürlicherweise werden die zwei körperlich eins, aber innerlich eins zu werden ist eine andere Sache. Wenn das nicht passiert, wird ein Eheleben nicht besonders erfüllend und glücklich. Ich wollte nicht nur eine Ehefrau sein, sondern auch eine gute und weise Ehefrau. Ich streckte mich danach aus und betete dafür. In Sprüche 12, Vers 4 werden zwei sehr unterschiedliche Ehefrauen beschrieben. Eine tugendhafte Frau ist wie eine Krone für ihren Mann und lässt ihn wie ein Sieger erscheinen. Aber eine schändliche Frau ist wie ein Fraß in seinen Gebeinen und lässt ihn wie ein Verlierer erscheinen. Als ich das las, erschauderte ich fast bei dem Gedanken, wie viel positiven oder negativen Einfluss eine Frau auf ihren Mann ausübt. In der Beziehung zu meinem Mann ist es als Frau meine Pflicht, seinen rechtmäßigen Status klarzumachen. Er ist mein Ehemann und ich respektiere ihn als solchen. Das ist die Grundlage für meine Unterordnung. Ich musste lernen, ihn zu verstehen und anzunehmen, so wie er war. Ich habe einen behinderten Mann geheiratet und deswegen konnte ich an ihn als Ehemann nicht die gleichen Erwartungen stellen, wie ich sie an einen Unbehinderten gestellt hätte. Mein Mann war als körperlich behinderter Mensch von seiner Kindheit an auf Hilfe angewiesen gewesen. Und so war er sehr empfindlich und zurückhaltend, wenn es um Annahme von Hilfe ging. Er wollte sich keinem aufbürden. Als er mich dann heiratete, änderte sich sein Stand. Er wurde von einem Hilfsempfänger zu einem Verantwortungsträger gemacht. Seine Rolle war es, mich und unser Heim zu leiten. Ich musste ihn in dieser Rolle anerkennen und unterstützen. Wenn ich auf seine Ermahnungen oder Korrekturen ihm gegenüber eine schlechte Haltung haben würde, indem ich ihm widersprechen oder mit ihm respektlos reden würde, dann wäre er nicht in der Lage, vernünftig und mit Autorität zu leiten. Weil er total auf mich angewiesen ist, hätte es passieren können, dass er sich zurückgezogen und sein Selbstbewusstsein verloren hätte. Er hätte dann seine Worte mir gegenüber auf die Goldwaage legen müssen. Deswegen denke ich, ist es wichtig, mich meinem Mann zu unterordnen, auch wenn es um Dinge geht, mit denen ich nicht einverstanden bin. Und deswegen ist es wichtig, seinen Tadel und seine Ermahnungen ruhig anzunehmen. So übernimmt er die Führung in unserem Haus mit der Autorität eines Ehemannes. Ich glaube, ich kann mit großer Sicherheit sagen, dass Männer sich in ihrem Stolz als Mann und Ehemann verletzt fühlen, wenn seine Frau ihn wegen Kleinigkeiten tadelt oder wenn er den Eindruck hat, dass seine Frau ihn korrigieren und ändern will. Eine Zeit lang betete ich, dass mein Mann ein besserer geistlicher Leiter und ein besserer Beter würde. Eines Tages sagte er zu mir: Mir kommt es so vor, als würdest du mich überwachen. Dadurch, dass du mich in Schranken hältst, hast du die Leitung übernommen. Obwohl ich kein einziges Wort zu ihm über meine Gebete gesagt hatte, spürte er doch meine Herzenseinstellung. Das schockte mich ziemlich. Der Herr machte mir durch dieses Gespräch klar, dass ich zunächst für mich selber beten solle, dass ich zerbrochen im Geist, also demütig und eine bessere geistliche Frau würde. Danach könne ich dann für meinen Mann beten. Meiner Auffassung nach gehört es zur Rolle der Ehefrau, dass sie ihrem Mann mit Respekt zuhört, wenn er seine Meinung äußert und ihm das Gefühl vermittelt, dass er den Vorrang und als Verantwortlicher das Sagen hat. Sie kann das tun, indem sie ihm vermittelt, dass er ihr Ehemann und Leiter ist und dass er für das Wohlergehen und den Schutz der gesamten Familie zuständig ist. Von Beginn unserer Ehe an hatten wir kein festes Einkommen. Wir beteten und der Herr sorgte für unsere Bedürfnisse. Mein Mann war derjenige in unserer Ehe, der das Geld verwaltete, das Gott uns gab. Selbst wenn es nur um 10 Yen ging, etwa 3 Cent, ging ich jedes Mal, wenn ich sie brauchte, zu meinem Mann und bekam sie von ihm. Ich muss schon zugeben, dass diese Methode nicht immer praktisch war. Wenn mein Mann zum Beispiel einen Gast hatte und die beiden sich unterhielten, wollte ich sie nicht unterbrechen, brauchte aber Geld, um etwas zu kaufen, was wir diesem Gast anbieten konnten. In solchen Situationen war ich ruhelos, weil ich nicht wusste, wie ich handeln sollte. Die meisten japanischen Männer haben die Angewohnheit, ihrer Frau ihren Lohn zu übergeben. Selbst dort, wo das nicht gemacht wird, haben die Frauen trotzdem einen frei verfügbaren Betrag zur Hand. Dadurch aber, dass mein Mann nie einen Lohn mit nach Hause brachte, empfanden wir beide es als richtig, dass er seinen Autoritätsanspruch behielt, indem er unser Bargeld verwaltete und mir davon abgab. Mittlerweile gibt er mir aber freie Hand, was die Beschaffung von Lebensmitteln angeht. Durch solche Erfahrungen musste ich unter anderem lernen, dass eine Frau ihren Mann nicht an die Seite schieben und versuchen darf, ihn zu dominieren. Als Ehefrau. Wir Frauen neigen dazu zu denken, dass unsere Rolle als Frau bedeutet, das zu tun, was Männer nicht tun können oder nicht tun wollen, wie zum Beispiel das Essen kochen, das Haus putzen und die Wäsche waschen. Das sind natürlich wichtige Dinge, aber es sind auch nur äußerliche Dinge. Ich habe den Eindruck, dass die meisten Männer innerliche und tiefere Dinge wollen. Kurz nachdem wir geheiratet hatten, sagte mein Mann einmal zu mir, »Du kommst mir vor wie die heilige Jungfrau.« Ich glaube, er wollte mir damit klarmachen, dass ich von der Männerwelt keinen blassen Schimmer hatte. Selbst in der Grundschule hatte ich kaum gemeinsamen Unterricht mit Jungs und meine Mittel- und Oberstufe verbrachte ich dann auf einer Missionsschule für katholische Mädchen. So fand ich meine Schulausbildung in einem reinen, harmonischen und korrekten Umfeld statt, das ausschließlich aus Mädchen bestand. Bis zu meiner Ehe hatte ich auch noch nie eine besondere Beziehung zu irgendeinem Mann gehabt, sodass es nicht verwunderlich war, dass mein Mann behauptete, ich habe keinen blassen Schimmer von Männerangelegenheiten. Und so begann mein Mann, der erwachsener als ich war, mich vorsichtig über die Männerwelt zu belehren. Ich war erstaunt, als ich den Unterschied zwischen der wirklichen Männerwelt und dem Idealbild kennenlernte, das Frauen von Männern haben. Mir wurde bewusst, dass ich niemals meinen Mann verstehen und mein Herz berühren könnte, wenn ich an dem Bild festhielt, das ich bisher über Männer hatte. In gleicher Weise war es auch verwirrend, dass die Vorstellungen der Frauen über Männer und umgekehrt total verschieden sind. Gott schuf uns Menschen als Männer und Frauen mit völlig verschiedenen Eigenschaften. Am Anfang, als Gott den Menschen schuf, war die Frau mit inbegriffen. Zu dem mündigen Mann sagte Gott, es ist nicht gut, dass der Mensch allein sei. Dann schuf er die Frau aus der Rippe des Mannes und führte sie zu dem Mann. Der Mann verlässt Vater und Mutter und hängt an seiner Frau. Die Frau stellt sich an die Seite des Mannes und die zwei werden eine Einheit. Das ist das Geheimnis der Ehe. In unserem Fall musste ich als Ehefrau die Welt meines Mannes betreten, um wirklich eine Einheit mit ihm zu werden, sodass wir die Schönheit der Ehe erfahren konnten. Mein Mann äußerte, »Wenn du einmal sterben solltest, dann würde ich ein paar Tage später auch sterben.« Ich glaube, er sagte das nicht nur wegen seiner Behinderung, sondern weil er eine Frau als Gefährtin braucht. Als wir heirateten, erfuhr ich, wie sehr Männer die Hilfe von Frauen brauchen und wie sie sich wünschen, durch die besonderen Eigenschaften einer Frau ergänzt zu werden. Die Besonderheiten der Frau faszinieren Männer und wecken ihren männlichen Charakter auf. Tritt dieser männliche Charakter zum Vorschein, wirken sie noch männlicher. Bis ich durch die Bibel diese tiefe Beziehung zwischen Männern und Frauen verstand, hatte ich gedacht, dass Gleichheit der Geschlechter bedeutete, dass Frauen die gleiche Position wie Männer haben und ihre Rechte durchsetzen sollten. Jetzt denke ich jedoch, dass wirkliche Gleichheit der Geschlechter am besten dadurch aufgezeigt wird, indem Männer ihre Besonderheiten als Männer leben und Frauen ihre Besonderheiten als Frauen. Heutzutage scheint es so, als ob Frauen aus den Augen verlieren, was ihre Besonderheiten und Qualitäten sind. Und deswegen denke ich, ist es besonders heute wichtig, dass Frauen beten und gedanklich wieder zurück zum Anfang der Schöpfung gehen. Und dass sie dort ihre weiblichen Besonderheiten, die durch Sünde verzehrt und verloren gegangen sind, erneuern lassen. Jede Frau hat den inneren Antrieb, schön zu sein. Jede Frau möchte sich so zurechtmachen, dass Männer davon angezogen werden. Dieser Antrieb ist gewissermaßen natürlich. Aber die Bibel sagt uns Frauen in 1. Petrus 3, Vers 3 und 4, dass wir unseren inneren Menschen, unser Verborgenes, schmücken sollen. Ein sanfter, ruhiger und anmutiger Geist ist das, was Männer wirklich fasziniert, tröstet und ermutigt und worauf Männer hoffen. Als wir frisch verheiratet waren, wollte mein Mann, dass ich mein Haar so trug, wie ich es in der weiterführenden Schule getragen hatte, in einem Knoten, der wie ein Schmetterling aussah. Er mochte auch meinen schwarzen Rock mit einem weißen Muster am Saum. Dies war für ihn der Inbegriff einer hübschen, sanften, freundlichen und untergeordneten Frau. Er sagte oft: "Damit siehst du so hübsch und süß aus." Jedermann möchte, dass seine Frau immer ein fröhliches und lächelndes Gesicht hat, dass sie sanft spricht und sich in Benehmen und mit der Kleidung gewählt und weiblich ausdrückt. So war es auch bei meinem Mann. Er hatte ein großes Interesse an meiner Kleidung und meiner Frisur. Wie ich die Haare gerade heute trage, ist einer seiner Lieblingsstile. Er wählt auch oft für mich farbenfrohe Kleidung mit jungen Designs aus. Jetzt sind wir zu beschäftigt und haben nicht mehr so viele Möglichkeiten wie früher, gemeinsam einkaufen zu gehen. Aber selbst jetzt noch sind Handtaschen, Uhren, Brillen und Ringe Geschenke, die mein Mann mir macht. Er schenkt mir immer etwas zu meinem Geburtstag, zu unserem Hochzeitstag und zu Weihnachten. Wenn er etwas mag, auch wenn es teurer ist, dann kauft er es. Er ist gern großzügig und findet es gut, wenn ich mich ein bisschen herausputze. Genauso wie ein König seiner Frau, der Königin, Geschenke macht, die seinem königlichen Stand entsprechen, genauso kann man beim Blick über die Kleidung und den Besitz einer Frau den Stand ihres Mannes ablesen. Mein Mann ist zufrieden, wenn ich als seine Frau das ideale Bild, das er von mir hat, widerspiegle. Und mir geht es so, dass ich zufrieden bin, wenn ich sehe, wie stolz mein Mann auf mich ist. Wenn Leute meine Haltung, meine Kleidung und meinen Besitz sehen, denke ich, dass sie meinen Mann durch mich kennenlernen. Und ich glaube, dass sie auch all die Segnungen des Herrn sehen, die dahinter verborgen sind. Mein Mann ist sehr glücklich, wenn er als Mann die Frau zufrieden machen kann, die er liebt. Wenn eine Frau mit ihren weiblichen Eigenschaften zufrieden und erfüllt ist, ist auch der Mann frei, seine Frau liebevoll mit seinen männlichen Eigenschaften zufriedenzustellen. Er wird das schwächere Gefäß vor Gefahren schützen und bewahren. Hier ein Beispiel. Mir wird immer sehr schnell kalt. Mein Mann weiß das und ich werde nicht vergessen, wie er sich auf unseren Reisen immer wieder darum kümmert, dass mir warm genug ist. Er selbst ist sehr wärmeempfindlich, aber er lässt keine Mühe aus, dafür zu sorgen, dass mir warm genug ist. Obwohl er behindert ist, arbeitet er hart, um Maschinen wie zum Beispiel eine Heizung zu reparieren. Das sind Arbeiten, die Frauen normalerweise nicht so gut ausführen können. Er war sogar in der Lage, meine Kette zu reparieren, als der Verschluss lose war. Bei solchen und ähnlichen Aufgaben bemüht er sich, seine Rolle als Mann und Ehemann einzunehmen. Eine wichtige Sache in meiner Rolle als Frau ist für mich, dass ich einfühlsam für das bin, was mein Mann braucht und dass ich seinen Bedürfnissen in konkreter und zeitnaher Weise nachkomme. Manchmal ist mein Mann sehr beschäftigt und wird dadurch erschöpft. Dann versuche ich, ihn zu bemuttern und zu verwöhnen. Ich helfe ihm, dass er sich nach Herzenslaune entspannen kann, während ich ihn sanft ans Herz drücke. Ich denke, dass die Ermöglichung einer solchen Atmosphäre natürlicherweise auch von der Sanftheit einer Frau ausgeht. Es half mir sehr zu verstehen, dass Männer sich danach sehnen, sanft an die Brust ihrer Frau gedrückt zu werden, genauso wie Kinder in der Umarmung ihrer Mutter Sicherheit empfangen. Wenn Männer ihre Frauen verwöhnen wollen, indem sie etwas für sie tun, wie sie es zum Beispiel auch für eine liebe Tochter tun würden, dann sollten Frauen sich das einfach mal gefallen lassen und freudig annehmen. Es kommt mir so vor, als wolle mein Mann manchmal, dass ich seine Großzügigkeit erkenne, so eine Art Großzügigkeit, wie sie auch vorkommt, wenn ein Vater seine Tochter abgibt. Dann wiederum kommt es vor, dass unsere Ehebeziehung so aussieht, wie wenn ein älterer Bruder mit seiner jüngeren Schwester spricht, wo man vielleicht einfach freien Meinungsaustausch hat. Das ist auch sehr nützlich. Es kann sein, dass es für manche Frauen wichtig ist, in einem schönen Haus zu leben und einen Mann zu haben, der im Leben Erfolg hat. Aber noch wichtiger ist es, zu wissen, dass ihr Mann sie liebt und wertschätzt. Heute kann ich offen sagen, dass ich ohne meinen Mann nichts wäre und dass mein Mann ohne mich nichts wäre. Es mag so sein, dass ich meinen Mann körperlich auf dem Rücken herumtrage. Aber ich bin diejenige, die von meinem Mann getragen wird, was seinen Schutz und die Ergänzung meiner Mängel durch ihn angeht. 30 Jahre lang hatten wir bisher das Vorrecht, einander zu lieben. Außerdem ergänzen wir uns mit den besonderen Eigenschaften, die jeder von uns hat, und genießen das Wunder der Verbundenheit zwischen uns als Mann und Frau. Das ist alles nur Gnade unseres Herrn zu verdanken, der uns zusammengebracht hat. Wir erinnern uns an das, was er für uns getan hat, und loben die unveränderliche Herrlichkeit des Herrn.
1: Von Kazutoshi. Bereits 30 Jahre sind es her, dass wir geheiratet haben, und genau 20 Jahre, seitdem wir nach Sapporo gezogen sind. Es ist ein Jahr der Meilensteine. Ich bin sehr glücklich, dass ich in diesem Jahr auch in der Lage war, die Geschichte unseres Lebens bis zum jetzigen Zeitpunkt in einem Buch festzuhalten. Für eine ganze Zeit lang haben diejenigen, die unsere Geschichte kennen, uns bedrängt, sie in schriftlicher Form festzuhalten, weil Gott uns bis zum heutigen Zeitpunkt auf so wunderbare Weise geleitet hat. Wir möchten dem Verlag World of Life Press unsere tiefe Wertschätzung dafür ausdrücken, dass er uns die Möglichkeit dazu gegeben hat. Wir möchten der Schriftstellerin Ayako Miura ein herzliches Dankeschön dafür geben, dass sie sich, obwohl sie einen sehr vollen Terminplan hat, die Zeit genommen hat, das Vorwort für so Leute wie uns zu schreiben. Wir sehen das als unverdiente Ehre an. Und am Schluss möchte ich jedem Bruder und jeder Schwester unserer Gemeinde dafür danken, dass sie uns im Hintergrund im Gebet unterstützt haben, sodass diese Druckvorlage fertiggestellt werden konnte. Außerdem haben sie die Arbeit meiner Frau, die sich um mich gekümmert und mich unterstützt hat, auch mitgetragen, während sie das Manuskript schrieb. Dem Herrn sei alle Ehre. Kazutoshi Mitsuhashi, November 1985.
0: Von Yukiko. Ich bin es nicht gewohnt zu schreiben und habe auf die Hilfe des Herrn gebaut, besonders weil es schwer war, das Ganze in einer begrenzten Zeit und auf einer begrenzten Anzahl von Seiten zusammenzufassen. Wir hatten nicht viele Möglichkeiten, ungestört zu schreiben, wenn wir auf Land- oder Flugreisen unterwegs waren. Die Bibel sagt in 5. Mose 4, Vers 9, »Hüte dich und bewahre deine Seele wohl, dass du die Geschehnisse nicht vergisst, die deine Augen gesehen haben.« Und so wollte ich irgendwann einmal alle Segnungen, mit denen der Herr uns gesegnet hat, aufschreiben und festhalten. Es ist einfach nur ein unwürdiger Versuch, die vielen Segnungen, die der Herr uns gegeben hat, aufzuführen. Wir können nur beten, dass die, die dieses Buch lesen, ein wenig von der wunderbaren Gnade unseres Herrn erkennen, der heute noch lebt und unter uns wirkt. Meine tiefe Dankbarkeit gilt dem Verlag Word of Life Press dafür, dass er an Leute wie uns gedacht hat und uns diese wertvolle Möglichkeit zur Veröffentlichung gegeben hat. Ich bin auch meinem Mann dankbar, der einige Unbequemlichkeiten in Kauf genommen hat, sodass ich schreiben konnte. Ein Dankeschön auch an die Brüder und Schwestern im Herrn, die uns hinter den Kulissen durch Aufmerksamkeiten und Gebet unterstützt haben. Dem Herrn sei alle Ehre. Yukiko Mitsuhashi, November 1985.

0: Bereite dich, Gott zu begegnen. Amos 4, Vers 12. Predigt von Kazutoshi Mitsuhashi. Vor kurzem besuchte ich die Feier anlässlich des Amtsantritts des Präsidenten Chen von Taiwan. Es war eine große Ehre für mich, dass ich dabei sein konnte. Jemand klopfte mir auf die Schulter. Ich fragte mich, wer es wohl wäre. Und als ich mich umdrehte, sah ich Präsident Chen. Ich streckte mir die Hand entgegen und schüttelte die meine. Später erzählten mir die Leute in Taiwan verschiedene Dinge über ihn. Sie meinten, dass es eine große Ehre gewesen sei, dass er mir die Hand geschüttelt habe. Er sei ein sehr wichtiger Mann in Taiwan. Bevor wir nach Taiwan reisten, wurde uns gesagt, wir sollten für den Anlass passend gekleidet kommen. Und so gab ich mir alle Mühe, das zu tun. Zum Amtsantritt sollte nicht nur ich, sondern auch jeder andere passend gekleidet kommen. Ich dachte darüber nach, dass die passende Kleidung je nach Person unterschiedlich ausfallen würde, obwohl jeder nur ein Mensch ist. Jede Person hat einen anderen sozialen Stand und eine andere Position, und das kann die Angelegenheit in der Gesellschaft kompliziert machen. Und dann dachte ich an die Bibelworte in Buch Amos. Mache dich bereit, deinem Gott zu begegnen. Wie gesagt, es kann bei so vielen verschiedenen Menschen kompliziert sein, einen Standard zu finden. Wenn wir jedoch vor Gott erscheinen müssen, ist es nicht ganz so kompliziert. Das Thema meiner heutigen Predigt ist: Mache dich bereit, deinem Gott zu begegnen. Ich lese aus dem Galaterbrief Kapitel 3, Vers 26 vor. Ihr alle seid durch den Glauben Söhne Gottes in Christus Jesus. Hier wird über den Glauben an Jesus Christus gesprochen und außerdem, dass ihr alle zu Kindern Gottes geworden seid, weil ihr an Jesus Christus glaubt. Bis hier ist noch alles ganz einfach. Weil ihr Kinder Gottes seid, seid ihr auch in der Lage, euch auf die Begegnung mit ihm vorzubereiten. Die Leute, die keine Kinder Gottes sind, können sich aber nicht auf eine Begegnung mit ihm vorbereiten. Selbst wenn jemand ihnen vorgeschlagen hätte, Gott entgegenzugehen, wäre das unmöglich, denn ein Kind Gottes wird man nur durch den Glauben an Jesus Christus. Als nächstes schauen wir uns Vers 27 an. Dort steht: Ihr alle, die ihr in Christus hineingetauft seid, ihr habt Christus angezogen. Wer wird denn normalerweise getauft? Die Person, die an Jesus Christus glaubt. Vor kurzem haben wir das Abendmahl gefeiert. Manche Leute denken vielleicht, wir dürfen nicht teilnehmen. Es ist aber doch sicher nachvollziehbar, dass es gut ist, Grenzen abzustecken. Wenn du jemand bist, der an Jesus Christus glaubt und getauft worden ist und einer Gemeinde angehörst, darfst du mit uns das Abendmahl feiern. Aber wenn du jemand bist, der sagt, dass er an Jesus glaubt, aber nicht getauft worden bist und noch keiner Gemeinde angehörst, dann sagen wir, dass du besser noch mit der Feier des Abendmahls wartest, bis du getauft worden bist. Es heißt hier, ihr seid auf seinen Namen getauft. Das bedeutet, dass jemand, der glaubt und getauft worden ist, Christus gehört und mit ihm verbunden ist. Dass man ein Christ ist, bedeutet, dass man jemand ist, der Christus angehört. Es bedeutet nicht, dass ein Christ irgendetwas Bedeutendes getan hat. Er hat einfach die Beziehung zu Christus. In Vers 27 steht: Ihr habt Christus angezogen. Wenn ich diese Worte lese, denke ich immer an die gleiche Begebenheit zurück, die sich vor 10 oder 20 Jahren ereignete. Wir sind zweimal nach Neuseeland geflogen und wohnten im Haus eines Mannes, der Adam hieß. Es gab dort einen leichten Hügel, auf dem ein Privatflieger abheben und landen konnte. Adam betrieb nämlich seine Farm, indem er ein Flugzeug nutzte. Als er mit uns eine Besichtigungstour machte, nahm er uns mit dem Auto mit. Anders als erwartet, gab es dort keine Zäune. Es gab einfach nur unberührte Natur. Es war sehr idyllisch dort, mit einem Fluss, auf dem die Enten schwammen. Es war Frühling in Neuseeland und viele Lämmer hatten das Licht der Welt erblickt. Aber wir sahen auch vereinzelt Lämmer, die gestorben waren. Und schlimmer noch, einigen war das Fell abgezogen. Deswegen fragte ich, was mit ihnen passiert sei. Adam erzählte uns, dass ein Mutterschaf nur ihre eigenen Lämmer bei sich trinken lässt. Bei schwierigen Geburten kommt es allerdings schon mal vor, dass die Mutterschafe oder die Lämmer sterben. Stirbt ein Lamm, hat das Mutterschaf überschüssige Milch. Stirbt das Mutterschaf, muss das Lamm irgendwie durchkommen. Wenn man viele Schafe hat, nimmt man ein verwaistes Lamm und zieht ihm das Fell eines toten Lammes über, dessen Mutter noch am Leben ist. Mit diesem Fell wird das Lamm nun zu der Mutter des toten Lammes gebracht. Das verzweifelte Mutterschaf riecht nun am Fell des Lammes und stellt fest, dass es der Geruch ihres eigenen Lammes ist. Und dann lässt sie das Kleine trinken. Von diesem praktischen Beispiel machte Adam damals eine Überleitung zum Galaterbrief Kapitel 3, Vers 27. Er las dort direkt in seinem Auto vor: Ihr alle, die ihr in Christus hineingetauft seid, habt Christus angezogen. Zurück zu meiner Ausführung. Wenn wir einen Christ anschauen, können wir nicht unbedingt feststellen, dass er Christus angezogen hat. Doch Gott kennt die Seinen. Derjenige, der sagt, dass er an Jesus Christus glaubt, gehört zu Christus und hat ihn angezogen, so wie das Lamm das Fell eines anderen Lammes. Und genau aus diesem Grund hat er von Gott die Würde bekommen, ein Kind Gottes zu sein. Deshalb bedeutet die Bereitschaft, Gott zu begegnen, dass unsere Sünden durch Jesus Christus vergeben sind und wir in Gemeinschaft mit ihm leben. Ich rede jetzt nicht davon, dass du ein guter Mensch geworden bist. Gute Taten zu tun oder zur Kirche zu gehen reicht nicht aus. Ich möchte, dass ihr eines festhaltet. An Jesus Christus gläubig zu werden bedeutet, sich zur Begegnung mit Gott vorzubereiten. Und ich hätte es gern, dass du dich zur Begegnung mit Gott vorbereitest. Beim Anschauen des Zustandes unserer Welt können wir nicht sagen, was und wann geschehen kann. Jesus wird allerdings bald vom Himmel zurückkommen. Ich hoffe, dass wir tatsächlich daran denken werden, dass die Bereitschaft zur Begegnung mit Gott das Wichtigste ist. Unsere Entscheidung wird nämlich weitreichende Folgen haben. Lasst uns nun unser Dankgebet zu Gott emporschicken. Vater im Himmel, ich danke dir, dass wir heute wieder die Zeit und die Möglichkeit haben, dein Wort zu hören. Wir danken dir, dass dein Wort die Wahrheit ist. Es ist kein Menschenwort, sondern dein Wort und vollkommen wahr. Heute haben wir davon gehört, wie man sich vorbereiten kann, um dir zu begegnen. Das ist eine ernste Aufforderung. Wir bitten dich für die, die hier sind, aber auch für die, die nicht hier sind. Sind wir doch als Menschen alle gleich hier auf dieser Erde, dass du sie so leitest, dass keiner verloren geht. Wir bitten dich, dass alle gerettet werden und in dein Himmelreich gehen können, dass sie sich doch alle vorbereiten können, dir zu begegnen. Bitte segne jeden Einzelnen. Wir beten das alles im Namen des Herrn Jesus und danken dir. Amen.
1: Mein Leben war wunderbar. Nun ist mein Mann nicht mehr bei mir und ich lasse viele Dinge Revue passieren. Mein Mann äußerte sich oft so: Mein Leben war wunderbar. Ich bedauere nichts. Ich bin zufrieden. Es kommt mir so vor, als hätte mein Leben mit unserer Ehe begonnen. Außerdem gibt es nichts Schöneres für jemanden wie mich, dem gesagt wurde, ich wäre zu nichts nütze, dass ich mein Leben für Gott opfern konnte. Es reicht nicht aus, einfach nur ein langes Leben gehabt zu haben. Es ist wichtig, wie man dieses Leben gelebt hat. Und es gibt nichts Schöneres, als mit dem Ziel zu leben und zu sterben, dass Christus verherrlicht wird. Mich hält nichts mehr davon zurück, abzuscheiden. Ich bin dazu bereit, wenn die Zeit kommt. Wenn ich an die späteren Jahre seines Lebens zurückdenke, kann ich nur feststellen, dass er mit sich und der Art, wie er gelebt hatte, zufrieden war. Jeder Moment war ein Geschenk des Himmels gewesen. In seiner Kindheit hatte er ganz plötzlich die Kinderlähmung. Dadurch waren seine oberen und unteren Körperglieder unbrauchbar geworden. Und so musste er mit der schweren Behinderung klarkommen, dass er weder stehen noch Dinge mit seinen Händen greifen konnte. Er konnte nicht zur Schule gehen. Aber darüber hinaus gab es noch andere Dinge, die ihn aus der Bahn warfen. Er musste damit klarkommen, dass seine leibliche Mutter starb, dann sein Vater und später noch seine Stiefmutter. All das waren Tragödien in seinem Leben, die ihn verzweifeln ließen. Wozu sollte er leben? Würde sein Leiden immer nur noch größer werden? Oder wäre es besser, wenn er sich das Leben nehmen würde? Nun, nachdem mein Mann von mir genommen wurde und ich selbst diesen Schmerz durchleide, erinnere ich mich genau an das, was er mir damals über den schweren Trennungsschmerz erzählte, als er nach seinen leiblichen Eltern auch noch seine Stiefmutter verlor. Ich kann mich ja frei, ohne Hilfe anderer Menschen bewegen. Deswegen ist der Trennungsschmerz für mich hauptsächlich innerlich. Es betrifft meine Emotionen. Aber im Fall meines Mannes kamen zu dem innerlichen Schmerz auch noch gravierende äußerliche Probleme hinzu. Er musste allein mit dem tagtäglichen Leben klarkommen und sich jeden Tag durchschlagen. Das Ganze passierte auch noch in seiner Jugendzeit, in der man ohnehin durch Ereignisse und Empfindungen stark geprägt wird. Das Empfinden des Verlustes muss unbeschreiblich gewesen sein. Ich kann mir gar nicht vorstellen, was ich getan hätte, wenn ich an seiner Stelle gewesen wäre. Allein der Gedanke daran lässt mich noch tiefer im Schmerz versinken, den ich schon ohnehin empfinde. Aber mir wird auch klar, dass Gott sich selbst damals schon in wunderbarer Voraussicht um meinen Mann gekümmert hat. Mein Mann begann, die Kirche zu besuchen und begegnete Gott beim Lesen der Bibel. Durch Gott wurde er wieder richtig lebendig und lernte, Freude am Leben zu haben. Er bekam neues, ewiges Leben und begann als Mensch aufzublühen. Er beschrieb die Gefühle, die er damals hatte, mit den Worten aus Psalm 27, Vers 10. Wenn auch mein Vater und meine Mutter mich verlassen, so nimmt doch der Herr mich auf. Natürlich verstießen seine Eltern ihn nicht, aber ihr Tod fühlte sich so an. Und so änderte die Tatsache, dass Gott, der Herr, ihn kennt, willkommen heißt und in die Arme schließt, das Leben meines Mannes auf großartige Weise. Mein Schwiegervater hatte die Angewohnheit, damals vor dem Schlafengehen zu meinem Mann zu sagen: »Ich frag mich, warum deine Beine so geworden sind. Dich kann man für nichts gebrauchen. In deinem Alter sollte man für seinen Vater eigentlich nützlich sein, aber du kannst ja gar nichts tun.« Obwohl sein Vater diese Worte ohne die Absicht zu verletzen aussprach, passierte genau das. Seine Worte hinterließen tiefe Wunden in dem Herzen meines Mannes. Er war jung und sein Selbstverständnis wurde von dem Gefühl geprägt, dass er für nichts zu gebrauchen war. Es gibt ein Foto meines Mannes von dieser Zeit, das unserem Sohn in die Hände fiel. Auf dem Bild erkennt man klar, dass mein Mann nicht von anderen wahrgenommen werden wollte und dass er es hasste, in der Öffentlichkeit zu erscheinen. Als unser Sohn das Bild sah, war seine Reaktion: »Ist das wirklich Papa? Einen solchen Papa mag ich aber nicht. Ich will das Bild nicht sehen.« Diese Reaktion sagt eine Menge über den Zustand meines Mannes zu der damaligen Zeit aus. Später suchten wir dieses Foto, konnten es aber nicht mehr finden. Es ist und bleibt verschwunden. Genauso war es auch mit dem Gesichtsausdruck, den mein Mann vor seiner Begegnung mit Gott hatte. Er ist und bleibt verschwunden. Manchmal sagten Leute zu mir, dass sie einfach durch den Anblick meines Mannes nach seiner Wiedergeburt getröstet und gesegnet wurden. Mir selbst ging es so, dass ich immer begeistert war, wenn meinem Mann beim Predigen die Freude im Herzen in einem Lächeln auf das Gesicht geschrieben war. Menschen stufen andere Menschen ein und orientieren sich sehr an dem Bildungsweg oder der gesellschaftlichen Stellung. Meinem Mann war wegen seiner körperlichen Behinderung der Lebensweg, den Menschen normalerweise einschlagen, nicht möglich. In der Zeit, als Kinder seines Alters mit der Grundschule begannen, war Folgendes üblich. Um Glückwünsche zum Schulbeginn zu übermitteln, wurde ein rotes Papier an der Eingangsseite des Hauses befestigt. Am Einschulungstag bat mein Mann seine Mutter, ihn auf dem Rücken nach draußen zu tragen, um das Papier zu sehen. Er hatte bis dahin ungeduldig die Tage gezählt. Als sie ihn dann nach draußen trug, gab es kein Papier. Ihm war die Schulaufnahme verweigert worden, weil er körperlich behindert war. Er hatte mir erzählt, wie er damals verzweifelt geweint hatte. »Ich möchte zur Schule gehen. Wieso geht das nicht? Wieso geht das nicht?« Der Schmerz, wieder einmal ausgelassen worden zu sein, begleitete ihn als Kind. Aber wenn er vom Rednerpult aus sprach, erzählte er davon, dass er nie in einen Kindergarten oder eine Schule gegangen war und trug dabei ein Lächeln auf dem Gesicht. Es machte ihm nichts aus, dass er keine formelle Schulbildung hatte. Im Gegenteil, es schien ihm fast etwas Stolz zu geben, dass er es auch so geschafft hatte. Er nahm die verschiedenen Herausforderungen des Lebens immer wieder an und sah darin den Nutzen, sich selbst aufzubauen. Mein Mann war sympathisch. Er wurde von allen geschätzt und geliebt. Kleine Kinder mochten ihn auch. Das lag wahrscheinlich daran, dass er sie sanft behandelte und sich in ihre Lage hineinversetzen konnte. Ich glaube, dass die Einsamkeit und Traurigkeit, die er in seiner Kindheit erfahren hatte, viel größer war, als ich es mir je ausmalen kann. Und genau deshalb musste er wohl auch seine Wünsche sehr viel mehr eingeschränkt und viel härtere Umstände ausgehalten haben als andere. Er wollte andere nicht immer einspannen und war sehr aufmerksam. Dadurch wurde das Zurücksetzen seiner eigenen Wünsche fast so etwas wie eine zweite Natur. Wenn ich zusammen mit meinem Mann unterwegs war, um einzukaufen und ihn allein im Auto zurückließ, dauerte mein Einkauf oft länger als geplant. Wenn ich mich dafür entschuldigte, war das für ihn kein Problem. Alles okay, ich kenne das und es macht mir nichts aus. Wenn ich mir vorstellte, er hätte mich so lange warten lassen, dann wäre ich bestimmt total aus der Fassung geraten und hätte mich gefragt, warum er so lange gebraucht hatte. Wenn er Leute traf, konnte er schnell einschätzen, was sie für Sorgen, Nöte und Schmerzen hatten. Er ging dann freundlich auf sie ein. Es lag ihm am Herzen, sich so für sie einzusetzen, dass es ihnen besser ging. Diese freundliche, gütige Art kam ihm bei seinem Hirtendienst sehr zugute. Dinge, die mir als gesunde Person überhaupt nicht auffielen, sah er als behinderter Mensch sofort und kümmerte sich darum. In seinem seelsorgerlichen Dienst, wenn er sich um die Gemeindemitglieder kümmerte, versuchte er auch immer, sich zu fragen, was der Herr Jesus in diesem Moment getan hätte. Ich bewunderte meinen Mann und respektierte ihn dafür, wenn ich sah, wie viel Geduld er aufbrachte, damit ein glühender Docht nicht auslöschte. Selbst wenn Leute manchmal nicht gerade höflich waren und ein bisschen Ärger darüber gerechtfertigt gewesen wäre, ließ er das in der Öffentlichkeit nicht zu. Im Vergleich dazu entdeckte ich, wie wenig Tiefgang ich hatte. Ich hielt oft am Ärger in meinem Herzen fest. Wenn mein Mann mir dann zu Hause seine wirklichen Gefühle über die unhöfliche Situation offenlegte, machte mich das betroffen und ich weinte sogar manchmal. Genauso wenig, wie wir all die verschiedenen Aspekte des menschlichen Daseins verstehen, genauso wenig verstehen wir all die Schwierigkeiten im seelsorgerlichen Dienst. Selbst der Apostel Paulus rief aus: Wer hat den Sinn des Herrn erkannt, dass er ihn belehre? Das steht im 1. Korinther 2, Vers 16. Durch die Unannehmlichkeiten und Schwächen, die mit der Behinderung meines Mannes einhergingen, hatte er ein ganz anderes Verständnis von Kämpfen und Mühen als

unserer Reisen liegen geblieben war. In seinem ganzen Leben nahm er nur ein paar Tage Urlaub, obwohl er natürlicherweise gern auch mehr genommen hätte. Wir betrachteten uns so, als ob wir beide zusammen den Wert einer Person ausmachten. Aber im wirklichen Leben war es dann natürlich so, dass wir für zwei arbeiten mussten und dass an einen Evangelist oder Pastor viele Anforderungen gestellt werden, genau wie die Bibel es sagt. Wer aber ist für diese große Aufgabe geeignet? Wenn mein Mann mit unbehinderten Personen zusammenarbeitete, musste er seine Schlafzeit einschränken, um mithalten zu können. Obwohl er behindert und sein Körper anfälliger für Erschöpfung war, riss er sich zusammen und disziplinierte sich. Von seiner Kindheit an konnte er sich kaum körperlich oder sportlich betätigen. Er ging auch fast nie nach draußen. Und so hatte er nicht nur äußerlich sichtbare Behinderungen. Auch seine inneren Organe, besonders das Herz und die Lunge, hatten sich ja nicht richtig entwickelt. Und somit musste er in jeglicher Hinsicht viel mehr Mühe als nichtbehinderte Menschen aufwenden, auch um Krampfanfälle des Herzens und der Lunge zu vermeiden. Mein Mann war nicht nur Pastor. Er empfand auch eine Last für die Evangelisation. Dazu war er berufen und hatte auch die Gaben dafür. Er wurde regelmäßig zu besonderen Evangelisationstreffen eingeladen. Er ist fast überall in Japan, außer in der Präfektur Nagasaki gewesen. Er war dort als Redner in Gesprächskreisen, Zeitlagern und Seminaren. Er wurde auch in viele Länder überall auf der Welt hin eingeladen. In einem Jahr hatten wir das Vorrecht, über ein halbes Jahr lang als Wanderprediger unterwegs zu sein. Wir waren 49 Jahre im Evangelisations- und Pastorendienst. In dieser Zeit mussten wir im Glauben leben und in unserer Schwachheit auf den Herrn vertrauen. Für uns galt das Versprechen von Jesaja 40, Vers 31. Aber die, die auf den Herrn harren, kriegen neue Kraft. Mein Mann muss sehr viel Freude und Lebenssinn gefunden haben. Er, der als Behinderter aufgewachsen war, er, den man damals mit zu schüchtern und beschämt in der Öffentlichkeit gesehen zu werden, beschreiben konnte, genau der war nun in der Lage, die Flügel auszubreiten und überall in Japan und der Welt unterwegs zu sein. Nachdem er den Herrn kennengelernt hatte, machte er ihn groß. Ihn, der in seiner Weisheit und Fürsorge ein Zeugnis errichtet hatte. Er hatte nämlich jemanden auserwählt, der wie ein Niemand war. Einen, der in der Welt geringgeschätzt behandelt, ja, verachtet wurde. Jemand, der für nichts zu gebrauchen war, wurde durch den Herrn für ein so großes Werk gebraucht. Das wurde seine große Freude und sein Lebenssinn. Mit der Hilfe seines Herrn konnte er über manch eine Mauer springen. Er war bereit zu sterben, egal wann. Und er sagte sogar in seinen Predigten, dass es sein lang ersehnter Traum war, einfach während einer Predigt von hier nach dort zu wechseln. Es passierte für ihn zwar nicht am Rednerpult, aber er wurde plötzlich heimgerufen, genauso wie er es sich gewünscht hatte. Meine Schwägerin, die ältere Schwester Kazutoshis, sah, wie die Beerdigung ablief und sagte, dass sein Leben sehr vorbildlich gewesen war. Sie fühlt sich jetzt einsam, da sie nicht mehr mit ihm telefonieren kann. Doch sie empfindet es jetzt auch nicht mehr so schlimm, dass sie noch ein paar Jahre vor sich hat, in denen sie über ein paar Schmerzen hier und dort zu klagen hat. Sie bekam mit, wie schön es für Kazutoshi war, in den Himmel zu gehen und möchte auch so sterben. Sie fügte noch hinzu, dass sie jetzt berichten würde, dass Kazutoshi seinen verstorbenen Eltern durch sein lobenswertes Leben wirklich Freude und Ehre gemacht hätte. Hier möchte ich gern noch dokumentieren, wie seine Sonntagspläne der letzten Jahre aussahen, bevor er heimgerufen wurde. Um 8.30 Uhr traf er sich mit den Sonntagsschullehrern der Kindergruppe Engel. Um 10 Uhr ging es dann weiter. Im ersten Teil des Gottesdienstes für Gläubige gab es das Abendmahl. Im zweiten Teil gab es eine Predigt. Danach folgte ein gemeinsames Mittagessen und kurz darauf war unser Gebetstreffen für die Mittel- und Oberstufenschüler. Anschließend tat er seinen Dienst während des Gottesdienstes in der Karuizawa-Kirche, einer Tochterkirche, die 50 Kilometer weit entfernt war. Von dort kamen wir schnell zurück, hielten unterwegs für ein Abendessen an einer Autobahnraststätte an und liefen dann schnell zu unserer Fukuin-Kan-Gemeinde, wo es dann eine evangelistische Botschaft gab.

0: dann noch ein Leitungstreffen gab, wurde es schnell nach Mitternacht, bis wir wieder zu Hause waren. Sonntags, wenn ich meinen Mann in den elektrisch betriebenen Rollstuhl gesetzt hatte, blieb er ohne seine Position zu verändern dort sitzen, bis er abends ins Bett ging. Manchmal blieb er länger als 12 Stunden in der gleichen Position. Wenn wir dann nach Hause kamen, war er erschöpft und bat mich, ihn so schnell wie möglich ins Bett zu bringen. Am 23. Mai 2004, 2 Tage nach unserer Rückkehr von Taiwan, beendete er seine Verpflichtungen am Sonntag wie üblich und wurde dann in der Nacht nach Hause in den Himmel gerufen. Ich kann mir gut vorstellen, wie der Herr ihn in die Arme nahm, ihn, dessen dankbare Worte: "Ich hatte ein wunderbares Leben", hier nachhallen. Wie für mich geschaffen. Das Eheleben ist von Gott gesegnet. Es ist etwas, das man als geheimnisvoll bezeichnen kann, und es sollte auf keinen Fall vor der Ehe entehrt werden. In der Ehe wird einem eine neue Welt erschlossen, die den beiden ganz allein gehört. Eine Liebesgemeinschaft, in der sich Körper und Seele tief in Freude und Genuss miteinander verbinden. Da, wo man empfindet, dass man eins geworden ist, wird ein Eheleben begonnen. Als wir verheiratet waren, sagte mein Mann eines Tages liebevoll zu mir: "Mama, du bist genau für mich geschaffen worden." Ich wusste nicht genau, was er damit meinte, und antwortete ihm: "Papa, du bist mit diesem Körper auch genau für mich geschaffen worden." Dann mussten wir beide lachen. Das Lachen war an der Oberfläche. Unten drunter schien die Unterhaltung noch mehr zu beinhalten. Ein anderes Mal, als wir gerade frisch verheiratet waren, hatte mein Mann einen Traum. Vielleicht war er durch das Bewusstsein seiner Behinderung hervorgerufen worden. Auf jeden Fall träumte er, dass ich verschwunden war. Er erzählte mir, dass er plötzlich aufschreckte und sich traurig und einsam fühlte. Er dachte, Mama wäre weggegangen. Später erzählte er mir auch, dass er dann erleichtert festgestellt hatte, dass ich am Atmen und tief am Schlafen war. Danach konnte auch er wieder einschlafen. Von Anfang unserer Ehe an kuschelte sich mein Mann im Bett an mich. Selbst wenn ich mich nur ein ganz klein wenig bewegte, wurde er direkt wach. Er konnte nicht fest schlafen, wenn unsere Körper sich nicht berührten. Ich glaube, dass er damals noch Angst hatte, ich würde irgendwann genug davon haben, mit einem Behinderten zu leben und ihn verlassen, sodass er dann wieder anderen zur Last fallen würde. Ich glaube, es lag daran, dass er zu der Zeit noch kein 100%iges Vertrauen in mich aufgebaut hatte. Jemand sagt mir, dass Behinderte nicht nur körperlich behindert sind, sondern je nach Situation aufgrund der vielen Ausgrenzungen auch seelisch tief verletzt seien. Es kann sein, dass das bei meinem Mann so war, als wir noch nicht verheiratet waren. Aber je tiefer die Verbindung zwischen uns wurde, desto mehr begannen die tiefen Wunden in seinem Herzen zu heilen, sodass Dinge wie die Behinderung keine Rolle mehr spielten. Wir brauchten uns gegenseitig und lernten, mit unseren gegenseitigen Fehlern und Schwächen umzugehen. Wir wurden immer mehr in Liebe zusammengeschweißt, sodass wir einander akzeptieren und das Glück der Ehe genießen konnten. Mir kommt es so vor, dass viele Paare vor der Heirat total verliebt sind und daraufhin heiraten. Viele denken, dass sie ein wundervolles Paar sind. Unglücklicherweise jedoch werden viele dieser Ehen wieder geschieden. Mein Mann war damals auch sehr enttäuscht, dass ich seine romantischen Gefühle nicht mit Verliebtheit erwiderte. Bei mir war sogar das Gegenteil der Fall. Ich musste mich erst mit der ganzen Idee, ihn zu heiraten, anfreunden. Das war nicht so einfach. Ich kämpfte nämlich erst dagegen an. Aber der Herr selbst war derjenige, der zwischen uns beiden vermittelte. Was jedoch mich und die menschliche Seite der Dinge angeht, es gab keine Person, die unsere Beziehung voll zustimmte. Aber der Herr hatte gesagt, dass man sein Leben verlieren wird, wenn man versucht, es zu gewinnen. Die Heiratsbedingungen waren wirklich mit dem Glaubensgrundsatz verbunden, sich selbst aufzugeben. Diese Art von Liebe würde bedeuten, dass ich mein Leben für das meines Bruders geben würde. Am Anfang unserer Ehe gab es alle möglichen Schwierigkeiten. Aber die Schwierigkeiten erwiesen sich auch als erste Segensschritte. Wir waren durch Gottes Vorsehung zusammengekommen. Und es war auch nachweisbar, dass wir beide eins waren. Das heißt, dass wir beide als eine Person zusammengestellt worden waren. In diesem Kontext konnte die Romantik wie eine Blüte aufgehen. Ich war ohne meinen Mann nichts und mein Mann war ohne mich nichts. Wir waren gegenseitig aufeinander angewiesen. Wir entwickelten in allen schwierigen Umständen eine Freude und eine Liebe, die mit viel Wasser nicht auszulöschen vermag, wie es in der Bibel heißt. Mein Mann war glücklich, wenn ich einfach nur neben ihm saß, selbst wenn es für mich nichts zu tun gab. Und wenn ich nicht neben ihm saß, sondern einfach nur zu Hause anwesend war, dann fühlte er sich schon sicher und geborgen. Er brauchte einfach meine Gegenwart. Er sagte, dass die Tage, wenn ich allein zu den Frauenversammlungen ging, für ihn schlimm waren. Es war unsere tagtägliche Routine, dass wir zusammen waren. Sei es, wenn wir losgingen, um Essen einzukaufen oder gemeinsam den Lehrerelternausschuss zu besuchen. Manchmal gingen wir auch gemeinsam, um für mich einzukaufen. Beim Aussuchen westlicher Kleidung für mich war er eine große Hilfe. Es macht mich richtig wehmütig, wenn ich jetzt an diese Zeit zurückdenke. Und so entwickelten und genossen wir eine romantische Art der Liebe, nicht vor, sondern in der Ehe. Wir beide waren nie voneinander getrennt. Ob wir schliefen oder wach waren, wir waren einfach immer zusammen. Ich glaube, dass wir etwas hatten, was nicht jedes durchschnittlich gesundes Ehepaar erlebt.
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15. Oktober. Du sahst mich schon, als ich ein einziger Knäuel in meiner winzig kleinen Zelle war, und bevor mein erster Tag begann, stand mein Leben längst in deinem Buch. Psalm 139, Vers 16. Eine Andacht von Herbert Laupichler. Sternenkinder. Hebamme im Dienst auf dem Weg zu Mutter und Kind. Mit diesem Schild unter der Windschutzscheibe ist meine Frau jeden Tag unterwegs. Dabei muss sie auch miterleben, wie aus einer hoffnungsvollen Zeit des Wartens tiefe Trauer wird. Denn etwa 15% aller Schwangerschaften enden mit einer Fehl- oder Totgeburt. Ein Trauma für die Eltern. Vielleicht ist das Kinderzimmer schon eingerichtet oder man hat sich schon lange auf einen Namen geeinigt. Doch plötzlich das schreckliche Ende. Dabei ist es wichtig, dass die Eltern von ihrer Umgebung gesagt bekommen, wir nehmen eure Trauer ernst und fühlen mit euch. Es ist ein schwerer Verlust, den ihr gerade ertragen müsst. Viele Eltern sprechen ungern von einer Fehlgeburt. Daher hat sich dafür der Begriff Sternenkind etabliert. Ebenso wie für spätere Totgeburten. Hinter dem Begriff steckt die Hoffnung, dass die Kinder wie Sterne zurück in den Himmel gegangen sind. An diese Sternenkinder soll auch heute erinnert werden. Voraussetzung dafür ist, dass es sich beim Fötus nicht um einen bloßen Zellklumpen handelt, sondern um einen richtigen Menschen. Diese Einschätzung deckt sich auch mit der biblischen Sichtweise. Demnach beginnt das menschliche Leben nicht erst mit der Empfängnis, also der Verschmelzung von Samen und Eizelle, sondern vorher, nämlich in den Gedanken Gottes. Jeder Mensch ist eine gute Idee Gottes und das Leben kommt aus seiner Hand. Von einer Totgeburt betroffene Eltern schrieben einmal, unser kleines Baby ist uns zum Vater im Himmel vorausgegangen. In diesem Satz liegen Trauer und Trost dicht beieinander. Da ist der wunderbare Trost, dass die Nähe Gottes der beste Platz ist, den ein Mensch haben kann. Und das gilt auch schon vor dem Tod. Frage: Wann beginnt das Leben und woher stammt es? Tipp: Suchen Sie Trost in der Nähe Gottes. Bibellese: 2. Könige, Kapitel 4, Verse 8 bis 37. Und es geschah eines Tages, da ging Elisa nach Schunem hinüber. Dort war eine wohlhabende Frau, die nötigte ihn, bei ihr zu essen. Und es geschah, so oft er durchzog, kehrte er dort ein, um zu essen. Und sie sagte zu ihrem Mann, sieh doch, ich habe erkannt, dass es ein heiliger Mann Gottes ist, der regelmäßig hier bei uns durchzieht. Lass uns doch ein kleines, gemauertes Obergemach machen. Dort wollen wir ihm dann Bett und Tisch und Stuhl und Leuchter hinstellen. Und es soll geschehen, wenn er zu uns kommt, kann er dort einkehren. Und es geschah eines Tages, als er wieder dahin kam, kehrte er in das Obergemach ein und schlief dort. Und er sagte zu seinem Diener Gehasi, ruf diese Schunamiterin, und er rief sie, und sie trat vor ihn hin. Und er sagte zu ihm, sage doch zu ihr, siehe, du hast dir unsertwegen alle diese Mühe gemacht, was kann man für dich tun? Ist für dich mit dem König zu reden oder mit dem Heerobersten? Sie aber sagte, ich wohne mitten in meinem Volk. Und er sagte, was kann man denn dann für sie tun? Da sagte Gehasi, ach, sie hat keinen Sohn und ihr Mann ist alt. Und er sagte, ruf sie. Und er rief sie, und sie trat in die Tür. Und er sprach, um diese Zeit übers Jahr wirst du einen Sohn umarmen. Da sagte sie, nicht doch, mein Herr, du Mann Gottes, belüge deine Magd nicht. Aber die Frau wurde schwanger und gebar einen Sohn zu eben dieser Zeit übers Jahr, wie Elisa zu ihr geredet hatte. Und das Kind wuchs heran, und es geschah eines Tages, da ging es zu seinem Vater hinaus zu den Schnittern. Und es sagte zu seinem Vater, »Mein Kopf, mein Kopf!« Er sagte zu dem Knecht, »Trage ihn zu seiner Mutter.« Der hob ihn auf und brachte ihn zu seiner Mutter. Und er saß auf ihren Knien bis zum Mittag, dann starb er. Da ging sie hinauf und legte ihn auf das Bett des Mannes Gottes, schloss hinter ihm zu und ging hinaus. Und sie rief ihren Mann und sagte, schicke mir doch einen von den Knechten und eine von den Eselinnen, und ich will zu dem Mann Gottes eilen und bald zurückkommen. Er sagte, warum willst du gerade heute zu ihm gehen? Es ist weder Neumond noch Sabbat. Sie sagte, Friede mit dir. Und sie sattelte die Eselin und sagte zu ihrem Diener, treib nur immer fort an, halt mich nicht beim Reiten auf, es sei denn, dass ich es dir sage. So zog sie hin und kam zu dem Mann Gottes auf den Berg Karmel. Und es geschah, als der Mann Gottes sie von ferne sah, sagte er zu seinem Diener Gehasi,
Siehe da, die Schunamiterin. Nun lauf ihr doch entgegen und sage zu ihr, geht es dir gut? Geht es deinem Mann gut? Geht es dem Kind gut? Sie sagte, gut. Und sie kam zu dem Mann Gottes auf den Berg und umfasste seine Füße. Da trat Gehasi herzu, um sie wegzustoßen. Aber der Mann Gottes sagte, lass sie, denn ihre Seele ist betrübt, und der Herr hat es mir verborgen und es mir nicht kundgetan. Und sie sagte, habe ich einen Sohn von meinem Herrn erbeten? Habe ich nicht gesagt, täusche mich nicht? Da sagte er zu Gehasi, gürte deine Hüften und nimm deinen Stab in deine Hand und geh hin. Wenn du jemandem begegnest, grüße ihn nicht. Und wenn jemand dich grüßt, antworte ihm nicht. Und lege meinen Stab auf das Gesicht des Jungen. Die Mutter des Jungen aber sagte, so wahr der Herr lebt und deine Seele lebt, wenn ich von dir lasse. Da machte er sich auf und ging ihr nach. Gehasi aber war ihnen vorausgegangen und hatte den Stab auf das Gesicht des Jungen gelegt, aber da war kein Laut und kein Aufhorchen. Und er kehrte um, ihm entgegen und berichtete ihm und sagte, der Junge ist nicht aufgewacht. Und als Elisa in das Haus kam, siehe, da war der Junge tot auf sein Bett hingelegt. Und er ging hinein und schloss die Tür hinter ihnen beiden zu und betete zu dem Herrn. Und er stieg auf das Bett und legte sich auf das Kind und legte seinen Mund auf dessen Mund und seine Augen auf dessen Augen und seine Hände auf dessen Hände und beugte sich so über ihn. Da wurde der Leib des Kindes warm. Dann ging er wieder im Haus einmal hierhin, einmal dorthin und stieg wieder hinauf und beugte sich über ihn. Da nieste der Junge siebenmal und der Junge schlug seine Augen auf. Und er rief Gehasi und sagte, ruf die Schunamiterin. Er rief sie, und sie kam zu ihm herein. Und er sagte, nimm deinen Sohn. Da kam sie und fiel ihm zu Füßen und warf sich zur Erde nieder. Und sie nahm ihren Sohn und ging hinaus.

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Gnade sei mit euch und Friede von dem, der da war und der da ist und der da sein wird in aller Ewigkeit, unser Herr und Heiland, Jesus Christus. Amen. Liebe Gemeinde, die 7 Verse, die wir heute hören werden als Predigttext, sind aus meiner Sicht mithin die herausforderndsten der ganzen Bibel. Zumindest dann, wenn ich meine Nachfolge ernst nehme. Vom sogenannten reichen Kornbauer, Lukas 12, die Verse 15 bis 21. Jesus sprach zu ihnen: Seht zu und hütet euch vor aller Habgier. Denn auch wenn jemand Überfluss hat, besteht sein Leben nicht durch seine Habe. Und Jesus sagte ihnen ein Gleichnis und er sprach: Es war ein reicher Mensch, dessen Feld hat er gut getragen. Und er dachte bei sich selbst und sprach: Was soll ich tun? Ich habe nichts, wohin ich meine Früchte sammle. Und sprach: Das will ich tun. Ich will meine Scheunen abbrechen und größer bauen und will darin sammeln all mein Korn und meine Vorräte und will sagen zu meiner Seele: Liebe Seele, du hast einen großen Vorrat für viele Jahre. Habe nun Ruhe, iss, trink und hab guten Mut. Aber Gott sprach zu ihm: Du Narr, diese Nacht wird man deine Seele von dir fordern, und wem wird dann gehören, was du angehäuft hast? So geht es dem, der sich Schätze sammelt und nicht reich ist bei Gott. Amen. Wir wollen beten. Lieber Heiland, wir wollen dir Dank sagen für dieses wertvolle, kostbare, aber auch herausfordernde Evangelium, das du uns heute Morgen schenkst. Und wir wollen dich bitten für die Predigt über diese Verse, dass du zu uns sprechen wollest und dass wir erkennen, wo wir gemeint sind und wo wir uns warnen lassen dürfen, dass wir nicht so leben wie der reiche Kornbauer. Dass das passiert, dass wir dein Wort annehmen, verstehen können und auch umsetzen, dazu brauchen wir deine Hilfe und dein Geleit in dieser Predigt. Wir wollen dich alle miteinander bitten, segne du durch deinen Heiligen Geist, reden und hören deines heiligen und lebendigen Wortes an unser aller Glauben. Amen. Liebe Gemeinde, wenn Sie eine Schachtel Zigaretten kaufen, dann sind da nicht nur diese Glimmstängel drin, sondern außen drauf ist auch eine Warnung. Und diese Warnung ist nicht nur einmal, da steht zum Beispiel drauf: Rauchen verursacht Lungenkrebs. Diese Warnung ist vielfältig. Immer wieder wird unterschiedlich gewarnt auf Zigarettenschachteln. Also Rauchen ist tödlich oder Rauchen fügt Ihnen und den Menschen in Ihrer Umgebung erheblichen Schaden zu. Rauchen in der Schwangerschaft schädigt Ihr Kind. Schützen Sie Ihre Kinder, lassen Sie den Tabakrauch nicht einatmen. Oder Rauchen kann zu einem langsamen und schmerzhaften Tod führen. So steht es auf den Zigarettenschachteln drauf. Da wird gewarnt, gewarnt davon, was den Tod bringen kann in dieser Welt. Und es ist gut und das ist richtig so, dass gewarnt wird vor diesem wirklich ganz schlechten Rauchen halt, was so furchtbare Konsequenzen hat. Aber das Rauchen ist nichts gegen das, was passiert, wenn man ein vor Gott verfehltes Leben führt. Das ist viel, viel schlimmer. Und davor wird gewarnt in dieser Geschichte. Und so wie auf den Zigarettenpacken unterschiedliche Warnungen stehen, was alles passieren kann, enthält auch diese Geschichte, diese 7 Verse, Warnungen an uns. Scharfe, eindeutige Warnungen, was wir zu vermeiden haben. Weil die Konsequenz ein Leben ist, bei dem Gott sagt: Du Narr, komplett verfehlt, das war's. 5 Warnungen aus diesem Text, die ich mitgebracht habe, so habe ich auch diese Predigt überschrieben. Erstens, Warnung vor Habgier. Zweitens, Warnung vor Ich-Zentriertheit. Drittens, Warnung vor Ewigkeitsaufschub. Viertens, Warnung vor Machbarkeitsillusion. Fünftens, Warnung vor Urteilsvergessenheit. 5 Warnungen. Die erste, die Warnung vor Habgier. Jesus spricht es im ersten Vers unseres Predigttextes aus: Seht zu und hütet euch vor aller Habgier. Und um zu erläutern, was Habgier ist, erzählt er dann im Folgenden dieses Gleichnis vom reichen Kornbauer. Aber das ist das Setting. Warnung vor Habgier. Habgier ist eine in der alten Kirche so bezeichneten der 7 Hauptsünden. Stolz, Zorn, Genusssucht, Völlerei, Neid, Faulheit und eben Habgier. Das war so die These in der Theologie des Mittelalters, dass gesagt wurde: Wenn diese Dinge beide sind, dann hast du ein komplett von der Bibel entferntes Leben. Und die Habgier ist mithin das Schlimmste. Und da hat die Theologie des Mittelalters recht.
Wir haben das so ein bisschen außen vor gelassen, nicht? Wir haben so vieles nivelliert. Über Sünde wird ja nicht mehr gesprochen. Und auch dann, was wirklich konkrete Formen und Gesichter von Sünden sind, wird vieles nicht mehr gesagt. Aber da sind wir genau beim Kern der Bibel. Und nicht nur hier in der Geschichte. Immer und immer wieder warnt die Bibel davor, habgierig zu sein. Ich lese einfach 2, 3 Bibelstellen vor. Psalm 119. Neige mein Herz nicht zur Habgier. Kolosser 3. Habgier ist Götzendienst. Tötet sie. Um solcher Dinge willen kommt der Zorn Gottes über die Kinder des Ungehorsams. Das letzte der 10 Gebote lautet, du sollst nicht begehren deines nächsten Haus, Weib, Knecht, Rind, Esel oder irgendetwas, was dein Nächster hat. Verbot der Habsucht, der Habgier. Wenn wir dann all die Stellen uns vor Augen führen, wo es um Reiche geht, geht es nicht in der Bibel um die Verurteilung dessen, dass jemand viel Geld hat. Das nicht, sondern um die Habgier, diese Einstellung. Man kann auch nur 10 Euro am Konto haben, kann habgierig sein und man kann 10 Millionen besitzen und ist nicht habgierig. Die Habgier, also das Trachten nach noch mehr. Ich will Geld, ich will Gold, ich will Silber, ich will Aktien gewinnen. Das ist es. Und das Denken, dass man eben dadurch sein Leben erhalten könne. Das ist Habgier. Zu sagen, ich besorge mir etwas, ich nehme etwas an mich in dieser Welt und damit kann ich mein Leben tragen. Das ist ja das, was immer schon das Grundproblem des Volkes Gottes auch gewesen ist, dass sie mit diesen Dingen dieser Welt zu kämpfen haben, als das Manna in der Wüste kommt. Da sagt Gott ihnen, ihr braucht aber einen Tag nicht zu sammeln am Sabbat, da könnt ihr Ruhe haben. Aber das glauben sie nicht. Wir müssen auch da sammeln halt. Und Gott lässt alles vergehen. Das ist diese Habgier, die im Menschen angelegt ist. Und jeder von uns, ich sage das einfach so pauschal, kennt das. Bei dem einen ist es mehr, bei dem anderen ist es weniger. Mehr haben wollen. Und das ist Sünde nach der Bibel. Jesus warnt hier, hütet euch davor. Ganz deutlich. Und da kannst du dich befragen, da muss ich mich befragen. Wie viele Teile in meinem Leben sind denn besetzt von Habgier? Bei meinen Aktienspekulationen, bei meinen Geldanlagen, bei meiner Arbeit, bei meinem Fleiß, bei all den Dingen, die ich tue. Mehr haben wollen. Gott warnt. Gott warnt vor einem solchen Leben. Das Interessante ist, dass diese Wahrheit der Bibel nicht nur in der Bibel präsentiert wird. Viele biblische Wahrheiten, die werden ja von der Welt negiert. Aber diese Wahrheit, das weiß die Welt eben auch, die steht. Habgier zerstört letztlich alles. Das ist in der Wissenschaft so. Also eins der wichtigsten sozialwissenschaftlichen Bücher des letzten Jahrhunderts, mithin nicht eins der wichtigsten Bücher, das überhaupt geschrieben worden ist, Erich Fromm, Haben oder Sein. Wenn Sie es nicht gelesen haben, lesen Sie es einfach. Fantastisches Buch. Haben oder Sein. Dieser Soziologe der Frankfurter Schule, der sagt, es gibt 2 Lebensweisen. Entweder du bist im Haben-Modus oder du bist im Seins-Modus. Und der Habens-Modus ist das einfach, wo er sagt, dass das Übel der gegenwärtigen Zivilisation halt, nicht? Ich konsumiere, ich muss mehr Geld haben, ich muss mehr Profit haben. Er nennt das Leben des Habenwollens eine nekrophile Lebensweise. Das ist das, was in den Tod führt. Und es gibt das andere daneben, das Sein. Das ist die biophile Lebensweise. Zu sagen, ich lebe im Lieben, im Teilen und im Geben und nicht im Habenwollen. Und gucken wir unsere Welt an mit den Problemen. Das kann man runterbrechen, in der Politik, überall. Warum funktionieren so viele Dinge nicht mehr bei uns? Weil jeder nur haben will und der Staat muss mir und ich muss und ich muss und ich muss und ich muss halt. Und auch im Zwischenmenschlichen. Allerspätestens, wenn Sie mal eine Erbschaft in der Familie erlebt haben, dann wissen Sie, was Habsucht bedeutet und wie dadurch auch Familien zerstört werden können. Und davor warnt die Bibel. Und wie gesagt, wissenschaftlich belegt. Aber nicht nur wissenschaftlich, auch der Volksmund. Ja? In den Märchen, wir kennen das alle, der Fischer und seine Frau. Ja? Wo da erst ein Haus eingefordert wird. Und als nächstes muss es dann ein Schloss sein. Und dann will die Frau Königin sein, schließlich Kaiserin, Papst. Und wenn sie halt schließlich Gott werden will, geht alles kaputt, ist sie wieder in ihrer Hütte. Das ist das Märchen von der Habsucht. Immer mehr haben wollen. Nicht zufrieden sein. Wir haben heute Erntedank. Und da wollen wir mal in uns schlagen und mal gucken, wo wir stehen. Und da wollen wir uns einfach mal so im Gedanken 50 Jahre zurückprojizieren, wo unsere Großeltern waren.
wie reich die waren, was die sich leisten konnten und was für uns heute alles selbstverständlich ist. Die Autos, die wir fahren, die Urlaube, die wir machen, das warme Wasser, das selbstverständlich aus dem Wasserhahn kommt halt. Wir sind so reich beschenkt, uns geht es so gut. Und trotzdem ist immer wieder das in uns halt nicht, dass wir mehr haben wollen, immer mehr haben wollen. Und noch einmal, die Bibel warnt an diese Bindung an das Materielle. Das Denken, je mehr ich habe, desto glücklicher werde ich halt. Warnung vor der Habsucht. Für mich und für dich. Eine zweite Warnung in dieser Geschichte ist die Warnung vor der Ich-Zentriertheit. Das ist ein ich-zentrierter Mensch durch und durch. Ich lese noch einmal die Verse 17 bis 19, 2,5 Verse. Und Sie zählen bitte mit, wie häufig dort ich und meiner und mir vorkommt. Was soll ich tun? Ich habe nichts, wohin ich meine Früchte sammle. Und er sprach, das will ich tun. Ich will meine Scheune abbrechen und größer bauen und will darum sammeln all mein Korn und meine Vorräte und will sagen zu meiner Seele. Also wenn Sie mitgezählt haben, 2 Hände voll, 10-mal ich, meiner, mir. Es geht beim reichen Kornbauer nur um ihn. Ich, ich, ich, ich, ich. Nichts anderes. Und das ist der Protagonist für den Weltmenschen. So ist der Weltmensch. Es geht für den Weltmenschen immer nur um ihn. Ja, es geht dann auch um meine Frau, meine Tochter, mein Haus, meine Großeltern, aber auch da wieder besitzanzeigendes Fürwort halt, nicht zu sagen, possessiv, mein, nicht? Mein Arzt, mein Haus, mein Anwalt, nicht immer ich, ich, ich, ich, ich, ich, ich. Und das ist der Weltmensch. Der Christenmensch ist anders. Das meint Christsein. Dass wenn ich zu Jesus finde, ich aus der Ich-Zentriertheit in die Christ-Zentriertheit geführt werde. Christsein ist ein Weg vom Ich zum Du. Vom Ich zum Du. Und dieser Mann ist komplett noch in seiner Ich-Zentriertheit. Er ist das, was Augustin und Luther nennen, das in sich selbst verkrümmt sein. Incurvatus in se ipsum. In sich selbst verkrümmt sein, nur sich selber sehen, halt alles andere so ein bisschen wahrnehmen, aber es geht nur um mich. Nur ich, ich, ich, ich, ich. Und das ist die dämonische Selbsttäuschung, die der Teufel dem Menschen zuführt, dass er ihn glauben lässt, er sei der Mittelpunkt aller Dinge. Also allein schon der Fakt, dass wir auf dieser Welt 8,5 Milliarden Menschen haben neben uns, sollte uns eigentlich vom Intellekt her klar machen, es kann nicht nur um mich gehen. Mein Leben ist letztlich komplett unbedeutend, wenn ich das einfach mal global sehe. Das interessiert auch niemanden. Aber mich natürlich. Ja. Ich. Es geht immer um mich. Und die Bibel sagt, das Leben ist vollkommen falsch. Jesus sagt, Matthäus 16, wenn mir jemand nachfolgen will, der verleugne sich selbst und nehme mein Kreuz auf sich und folge mir nach. Wer sein Leben retten will, wird seins verlieren. Wer sein Leben um meinetwillen verliert, der wird es gewinnen. Denn das hat damit zu tun, dass das, was der Schöpfer in uns, seinen Geschöpfen, angelegt hat, wie wir leben sollen, eben nicht die Ich-Zentriertheit, der Egoismus ist, sondern das Lieben anderer. Was ist das höchste Gebot? Du sollst Gott lieben von ganzem Herzen, ganzer Seele, ganzer Kraft und deine Nächsten wie dich selbst. Das ist das, was wir machen sollen. Nicht ich-zentriert, alle liebe mir, nur mir halt, alles für mich, sondern eben den anderen. Als uns Jesus beten lehrt, sagt er nicht, bitte mal schön ums tägliche Brot. Vater, gib mir mein tägliches Brot, sondern die Bitte lautet, unser tägliches Brot gib uns heute. Wir beten ganz bewusst in erster Person Plural. Und das ist ganz wichtig, es geht nicht nur um mich, erste Person Singular, es geht auch um meine Mitmenschen und es geht natürlich um den Herrn. Und das macht die Bibel immer wieder deutlich, gerade auch hier im Lukas-Evangelium, der Text ist ja aus dem Lukas-Evangelium, das ist so sein Thema, die Befreiung aus der Ich-Zentriertheit, dass man auch andere sieht. 2 Kapitel zuvor, die Geschichte vom barmherzigen Samariter.
Das ist der Priester und der Levit, ja. Die sehen nur das Ihre. Ich muss meinen Job erledigen. Das ist ein wichtiger Job. Im Tempel halt, nicht? Der eine muss das Opfer bringen, der andere, der muss singen halt. Da habe ich keine Zeit für den anderen. Ich muss ich. Oder Zachäus halt, nicht? So ein Mensch komplett in der Ich-Zentriertheit, der sich auch komplett isoliert hat von allen, den Jesus da von seinem Maulbeerfeigenbaum, von seiner Ich-Zentriertheit wegrufen muss halt. Christsein ist ein Weg weg vom Ich zum Du. Und das ist eine Warngeschichte hier. Lasst uns nicht sein wie der reiche Kornbauer, bei dem es nur um seine Ernte, sein Leben, seine Gewinnmaximierung geht, sondern lasst uns den Herrn sehen und lasst uns den Nächsten sehen. Lasst uns nicht leben in Ich-Zentriertheit. Und da guck du nochmal auf deine Ehe, auf deine Familie, in deinem sozialen Umfeld. Vielleicht sind ja einige der Probleme, die du hast, darin begründet, weil du nicht so lebst, wie der Schöpfer sagt, sondern weil du denkst, na doch, das, was mir der Widersacher einflüstert, mit der Ich-Zentriertheit, da komme ich doch besser bei weg. Diese Geschichte warnt vor solch einem Leben, das Ich-zentriert lebt. Eine dritte Warnung. Die Warnung vor dem Ewigkeitsaufschub. Ich habe dieses Wort so zusammengefügt und je länger ich darüber nachdenke, desto mehr Spaß kriege ich dran. Ewigkeitsaufschub. Da sagt hier der reiche Kornbauer, nachdem er die Ernte eingefahren hat, liebe Seele, du hast einen großen Vorrat für viele Jahre. Hab nun Ruhe, iss, trink und hab guten Mut. Ja. Meine Güte, ich meine, das muss man sagen. Also betriebswirtschaftlich gibt's für den reichen Kornbauer und landwirtschaftlich den Doktorhut. Alles richtig gemacht. Zum richtigen Zeitpunkt ausgesät, geguckt, dass das Korn wächst halt und als die Ernte da ist, auch sofort wieder, das ist so ein Machertyp, alles richtig gemacht halt. Die Ernte eingefahren, super, und jetzt ist er, der schon ein reicher Mann war, noch viel, viel reicher geworden. Wie gesagt, betriebswirtschaftlich den Doktorhut, aber vom Herrn kriegt er geistlich die Narrenkappe aufgesetzt. Du Narr. Das, was innerweltlich noch Anerkennung findet halt nicht so bei den aufstrebenden Managern halt vor Gott nicht. Warum? Weil er die Rechnung ohne den Wirt gemacht. Nochmal, rein landwirtschaftlich, betriebswirtschaftlich, kaufmännisch, alles okay. Aber das Gesamtsetting hat er komplett aus den Augen verloren. Nämlich, dass seine Lebenszeit ja begrenzt ist. Es ist das ganze Korn eingefahren, Haufen Geld ist da, das verprassen jetzt andere. Er hat nicht den Blick gehabt, dass er eben nicht viele Jahre hat. Das sagt er, jetzt habe ich einen großen Vorrat für viele Jahre. Und damit ist er auch wieder paradigmatisch für den Weltmenschen. Der weiß zwar intellektuell, dass er sterben muss, jeder weiß das. Aber der Weltmensch, der schiebt das weg. Also für sich persönlich. Nochmal, man weiß, der Nachbar, die Oma, der Opa, alle sterben, auch intellektuell ich, aber das kann ich nicht an mich ranlassen, damit beschäftige ich mich nicht. Und deshalb nehme ich es auch nicht in meine Rechnungen mit hinein. Das ist der Weltmensch. Also jetzt nicht nur eine These von mir, das kann man wissenschaftlich belegen halt. Also in der Kognitionsanthropologie halt ist es so, dass da klar gesagt wird, dass das menschliche Bewusstsein sich alles Mögliche vorstellen könne. Also Vergangenheit, Zukunft, wir können über fremde Galaxien nachdenken, wir können Fantasien entwickeln, aber bei einer Sache stößt eben unser eigenes Denken, unsere Vorstellung an Grenzen, nämlich wenn wir uns mit dem Nichts auseinandersetzen, das Nichts, in das wir gehen. Das macht der Mensch nicht und da wehrt er sich gegen. Das eigene Sterben, das nimmt man nicht an, das verdrängt man. Selbst mit 97 noch im Hospiz sind ganz viele nicht bereit zu akzeptieren, dass sie ganz, ganz bald abberufen werden. Psychologie wird das Terrormanagement genannt. Die Terrormanagement-Theorie, die besagt eben, weil der Mensch sich damit nicht auseinandersetzen kann, kein dauerhaft klares Bewusstsein für seinen eigenen Tod haben kann. Deshalb verdrängt er das, um diesem Terror nicht ausgesetzt zu sein, weil man dann nicht leben könnte. Wir sind ja die einzigsten Lebewesen, das unterscheidet uns von einem Hund, einer Katze, einer Kuh, einem Fisch, dass wir unsere eigene Endlichkeit wissen. Wir wissen, dass wir sterben müssen. Wir können das oft reflektieren, aber der Mensch lässt es nicht zu. Und das Problem ist, dass wir das häufig nicht berechnen. Wir haben es nicht auf der Uhr. Wir denken immer, es geht ja immer so weiter. Und selbst wenn wir so
beim Durchschnittswert angekommen sind. Also wenn du gucken willst, was hier Statistisches Bundesamt sagt, das ist etwa in Tagen gemessen 29.200 Tage. Das sind etwa 80 Jahre, die du auf Erden hast. Frauen ein bisschen mehr, Männer ein bisschen weniger halt, nicht? Das ist der Durchschnitt. Danach ist eigentlich vorbei. Dann ist es Verfallsdatum, wie bei uns im Joghurt, nicht? Im Kühlschrank, wo du sagst, halt, da ist das Datum halt. Das kannst du sagen. Aber da ist es eben so, wir sterben nicht nur mit 80 Jahren, mit 29.200 Tagen. Wir sterben auch mit 20.000 Tagen. Vorgestern haben wir unseren verwaltenden Bauherrn, ehemaligen Martin Bartram beerdigt. Der ist mit 69 Jahren gestorben. Der hat auch noch große Pläne. Der wollte jetzt nächstes Jahr ein Haus bauen mit seiner Frau. Große Pläne gemacht, aber alles perdu. Alles weg. Leben lang gearbeitet, Pension für ihn nicht mehr. Das ist die Realität. Und nicht nur für Martin Bartram, für uns alle. Niemand weiß, ob er das Jahr 2027 erlebt. Ich spreche jetzt auch von mir. Oh, was habe ich Pläne? Ich habe bis 2031 Pläne gemacht. Der Daten, alles Mögliche. 27 ist knallvoll halt. Ich weiß aber nicht mehr, ob ich 26 überlebe. Ich habe es ja auch nicht auf den Blick halt. Ich habe die Ewigkeit häufig nicht im Blick. Ich bin so komplett gefangen in dieser Welt. Und denke auch, es sind ja noch viele Jahre, viele Tage, die ich habe. Und tue nicht das, was die Bibel uns lehrt. Dass wir immer wieder das vor Augen haben müssen halt, dass die Zeit hier nur ganz, ganz, ganz, ganz kurz ist. Die Bibel sagt das. Lehre uns bedenken, dass wir sterben müssen, auf dass wir klug werden halt. Die Bibel sagt immer wieder, der Mensch ist in seinem Leben nur wie Gras. Es ist nur eine ganz kurze Zeit hier, dann geht der Wind da drüber und dann kennt sie die Städte nicht mehr. Da gibt es Dutzende Bibelstellen, die das immer wieder sagen halt. Und das ist wichtig, dass wir das bei unseren Rechnungen auf dem Plan haben. Dass wir nur eine ganz kurze Zeit haben. Und ich sage, wir haben noch so viele Jahre. Mag sein, dass noch 20, 30, 50, vielleicht 70 Jahre für die Jüngeren hier noch dazukommen. Mag sein. Aber kann sein auch, dass morgen Jesus wiederkommt, dann ist in dieser Welt gar nichts mehr. Auch nichts mehr mit Schätze ansammeln fürs Reich Gottes halt. Dann war es das nämlich. Das müssen wir gucken. Und keiner weiß eben, wann unser biologisches Ende ist. Niemand. Ewigkeitsaufschub. Ja, das hat nur lange Zeit. Nein, heute, hier und jetzt. Nicht den Fehler machen, den der reiche Kornbauer gemacht hat und das nicht auf der Rechnung haben, sondern sagen, oh, ich habe viele Jahre noch. Nein, heute gilt es. Wir wissen nicht, was kommt, er, unser Schöpfer, alleine. Eine vierte Warnung, das ist die Warnung vor der Machbarkeitsillusion. Alle Warnungen haben so ein bisschen was miteinander zu tun, das sage ich auch halt, aber hier wäre es nochmal deutlich halt zu sagen, was ihn auch ausmacht. Er ist ein Macher, das ist ja erstmal gut. Der reiche Kornbauer ist jemand, der richtig was anpackt. Ich lese nochmal Verse 18 und 19. Das will ich tun, sagt er, das will ich tun. Ich will meine Scheunen abbrechen, ein größere bauen und will darin sammeln, all mein Korn und meine Vorräte und will sagen zu meiner Seele, liebe Seele, du hast den großen Wort. Also der macht was. Er nimmt sein Leben in die Hand. Und das ist auch gut, das sollen wir auch tun. Und Gott stellt, so heißt es im Psalm 31, unsere Füße auf weiten Raum. Wir sind auch gefordert, das zu machen. Und das ist vollkommen richtig. Aber was wir nicht machen dürfen, ist zu vergessen, dass es eben nicht nur das geht, was wir machen und bedingen können in diesem Leben. Sondern dass daneben noch ein ganz anderer Zug ist, nämlich das, was unser Herr macht. Mein Leben ist nicht mein Leben, es ist mein Leben. Ich kann so vieles entscheiden, was ich heute Nachmittag essen werde, wann ich mich ins Bett lege und schlafe, genauso wie ihr das auch machen könnt. Natürlich ist das mein Leben, aber die Wirklichkeit ist, dass es sein Leben ist. Ich habe ja nichts dazu getan, in diese Welt zu kommen, genauso wenig wie ihr. Der Herr hat uns geschenkt. Und ich werde auch nichts dazu machen können, wenn er dieses mein Leben beendet, was ja sein Leben ist, weil er mein Schöpfer ist. Ich bin ja nur Ton in seinen Händen, ihr seid auch nur Ton in seinen Händen. Und so ist es auch, dass wir Dinge nur dann machen können, wenn der Herr es zulässt. Es gibt zwei Dinge, zwei Stränge, die mein Leben bedingen. Einmal das, was ich denke, will und meine. Und eben des Herrn Weg. Und ich sage immer, gesegnet ist ein Leben dann, wenn diese beiden Wege in Kongruenz miteinander kommen. Übrigens, wenn wir das Vater unser beten, bitten wir Gott darum. Dein Wille geschehe, wie im Himmel, so auf Erden. Das ist genau der Fakt ausgedrückt, dass ich im Prinzip sage, Herr, mache es bitte so, dass das, was ich entscheide, was ich tun werde, mit deinem Willen kongruent ist. Ich bete häufig, und wenn das nicht so ist, und wenn ich das nicht wieder checke, Herr, dann mach bitte die Türen zu, dass wirklich dein Wille bei mir geschehe.
Aber der reiche Kornbauer hat das komplett ausgebildet. Das ist in seinem Leben, gibt's nur ihn. Er macht, er kann auch. Er hat ja so viele Möglichkeiten halt. Und für einen gewissen Zeitraum funktioniert das auch. Aber final haut's eben nicht hin. Die Bibel sagt in Jakobus 4, wenn wir in eine Stadt gehen wollen und wollen dort Geschäfte treiben, dann wollen wir sagen, wenn der Herr will und wir leben, dann werden wir dieses oder jenes tun. Die alten Brüder nannten das früher Subconditione Jacobi, also unter der Vorbedingung Jakobus. Wenn die früher einen Vertrag schrieben, schrieben die häufig davor SCJ, eben Subconditione Jacobi, unter der Vorbedingung Jakobus. Das heißt, wenn der Herr will und wir leben, und dann können wir das und das tun. Das nimmt in den Blick, dass wir nicht die Herren über unser Leben sind, dass wir uns befreien dürfen können von diesen Machbarkeitsillusionen. Wir können etwas machen. Ja, wir müssen etwas tun in dieser Welt, gar kein Thema. Wir müssen jetzt auch hier in der Gemeinde überlegen, wie geht's denn weiter? Wir überlegen ja immer so alle 10 Jahre, wie wird es entwickeln? Wir sind jetzt gerade als Bauherren dran, darüber nachzudenken. Wie werden sich Dinge denn weitermachen? Wir müssen das umsetzen mit der wachsenden Internetgemeinde und. Was müssen wir machen? Und da müssen wir Entscheidungen treffen, als Vorstand, dann auch als Konvent. Aber nur der Herr allein führt es. Das müssen wir immer wieder vor Augen haben. Für uns als Kirchengemeinde St. Martini. Für jeden von uns privat, aber auch für unseren Staat. Ja. Wir haben ja gestern hier ein großes Fest gehabt, hier 3. Oktober, Deutsche Einheit. Können wir dankbar sein für die Deutsche Einheit und wie dankbar wir sein können, weil es waren nicht die Politiker. Nein, da hat nichts, kein einziger Politiker irgendetwas dazu beigetragen, dass am 9. November 1989 die Mauer gefallen ist. Keiner. Das wird auch keiner tun, dass sich ans Revier heften müssen, auch für die deutsche Wiedervereinigung. Es war allein nur der lebendige Gott. Machbarkeitsillusionen von Politik. Und wehe der Politik, die das vergessen hat. Wir haben eben das Lied gesungen, wir pflügen und wir streuen den Samen auf das Land. Doch Wachstum und Gedeihen liegt in des Herrn Hand. Was haben die Kommunisten daraus gemacht in der DDR? Die hatten einen Slogan, was sie in den 50er und 60er Jahren in den LPGs verkündigen ließen, in diesen landschaftlichen Produktionsgenossenschaften. Das muss man den jüngeren Menschen erklären. Da wurden alle Bauern zwangskollektiviert halt, nicht? Und das Motto damals lautete, ohne Gott und Sonnenschein bringen wir die Ernte ein. Das war das Motto der DDR. Ohne Gott und Sonnenschein bringen wir die Ernte ein. Und die gläubigen Christen hielten dann dagegen, ohne Sonnenschein und Gott geht die DDR bankrott. Und so ist es dann auch passiert. Aber es gilt nicht nur für die DDR. Wir haben eine zunehmend gottlose Regierung. Und zwar in allen Parteien. Da wird sich nicht mehr vereidigen lassen auf den lebendigen Gott. Das spielt keine Rolle nach außen. Dann wird am 3. Oktober dann noch ein Festgottesdienst gemacht. Aber die Wirklichkeit, man fragt doch nicht mehr vor nach Gott. Und ein solches Land, das in so eine Machbarkeitsillusion verfällt in seiner Politik, wo man denkt, wir könnten, ja, die sind wie in Genesis 11, halt, der Turmbau zu Babel, wir wollen uns einen Namen machen, wir wollen die Welt retten vom Klimawandel. Also wenn es den gibt, das sei hingestellt, ich will das gar nicht diskutieren, also machen wir gar nichts. Ja. Das regelt unser Herr und Heiland aber ganz allein, da können wir uns drauf verlassen. Machbarkeitsillusionen halt, Warnung, aber nicht nur für die Politik, auch für unser Leben. Wir wollen niemals den lebendigen Gott vergessen. Immer ihm alles anbefehlen. Dieses Buch, die Bibel da unten, liegt nicht umsonst aufgeschlagen. Psalm 37, Vers 5. Befiehl dem Herrn deine Wege. Hoffe auf ihn. Er wird's wohl machen. Und nicht, denk mal du schlau darüber nach, wie du alles regeln kannst, sondern hoffe mal auf deine Stärke, dein Geld und die Unterstützung deiner Familie. Und dann wird's schon hinhauen. Nein, der Herr. Wir wollen uns warnen lassen vor Machbarkeitsillusionen. Immer den Herrn mit hineinnehmen. Nochmal, wir sind auch aufgerufen, Dinge zu tun. Gar keine Frage. Aber wir sollen uns davor hüten, dass wir ihn außen vor lassen und vergessen, dass eben nicht nur mein Wille mein Leben bedingt und meine Entscheidung, sondern dass es der Herr ist. Sprüche 16 heißt es, des Menschen Herz erdenkt sich seinen Weg, aber der Herr allein lenkt seinen Schritt. Und das hat der Kornbauer erfahren müssen. Und wenn wir, die wir schon länger mit Jesus gehen, ein paar Jahre am Buckel haben, dann ist es genauso auch in unserem Leben gewesen. Wir haben auch so vieles erdacht und wollten Dinge tun, aber der Herr hat es allein gelenkt. Deshalb wollen wir uns warnen lassen vor einer Machbarkeitsillusion, die da denkt, ich bin der Herr meines Lebens, ich kriege die Dinge gebacken. Ohne unseren Herrn und Heiland Jesus Christus können wir nichts tun. Und eine fünfte und letzte Warnung.
Die Warnung vor der Urteilsvergessenheit. Am Ende dieses Gleichnisses spricht Gott ein Urteil. Und dieses Urteil lautet: Du Narr, diese Nacht wird man deine Seele von dir fordern. So geht es dem, der sich Schätze sammelt und nicht reich ist bei Gott. Hier wird ein Urteil gefällt über ein Leben. Und das müssen wir wissen. Nicht wir beurteilen unser Leben. Nicht die weltlichen Maßstäbe sind das, die irgendwie eine Note auf unser Leben geben. Sondern der, dem das Leben gehört, wird am Ende der Zeit unser Leben beurteilen. Er wird ein Urteil fällen. Ob es ein Urteil ist, das bei ihm Bestand hat, ein Leben, oder ob es ein Leben ist, das bei ihm keinen Bestand hat. Die Urteilsvergessenheit. Meine Seele, der Kornbauer denkt, ja, er wäre der Eigentümer seines Lebens. Das ist er aber nicht. Die Seele steht ja für das ganze Leben, die ganze Existenz, all dessen, was er ist halt. Sondern jemand anderes hat es ihm gegeben. Und er fordert Rechenschaft darüber ab, was man damit gemacht hat. In diesem Kapitel 12 kommt im Anschluss die Feldrede, das, was in Matthäus 6 geschrieben ist, wie wir leben sollen, dass wir uns nicht an den Mammon zu halten haben, sondern, so heißt es im Vers 31, dass wir nach dem Reich Gottes trachten sollen. Das ist unsere Aufgabe. Dann wird uns alles andere zufallen. Wir sollen uns nicht um den Mammon kümmern, wir sollen uns um Reich Gottes trachten. Wir sollen, und so heißt es hier dann Lukas 12 weiter, wir sollen uns Schätze sammeln im Himmel, wo sie nicht von den Motten angegriffen werden. Matthäus 6 heißt es, Rost und Motten, die es angreifen halt. Das sollen wir machen. Und da wird Gott ein Urteil drüber treffen. Was haben wir denn für Schätze gesammelt in unserem Leben? Haben wir uns darauf beschränkt, dass wir 2 Häuser hatten und noch eine Ferienwohnung, 3 Autos, Kontos gefüllt und unsere Kinder und Enkel müssen sich keine Gedanken mehr machen, weil wir haben so viel angehäuft, ja, dass die auch noch 20, 30 Jahre locker segeln können? Oder ist es ein Leben gewesen, wo wir Schätze im Himmel gesammelt haben? Wir müssen reich bei Gott sein und das beurteilt dieser Gott. Also nicht die Frage, wie sammelt man die Schätze im Himmel? Keine Angst, geht jetzt nicht darum, dass ich sage, und am Ende des Gottesdienstes müsst ihr die Kollekte anlegen. So funktioniert es nicht. Die Schätze sammeln im Reich Gottes, die laufen nicht über das, was wir am Portemonnaie machen. Das ist irgendwann eine Konsequenz, wenn du den Heiligen Geist hast. Reich bei Gott, Schätze sammeln im Himmel, bekomme ich dadurch, dass ich komplett armselig werde. Das ist das Paradoxon des Glaubens. Ins Reich Gottes komme ich nicht hinein, und danach sollen wir ja trachten, sagt Jesus, indem wir sagen können, tja, ich

Selig sind die geistig Armen, denn ihrer ist das Himmelreich. Das gilt natürlich für geistig behinderte Menschen, haben wir auch schon drüber gesprochen, aber natürlich auch die geistliche Armut, zu sagen, dass wir verstanden haben, wir können nichts, wir sind vollständig abhängig vom Kreuz, mit dem, was da passiert ist. Das ist unser Reichtum, das ist die Gnade. Nicht das, was wir gerissen haben in dieser Welt, an unseren Reichtümern oder auch was wir eingesetzt haben in die Gemeinde oder sonst irgendwas, sondern die Schätze liegen allein in Jesus Christus. Wir nicht er, aber wenn wir ihn haben, wenn wir eben auch dann nicht mehr, das war der erste Punkt, ich-zentriert leben, sondern Christus-zentriert, dann bringen wir durch ihn in seinem Geist die Schätze des Glaubens, dann werden wir reich. Wenn wir dann beispielsweise eine Spende machen für die Südosteuropa-Mission oder für die HMK oder wo immer, für irgendwas im Reich Gottes halt nicht, dann ist es nicht Olaf Latzel, sondern dann ist es der Heilige Geist. Das meint, arm im Glauben zu werden. Schätze im Reich Gottes zu haben, kriegen wir nur über Jesus Christus und nicht über unseren materiellen Reichtum. Das denken ja auch viele Leute, sondern bist du aber tief in der Religion halt, nicht? Und das hat die Kirche lang genug auch den Menschen verkauft halt, nicht? Also, der Taler in dem Beutel klingt halt, in dem Kasten klingt, die Seele in den Himmel springt, nicht? So funktioniert es nicht, dass wir sagen, ja, wir müssen halt leisten, das ist Religion. Nein. Um nach dem Reich Gottes zu trachten, um Schätze im Himmelreich zu haben, müssen wir arm vor Gott werden, wie der Pharisäer und der Zöllner auch, so eine Geschichte aus Lukas und Lukas 18 halt zu sagen halt, der eine, der sich was einbildet auf religiöse Leistungen und eben nicht reich ist bei Gott, der andere aber, der seine Armseligkeit eingesteht und sagt, ich habe nichts, ich bin nichts, du bist alles, Herr. Wenn du das verstanden hast, du bist nichts, Jesus ist alles, da hörst du auf, dich selber zu loben, dir irgendwas einzubilden auf dich und dann gibst du ihm die Ehre. Und das ist das, was bei Gott ein gutes Urteil findet. Dass Gott dann sagt, das ist es. Wenn du nichts bist und Jesus allein der Weg für dich ist, Jesus allein alles ist halt, dann hast du gewonnen. Reichtum, Schätze bei Gott, das heißt, wir werden arm vor ihm. So wie auch unser Gott arm für uns geworden ist, als er in diese Welt gekommen ist. Das wollen wir nicht vergessen. Es kommt der Moment, wo auch unser Leben von Gott beurteilt wird. Und wenn es nicht in Jesus Christus war und ist, wenn wir nicht die Bankrotterklärung vom Kreuz gemacht haben, unser Leben ihm übergeben haben und unsere Schuld und Sünde von seinem Blut haben abwischen lassen, sind wir verloren für Zeit und Ewigkeit. Dann wird das Urteil lauten, Holle. Dann wird es lauten, du Narr. Aber wenn wir uns arm gemacht haben, das heißt, alle unsere Schuld und Sünde, alles bei ihm abgelegt haben und nur noch auf ihn vertraut haben, dann haben wir allen Reichtum. Und dann wird unser Leben auch, wenn wir bei ihm sind, Schätze bringen, die wir eben nicht hier irdisch in Scheune sammeln können, sondern es werden Schätze sein, die die Motten und der Rost im Himmelreich nicht angreifen. 5 Warnungen, und ich sage das auch nochmal, es ist eine für mich am meisten angreifende Geschichte. Es ist keine Geschichte, die ich mag, das sage ich ganz deutlich, weil ich hier bei allen Punkten in Frage gestellt werde. Aber es sind Warnungen, die ich immer wieder hören muss und deshalb euch auch heute mitgebracht habe, zu sagen, damit ihr euch warnen lasst, damit ihr nicht ein falsches Leben führt, wie eben dieser reiche Kornbauer. 5 Warnungen, die Warnung vor Habgier, die Warnung vor Ich-Zentriertheit, die Warnung vor Ewigkeitsaufschub, die Warnung vor Machbarkeitsillusion, und die Warnung vor Urteilsvergessenheit. Möge unser Herr und Heiland diese Predigt an deinem Glauben und deiner Nachfolge segnen. Amen. Und der Friede unseres allmächtigen Gottes, der sehr viel höher ist als all unsere menschliche Vernunft, er bewahre unsere Herzen und Sinne in Christus Jesus, unserem auferstandenen und lebendigen Herrn. Amen.

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Herzlich willkommen zu unserer heutigen Gebetszeit hier bei Radio Segenswille. Wir freuen uns sehr, dass Sie eingeschaltet haben und wir diese wertvolle Stunde gemeinsam im Gebet verbringen dürfen. Heute begrüßen Sie im Studio Steffen Schellenberg, Peter Bergmann, Tina Driediger und Anna Sawatzki. Gemeinsam sind wir hier, um Ihre ganz persönlichen Anliegen vor dem Herrn zu bringen. Nutzen Sie die Gelegenheit, rufen Sie jetzt an und teilen Sie Ihre Gebetsanliegen mit unter der Telefonnummer 05231 500 5988. Nach dem Lied »Lobe den Herrn, meine Seele« hören wir eine Kurzandacht von Peter Bergmann zum Thema »Unserem Herrn allein gebührt das Lob« nach Psalm 148. 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

0: Lieber Peter, auch heute Morgen wollen wir zusammen das Lob Gottes erschallen lassen. Gott schenkt uns diesen Tag. Er lässt uns mit euch gemeinsam, liebe Zuhörer, diese Zeit in Frieden und in aller Ruhe unter seinem Wort und im Gebet erleben. Was liegt da näher, als so eine Stunde mit dem Lob Gottes zu beginnen? Da unser Herr weiß, dass das Gotteslob uns nicht so leicht fällt, hat er uns in seinem lebendigen Wort wunderbare Abschnitte gegeben, die uns zeigen, wie es gut gelingen kann. Heute habe ich für uns den Psalm 148 als Ermutigung und Hilfe zum Loben ausgewählt. Geübte Bibelleser kennen und lieben diesen Psalm. Ich lese ihn uns vor. Halleluja! Lobt den Herrn vom Himmel her, lobt ihn in den Höhen. Lobt ihn, alle seine Engel, lobt ihn, alle seine Heerscharen, lobt ihn, Sonne und Mond, lobt ihn, alle leuchtenden Sterne. Lobt ihn, ihr Himmel, der Himmel und ihr Wasser, die ihr oberhalb des Himmels seid. Loben sollen sie den Namen des Herrn, denn er gebot und sie waren geschaffen. Er stellte sie hin für immer und ewig. Er gab eine Ordnung, die wird man nicht überschreiten. Lobt den Herrn von der Erde her, ihr Wasserungeheuer und alle Flut und alle Urfluten, Feuer und Hagel, Schnee und Nebel, Sturmwind, der sein Wort vollzieht. Ihr Berge und alle Hügel, Fruchtbäume und alle Zedern, das Wild und alles Vieh, Gewürm und gefiederte Vögel. Könige der Erde und alle Völker, Oberste und alle Richter der Erde, junge Männer und auch Jungfrauen, Alte samt den Jungen. Sie sollen loben den Namen des Herrn, denn allein sein Name ist hoch erhaben, seine Hoheit ist über Erde und Himmel. Er hat erhöht ein Horn seinem Volk, ein Loblied für alle seine Frommen, für die Söhne Israel, für das Volk, das ihm nahe ist. Halleluja! Dieser Psalm enthält keine einzige Bitte. 12-mal erklingt in diesem kurzen Psalm, der nur 14 Verse hat, die Aufforderung, Gott zu loben. Der Psalmschreiber war sich der Allmacht und Größe Gottes sehr bewusst und hat diese Aufforderung zum Loben wunderbar formuliert. Als erstes werden die Engel aufgefordert, Gott zu loben. Sie sind immer in Gottes Nähe und dienen ihm, darum beginnt das Lob bei ihnen. Engel haben ja bekanntlich viele verschiedene Aufgaben, doch eins haben sie alle gemeinsam, Gott den Allmächtigen zu loben. Ganz besonders die Seraphim, die unaufhörlich Gott loben und ehren. Danach fährt David fort und fordert Sonne, Mond und Sterne auf Gott zu loben. Wie können tote Dinge Gott loben? Nun, allein die Tatsache, dass sie da sind, in vollkommener Ordnung durch das Weltall schweben und ein herrliches Licht ausstrahlen, ist ein großartiges Lob Gottes des Schöpfers aller Dinge. Wie können Tiere und Ungeheuer Gott loben? Der Psalmschreiber ruft auch ihnen zu, lobet den Herrn. Habt ihr schon mal dem Vogelgesang zugehört, der Lerche? Der Nachtigall, ist das nicht ein herrliches Lob, das sie ihrem Schöpfer singen? Und die Seeungeheuer? Nun, ich kenne kein Ungeheuer in dem Sinne, aber ich kenne riesengroße Wale, Haie und andere große Meeresbewohner. Die großen Tiere der Meere, die machen uns Menschen in gewisser Weise Angst. In ihrer Kraft, in ihrer schierer Größe. Doch allein schon ihre Existenz soll ein Lob Gottes sein. Spurgeon schreibt zu diesem Psalm, der höchste Lobpreis Jehovas ist es, einfach zu bezeugen, was er ist. Wir können nichts erfinden, was den Herrn größer machen würde, als er schon ist. Wir können ihn nicht besser rühmen, als indem wir das, was er in seinem Namen von sich geoffenbart hat, wiederholen. Oder seine Gesinnungs- und Handlungsweise schildern. Der Herr ist zu preisen als der, welcher alles geschaffen hat, was da ist, und dies durch das einfache Mittel seines Wortes getan hat. Soweit die Worte von Spurgeon. Und dann reiht der Psalmist sie alle auf: Könige, alle Völker, Junge und Alte miteinander, alle sollen den Herrn loben. So lasst auch uns unsere Stimme im Lob unseres allmächtigen Gottes erheben. Wir Menschen sind die einzigen Geschöpfe, die aus freien Stücken, aus dem Antrieb des Herzens Gott loben können. Und wir haben genug Gründe, dies zu tun. Nachdem wir unseren Vater im Himmel gelobt haben, wollen wir ihm natürlich auch unsere Bitten sagen. Der Apostel Paulus macht uns auch dazu Mut und schreibt, von dem Heiligen Geist geleitet, in Epheser 6, Vers 18, mit allem Gebet und Flehen betet zu jeder Zeit im Geist und wachet hierzu in allem Anhalten und Flehen für alle Heiligen. In diesem Bewusstsein lasst uns jetzt in diese Gebetszeit hineingehen. Jetzt möchte ich mit uns beten. Allmächtiger Herr, du Schöpfer Himmels und der Erde, der du von Ewigkeit zu Ewigkeit bist, an dir ist nicht ein Schatten der Veränderung. Du, der du dir selbst genügst, gepriesen seist du, Herr, gelobt seist du in dieser Morgenstunde. Du hast uns geschaffen, wir dürfen vor dir leben, wir dürfen deine Kinder sein. Gelobt seist du, Herr. Du, Herr Jesus, bist in diese Welt gekommen, hast das vollkommene Opfer dargebracht und hast dein Blut vergossen, damit Menschen gerettet werden. Wir preisen dich darüber. Danke dir, Herr, für die Zeit, die vor uns liegt. Segne du uns. Amen.
1: Amen.

An dieser Stelle gebe ich gerne die Anliegen für heute weiter. Und zwar starten wir mit einer ersten Gebetsrunde. Dort gebe ich das Anliegen von Schwester Helena weiter. Sie bittet um weiteres Gebet für Bekehrungen in ihrer Familie und für Versöhnung. Aber wir können auch schon Gott danken. Wir haben ja schon häufig dafür gebetet, denn die Enkelkinder haben ihr berichtet, dass sie selbst aktiv und ernsthaft um Versöhnung beten. Und das ist ja schon mal ein Schritt in die richtige Richtung. Dafür können wir auch schon mal danken. Und das nächste Anliegen, das hat uns Schwester Grundmann mitgeteilt. Sie bittet auch weiter für ihre Kinder zu beten. Die sind alle noch nicht im Glauben. Und ja, sie bittet auch, dass wir weiter für sie im Gebet einstehen, dass der Herr ihr hilft und sie durchträgt in all den Anfechtungen und Schwachheiten, die sie auch hat. Und diesem Anliegen wollen wir jetzt auch nachkommen. Wir geben jetzt die Möglichkeit, dass sie zu Hause beten können, während die Musik spielt. Und danach werden wir hier im Studio beten.

0: Guter, großer, herrlicher Vater, der du bist im Himmel, von ganzem Herzen danke ich dir dafür, dass du gut bist. Danke dir dafür, dass du allein würdig bist, angebetet zu werden, anzubeten, dich zu ehren, dich zu loben und zu preisen, Herr. Und das soll auch unser Leben sein, das soll mein Leben sein. Auch bitten wir dich in der Familie von Schwester Helena, ja, da sind auch einige nicht im Glauben. Sie leben kein Leben, was dir zu Ehre ist, und wir bitten dich, dass sie, die dich noch nicht angenommen haben, auch zu dieser lebendigen Hoffnung kommen. Ich bitte dich aber auch für Versöhnung, Herr. Du siehst, dort gibt's Schwierigkeiten, Anfechtung, Herausforderung, und der Widersacher, der möchte keinen Frieden. Schenk bitte dort, wo es so nötig ist, jemanden die Buße, oder ja, dass der die Menschen einfach zur Erkenntnis der Sünde kommen, wo Buße getan werden muss, Herr. Und ja, möchtest du einfach dort Rechtschaffenheit schenken, Frieden schenken. Ich bitte dich dafür, dass du einfach auch weiter die Enkelkinder bewegst. Danke dir dafür, dass auch sie einfach dieses einfach vor dir bringen, dass sie auch aktiv und ernsthaft beten, Herr. Dein ist die Kraft, dein ist die Macht und dein ist auch die Herrlichkeit. Amen.
1: Amen. Vater im Himmel, auch ich möchte dich loben, preisen und anbeten für deine Größe und für deine Allmacht. Danke, dass du dennoch an uns Menschen denkst und dass du auf uns herabschaust. Und gemeinsam mit Schwester Grundmann möchten wir heute vor dich treten mit der Bitte, dass du auch ihre Kinder und Enkel begleitest und segnest. Du kennst das Anliegen von unserer lieben Schwester, dass sie so viel Sorge trägt, dass die Kinder noch nicht den Weg mit dir eingeschlagen haben. Ganz herzlich möchten wir dich bitten, dass du auch da Wunder der Gnade tust. Dass du auch da Schwester Grundmann erleben lässt, dass ihre Kinder sich zu dir wenden und dass sie ein Leben mit dir führen. Genauso möchten wir dich bitten, dass du aber auch der Schwester ganz viel Kraft schenkst, in ihrem Alltag dir zu folgen und das mit Freuden, dass sie auch in den Anfechtungen und in den Schwachheiten dich sieht und dich immer vor Augen hat. Danke, Herr, dass wir diese liebe Schwester dir anbefehlen dürfen und bitten, dass du sie segnest. Amen.
2: Amen. Amen.

Juri Klär, der war gemeinsam mit einer Gruppe im Einsatz und erneut führte der Einsatz nach Moldawien, Rumänien und in die Ukraine. Dabei durften sie Gottes Bewahrung erfahren und erleben, wie der Herr einige Bekehrungen schenkte und auch gute Gespräche ermöglichte. An der Grenze kam es zwar zu Schwierigkeiten, aber auch dort haben sie Gottes Hilfe erlebt. Und jetzt ist es so, dass nächste Woche am 15. und 16. Oktober ist die nächste Ladung geplant. Und lass uns da auch besonders für Juri Klär und die Gruppe beten, die dann neue LKWs verlädt. Da gibt es einige Anfragen aus der Ukraine, wo Hilfsgüter hin sollen. Auch da möchten wir mit für sie beten. Dann ist es auch so, dass beim letzten Einsatz gab es auch ein paar Herausforderungen mit den Roma-Kindern. Das ist gar nicht mal so einfach, weil die so eine ganz andere Mentalität haben, dass sie da auch einige Spielsachen weggenommen haben, mitgehen lassen haben, so gesagt. Und lass uns beten, dass Gott dort Weisheit und Liebe schenkt, gegenüber diesen Kindern auch. Und dann laufen so langsam die Vorbereitungen an für die Weihnachtsgeschenkaktion im Dezember. Und lass uns auch da für weise Entscheidungen, auch für die ganze Umsetzung beten. Und wir geben jetzt die Möglichkeit, dafür, für diese Anliegen zu beten.

0: Vielen Dank, Herr Jesus Christus, dass du Gnade geschenkt hast, Bewahrung, als die Gruppe im Einsatz war. Danke, dass sie dort auch viel wirken durften. Danke für gute Gespräche. Danke für Bekehrungen, die dort stattgefunden haben. Danke, dass du Bewahrung geschenkt hast und ja, dass trotz der Schwierigkeiten an der Grenze sie doch wohlbehalten nach Hause gekommen sind. Danke, ja, dass die Gruppe dir mit Freuden gedient hat. Danke, dass du auch diese Möglichkeiten schenkst. Vielen Dank dafür. Du siehst auch, dass kommende Woche die nächste Ladung geplant ist. Bitte sei euch da besonders bei allen Helfern. Schenk auch willige Herzen, die mit anpacken. Und gib auch Führung, Weisungen, wo genau das dann hin soll in die Ukraine. Da sind einige Anfragen, einige Stellen, wo Hilfe benötigt ist. Und ja, vielen Dank, dass du auch das führen und leiten wirst und dass du auch da die Wege ebnest. Amen.
1: Amen. Gepriesen seist du, Herr, der du auch gerade in der Ukraine, dort, wo jetzt so vieles durcheinander geraten ist, Großes tust. Danke, Herr, dass deine Gnade immer noch da ist, dass Menschen zu dir kommen, Frieden finden, mit dir leben. Du siehst, Herr, diese Gruppe um Juri Klär herum. Du kennst auch die Herausforderungen, die ihnen begegnet sind, gerade bei den Roma. Schenke, Herr, viel Weisheit im Umgang mit diesen Menschen. Schenke du dort Kraft und Mut, das Richtige zur richtigen Zeit zu tun und zu sagen. Bitte, Herr, segne du auch die Vorbereitung für die Weihnachtsgeschenkaktionen. Schenke du willige Herzen, die die Geschenke besorgen, die sie packen und dann auch Menschen, die sie vor Ort an die Bedürftigen verteilen und so den Menschen, die so ziemlich alles verloren haben, eine Freude bereiten. Segne du, Herr, dir sei die Ehre. Amen.
2: Amen.

Und als nächstes möchten wir für ein paar Anliegen beten, die Schwester Maria H. uns mitgeteilt hat. Sie bittet zu beten für ihre Schwester Olga. Sie macht wegen ihrer Krebserkrankung derzeit eine Therapie durch. Und ja, lass uns auch beten, dass Olga in dieser Zeit auch im Glauben wachsen kann. Dann bittet Maria für ihren Schwager Edik zu beten, bei dem der Hirntumor wieder festgestellt wurde, dass die Ärzte Weisheit haben, dass Gott da alles führt, auch bei all den Entscheidungen, die getroffen werden müssen. Und ja, wenn es nicht gegen Gottes Wille ist, dass auch die Schwester Olga und der Schwager Edik Heilung erleben können. Und dann bittet Maria noch für ihre Schwester Anna und deren Familie zu beten, dass sie und die Söhne, Michael und Oskar, auch zu Gott finden. Und dann auch für ihren Schwager Nikolai und die Kinder Nick und Paul, dass auch sie den Herrn in ihr Leben aufnehmen. Jetzt lasst uns für diese Familie beten.

0: Vater im Himmel, wir beten dich an und wir wissen, dass du uns hörst und dass du uns auch erhören wirst. Und wir möchten heute gemeinsam mit Schwester Maria dich anbeten und dich loben, aber auch wiederum bitten. Wir bitten heute für die Schwester Olga, die Schwester von Maria, die krank ist. Du hast dieses in ihr Leben eingefügt und du hast damit auch einen Plan. Sei du mit Olga, begleite du sie und schenke ihr auch in dieser Krebserkrankung, in diesen Therapien, die gerade laufen, dass du da auch schenkst, dass Olga im Glauben wachsen kann, dass sie dir vertraut und dass sie ihr Vertrauen auf dich setzt. Wir möchten auch bitten für den Schwager Eduard, dass du auch da Heilung schenkst nach deinem Willen, aber vor allem möchten wir dich bitten, dass du den Ärzten Kraft schenkst, die Weisheit und dass sie auch rechte Entscheidungen treffen. Danke dir aber auch, dass wir Eduard dürfen, dir anbefehlen dürfen und bitten, dass du auch sein Herz heilst, dass er dir folgt und dich ins Herz aufnimmt. Danke, Herr, dass wir diese Familie so in deine Hand wissen dürfen. Segne sie und begleite du sie. Amen.
1: Amen. Und Herr, wir wollen auch für Marias Schwester Anna beten und ihre Familie, auch besonders die Söhne Michael und Oskar. Du siehst, wo sie stehen, dass sie nicht mit dir versöhnt sind. Aber Herr, du hast gute Gedanken über sie und du möchtest, dass die Menschen gerettet werden, zur Erkenntnis der Wahrheit kommen. Bitte wirke auch in ihrem Leben besonders. Auch für Marias Schwager Nikolai und die Kinder Nick und Paul bitten wir an dieser Stelle, dass auch sie dich annehmen, dass sie dir nachfolgen, dass sie nicht ihr Leben selbst meistern wollen, sondern dass sie mit Blick auf die Ewigkeit leben. Bitte begegne du ihnen, mach ihnen das bewusst, schenk, dass ja, Dinge ihr Herz berühren, dass sie dich suchen und dass du dich auch ja, dann finden lässt, wie du es versprichst. Danke dir dafür. Amen.
2: Amen. Amen.

Das nächste Anliegen ist von der Missionsgesellschaft To All Nations. Ich lese einmal vor. In Bhutan lebt eine kleine, mutige Gemeinde, die sich trotz Druck, Ausgrenzung und Verfolgung unauffällig in Häusern versammelt. Besonders beeindruckend. Sie bitten nicht zuerst um ein Ende der Schwierigkeiten, sondern um Mut, das Evangelium weiterzugeben und gemeinsam mit ihren Familien standhaft zu bleiben. Bitte betet für die Christen in Bhutan und dafür, dass viele Menschen Jesus kennenlernen. Das ist das erste Anliegen für diese Gebetsrunde. Und dann hat uns auch Susanne ein Anliegen mitgeteilt. Und zwar für ihre Familie. Einmal die finanzielle Situation. Die ist derzeit etwas angespannt. Und es müssen einige behördliche Angelegenheiten geklärt werden. Und die familiäre Situation ist auch durch die Erkrankung ihres Mannes belastet. Sie bittet um Gebet für Kraft, Frieden, Stabilität und gute Lösungen. Jetzt wollen wir einmal für das Anliegen von To All Nations und für die Anliegen von Susanne beten.

0: Unser Vater, der du bist im Himmel, gepriesen seist du, der du in dieser Welt Menschen hineingesetzt hast. Danke, Herr Jesus, dass du Gemeinde gegründet, dass du das Haupt der Gemeinde bist. Danke dir für die Gemeinde in Bhutan. Du kennst deine Kinder dort, du kennst ihre Herausforderungen, du kennst ihre Freuden und ihre Nöte. Wir kommen fürbittend für diese unsere Geschwister und bitten dich, schenke du ihnen Mut und Kraft zum Zeugnis. Schenke du ihnen Freude in der Nachfolge trotz der Bedrängnis von außen. Schenke du ihnen ein Leben, das den Menschen um sie herum zeigt, was wirkliches Glück ist in diesem Land, wo Glück eins der größten Güter ist. Schenke du den Menschen, die dich noch nicht kennen, dass sie auf deine Kinder schauen und sehen, dass du der Geber des wahren Lebens bist. Segne sie und rette du in diesem kleinen Land noch so manch eine Seele. Amen.
1: Amen. Amen. Und wir preisen dich dafür, dass du einfach Gebete erhörst. Wir preisen dich dafür, dass du Situationen einfach auch ermöglichst, wo wir noch viel tiefer, viel näher zu dir kommen. Und solche Situationen ist bei Susanne in der Familie so. Die finanzielle Situation ist angespannt. Schenk bitte Gnade und Weisheit in der Verwaltung des von dir gegebenen Geldes. Aber auch behördliche Angelegenheiten müssen geklärt werden, Herr. Gib dort auch konsequent sein, aber auch Freude, das Ganze anzugehen. Auch einfach Mut, Sachen zu klären. Ich bitte dich, dass du auch die familiäre Situation durch die Erkrankung des Mannes einfach ja auch linderst, erleichterst, vielleicht auch Gesundheit gibst. Und wir bitten dich um Frieden, um Kraft, dass auch Stabilität in den Ganzen einkehrt und gute Lösungen entstehen. Amen.
2: Amen.

Johann und Flora Thiessen, die haben Gründe zum Dank und lassen uns auch daran teilhaben. Wir haben auch mit dafür gebetet. Sie waren für 6 Wochen bei ihren Kindern zu Besuch in Kanada und die Hin- und Rückreise, die verlief reibungslos. Sie hatten eine sehr gute Gemeinschaft als Familie dort und Gott hat seinen reichen Segen geschenkt. Dafür wollen wir Gott Lob und Dank bringen. Und dann wollen wir in dieser Gebetsrunde noch für Karin und ihre Anliegen beten. Das betrifft einmal Lukas, Michael und Angelika, dass sie zum Glauben kommen. Und dann für Karin selbst. Ihre Gehprobleme bestehen nach wie vor. Die Ursache ist noch nicht geklärt und die Situation ist belastend, da möglicherweise sogar ein Leben im Rollstuhl im Raum steht. Deswegen ist sie sehr dankbar, wenn wir sie weiter im Gebet unterstützen. Wir geben jetzt die Möglichkeit dazu.

0: Himmlischer Vater, und so loben und preisen wir dich für deine Güte, für deine Gegenwart, für deine Liebe zu uns und dass wir immer mit dir rechnen dürfen auf allen Lebenswegen, überall, wo wir hinkommen. Und jetzt wollen wir ganz besonders für die Fahrt, für die Reise von Johann und Flora Thyssen danken, dass sie da angekommen sind in Kanada, aber auch eine gute Zeit mit den Kindern hatten. In einem hohen Alter, so um die 90 Jahre, ist das nicht mehr so einfach zu reisen. Und doch haben sie es gewagt, auf dich gehofft. Und du hast auch das bestätigt, dass sie diese Reise auch noch machen konnten. Danke, dass alles reibungslos gelaufen ist, dass sie da eine gute Gemeinschaft mit der Familie hatten, dass du deinen reichen Segen geschenkt hast. Danke, dass du auch hier Gebete erhört hast, und so wollen wir dich nochmal preisen dafür, dass du dieses möglich gemacht hast. Amen.
1: Amen. Vater im Himmel, in dem Bewusstsein, dass du uns hörst, bitten wir dich heute gemeinsam mit Schwester Karin. Du kennst ihre Lage und wir möchten dich heute herzlich bitten um ihre gesundheitliche Situation. Du hast Wege und Mittel und du kannst auch da Wunder tun. Wir danken dir, dass Karin so viel betet, nicht nur für sich, sondern auch für ihre Verwandten, Bekannten, aber auch für Außenstehende, und dass sie zum Glauben kommen. Und das ist für Karin ein großes Anliegen. Und so möchten wir dich heute für Karin bitten, dass du ihr Kraft schenkst, diesen Weg, den du für sie vorbereitet hast, dass sie den aus deiner Hand nimmt. Und wenn es auch Schwierigkeiten gibt im gesundheitlichen Bereich, dass du auch da Linderung schenkst. Und wenn es dein Willen ist, dass sie geheilt werden kann und dass sie nicht im Rollstuhl gehen braucht. Herr, wir bitten dich, dass du auch ihr die Kraft, aber vor allem die Ruhe in dir schenkst. Gemeinsam mit Karin möchten wir dich auch weiterhin bitten für Lukas, für Michael und auch für Angelika. Du kennst diese Menschen ganz genau und du weißt, womit sie leben, womit sie sich bewegen und womit sie sich beschäftigen. Danke, Herr, dass wir sie dir anbefehlen dürfen, und bitten dich herzlich, dass du auch da Gnade schenkst und das Licht des Evangeliums auch ihre dunkle Herzen erhellt und dass sie ein Leben mit dir beginnen und dich als Sinn des Lebens annehmen. Danke, Herr, dass du auch hier erhören wirst. Wir vertrauen darauf. Amen.
0: Amen.

Maria S. hat uns telefonisch erreicht und ist sehr dankbar für jedes Gebet. Sie sind gut aus der Kur zurückgekehrt, die Fahrten sind gut verlaufen, auch die Anwendung konnte sie mit Gottes Hilfe bewältigen und auch zu Hause haben sie alles gut vorgefunden. Dafür dürfen wir sehr gerne Gott den Dank entgegenbringen. Ihr Mann, der ist allerdings erkältet, dafür können wir weiter beten. Und dann bittet sie noch für die Kinder zu beten, die nicht im Glauben sind. Und insbesondere auch für ihren Sohn Andreas, dem es gesundheitlich nicht gut geht. Lass uns auch besonders für die älteste Tochter von Andreas beten. Sie wird gerne arbeiten in einem Laden, als ja vielleicht Verkäuferin oder sowas. Und lass uns da beten, dass Gott da auch die Wege ebnet, dass er ihr hilft, eine Stelle zu bekommen, dass sie das auch bewältigen kann. Und wir dürfen auf jeden Fall auch Gott danken, die Enkeltochter Miriam, für die wir auch schon häufig gebetet haben, schon in den letzten 3 Jahren, weil sie als Frühchen zur Welt gekommen ist. Sie hatte jetzt Geburtstag, wie gesagt 3 Jahre, und wenn man bedenkt, in welchem Zustand sie damals war, dann ist es ein großes Wunder und auch Grund, Gott von Herzen zu danken. Und der kleine Enkelsohn Luis, der ist auch noch erkältet, auch dafür dürfen wir beten. Jetzt geben wir die Möglichkeit dazu.

0: Danke, Herr Jesus Christus, dass wir mit Maria zusammen beten und dich preisen dürfen. Danke, dass sie wohlbehalten aus der Kur zurückgekehrt sind. Danke, dass du sie unterwegs bewahrt hast. Danke, dass sie die Anwendung auch mit deiner Hilfe bewältigen konnte und dass auch zu Hause alles gut gelaufen ist. Vielen Dank dafür. Du hast deren Gebete gehört und wir durften auch mit unterstützen. Danke, dass du erhörst und danke, ja, dass sie wieder zurück sein dürfen. Ich bitte auch an der Stelle für den Mann und den kleinen Enkelsohn Luis, die erkältet sind. Bitte gib auch dort Kraft, dass sie da auch gesund werden, dass sie Heilung erleben. Und du kennst auch die Kinder, die noch nicht im Glauben sind. Da wollen wir auch besonders beten, dass du ihnen nachgehst, dass du ihnen die Augen öffnest, dass sie dir von ganzem Herzen nachfolgen und dass du auch dem Sohn Andreas beistehst, dem es gesundheitlich nicht gut geht. Amen.
1: Amen. Lieber Vater, danke dir, dass wir so mit unseren Brüdern und Schwestern zusammen die Anliegen vor deinen Thron bringen dürfen. Und jetzt kommen wir vor deinen Thron und bitten für die Tochter von Andreas. Sie würde gerne eine Arbeitsstelle haben. Schenke du, dass sie ihren Gaben und Fähigkeiten entsprechende Stelle bekommt und segne du sie darin. Wir danken dir, dass du die kleine Miriam gesegnet hast. Sie darf jetzt schon 3 Jahre alt sein. Sie darf leben, darf ihren Eltern Freude bereiten. So segne du sie auch weiter und lass sie früh erkennen, dass du der Herr bist, sich zu dir bekehren und leben. Und schenke, Herr, wenn es dein Wille ist, auch dem Luis Genesung, damit er wieder froh in die Familie sich hineinfindet und so den Eltern Freude bereitet und den Menschen um ihn herum. Amen.
2: Amen.

Als nächstes wollen wir für Maria beten, die ja Krebs hat und da stehen bald neue Untersuchungen an. Da wird dann weiteres festgestellt. Lasst uns für sie um Kraft beten. Aber wir können auch danken, denn sie ist im Glauben und hat eine Zuversicht, eine Hoffnung. Und dann ist die Schwester von Maria, die heißt Katharina. Ihr geht's auch nicht so gut. Sie hatte zweimal Schlaganfall und ist sehr schwach. Auch sie ist im Glauben, aber lasst uns da auch beten, dass Gott Kraft und Hilfe schenkt. Jetzt geben wir die Möglichkeit dazu.

0: Herr Jesus, du siehst auch die Verwandte Maria, dass sie Krebs hat, und es stehen einige Untersuchungen an, und ich bitte dich, Herr, möchtest du da auch, ja, dass nichts übersehen wird, dass alles gut geregelt wird, dass die Technik heute oder heutzutage, dass sie dann noch gut mitspielt, dass das Ganze funktioniert. Und ja, diese Diagnose ist an sich immer nicht schön, ist eigentlich ja sehr heftig für einen Menschen, und ich bitte dich da um Kraft, ich bitte dich um, ja, dennoch ein dankbares Herz zu haben, und dass das Ganze dich einfach ja verherrlicht, dass es dich näher zu dir führt, dass man im Glauben dadurch wächst, Herr. Amen.
1: Amen. Himmlischer Vater, und so wollen wir für Katharina bitten, mögest du auch hier helfen, mögest du auch hier sie ja, mit Kraft ausrüsten. Danke, dass wir so ein Gesundheitssystem in Deutschland haben und dass wir zum Arzt gehen können, wenn es nötig ist. Wir können aber auch immer auf dich hoffen, denn die Gesundheit, die schenkst du. Himmlischer Vater, so wollen wir dich bitten, mögest du mit Katharina sein und ihr auch helfen im Alltag, dass sie sich erholt, aber vor allem, dass sie auch wieder Kraft bekommt für tägliche Aufgaben. Schenk ihr auch weiter den Glauben und stärke den Glauben, und dass sie auch selbst im Gebet bleibt, und wir wollen damit einsteigen und gemeinsam diese Anliegen vor deinen Thron bringen. Amen.
2: Amen. Amen.

Olga E. freut sich auch weiterhin drüber, wenn wir beten, und zwar für ihre Kinder und Frau Grote, dass sie zum Glauben finden. Mehrere von ihren Kindern sind noch nicht mit dem Herrn unterwegs. Lass uns auch besonders da an David denken, der auch nicht arbeitet oder keine Lust hat aufs Arbeiten, dass Gott auch sein Herz verändert und dass Olga selbst auch immer wieder Kraft und Weisheit und Liebe im Umgang mit ihrer Familie, mit den Kindern oder auch generell mit ihren Mitmenschen hat. Und dann wollen wir noch beten für die Studienreisen, die nächstes Jahr geplant sind von Radio Segenswelle. Da laufen die Planungen aktuell und lass uns da auch besonders beten, dass Gott da seinen Segen zuschenkt. Jetzt können wir für diese Anliegen beten.

0: Danke, Vater im Himmel, dass wir mit unseren Anliegen zu dir kommen dürfen. Und danke, dass dir das auch nicht irgendwann zu viel wird oder zu nervig. Danke, ja, dass du auch die Anliegen von Olga schon kennst, die wir immer wieder auch hier weitergeben. Du siehst ihre Sorge, dass einige Kinder noch nicht im Glauben sind und auch Frau Grote nicht. Bitte beweg du ihre Herzen, schenk, dass sie dich erkennen können. Und ja, wir wollen auch für David wieder beten, der nicht arbeiten möchte. Und es ist so wichtig, du hast uns auch dafür bestimmt oder dazu gesetzt, dass wir arbeiten, und schenke ihm auch das richtige Bewusstsein und dass er ja seine Zeit nicht irgendwie vergeudet. Bitte schenk auch Olga die Kraft, Weisheit und Liebe, die sie so sehr benötigt. Sei auch bei ihr ganz nah und hilf ihr, ja, aus deiner Kraft herauszuleben. Amen.
1: Amen. Ja, himmlischer Vater, und so wollen wir dir auch danken für den Dienst der Radiomission, dass wir diesen Dienst tun dürfen, dass wir mit dem Evangelium, ja, zu Menschen kommen dürfen, zu ihnen nach Hause oder wenn sie unterwegs sind, und dass sie dein Wort hören, erbaut werden, dass sie dich, Jesus Christus, näher kennenlernen, im Herzen annehmen und mit dir durchs Leben gehen. Himmlischer Vater, und so danken wir dir für die Technik, die wir dafür nutzen dürfen, für die Mitarbeiter, und danke für die Möglichkeiten, dein Wort zu verbreiten. Und eine von diesen Möglichkeiten ist auch, Menschen vor Ort zu besuchen. Menschen oder die Zuhörer in verschiedenen Ländern zu besuchen und zu hören, wie es bei ihnen ankommt. Dadurch haben wir viele Bekannte weltweit. So gibt es auch die Möglichkeit, mit Interessierten aus Deutschland diese Menschen zu besuchen. Und dadurch haben wir dann die Studienreisen, die wir anbieten. Und so sind wir jetzt in der Planung der Studienreise nach Belize, nach Mittelamerika im Februar für nächstes Jahr. Die Planungen laufen, mögest du auch hier Weisheit schenken, dass wir alles rechtzeitig und alles gut verplanen, damit die Teilnehmer eine gute Zeit haben und Kultur, das Land und die Wirtschaften, aber auch die Menschen, den Glauben in anderen Ländern kennenlernen, diese persönliche Beziehung und Freunde da auch finden und Freundschaft schließen. Mögest du uns dabei aber alles Nötige geben, was wir brauchen. Das ist Transport, das sind die Flüge, das sind die Hotels. Da ist so viel, an was wir denken müssen. Mögest du deinen Segen verschenken. Und mögest du es auch die Teilnehmer deinen Segen geben, dass sie gesund sind, dass die auch Freude haben, an so einer Studienreise teilzunehmen, und dass wir die ganze Gemeinschaft auch dir abgeben dürfen und ja auch mit dir reisen. Himmlischer Vater, danke, dass wir auch hier diese Hoffnung auf dich setzen dürfen. Amen.
2: Amen.
3: Hinter uns liegt eine gesegnete Zeit des Gebets. Wir durften wieder erfahren, wie viel Kraft darin liegt, Lasten gemeinsam zu tragen und füreinander zu beten. Danke an jeden, der heute im Gebet mit uns verbunden war. Schalten Sie auch das nächste Mal wieder ein. So Gott gibt, ist unsere nächste reguläre Gebetssendung in einer Woche am kommenden Donnerstag, den 15. Oktober um 10 Uhr. 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Hier im Studio verabschieden sich heute Tina Drediger, Steffen Schellenberg, Peter Bergmann und Viktor und Anna Sawatzki. Wir beenden nun den Livestream, aber das Programm von Radio Segenswelle läuft natürlich für Sie weiter. Wir beten, dass die kommenden Sendungen Ihnen Mut machen in der Nachfolge und Sie reich segnen. Auf Wiederhören und Gott befohlen.

0: Es ist 23 Uhr.
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2: Stell dir vor, du kaufst deinem Sohn ein Geschenk. Manche von uns brauchen jetzt ein bisschen Fantasie, ich gebe es zu. Also du kaufst deinem Sohn ein Geschenk. Er hat über Wochen und Monate dir schon vorgeschwärmt von dieser Spielkonsole, die er unbedingt haben möchte. Und du bist ein guter Vater, du siehst diese Spielkonsole im Supermarkt, beim Mediamarkt und du denkst dir, Mann, heute kaufe ich sie. Die kostet viel Geld, aber ich weiß, mein Sohn, der wird sich richtig freuen, wenn ich sie ihm mit nach Hause bringe. Du kaufst sie und du fährst nach Hause und malst dir das schon aus, wie dein Sohn ausflippen wird. Und es ist noch viel besser, als du denkst. Er fällt dir um den Hals. Er sagt, du bist der beste, beste, beste Papa der Welt. Ich hab dich so lieb. Und dann packt er sie schnell aus und dann wird sie eingestöpselt und dann fängt er an zu zocken. Und ab und zu schaust du rein ins Wohnzimmer und fragst, na, wie läuft's? Na, keine Zeit. Muss weiterspielen. Ich muss ins nächste Level kommen. Du rufst ihn zum Abendessen, ihr wollt als Familie eine gute Gemeinschaft am Essenstisch haben. Der Sohn sagt, lass mich, Papa, ich will jetzt spielen. Ein paar Tage später, vielleicht auch Wochen, kommt er wieder zu dir und sagt, die Konsole ist Dreck, meine Freunde haben viel bessere Konsolen. Mit viel mehr Zubehör. Und du denkst dir, wie konnte das mit diesem Geschenk so schief gehen? Du hast einen Sohn, der ist schlechter drauf als vorher und die Beziehung ist auch nicht besser zu deinem Sohn. Lag's am Geschenk? Manche würden sagen, ja, weil sie Spielkonsolen kritisch sehen, aber eigentlich lag es nicht am Geschenk, sondern es lag daran, dass dein Sohn das Geschenk missbraucht hat und dass er viel mehr Zeit mit dem Geschenk verbracht hat, als in die Beziehung investiert hat zu dir. Und wenn wir jetzt gleich auf den letzten Götzen in unserer Predigtserie schauen, dann möchte ich, dass wir uns vorher bewusst werden, alle Götzen, die wir angeschaut haben, alle sind erstmal keine Götzen. Geld ist ein Geschenk Gottes, das er uns zur Verfügung stellt. Macht und Einfluss ist was, was Gott selber ausübt. Und wir haben uns Freizeit angeschaut, auch da. Das ist ein Geschenk Gottes. Er selbst schafft einen Feiertag, den Sabbat, und schenkt uns Ruhe. Wir können das gebrauchen. Das ist ein gutes Geschenk. Und genauso ist das mit der Sexualität und mit Beziehungen. Und Beziehungen wollen wir uns heute wirklich mal im Kontext von Sexualität anschauen. Die Beziehung von einem Mann zu einer Frau. Gott macht das schon ganz am Anfang. Die ersten Menschen, die er schafft, stellt er zusammen, Adam und Eva, und gibt ihnen eine wunderbare Ehe, zu der auch Sex gehört. Und die Bibel hat erstmal ein ganz positives Bild von Sex. Und wir finden in der Bibel sogar erotische Beschreibungen von Sex, vor allem im Hohen Lied, wo manche Teens, die das lesen, erstmal rot werden und kichern und sagen, das ist ja lustig, dass sowas in der Bibel steht. Ja, Gott hat Sex erfunden, erstmal als was total Gutes, als was, was auch Menschen Lust und Freude macht. Das ist eine gute Gabe Gottes. Und das sollen wir uns bewusst machen, weil wir werden uns heute auf die Schattenseite konzentrieren. Aber wir dürfen nicht vom Pferd fallen und sagen, ja, Sex generell, was Schmutziges, was, wo wir uns eigentlich besser distanzieren als Christen. Nein, eine gute Gabe Gottes. Aber wir sehen es schon in der Bibel und wahrscheinlich sogar in mehr Berichten, mehr Negatives als Positives. Wir sehen, wie dieses Geschenk, die Gabe Gottes, missbraucht wird. Wir sehen in der Bibel Patchwork-Familien, die überhaupt nicht gut funktionieren. Wir sehen in der Bibel Ehebruch der übelsten Sorte. Wir sehen in der Bibel sogar Vergewaltigung, Missbrauch. Sehen, wie diese gute Gabe Gottes wirklich schändlich missbraucht wird. Und das sehen wir auch in dem Bibeltext, den wir uns jetzt zusammen anschauen, in 1. Könige 11. Wir sehen das am Ende des Lebens von König Salomo, wie der über dieses gute Geschenk Gottes gestolpert ist, wie es ihm zum Verhängnis wurde, weil er es wichtiger nahm als den, der es ihm geschenkt hat. Möchte das mit uns lesen. 1. Könige 11, die Verse 1 bis 13.
3: Aber der König Salomo liebte viele ausländische Frauen. Die Tochter des Pharao und moabitische, ammonitische, edomitische, sidonitische und hethitische. Aus solchen Völkern, von denen der Herr den Israeliten gesagt hatte, geht nicht zu ihnen und lasst sie nicht zu euch kommen. Sie werden gewiss eure Herzen ihren Göttern zuneigen. An diesen hing Salomo mit Liebe. Und er hatte 700 Hauptfrauen und 300 Nebenfrauen. Und seine Frauen verleiteten sein Herz. Und als er nun alt war, neigten seine Frauen sein Herz fremden Göttern zu, so dass sein Herz nicht ungeteilt bei dem Herrn, seinem Gott, war, wie das Herz seines Vaters David. So diente Salomo der Astarte, der Göttin derer von Sidon, und dem Milkom, dem greulichen Götzen der Ammoniter. Und Salomo tat, was dem Herrn missfiel, und folgte nicht völlig dem Herrn, wie sein Vater David. Damals baute Salomo eine Höhe dem Chemosh, dem greulichen Götzen der Moabiter, auf dem Berge, der vor Jerusalem liegt, und dem Milkom, dem greulichen Götzen der Ammoniter. Ebenso tat Salomo für alle seine ausländischen Frauen, die ihren Göttern räucherten und opferten. Der Herr aber wurde zornig über Salomo, dass er sein Herz von dem Herrn, dem Gott Israels, abgewandt hatte, der ihm zweimal erschienen war und ihm geboten hatte, dass er nicht anderen Göttern nachwandelte. Er aber hatte nicht gehalten, was ihm der Herr geboten hatte. Darum sprach der Herr zu Salomo: Weil das bei dir geschehen ist und du meinen Bund und meine Gebote nicht gehalten hast, die ich dir geboten habe, so will ich das Königreich von dir reißen und einem deiner Großen geben. Doch zu deiner Zeit will ich das noch nicht tun, um deines Vaters David willen, sondern aus der Hand deines Sohnes will ich's reißen. Doch will ich nicht das ganze Reich losreißen, einen Stamm will ich deinem Sohn lassen, um Davids willen, meines Knechts, und um Jerusalems willen, das ich erwählt habe. Und lieber Vater, wenn wir das lesen, dann ist das erstmal ja eine Geschichte, die weit weg ist. Wir sind keine Könige, wir haben keine 1000 Frauen, wir bauen auch keine Götzentempel. Herr, bitte schenk, dass wir dieses Wort tiefer verstehen und dass wir auch erkennen, was es mit uns zu tun hat, was es mit unseren Herzen zu tun hat. Wir beten, dass dein Wort uns trifft. Amen. Das ist ein Bericht, der uns wirklich erschüttern soll, der uns aufrütteln soll. Viele von uns kennen diesen Salomo, der so einen guten Anfang mit Gott gemacht hat, über den es heißt, am Anfang seiner Königskarriere, Salomo aber hatte den Herrn lieb. Und der so fromm gebetet hat, was hätte er sich alles wünschen können, aber er sagt: Gott, bitte schenk mir ein verständiges Herz, damit ich erkenne, was der richtige Weg ist, was gut ist zu tun. Und jetzt am Ende seines Lebens als alter Mann sehen wir ihn wieder und wir sehen da, dass da nicht mehr steht, er liebte Gott, sondern er liebte die ausländischen Frauen. An denen hing sein Herz mit Liebe. Das ist erschütternd. Und ich hoffe, dass uns klar ist, wenn das dem weisesten Mann der Welt passieren kann, dass er so schrecklich abkommt vom rechten Weg, dass das auch was mit uns zu tun hat. Also mit Salomo kann ich mich nicht messen und wahrscheinlich würde das hier keiner für sich in Anspruch nehmen. So weise zu sein wie der weise König Salomo. Und deshalb tun wir gut daran, seine Geschichte uns anzuschauen, die uns auch wirklich zur Lehre gegeben ist, um weise daran zu werden. Nicht einfach als ein spannender Bericht aus alter Zeit gegeben, sondern wir sollen klug dran werden. Und wir sehen im ersten Schritt was eigentlich für jeden Götzendienst gilt. Deshalb habe ich auch nicht geschrieben, was speziell im ersten Punkt über Sex, sondern es geht wirklich darum, wie der Weg in den Götzendienst aussieht, am Beispiel Sexualität und Beziehung. Und das wollen wir uns den ersten Punkt in zwei Punkten anschauen. Das erste ist das, was du äußerlich siehst. Wir sehen äußerlich, der Salomo hat Gottes Wort niedriger gehalten als seine eigenen Bedürfnisse, das, was er wollte. Er hat sich über Gottes Wort gestellt. Ja, das sagt ihm Gott hier ganz deutlich. Er sagt: Ich habe euch doch was anderes gesagt. Euch Israeliten, nicht nur dir König, sondern euch allen Israeliten habe ich gesagt, heiratet keine ausländischen Frauen. Das sagt Gott nicht, weil er ein Rassist ist, das wird sehr deutlich in diesen Versen. Es geht nicht darum, dass das Ausländerinnen sind in erster Linie, sondern es geht Gott darum, diese Ausländerinnen haben andere Götter, die sie anbeten. Und Salomo, wenn du dich mit denen eins machst, wenn die so nah in dein Leben kommen, dass du die heiratest und dein ganzes Leben mit ihnen teilst, dann wird das auf dich abfärben und ganz Israel, das wird auf euch abfärben. Ihr werdet früher oder später in den Götzendienst verfallen. Und jetzt gab es noch ein anderes Gesetz und das hatte Salomo auch vor Augen, da können wir aber davon ausgehen. Das war das Königsgesetz, das geschrieben war nur für die Könige Israels. Im 5. Mosebuch, Kapitel 17, Vers 17 heißt es dort ausdrücklich für den König, er soll nicht viele Frauen haben. Dass diese vielen Frauen nicht sein Herz verführen und wegbringen von Gott. Ja, jetzt ist das ja immer so eine Definitionssache. Was sind viele Frauen? Sind 700 Frauen viel? 1000? Also der Salomo, der kannte das Gebot. Das Problem war nur, das war ihm in dem Moment egal. Da hat er sich drüber hinweggesetzt. Hat er gesagt, das machen wir trotzdem. Wo stehst du in der Gefahr, Sex und Beziehungen höher zu setzen als Gottes Wort, als das, was Gott dir gesagt hat, das, was du ganz klar weißt? Es gibt ganz viele Möglichkeiten, das zu tun. Eine Möglichkeit ist eigentlich in diesem Text schon angedeutet. Denn Gott sagt im Neuen Testament den Christen was ganz Ähnliches. Er sagt im Neuen Testament den Christen, wir haben es in der Textlesung gehört, zieht nicht am Joch mit den Ungläubigen. An einem Joch lasst euch nicht einspannen, zieht nicht mit denen, die Jesus Christus gar nicht nachfolgen, in eine Richtung. Tut das nicht. An einer anderen Stelle, die Christian jetzt nicht gelesen hat, da heißt es für die Witwen, heiratet gerne wieder, fühlt euch frei, das ist völlig okay, ihr seid frei von eurem Mann. Wenn der Mann stirbt, wenn die Frau stirbt, dann ist die Ehe damit beendet. Es kann was Neues losgehen, ist okay, tu's. Aber sie soll im Herrn sein, es soll im Herrn geschehen. Das heißt, es soll eine Frau sein, die Jesus nachfolgt oder ein Mann sein, der Jesus nachfolgt. Und zusammen mit diesen Texten aus dem Alten Testament ergibt sich ein klares Bild. Gottes Weisung ist da sehr klar für uns Menschen. Macht gemeinsame Sache mit Christen, heiratet Christen, sucht eure Erfüllung nicht irgendwo anders, sucht euch keine anderen Partner. Aber wie ist das, wenn ich keinen Christen finde? Also ich kenne die Versuchung aus dem eigenen Leben. Für mich war das sehr klar, diese Regel, und das Neue Testament sagt das, und das habe ich eigentlich nie in Frage gestellt. Bis dann ein wunderschönes Mädchen an der Schule sich für mich interessierte. Und plötzlich denkst du, das steht da, aber das schiebe ich jetzt mal beiseite. Mal sehen, vielleicht wird sie ja noch gläubig. Versuchen wir es mal. Und ich glaube, diese Versuchung, die kennen viele Christen. Gerade wenn du lange Single bist und wenn du lange auf der Suche bist und du sagst, aber in meiner Gemeinde, da gibt es nicht die passende Frau, da gibt es nicht die attraktive Frau, die ich mir wünsche. Oder als Frau sagst du vielleicht, da gibt's ja überhaupt gar keinen Mann, die sind ja alle schon verheiratet ab einem bestimmten Alter. Und dann stehst du in der Gefahr, in der Salomo stand, dass du sagst, Gottes Wort, ich schieb's beiseite und ich gehe jetzt einen anderen Weg, weil mir die Beziehung wichtiger ist, als was Gott dazu sagt. Dann wird Beziehung und Sex tatsächlich zum Götzen. Die Schwierigkeit ist nur, dass wir ja oft so blind dafür sind. Das ist uns ja oft überhaupt nicht klar, dass wir gerade am Abdriften sind und dass wir uns von Gottes Wort entfernen. Wir sehen, dass Salomo im hohen Alter von Gott abgefallen ist. Das war ein langer Weg, ein langer Prozess. Wir schauen jetzt ein bisschen tiefer. Das äußerlich Erkennbare ist, dass Salomo von Gottes Wort weggeht und seinen eigenen Willen durchsetzt. Das Tiefere ist, was in seinem Herz passiert ist in all den Jahren. Und es war ihm vielleicht erstmal selber gar nicht so klar. Hat angefangen, er hat die Tochter des Pharao geheiratet. Und wisst ihr, damals war das ganz normal. Als Herrscher, als König, hast du Frauen aus anderen Königshäusern geheiratet. Das war nicht eine Sache von Liebe und auch nicht eine Sache von Sex und Lust und sonst was. Das war einfach politisch so gewollt, dass man Allianzen schmiedet mit den anderen Völkern, das kennen wir auch aus Europa, dass man sich verbündet und die Herrscherhäuser heiraten untereinander und es war eine Garantie für Frieden. Stell mir das so vor, wie der Salomo erstmal diese Hochzeit gerechtfertigt hat vor sich selber und gar nicht groß da über Gottes Wort nachgedacht hat, sondern gesagt hat, ich tue es ja nicht aus Liebe, ich tue es ja für mein Volk. Ich habe doch die besten Absichten. Und dann kamen die Edomiter dazu und Sidoniter und überall hat er die Frauen geheiratet und das erstmal wunderbar rechtfertigen können. Und vielleicht hat irgendwann mal der Prozess eingesetzt, dass er gedacht hat, ja, ist das dann so eigentlich so ganz richtig, was ich hier tue? Aber was soll er denn tun? Der weise König Salomo, soll der jetzt plötzlich sagen, ja, ich bin auf dem Holzweg, ich mache hier was falsch? Vielleicht hat er das Gewissen weggedrückt. Wir wissen es nicht, aber wir wissen, es war ein schleichender Prozess. 1000 Frauen heißt wirklich ein Schritt nach dem anderen weg von Gott. Und jede Hochzeit wäre eine neue Möglichkeit gewesen, mal darüber nachzudenken, was tue ich hier eigentlich? Ich beuge Gottes Wort, ich lebe gegen das, was mir mein Herr gesagt hat. Schritt für Schritt der Weg in den Götzendienst. Und es ist ganz wichtig, dass wir das erkennen. Der Salomo ist nicht an einem Abend ins Bett gegangen als ein hingegebener Mann Gottes und am nächsten Morgen ist er aufgestanden als einer, der Götzen Tempel baut. Das war nicht so. Es war ein Prozess über Jahre und Jahrzehnte. Und wie ist es bei uns? Wie sieht's in unseren Herzen aus? Wenn Sex und Beziehung was wird, wo du drüber stolperst, wo du wegkommst von Gott, dann ist das auch was, was über Jahre und Jahrzehnte oft passiert. Ist ja nicht so, dass jemand eine Frau heiratet und nach 6 Wochen sagt, ach, ich will jetzt eine andere haben. Der Sex, der ist mir zu unbefriedigend, ich will jetzt eine andere Frau. Das sagt man ja nicht nach 6 Wochen. Vielleicht machst du dir über eine ganz schön lange Zeit Gedanken und du fütterst das und du sagst ja, ich bin echt unzufrieden in dieser Ehe und überall anders scheint es zu laufen, aber bei mir nicht. Und du fütterst das und du suchst dir dann andere Mittel und Wege erstmal, um zu Befriedigung zu kommen. Und irgendwann dann kommt die Möglichkeit auszubrechen. Aber es war ein langer Weg bis dahin. Es war ein langer Weg der Entfremdung, wo du Schritt für Schritt für Schritt in den Kompromiss reingelaufen bist. Und vielleicht für die Frauen, das ist ja ein offenes Geheimnis, dass für die Frauen meistens nicht das große Thema ist, dass sie sich so dringend einen anderen Sexpartner wünschen. Aber vielleicht einen Mann, der sie ganz tief liebt und emotional ganz eng und tief mit ihnen verbunden ist. Und du merkst, mein Mann ist nicht so tief und eng mit mir verbunden und der interessiert sich vielleicht sogar nur für Sex, hast du den Eindruck, und der interessiert sich nicht so tief für mich. Und dann siehst du andere Ehemänner, die scheinbar so viel zuvorkommender sind und so viel liebevoller und emotional eine viel stärkere Verbindung zu ihrer Frau haben. Und du fütterst das. Du sagst dir, wenn ich so einen hätte, Schritt für Schritt für Schritt weiter weg von dem, was Gottes Wort sagt, was uns zur Treue ruft, unseren Ehepartnern gegenüber. Und als Single vielleicht genauso. Keiner sagt, ich nehme irgendeinen Nicht-Christen. Ich kenne ganz viele Singles, die sagen, ist für mich doch ganz klar, was Gottes Wort dazu sagt. Aber wir füttern diesen Wunsch immer mehr. Ich brauche einen Ehepartner, um glücklich zu sein. Ich brauche Sex, um wirkliche Erfüllung zu haben. Und irgendwann sagst du, okay, wenn ich keinen Christen krieg, dann nehme ich halt einen anderen. Das ist ein langer Prozess. Das ist die Herausforderung, weil wir es am Anfang oft nicht erkennen. Es ist aber auch eine Chance, dass das ein Prozess ist und ein Weg ist. Wie der Salomo hätte sagen können, irgendwann, stopp, es reicht. Ich mache das nicht mehr mit. Ich kehre um zu Gott. So können wir auch, wenn wir irgendwann mal Klarheit bekommen, wenn wir vielleicht beten, wenn wir mit David beten, der so anders war als Salomo in dem Punkt, der auch ein gefallener Sünder war, der auch über Sex und Beziehung gestorben ist, aber der gebetet hat, prüfe mein Herz, Gott, und sehe, wie ich unterwegs bin. Und wenn Gott uns das zeigt, dann ist die Möglichkeit, da auszubrechen und zu sagen, ich kehre um. Ich mach das nicht mehr mit. Ich möchte das an einem nur ganz kleinen Beispiel illustrieren und ich weiß, viele sind in viel größeren Themen drin, aber es ist leichter, wenn du früher Schluss machst. Hab eine Zeit lang sehr regelmäßig die Bild.de-Seite besucht. Und ich habe mein Herz geprüft diese Woche, ich kann mit reinem Gewissen sagen, es ging mir darum, dort die Nachrichten zu checken, einen guten Überblick zu bekommen, was los ist in der Welt. Könnt ihr jetzt drüber lachen, wer geht denn auf Bild.de, um das zu bekommen? Aber ich fand das hilfreich. Und nach ein paar Wochen oder vielleicht auch Monaten habe ich aber gemerkt, diese Seite, weiß nicht, wie das heute ist, aber damals war es so, die ist voll mit Sex. Da ploppen dir die halbnackten Frauen entgegen, da werden schlüpfrige Themen ausgebreitet und die wissen schon, warum sie das machen, weil Männer das anzieht. Und als mir das irgendwann bewusst war, dass ich das eigentlich auch spannend finde, so ein netter Nebeneffekt, da informiert zu sein, habe ich gesagt, okay, das kann eigentlich nicht sein. Das ist ein falscher Weg. Irgendwann hat Gott mir das wirklich klar gemacht. Das ist ein falscher Weg. Mach das nicht, lass die Finger davon. Und dann habe ich mir Bild.de verboten. Aber wisst ihr, wie das die nächsten Wochen ging, bis ich das erstmal geschafft habe, davon frei zu werden? Wie automatisch, wie eine Motte ins Licht fliegt, bin ich immer wieder zu Bild.de, habe ich das immer wieder angesteuert, weil das so schon drin war in mir, dass es mich angezogen hat. Wie magisch angezogen. Ist doch echt verrückt. Ich weiß nicht, was dich anzieht, was deine Fantasien vielleicht auch belebt, vielleicht irgendwelche Romane, irgendwelche Filme, vielleicht auch Tagträume, denen du dich hingibst. Ich möchte sagen, mach Schluss. Schau dir den Salomo an, wo er irgendwann gelandet ist nach langen Jahren. Mach heute Schluss damit. Kehr um. Und vielleicht hilft uns beim Umkehren zu schauen, wie das bei Salomo weitergegangen ist und wirklich mal anzuschauen, was sein Weg da bedeutet hat. Wir lesen in den Versen 5 bis 8, der zweite Punkt, bis 11, die Konsequenzen seines Götzendienstes. Und wir lesen, dass die Liebe zu den Frauen ihn so weit gebracht hat, dass er Götzentempel gebaut hat für die Astarte, für den Milkom, für den Chemosh. Hat er da in Jerusalem gegenüber vom Tempel für Jahwe seinen Gott, hat er Götzentempel hingesetzt. Und jetzt klingt das ja in diesen Versen noch so ganz nett, so der gräuliche Götze Chemosh. Aber wisst ihr, was das für Götter waren? Die Astarte, Göttin für Fruchtbarkeit. Dort in den Tempeln gab es ein blühendes Geschäft mit Tempelprostitution. Mädchen, junge Frauen, die da als Sexsklavinnen gearbeitet haben und sich den Priestern hingeben mussten oder irgendwelchen, die da Gottesdienst gefeiert haben, ein super Gottesdienst, viel Geld da bezahlt haben, um der Astarte sich hinzugeben. Ein Geschäft mit Prostitution in den Astarte-Tempeln. Chemosh und Milkom, die waren eigentlich noch finsterere Götzen. Dort wurde in den Tempeln wurden Menschenopfer gebracht. Da wurden kleine Kinder verbrannt. Das können wir uns nicht vorstellen, was das für wirklich gräuliche Götzen, wie es nur so heißt in der Übersetzung, gräuliche Götzen waren. Das waren schlimme, finstere Götter und Kulte. Und auch wenn wir nicht wissen, ob das in Jerusalem auch so abging, aber der Salomo, der wusste Bescheid, was das für Götter waren. Es hat ihn nicht davon abgehalten, ihnen Tempel zu bauen, weil er seine Frauen so liebte, weil ihm seine Frauen wichtiger waren als der Herr, Gott selbst. Na Gott sei Dank gibt's heute nicht mehr solche Kulte. Und Gott sei Dank sind wir in Deutschland so zivilisiert. Wobei, ich möchte mit euch auf nur einen Götzen schauen, dem heute viel gehuldigt wird, auch in Gemeinden. Und der es vielleicht mit diesen finsteren Zeitgenossen sogar auf sich, es mit ihnen aufnehmen kann. Und das ist der gräuliche Götze der Pornografie. Ich möchte euch nur ein paar Zahlen geben, dass wir nicht denken, das sei irgendein Randthema. Pro Jahr werden weltweit 5 Milliarden Umsatz gemacht mit Pornografie. Bei Google und den anderen Suchmaschinen ist jede vierte Suchanfrage hat was mit Sex, mit Pornografie zu tun. Jede vierte Suchanfrage. Die Kinder, die wir heute irgendwo aufs Gymnasium schicken und denken, da lernen sie was Gescheites, war schon bei mir damals so im Computerraum liefen die Pornos und heute auf den Smartphones, was läuft da, wenn kleine Jungs sich gegenseitig Videos schicken? Das ist eine Seuche. Das ist wirklich eine Seuche. Und jetzt aber das Erschreckende. Es gibt Studien vom Weißen Kreuz. Das ist eine Organisation, die christlich geprägt ist und die Menschen helfen will, frei zu werden aus der Pornografie. Eine Studie vom Weißen Kreuz sagt, dass 2 von 3 Christen regelmäßig Pornografie konsumieren. Und regelmäßig heißt mindestens einmal im Monat. Warum ist das ein gräulicher Götze? Zum einen, weil er Menschen fürchterlich abhängig macht. Kannst mit Leuten reden, die davon abhängig sind und die einfach sagen, es ist so ein Kampf, ich komme nicht davon los. Aber auf der anderen Seite, und das ist noch viel, noch schlimmer, würde ich sagen, weil er wortwörtlich Menschenleben kostet. Pornografie kostet wortwörtlich Menschenleben. Es gibt immer mehr Frauen, die auch aus dieser Szene aussteigen und die berichten, was Pornografie hinter dieser schönen Welt, die dann Leute sich vorm Computer reinpfeifen, was das bedeutet. Die Frauen, die halten es oft nur aus mit Alkohol, mit Drogen, werden gefügig gemacht. Manche Frauen werden ungewollt schwanger, treiben ab, hoffnungslos. Manche Frauen treibt das in den Selbstmord, weil sie es einfach nicht mehr aushalten, diese Erniedrigung Tag für Tag. Glaub nicht, dass da viele Frauen sind, die sagen, das ist das, wo ich immer schon gedacht habe, dafür will ich leben. Das ist meine Erfüllung, das ist meine Lebensbestimmung. Nein, die allermeisten sind da rein gezwungen durch ihre Lebensumstände, durch was auch immer. Es ist menschenverachtend. Und dann sagt eine Frau, die Christin geworden ist, ich habe das diese Woche gelesen auf der Seite Pro Medienmagazin über ihre Arbeit, die sie da tut. Und das ist ein Spruch, den kannst du dir an den Computer kleben. Die Frau sagt, wenn im Pornofilm eine Schauspielerin stöhnt, dann ist es vor Verzweiflung. Das ist ein gräulicher Götze. Und ich weiß nicht, ob sich das viele bewusst machen, wenn sie das Zeug konsumieren, dass es Menschenleben kostet und dass es eine furchtbare Industrie ist. Deshalb möchte ich sehr direkt fragen, wenn dich das Thema betrifft, weil es nicht so unwahrscheinlich, dass in so einer großen Gemeinde sogar viele damit zu tun haben. Denkst du über die Konsequenzen nach? Für dich selber, aber auch für andere, was es sie kostet, was sie dafür opfern müssen. Und es ist ja wirklich eine Sucht. Es ist ja so, wie der Raucher im Supermarkt an die Kasse geht und dann sieht er all diese ekligen Bilder von Raucherlungen und Raucherbeinen und allem möglichen und er kauft's doch. Und so können wir auch, wenn wir süchtig danach sind, immer noch, selbst wenn wir wissen, wie schrecklich das eigentlich ist, da hingehen. Aber fang an zu kämpfen und seh dich nicht nur als Opfer, sondern sag, ich kann Schritte gehen, ich kann umkehren, mit der Kraft Gottes kann ich das tun. Es wird nicht wie ein Wunder über dich kommen, sondern es wird auch deine Mitarbeit erfordern, dass du Schritte gehst raus aus der Pornografie. Es war nur die Menschenseite. Die andere Seite sehen wir auch in diesen Versen beschrieben. Menschen, die gefangen sind, die abhängig sind, die andere fertig machen. Aber es ist noch eine andere Konsequenz hier ganz klar gemacht in den Versen 9 bis 11. Gott ist zornig über Salomo, dass er so abgedriftet ist. Und Salomo bekommt das zu hören und er bekommt das zu spüren. Gott schaut sich das lange an, über Jahre, vielleicht Jahrzehnte, aber dann sagt er Salomo, es reicht. Wir sehen das in den Versen 9 bis 11. Er sagt, mein ganzer Zorn ist über dich entbrannt. Salomo, es hat jetzt die Konsequenz, dein Königtum wird dir genommen. Gibt für einen König nichts Schlimmeres eigentlich. König ohne Reich, was ist das? Gott sagt, ich strafe das, dass du mit geteiltem Herz unterwegs warst, dass du andere Götter hattest neben mir, dass du Götter hattest, die dir wichtiger waren als ich. Wir können uns jetzt zurücklehnen und auf den Salomo schauen und sagen, ja, das hat er ja auch verdient. War doch klar, das hätte er nicht tun sollen. Aber ich hoffe, dass wir uns in dieser Geschichte neben Salomo stellen und sagen, ja, auch ich habe Gottes Zorn verdient. Vielleicht ist Pornografie nicht mein Thema, aber wer von uns wäre denn in Beziehungen und Sexualität so rein, dass er vor Gott bestehen könnte. Mit so einem ungeteilten Herz unterwegs, dass Gott sagen könnte, yo, das erkenne ich an. Wir Ehemänner, wer von uns liebt denn seine Frau so vollkommen und so hingegeben, wie Gott das sich vorstellt? Ihr Ehefrauen, wer von euch gibt sich dem Mann so hin, wie Gott das in seinem Wort den Ehefrauen sagt? Ihr Singles, wer von euch hat denn nie damit gekämpft und nie auch an Gottes Güte vielleicht sogar gezweifelt, weil er keinen Partner hat? Wir sind alle mit einem geteilten Herz unterwegs und wenn wir es vielleicht nicht bei der Sexualität gerade erkennen, weil wir vielleicht auch blind sind oder wirklich so heilig, dann aber vielleicht doch auch in einem anderen Bereich. Wir sind mit geteilten Herzen unterwegs und du musst dir bewusst sein, Gottes Maßstab ist nie die Vollkommenheit der anderen. Der sagt nie, klasse, dass du keine Pornografie konsumierst oder sonst was und nicht so vollkommen bist wie Salomo, sondern er sagt immer, du bist nicht so vollkommen wie ich. Seine Vollkommenheit ist der Maßstab, nicht die Vollkommenheit der anderen. Und So vollkommen wie Gott sind wir nicht und deshalb verdienen wir, wie Salomo, Gottes Zorn. Und die Bibel ist so ein wunderbares Buch, weil selbst in solchen Geschichten, die so wirklich die menschlichen Abgründe uns so klar vor Augen stellen, ist allermeistens Hoffnung da. Und so auch in diesen Versen, da ist Hoffnung für Götzendiener drin. Schaut mal, wie Gott Salomo bestraft oder wie er seinen Zorn über ihn ausgießt. Also da können wir Väter uns noch was abgucken, wie milde das auch wieder ist und wie viel Gnade da immer noch zu finden ist in Gottes Gericht über seinen Salomo. Sagt er doch, zu deiner Zeit will ich das noch nicht tun. Ich will das Gericht noch nicht vollstrecken, um deines Vaters David willen, sondern aus der Hand deines Sohnes will ich's reißen. Heißt für Salomo, Salomo, du darfst weiter König sein. Ich lasse dir sogar deine 1000 Frauen. Hatte danach mehr Schwierigkeiten, das zeigt uns die Geschichte weiter, aber Gott ist sehr gnädig mit ihm. Denk mal 2 Generationen vorher, denk mal an den König Saul, der war auch mit geteiltem Herz unterwegs. Und Gott hat gesagt, dir nehme ich das Königreich und er hat es ihm weggenommen. Aber Salomo behält es und Salomos Familie behält es sogar, nicht das ganze Königreich. Aber es heißt in Vers 13, einen Stamm will ich dir lassen, ein Stamm bleibt bei seinem Nachkommen. Und warum ist Gott da so gnädig? Ist zum einen so gnädig, das sagt er zweimal, weil er das David versprochen hatte. Dem Vater Salomos hatte er es versprochen, auch wenn der Salomo auf Abwege kommt und wenn er noch so sündigt, ich werde ihm das Reich nicht wegnehmen. Ich werde ihn gnädig sein, ich werde ihn züchtigen, aber ich werde ihm nicht diese Strafe auferlegen. Gott steht treu zu seinem Wort. Und dann gibt's aber noch einen zweiten Grund und der hat mit uns zu tun. Gott hat schon so viel weiter geschaut damals, hat schon einen Plan gehabt, der so fantastisch ist, dass den Menschen können ihn sich nicht ausdenken. Gott hat gesagt, aus dieser Familie Davids und dann Salomos und die weiterkommen, wird einer kommen, der mit ungeteilten Herzen bei mir ist. Wird ein König kommen, ein ewiger König. Sein Plan war, dass aus dieser Familie, in der du gefallene Geschöpfe findest, weil alle Menschen gefallen sind, dass aus dieser Familie einer kommt, der es nicht ist. Dass aus dieser Familie Jesus Christus selbst, Gottes Sohn, kommt. Und wenn du wissen willst, wie Beziehung und Sex, wie man das gut leben kann, wie man das richtig einordnen kann, dann kannst du wirklich auf Jesus schauen. Ich stell mir vor, wie er auf Frauen zugegangen ist, wie er mit Frauen im Gespräch war und er hat sie nicht gemustert und nicht abgecheckt, wie sexy sie sind, sondern er hat sich wirklich tief für sie interessiert. Er konnte mit Prostituierten zusammen sein, mit ihnen essen und trinken, ohne dabei an Sex zu denken, sondern er hat sich für sie interessiert. Hat den Menschen gepredigt, Erfüllung, tiefe Erfüllung wirst du nie im Sex und in der Beziehung finden. Das ist ein gutes Geschenk Gottes, aber wenn du es zu deinem Gott machst und Erfüllung da suchst, wirst du immer wieder Hunger und Durst danach bekommen, weil es dich leer zurücklässt. Und das weiß auch jeder, der in irgendeiner Hinsicht da gefangen ist, dass da keine Erfüllung draus entstehen kann. Und Jesus sagt zu dieser Frau am Brunnen, am Jakobsbrunnen, die schon viele Männer hatte, sagt er zu ihr, komm zu mir, ich habe lebendiges Wasser, von dem du nicht mehr durstig wirst. Und er hat uns das gepredigt und er hat es vorgelebt und dann schafft er den Weg, damit wir mit unseren ungeteilten Herzen wirklich zurück zu Gott kommen können. Er geht ans Kreuz von Golgatha, er gibt sein perfektes, heiliges Leben, seine Reinheit, er gibt sie am Kreuz und nimmt dort alles mit, unseren Ehebruch, unsere Verstrickungen in Pornografie und noch viel krassere Dinge, die ich gar nicht alle beschreiben möchte. Er nimmt es mit ans Kreuz von Golgatha und da bleibt's, wenn du Jesus folgst. Da bleibt deine Schuld. Selbst wenn du noch kämpfst, er hat für deine Schuld bezahlt. Du hast ein neues Herz von ihm bekommen. So wichtig, das zu sehen. Das ist die Grundlage tatsächlich für unseren Kampf mit Pornografie und allem, was uns in der Hinsicht wirklich trennt von Gott, ist die Grundlage. Gott schenkt uns ein neues Herz. Jesus stirbt für dich und mich am Kreuz. Vor ein paar Jahren, da gab es in Amerika einen großen Skandal, der auch in Deutschland, über den auch in Deutschland geschrieben wurde. Das war der Fall eines Seitensprungportals. Ashley Madison hieß das. Da haben sich ganz viele Ehemänner angemeldet, die dachten, So finden sie vielleicht einen Sexpartner außerhalb der Ehe und die machen das schön diskret, kümmern sich um alles. Und dann wurde die Datenbank gehackt und alle Namen wurden veröffentlicht auf einer Internetseite. Ja, ihr lacht. Konsequenzen waren aber nicht so lustig. Unter diesen Leuten, die da veröffentlicht wurden, war auch ein Pastor unter anderem aus New Orleans. Und 6 Tage später fand man diesen Pastor tot, hat sich umgebracht und einen Abschiedsbrief hinterlassen und seine Frau um Vergebung gebeten, dass er ihr untreu war. Und ich habe mir gedacht, es ist tragisch, dass ein Pastor so abfällt und seiner Frau untreu wird. Aber noch trauriger hat mich gemacht, dass dieser Pastor, dieser Lehrer von Gottes Wort, dass er seinen Herrn so schlecht kannte, dass sein einziger Ausweg der Selbstmord war. Dass er nicht verstanden hatte, dass Jesus Christus am Kreuz auch für Ehebrecher hing. Auch für Ehebrecherinnen. Auch für Männer und Frauen, aber vor allem Männer, die sich an Kindern sexuell vergehen. Es mag uns schockieren, aber auch für die hing er am Kreuz. Und deshalb ist Umkehr immer möglich. Die Tatsache rechtfertigt in keiner Weise, was wir tun, was wir anderen antun, aber sie ist die Grundlage für uns zu kämpfen und zu sagen, ich will nichts mehr mit den Götzen zu tun haben, ich will Jesus hinterher. Und tatsächlich zeichnet das einen Nachfolger Jesu aus, dass du nicht sagst, ich kann ja nicht anders, ich bin da drin gefangen. Nein, das Neue Testament sagt dir, du bist frei, du kannst anders. Du willst oft nicht anders, aber du kannst anders. Du bist zur Freiheit befreit. Vielleicht ist dein nächster Schritt einfach, mit jemand darüber mal zu sprechen. Kannst auch auf einen der Pastoren zukommen. Es ist gut, wenn das ins Licht kommt, wenn du nicht diese Themen, diese Versuchungen mit dir selbst ausmachst, weil die so mit Scham behaftet sind. Es ist so schwer, darüber zu reden, aber lass es nicht irgendwo in der Finsternis, wo es weiterarbeiten kann. Gerade weil Gott durch seinen Geist in uns Christen lebt, können wir diese Geschichte von Salomo nehmen und wir können unser eigenes Herz prüfen. Und wir können sagen, Gott, prüf du mich. Und zeig mir, ob ich auf dem richtigen Weg bin und lehr mich, auf dem richtigen Weg zu gehen.
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0: Es ist 0 Uhr und 30 Minuten.
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2: Als mein Vater ins Altenheim kam, war es wie eine Wüstenerfahrung für ihn. Denn mit einem Mal war er völlig von anderen abgeschnitten.
3: Manchmal führt uns Gott in die Wüste, damit wir uns mehr auf ihn verlassen.
2: Sein ganzes Leben lang war er in der Lage gewesen, sich auf sein Geld, seinen Erfolg und seinen guten Ruf zu verlassen. Und plötzlich war das alles nicht mehr da. Es gab nur noch ihn und Gott.
3: In 5. Mose heißt es: Und du sollst an den ganzen Weg gedenken, durch den der Herr, dein Gott, dich geführt hat, diese 40 Jahre lang in der Wüste, um dich zu demütigen. Oft stützen wir uns erst dann auf Gott, wenn er alles ist, was wir haben.
2: Ich habe gesehen, wie er in dieser letzten Phase vor seinem Heimgang mehr und mehr lernte, sich ganz auf Gott zu verlassen.
3: Wenn du gerade eine harte Zeit durchlebst, dann erinnere dich daran, dass dies eine Gelegenheit ist, Demut zu lernen. Lebe in völliger Abhängigkeit von Gott. Zur rechten Zeit wird er dich aus der Wüste herausführen.
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16. Oktober. Um die 9. Stunde aber schrie Jesus mit lauter Stimme auf und sagte: Eli, Eli, lema sabachthani. Das heißt: mein Gott, warum hast du mich verlassen? Matthäus Kapitel 27, Vers 46. Eine Andacht von Elisabeth Weise. Wendepunkte. Stille in Boston. Das neue Zeitalter wurde durch atemlose Stille eingeläutet. Im Hörsaal der Universität Boston hatte sich am 16. Oktober 1846 eine große Anzahl ehrwürdiger Doktoren versammelt, um dem angekündigten Wunder zuzusehen, einer Operation unter Narkose. Schon oft hatte man bis dahin versucht, Patienten durch Alkohol, Kräutertrunks oder Suggestion in einen bewusstlosen Zustand zu versetzen. Doch sobald der Chirurg den ersten Schnitt tat, zeigte ein markerschütternder Schrei, dass alles beim Alten geblieben war. Ab diesem Moment musste ein Chirurg vor allem eins sein: schnell. Amputationen wurden in weniger als 2 Minuten durchgeführt. Länger konnten selbst die stärksten Helfer den sich windenden Patienten nicht fixieren. Doch als an diesem Tag William Morton an dem mit Äther narkotisierten Patienten den ersten Schnitt setzte, herrschte absolute Stille im Saal. Der erwartete Schrei blieb aus. Die versammelten Ärzte sahen sich staunend an. Ihnen allen war klar, dass sie Zeuge eines Wendepunkts waren. Der Schmerz war besiegt. Ein neues Zeitalter hatte begonnen. Ein Schrei auf Golgatha. Bevor der gequälte Mann am Kreuz sein Leben aushauchte, stieß er einen letzten, markerschütternden Schrei aus und sprach die Worte: Es ist vollbracht. Den betäubenden Trunk, der ohnehin nur wenig Wirkung gehabt hätte, hatte er abgelehnt. Im vollen Bewusstsein hatte der Sohn Gottes die unsagbaren Schmerzen der letzten Stunden ertragen. Und auch das Gefühl der abgrundtiefen Verlassenheit, denn Gott musste sich in seiner Heiligkeit von seinem Sohn, der die Sünde der ganzen Welt trug, abwenden. Auch wenn es den meisten der Anwesenden nicht klar war, dieser Schrei Jesu markierte eine Wende. Die Sünde, die Trennung von Gott war überwunden, ein neues Zeitalter hatte begonnen. Frage: Was waren in Ihrer persönlichen Geschichte große Wendepunkte? Tipp: Wer sich Jesus anvertraut, für den bricht ein neues Leben an. Bibellese: Matthäus Kapitel 27, Verse 45 bis 54. Aber von der 6. Stunde an kam eine Finsternis über das ganze Land bis zur 9. Stunde. Um die 9. Stunde aber schrie Jesus mit lauter Stimme auf und sagte: Eli, Eli, lema sabachthani. Das heißt: mein Gott, warum hast du mich verlassen? Als aber einige von den Umstehenden es hörten, sagten sie: Der ruft den Elia. Und sogleich lief einer von ihnen und nahm einen Schwamm, füllte ihn mit Essig und steckte ihn auf ein Rohr und gab ihm zu trinken. Die übrigen aber sagten: Halt, lasst uns sehen, ob Elia kommt, ihn zu retten. Jesus aber schrie wieder mit lauter Stimme und gab den Geist auf. Und siehe, der Vorhang des Tempels zerriss in 2 Stücke von oben bis unten, und die Erde erbebte, und die Felsen zerrissen, und die Grüfte öffneten sich, und viele Leiber der entschlafenen Heiligen wurden auferweckt. Und sie gingen nach seiner Auferweckung aus den Grüften und gingen in die heilige Stadt und erschienen vielen. Als aber der Hauptmann und die, die mit ihm Jesus bewachten, das Erdbeben sahen und das, was geschah, fürchteten sie sich sehr und sprachen: Wahrhaftig, dieser war Gottes Sohn.

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Ich möchte eine Geschichte erzählen von einem Mann, den vielleicht der ein oder andere kennt. Sein Name ist David Livingstone. David Livingstone, ein Missionar, ein Pionier. Und er war deshalb ein besonderer Missionar, liebe Kinder. Das ist vielleicht auch für euch interessant, aber vielleicht für alle anderen auch. Er war deshalb ein besonderer Missionar, weil er hat den Missionsdienst mit einer Art Forschungsdienst kombiniert. Er war der erste Mensch, der den afrikanischen Kontinent zu Fuß durchquert hat. Und er hat in seinem Leben, glaube ich, über 40.000 Kilometer oder so zu Fuß zurückgelegt. Er hat sehr, sehr viele Gebiete erkundet, entdeckt, erforscht, Sprachen erforscht, war ein sehr neugieriger Mensch und hat das immer damit verbunden, oder das war auch seine Intention, den Menschen, denen er begegnet, von Jesus zu erzählen. Und so begegnet er einem Häuptling, einem richtigen Häuptling. Sechele war sein Name. Und Sechele, das war ein Krieger, der hat schon heftige Sachen erlebt in seinem Leben. Und dieser Sechele war ein ganz, ganz besonderer Mann. Er war außergewöhnlich, er war ein außergewöhnlicher Mensch, weil er war sehr neugierig. Und er kam zu David Livingstone und dann, als David Livingstone so die ersten Sachen erzählt hat und so weiter, dann kam er und sagte, bei uns ist es Sitte, dass wenn jemand mit einer neuen Religion kommt, dass alle zusammensitzen und man darf ihn löchern mit Fragen. Ja? Also nicht mit Speeren, sondern mit Fragen. Man darf ihn löchern und darf fragen, was Sache ist. Und dann hat der David Livingstone gesagt, der hat nichts besser als das, lass uns das machen. Und er fängt an und er fragt ihn und erfährt von dem Gericht Gottes, das erschüttert ihn völlig und er ist völlig fassungslos und sagt, Mensch, warum seid ihr nicht schon früher gekommen? Ja, David Livingstone versucht es zu erklären aufgrund der geografischen Bedingungen und so weiter. Aber Tatsache ist, dieser Sechele ist sehr neugierig und er fängt an, lesen zu lernen. Er saugt alles auf, was er bekommen kann. Er fängt an, lesen zu lernen. Er ist ein außergewöhnlicher Schüler, schreibt David Livingstone später. Lernt lesen, bekommt eine Bibel und fängt an, selber die Bibel zu lesen. Und jetzt verändern sich natürlich Dinge in seinem Leben. Ja? Also das Wort Gottes hinterlässt Spuren im Leben von Menschen und das durchaus intensiv. Und er fängt an, sich intensiv mit dem christlichen Glauben zu beschäftigen. Er bekennt sich immer mehr zu Jesus, also lernt die Lehre von Jesus und irgendwann merkt er, dass sein Glaube ernsthafte Konsequenzen in seinem Leben haben wird, weil es gibt da gewisse Dinge in seinem Leben, die sind einfach ein bisschen anders. Sechele hat zum Beispiel ganz viele Frauen. Der hat ganz viele Frauen. Das liegt einfach daran, dass in dem Stamm und in der Stammeskultur ist es üblich, dass man die verschiedenen Unterhäuptlinge durch Heirat und durch Ehebeziehungen aneinander bindet. Und der Haupthäuptling ist dann quasi in der Mitte der Stadt, in der Mitte des Dorfes, das war der Sechele. Und der hat dadurch seinen Frieden gefestigt. Und er merkt irgendwann, und David Livingstone schreibt das ganz interessant, er sagt, ja, ich wollte ihn jetzt nicht so direkt jetzt dazu zwingen, irgendetwas zu ändern. Ich wollte, dass er das selber erkennt. Vor allem im Hinblick auf die Entscheidung, diesen Glauben auch wirklich dann festzumachen und öffentlich zu bezeugen, weil die Taufe hat er ja noch nicht angenommen. Auch dazu drängt ihn Livingstone nicht. Aber die Zeit vergeht und mit der Zeit merkt der Mann, er muss etwas verändern. Und er tut etwas sehr, sehr Radikales. Er nimmt seine Nebenfrauen, er hat eine Hauptfrau und viele Nebenfrauen. Er nimmt diese Nebenfrauen, er schickt sie zurück zu ihren Familien mit der Information oder mit dieser Nachricht. Sie haben nichts Schlimmes getan, ja, das soll auch nicht unhöflich sein. Aber ich habe jetzt erkannt, das ist nicht richtig. Gibt ihnen noch ihre Habseligkeiten mit. Und sie dürfen gehen. Und dann sagt er so, ich möchte mich taufen lassen. Ich möchte meinen Glauben öffentlich bekennen. Und zu der Taufe kommen dann auch viele aus dem Dorf oder aus dieser Stadt. Sechele bekennt seinen Glauben zu Jesus Christus öffentlich. Und man könnte ja denken, Mann, dieser Mann, der lebt mit Jesus, der hat sich jetzt auf den Weg der Nachfolge gemacht. Eigentlich muss er doch jetzt wirklich so die ganzen Füllen der Segnungen erleben. Und er muss doch jetzt merken, wie gut das Leben mit Jesus ist. Aber es passiert was ganz anderes. Der Mann erfährt plötzlich heftigen Widerstand. Und die Taufe war auch so ein Stück weit der letzte Schritt, der das fast dann zum Überlaufen brachte. Im Dorf entsteht plötzlich eine heftige Abneigung. Vorher war das so, die sind alle regelmäßig auch zu den Versammlungen gekommen, haben aufmerksam gehört. Aber als Sechele anfing, wirklich die Worte Jesu ernst zu nehmen, wirklich ganze Sache mit Jesus zu machen, merkt er plötzlich, seine Entscheidung hat Konsequenzen, die sehr, sehr unangenehm geworden sind. Und das passt so ein bisschen zu dem Experiment, dass die Lebensbedingungen plötzlich unangenehm werden. Und ich habe mir die Frage gestellt, wieso erlebt ein Mann, der sich immer mehr und mehr Christus hingegeben hat, so viel Widerstand? Wie kann das sein?
Und müsste nicht eigentlich mit Christus alles einfacher werden im Leben? Vielleicht sind wir manchmal so ein bisschen von diesem Denken geprägt, ja, in unserer Zeit, in unserer Welt, in unserer Gesellschaft, in der wir leben, haben wir manchmal so dieses Denken, wenn wir Jesus annehmen, dann muss eigentlich alles einfacher werden. Vielleicht ja nicht unbedingt in den Lebensumständen, aber doch wenigstens in meinen Beziehungen, oder nicht? Wie ist das da? Nun, die Beziehungen von Sechele sind nicht einfacher geworden, als er sich zu Christus bekannt hat. Und ich möchte uns heute in eine Rede Jesu mit hineinnehmen, in der Jesus genau dieses Thema behandelt. Und er spricht in diesem Textabschnitt über ein, man kann sagen, über eine Art Missverständnis. Über ein Missverständnis, das es damals gab, das es, glaube ich, immer noch heute gibt und das es wahrscheinlich auch noch relativ lange geben wird. Oder sagen wir so lange, bis Christus wiederkommt. Ein Missverständnis oder eine Art Denkweise, die Jesus dort korrigiert, die er gewissermaßen gerade rückt. Und bevor wir den Text selber lesen, möchte ich uns kurz in den Kontext etwas mit hineinnehmen. Die Passage, die wir uns heute anschauen wollen, finden wir im Matthäus-Evangelium im 10. Kapitel. Und das ist das Kapitel, in dem Jesus seine Jünger aussendet. Das ist die erste Aussendung, wo er sie aussendet zum Dienst in Israel. Er sendet sie aus, damit sie in die Städte und in die Dörfer gehen und dort vom Reich Gottes predigen. Und dieses Kapitel kann man ganz grob so ein bisschen einteilen. Ich werde das nur ganz kurz machen, damit wir so ein bisschen mitgenommen werden in die Situation. Zunächst beruft Jesus dort, oder diese Jünger werden hier im Matthäus-Evangelium an dieser Stelle nochmal vorgestellt. Sie werden befähigt, also es heißt, dass Christus ihnen Macht gab, Gewalt gab, über unreine Geister sie auszutreiben. Das ist so der erste Abschnitt, damit beginnt alles. Und dann fängt die konkrete Aussendung an. Es gibt erste Erklärungen von Jesus. Er erklärt, was sie zu beachten haben, was sie tun sollen, wenn sie in ein Haus kommen. Sie sollen zum Beispiel einem Haus, das ist ganz interessant, und wenn nun das Haus würdig ist, so komme euer Friede darauf, sagt Jesus unter anderem. Er sagt noch andere Dinge, aber auf diese Stelle gehe ich nochmal ganz kurz ein oder erwähne sie nur kurz und gibt ihnen Erklärungen für den Weg. Dann kommt der dritte Abschnitt und zwar kündigt Jesus dort Verfolgung an. Und man merkt schon, oh, es wird auf einmal unangenehmer in der ganzen Geschichte, nicht mehr ganz so einfach. Er kündigt Verfolgung an, aber sagt gleichzeitig und betont die Ermutigung zu einem treuen Bekenntnis. Ab Vers 26 kommt dann relativ häufig dieser Begriff vor, fürchtet euch nicht, fürchtet euch nicht, die Botschaft zu verkünden, fürchtet euch nicht, mich zu bekennen. Und der Höhepunkt dieser Passage ist dann Vers 32, jeder nun, der sich vor den Menschen zu mir bekennen wird, zu dem werde auch ich mich bekennen vor meinem Vater, der in den Himmeln ist. Wer aber irgend mich vor den Menschen verleugnen wird, den werde auch ich verleugnen vor meinem Vater, der in den Himmeln ist. Und dann, nach dieser Ermutigung oder zurechtweisenden, ermahnenden Ermutigung, vielleicht diese Kombination. Dann fängt Jesus mit den Worten an oder macht Jesus mit diesen Worten weiter. Denkt nicht, das. Und in der Regel fange ich so einen Satz ja immer dann an, wenn ich etwas zurechtstellen möchte, wenn ich einen Umstand vielleicht erklären möchte oder wenn man vielleicht ein Missverständnis erklären möchte. Und das möchten wir uns heute einmal anschauen, was Jesus hier sagt und inwiefern das vielleicht auch mit dem Leben von Sechele zu tun hatte oder wie er das auch in seinem Leben erlebt hat. Es ist ein relativ harter Text und ich möchte ihn Stück für Stück lesen. Wir fangen an ab Vers 34, Kapitel 10 ab Vers 34. Dort beginnt Jesus mit diesen Worten oder fängt Jesus an zu reden und sagt, denkt nicht, dass ich gekommen sei, Frieden auf die Erde zu bringen. Ich bin nicht gekommen, Frieden zu bringen, sondern das Schwert. Boah, eine harte Aussage. Eine richtig harte Aussage. Ich habe mich in der Predigtvorbereitung mit Alina, mit meiner Frau, so ein bisschen darüber unterhalten. Und wenn man diesen Satz so hört, dann sagte sie mir auch, Mensch, irgendwie klingt das so komisch. Man denkt so, eigentlich, wenn wir über Jesus reden, wenn wir über das Evangelium reden, dann reden wir mal ganz schnell über den Frieden, den wir zu Gott haben. Und das ist auch richtig, das ist keineswegs falsch, dass Christus gekommen ist, um Frieden mit Gott zu machen. Aber wir müssen das hier erklären, wir müssen das auch ein bisschen näher betrachten. Was sagt Jesus hier? Denkt nicht, dass ich gekommen sei, Frieden auf die Erde zu bringen. Nun, der Begriff Frieden ist ein Begriff, der in der Bibel sehr ausführlich behandelt wird. Fast jedes biblische Buch thematisiert das irgendwie oder dieser Begriff kommt sehr, sehr häufig in der Bibel vor. Und allgemein beschreiben wir oder benutzen diesen Begriff, wenn wir einen Zustand beschreiben wollen, der von Ruhe und von Eintracht geprägt ist,
Im Grunde, man sagt das heute in der Friedensforschung allgemein, so die Abwesenheit von Krieg. Man unterscheidet dann noch so positiven und negativen Frieden, also verschiedene Arten davon. Das erstmal so ganz generell. Aber wenn wir weiterschauen, dann haben wir ja, und das haben wir gerade schon festgestellt oder kurz erwähnt, dann wissen wir ja, dass die Bibel ganz oft über den Gott des Friedens spricht. Also Paulus zum Beispiel in seinen Briefen, der sagt ganz oft, der Gott des Friedens segne euch, der Gott des Friedens sei bei euch, ja, und verbindet die Wünsche, die Segnungswünsche mit dem Gott des Friedens. Wir feiern jetzt bald Weihnachten, also in den Supermärkten hat man das Gefühl, das ist schon nächste Woche, aber dauert noch ein bisschen. Kinder, also nicht zu früh Hoffnung machen. Wir feiern Weihnachten und wir feiern das Fest, an dem der Friedefürst kommt. An dem der Friedefürst Mensch geworden ist und auf diese Erde kommt. Und wir werden uns wieder daran erinnern, dass die Engelchöre sangen Frieden den Menschen. Wir sehen in dem Leben und in dem Wirken von Jesus selber, dass er vielen Geheilten den Frieden gewünscht hat. Und er hat sie im Frieden entlassen und ihnen gesagt, Friede sei mit dir. Und wir haben gerade eben gelesen, dass Jesus ja in dieser ganzen Aussendungssituation ja sogar seinen Jüngern den Auftrag gibt, euer Friede soll auf dem Haus sein. Ja, also wenn ihr in ein Haus kommt und ihr seht, es ist würdig, soll euer Friede darauf sein. Wie kann es also sein, dass Jesus hier auf einmal davon redet und sagt, denkt nicht, dass ich gekommen sei, Frieden auf die Erde zu bringen? Nun schauen wir uns das ganz genau an. Jesus sagt nicht einfach nur allgemein, ne, Frieden, das hat nichts mit mir zu tun. Nein, das sagt er hier nicht. Sondern er sagt, denkt nicht, dass ich gekommen sei, Frieden auf die Erde zu bringen. Auf die Erde. Und dieser Zusatz, der hilft sehr bei der Einordnung. Denn Jesus konkretisiert das hier ganz genau. Und er sagt, schaut mal, die Welt, in der wir leben, die hat gewisse Wünsche. Und wir Menschen haben manchmal gewisse Wünsche, nicht nur manchmal. Aber in Bezug auf Gott würden wir doch gerne haben, dass Gott einfach kommt und so eine Art Segensstreusel über unser Leben gibt und sagt, das, was immer du auch tust, sei gesegnet. Oder alle Kriege wegnehmen, die wir auf dieser Erde haben. Alles einfach wegnehmen und wieder gehen, damit es hier schön friedlich ist. Oder sämtliche Streitereien in unseren Familien, in unserer Nachbarschaft, in unserem Ort, in unserem Land oder sonst wo wegzunehmen. Und Jesus sagt, das ist nicht das primäre Ziel, für das ich hier gekommen bin. Diese Art von Frieden ist ein Scheinfrieden, wenn wir denken, ja, nach außen hin ist das alles ruhig und friedlich, wie so eine Art negativer Frieden. Es ist zwar kein Krieg ausgebrochen, aber eigentlich ist da irgendwas im Argen. Jesus wollte und, oder die Erde wollte und will nur diesen, sag Ja und Amen zu dem, was ich mache, Jesus. Das ist ein guter Jesus. Der soll möglichst nichts in meinem Leben verändern. Der soll nur kommen, mich segnen und dann wieder gehen. Ja? Das wäre doch was. Aber für so einen Frieden ist Jesus nicht gekommen. Und er sagt weiter, ich bin nicht gekommen, diesen Frieden auf diese Erde zu bringen. Ich bin gekommen, sondern das Schwert. Kinder, an was denkt ihr, wenn ihr ein Schwert hört oder wenn man von einem Schwert spricht? Ja, an einen Kampf, ne? Meine Jungs auch, die haben so Holzschwerter zu Hause und die nehmen die normalerweise nicht, wenn die in der Küche helfen wollen, ne? Dann wollen die kämpfen spielen. Genau, das hat sich bis heute übrigens auch nicht verändert, auch wenn wir heute nicht mehr mit Schwertern kämpfen. Das Schwert ist nach wie vor das Symbol für Kampf. Armeeeinheiten, Spezialeinheiten verwenden das Symbol bis heute ganz gerne für ihre Truppen und was auch immer. Das Schwert ist ein Symbol für einen Kampf. Das Schwert ist ein Symbol für einen Konflikt. Für etwas, wo zwei Parteien nicht im Frieden miteinander sind. Und Jesus sagt, ich bin gekommen, das Schwert zu bringen. Wie kann er das sagen? Jesus verschweigt nicht an dieser Stelle, dass mit seinem Kommen, mit seinem Wirken und mit der Nachfolge an ihm ein gewisser Kampf beginnt. Dass ein Kampf beginnt, der sich eben nicht wie Frieden anfühlt. Und der Sechele hat das gemerkt. Als der Sechele anfing, Jesus nachzufolgen, hat er gemerkt, plötzlich beginnt ein Kampf. Und ich glaube, liebe Geschwister, liebe Gäste, liebe Besucher, ich glaube, ganz viele, die hier heute sitzen, die können
das bestätigen. Die können sagen, ja, ich folge Jesus nach und ich will das machen, aber ich merke, das bedeutet irgendwie einen Kampf. Es wäre doch so viel einfacher, einfach zu sagen, ach, ich gebe mich jeder Versuchung hin und ich gehe jedem Streit aus dem Weg und das wäre alles super easy. Aber das Leben mit Jesus bedeutet einen Kampf, einen geistlichen Kampf. Und bis hierhin ist das erstmal eine sehr schockierende Nachricht, die Jesus hier bringt. Eine sehr schockierende Nachricht als Antwort auf dieses Missverständnis. Aber bis zu diesem Punkt ist das alles noch sehr allgemein. Nun, kein Frieden auf die Erde bringen und einen Kampf bringen, boah, das ist schon echt unangenehm. Aber eine Schreckensnachricht ist so lange eine Schreckensnachricht, wie sie nur allgemein ist. Aber wenn sie dann anfängt, persönlich zu werden, dann wird sie auf einmal richtig tief. Dann fängt sie auf einmal an, uns richtig persönlich zu treffen. Und es geht weiter und Jesus hört an dieser Stelle nicht auf. Er sagt, ich bin gekommen, das Schwert zu bringen. Und dann sagt er, denn ich bin gekommen, den Menschen zu entzweien mit seinem Vater und die Tochter mit ihrer Mutter und die Schwiegertochter mit ihrer Schwiegermutter und des Menschen Feinde werden seine Hausgenossen sein. Auf einmal bekommt diese schockierende Nachricht noch Tiefe. Sie wird auf einmal persönlich. Und auf einmal beginnt diese Nachricht einen persönlichen Charakter zu bekommen und Jesus beginnt das Feld hier näher zu adressieren, konkreter abzustecken und er macht deutlich, der geistliche Kampf, diese Entscheidung, ihm zu folgen, die macht vor deinen Beziehungen nicht Halt. Und jetzt spricht Jesus hier über die Familie. Das ist die engste Form der Beziehung, die kleinste Form der Gesellschaft. Aber wir müssen natürlich auch so fair sein und sagen, naja, es gibt Menschen, deren Familienverhältnisse waren schon vorher zerrüttet, bevor jemand Jesus kannte. Es gibt Menschen, die haben vielleicht gar keine Familie mehr. Was ist das da? Ist das dann für die ein wertloser Text? Nein, keineswegs. Ich glaube, dass Jesus hier die Familie adressiert, weil er damit deutlich macht, dass selbst der engste Rahmen nicht ausgeschlossen bleibt und nicht zu sensibel für Christus ist, wenn es um die Ernsthaftigkeit und wenn es um die Kompromisslosigkeit in der Nachfolge geht. Selbst der engste Rahmen nicht. Nun, da müssen wir, auch da können wir in unser Leben schauen und sagen, ja, das mag der ein oder andere vielleicht viel intensiver kennen, der ein oder andere vielleicht ein bisschen weniger, wenn es um die Familie geht. Aber ich glaube, jeder, der Christus wirklich nachfolgen will, wird erlebt haben und wird erleben. Und wenn du das gar nicht erlebt hast, dann würde ich zumindest ein bisschen mir Gedanken machen, dass gewisse Beziehungen im Leben auf einmal schwieriger werden. Ich habe und ich bin Gott sehr, sehr dankbar, dass ich in einer Familie aufgewachsen bin und aufwachsen durfte, wo wir das in unserer engsten Familie nicht direkt erlebt haben. Das sind alle beim Herrn. In unserer Verwandtschaft war das schon ein bisschen anders. Da gab es Einzelne, die nicht mit dem Herrn leben. Das merkt man auch. In meiner Schwiegerfamilie ist das ähnlich. Da leben fast alle mit dem Herrn. Da haben wir aber auch die Situation, dass das auch nicht alle machen. Und man merkt das. Es gibt aber auch andere Formen der Beziehungen, wo man das stark spürt. Zum Beispiel im Arbeitsumfeld, im Kollegenumfeld oder vielleicht auch in der Schule. Ich schaue jetzt mal ein bisschen eher zu den Jugendlicheren, zu den Jüngeren. Vielleicht kennt ihr das, vielleicht seid ihr die Einzigen in eurer Klasse, die an Jesus glauben. Vielleicht seid ihr die Einzigen, die sagen, ich möchte mit Jesus gehen. Dann kann ich das gut nachempfinden. Von der 5. bis zur 12. Klasse war ich der Einzige in meiner Klasse, der gläubig war. Und wenn dann ab der 6., 7., 8. Klasse regelmäßig über Alkohol, Sex und sonst was gesprochen wird, dann muss man sich entscheiden, wie geht man jetzt damit um? Und wenn der Lehrer vorne steht und sagt, ja, wisst ihr das mit der Bibel, das ist alles gar nicht so ernst zu nehmen, das ist nur Menschengerede und so, dann muss man sich entscheiden, wie geht man jetzt damit um? Und das ist nicht einfach. Und man merkt auf einmal, oh, Jesus, du hast ein Schwert gebracht, du hast einen Kampf gebracht, jetzt muss ich mich entscheiden, was muss ich jetzt machen? Nachfolge macht vor unseren Beziehungen nicht Halt. Und dann geht es weiter. Jetzt hat diese schockierende Nachricht also auch noch Tiefe bekommen und Jesus hört nicht auf. Er macht noch weiter und er schließt sozusagen mit einer harten Konsequenz. Und ab Vers 37 sagt er, wer Vater oder Mutter mehr lieb hat als mich, ist meiner nicht würdig. Wer Sohn oder Tochter mehr lieb hat als mich, ist meiner nicht würdig. Und wer nicht sein Kreuz aufnimmt und mir nachfolgt, ist meiner nicht würdig. Und hier wird es dann richtig heftig. Auf einmal steht
man vor einer Entscheidung. Man steht vor einer Entscheidung, vor einer Frage, wen liebe ich mehr? Und diese Passage, es gibt eine sehr, sehr ähnliche Situation oder eine sehr ähnliche Botschaft von Jesus. Ich glaube, er sagt sie dort in einer anderen Situation. Aber die Nachricht ist sehr, sehr ähnlich im Lukas-Evangelium. Und hier wird es aber sehr deutlich, worauf Jesus hinaus will. Und er sagt, wenn Vater oder Mutter, wenn Sohn oder Tochter, wenn deine Beziehungen in deinem Leben wichtiger sind als Christus, kannst du mir nicht nachfolgen. Wenn sie wichtiger sind als ich, kannst du mir nicht nachfolgen. Und er verwendet diese harten Worte, der ist meiner nicht würdig. Drei Unwürdige. Und das dritte, wer nicht sein Kreuz aufnimmt und mir nachfolgt, ist meiner nicht würdig. Diese Aussagen, wer nicht sein Kreuz auf sich nimmt und mir nachfolgt, die gibt es mehrmals in den Evangelien. Drei davon, in Matthäus, Markus und Lukas, sind quasi im Zusammenhang einer Parallelstelle zu sehen, also es ist eine Situation. Und in diesen dreien, da geht es mehr um diesen Kontext von Sicherheit, mehr um diesen Kontext, man könnte auch sagen Reichtum, Bekenntnis, ja, diese Aspekte. Und in dieser Aussage, wo Jesus über das Kreuz spricht, es auf sich zu nehmen, da geht es im unmittelbaren Kontext um Beziehungen. Und als ich das alles so untereinander mal einfach zusammengefasst habe, dachte ich so, Mann, irgendwie kommen mir diese ganzen Begriffe bekannt vor, ja? Soziale Beziehungen, Sicherheit, Wertschätzung, Selbstverwirklichung. Und der ein oder andere wird das vielleicht kennen. Das entspricht im Grunde der sogenannten Maslow'schen Bedürfnispyramide. Abraham Maslow war ein Psychologe, oder ist, ich weiß gar nicht, ob er noch lebt, der diese Pyramide aufgestellt hat. Und in der Schule muss man das dann auch lernen. Und es ist im Endeffekt eine Beobachtung davon, was für Bedürfnisse Menschen haben. Und es fängt an mit physiologischen Bedürfnissen. Essen, Trinken, Schlafen und so weiter. Dann geht es weiter mit Sicherheit. Ja, das geht so ein bisschen mehr auf die Pyramidenhöhe. Dann soziale Beziehungen. Dann Wertschätzung und dann Selbstverwirklichung. Und jetzt gucken wir uns an, was Jesus hier sagt. Und Jesus sagt im Endeffekt, jede Ebene auf dieser Bedürfnispyramide muss mir unterordnet sein. Es gibt kein Bedürfnis, bei dem du sagen darfst oder sagen könntest, wenn du mir wirklich nachfolgen willst, das stelle ich jetzt über dich, Jesus. Das ist wichtiger als du. Jesus macht uns hier unmissverständlich deutlich, dass in der Nachfolge ganze Sache ernst zu nehmen ist. Jede Verbindung muss Christus unterordnet sein. Selbst das eigene Ego muss Christus unterordnet sein, wenn wir ihm nachfolgen wollen. Und da stellt sich natürlich die Frage, hebelt Jesus damit jetzt Nächstenliebe aus oder unsere Sorgfaltspflicht? Schauen wir mal darauf, wie Jesus das selber gemacht hat. Jesus ist uns in allem das perfekte Vorbild. Und wir feiern heute oder wir halten heute wieder das Abendmahl. Wir erinnern uns heute daran, dass Jesus Christus an das Kreuz auf Golgatha gegangen ist, um zu sterben. Und das haben wir wirklich genial in der Einleitungsbotschaft von Timotheus gehört. Er ist ans Kreuz gegangen, um den Zorn Gottes zu ertragen, den wir auf uns hätten, den wir hätten bezahlen müssen, den wir hätten ertragen müssen. Und er ist diesen Weg gegangen und ich kann euch sagen, wer aus seiner Familie das nicht gut fand. Ich kann euch sagen, dass seine Mutter das mit Sicherheit nicht gut fand. Sie ist mitgegangen bis zum Kreuz und sie stand davor, aber Jesus ist diesen Weg trotzdem gegangen. Jesus wusste ganz genau, das ist mein Auftrag vom Vater, den ich zu erfüllen habe und den mache ich, den gehe ich bis zum Ende und dann kümmert er sich um seine Mutter. Und er sagt zu Johannes, dem Jünger, Johannes, das ist jetzt deine Mutter und zu Maria sagt er, Maria, das ist jetzt dein Sohn. Und dort am Kreuz kümmert er sich noch um seine Mutter. Und somit können wir sagen, nein, es geht Jesus nicht darum zu sagen, du willst Jesus nachfolgen, okay, dann sei ab jetzt frech zu deinen Eltern, ne, und leb dein eigenes Leben mit Jesus, mein Jesus und ich. Ja, nein, das ist damit nicht gemeint. Es ist damit nicht gemeint, dass wir jetzt im Hass leben sollen gegenüber unseren Mitmenschen oder unsere Sorgfaltspflicht gegenüber unseren Kindern, wenn du Kinder hast, einfach vernachlässigen. Auf keinen Fall. Wer seine Familie nicht versorgt, ist schlimmer als ein Sünder. Auch das ist eine Wahrheit des Wortes Gottes. Aber, und das ist ganz, ganz wichtig, es geht um eine Einordnung, es geht um eine Priorität. Christus muss die Nummer eins sein in deinem Leben, wenn du ihm nachfolgen willst. Christus muss die Nummer eins sein in deinen Beziehungen, wenn du mit Jesus leben willst.
Und wir sehen an dem Leben von Jesus selbst, an seinem Handeln und an seinem Wirken, dass er das gelebt hat. Und dann schließt Jesus diesen Abschnitt, diesen Passus mit einer Aussicht. Bis jetzt, müssen wir ja ehrlich sagen, ist das irgendwie eine harte Botschaft. Boah, es ist so das Thema Nachfolge. Es fordert uns wieder so ein bisschen heraus. Ja, boah, das klingt irgendwie so. Und Geschwister, ich möchte das keineswegs verharmlosen, weil ich bin davon überzeugt, zutiefst davon überzeugt, dass Jesus niemals Werbung für billige Jüngerschaft gemacht hat. Das gibt es nicht in der Bibel. Jesus hat das selber nicht vorgelebt und er hat den Menschen auch nicht gesagt, ich bin gekommen, um alles einfacher zu machen und um euch ein großes Wattekissen zu bringen und das nicht. Jesus Christus ist gekommen, weil er uns liebt, weil er die Liebe in Person ist und weil er uns vor diesem Zorn Gottes retten wollte und letztendlich den Vater verherrlichen wollte. Und er ist gekommen, ja, er will uns die Erlösung bringen. Ja, er ist unser Erretter, er ist unser Erlöser, aber das heißt nicht pauschal, dass alles an diesem Erlösungsprozess immer super angenehm aussieht und angenehm klingt. Wir würden den Menschen etwas Falsches verkaufen. Wir würden auch was Falsches erzählen, wenn wir sagen würden, weißt du, komm zu Jesus und ab dann wird alles friedlich sein. Alles wird gut sein. Das Wichtigste wird gut sein. Das Wichtigste wird friedlich sein. Und dich erwartet eine Herrlichkeit, die unbeschreiblich schön ist. Und ein Teil davon dürfen wir auch schon auf der Erde sehen. Ja, das ist auch eine Wahrheit des Evangeliums. Das ist auch die Wahrheit. Jesus sagt das selber im Lukas-Evangelium Kapitel 18 zu den Jüngern. Da sagen die Jünger, hey, wir haben alles verlassen. Was ist mit uns? Und Jesus sagt, ja, ihr werdet wieder bekommen. Vielfach. Und auch schon in diesem Leben, auch schon unter Verfolgung. Aber Geschwister und liebe Zuhörer, falls du noch nicht mit Jesus gehst, möchte ich nicht den Eindruck erwecken, als wäre das einfach so Larifari. Das dürfen wir nicht. Das wäre falsch. Jesus sagt, wer sein Leben findet, wird es verlieren. Und wer sein Leben verliert, um meinetwillen, wird es finden. Wir können unser ganzes Leben drumherum weben, um unsere eigenen Bedürfnisse, um unsere eigenen Beziehungen, um unsere eigene Selbstverwirklichung. Und wir können es uns gemütlich machen, auf dem Weg ins ewige Verlorensein. Ein Mensch kann mit einem sehr gemütlichen, sehr angenehmen, sehr bequemen Leben verloren gehen. Das funktioniert. Jesus sagt, das geht. Du kannst dich komplett auf dich konzentrieren, aber du wirst das Leben verlieren. Und dann sagt er, stattdessen, wer sein Leben verliert um meinetwillen, der wird es finden. Und diesen Worten Jesu zu glauben, erfordert Vertrauen. Es erfordert einen lebendigen Glauben, lebendiges Vertrauen darauf, dass Christus sein Wort hält. Christus gibt uns die Verheißung, dass er uns nicht im Stich lassen wird, aber geben wir uns Christus ganz hin? Wir können in Christus nur Leben finden, weil er gekommen ist und Frieden gebracht hat zwischen Gott und Menschen. Diesen Frieden brachte Christus. Und das sagt er im Johannesevangelium, da sagt er auch zu den Jüngern, vielleicht hat der ein oder andere auch schon an diese Stelle gedacht, da sagt er zum Beispiel, dies habe ich zu euch geredet, damit ihr in mir Frieden habt. Er sagt an einer anderen Stelle, meinen Frieden gebe ich euch. Ja, ja und Amen, in Christus finden wir Frieden. Und ja und Amen, Christus ist gekommen, Frieden zu bringen, aber nicht diesen Frieden, den die Welt manchmal erwartet, sondern einen Frieden zwischen Gott und zwischen Menschen. Einen Frieden, der bedeutet, dass deine Schuld bezahlt wurde, dass Christus den Zorn Gottes auf sich genommen hat und dieser Zorn nicht mehr auf uns herab niederfällt. Christus hat ihn getragen. Christus hat ihn getragen und jetzt wirst du herausgefordert, ihm nachzufolgen, dich an ihn zu hängen, um diesen Frieden zu erfahren, um diesen Frieden zu bekommen. Und vielleicht ist der ein oder andere so ein bisschen entmutigt. Und ich habe in meinem Fazit hier zwei Gruppen aufgeschrieben, an die Entmutigten. Weil ich weiß, dass das eine herausfordernde Botschaft ist. Ich weiß, dass es herausfordernd ist zu hören, oh Mann, wir folgen Jesus nach und plötzlich wird manches im Leben schwieriger. Das ist herausfordernd. Aber ich möchte dich ermutigen,
wirklich dieses Bekenntnis, das Festhalten an Christus zu erneuern. Ich möchte dich dazu ermutigen und dir sagen, Christus hat Nachfolge nicht schön geredet. Er hat keine billige Werbung gemacht, aber er ist ehrlich in allem. Und auch wenn er sagt, in mir findest du Leben, in mir findest du Frieden, auch dann ist Christus komplett ehrlich. Und das ist genauso ernst gemeint. Halte an Christus fest, denn es gibt nichts Besseres, als Christus zu folgen. Und vielleicht ist der ein oder andere auch noch unentschlossen. Vielleicht ist hier noch einer, der sagt, ich folge Christus noch nicht nach. Dann hast du heute wahrlich keine Werbepredigt gehört. Das war sie, glaube ich, nicht. Aber ich möchte dir eine Warnung aussprechen und Jesus spricht diese Warnung auch aus. Jesus hat Nachfolge nicht schön geredet. Er hat gesagt, wer mir nachfolgen will, überschlage die Kosten. Überlege dir gut, was du tun willst. Aber wenn du das überlegst, dann mach dir auch klar, dass Jesus nicht einfach nur so für einen Ausflug auf die Erde gekommen ist, sondern dass er auf die Erde gekommen ist, weil es keinen anderen Weg gibt. Und du hast nur diese Option. Du folgst Jesus nach, du nimmst ihn an als deinen Herrn und deinen Retter oder du gehst ewig verloren. Und du musst dich entscheiden. Du kannst auch weiterhin ein Leben ohne Schwerter leben. Und übrigens, das ist eine Lüge des Teufels zu denken, dass es ohne Christus keine Schwerter mehr gibt. Und die Welt gibt uns tagtäglich ein Zeugnis dafür. Da müssen wir nicht erst nach Ukraine und nach Iran gucken. Ohne Christus gibt es keinen besseren Frieden. Überhaupt nicht. Ohne Christus lassen wir uns am laufenden Band belügen. Christus ist ehrlich zu uns. Und ich möchte dich einladen, folge Jesus nach, gebe dein Leben Jesus, bekenne deine Schuld, übergib dein Leben Jesus, damit diese Verheißung auch dir gilt. Damit diese Verheißung auch dir gilt. Und Jesus sagt, wenn du dein Leben um meinetwillen verlierst, nicht um irgendeinen guten Zweck, nicht um irgendeine Religion, sondern um meinetwillen und Christus annimmst als deinen Herrn und ihm alles unterordnest, wirst du echtes Leben finden. Und liebe Geschwister, heute sind ganz viele hier, die haben dieses Leben schon. Deswegen feiern wir das Abendmahl. Wir erinnern uns daran, dass Christus diesen Weg des Kampfes auf sich genommen hat. Christus ist nicht den Weg des geringsten Widerstands gegangen. Er ist nicht den Weg der Bequemlichkeit gegangen. Er ist den Weg gegangen, sich selber zerreißen zu lassen. Und er hing dort am Kreuz und er schrie, mein Gott, warum hast du mich verlassen? Er hat diese ganze Verlassenheit auf sich genommen. Diesen ganzen Zorn Gottes hat er auf sich genommen, damit wir leben dürfen. Aber wir müssen ihm bedingungslos nachfolgen. Wir sollen ihm nachfolgen. Dazu werden wir aufgefordert, dazu werden wir eingeladen. Und deswegen möchte ich das auch tun. Und vielleicht motiviert dich diese Botschaft heute, wenn du noch unentschlossen bist, heute eine Entscheidung zu treffen. Dann triff sie. Zöger das nicht hinaus. Gleich werden wir erstmal das Abendmahl feiern oder das Abendmahl halten, uns daran erinnern. Aber danach geh nicht nach Hause. Bleib hier für ein Gespräch, such dir jemanden, mit dem du reden kannst. Und liebe Geschwister, die ihr schon im Glauben seid, wenn wir nachher im Stehkaffee zusammenkommen, dann tauscht euch aus über diesen Kampf, den ihr in euren Familien vielleicht erlebt. Ich bin mal so gedanklich die Gemeindeliste so grob durchgegangen. Ich glaube, wir haben in fast jeder Familie Menschen, die noch nicht beim Herrn sind. Ich glaube, dass es kaum eine Familie in dieser Gemeinde gibt, die das nicht kennt, dass wir eine Zerrissenheit innerhalb der Familie haben. Also lasst uns füreinander beten, mutig und treu zu bleiben. In der Nachfolge. Möge der große Gott, unser Herr Jesus Christus, uns darin segnen. Amen. Ich möchte noch mit uns beten. Lasst uns aufstehen. Herr Jesus Christus, du bist auf diese Erde gekommen, um den gewaltigen Zorn Gottes, den wir verdient haben, auf dich zu nehmen. Und wir können diese Liebe nicht fassen. Wir können dieses Wunder eigentlich nicht wirklich fassen, nicht wirklich mit menschlichen Worten beschreiben, Herr. Und wir wollen dir nur dafür danken. Gleichzeitig haben wir aber heute auch gehört und wurden wieder daran erinnert, dass du Nachfolge, dass du diese bedingungslose Kapitulation vor dir, diesen bedingungslosen Glauben, den hast du nie schön geredet, sondern du hast uns ganz ehrlich gesagt, was Sache ist. Und Herr, ich möchte dich von ganzem Herzen bitten, dass dein guter Geist heute ausgeht und jeden Menschen, der heute hier sitzt und der diese Entscheidung noch nicht getroffen hat, dass du ihn ermutigst, trotz dieser vielleicht harten Worte eine Entscheidung zu treffen, die am Ende definitiv Herrlichkeit ist. Wenn wir dir nachfolgen, Herr Jesus,
dann ist das das Beste, was wir tun können. Und ja, es wird Kampf bedeuten, aber du wirst uns helfen. Ja, es wird Zerrüttung bedeuten in manchen Beziehungen. Manche Beziehungen werden leiden darunter. Ja, das hast du uns nicht verheimlicht, Herr. Aber du wirst uns helfen. Du bist selbst durch die größte Einsamkeit gegangen in dem Weg, als du uns die Erlösung bereitet hast. Du bist selbst durch die größte Entbehrung gegangen. Du hast die Herrlichkeit beim Vater verlassen. Du hast alles aufgegeben, um uns Erlösung zu bereiten, um uns den Frieden mit Gott zu ermöglichen. Und so bitten wir, hilf uns, dir bedingungslos nachzufolgen. Und denen, die bereits deine Nachfolger sind, Herr, da möchte ich dich einfach bitten, hilf uns, dieses Bekenntnis aufs Neue festzuhalten, dafür einzustehen, egal wo wir sind, und uns nicht davor zu fürchten, dass wir in manchen Beziehungen, sei es auf der Arbeit, sei es in der Familie, sei es im Umfeld, wo auch immer wir sind, dass wir dort keine Angst haben, dich zu bekennen und diesen Unterschied zu machen, Herr. Amen.

Es ist 1 Uhr und 43 Minuten. 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

Zu diesem Thema, die Kunst, Beziehungen zu pflegen, allein geht man ein. Und ich möchte zunächst einmal ein paar Vorbemerkungen machen. Ich werde heute keinen Ehevortrag halten. Natürlich werde ich immer wieder einiges auch über die Ehe sagen, aber jeder Mensch lebt ja in Beziehungen. Auch wenn ich ein Single bin, habe ich Beziehungen. Auch wenn ich ein Kind bin oder ein Teenager bin, habe ich Beziehungen. Es geht also um Beziehungen ganz allgemein. Das Zweite, ich werde Ihnen keine Tipps geben, wie man Beziehungen pflegen kann. Vielleicht werden Sie jetzt ein bisschen enttäuscht sein, weil Sie mit dieser Erwartung gekommen sind. Aber ich sage Ihnen, es gibt ganz viele gute Bücher. Es gibt auch manche gute christliche Bücher über Mann und Frau und wie man leben kann. Und ich empfehle Ihnen, solche Bücher zu lesen. Die geben wirklich gute Tipps. Das Problem nur ist, dass man häufig genau weiß, wie man eigentlich leben sollte, aber man kann es nicht. Es fehlt einem einfach die Kraft. Und darum werde ich heute über die Grundlage reden, wie bekommen Sie eigentlich die Kraft, dass Sie überhaupt so leben können, wie Sie leben möchten. Und die dritte Vorbemerkung, es handelt sich um einen ganz persönlichen Vortrag. Das, was ich Ihnen sage, auch wenn ich nicht so viel von mir selber preisgebe, aber das, was ich Ihnen heute Morgen sage, haben meine Frau und ich selber so erlebt. Also steigen wir mal ein. Es ist keine Frage, wir alle möchten gelungene Beziehungen. Ich habe es noch nie erlebt, dass am Morgen jemand aufgestanden wäre und gesagt hätte, ich wünsche mir heute so einen richtig komischen Tag. Ich wünsche mir einen Tag, an dem ich so richtig traurig bin. Ich wünsche mir einen Tag, an dem ich so richtig hassen kann und Groll haben kann gegen andere Menschen, unversöhnt leben kann und ihnen nicht vergebe. Das wünsche ich mir. Nicht wahr, so etwas gibt es nicht. Wer so etwas sagen würde, wäre ja schon ein bisschen dumm. Nein, wir sehnen uns nach gelungenen Beziehungen. Wir sehnen uns danach, dass wir geliebt werden und im tiefsten Innern möchten wir natürlich auch andere Menschen lieben. Aber nun machen wir diese schreckliche Erfahrung, dass wir das oft nicht schaffen. Wir merken plötzlich, da kommen negative Gefühle, die wir gar nicht möchten. Wir ärgern uns über andere Menschen. Wir haben Groll gegen andere Menschen. Wir können